0: Die Bombe explodierte in der von zahlreichen Drusen und Christen bewohnten Vorstadt Jarmana. Das Staatsfernsehen berichtete, der Sprengsatz sei unter einem Kleinbus detoniert. Bisher hat niemand den Anschlag für sich reklamiert. Die Explosion ist bereits die dritte binnen eines Monats. Seit dem Sturz von Machthaber Assad im Jahr 2024 hat es in Damaskus mehrere tödliche Anschläge gegeben. Die Regierung von Interimsstaatschef Schara treibt eine Öffnung Syriens und eine Annäherung an den Westen voran. Ein Übergangsparlament soll innerhalb von gut 2 Jahren eine neue Verfassung für das Land entwerfen. Bei Angriffen der vom Iran unterstützten Houthi-Miliz auf jemenitische Regierungskräfte sind Berichten zufolge mindestens 58 Menschen getötet worden. Die Houthi setzten Drohnen und Raketen ein. Die jemenitische Regierung kündigte Vergeltung an. Die Angriffe richteten sich nach Angaben des Militärs gegen einen Stützpunkt in der zentraljemenitischen Provinz Marib sowie gegen Lager in der Provinz Hadramaut nahe der Grenze zu Saudi-Arabien. Beide Provinzen sind reich an Ressourcen. Die Eskalation nährt Befürchtungen, dass der Bürgerkrieg wieder aufflammt. Die Houthis kämpfen seit 2014 gegen die von Saudi-Arabien unterstützte Regierung und kontrollieren die Hauptstadt Sanaa sowie weite Teile des bevölkerungsreichen Nordens. Die Regierung hält große Teile des Südens. Seit 2022 galt eine fragile Waffenruhe. In Bayern steht der stellvertretende Fraktionschef der AfD Nolte unter Beobachtung des Landesverfassungsschutzes. Das geht aus einer Antwort von Innenstaatssekretär Kirchner auf eine Anfrage der Grünen hervor. Grundlage für die Beobachtung ist demnach der Verdacht, der Landtagsabgeordnete missbrauche sein Amt zum Kampf gegen die freiheitlich-demokratische Grundordnung. Er stehe hinter dem Konzept der sogenannten Remigration, das sich laut Bundesverfassungsgericht gegen die Menschenwürde richte. Mit Nolte steht bereits der dritte Landtagsabgeordnete unter Beobachtung des Bayerischen Verfassungsschutzes. Nolte erklärte auf Anfrage der deutschen Presseagentur, er halte die Entscheidung für lächerlich. Er sieht sie im Erfolg der AfD in Wahlumfragen begründet. Die Grünen-Fraktionschefin Schulze begrüßte den Vorgang. Die Begründung zeige die Gefahr, die von Nolte ausgehe. Die Europäische Fußballunion UEFA droht trotz der Aufgabe der Investorenpläne von FIFA-Präsident Infantino weiter mit einem WM-Boykott. Die Bedingungen für eine Zurücknahme der Drohung seien nach wie vor nicht erfüllt, erklärte die UEFA in einer Mitteilung. Es gebe keine Zusicherung dafür, dass solche Versuche nie wieder unternommen würden, heißt es in der Stellungnahme. Zudem bekräftigte der Verband, dass das Vertrauen in FIFA-Chef Infantino verloren gegangen sei, dass dieser gestern bei einer Krisensitzung des Weltverbands in Marokko die Unterstützung der Anwesenden erhalten habe, ändere daran nichts. Das Wetter. Nachts im Südosten abklingende Gewitter, sonst gering bewölkt oder klar und niederschlagsfrei. Temperaturrückgang auf 17 bis 7 Grad. Am Tage im Norden dichtere Wolkenfelder, auch etwas Regen möglich, sonst oft gering bewölkt oder wolkenlos. Nur in den Alpen geringe Schauer- und Gewitterneigung. Höchstwerte im Norden 19 bis 23, sonst bis 30 Grad. Das waren die Nachrichten.
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2: Mit Elena Bhavandpuri. Ich führe Sie heute durch die Sendung. Wir beginnen diese zweite Stunde mit Sounds vom Sarkash Underground Festival. Das hat vergangenes Wochenende in Berlin stattgefunden. Und Sarkash bedeutet auf Dari so viel wie rebellisch oder unbeugsam. Es ist das erste Festival seiner Art für Hip-Hop, Rap, Trap und elektronische Sounds aus Afghanistan, Balochistan im Iran und Kaschmir. Während die Taliban in Afghanistan Musik verbieten und Instrumente zerstören, lebt Musik natürlich immer noch weiter im privaten Raum, online und in der Diaspora. Sarkash bringt diese Stimmen auf eine Bühne und macht sichtbar, was nicht zum Schweigen gebracht werden kann: Kultur, Kreativität und der Wunsch nach Freiheit. Rapper Aboum und Miri waren beim Sarkash auf der Bühne und von ihnen kommt der Track Khaki.
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0: Abum und Miri waren auf dem Sarkash Underground Festival in Berlin. Das wird veranstaltet unter anderem vom Verein Rosha, der Bildungsprojekte in Afghanistan unterstützt, und dem Afghan Punk Kollektiv. Sarkash steht für Haltung gegen Schweigen, Unterdrücken und ist eine Art Aufbegehren. Viele der eingeladenen Artists sind im Exil oder arbeiten im Untergrund. Die meisten sind auch erst in den letzten 10 Jahren nach Europa gekommen. Mitbegründerin des Festivals, Almeron Tahiri, hat mir erzählt, das Festival versteht sich als eine Art Raum für Widerstand.
1: Ich glaube, in subkulturellen Bewegungen steckt ganz, ganz, ganz viel Potenzial, Dinge nach vorne zu treiben, Neues auszuprobieren, Musik zu transformieren, Kultur zu transformieren von einer neuen Sichtweise durch eine junge Sichtweise.
0: Es geht also nicht nur darum, Musik zu machen oder Musik zu hören, sondern um Repräsentation. Viele Menschen aus der afghanischen Diaspora werden in Deutschland vor allem über Flucht und Krisen wahrgenommen, und Sarkash setzt dem eine andere Erzählung entgegen. Kreativität, Kunst der jungen Generation, die ihre eigene Zukunft gestalten will. Und Hip-Hop ist dabei die Protestsprache. Wir hören einen Track von Ak Patan, der auch Teil des Festivals war. دی خاوری داس ننګیالی پیدا کړی کم چې همیشه د خپل سره تیر دی کم چې مضبوط لکه د غرونو ولال دی او کم چې د غیرت او ننګ یو تاریخ لري یا یا سکر یا اس ګول

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1: Akpathan in Deutschlandfunk Kultur. 3 Jahrzehnte voller Experimente gibt es von Baba Zula aus Istanbul. Sie sind Teil der türkischen Psychedelic-Szene und ihre Musik verbindet anatolische Traditionen mit Elektronik, Dub, Improvisation und ziemlich hypnotischen Grooves. Die Saz und andere traditionelle türkische Instrumente treffen auf experimentelle Sounds. Gleichzeitig bleibt die Band politisch engagiert. Sie sprechen über Klima, über politischen Widerstand. Hier ihr neuester Song, jetzt in der Tonart Globalnacht.

Babasula in Deutschlandfunk Kultur, es ist 2.16 Uhr. Kulinga heißt im Kongo lieben und das praktiziert die gleichnamige Band quasi. Kulinga erzählt Geschichten von Frauen, von Ahnen, Naturverbundenheit, aber auch der Suche nach der eigenen Stimme. Musikalisch verbindet Kulinga zeitgenössischen Sound mit Jazz und Bantu-Einflüssen. Texte behandeln oft Feminismus und Dekolonialisierung. Und das ist oft auch mit sehr warmen und verletzlichen Texten. Bekannt wurde Kulinga mit einer Ode an den Kongo und jetzt hier auch in der Remix-Version der Song Kongo.

Fälle Separtir von der kongolesisch-französischen Band Kolinga. Ireke, dieser Name kommt aus dem westafrikanischen Yoruba und bedeutet Zuckerrohr. Und genauso fühlt sich auch die Musik der kommenden Band an. Süß, vielschichtig und voller Energie. Mit ihrem zweiten Album Ayodele, übersetzt Freude kommt zu mir, verbinden Ireke Afro-Soul, Funk, Jazz, Highlife und Dub. Sie singen in mehreren Sprachen, unter anderem Französisch, Yoruba, Englisch und Spanisch, und erzählen von Stärke und innerer Freiheit. Ireke wollen vor allem eins weitergeben: positive Energie.

Edeke mit Soy Dos. Hinter diesen Musikern steckt eine lebendige Szene aus dem französischen Nantes, aber ihre Wurzeln liegen in Benin und Nigeria und Musik zieht sich auch schon durch die gesamte Familie, die in den 70ern Afrobeats gemacht hat und das zeigt sich auch in Songs wie Abanije, die erzählen von Würde, Resilienz und der Kraft, sich selbst treu zu bleiben. Edeke machen Musik, die ziemlich tanzbar ist, aber nachdenkliche Texte hat. Es ist eine Einladung, sich zu bewegen, aber wenn man genauer hinhört, dann gibt es auch noch mehr zu entdecken. So auch auf diesem Song, Tout est bizarre.

Ireke mit Petit Appetit. Es ist 2.44 Uhr. Der Brasilianer João Selva lebt seit über 20 Jahren in Lyon, Frankreich. Und auch er hat Wege gekreuzt mit Ireke. Der nächste Song ist ein Ireke-Remix eines João Selva-Songs. Zu ihm gleich noch mehr.

Fazer Festa, der neue Track des brasilianischen Musikers João Selva, erinnert an die große Funk-Ära der 70er in Rio de Janeiro. João Selva zeigt aber nicht immer so viel Partystimmung. Mit seiner neuen EP Noite Azul erforscht er eine andere Seite in sich. Intimer, ruhiger, stille Momente. Es geht um Einsamkeit und ums Nachdenken. Dazu kommen Einflüsse aus Bossa Nova, Indie-Pop und psychedelischem Folk. Hier ist Canção de Vendaval.

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1: Drei Uhr, die Nachrichten. Mehrere Krankenkassen und kassenärztliche Vereinigungen haben nach einer Medienrecherche 220 Millionen Euro durch Investments verloren. Nach Informationen von NDR, WDR und Süddeutscher Zeitung investierten insgesamt 28 Einrichtungen in bestimmte Immobilienfonds, bei denen inzwischen von einem Totalverlust ausgegangen wird. Bei dem Geld handele es sich um Beiträge von gesetzlich Versicherten und Ärzten, die nur vergleichsweise konservativ angelegt werden dürfen. Laut dem Bericht prüfen einige Träger rechtliche Schritte oder haben bereits Klage eingereicht. Sie werfen beteiligten Finanzunternehmen vor, die Risiken der Anlagen verschleiert zu haben. Kassenärztliche Vereinigungen sind wie Krankenkassen Körperschaften des öffentlichen Rechts. Sie sollen die ambulante Versorgung durch Vertragsärzte und Psychotherapeuten sicherstellen. Nach dem Fund einer Sprengstoffdrohne am Flughafen Leipzig-Halle fordert der Verteidigungsausschussvorsitzende Röwekamp eine zentrale Zuständigkeit für die Abwehr solcher Fluggeräte. Statt bei einer Vielzahl föderaler Luftsicherheitsbehörden sollte diese bei Bundesinnenministerium und Bundespolizei liegen, sagte der CDU-Politiker dem Redaktionsnetzwerk Deutschland. Am Ende habe nur der Zufall und die Umsicht eines Busfahrers Schlimmeres verhindert. Laut Sicherheitskreisen hatte die Drohne zwischen Flugzeugen knapp über dem Boden geschwebt, bevor der Mann sie gesehen und mit einem Fußtritt zu Boden gebracht habe. Gestern übernahm die Bundesanwaltschaft die Ermittlungen zu dem mutmaßlichen Anschlagsversuch. Es bestehe der Verdacht des versuchten Herbeiführens einer Sprengstoffexplosion sowie des gefährlichen Eingriffs in den Luftverkehr. Israel will seine Truppen nach Angaben des Libanon zunächst nicht aus weiteren Gebieten im Süden des Landes zuziehen. Dies gelte, solange die libanesische Armee nicht die volle Kontrolle über die beiden ersten sogenannten Pilotzonen habe. Dies erfuhr die Nachrichtenagentur AFP aus Kreisen des libanesischen Präsidialamtes nach Gesprächen zwischen beiden Ländern. In diesen Pilotzonen sollen die libanesischen Streitkräfte die Kontrolle übernehmen und die Hisbollah-Islamisten entwaffnen. Wenn der Ablauf in der Praxis funktioniert, soll er auf weitere Gebiete ausgeweitet werden. Die israelische Armee würde sich dann schrittweise zurückziehen. Israel und der Libanon hatten sich im Juni nach jahrzehntelangem Kriegszustand auf ein entsprechendes Abkommen geeinigt. Die Hisbollah lehnt die Vereinbarung ab. Die Bundesarbeitsgemeinschaft Wohnungslosenhilfe warnt wegen der Sommerhitze vor lebensgefährlichen Folgen für Obdachlose. Geschäftsführerin Bösing sagte der Rheinischen Post, wer auf der Straße lebe, trage das höchste Risiko bei extremen Temperaturen. Ohne Zugang zu Wasser, Schatten oder kühlen Räumen seien wohnungslose Menschen der Hitze schutzlos ausgeliefert. Viele Obdachlose litten zudem unter Vorerkrankungen, die durch die Temperaturen weiter verschärft würden. Hitzeschutz müsse eine verbindliche Pflichtaufgabe von Staat und Kommunen werden, sagte Bösing. Ähnlich äußerte sich der Sozialverband Deutschland und forderte flächendeckende Hitzeaktionspläne. Besonders gefährdete Menschen brauchten verlässlichen Schutz, sagte Verbandschefin Engelmeier. Zuletzt war die Zahl hitzebedingter Todesfälle laut dem Robert-Koch-Institut angestiegen. Die deutschen Wasserspringer haben bei der Schwimm-EM in Paris mehrere Medaillen gewonnen. Jaden Eickermann erreichte Silber im Turmspringen. Der 21-Jährige musste sich nur dem unter neutraler Flagge startenden Russen Ruslan Ternevoy geschlagen geben. Bronze erzielte der zweite deutsche Springer Ole Rösler. Zuvor hatten die deutschen Wasserspringerinnen eine Bronzemedaille gewonnen. Im Synchronspringen vom 3-Meter-Brett erreichten Lena Henschel und Jette Müller die dritthöchste Punktzahl. Gold ging an die Italienerinnen Chiara Pellacani und Elisa Pizzini. Das Wetter: nachts im Südosten abklingende Gewitter, sonst gering bewölkt oder klar und niederschlagsfrei. Temperaturrückgang auf 17 bis 7 Grad. Am Tage im Norden dichtere Wolkenfelder, auch etwas Regen möglich, sonst oft gering bewölkt oder wolkenlos. Nur in den Alpen geringe Schauer- und Gewitterneigung. Höchstwerte im Norden 19 bis 23, sonst bis 30 Grad. Die weiteren Aussichten am morgigen Samstag: heiter bis wolkenlos und trocken. Wieder ansteigende Temperaturen von Nord nach Süd auf 23 bis 33 Grad. Das waren die Nachrichten.
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2: Willkommen zurück zu internationaler Musik außerhalb des Mainstreams. Mein Name ist Elena Bavanpuri, ich führe Sie durch diese Sendung. Und jetzt bringe ich Sie an die Atlantikküste Marokkos, in die spirituelle Tradition der Gnawa, später dann weiter nach Belize, zur Kultur der Garifuna und nach Westafrika, von wo aus Afrobeats schon längst die internationalen Charts erobert hat. Den Auftakt macht die Band Bubble Blues aus Marrakesch. Sie waren kürzlich in Deutschland, in Berlin, beim Sonic Pluriverse Festival im Haus der Kulturen der Welt. Und dort wurde der Fokus auf genauer Musik gelegt. Wie die klingt, zeige ich Ihnen jetzt mit Bubble Blues.

Ela Mata von Bable Blues. Ihr Bandname heißt übersetzt das Tor zum Blues und genau dieses Tor öffnet die marokkanisch-französische Band seit ihrer Gründung 2018. Im Zentrum steht Sängerin und Musikerin Yusra Mansour, die traditionelle Gnawa-Musik mit Rock, Funk und Afrobeat verbindet. Gnawa ist eine marokkanische Musiktradition von ehemals versklavten Menschen aus Subsahara-Afrika. Es ist viel hypnotischer Gesang, Sufi-Spiritualität, Trance, Trance. Und seit 2019 gehört die Gnawa-Kultur auch zum immateriellen Kulturerbe der UNESCO. Im Mittelpunkt steht immer das dreiseitige Saiteninstrument Gimbri. Aber statt das Gimbri eben in so rituellen Kontexten zu spielen, schließt Bable Blues das Instrument einfach mal an den Verstärker an und schafft so einen moderneren Sound. Gesungen wird ausschließlich auf Darija, marokkanischem Arabisch. Und die Texte handeln von Freiheit, Hoffnung und gesellschaftlichen Wandel. Hier noch zwei Songs aus ihrem Debütalbum Naida, Bable Blues.

Bable Blues in Deutschlandfunk Kultur. Ein Künstler, der beim Sonic Pluriverse Festival in Berlin auch mitgespielt hat, ist Mehdi Nassouli. Der Musiker stammt aus dem Süden Marokkos und hat rund 10 Jahre lang bei den großen Gnawer Meistern in verschiedenen Regionen gelernt. Und er verbindet diesen warmen Klang des traditionellen Saiteninstruments Gimbri mit Jazz und elektronischer Musik. Er arbeitete unter anderem mit Größen wie Alpha Blondy, Herbie Hancock, aber eben auch arabischen Produzenten. Und wie seine Version marokkanischer Traditionsmusik klingt, zeige ich Ihnen jetzt in der Tonart Globalnacht.

Die Nasuli mit Sidikomi. Es ist 3.33 Uhr. Die Garifuna sind eine Gemeinschaft in Mittelamerika. Ihre Vorfahren waren afrikanische Menschen, die im 17. Jahrhundert auf der Karibikinsel St. Vincent gestrandet sind und dann gemeinsam mit den indigenen Arawak eine eigenständige Gesellschaft aufgebaut haben. Nach ihrer Vertreibung durch die britische Kolonialmacht haben sie sich dann an den Küsten von Belize, Honduras, Guatemala und Nicaragua angesiedelt. Und bis heute haben sie ihre eigene Sprache, Musik und Kultur. Und seit inzwischen 20 Jahren trägt das Garifuna Collective diese Kultur auf die Bühnen der Welt und jetzt auch ins Radio mit ihrem Song Watina.

Scarifuna Collective mit Watina. Das besteht aus Musikerinnen und Musikern verschiedener Generationen. Viele von ihnen kennen hunderte traditioneller Lieder auswendig. Und aus diesem reichen Schatz entstehen immer wieder neue Arrangements und Kompositionen. Ihr Album Watina gilt heute als Meilenstein des Global Sound, erhielt unter anderem den BBC World Music Award. Ich durfte sie letzte Woche live sehen im HKW in Berlin und nach dem zweiten Song stand das gesamte Publikum und hat getanzt und später waren dann auch ganz viele mit dem Garifuna Collective auf der Bühne und deswegen teile ich noch zwei Songs mit Ihnen vom Garifuna Collective.

Ide Nuni vom Garifuna Collective hier im Remix bei Deutschlandfunk Kultur. Zum Abschluss dieser Sendung wechseln wir von der jahrhundertealten Tradition der Garifuna in die Gegenwart des afrikanischen Pop, zu Ira Starr. Sie gehört zu den wichtigsten Stimmen des modernen Afrobeats. Geboren wurde sie 2002 in Benin und ist dann aufgewachsen in Lagos, Nigeria. Mittlerweile ist sie fester Bestandteil der jungen, treibenden Generation nigerianischer Künstlerinnen. Ihren Weg hat sie eigentlich als Model begonnen, aber dann Coverversionen auf Instagram hochgeladen und damit Aufmerksamkeit generiert. Der Produzent Don Jazzy hat Interesse an ihr gefunden und an ihrer Musik. Und schon ihre erste Single wurde dann in Nigeria ein Hit. Den internationalen Durchbruch hatte sie 2022 mit dem Song Rush. Gerade in sozialen Medien ging der extrem rum und wurde dann tatsächlich auch für einen Grammy nominiert. Ihr kommendes Album erscheint bald, in einer Woche. Da verbindet sie auch Pop, R&B und Afrobeats. Ihre Songs wechseln ganz mühelos zwischen sanften Melodien und ziemlich kraftvollen Botschaften. Mit Santa hat sie einen südafrikanischen Mix rausgebracht im Genre Amapiano, das vor allem in Johannesburg entstanden ist. Das zeige ich Ihnen jetzt in der Tonart Globalnacht. Wir hören uns dann nach den Nachrichten wieder, also bleiben Sie gerne dran.

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1: Vier Uhr, die Nachrichten. Nach dem Fund einer Sprengstoffdrohne am Flughafen Leipzig-Halle fordert der Verteidigungsausschuss-Vorsitzende Röwekamp eine zentrale Zuständigkeit für die Abwehr solcher Fluggeräte. Statt bei einer Vielzahl föderaler Luftsicherheitsbehörden sollte diese bei Bundesinnenministerium und Bundespolizei liegen, sagte der CDU-Politiker dem Redaktionsnetzwerk Deutschland. Am Ende habe nur der Zufall und die Umsicht eines Busfahrers Schlimmeres verhindert. Laut Sicherheitskreisen hatte die Drohne zwischen Flugzeugen knapp über dem Boden geschwebt, bevor der Mann sie gesehen und mit einem Fußtritt zu Boden gebracht habe. Gestern übernahm die Bundesanwaltschaft die Ermittlungen zu dem mutmaßlichen Anschlagsversuch. Es bestehe der Verdacht des versuchten Herbeiführens einer Sprengstoffexplosion sowie des gefährlichen Eingriffs in den Luftverkehr. Die Bundesarbeitsgemeinschaft Wohnungslosenhilfe warnt wegen der Sommerhitze vor lebensgefährlichen Folgen für Obdachlose. Geschäftsführerin Bösing sagte der Rheinischen Post, wer auf der Straße lebe, trage das höchste Risiko bei extremen Temperaturen. Ohne Zugang zu Wasser, Schatten oder kühlen Räumen seien wohnungslose Menschen der Hitze schutzlos ausgeliefert. Viele Obdachlose litten zudem unter Vorerkrankungen, die durch die Temperaturen weiter verschärft würden. Hitzeschutz müsse eine verbindliche Pflichtaufgabe von Staat und Kommunen werden, sagte Bösing. Ähnlich äußerte sich der Sozialverband Deutschland und forderte flächendeckende Hitzeaktionspläne. Besonders gefährdete Menschen brauchten verlässlichen Schutz, sagte Verbandschefin Engelmeier. Zuletzt war die Zahl hitzebedingter Todesfälle laut dem Robert-Koch-Institut angestiegen. Im Jemen sind bei Angriffen der vom Iran unterstützten Houthi-Miliz auf Regierungskräfte Berichten zufolge mindestens 58 Menschen getötet worden. Die Houthi setzen demnach Drohnen und Raketen ein, die Regierung kündigte Vergeltung an. Die Angriffe richteten sich nach Angaben des Militärs gegen einen Stützpunkt sowie Lager nahe der Grenze zu Saudi-Arabien. Beide Provinzen sind reich an Ressourcen. Nach saudischen Angaben flogen Geschosse auch über die Grenze und verletzten in der Stadt Najran 11 Zivilisten. Die Eskalation nährt Befürchtungen, dass der Bürgerkrieg wieder aufflammt. Die Houthis kämpfen seit 2014 gegen die von Saudi-Arabien unterstützte Regierung und kontrollieren die Hauptstadt Sanaa sowie weite Teile des bevölkerungsreichen Nordens. Die Regierung hält große Teile des Südens. Seit 2022 galt eine fragile Waffenruhe. Der türkische Präsident Erdogan reist heute nach Saudi-Arabien. Wie das Präsidialamt in Ankara mitteilte, sind Treffen mit dem saudischen Kronprinzen bin Salman und dem pakistanischen Regierungschef Sharif geplant. Die Zusammenkunft findet in der Hafenstadt Jeddah statt. Hintergrund sind diplomatische Bemühungen im Krieg zwischen den USA und dem Iran. Sharif und sein Armeechef Munir waren bereits gestern zu Gesprächen nach Saudi-Arabien gereist. Pakistan versucht, beide Seiten zur Wiederaufnahme ihrer Verhandlungen zu bringen. Auch die Türkei tritt in dem Konflikt als Vermittler auf. Nach übereinstimmenden Medienberichten wollen Erdogan, bin Salman und Sharif in Jeddah ein gemeinsames Verteidigungsabkommen unterzeichnen. Offiziell war im Vorfeld nicht mitgeteilt worden, worum genau es in den Gesprächen gehen soll. Der Facebook-Mutterkonzern Meta ist in den USA wegen Gefährdung der psychischen Gesundheit von Kindern zu einer Strafe von $567 Millionen verurteilt worden. Die Entscheidung traf ein Gericht im Bundesstaat New Mexico. Die Staatsanwaltschaft hatte Meta vorgeworfen, dessen Produkte seien darauf angelegt, junge Nutzer abhängig zu machen. Zudem schütze der Konzern Kinder nicht ausreichend vor sexueller Ausbeutung. Meta sprach von einer falschen Darstellung und kündigte Berufung an. Das Urteil sieht für Minderjährige auch Begrenzungen bei der Nutzungsdauer etwa von Facebook und Instagram vor. Das Wetter: Im Norden dichtere Wolkenfelder, auch etwas Regen möglich, sonst oft gering bewölkt oder wolkenlos. Nur in den Alpen geringe Schauer- und Gewitterneigung. Höchstwerte im Norden 19 bis 23, sonst bis 30 Grad. Morgen heiter bis wolkenlos und trocken. Wieder ansteigende Temperaturen von Nord nach Süd auf 23 bis 33 Grad. Das waren die Nachrichten.
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2: Willkommen zur letzten Stunde. Mein Name ist Elena Bawanpuri. Ich führe Sie durch die Sendung. Wir bleiben noch ein bisschen weiter auf dem afrikanischen Kontinent mit Les Amazones d'Afrique. Les Amazones d'Afrique sind ein musikalisches Kollektiv. Gegründet wurde es 2014 in Mali von den Sängerinnen Oumou Sangaré, Mamani Keita und Mariam Doumbia mit einer ganz klaren Mission: Künstlerinnen aus ganz Westafrika zusammenbringen und gemeinsam für die Rechte von Frauen eintreten. Und dass das auch noch richtig toll klingt, beweisen sie zum Beispiel mit dem Song Moussoudance jetzt in Deutschlandfunk Kultur.

Ein Kollektiv voller unglaublich talentierter Sängerinnen, Les Amazones d'Afrique. Seit ihrer Gründung haben zahlreiche Musikerinnen mitgewirkt, darunter Angélique Kidjo, Neka oder Mariam Koné. Zu ihr kommen wir später noch in der Sendung. Die Besetzung verändert sich ständig, die Botschaft bleibt aber dieselbe. Musik kann gesellschaftliche Veränderungen anstoßen, Gleichberechtigung, den Kampf gegen Gewalt an Frauen oder das Recht auf Selbstbestimmung. Alles verpackt in kraftvolle Rhythmen und Afropop. Hier ihr Song Wedding.

Majid Bekas haben wir gehört in der Tonart Globalnacht. Es ist 4.20 Uhr. Majid Bekas ist aus Marokko und verbindet die spirituelle Musik der Gnawa mit Blues und Jazz. Er war vor kurzem in Berlin, hat beim Sonic Pluriverse Festival gespielt und seine Musik da präsentiert. Gnawa ist eine marokkanische Musiktradition, Subsahara-Afrika, und stammt von ehemals versklavten Menschen. Es arbeitet sehr viel mit hypnotischem Sound, Call and Response, Gesang. Und die Band Gnawa Diffusion macht Ähnliches, sie mischen aber Gnawa mit Reggae, Dub und Hip-Hop. Dazu scharfe politische Texte über Korruption, soziale Ungerechtigkeit oder auch dem algerischen Bürgerkrieg. Hier jetzt Gnawa Diffusion in Deutschlandfunk Kultur.

Mariam Koné in der Tonart Globalen Nacht. Mariam Koné stammt aus Mali und hat ihre musikalische Laufbahn erst in einer Hip-Hop-Gruppe gestartet, bevor sie dann am Konservatorium in Bamako studiert hat. Heute unterrichtet sie da selbst. Als Solokünstlerin verbindet sie traditionelle malische Musik mit modernen Einflüssen wie Dub, Pop, Jazz. Und viele kennen sie auch als Mitglied von Les Amazones d'Afrique. Die hatten wir am Anfang der Stunde schon. Dort engagiert sie sich gemeinsam mit anderen Musikerinnen gegen Gewalt an Frauen und besonders auch gegen weibliche Genitalverstümmelung. Ihre starken Texte und ihre ruhige, warme Stimme trägt dabei alles mit sehr viel Kraft. Hier nochmal mit dem Song Diasso.

Kommt von Mariam Kone. Es ist 4.39 Uhr. Schon über 40 Jahre macht Baba Mal Musik. Der Sänger aus dem Norden Senegals singt in Pular, der Sprache der Fulani, einer muslimischen Glaubensgruppe in Westafrika. Und er versteht sich als sogenannter Griot, als Geschichtenerzähler, der Traditionen bewahrt und sie weitergibt. Seine musikalischen Wege haben ihn schon zu Größen geführt wie Tony Allen oder Hans Zimmer. Und er ist auch im Soundtrack des Hollywood-Blockbusters Black Panther zu hören. Aber Baba Mal engagiert sich schon seit vielen Jahren im Senegal für Bildung, Klimaschutz und Gesundheitsprojekte. Er war sogar mal Botschafter bei den Vereinigten Nationen. Jetzt in Deutschlandfunk Kultur mit seinem Song Yerimayo Celebration.

Baba Mal als Teil der Aaron and the Jerry Jerry Band. Zum Abschluss dieser Tonart Globalnacht stelle ich Ihnen noch Vieux Farka Touré vor, Sohn der malischen Gitarrenlegende Ali Farka Touré. Der ist mit den Klängen der Wüstenblues aufgewachsen. Sein Vater wollte eigentlich nicht, dass er Musiker wird, aber schließlich unterstützte er ihn doch. Seine Musik verbindet die Tradition Malis mit Blues, Rock und Funk, live oft sehr lange hypnotische Improvisationen. Und dabei hört man durchaus auch das Erbe seines Vaters raus. Und damit sind wir am Ende unserer vierten Stunde und der gesamten Sendung. Ich hoffe, Sie haben heute neue Musik entdeckt und genossen. Und damit verabschiede ich mich und wünsche Ihnen einen guten Start in den Tag, sagt Elena Bhavandpuri.

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1: Fünf Uhr, die Nachrichten. Nach dem Fund einer Sprengstoffdrohne am Flughafen Leipzig-Halle fordert der Verteidigungsausschussvorsitzende Röwekamp eine zentrale Zuständigkeit für die Abwehr solcher Fluggeräte. Statt bei einer Vielzahl föderaler Luftsicherheitsbehörden sollte diese bei Bundesinnenministerium und Bundespolizei liegen, sagte der CDU-Politiker dem Redaktionsnetzwerk Deutschland. Am Ende habe nur der Zufall und die Umsicht eines Busfahrers Schlimmeres verhindert. Laut Sicherheitskreisen hatte die Drohne zwischen Flugzeugen knapp über dem Boden geschwebt, bevor der Mann sie gesehen und mit einem Fußtritt zu Boden gebracht habe. Gestern übernahm die Bundesanwaltschaft die Ermittlungen zu dem mutmaßlichen Anschlagsversuch. Es bestehe der Verdacht des versuchten Herbeiführens einer Sprengstoffexplosion sowie des gefährlichen Eingriffs in den Luftverkehr. Mehrere Krankenkassen und kassenärztliche Vereinigungen haben nach einer Medienrecherche 220 Millionen Euro durch Investments verloren. Nach Informationen von NDR, WDR und Süddeutscher Zeitung investierten insgesamt 28 Einrichtungen in bestimmte Immobilienfonds, bei denen inzwischen von einem Totalverlust ausgegangen wird. Bei dem Geld handele es sich um Beiträge von gesetzlich Versicherten und Ärzten, die nur vergleichsweise konservativ angelegt werden dürfen. Laut dem Bericht prüfen einige Träger rechtliche Schritte oder haben bereits Klage eingereicht. Sie werfen beteiligten Finanzunternehmen vor, die Risiken der Anlagen verschleiert zu haben. Kassenärztliche Vereinigungen sind wie Krankenkassen Körperschaften des öffentlichen Rechts. Sie sollen die ambulante Versorgung durch Vertragsärzte und Psychotherapeuten sicherstellen. Im Jemen sind bei Angriffen der vom Iran unterstützten Houthi-Miliz auf Regierungskräfte Berichten zufolge mindestens 58 Menschen getötet worden. Die Houthis setzten demnach Drohnen und Raketen ein. Die Regierung kündigte Vergeltung an. Die Angriffe richteten sich nach Angaben des Militärs gegen einen Stützpunkt sowie Lager nahe der Grenze zu Saudi-Arabien. Beide Provinzen sind reich an Ressourcen. Nach saudischen Angaben flogen Geschosse auch über die Grenze und verletzten in der Stadt Najran 11 Zivilisten. Die Eskalation nährt Befürchtungen, dass der Bürgerkrieg wieder aufflammt. Die Houthis kämpfen seit 2014 gegen die von Saudi-Arabien unterstützte Regierung und kontrollieren die Hauptstadt Sanaa sowie weite Teile des bevölkerungsreichen Nordens. Die Regierung hält große Teile des Südens. Seit 2022 galt eine fragile Waffenruhe. Der türkische Präsident Erdogan reist heute nach Saudi-Arabien. Wie das Präsidialamt in Ankara mitteilte, sind Treffen mit dem saudischen Kronprinzen bin Salman und dem pakistanischen Regierungschef Sharif geplant. Die Zusammenkunft findet in der Hafenstadt Jeddah statt. Hintergrund sind diplomatische Bemühungen im Krieg zwischen den USA und dem Iran. Sharif und sein Armeechef Munir waren bereits gestern zu Gesprächen nach Saudi-Arabien gereist. Pakistan versucht, beide Seiten zur Wiederaufnahme ihrer Verhandlungen zu bringen. Auch die Türkei tritt in dem Konflikt als Vermittler auf. Nach übereinstimmenden Medienberichten wollen Erdogan, bin Salman und Sharif in Jeddah ein gemeinsames Verteidigungsabkommen unterzeichnen. Offiziell war im Vorfeld nicht mitgeteilt worden, worum genau es in den Gesprächen gehen soll. Der Facebook-Mutterkonzern Meta ist in den USA wegen Gefährdung der psychischen Gesundheit von Kindern zu einer Strafe von $567 Millionen verurteilt worden. Die Entscheidung traf ein Gericht im Bundesstaat New Mexico. Die Staatsanwaltschaft hatte Meta vorgeworfen, dessen Produkte seien darauf angelegt, junge Nutzer abhängig zu machen. Zudem schütze der Konzern Kinder nicht ausreichend vor sexueller Ausbeutung. Meta sprach von einer falschen Darstellung und kündigte Berufung an. Das Urteil sieht für Minderjährige auch Begrenzungen bei der Nutzungsdauer, etwa von Facebook und Instagram, vor. Das Wetter. Im Norden dichtere Wolkenfelder, auch etwas Regen möglich, sonst oft gering bewölkt oder wolkenlos, nur in den Alpen geringe Schauer- und Gewitterneigung. Höchstwerte im Norden 19 bis 23, sonst bis 30 Grad. Morgen heiter bis wolkenlos und trocken, wieder ansteigende Temperaturen von Nord nach Süd, auf 23 bis 33 Grad. Das waren die Nachrichten.
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2: Ich wünsche Ihnen einen guten Morgen. Extremes Niedrigwasser auch in Deutschland. Deswegen haben sich die Verkehrsminister in Bonn getroffen. Sehr wahrscheinlich mit Blick auf den Rhein und sein Elend. Was bei diesem Treffen rumgekommen ist, wir haben die wichtigsten Infos für Sie.

0: Mit Coverversionen hat Vella ihre Karriere begonnen. Inzwischen performt sie ihre eigenen Songs, wie hier mit Freedom, 5 Uhr und 9. Bonn am Rhein oder was vom Rhein übrig ist. Das Niedrigwasser des Flusses ist unübersehbar. Und so hatten die Verkehrsminister gleich auch ein Anschauungsobjekt, als sie sich in Bonn getroffen haben. Maike Krepper.
1: Man hat den Anwesenden beim Spitzengespräch deutlich angesehen, wie ernst sie die Lage nehmen. Denn die wirtschaftlichen Schäden durch das Niedrigwasser sind schon jetzt deutlich zu spüren. Schiffe können weniger laden, Transporte verzögern sich und Lieferketten geraten ins Stocken. Bundesverkehrsminister Steffen Bilger hat daher ganz klar angekündigt, jetzt zu handeln.
2: Klar ist, wir können das Wetter nicht beeinflussen, aber wir können dafür sorgen, dass unsere Wirtschaft besser durch diese schwierigen Wochen kommt. Deshalb werden wir jetzt dort nachsteuern, wo es notwendig ist.
1: Daher hat Steffen Bilger ganz konkrete Maßnahmen vorgestellt.
2: Erstens, es geht um langfristige Maßnahmen, also Ausbau unserer Wasserstraßen, um besser mit Niedrigwassersituationen jetzt umgehen zu können. Zweitens, mittelfristige Maßnahmen, wie beispielsweise der Umbau von Schiffen, sodass diese besser mit Niedrigwassersituationen umgehen. Und drittens, kurzfristige Maßnahmen, wie die Aussetzung des Sonn- und Feiertags, Fahrverbots für Lkw.
1: Zu den kurzfristigen Maßnahmen zählt zum Beispiel auch, dass Güterverkehr einfacher vom Schiff auf die Bahnschienen umsteigen soll. Oder dass beispielsweise die Autobahn GmbH vermeidbare Baustellen möglichst verschieben soll, um den Ausweichverkehr zu entlasten. Vor Ort waren auch einige Vertreter von Industrie, Häfen und Schifffahrt. Unter anderem Jens Schwan vom Bundesverband der deutschen Binnenschifffahrt. Er erklärt, dass es auch wichtig ist, die langfristigen Maßnahmen schnell an den Start zu bringen.
3: Wir müssen auf diese Situation reagieren, auch mit infrastrukturellen Maßnahmen. Und deswegen war es heute Konsens, dass wir insbesondere bei den Maßnahmen am Niederrhein und am Mittelrhein deutlich schneller werden müssen. Da müssen die Fahrrinnen vertieft werden.
1: Außerdem machte Jens Schwan deutlich, wie ernst die aktuelle Lage ist.
3: Dieses Niedrigwasser trifft uns mit ziemlicher Wucht seit Anfang Juni. Die Auswirkungen sind jetzt nach 2 Monaten schon gravierender, als sie es 2018 gewesen sind. Also die Vokabel Jahrhundert Niedrigwasser darf man 2018 nicht mehr verwenden. Ich glaube, das Jahrhundert Niedrigwasser wird tatsächlich 2026 sein, wenn wir uns die Entwicklung der Pegelstände anschauen.
1: Spannend aber, zwar sei die Lage jetzt extremer als beim letzten großen Niedrigwasser 2018, allerdings könne man jetzt deutlich besser mit der Situation umgehen. Seit 2018 wurden nämlich viele Maßnahmen beschlossen, die schon jetzt ihre Wirkung zeigen. Der Verkehrsminister hat außerdem angekündigt, dass es nicht bei einem Treffen bleiben soll. Er will sich regelmäßig mit Vertretern aus der Branche treffen, um die Maßnahmen anzupassen.
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0: Eagle Eye Cherry zusammen mit Nene Cherry und Long Way Around, das ist schwedische Family Power um 5.15 Uhr. Schleier und Spionage, das sind vielleicht die beiden Begriffe, die das Leben von Mata Hari am meisten geprägt haben. Für ihren Schleiertanz ist die Niederländerin berühmt geworden. Bilder von ihr erscheinen auf Keksdosen und Postkarten. Wegen Spionage wird Mata Hari in Frankreich hingerichtet. Heute, vor 150 Jahren, kommt sie zur Welt.
1: Sie ist in einem Tempel aufgewachsen. Ihre Mutter ist Javanerin.
2: Das schillernde Image als frivole Tänzerin, Spionin und Frank Fatal wird Mata Hari nicht in die Wiege gelegt. Margareta Gertrude Zelle kann damals nicht wissen, dass sie später einmal weltberühmt wird, sich Legenden um ihre Person ranken werden. Mit einigen räumt sie später selbst auf. Nein, sie war keine orientalische Prinzessin.
3: Ich gestehe, ich bin nicht auf Java geboren,
2: schreibt Mata Hari in ihren Memoiren.
3: Mein Vater war ein in Friesland sehr bekannter Kaufmann, meine Mutter eine Dame großen Stils, ebenso schön wie reich.
2: Ihr Vater verliert sein Vermögen und verlässt die Familie. Da ist Margareta gerade 13. Mit 18 heiratet sie einen Offizier, der sie in die Kolonie Niederländisch-Indien, dem heutigen Indonesien, mitnimmt. Das Glück währt nicht lange, schreibt Margareta. Ihr kleiner Sohn stirbt. Ihr Mann trinkt und schlägt sie.
3: Er hat es mir selbst gestanden, dass ich vor ihm meines Lebens nicht mehr sicher sei, wenn wir nicht auf dem schnellsten Wege geschieden würden.
2: Das Paar trennt sich. Margareta kehrt nach Europa zurück. In Paris folgt ein dramatischer Neuanfang. Sie erfindet eine komplett neue Biografie.
4: Ich habe schon viel von Ihnen gehört. Ich weiß auch, dass Sie als indische Sonnentänzerin berühmt sind.
2: Das niederländische Mädchen ist jetzt eine ausländische Adlige und inszeniert sich als exotische Tempeltänzerin. Ab sofort nennt sie sich Mata Hari, indonesisch für Sonne.
4: Aus den Tempeln ihrer Heimat, die indische Kunst in unsere abendländischen Salons. Aber ich habe noch nie Gelegenheit gehabt, sie tanzen zu sehen.
5: Das ist schade.
6: Sie ist kräftig, brünett und blutvoll. Ihr dunkler Teint, ihr umschatteter Mund und die feucht schimmernden Augen sprechen von der Sonne ferner Länder. Sie windet und schlängelt sich unter den Schleiern, die ihren Körper gleichzeitig verhüllen und enthüllen.
2: Schreibt ein verzückter Journalist angesichts ihres freizügigen Stils.
3: Ich habe nie gut getanzt. Dass die Menschen kamen, um mich zu sehen, verdanke ich nur der Tatsache, dass ich es als Erste wagte, mich unbekleidet der Öffentlichkeit zu präsentieren.
2: Mata Hari tanzt in Nachtclubs und auf Privatpartys. Sie reist nach Wien, Monte Carlo und Mailand, wandert durch die High Society. Schnell hat sie den Ruf einer Edelprostituierten.
7: Unter diesen Männern erscheinen einer der berühmtesten Advokaten Europas. Ein Botschafter, ein Kriegsminister, ein Ministerpräsident, ein kaiserlicher Prinz, ein hervorragender Künstler.
2: Schreibt Mata Haris Vater später. Wahrscheinlich sind es diese Kontakte, die den deutschen Geheimdienst im Ersten Weltkrieg veranlassen, Mata Hari als Agentin anzuwerben. 20.000 Francs soll ihr Einstiegshonorar gewesen sein. Ihr Deckname? H21. Dann wird sie auch von den Franzosen rekrutiert und als Doppelagentin enttarnt. Die Justiz sieht Mata Hari als Hochverräterin. Am 15. Oktober 1917 berichtet die New York Times:
8: Mata Hari, die niederländische Tänzerin und Abenteurerin, die ein Kriegsgericht vor 2 Monaten der Spionage für schuldig befand, ist heute Morgen erschossen worden.
2: Das Leben der niederländischen Spionin wird Stoff für viele Filme, die wie die schillernde Figur selbst zu Legenden werden. Hier aus dem Jahr 1931 mit Greta Garbo, die die Männer in ihren Bann zieht.
9: Well, if the joke is as good as that, I like to hear it.
10: Our poor friend says that you are a spy.
2: Die echte Mata Hari wurde als Margareta Gertrude Zelle am 7. August 1876 geboren. Das war heute, vor 150 Jahren.
0: Sephora Rubina über Mata Hari, die bis heute als legendäre Tänzerin und Spionin gilt. In gut einer Stunde sprechen wir über Spionage gestern und heute hier in Deutschlandfunk Kultur. Billy Piotti und Kodak.

0: 5:23 Uhr. Romane und Theaterstücke eignen sich bestens für eine Adaption als Hörspiel. Das können auch Sie und ich uns gleich vorstellen. Redakteurin Christine Grimm geht einen Schritt weiter und empfiehlt heute ein Hörspiel auf Grundlage eines Comics.
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2: Ich zeige euch heute mal meine abendliche Emotionshautpflegeroutine.
3: Ich finde, es gibt dieses Gefühl, man liegt nachts im Bett, starrt auf sein Handy und plötzlich ist da dieses kalte Grauen. Einfach nur, weil man sich nicht hübsch oder nicht fit genug fühlt und im Vergleich zu allen anderen ganz offensichtlich viel zu wenig Spaß im Leben hat. Und genau darum geht es in dem Stück, das ich empfehlen möchte.
4: Okay, Liv, wir können anfangen.
3: Ja, alles klar. Das Orakel spricht. Das ist eine Hörspielserie, basierend auf der Graphic Novel von Liv Strömquist. Bearbeitet und inszeniert von Nele Stuhler.
5: Die Weissagenden von heute, die Orakel von gestern, die Leute mit Einfluss, unter deren Ausfluss wir stehen. Nein, Einfluss wir uns stellen, ja genau. Astrologie.
3: Das Ganze ist im Grunde eine komplette Abrechnung mit unserem Wahn zur Selbstoptimierung. Und die Serie nimmt auseinander, warum uns Influencer eigentlich sagen, wie wir leben sollen. Ich finde das Stück extrem unterhaltsam und es erklärt mir, warum dieser Zwang, ständig Spaß haben zu müssen, eigentlich totaler Stress ist.
5: Aber nun zurück zu Carol Reiter.
3: Und warum wir uns manchmal trotz all
6: liebe
3: der
6: Freunde,
3: guten, ungefragten Ratschläge so leer fühlen.
6: Hiermit möchte ich euch wieder zur monatlichen Sternzeichenparty in meine exklusive Villa einladen.
0: 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Aber Vorsicht, man läuft Gefahr, sich zwischen diesen vielen tollen Angeboten zu verlieren. Und ich spreche aus eigener Erfahrung. 5:25 Uhr.

0: John Rakai und Tom McFarland, Easy to Love, und die beiden gehören zu der Sorte Musiker, die gerne die gesamte Produktion im Griff haben wollen. Und wenn es dann am Ende so klingt, ist alles fein. 5:28 Uhr.
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2: Heute verwandelt sich die Hafenspitze in Eckernförde in ein Open-Air-Kino. Das Greenscreen Festival zeigt den vielfach preisgekrönten Naturfilm Geister der Wüste, die Löwen der Skelettwüste. Im Mittelpunkt stehen drei verwaiste junge Löwinnen, die ohne ihre Mutter überleben müssen.
3: Instinktiv wussten sie, dass sie auf ihre Mutter warten müssen. Aber diese Welpen erwartete der Tod.
2: Die Filmemacher zeigen die Wüste und die Löwen in tollen und spektakulären Bildern und sie erzählen eine spannende Geschichte.
3: Endlich hatten sie ihre Tante gefunden, mit frischer Beute. Ich habe mich so für sie gefreut, aber die Reaktion der Tante war nicht zu fassen.
2: Geister der Wüste, die Löwen der Skelettwüste. Der preisgekrönte Naturfilm ist heute um 17 Uhr an der Hafenspitze in Eckernförde zu sehen. Unter den Arkaden des romanischen Kreuzgangs im Kloster Feuchtwangen gewinnen die Kreuzgangsspiele ihre besondere Nähe. Carlo Goldonis Diener zweier Herren ist dort heute zu erleben. Trofaldino nimmt zwei Jobs als Diener an und verstrickt sich in immer neue Ausreden und Lügen. Liebe, Hunger und Verwechslung treiben die Komödie voran.
4: Zweimal Lohn, zweimal Essen. Ja, bravo, bravo, bravo. Und wenn Sie es merken, was habe ich zu verlieren? Gar nichts. Schickt mich der eine fort, bleib ich beim anderen.
2: Der Diener zweier Herren. Heute 20.30 Uhr bei den Kreuzgangsspielen. Die Festspiele gehen bis 16. August in Feuchtwangen. Sie kommen aus Übersee, also Übersee, dem kleinen Ort am Chiemsee. Einst fuhren sie mit Mopeds und Traktor bis nach Wien. Auf dem Anhänger des Treckers gaben sie ihre ersten Konzerte. La Brass Banda verbinden Blasmusik mit Punk- und Techno-Rhythmen. Barfuß und in Lederhosen sind sie heute Abend

0: La Brass Banda. Heute Abend im Naturtheater in Bad Elster. Morgen in Weißenburg, danach in Hanau, Erding und Lübeck.
1: Das klingt nach Spaß. Kulturtipps von Nikolaus Hansen, 5:31 Uhr.

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1: Ende des Monats auf dem Cheesecake Festival. Jiska und Is It Weird, 5.34 Uhr. Ich bin ja eine Wurst, ne? Ich habe weder ein Buch geschrieben, noch einen Song oder ich bin auch nicht auf die Idee gekommen, einen Film zu machen. In dieser Woche befragen wir Menschen, die weiter sind, die ihren eigenen Ansatz gewagt haben für eine künstlerische Geschichte. Die Regisseurin und Autorin Doris Dörrie hat zum Beispiel Kirschblüten Hanami gedreht mit Emma Wepper und Hannelore Elstner in den Hauptrollen. Es geht um Trauer, Tod und Sehnsucht und ich habe die Regisseurin gefragt, wie die Idee zu diesem Film überhaupt entstanden ist.
2: Das ist ganz unterschiedlich. Das ist bei jedem Film anders. Und bei Kirschblüten Hanami weiß ich gar nicht mehr so genau, was ganz am Anfang war. Es kam aus so vielen Quellen zusammen bei dem Film. Einmal aus einer autobiografischen Quelle. Es ging um Verlust und eine schreckliche Diagnose, die jemandem gestellt wird, wie es meinem Mann passiert ist. Und dann kamen aber ganz andere Elemente dazu. Eben eine große Verehrung für Ozu, den Regisseur, den japanischen Regisseur, der für seinen berühmten Film Tokyo Monogatari einen amerikanischen Film zur Vorlage sich genommen hat. Der hieß Make Way for Tomorrow und hat daraus diesen berühmten japanischen Film gemacht. Und ich wollte wiederum eine Hommage an ihn aus dem Westen zurück nach Japan bringen und habe einen Teil der Geschichte wieder aufgegriffen und dann weitererzählt mit Elmar Wepper und Hannelore Elsner natürlich dann auch.
1: Egal, wie diese erste Idee dann aussieht, wie machen Sie danach weiter?
2: Ja, also ich schreibe ja sehr, sehr viel erstmal so wirklich in alle Richtungen und bei mir kommen schon immer sehr stark auch autobiografische Elemente zum Zuge. Also bei Kirschblüten Hanami wollte ich alle Orte auch unterbringen, die mir so nah sind und so wichtig sind. Das war einmal das Licht über der Ostsee, wenn die Sonne scheint. Dann der Löwenzahn in Bayern, Ende April, Anfang Mai, wenn der blüht vor den schneebedeckten Bergen. Und dann natürlich die Kirschblüte in Japan und der Fuji. Also das waren Orte, mit denen ich sehr, sehr viel selbst verbinden konnte. Und das waren so meine optischen Wegweiser durch den Film.
1: Wir haben unter anderem von Schriftstellerinnen und Schriftstellern gelernt, dass sie sehr diszipliniert am Schreibtisch sitzen. Haben Sie einen bestimmten Arbeitsrhythmus außerhalb der Dreharbeiten?
2: Ja, ich schreibe jeden Tag, aber ich habe mir immer zum Ziel gemacht, da nicht zu viele Bedingungen an das Schreiben selbst zu stellen. Also ich kann überall schreiben. Ich brauche nicht einen bestimmten Schreibtisch oder einen bestimmten Blick aus dem Fenster. Ich kann überall, im Zug, an der Bushaltestelle, in der Küche, auch in der Küche von anderen Menschen, in Restaurants, überall schreiben. Denn ich hatte immer das Gefühl, wenn ich zu viele Bedingungen stelle, dann wird es vielleicht auch schwierig für mich überhaupt zu schreiben, weil ich ja viel unterwegs bin und dann eben auch ganz andere Dinge mache wie Filme. Und deshalb muss das Schreiben möglichst flexibel sein.
1: Passiert das auch mal, dass Sie arbeiten wollen und das passt gerade so gar nicht, weil die Kreativität zum Beispiel nicht da ist?
2: Nö, ich will eigentlich nie arbeiten. Nö, das Problem habe ich eher nicht. Nö, ich habe eigentlich eher immer damit zu kämpfen, dass es zu viel zu tun gibt und ich zu viele Dinge auch im Kopf habe, die ich aufschreiben müsste. Und dann liege ich aber auch so wahnsinnig gern einfach rum oder in der Hängematte und schaue in die Luft, was ich aber auch zu einem Teil meiner Arbeit deklariert habe. Denn ich glaube, als Künstlerin muss man viel in die Luft schauen.
1: Haben Sie Orte oder Rituale, wo oder womit es Ihnen leichter fällt zu arbeiten? Ich sage Ihnen mal ein Gegenbeispiel. Ich liebe das Meer, aber wenn ich da bin, gucke ich aufs Meer und fange nicht an, ein Buch zu schreiben.
2: Ja, das sollte man auch tun. Man sollte sehr viel aufs Meer schauen und nichts tun, finde ich auch. Wie gesagt, man sollte sehr viel rumliegen und in die Luft schauen.
1: Ich glaube wirklich, Liegen ist Frieden.
2: Liegen ist Frieden, aber dieser Hauch von Langeweile ist künstlerisch gesehen, kreativ gesehen unendlich wichtig, weil da doch dann auch Prozesse in Gang kommen und es so in einem gärt oder wenn man so wie einen Garten beschreibt, da gehen dann langsam auch Samen auf, die vielleicht vor ganz langer Zeit gepflanzt wurden. Und die können auch nur anfangen zu wachsen, wenn man so ein bisschen Ruhe gibt, ab und zu wenigstens. Also das ist mein Ritual. Rumliegen, in die Luft schauen.
1: Was ist Ihre geheime Zauberkraft, um auch die schweren Themen wie Tod und Trauer leicht zu erzählen?
2: Ja, wenn ich eine Zauberkraft habe, dann habe ich die tatsächlich als alleinerziehende Mutter geübt. Eine Zeit lang war ich alleinerziehend, dass ich da sehr, sehr schnell arbeiten musste, weil ich durch das Kind eben wenig Zeit hatte. Also sehr schnell und konzentriert zu arbeiten. Das hat mir meine Tochter beigebracht. Und das habe ich mir so als Disziplin auch weiter erhalten. Und das ist vielleicht so meine Zauberkraft, dass ich sehr schnell sein kann.
1: Welche Rolle spielen die eigenen Gefühle für Sie als Filmemacherin?
2: Die autobiografischen Anteile sind bei mir hoch, aber die sind bei jedem relativ hoch. Das ist immer die Frage von der Verschleierung, wie viel man dann wirklich erkennt als autobiografisch. Aber deshalb sind natürlich Gefühle, eigene Gefühle für jede Schriftstellerin wichtig, denn wir können ja nur über unsere eigenen Gefühle schreiben, wem wir sie dann zudichten, das ist eine andere Frage. Aber wir können nur mit unserem Kopf auf die Welt schauen und auch nur mit unseren Gefühlen fühlen und nicht unbedingt mit denen von anderen. Wir können nur versuchen, uns einzufühlen durch die Erfahrung mit den eigenen Gefühlen. Und dazu muss man sie erstmal auch genau kennenlernen. Also diese Selbstbetrachtung ist schon auch, glaube ich, sehr wichtig.
1: Von welchen anderen Kunstformen lassen Sie sich inspirieren?
2: Von allen. Wirklich so, ja, alles, was mir unterkommt, unter die Augen, unter die Ohren, die Nase, die Finger. Also ob das Skulpturen sind, oder bildende Kunst überhaupt, Musik, aber auch Handwerkskunst, Teppiche, alles, was mit dem kreativen Prozess zu tun hat, ist meine Inspiration. Aber noch viel wichtiger vielleicht ist es, Menschen zu beobachten, rumzusitzen und zu schauen und zu hören. Weil ich glaube, dass Schreiben doch auch sehr viel mit Zuhören und Zuschauen zu tun hat. Und auch das ist eher passiv, rumsitzen und zugucken. Auch eine Lieblingsbeschäftigung von mir.
1: Die Regisseurin Doris Dörrie über ihre Arbeit und ihre Art, einen Film zu machen. Das Gespräch haben wir aufgezeichnet. 5:42 Uhr.
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0: Die legendären Traveling Wilburys mit End of the Line, 5 Uhr und 45. Der Drohnenfund auf dem Flughafen Leipzig-Halle sorgt weiter für politische Diskussionen, denn Drohnenabwehr ist komplex. Es geht um unterschiedliche Zuständigkeiten und Fähigkeiten. Die Ermittlungen laufen jetzt zentral, nachdem der eigentliche Drohnenfund eher ein Zufall gewesen ist. Frank Eichmann mit den Einzelheiten.
1: Sachsens Innenminister Armin Schuster dankte am Abend dem Busfahrer, der Dienstagnacht die Sprengstoffdrohne entdeckte und zum Absturz brachte. Großes Aber.
2: Bitte nicht zur Nachahmung geeignet melden, in so einem Fall an die Spezialkräfte wäre das Richtige, weil wir wissen jetzt, das war die erste Drohne in Deutschland, die mit Sprengstoff bestückt war.
1: Eine neue Gefahrenqualität, so CDU-Politiker Schuster, aber es gäbe konkrete Ermittlungsansätze und viel Personal vor Ort.
2: Um im Bereich der Nordpiste des Flughafens zu entdecken, mit welchem Gerät ist die Frachtmaschine kollidiert, die durchgestartet ist Richtung Hannover? Wir gehen ja davon aus, es könnte eine Drohne sein und suchen jetzt die Einzelteile.
1: Aber wer steckt hinter dem geplanten Drohnenangriff? Grünen-Politikerin Katharina Dröge.
3: Es gibt eine wirklich hohe Wahrscheinlichkeit, dass das russischer Staatsterrorismus ist. Und ich habe mich gefragt, warum Alexander Dobrindt als Innenminister das nicht genau auch klar benannt hat.
1: Die Grünen-Politikerin fordert von Bundeskanzler Merz entschlossenes Handeln. Er solle schnell den Nationalen Sicherheitsrat einberufen. Wir haben es mit einer ganz neuen Qualität der hybriden Kriegsführung zu tun. So sieht es auch der AfD-Bundestagsabgeordnete Jan Nolte. Er will Russland nicht die Schuld zuweisen.
4: Wir reden hier auch über einen sehr schwerwiegenden Vorwurf letztlich der Gefährdung von Menschenleben auf deutschem Hoheitsgebiet durch einen anderen Staat. In Zeiten großer politischer Spannung, bevor man diesen Vorwurf letztlich gegen einen konkreten Staat wirklich erhebt, da muss man sich schon sicher sein.
1: Am Abend übernahm die Generalbundesanwaltschaft die Ermittlungen, weil es um einen schwerwiegenden Angriff auf die Transport- und Logistikinfrastruktur in Deutschland gehe, eine Tat geeignet, die äußere und innere Sicherheit der Bundesrepublik zu beeinträchtigen. Zu ersten Meldungen, die beiden ukrainischen Antonov-Transportmaschinen neben der Sprengstoffdrohne seien mit Munition beladen gewesen, sagt am Abend Detlef Seif, CDU-Obmann im Bundestagsinnenausschuss.
5: Dass in Gesprächen Regierungsvertreter und Mitarbeiter der Sicherheitsbehörden mir gegenüber bestätigt haben, dass die ukrainischen Flugzeuge nicht mit Waffen beladen waren.
1: Das bestätigte am Abend auch Sachsens Innenminister, der ebenfalls auf die zweite drängende Frage einging, wie lassen sich ähnliche Drohnenattacken verhindern? Die Verkehrsflughäfen des Landes habe die Bundespolizei zu sichern, so Schuster.
2: Deswegen hat der Bundesinnenminister ja auch angekündigt, dass die nächsten 5 bis 7 Flughäfen, große Verkehrsflughäfen, mit einem sehr modernen Drohnenabwehrsystem bestückt werden. Und da ist Leipzig mit dabei.
1: Absoluten Schutz wird es nicht geben, so gestern der neue Bundesverkehrsminister Bilger. Aber besseren Schutz. Für Ende August hat Bundesinnenminister Dobrindt seine Amtskollegen aus osteuropäischen und Ostseeanrainerstaaten zum Krisengipfel geladen. Ziel: die bessere Verteidigung gegen unbemannte Flugsysteme und der bessere Schutz der kritischen Infrastruktur.
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0: Grounding von Zimmer 90 und Zimmer 90 steht für einen imaginären Raum, der durch die Musik der Stuttgarter entsteht. 5.51 Uhr. Die Kulturpresseschau mit Tobias Wenzel und der macht Sie und mich erstmal nass.
1: Fehl am Platz, liest man mehrfach aus den Feuilletons vom Freitag heraus. Und teils auch, Fehl am Platz ist genau richtig, doch der Reihe nach. Der Etat ist leer, der Pool ist voll, titelt die Süddeutsche. Matthias Lilienthal beginnt seine Intendanz an der Berliner Volksbühne mit der Eröffnung eines Schwimmbeckens. Da steht nicht etwa auf der Theaterbühne als Teil einer Inszenierung, sondern draußen vor dem Haus, damit Berliner Bürger nach vorheriger Anmeldung darin schwimmen können. Ein Schwimmbecken, das Fehl am Platz ist, denkt wohl Peter Laudenbach. Jedenfalls schreibt er in der SZ, Lilienthal, als oberster Bademeister nie darum verlegen, im Dienst des Selbstmarketings eine große Welle zu machen, tönt in Interviews, das sei nicht einfach ein Spaßbad, sondern mindestens ein sozialer Akt. Für Laudenbach ist das nur Bedeutungshuberei. Er hätte es lieber gesehen, wenn die 300.000 Euro, die das Schwimmtheater kostet, für Theaterproduktionen verwendet worden wären. Für Laudenbach schwingt bei dieser Badeaktion auch eine Kunstverachtung mit. In einem seiner Promo-Interviews hat Lilienthal billigste Ressentiments bemüht, um über die hohe Kunst und gut sprechende Schauspieler zu spotten, die irgendwelche Verse von Goethe oder Schiller hinhauchen.

0: Abend und die Auftritte von Dieter Hallervorden bei der CDU und Uwe Steimle bei der AfD. Wenn er, Steimle, Friedrich Merz oder Angela Merkel den Tod wünscht, dann war es im Zweifelsfall doch nur Satire, schreibt Arno Frank. Hallervorden wiederum habe in Verbindung mit Gaza von Völkermord gesprochen. Für Frank scheinen diese Clowns fehl am Platz zu sein. Oder meint Frank nur Steimle, wenn er Folgendes schreibt? Problematisch wird es dort, wo eine Partei ihren treuen Minenhund mit Narrenkappe vorausschickt, um die erwünschte Grenzverschiebung des Sagbaren auszutesten. Politik verliert auf diese Weise ihre Ernsthaftigkeit. Nicht, weil gelacht wird, sondern weil das Lachen beginnt, an die Stelle der Verantwortung zu treten. Der Naturschutzverein NABU veröffentlicht ein Umweltranking für Kreuzfahrtreedereien. Uli Hannemann von der TAZ findet das erst einmal fehl am Platz. Die Initiative des NABU ist, als ob die Deutsche Veganerinnung eine Liste mit den besten Biometzgern veröffentlicht, schreibt Hannemann. Doch auf den zweiten Blick ergibt das durchaus Sinn. Der Mensch ist von Natur aus schlecht. Ebenso weist er seit 1000 Jahren eine originäre Neigung zu Kreuzzügen, Reisen und Fahrten aller Art auf, will meinen, er macht es sowieso. Da kann sich der NABU auf den Kopf stellen. Also übt er sich wenigstens in Schadensbegrenzung. Schadensbegrenzung hat auch der Satiriker Hans Zippert im Sinn. Er hat eine Idee, wie man der Austrocknung unserer Flüsse entgegenwirken kann. Erst kürzlich erhielten rheinhessische Winzer die Erlaubnis, ihre Rot- und Roséweine in Industriealkohol umzuwandeln, weil die Deutschen immer weniger Wein und stattdessen Wasser trinken. Wasser, das dem Rhein fehlt, schreibt Zippert in der Welt. Jetzt muss Verkehrsminister Bilger handeln und dafür sorgen, dass die Flüsse mit nicht mehr benötigtem Wein aufgefüllt werden.
1: 5.56 Uhr. Hier kommt Maja Fadeva und die bittet um ein kleines bisschen Liebe.

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1: Ach, der Rabe, der heute Nacht schrie am Fenster und meinem kleinen Tod ein Lachen entriss. Und am Morgen weckte mich die Explosion der Dämmerung und eine Feder fiel mir aus dem Ohr.
0: Dieses Gedicht hat die Lyrikerin Asma Azayzeh verfasst. Eine Lesung mit ihr und zwei anderen palästinensischen AutorInnen wurde im Februar kurzfristig abgesagt. Damit einher ging das vorzeitige Ende des Projektes Goethe-Institut im Exil. Das hatte zu der Veranstaltung eingeladen.
2: Sagen Sie mir also, welche Gefahr geht von drei PalästinenserInnen aus, die für eine Lesung mit dem Titel »The sea is there, but we are not« Literature von Palestine gemeinsam auf einer Bühne sitzen?
0: Ich lasse mir keine Lyrik zu Schulden kommen. Was hat zum vorzeitigen Ende des Goethe-Instituts im Exil geführt? Heute, 19.30 Uhr.
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4: Mit Runald Schleif. Nach dem Fund einer Sprengstoffdrohne am Flughafen Leipzig-Halle wird über die Zuständigkeiten der Behörden diskutiert. Die Bundesarbeitsgemeinschaft Wohnungslosenhilfe warnt vor den Hitzefolgen für Obdachlose. Und nach der Ausweisung der krimmeltreuen Journalistin Fedorova aus Frankreich spricht Russland von politischer Verfolgung. Nach dem Fund einer Sprengstoffdrohne am Flughafen Leipzig-Halle fordert der Vorsitzende des Verteidigungsausschusses Röwekamp eine zentrale Zuständigkeit für die Abwehr solcher Fluggeräte. Gegenüber dem Redaktionsnetzwerk Deutschland sprach sich der CDU-Politiker dafür aus, dass die Verantwortung beim Bundesinnenministerium und der Bundespolizei liegen sollte. Dagegen sieht der SPD-Innenexperte Fiedler in der Rheinischen Post die unterschiedlichen Zuständigkeiten nicht als Problem, solange die Zusammenarbeit gut funktioniert. Wegen der besonderen Bedeutung des Falles hat inzwischen die Bundesanwaltschaft die Ermittlungen übernommen. Holger Schmidt.
5: Es handele sich um einen schwerwiegenden Angriff auf die Transport- und Logistikinfrastruktur in Deutschland, erklärt Generalbundesanwalt Jens Rommel in einer Presseerklärung. Damit sei die Tat geeignet, die äußere und innere Sicherheit der Bundesrepublik zu beeinträchtigen und deshalb übernimmt nun die Bundesanwaltschaft die weiteren Ermittlungen und ersetzt damit die Generalstaatsanwaltschaft Dresden. Auch die polizeiliche Führung der Ermittlungen wird ausgetauscht. Das Bundeskriminalamt übernimmt auf Anweisung von Rommel vom Landeskriminalamt Sachsen.
4: Die Länder wollen gegen die Bundesregierung wegen deutlich gestiegener Schienengebühren klagen. Die Verkehrsminister drohten nach einer Sonderkonferenz mit drastischen Einschnitten beim Angebot im Regionalverkehr, sollte der Bund die Mehrkosten nicht ausgleichen. Im Juli hatte die zuständige Bundesnetzagentur erklärt, die Trassenpreise für den Regionalverkehr um insgesamt 400 Millionen Euro zu erhöhen. Die Bundesarbeitsgemeinschaft Wohnungslosenhilfe warnt wegen der Sommerhitze vor lebensgefährlichen Folgen für Obdachlose. Nach den Worten von Geschäftsführerin Bösing tragen Menschen, die auf der Straße leben, das höchste Risiko bei extremen Temperaturen. Sie forderte in der Rheinischen Post, dass Hitzeschutz eine verbindliche Pflichtaufgabe von Staat und Kommunen werden muss. Lisa Dörfler vom Paritätischen Gesamtverband sprach sich im Deutschlandfunk für einen nationalen Hitzeschutzplan aus.
6: Weil einfach der Föderalismus auch dazu beiträgt, dass wir sehr vereinzelte Vorgaben oder Regelungen haben und es helfen würde, auch einheitlich darauf zu schauen und beispielsweise wirklich ein frühzeitiges Warnsystem zu haben, was bundesweit greift, was alle Menschen erreicht, was aber auch verbunden ist mit ganz verbindlichen Schutzmaßnahmen oder eben auch für Einrichtungen wie Schulen oder Kitas. Es nicht sein kann, dass jede einzelne Einrichtung selber entscheiden muss, wie gehen wir mit der Hitzewelle um oder mit der Krise um.
4: Lisa Dörfler, Referentin für Klimaschutz und Nachhaltigkeit beim Paritätischen Gesamtverband. Im Jemen sind bei Angriffen der vom Iran unterstützten Houthi-Miliz auf Regierungskräfte, berichten zufolge mindestens 58 Menschen ums Leben gekommen. Die Houthis setzten demnach Drohnen und Raketen ein, die Regierung kündigte Vergeltung an. Die Angriffe richteten sich nach Angaben des Militärs gegen einen Stützpunkt und gegen Lager nahe der Grenze zu Saudi-Arabien. Nach saudi-arabischen Angaben flogen Geschosse auch über die Grenze und verletzten in der Stadt Najran 11 Zivilisten. Durch die Eskalation wird befürchtet, dass der Bürgerkrieg wieder aufflammt. US-Präsident Trump versucht nach seiner Niederlage vor dem obersten Gericht erneut, das US-Geburtsrecht bestimmter Gruppen einzuschränken. Er unterzeichnete zwei Dekrete, die sogenannten Geburtstourismus verhindern sollen. Giselle Uecker.
7: Trump erklärte, dass unzählige ausländische Frauen als Touristinnen getarnt bewusst zum Entbinden in die Vereinigten Staaten kämen, damit ihr Kind die US-Staatsbürgerschaft erhalte. Offizielle Statistiken über die Geburten von Touristen auf amerikanischem Boden gibt es nicht. Ein weiteres Dekret soll der US-Regierung ermöglichen, nachträglich Staatsbürgerschaften abzuerkennen, sofern sie unter vorgetäuschten Tatsachen erlangt wurden.
4: Nach der Ausweisung der krimmeltreuen russischen Journalistin Xenia Fedorowa aus Frankreich hat Russland der Regierung in Paris eine politische Verfolgung vorgeworfen. Einer Erklärung des russischen Außenministeriums zufolge sucht die französische Politik verbissen nach russischem Einfluss hinter allen Problemen des Landes. Das französische Innenministerium hatte Ende Juli Fedorowas Ausweisung angeordnet. Die Regierung in Paris sieht die Journalistin als Sprachrohr für russische Desinformationskampagnen, mit denen die öffentliche Ordnung in Frankreich destabilisiert werden soll.
3: Das Wetter.
4: Im Norden halten sich dichtere Wolkenfelder, gelegentlich kann es etwas regnen, sonst ist es meist gering bewölkt oder wolkenlos, nur in den Alpen sind Schauer und Gewitter möglich. Die Tageshöchstwerte liegen bei 19 bis 30 Grad.
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8: Guten Morgen wünsche ich. In der Ukraine greift Russland ständig mit Raketen und Drohnen Ziele hinter der Frontlinie an. In zwei ostukrainischen Regionen gibt es dabei wieder zivile Opfer und ein Bahnhof gerät ins Visier. Wir fassen die vergangene Nacht für Sie zusammen und wir analysieren die russische Strategie.

0: Crystal Fighters in Deutschlandfunk Kultur mit Manifest. 6:08. Die Ukraine kann kaum noch russische ballistische Raketenangriffe abwehren, weil ihr die Munition fehlt. Deswegen will Kiew ein eigenes System bauen, Freya statt Patriot. Dass Handlungsbedarf besteht, erlebt die Ukraine nahezu jede Nacht. Russland greift immer wieder ukrainische Ziele hinter der Frontlinie an. Welche Strategie dahinter steckt, hat Osteuropa-Korrespondent Peter Sawicki recherchiert. Guten Morgen.
1: Guten Morgen.
0: Was weißt du über russische Angriffe in der vergangenen Nacht?
1: Tatsächlich, laut den Infos, die uns hier vorliegen, kann man derzeit fast sagen, dass es eine vergleichsweise ruhige Nacht gewesen ist. Also derzeit gibt es keine Infos über größere Angriffe in der vergangenen Nacht zumindest. Also zum Beispiel in Kiew, rund um Kiew, in der Hauptstadtregion gab es auch keinen Luftalarm dieses Mal. Das kann auch daran liegen, dass Raketen schlicht und ergreifend durch Russland immer wieder auch gehortet werden und dann größere Mengen auf einmal abgefeuert werden. Dafür gab es gestern tagsüber zum Teil wieder schwere Luftangriffe, zum Beispiel auf die Region Dnipropetrovsk, dort mit 5 Toten und zuletzt ja in der Region Kiew in der Nacht auf Mittwoch mit 17 Toten.
0: Lassen sich in den Angriffen bestimmte Muster erkennen?
1: Ja, das ist durchaus immer deutlicher zu sehen gewesen zuletzt, dass Russland hier vor allem derzeit wirtschaftliche Kapazitäten der Ukraine im Visier hat. Es ist schon seit langem der Fall, dass der Hafen von Odessa im Süden der Ukraine, der größte, wichtigste Hafen dort, immer wieder Ziel von Luftangriffen ist. Und da sind durchgehend die Getreideexporte beispielsweise der Ukraine das Ziel Russlands. Seit kurzem ist aber auch der Hafen in Mykolaiv, das ist eine Großstadt etwas weiter östlich von Odessa, ebenfalls im Visier. Dazu muss man sagen, dass der Hafen eigentlich geschlossen ist. Also da sind höchstens Lagerbestände, die dort dann angegriffen werden. Aber das ist auch ins Visier Russlands geraten. Am Mittwoch gab es auch die Nachricht, dass ukrainische oder Schiffe mit ukrainischem Getreide auf dem Schwarzen Meer auch immer öfter direkt attackiert werden. Zum Beispiel ganz aktuell ein Schiff unter der Flagge von Guinea-Bissau, da gab es ein totes Besatzungsmitglied. Und außerdem auch auffällig, dass zuletzt bestimmte Vororte von Kiew beispielsweise sehr stark ins Visier geraten sind, mit Luftangriffen ganz massiv dort. Da sind zum Beispiel große Lagerhallen getroffen worden von den Firmen beispielsweise Rosetka, Novapochta oder Epicenter. Und die Ukraine spricht jetzt davon, beziehungsweise es gibt Berichte, dass 400.000 Quadratmeter Lagerfläche allein im vergangenen Monat zerstört worden seien.
0: Diese genannten Firmen, wie relevant sind die für die Ukraine?
1: Also die gehören alle drei zu den 20 größten Firmen in der Ukraine, laut dem Magazin Forbes. Novapochta beispielsweise hat eine enorme Bedeutung in der Ukraine erlangt, auch eine große Popularität. Das ist ein Paketdienstleister, also da werden eben Postdienstleistungen, Pakete verschickt, teilweise auch aus dem Ausland, also von den Menschen, die geflüchtet sind aus der Ukraine, dann zurück in die Heimat. Andere Pakete werden auch an die Front direkt geschickt, also deswegen auch diese enorme Popularität dieser Firma, die unter allen Umständen versucht, Pakete ans Ziel zu bringen. Rosetka ist quasi das ukrainische Amazon, also das Pendant dazu. Der Onlinehandel, das muss man auch dazu sagen, hat in der Ukraine seit Jahren schon eine besonders große Bedeutung und das hat sich im Krieg noch weiter beschleunigt. Und es kommt eben aber auch dazu, dass Rosetka nicht nur Lagerhallen hat, wo dann Produkte gelagert werden, umgeschichtet werden und dann weitergeleitet werden, sondern es gibt auch physische Geschäfte, wo beispielsweise in den Wintermonaten Powerbanks verkauft worden sind.
0: Inwieweit hat sich Russland womöglich erfolgreiche Strategien der Ukraine abschauen können?
1: Ja, der Verdacht liegt nahe, dass das zumindest im Fall der Lagerhallen, der Online-Händler oder der Einzelhandelsfirmen der Fall ist oder eben im Fall von Novapochta der Logistikfirma, denn die Ukraine greift ja derzeit auch den russischen Online-Händler Wildberries an, die Lagerhallen dort. Also da kann man durchaus so ein spiegelbildliches Handeln Russlands hier sehen, was eben durchaus erfolgreich ist aus russischer Sicht derzeit. Umgekehrt, die Angriffe auf die Hafeninfrastruktur, auf die Getreideexporte, das ist etwas, was Russland seit 2022 im Prinzip durchgehend vollzogen hat und jetzt eben noch mal intensiviert hat.
0: Informationen von Osteuropa-Korrespondent Peter Sawicki hier in Deutschlandfunk Kulturen, 6:13 Uhr.

0: kleine Hommage an Ella Fitzgerald und ein Nummer 1 Hit für France Gall. Ella, Ella. 6:18 Uhr. Zu viel Wasser, zu wenig Wasser. Irgendwie ist Wasser ein Thema, das uns beschäftigt, auch immer wieder in den Sendungen, ja, und der Berichterstattung.
1: Die Welt ist aus den Fugen.
0: Behauptet Axel Flemming als Redakteur im Studio. Wie kommst du bitte darauf?
1: Fangfrage, wo gibt es Nilpferde?
0: Wenn ich sage am Nil, dann ist das bestimmt richtig. Aber darauf willst du wahrscheinlich nicht hinaus.
1: Nee. Die Antwort ist in dem Fall Kolumbien.
0: Aha. Und woher weißt du das?
1: Das Internet verrät das. Zu sehen ist da nämlich, wie Helfer der kolumbianischen Behörden ein erschöpftes Nilpferd-Baby retten. Süß.
0: Tierbabys sind ja wie Menschenbabys immer süß. Aber wo ist das... Wo ist der Punkt der politisch-gesellschaftlichen Relevanz?
1: Naja, der liegt in der Frage, wie kommen die Nilpferde eigentlich nach Kolumbien?
0: Da frage ich dann nach, wie kommen die Nilpferde nach Kolumbien?
1: Naja, also nicht nur wir beide finden Nilpferdbabys süß, das fand auch Pablo Escobar.
0: Berühmt-berüchtigter Drogenboss?
1: Ja, genau. Und der brachte die Tiere damals ins Land.
0: Aber Escobar lebt ja nicht mehr.
1: Nee, der ist schon lange tot, starb 1993, aber die Nilpferde bleiben und sie sind in die Weiten Kolumbiens geflohen.
0: Und da kümmern sich jetzt die Behörden drum.
1: Ja, die haben sogar ein eigenes Biotop für sie angelegt.
0: Zu sehen in jedem guten Internet.

0: Raven Lane und Rex Orange, Can't He Love Me Not, um 6.22 Uhr. Das war zum Tage mit Pfarrerin Julia Rittner-Kopp aus München von der Evangelischen Kirche.
1: Dein heiliger Engel sei mit mir, dass der böse Feind keine Macht an mir finde. Jeden Morgen bete ich den Morgensegen von Martin Luther. Manchmal auf dem Fahrrad, manchmal gleich, wenn ich aufwache oder bei der zweiten Kanne Tee. Es ist keine feste Zeit. Ich bete ohne Kerze, ohne Händefalten, ohne Kreuz. Ich hülle mich in diese alten Worte und weiter geht's. Es gibt so viele Arten zu beten und sie verändern sich auch im Lauf des Lebens. Wie ich Gott anrede, worum ich bitte, wofür ich danke und wie viele Worte ich mache oder wie tief ich schweige und höre. Auch welche alten Gebete ich auswendig sprechen kann. Im Englischen heißt auswendig ja by heart, vom Herzen. Und das gefällt mir, es im Herzen tragen. Von dort kommt die Kraft. Nicht mein Hirn, mein Herz sucht die Nähe zu Gott. Was ich inwendig bei mir trage, unsichtbar und unhörbar, das kann ich einfach so heraussprechen. Das Vaterunser, der Herr ist mein Hirte, befiehl du deine Wege und eben Luthers Morgensegen. Ich kann es in- und auswendig, weil mein Körper es kann. Ich berge mich in solche alten Gebetsworte, wie in ein Haus, in eine Höhle, wie in eine Umarmung. Ich bringe mich in Sicherheit. Ich bete mich in Sicherheit. Und es ordnet mich, weil alles schon da ist, weil ich mich darin orientieren kann und einen Weg finde. So geht es mir auch in Kirchenräumen, besonders in alten. Nur hineingehen und der Raum birgt mich. Ich muss nichts mitbringen, es ist alles schon da. Ungezählt viele Menschen vor mir haben hier gesungen, gebetet, aus der Bibel gelesen. Der Raum, die Steine, die Fenster und Farben, sie haben das gespeichert und behalten es nicht für sich. Sie geben die Energie weiter. Mein Wort belauscht die Steine. So heißt es in einem Psalmgedicht des deutsch-iranischen Dichters Said. Da geht es nicht um Kirchenräume. Said betet draußen in der Natur, zu Wind und Ebene. Und er betet sich in Gottes schweigende Nähe. Mein Wort belauscht die Steine, um einen Weg zu dir zu finden. Das passt zu meinem Beten im Kirchenraum. Bevor ich Worte mache, erstmal hinschauen, da sein, die Steine belauschen. Oder draußen die Bäume, eine Katze, die sich putzt, die Frau, die mir im Zug gegenüber sitzt, Johann Sebastian Bach oder die Beatles, Glühwürmchen im Gebüsch, die Welt um mich herum belauschen und beten, dass der böse Feind keine Macht an mir finde.
0: Das war zum Tage mit Pfarrerin Julia Rittner-Kopp aus München von der Evangelischen Kirche, 6:26 Uhr.
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0: Chevrolet von Dion Forest. Und er ist nicht der Einzige, der über dieses legendäre Automobil singt. Don McLean und Elton John tun es auch.
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0: 6.30 Uhr.
5: 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Mit Ronald Schleif. Nach dem mutmaßlichen Anschlagsversuch mit einer Sprengstoffdrohne am Flughafen Leipzig-Halle hat die Bundesanwaltschaft die Ermittlungen übernommen. Die Behörde begründete das mit der besonderen Bedeutung des Falles. Inzwischen wird über die Zuständigkeiten bei der Drohnenabwehr diskutiert. Der Vorsitzende des Verteidigungsausschusses Röwekamp fordert eine zentrale Verantwortung beim Bundesinnenministerium und der Bundespolizei. Dagegen sieht der SPD-Innenexperte Fiedler bei der Aufteilung der Zuständigkeiten kein Problem, solange die Zusammenarbeit der Behörden gut funktioniert. Die Länder wollen gegen die Bundesregierung wegen deutlich gestiegener Schienengebühren klagen. Die Verkehrsminister drohten nach einer Sonderkonferenz mit drastischen Einschnitten beim Angebot im Regionalverkehr, sollte der Bund die Mehrkosten nicht ausgleichen. Im Juli hatte die zuständige Bundesnetzagentur angekündigt, die Trassenpreise für den Regionalverkehr um insgesamt 400 Millionen Euro zu erhöhen. Der Städte- und Gemeindebund fordert angesichts der anhaltenden Hitze einen nationalen Kraftakt für Wasserversorgung und Klimaanpassung. Nach den Worten von Verbandspräsident Spiegler ist bereits jetzt die Hälfte aller Landkreise und kreisfreien Städte in Deutschland von akutem oder strukturellem Grundwasserstress betroffen. In der Rheinischen Post forderte er, dass Deutschland Wasser künftig als strategische Ressource begreifen muss. Israel will seine Truppen zunächst nicht aus weiteren Gebieten im Süden des Libanon zurückziehen. Das berichtet die Nachrichtenagentur AFP und beruft sich auf Kreise des libanesischen Präsidialamtes nach Gesprächen zwischen beiden Ländern. Dies soll so lange gelten, wie die libanesische Armee nicht die volle Kontrolle über die beiden ersten sogenannten Pilotzonen hat. Darin sollen die libanesischen Streitkräfte die Kontrolle übernehmen und die Hisbollah-Islamisten entwaffnen. Wenn der Ablauf tatsächlich funktioniert, soll er auf weitere Gebiete ausgeweitet werden. Die israelische Armee will sich dann schrittweise zurückziehen. Die US-Kultureinrichtung Smithsonian Institution hat 7 Gebäude an der National Mall geschlossen und dies mit einem Ausfall der Klimaanlagen begründet. Ein Sprecher von Smithsonian bestätigte gegenüber der Washington Post, dass unter anderem mehrere Museen betroffen sind, nachdem kein gekühltes Wasser mehr zur Regulierung von Temperatur und Luftfeuchtigkeit in die Gebäude gelangte. Die zuständige Behörde erklärte in einer Stellungnahme, dass es in einem 90 Jahre alten Kraftwerk zu einer Betriebsunterbrechung gekommen ist. Das Problem soll demnach aber so schnell wie möglich behoben werden. Das Wetter.
3: Im Norden halten sich dichtere Wolkenfelder, gelegentlich kann es etwas regnen, sonst ist es meist gering bewölkt oder wolkenlos, nur in den Alpen sind Schauer und Gewitter möglich. Die Tageshöchstwerte liegen bei 19 bis 30 Grad.
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0: Ich wünsche Ihnen einen guten Morgen. Heute vor 150 Jahren ist Mata Hari geboren worden. Da denken die einen von Ihnen vielleicht an den berühmten Schleiertanz. Andere rufen sich ins Gedächtnis, dass Mata Hari in Frankreich als Spionin hingerichtet worden ist. Spionage gestern und heute Thema für den wissenschaftlichen Leiter des Deutschen Spionagemuseums Berlin in einer Viertelstunde.

0: Was Süßes von Ninas aus Südkorea, Sugar, 6:36 Uhr. Sie sehen aus wie kleine Biber, schwimmen gemütlich durch die Moldau und lassen sich von Touristen mit Gemüse verföhnen. Für viele Prag-Besucher sind Nutrias eine niedliche Überraschung am Flussufer. Mancher Reiseführer informiert sogar über gefragte Nutria-Spots. Doch hinter den beliebten Fotomotiven steckt ein Problem. Die Tiere mit den auffällig orangefarbenen Schneidezähnen sind eine invasive Art und sie breiten sich rasant aus und sie zerstören das heimische Ökosystem. In Prag versucht man, die Ausbreitung einzudämmen. Matthias von Lieben hat sich angeschaut, ob und wie das funktionieren kann.
1: Wer in Prag an der Moldau spazieren geht, sieht seit vielen Jahren nicht mehr nur Schwäne oder Enten. Viele Touristen hoffen auch auf eine Begegnung mit Nutrias. Mit Möhren, Gurken oder Brot ausgestattet, locken sie die Nagetiere ans Ufer, filmen sie und streicheln sie sogar. In den sozialen Medien kursieren hunderte solcher Videos.
2: Petting Nutrias in Prague. A lot of Nutrias and they're very nice and very friendly.
1: Doch was für viele Besucher ein tierisches Urlaubserlebnis ist, ist längst ein Problem. Denn die Nutrias, wegen ihres Aussehens auch Biberratten genannt, haben sich in Prag und im ganzen Land bereits stark ausgebreitet, sagt Miloš Ježek. Wir treffen den Wildtierökologen von der tschechischen Agraruniversität an einem heißen Julitag auf der Prager Schützeninsel. Normalerweise tummeln sich hier viele Nutrias. Heute haben wir kein Glück. Im Grunde genommen können wir heute schon davon sprechen, dass die Nutrias die gesamte Tschechische Republik besiedelt haben. Sie kommen de facto in jedem Gewässer und jedem Teich vor. Besonders wohl fühlen sie sich in Gebieten, in denen Menschen leben. Wie viele Nutrias allein in Prag leben, lässt sich kaum sagen. Schätzungen gehen von mehreren 10.000 Tieren aus, in ganz Tschechien sogar von bis zu 1 Million. Und da die Tiere gern gefüttert werden und kaum natürliche Fressfeinde haben, breiten sie sich weiter aus. Seit 2016 gelten sie in der EU als invasive Art, sagt Miloš Ježek, auch weil sie das Ökosystem negativ beeinflussen. Ein Problem ist, dass sie die ursprüngliche Ufervegetation zerstören und dadurch auch die natürlichen Lebensräume der einheimischen Arten, wie zum Beispiel Enten. Ein weiteres Problem ist, dass Nutrias in den Ufern bis zu 15 Meter lange Tunnel für ihren Erdbau graben. Dadurch verliert das Ufer an Stabilität und das kann gefährlich werden. Besonders kritisch ist das in der Nähe von Deichen. Dort können beschädigte Ufer Überschwemmungen begünstigen, sagt Lenka Cholobentičová von der tschechischen Agentur für Natur- und Landschaftsschutz. Sie warnt nicht nur deshalb davor, die Tiere zu füttern oder anzufassen. Sie verlieren so ihre Scheu und können auch aggressiv werden. Es gab bereits mehrere Fälle, in denen sie Menschen oder Hunde angegriffen haben. Zudem können Nutrias als Überträger von Krankheiten oder Parasiten fungieren. Nutrias stammen ursprünglich aus Südamerika. Anfang des 20. Jahrhunderts wurden sie von uns Menschen nach Europa gebracht. Teilweise für den Fleischverzehr, vor allem aber für die Pelzzucht. Die damalige Tschechoslowakei war ein Zentrum dieser Industrie. Als der Markt Ende der 80er Jahre zusammenbrach, ließen viele Züchter ihre Tiere frei. Die Nutrias fanden neue Lebensräume, sagt Miloš Ježek. Das mitteleuropäische Klima kommt ihnen sehr entgegen. Sie sind in der Lage, die Winter zu überstehen, die hier nicht so streng sind. Heute bekommen sie bis zu 5-mal im Jahr Nachwuchs, pro Wurf je 5 bis 6 Jungtiere. Die Stadt Prag schreibt auf Anfrage, die große Zahl an Nutrias liege aber vor allem an Menschen, die sie füttern. Nicht nur auf der Schützeninsel hängen deshalb Schilder. Nutrias füttern verboten, steht darauf in roter Schrift geschrieben. Doch viele Besucher ignorieren die Hinweise. Um die Ausbreitung der Nutrias einzudämmen, werden sie in Tschechien teilweise bejagt. In Prag werden jährlich etwa 200 Tiere gefangen, im ganzen Land Tausende. Doch der Erfolg ist begrenzt. Da sie de facto keine natürlichen Feinde haben und dabei ihnen auch keine nennenswerten Krankheiten auftreten, können wir davon ausgehen, dass ihre Population weiter wachsen wird.
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0: Liar. Kovacs und Black Spider, Künstlerin mit einer Schwäche für Schwarz, 6:44 Uhr.
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0: Boomer ist das aus Österreich, arbeitet als Schlagzeuger in einer ganzen Reihe von Bands, ist eben aber auch solo unterwegs. Me and my PTSD, Song über seine Mutter. 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

0: We get by. 6:48 Uhr. Schleier und Spionage, das sind vielleicht die beiden Begriffe, die das Leben von Mata Hari am meisten geprägt haben. Für ihren Schleiertanz ist die Niederländerin berühmt geworden. Bilder von ihr erscheinen auf Keksdosen und Postkarten. Wegen Spionage wird Mata Hari in Frankreich hingerichtet. Heute vor 150 Jahren kommt sie zur Welt. Diesen Jahrestag nehmen wir zum Anlass, um über Spionage gestern und heute zu sprechen, und zwar mit Florian Chemikowski. Der Historiker ist wissenschaftlicher Leiter des Deutschen Spionagemuseums in Berlin. Schönen guten Morgen.
1: Guten Morgen.
0: 150 Jahre Mata Hari, bis heute eine Kultfigur, aber nach dem, was ich so gelesen habe jetzt in der Vorbereitung, ist sie ja nicht unbedingt die raffinierte Doppelspionin gewesen, oder?
1: Das ist völlig richtig. Ja, sie ist sicherlich die bekannteste Agentin, aber vielleicht auch die harmloseste Agentin. Soweit wir wissen, hat sie keinerlei kriegsrelevante Informationen liefern können.
0: Welche Rolle spielt dann Mata Hari bei Ihnen im Museum?
1: Ist es vor allem der Mythos natürlich. Und das ist bei Spionage ganz häufig der Fall, dass Mythos und Realität doch relativ weit auseinander gehen. Und natürlich hat sie auch spioniert. Also insofern müssen wir das spielen, wenn man im Bereich Ersten Weltkrieg, wo auch das gegenübergestellt wird, Mata Hari als Beispiel für die menschlichen Agenten und die technische Spionage, die ja auch schon im Ersten Weltkrieg begann. Und es ist natürlich ganz interessant, auch wie viel Propaganda in Spionage immer drinsteckt. Denn der Mythos von Mata Hari begründet sich darin, dass der französische Geheimdienst natürlich seine Erfolge besonders feiern wollte. Das war eine Zeit, als die Franzosen generell nicht besonders viele Erfolgsmeldungen im Ersten Weltkrieg hatten. Und dann hat man diese Berühmtheit, denn die Berühmtheit hatte Mata Hari noch, als deutsche Spionin enttarnt. Und das wollte man dann gebührend feiern, auch um die eigenen Erfolge noch ein bisschen hochzupeitschen und die französische Moral wieder ein bisschen hochzumachen. Das heißt, es ist eine riesige Medienkampagne. Und darauf gründet sich die Sache, dass sie so als Meisterspionin wahrgenommen wurde, was sie tatsächlich nie war.
0: Jetzt ist Mata Hari bislang unwidersprochen eine Frau gewesen. Hat ihr das geholfen, Vertrauen zu gewinnen?
1: Na, Vertrauen ist mir natürlich relativ. Sie hatte durch ihre Karriere als vermeintliche indische Tempeltänzerin halt Kontakte gehabt in ganz Europa in höchste militärische und diplomatische Kreise. Das heißt, sie hat, und das war auch der Grund, weswegen sie als Agentin zumindest auf den ersten Blick auf dem Papier interessant erschien. Ob es da so viel um Vertrauen geht, ist so eine Sache, aber man kennt es natürlich, mit Verführung wird in der Spionage immer wieder gearbeitet. Das heißt, wenn man sozusagen den Geist der Person, die man ausspionieren möchte, ein bisschen vernebelt, ein bisschen ablenkt, dann kommt man vielleicht dann doch an die ein oder andere Information heran, die wertvoll sein könnte. Also das kann durchaus funktionieren. Da müsste man drüber reden, ob das psychologisch wirklich schon eine richtige Vertrauensbasis ist.
0: Jetzt sind wir im 21. Jahrhundert. Frauen in der Szene sind nichts Außergewöhnliches, aber wohl immer noch in der Minderheit. Wie beobachten Sie das?
1: Da hat sich tatsächlich viel verändert. Also generell muss man sagen, es gab immer schon mehr weibliche Agenten, als das uns die berühmten Agentenfilme weismachen möchten. Also das war schon immer eine wichtige Sache. Was sich wirklich jetzt in den letzten 20 Jahren enorm verändert hat, sind die Leitungsfunktionen. Das heißt, Frauen sind jetzt viel mehr in die Leitungsfunktionen reingekommen. Der MI5 hat da in den 90er Jahren, also der britische Inlandsgeheimdienst, hat in den 90er Jahren da den Anfang gemacht mit Stella Remington. Der MI6 hat seit 2005 ebenfalls eine weibliche Leiterin. Die CIA ist bis vor einigen Jahren von einer Frau geleitet worden. Und auch in Deutschland, der Deutsche Militärnachrichtendienst, der MAD, hat mit Martina Rosenberg eine weibliche Leiterin. Also das ist wirklich eine Entwicklung, die sich erst in den letzten 20 Jahren richtig manifestiert hat. Generell natürlich, wie fast überall, ist die Quote immer noch unter dem, was man sich wünschen würde. Aber tatsächlich ist da eine ganz schöne Entwicklung geschehen.
0: Finden die wahren Spionageaktionen inzwischen im Internet statt?
1: Zum großen Teil natürlich. Das ist ganz klar, dass die ganze digitale Welt die Spionage enorm verändert hat. Das ist ohne Frage. Das heißt, sehr viel wird natürlich nicht unbedingt nur im Internet, sondern generell mit elektronischer Spionage gemacht. Also dazu gehören auch die Satellitenverbindungen natürlich und ähnliches anderes. Aber das sehen wir im Augenblick, dass sich vor allem durch die KI diese Internetspionage, also einerseits das Sammeln und Auswerten von Informationen, aber auch durchaus das Hacken, das gehört ja auch dazu, Spionage und Sabotage und damit auch Desinformationskampagnen zum Beispiel, das hängt ja alles eng beisammen. Das wird natürlich durch das Internet einmal in der Masse extrem vervielfältigt und dann auch extrem verschnellert und im Augenblick durch die ganze KI auch noch extrem automatisiert.
0: Die Technik schreitet also voran. Macht die Technik dann irgendwann die Menschen überflüssig?
1: Das in der Spionage sicherlich nicht. Also ganz klar ist natürlich, dass der Trend immer mehr zu der Technik hingeht. Das heißt, die Bedeutung des menschlichen Agenten, die zur Zeiten von Mata Hari noch eine ganz andere Wahl, die geht natürlich nach und nach zurück, aber ganz ersetzen kann man den menschlichen Agenten nicht. Gute Geheimdienste haben jetzt kein Super-Tool, worauf sie sich nur auf eine Quelle setzen würden, sondern idealerweise kombinieren sie Informationen aus verschiedensten Quellen. Also sie können zum Beispiel eine Militärfabrik sehr gut mit Satelliten von oben aus spionieren, sie können

0: dürften Sie auch verfolgt haben. Russland versucht Einfluss auf Wahlkämpfe in Deutschland zu nehmen. Am Flughafen Leipzig-Halle drohen Drohnen. Wird die Spionagegefahr größer?
1: Ja, generell ist es im Augenblick definitiv so, dass die Bedrohungslage für Spionage, Sabotageaktionen und auch Desinformationskampagnen durch fremde Nachrichtendienste in Deutschland deutlich steigt. Nicht nur in Deutschland, sondern in ganz Europa ist das tatsächlich zu beobachten. Das Bundesamt für Verfassungsschutz warnt ja auch regelmäßig vor diesen hybriden Angriffen. Und das hängt natürlich vor allem damit zusammen, dass wir den Krieg auch in Europa haben. Und da versuchen dann verschiedenste Akteure, sozusagen die Unterstützer zum Beispiel der Ukraine zu schwächen, indem man versucht, dort die einerseits natürlich Informationen abzugreifen, Infrastrukturen, was wird geliefert, worauf müssen wir uns eventuell einstellen, wie entscheidet sich die Politik, aber auch die Demokratie zu destabilisieren. Denn das hat sich immer wieder gezeigt, wenn ein System instabil wird, das ist auch eine Taktik, die Geheimdienste schon sehr, sehr, sehr lange machen, wenn ein Land politisch instabil wird, sich innerlich zerstreitet und sich sehr mehr mit sich selbst beschäftigt, dann hat es weniger Kräfte, weniger Kapazitäten, sich mit Sachen im Ausland zu beschäftigen. Und das ist ein bisschen das Ziel dieser hybriden Aktionen, die es gegenwärtig tatsächlich enorm zunehmen.
0: 150 Jahre Mata Hari, die als Spionin hingerichtet worden ist. Darüber habe ich in Deutschlandfunk Kultur gesprochen mit Florian Schimikowski vom Deutschen Spionagemuseum in Berlin. Ganz herzlichen Dank.
1: Sehr gerne. Schönen Tag noch.
0: Ihnen auch. 6:56 Uhr.

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1: Mit Ronald Schleif. Nach dem Fund einer Sprengstoffdrohne am Flughafen Leipzig-Halle übernimmt die Bundesanwaltschaft die Ermittlungen. Die Länder wollen gegen den Bund wegen höherer Schienengebühren für den Regionalverkehr klagen. Und der Facebook-Mutterkonzern Meta soll in den USA eine Strafe von mehr als einer halben Milliarde Dollar zahlen. Nach dem mutmaßlichen Anschlagsversuch mit einer Sprengstoffdrohne am Flughafen Leipzig-Halle übernimmt die Bundesanwaltschaft die Ermittlungen. Die Behörde in Karlsruhe begründete diesen Schritt mit der besonderen Bedeutung des Falles. Demnach besteht der Verdacht des versuchten Herbeiführens einer Sprengstoffexplosion und des gefährlichen Eingriffs in den Luftverkehr. Der Vorfall löste auch eine Diskussion über die Zuständigkeiten bei der Drohnenabwehr aus. Jakob Mayer.
2: Der Vorsitzende des Verteidigungsausschusses im Bundestag, Thomas Röwekamp, verlangt, die Zuständigkeit für die Drohnenabwehr beim Bundesinnenministerium zu bündeln. Wir brauchen eine zentrale Zuständigkeit statt einer Vielzahl föderaler Luftsicherheitsbehörden, sagte der CDU-Politiker dem Redaktionsnetzwerk Deutschland. Der SPD-Innenexperte Sebastian Fiedler sieht in unterschiedlichen Zuständigkeiten an Flughäfen dagegen kein Problem, solange die Zusammenarbeit eng und gut funktioniere.
1: Die Länder wollen gegen den Bund wegen deutlich gestiegener Schienengebühren klagen. Die Verkehrsminister drohten nach einer Sonderkonferenz mit drastischen Einschnitten beim Angebot im Regionalverkehr, sollte der Bund die Mehrkosten nicht ausgleichen. Im Juli hatte die zuständige Bundesnetzagentur angekündigt, die Trassenpreise für den Regionalverkehr um insgesamt 400 Millionen Euro zu erhöhen. Die Bundesarbeitsgemeinschaft Wohnungslosenhilfe warnt wegen der Sommerhitze vor lebensgefährlichen Folgen für Obdachlose. Nach den Worten von Geschäftsführerin Bösing tragen Menschen, die auf der Straße leben, das höchste Risiko bei extremen Temperaturen. Sie forderte in der Rheinischen Post, dass Hitzeschutz eine verbindliche Pflichtaufgabe von Staat und Kommunen werden muss. Lisa Dörfler vom Paritätischen Gesamtverband sprach sich im Deutschlandfunk für einen nationalen Hitzeschutzplan aus.
3: Weil einfach der Föderalismus auch dazu beiträgt, dass wir sehr vereinzelte Vorgaben oder Regelungen haben und es helfen würde, auch einheitlich darauf zu schauen und beispielsweise wirklich ein frühzeitiges Warnsystem zu haben, was bundesweit greift, was alle Menschen erreicht, was aber auch verbunden ist mit ganz verbindlichen Schutzmaßnahmen oder eben auch für Einrichtungen wie Schulen oder Kitas. Es nicht sein kann, dass jede einzelne Einrichtung selber entscheiden muss, wie gehen wir mit der Hitzewelle um oder mit der Krise um.
1: Lisa Dörfler, Referentin für Klimaschutz und Nachhaltigkeit beim Paritätischen Gesamtverband. Im Jemen sind bei Angriffen der vom Iran unterstützten Houthi-Miliz auf Regierungskräfte Berichten zufolge mindestens 58 Menschen ums Leben gekommen. Die Houthis setzten demnach Drohnen und Raketen ein, die Regierung kündigte Vergeltung an. Die Angriffe richteten sich nach Angaben des Militärs gegen einen Stützpunkt und gegen Lager nahe der Grenze zu Saudi-Arabien. Nach saudi-arabischen Angaben flogen Geschosse auch über die Grenze und verletzten in der Stadt Najran 11 Zivilisten. Durch die Eskalation wird befürchtet, dass der Bürgerkrieg wieder aufflammt. US-Präsident Trump versucht erneut, das Recht auf Staatsbürgerschaft durch Geburt in den USA einzuschränken. Er unterzeichnete zwei entsprechende Dekrete. Trump zufolge kommen unzählige Frauen als Touristinnen getarnt zum Entbinden in die USA, damit ihr Kind die Staatsbürgerschaft der Vereinigten Staaten erhält. Ein zweiter Erlass soll es der US-Regierung ermöglichen, Staatsbürgerschaften abzuerkennen, wenn sie durch Betrug erlangt wurden. Erst im Juni hatte der oberste Gerichtshof Trumps Versuch für verfassungswidrig erklärt, die Staatsbürgerschaft durch Geburt einzuschränken. Ein Gericht im US-Bundesstaat New Mexico hat den Facebook-Mutterkonzern Meta wegen Gefährdung der psychischen Gesundheit von Kindern verurteilt. Das Unternehmen soll deshalb eine Strafe von 567 Millionen US-Dollar zahlen. Giselle Uecker.
4: Mit dem Geld soll ein Fonds zur Unterstützung von Minderjährigen finanziert werden, die durch Online-Konsum zu Schaden gekommen sind. Außerdem muss das Unternehmen dem Urteil zufolge seine Plattform für Minderjährige in dem Bundesstaat anders gestalten. Unter anderem fordert das Gericht, dass süchtig machende Funktionen eingeschränkt und bessere Alterskontrollen eingeführt werden. Auch gegen sexuelle Ausbeutung von Kindern müsse mehr getan werden.
0: Das Wetter.
1: Im Norden halten sich dichtere Wolkenfelder, gelegentlich kann es etwas regnen. Sonst ist es meist gering bewölkt oder wolkenlos, nur in den Alpen sind Schauer und Gewitter möglich. Die Tageshöchstwerte liegen bei 19 bis 30 Grad.
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5: Guten Morgen. Nur zufällig ist die Drohne mit Zünder auf dem Flughafen Leipzig-Halle entdeckt worden. Und es grenzt an ein Wunder, dass nichts passiert ist. Was aber passiert, ist eine politische Debatte über die Konsequenzen aus diesem Vorfall. Welche Optionen auf dem Tisch liegen, das in etwa 10 Minuten.

0: Running in Circles von Phil Bourieva. Und selbst wenn seine Songs so richtig abgehen, sie haben immer auch ein melancholisches Element. 7:09 Uhr. Luxus, Schönheit und Sehnsucht. Dafür steht Tiffany in New York. Hier wird nicht nur Schmuck verkauft, sondern auch ein Traum. Außerdem ist Tiffany natürlich ein legendärer Filmschauplatz, wo das vielleicht berühmteste Frühstück der Welt stattfindet. Martin Ganselmeier.
1: Es ist eine der Rollen, mit der Audrey Hepburn auch heute noch, 65 Jahre nach Erscheinen des Films, fasziniert. Die Rolle des New Yorker Partygirls Holly Golightly machte Audrey Hepburn weltberühmt.
2: If I could find a real life place like Tiffany's, then I'd buy some furniture and give the cat a name.
3: Tiffany's? You mean the jewelry store?
1: Der Filmklassiker aus dem Jahr 1961 nach dem gleichnamigen Roman von Truman Capote war einer der ersten Filme, die nicht in einer Kulisse gedreht wurden, sondern vor Ort auf der Fifth Avenue und im Schmuckgeschäft von Tiffany. Schon die Eingangsszene ist legendär. Audrey Hepburn steigt aus einem Taxi aus. Mit Kaffee und Croissant in der Hand schaut sie sehnsüchtig in eines der Schaufenster von Tiffany. So turbulent und traurig das Leben der jungen Holly Golightly auch sein mag, bei Tiffany empfindet sie Geborgenheit und Glück.
2: Don't you just love it?
3: Love what?
2: Tiffany's.
1: Sehnsucht und Traurigkeit vermittelt Audrey Hepburn auch im Filmsong Moon River, für den der Komponist Henry Mancini einen Oscar bekam.

0: Wer heute Tiffany's Edelgeschäft an der Fifth Avenue besucht, kommt an Audrey Hepburn nicht vorbei. Im 5. Stockwerk gibt es, etwas abseits der Schmuckvitrinen, eine fast schon kapellenartige Gedenkstätte, die Audrey Experience. Im Mittelpunkt überlebensgroße Fotos von Audrey Hepburn, ihr berühmtes schwarzes Kleid samt Perlenkette und Filmausschnitte aus Frühstück bei Tiffany's.
1: Isn't it wonderful? You see what I mean? Nothing bad could ever happen to you in a place like this.
0: Natürlich kommen die meisten Kundinnen und Kunden wegen des Schmucks in das Stammhaus an der Fifth Avenue, sagt Kyle Freeman, der für Kunst und Kultur bei Tiffany zuständig ist. Doch viele Touristen kennen den Filmklassiker Breakfast at Tiffany's. Sie wollen auf den Spuren von Audrey Hepburn wandeln und es wie Holly Golightly machen.
2: The windows are so iconic, that corner.
0: Unsere Schaufenster sind Kult. Jeden Tag stehen dort Leute mit einem Kaffee und einem Croissant in der Hand, die sich, so wie Holly im Film, von der Schönheit des Schmucks inspirieren lassen.
2: Inspiration, looking at something beautiful.
0: Besonders beliebt bei Kunden und Touristen das Blue Box Café im 6. Stock. An der Decke hängen hunderte türkisblaue Tiffany-Schmuckschachteln. Wer will, kann sich hier ein Frühstück bei Tiffany's bestellen. Für $65 gibt es ein Croissant, ein Madeleine, Rührei mit Kaviar und ein Glass of Golightly, einen frisch gepressten Saft aus Orangen, Möhren, Ananas, Mango und Ingwer. Unter den Besucherinnen sind fast immer welche dabei, die sich wie Audrey Hepburn kleiden, sagt Kyle Freeman. Fast jeden Tag sehen wir Frauen in einem schwarzen Kleid mit Perlenkette, allerdings ohne Stirnreif. Das ist natürlich eine Hommage an die New Yorker Eleganz, die der Film verkörpert.
2: That elegance that that film embodies.
1: Don't you just love it?
3: Love what?
1: Tiffany's.
0: Tiffany, das war immer der Versuch, Kunst und Kommerz, Exklusivität und Popularität zu verbinden. Betuchte Kunden auf der Suche nach einem exquisiten Schmuckstück, aber auch Besucher aus aller Welt, die neugierig sind auf einen legendären Filmschauplatz.
4: 7:13 Uhr.
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0: Deutschlandfunk Kultur am Freitagmorgen, 7:16 Uhr. Der Drohnenfund auf dem Flughafen Leipzig-Halle ist jetzt Chefsache. Wegen der besonderen Bedeutung des Falles hat die Bundesanwaltschaft die Ermittlungen übernommen. Es bestehe der Verdacht des versuchten Herbeiführens einer Sprengstoffexplosion und des gefährlichen Eingriffs in den Luftverkehr, so der Generalbundesanwalt in Karlsruhe. In Berlin wird vor allem über die Konsequenzen diskutiert, denn das Handlungsbedarf steht beim Thema Drohnenabwehr. Das liegt auf der Hand. Markus Pindor aus unserem Hauptstadtstudio verfolgt die Diskussion. Schönen guten Morgen.
1: Schönen guten Morgen.
0: Teilst du die Einschätzung des Bundesinnenministers, der von einer neuen Gefahrenqualität spricht?
1: Das kann man eigentlich nicht anders sagen. Also wenn es tatsächlich so ist, dass dort mehrere hundert Gramm Sprengstoff an dieser Drohne befestigt waren, dass es einen Zündmechanismus dazu gab, der nur fehlerhaft war, dann muss man einfach sagen, und die Drohnen sich dort befunden haben, oder diese Drohne sich dort befunden hat, wo sie sich befunden hat, nämlich neben zwei großen Frachtflugzeugen, ukrainischen Frachtflugzeugen, dann muss man sagen, wenn diese Drohne explodiert wäre, dann hätte da jemand tatsächlich Tote in Kauf genommen, denn dann wären wahrscheinlich auch Menschen dabei gestorben. Dieser Anschlag hätte große, große Folgen haben können. Das ist ein sehr schwerwiegender Vorgang. Und wer das tut und in Kauf nimmt und dann auch eben so vorgeht mit militärischem Sprengstoff, da muss man schon vermuten, dass da eine staatliche Stelle hinter ist, ein staatlicher Akteur.
0: Jetzt gibt es ja schon ein gemeinsames Drohnenabwehrzentrum. Was leistet das und wird es den Anforderungen gerecht?
1: Ja, das Drohnenabwehrzentrum führt eigentlich Kompetenzen zusammen. Der Nachrichtendienste des Generalbundesanwaltes, der Bundespolizei, der Bundeswehr. Aber natürlich braucht es da einfach auch schnellere Antworten. Also man muss ganz klar sagen, dort kann koordiniert werden, dort kann man Informationen zusammenführen. Aber bekämpft werden müssen Drohnen natürlich vor Ort an den Flughäfen. Und da ist eben noch einiges wohl offensichtlich nicht so, wie es sein müsste. Zum Beispiel ist die Sensorik überhaupt noch nicht vorhanden. Das heißt, die Mittel, Drohnen auch aufzuspüren und auch bei Dunkelheit und bei schlechtem Wetter das zu können, die sind einfach noch nicht richtig vorhanden, jedenfalls an allen Flughäfen außer Frankfurt am Main. Da soll das schon der Fall sein, denn diese Drohnen sind nicht mit dem normalen Radar zu erfassen, das Flughäfen normalerweise haben. Und da gibt es tatsächlich noch einige Lücken.
0: Immer wieder wird kritisiert, dass es zu viele Zuständigkeiten gibt und dass auch die geeignete Ausrüstung fehlt. Wird sich daran endlich etwas ändern?
1: Das wird sich ändern müssen, denn das Risiko können wir nicht mehr eingehen, dass so etwas passiert, wie das da in Leipzig passiert ist. Da haben wir noch sehr, sehr viel Glück gehabt. Das war tatsächlich, dass dieser Anschlag nicht stattgefunden hat, weil eben der Zündmechanismus fehlerhaft war. Aber zum Beispiel der Vorsitzende des Verteidigungsausschusses Röwekamp, der CDU-Abgeordnete Röwekamp, hat schon gesagt, also eine Zentralisierung der Zuständigkeit für die Drohnenabwehr, die müsse es geben, das solle beim Bundesinnenministerium liegen. Die Dringlichkeit sei einfach da. Man brauche eine zentrale Zuständigkeit statt eben einer Vielzahl föderaler Landessicherheitsbehörden. Also man muss sich das auch mal vergegenwärtigen. Für einen Flughafen ist tatsächlich die Bundespolizei zuständig für die Gefahrenabwehr, ebenso wie bei anderer Infrastruktur, bei Bahnhöfen zum Beispiel auch. Und neben dem Flughafen ist aber die Landespolizei zuständig. Da die Landespolizeien aber oft überhaupt nicht die Mittel haben, Drohnen zum Beispiel zum Absturz zu bringen oder zu erfassen, könnten die sich dann wiederum Amtshilfe erbitten bei der Bundeswehr. Und daran sieht man schon klar, da sind sehr viele Leute involviert und sehr viele Stellen involviert. Und das zu zentralisieren, das wäre, glaube ich, das Gebot der Stunde.
0: Hauptstadtkorrespondent Markus Pindor über die politische Diskussion nach dem Drohnenfund am Flughafen Leipzig-Halle.

0: Prisma Varillas und Born Again um 7.23 Uhr. Sommerferien sind toll. Die geben auch Zeit und Raum für Gedanken über die Schule von heute und morgen. Künstliche Intelligenz ist längst ein Thema und das ist auch gut so. Technische Entwicklung spielt eine große Rolle. Manager und Ingenieur Udo Kreisig plädiert für einen raschen Kompetenzzuwachs bei SchülerInnen und Lehrkräften, das politische Feuilleton.
1: KI ist ein wirklich kraftvolles Werkzeug, das uns neue Möglichkeiten eröffnet und die Geschwindigkeit um ein Vielfaches erhöht, mit der wir Aufgaben bearbeiten können. Dies haben unsere Kinder schon lange für sich entdeckt. Damit stehen wir als Gesellschaft vor der Herausforderung, unseren Kindern den verantwortungsvollen Umgang mit KI beizubringen, ohne die neuen Werkzeuge zu verteufeln. Da die Ergebnisse eines Large Language Models meist auf dem Level von 95-97% richtiger Antworten und Texte liegen, womit Schüler üblicherweise die Note 1 bekommen, wächst zunehmend das Vertrauen in diese Technologie. Manchmal sind jedoch die Folgen jener 5% falscher Antworten so schwerwiegend, dass dies existenziell werden kann. Daraus ergibt sich die wirklich schwierige Aufgabe in der Pädagogik, aktiv auf die 5% hin zu sensibilisieren. Das heißt, die Schüler sollen die neuen Tools anwenden, aber in den Lösungen nach Fehlern suchen. Dies erfordert eine sehr komplexe, kritische Denkweise, zu der wir die neue Generation erziehen müssen. Das Dilemma ist damit offenkundig. Die Schulnote 1 ist nicht mehr gut genug. Zudem ist es deutlich schwieriger, in einer guten Lösung Schwachstellen zu identifizieren, als selbst gute Lösungen zu erstellen. Wie motiviere ich junge Menschen, eine für sie schon längst bewährte Technologie, nämlich mit KI Schulaufgaben zu lösen, einer kritischen Revision zu unterziehen, ja möglichst all ihre Fehler zu finden? Dies schafft einen neuen Auftrag für Lehrer und Ausbilder. Heute noch wichtige Themen des schulischen Alltags werden in den Hintergrund treten oder ganz verschwinden. Die Auseinandersetzung mit KI-Technologien wird perspektivisch dominieren. Vielleicht sollten wir exemplarisch mit den Lehrkräften anfangen. Sie müssen nicht nur mit den Schülern mithalten, was ohnehin schwer genug ist. Meistens sind diese technisch up-to-date, der Lehrer nicht, sondern ihnen immer einen Schritt voraus sein. Die Herausforderung besteht darin, Aufgaben zu konstruieren, welche die KI fehlerhaft behandelt. Das lässt sich wohl kaum in Form alter pädagogischer Handreichungen wie Lehrmaterial standardisieren, denn welche Aufgabe die KI falsch angeht, dürfte sich rasch ändern. Also müssen Lehrer im Umgang mit verschiedenen KI-Modellen geschult sein und deren vordergründig exzellente Ergebnisse beurteilen können. Auf dieser Basis sollten sie Methoden des kritischen Denkens entwickeln, die den neuen Werkzeugen unserer Zeit die Stirn bieten können. Denn KI lässt sich nicht zurückdrängen. Für die Schüler wäre die schnellstmögliche Einführung eines Faches Nutzung von KI verpflichtend in allen Schulformen ab Klasse 5 der richtige Weg. Unterrichten sollten Experten aus der Wirtschaft, Praktiker, die bereits mit den Verlockungen und Tücken von KI vertraut sind. Alle Pädagogik entsteht aus dem Tun. Standardisierte Lehrpläne können später aus gewonnenen Erfahrungen extrahiert werden. Aktuell gilt der Grundsatz Geschwindigkeit vor Qualität. Lieber etwas als gar nichts. Vielleicht weckt uns ein bildlicher Vergleich auf. In der modernen Arbeitswelt hat sich unser Tagesablauf immer stärker zu sitzenden Tätigkeiten hinentwickelt. In vielen Berufen herrscht Bewegungsarmut. Die Folge sind gehäufte Probleme im Halte- und Stützapparat, etwa Bandscheibenvorfälle. Wenn wir Bandscheibenvorfälle für unser Gehirn vermeiden wollen, müssen wir als Gesellschaft die Effizienz und Bequemlichkeit von KI durch ein weithin elastisches und bewegliches Denken zwingend ergänzen. Überlassen wir die Kritik an KI-Fehlern allerdings einer weiteren KI, nehmen wir uns selbst aus dem Spiel und sind nur noch Zuschauer. Dazu sollte es nicht kommen.
0: Das politische Feuilleton von Manager und Ingenieur Udo Kreisig.
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0: Alberta Cross ist keine Band im engeren Sinne, sondern eher ein Projekt von Frontmann Petter, der sich je nach Bedarf seine Mitmusiker zusammensucht, so auch für We Lose Each Other. 7.31 Uhr.
1: 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Mit Ronald Schleif. Nach dem mutmaßlichen Anschlagsversuch mit einer Sprengstoffdrohne am Flughafen Leipzig-Halle hat die Bundesanwaltschaft die Ermittlungen übernommen. Die Behörde begründete das mit der besonderen Bedeutung des Falles. Inzwischen wird über die Zuständigkeiten bei der Drohnenabwehr diskutiert. Der Vorsitzende des Verteidigungsausschusses Röwekamp fordert eine zentrale Verantwortung beim Bundesinnenministerium und der Bundespolizei. Dagegen sieht der SPD-Innenexperte Fiedler bei der Aufteilung der Zuständigkeiten kein Problem, solange die Zusammenarbeit der Behörden gut funktioniert. Der Städte- und Gemeindebund fordert angesichts der anhaltenden Hitze einen nationalen Kraftakt für Wasserversorgung und Klimaanpassung. Nach den Worten von Verbandspräsident Spiegler ist bereits jetzt die Hälfte aller Landkreise und kreisfreien Städte in Deutschland von akutem oder strukturellem Grundwasserstress betroffen. In der Rheinischen Post forderte er, dass Deutschland Wasser künftig als strategische Ressource begreifen muss. US-Präsident Trump versucht erneut, das Recht auf Staatsbürgerschaft durch Geburt in den USA einzuschränken. Er unterzeichnete 2 entsprechende Dekrete. Trump zufolge kommen unzählige Frauen als Touristinnen getarnt zum Entbinden in die USA, damit ihr Kind die Staatsbürgerschaft der Vereinigten Staaten erhält. Ein 2. Erlass soll es der US-Regierung ermöglichen, Staatsbürgerschaften abzuerkennen, wenn sie durch Betrug erlangt wurden. Erst im Juni hatte der oberste Gerichtshof Trumps Versuch für verfassungswidrig erklärt, die Staatsbürgerschaft durch Geburt einzuschränken. Israel will seine Truppen zunächst nicht aus weiteren Gebieten im Süden des Libanon zurückziehen. Das berichtet die Nachrichtenagentur AFP und beruft sich auf Kreise des libanesischen Präsidialamtes nach Gesprächen zwischen beiden Ländern. Dies soll so lange gelten, wie die libanesische Armee nicht die volle Kontrolle über die beiden ersten sogenannten Pilotzonen hat. Darin sollen die libanesischen Streitkräfte die Kontrolle übernehmen und die Hisbollah-Milizen entwaffnen. Wenn der Ablauf tatsächlich funktioniert, soll er auf weitere Gebiete ausgeweitet werden. Die israelische Armee will sich dann schrittweise zurückziehen. Jazzgrößen wie Sarah Vaughan, Dizzy Gillespie, Lionel Hampton und Herbie Hancock sind dort aufgetreten im New Yorker Blue Note. In dem Club entstanden auch mehrere Live-Alben, unter anderem von Oscar Peterson, Herbie Mann und Keith Jarrett. Nun gibt es einen Ableger in London, das berichtet die britische Zeitschrift The Guardian. Der Club befindet sich demnach im Untergeschoss eines Hotels in Covent Garden. Er verspricht das Beste des britischen Jazz sowie internationale Künstler. Die Eröffnung ist für den 23. September geplant. Dann soll der Grammy-gekrönte US-amerikanische Pianist, Produzent und Songwriter Robert Glasper auftreten.
2: Das Wetter.
1: Im Norden halten sich dichtere Wolkenfelder. Gelegentlich kann es etwas regnen, sonst ist es meist gering bewölkt oder wolkenlos. Nur in den Alpen sind Schauer und Gewitter möglich. Die Tageshöchstwerte liegen bei 19 bis 30 Grad.
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0: Ich wünsche Ihnen einen schönen guten Morgen. In dieser Woche entdecken wir die Geschichte hinter Büchern, Songs und Filmen. Kreative erzählen uns, wie sie arbeiten, was brauchen sie, um loszulegen, wie kommt man von der Inspiration zu einem Ergebnis und worin liegt gleich eigentlich der Spaß am kreativen Arbeiten? Fragen dazu an Regisseurin Doris Dörrie in einer Viertelstunde.

0: Girl July, dabei hat Ruby Roberts den Song gar nicht im Juli veröffentlicht, sondern bereits im Juni. Es ist 7.40 Uhr.
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2: In Mexiko ist es 23.40 Uhr.
3: In Johannesburg 7.40 Uhr.
4: Hier in Washington 1.40 Uhr nachts.
5: In Paris ist es 7.40 Uhr.
6: 13.40 Uhr hier in Peking.
7: Heute Idealgewicht.
3: Also vom Idealgewicht sind hier in Südafrika viele Menschen weit entfernt.
4: Die fettleibigen Staaten von Amerika. Übergewicht ist hier nach wie vor ein Riesenthema.
8: Generell ist Übergewicht nicht so ein großes Problem in China.
9: Auch in Mexiko stehen Körper unter ständiger Beobachtung.
10: Als ich heute Morgen mit dem Fahrrad ins Büro gefahren bin, durchs 15. Arrondissement, durch Straßen an vielen, vielen tollen Lebensmittelgeschäften, Fischgeschäfte, Gemüsegeschäfte, Metzgereien, also ein wunderbares kulinarisches Angebot, und dann fährt man da entlang und sieht keine dicken Menschen. Das ist so in Frankreich, man ist nicht dick. Es gab ja mal ein berühmtes Buch, das hieß French Women Don't Get Fat. Und das hat eine These gehabt, an der, glaube ich, was dran ist. Nämlich, die Französinnen werden nicht dick, weil sie zwar gerne essen, aber eben auf Qualität achten und nicht auf Quantität.
9: Mexiko ist eines der Länder weltweit mit den meisten Übergewichtigen. Und das sieht man auch in den Straßen definitiv. Oftmals, wenn ich in den Bus einsteige, sitzt da jemand und ich finde auf dem Nachbarplatz keinen Platz mehr für mich, weil die Person einfach zu breit gebaut ist. Schuld daran trägt in Mexiko unter anderem die laxe Politik ab den 90er Jahren. Nachdem das Freihandelsabkommen NAFTA mit den USA und Kanada abgeschlossen worden sind, fluteten Großkonzerne, allen voran die braune, süße Brause aus den USA, ungehindert den Markt mit fettigen Lebensmitteln und zuckerhaltigen Getränken.
3: Man könnte es auch so sagen, dass Südafrika ein Riesenproblem mit Adipositas hat. Fast die Hälfte der Bevölkerung ist einfach zu dick. Viel stark verarbeitete Lebensmittel, viel Fastfood, sehr, sehr viel Zucker. Im Kaffee, im Tee, da kippen die Südafrikanerinnen und Südafrikaner so viel Zucker rein in die Tasse, dass man sich fragt, wie können die das eigentlich noch umrühren? Das müsste eigentlich schon fest sein.
4: Es gibt in den USA viel unfassbar ungesundes Essen. Ich war letztens im ländlichen Raum in einem Barbecue-Restaurant und dachte, super, kriege ich irgendwas Leckeres vom Grill, und war echt total erschüttert, weil alles frittiert war. Also von der Kartoffel bis zur Okraschote. Es gibt auch nach wie vor so eine wirklich ungesunde Esskultur. Je nachdem, wo man lebt, ne, in den Städten oder an den Küsten, sind Fitness und gesundes Essen absolut zentral.
8: Man sieht hier viel weniger übergewichtige Menschen. Aber mit dem zunehmenden Wohlstand werden die Menschen auch zunehmend übergewichtig. Hier in Peking gibt es eine Erscheinung, die man immer wieder sieht, vor allem im Sommer, den sogenannten Beijing Bikini. Das sind dann Männer mit dickem Bauch, die ihr T-Shirt hochrollen und den Bauch dann quasi zur Kühlung raushängen lassen.
6: Aus Peking, Benjamin Eisel.
4: Anna Reit aus Washington.
5: Aus Paris, Stefan Detjen.
9: Aus Mexiko, Jenny Barke.
3: Stefan Überbach aus Johannesburg. Es gibt in Südafrika, das muss man wissen, auch andere Vorstellungen von Schönheit. In manchen Kreisen gelten mollige Figuren traditionell als Zeichen von Gesundheit, auch von Wohlstand. So aus der Reihe, ich bin dick, denn ich kann mir das leisten.
0: Alltag anders, auch heute wieder zusammengestellt von Matthias Baxmann und Matthias Eckhold. Der Vorschlag Idealgewicht kommt von unserer Hörerin Simone Zerbe. Und wir freuen uns über weitere Themenvorschläge an die bekannte Adresse alltag.anders, deutschlandfunkkultur.de. 7 Uhr und 5

0: Peter, Björn und John in Anlehnung an Peter, Paul and Mary, Young Folks um 7:48 Uhr. Wenn Sie in die Deutschlandfunk-App schauen, entdecken Sie eine ganze Reihe von Gesprächen aus dieser Woche mit Menschen über ihr künstlerisches Schaffen. Mine zum Beispiel hat uns erzählt, wie es für sie ist, einen Song zu schreiben. Florian Elias berichtet über seinen Ansatz für ein Buch und die Regisseurin und Autorin Doris Dörrie hat Kirschblüten Hannam gedreht mit Elmar Wepper und Hannelore Elsner in den Hauptrollen. Es geht um Trauer, Tod und Sehnsucht und ich habe die Regisseurin gefragt, wie die Idee zu diesem Film überhaupt entstanden ist.
1: Das ist ganz unterschiedlich. Das ist bei jedem Film anders. Und bei Kirschblüten Hanami weiß ich gar nicht mehr so genau, was ganz am Anfang war. Es kam aus so vielen Quellen zusammen bei dem Film. Einmal aus einer autobiografischen Quelle. Es ging um Verlust und eine schreckliche Diagnose, die jemandem gestellt wird, wie es meinem Mann passiert ist. Und dann kamen aber ganz andere Elemente dazu, eben eine große Verehrung für Ozu, den Regisseur, den japanischen Regisseur, der für seinen berühmten Film Tokyo Monogatari einen amerikanischen Film zur Vorlage sich genommen hat. Der hieß Make Way for Tomorrow und hat daraus diesen berühmten japanischen Film gemacht. Und ich wollte wiederum eine Hommage an ihn aus dem Westen zurück nach Japan bringen und habe einen Teil der Geschichte wieder aufgegriffen und dann weitererzählt mit Elmar Wepper und Hannelore Elsner natürlich dann auch.
0: Egal, wie diese erste Idee dann aussieht, wie machen Sie danach weiter?
1: Ja, also ich schreibe ja sehr, sehr viel erstmal so wirklich in alle Richtungen und bei mir kommen schon immer sehr stark auch autobiografische Elemente zum Zuge. Also bei Kirschblüten Hanami wollte ich alle Orte auch unterbringen, die mir so nah sind und so wichtig sind. Das war einmal das Licht über der Ostsee, wenn die Sonne scheint. Dann der Löwenzahn in Bayern, Ende April, Anfang Mai, wenn der blüht vor den schneebedeckten Bergen. Und dann natürlich die Kirschblüte in Japan und der Fuji. Also das waren Orte, mit denen ich sehr, sehr viel selbst verbinden konnte. Und das waren so meine optischen Wegweiser durch den Film.
0: Wir haben unter anderem von Schriftstellerinnen und Schriftstellern gelernt, dass sie sehr diszipliniert am Schreibtisch sitzen. Haben Sie einen bestimmten Arbeitsrhythmus außerhalb der Dreharbeiten?
1: Ja, ich schreibe jeden Tag, aber ich habe mir immer zum Ziel gemacht, da nicht zu viele Bedingungen an das Schreiben selbst zu stellen. Also ich kann überall schreiben. Ich brauche nicht einen bestimmten Schreibtisch oder einen bestimmten Blick aus dem Fenster. Ich kann überall, im Zug, an der Bushaltestelle, in der Küche, auch in der Küche von anderen Menschen, in Restaurants, überall schreiben. Denn ich hatte immer das Gefühl, wenn ich zu viele Bedingungen stelle, dann wird es vielleicht auch schwierig für mich überhaupt zu schreiben, weil ich ja viel unterwegs bin und dann eben auch ganz andere Dinge mache wie Filme. Und deshalb muss das Schreiben möglichst flexibel sein.
0: Passiert das auch mal, dass Sie arbeiten wollen und das passt gerade so gar nicht, weil die Kreativität zum Beispiel nicht da ist?
1: Nö, ich will eigentlich nie arbeiten. Nö, das Problem habe ich eher nicht. Nö, ich habe eigentlich eher mal damit zu kämpfen, dass es zu viel zu tun gibt und ich zu viele Dinge auch im Kopf habe, die ich aufschreiben müsste. Und dann liege ich aber auch so wahnsinnig gern einfach rum oder in der Hängematte und schaue in die Luft, was ich aber auch zu einem Teil meiner Arbeit deklariert habe. Denn ich glaube, als Künstlerin muss man viel in die Luft schauen.
0: Haben Sie Orte oder Rituale, wo oder womit es Ihnen leichter fällt zu arbeiten? Ich sage Ihnen mal ein Gegenbeispiel. Ich liebe das Meer, aber wenn ich da bin, gucke ich aufs Meer und fange nicht an, ein Buch zu schreiben.
1: Ja, das sollte man auch tun. Man sollte sehr viel aufs Meer schauen und nichts tun, finde ich auch. Wie gesagt, man sollte sehr viel rumliegen und in die Luft schauen.
0: Ich glaube wirklich, Liegen ist Frieden,
1: aber dieser Hauch von Langeweile ist künstlerisch gesehen, kreativ gesehen unendlich wichtig, weil da doch dann auch Prozesse in Gang kommen und es so in einem gärt oder wenn man so wie einen Garten beschreibt, da gehen dann langsam auch Samen auf, die vielleicht vor ganz langer Zeit gepflanzt wurden. Und die können auch nur anfangen zu wachsen, wenn man so ein bisschen Ruhe gibt, ab und zu wenigstens. Also das ist mein Ritual. Rumliegen, in die Luft schauen.
0: Was ist Ihre geheime Zauberkraft, um auch die schweren Themen wie Tod und Trauer leicht zu erzählen?
1: Ja, wenn ich eine Zauberkraft habe, dann habe ich die tatsächlich als alleinerziehende Mutter geübt. Eine Zeit lang war ich alleinerziehend, dass ich da sehr, sehr schnell arbeiten musste, weil ich durch das Kind eben wenig Zeit hatte. Also sehr schnell und konzentriert zu arbeiten. Das hat mir meine Tochter beigebracht. Und das habe ich mir so als Disziplin auch weiter erhalten. Und das ist vielleicht so meine Zauberkraft, dass ich sehr schnell sein kann.
0: Welche Rolle spielen die eigenen Gefühle für Sie als Filmemacherin?
1: Die autobiografischen Anteile sind bei mir hoch, aber die sind bei jedem relativ hoch. Das ist immer die Frage von der Verschleierung, wie viel man dann wirklich erkennt als autobiografisch. Aber deshalb sind natürlich Gefühle, eigene Gefühle für jede Schriftstellerin wichtig, denn wir können ja nur über unsere eigenen Gefühle schreiben, wem wir sie dann zudichten. Das ist eine andere Frage. Gefühle schreiben, wem wir sie dann zudichten. Das ist eine andere Frage. Aber wir können nur mit unserem Kopf auf die Welt schauen und auch nur mit unseren Gefühlen.

0: die Augen oder die Ohren, die Nase, die Finger. Also ob das Skulpturen sind oder bildende Kunst überhaupt, Musik, aber auch Handwerkskunst, Teppiche, alles, was mit dem kreativen Prozess zu tun hat, ist meine Inspiration. Aber noch viel wichtiger vielleicht ist es, Menschen zu beobachten, rumzusitzen und zu schauen und zu hören. Weil ich glaube, dass Schreiben doch auch sehr viel mit Zuhören und Zuschauen zu tun hat. Und auch das ist eher passiv, rumsitzen und zugucken, auch eine Lieblingsbeschäftigung von mir.
1: Die Regisseurin Doris Dörrier über ihre Arbeit und die Art, einen Film zu machen. Das Gespräch haben wir aufgezeichnet. Und wie gesagt, schauen Sie in unsere App nicht nur, aber auch zum Stichwort Making of.

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1: Ach, der Rabe, der heute Nacht schrie am Fenster und meinem kleinen Tod ein Lachen entriss. Und am Morgen weckte mich die Explosion der Dämmerung und eine Feder fiel mir aus dem Ohr.
0: Dieses Gedicht hat die Lyrikerin Asma Azayzeh verfasst. Eine Lesung mit ihr und zwei anderen palästinensischen AutorInnen wurde im Februar kurzfristig abgesagt. Damit einher ging das vorzeitige Ende des Projektes Goethe-Institut im Exil. Das hatte zu der Veranstaltung eingeladen.
2: Sagen Sie mir also, welche Gefahr geht von drei PalästinenserInnen aus, die für eine Lesung mit dem Titel »The sea is there, but we are not« Literature von Palestine gemeinsam auf einer Bühne sitzen?
0: Ich lasse mir keine Lyrik zu Schulden kommen. Was hat zum vorzeitigen Ende des Goethe-Instituts im Exil geführt? Heute, 19.30 Uhr.

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1: Mit Runert Schleif. Nach dem Fund einer Sprengstoffdrohne am Flughafen Leipzig-Halle wird über die Zuständigkeiten der Behörden diskutiert. In Venezuela beginnen Regierung und Opposition offizielle Gespräche. Und der Facebook-Mutterkonzern Meta soll in den USA eine Strafe von mehr als einer halben Milliarde Dollar zahlen. Der Sicherheitsexperte Nico Lange sieht Deutschland unzureichend auf hybride Angriffe mit Drohnen vorbereitet. Laut Lange ist seit Jahren bekannt, dass Kleindrohnen eine Gefahr darstellen und ein Instrument hybrider Kriegsführung sind. Dennoch ist man hierzulande überhaupt nicht auf dem Stand der Dinge und viel zu langsam, wie der Direktor des IRIS-Instituts für Risikoanalysen und internationale Sicherheit im Deutschlandfunk sagte. Der Dresdner Luftverkehrsexperte Fricke warnte im ZDF davor, sich aus aktuellem Anlass allein auf den Flughafen Leipzig-Halle zu konzentrieren.
2: Die Frage ist, wo kommt die Drohne her? Und wenn wir unser Land schützen wollen, müssen wir natürlich viel weiterdenken und entsprechend uns fragen, welche Ziele morgen denn noch und morgen interessant sein. Und dies bedeutet, wir brauchen eine Flächendeckung in der Erkennung von Drohnenoperationen, die aktuell nur im zivilen Kontext gut etabliert ist. Mhm. Und die Technologie für, ich sag mal, nicht kooperative Systeme, so wie es hier vorliegend ist, die bedarf eben der Abrüstung und der entsprechenden Einrüstung von diesen Überwachungssystemen, von denen wir jetzt gerade viel diskutieren.
1: Der Luftverkehrsexperte Hartmut Fricke von der Technischen Universität Dresden. Die Länder wollen gegen den Bund wegen deutlich gestiegener Schienengebühren klagen. Die Verkehrsminister drohten nach einer Sonderkonferenz mit drastischen Einschnitten beim Angebot im Regionalverkehr, sollte der Bund die Mehrkosten nicht ausgleichen. Im Juni hatte die zuständige Bundesnetzagentur angekündigt, die Trassenpreise für den Regionalverkehr um insgesamt 400 Millionen Euro zu erhöhen. US-Präsident Trump versucht nach seiner Niederlage vor dem obersten Gericht erneut, das US-Geburtsrecht bestimmter Gruppen einzuschränken. Er unterzeichnete zwei Dekrete, die sogenannten Geburtstourismus verhindern sollen. Giselle Uecker.
3: Trump erklärte, dass unzählige ausländische Frauen als Touristinnen getarnt bewusst zum Entbinden in die Vereinigten Staaten kämen, damit ihr Kind die US-Staatsbürgerschaft erhalte. Offizielle Statistiken über die Geburten von Touristen auf amerikanischem Boden gibt es nicht. Ein weiteres Dekret soll der US-Regierung ermöglichen, nachträglich Staatsbürgerschaften abzuerkennen, sofern sie unter vorgetäuschten Tatsachen erlangt wurden.
1: In Venezuela hat ein Dialog zwischen der autokratischen Regierung und Teilen der Opposition begonnen. Die Gespräche wurden von den USA vermittelt und finden ohne die Oppositionspolitikerin Machado statt. Die Opposition wird von der lange im Exil lebenden Ex-Abgeordneten Figuera angeführt. Sie war am Mittwoch nach Venezuela zurückgekehrt. In dem Dialog soll es um die politische Zukunft in dem südamerikanischen Land gehen. Im Januar war Machthaber Maduro bei einem US-Militäreinsatz in der Hauptstadt Caracas gefangen genommen und in die Vereinigten Staaten gebracht worden. Dort soll er wegen Vorwürfen des Drogenschmuggels vor Gericht gestellt werden. Übergangsstaatschefin ist seitdem Maduros Stellvertreterin Rodriguez. In Venezuela sind Medien und Internet einer staatlichen Zensur unterworfen. Im Jemen sind bei Angriffen der vom Iran unterstützten Houthi-Miliz auf Regierungskräfte Berichten zufolge mindestens 58 Menschen ums Leben gekommen. Die Houthis setzten demnach Drohnen und Raketen ein, die Regierung kündigte Vergeltung an. Die Angriffe richteten sich nach Angaben des Militärs gegen einen Stützpunkt und gegen Lager nahe der Grenze zu Saudi-Arabien. Nach saudi-arabischen Angaben flogen Geschosse auch über die Grenze und verletzten in der Stadt Najran 11 Zivilisten. Durch die Eskalation wird befürchtet, dass der Bürgerkrieg wieder aufflammt. Ein Gericht im US-Bundesstaat New Mexico hat den Facebook-Mutterkonzern Meta wegen Gefährdung der psychischen Gesundheit von Kindern verurteilt. Das Unternehmen soll deshalb eine Strafe von 567 Millionen US-Dollar zahlen. Giselle Uecker.
3: Mit dem Geld soll ein Fonds zur Unterstützung von Minderjährigen finanziert werden, die durch Online-Konsum zu Schaden gekommen sind. Außerdem muss das Unternehmen dem Urteil zufolge seine Plattform für Minderjährige in dem Bundesstaat anders gestalten. Unter anderem fordert das Gericht, dass süchtig machende Funktionen eingeschränkt und bessere Alterskontrollen eingeführt werden. Auch gegen sexuelle Ausbeutung von Kindern müsse mehr getan werden.
0: Das Wetter.
1: Im Norden halten sich dichtere Wolkenfelder. Gelegentlich kann es etwas regnen. Sonst ist es meist gering bewölkt oder wolkenlos. Nur in den Alpen sind Schauer und Gewitter möglich. Die Tageshöchstwerte liegen bei 19 bis 30 Grad.
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4: Ich wünsche Ihnen einen guten Morgen und vielleicht haben Sie sich auch schon diese Frage gestellt, wie sicher sind eigentlich unsere Parks und Grünanlagen bei dem Wetter? So ein einzelner Gewitterschauer kann ja kaum genügend Wasser mit sich bringen. Wir holen gleich Expertise ein. Ciao.

0: Elira und Evolution, Künstlerin aus der Schweiz mit kosovo-albanischem Familienhintergrund. 8:09. Englischer Garten, Insel Mainau oder auch das Gartenreich Dessau-Wörlitz. Deutschland hat eine Menge Parks und grüne Anlagen zu bieten und die wollen auch versorgt werden, unter anderem mit Wasser. Das wird nicht mehr in diesen Tagen. Ab und zu kommt ja mal ein Schauer oder ein Gewitter runter, aber das füllt die Speicher nicht wirklich auf. Professor Norbert Kühn lehrt an der TU Berlin im Studiengang Landschaftsarchitektur und er ist Autor des ersten bundesweiten Parkschadensberichts von 2024. Guten Morgen, Herr Kühn.
1: Es ist wunderschönen guten Morgen.
0: Alle mit Garten wissen, Hitze und Trockenheit sind nicht gut für die Pflanzen. Welche besonderen Herausforderungen stellen sich für die historischen Gärten und Parks?
1: Ja, man muss sich vorstellen, Parks und Gärten sind ja direkt dem Klimawandel ausgesetzt. Sie sind ja alles im Freien. Das heißt, die Hitze, die Sonne, aber auch die Stürme gehen natürlich direkt darauf aus. Man muss sich klar sein, Parks und Gärten haben viele Funktionen in der Zwischenzeit. Also Sie merken, dass bei Hitze gehen die Leute raus. Es ist eine Klimaadaptionsfunktion. Das heißt, die Menschen brauchen auch diese Parks und Gärten. Es ist inzwischen eine Tourismusattraktion. Und wir wissen auch, dass es für die Biodiversität unglaublich wichtig ist, gerade diese historischen Parks und Gärten. Das heißt, es steht sehr viel auf dem Spiel, wenn diese historischen Parks und Gärten geschädigt werden.
0: Wie können, wie müssen sich die Anlagen auf Ereignisse wie Starkregen und Sturm einstellen?
1: Das ist gar nicht so einfach. Also Starkregen und Sturm ist natürlich sehr schwierig und es wird dauernd Baumkontrolle gemacht. Das heißt, man schaut, dass die Gehölze nicht groß geschädigt sind. Es wird eingegriffen, es werden alte Äste, kaputte Äste entfernt, sodass wenigstens die Menschen sicher sind in diesen Parks und Gärten. Ansonsten versucht man natürlich so gut wie möglich die Parks, die Grünflächen, die Gehölze zu versorgen, sodass sie möglichst vital sind, auf diese Art und Weise diesen Ereignissen auch möglichst resilient gegenüber.
0: Was passiert mit den alten, mit den teilweise historischen Bäumen? Die kann man ja nicht einfach so ersetzen.
1: Das stimmt. Also man versucht natürlich so lang wie möglich, die zu erhalten. Die sind natürlich auch sehr schön, wenn sie alt sind. Dann haben sie was sehr Romantisches, wenn sie an die Pfaueninseln in Potsdam denken oder in Berlin denken. Wenn man sie ersetzen muss, dann ist die Frage, durch was kann man sie ersetzen? Man würde am liebsten natürlich den gleichen Baum pflanzen. Das ist mitunter möglich, dann wenn die Bäume gut klimaresistent sind. Ansonsten muss man auch inzwischen nach Ersatz suchen. Und es gibt manche Ersatzbaumarten, da würden Sie nicht erkennen, dass es eine Ersatzbaumart ist, bei Eichen zum Beispiel. Die Zerreiche unterscheidet sich nicht groß von unseren heimischen Eichen. Aber es gibt zum Beispiel auch Bäume wie die Rosskastanie, die ist so einmalig, die kann man eigentlich gar nicht ersetzen. Da wüsste man gar keinen Baum, der ähnlich ist. Und dann muss man wahrscheinlich auch mal hinnehmen, dass sich das Bild eines Gartens durch eine andere Baumart durchaus verändert.
0: Wenn der Boden nach Tagen voller Hitze ausgetrocknet ist, dann kann er ja im Falle eines Starkregens das Wasser gar nicht aufnehmen. Was kann man dagegen tun?
1: Das ist richtig. Also die Böden werden hygromorph, besonders wenn sie einen hohen organischen Anteil haben. Das heißt, sie können Wasser dann sehr schwer aufnehmen. Man kann natürlich versuchen, durch Vegetation, aber auch durch Ausbildung von Mulden, das Wasser so weit wie möglich in den Boden aufnehmen zu lassen, dass es lange steht, sodass es dann auch eine Zeit hat einzusickern. Ansonsten müsste man das überschüssige Wasser aufnehmen. Und schön ist natürlich, wenn man Zisternen hat, wenn man Speicher hat, wo man das Wasser nicht einfach dann in den Vorfluter irgendwo in die Kanalisation geben muss, sondern wo man das Wasser auffangen kann, um es dann eben in Trockenheiten, Trockenzeiten entsprechend zu nutzen.
0: Müssen wir bei allen Bemühungen damit rechnen, dass historische Parks und Gartendenkmale dem Klimawandel zum Opfer fallen könnten?
1: Ich würde nicht sagen, dass es zum Opfer fallen. Ich denke, sie werden sich verändern. Also wir merken jetzt schon, dass viele Altbäume absterben. Das ist seit 2018 sehr rapide passiert, weil sie einfach nicht mehr genügend Wasser im Untergrund haben, um ihre oberirdische Biomasse mit Wasser zu versorgen. Man muss sich ja vorstellen, so ein Baum kann nicht einfach die Transpiration abstellen, sondern der muss weiter transpirieren. Und wenn nicht mehr genügend Wasser unten da ist, dann wird er absterben. Also alte Bäume werden weniger werden, die Bestände werden lichter werden. Möglicherweise werden auch andere Baumarten einziehen müssen. Und ich rechne damit, das werde ich zwar nicht mehr erleben, dass in 20, 30, 40 Jahren die Bäume nicht mehr so groß werden wie die, die wir bisher schon haben. Das heißt also, die werden sich natürlich auch mit ihrer Physiognomie, mit ihrem Äußeren, den neuen Bedingungen anpassen.
0: Gärten und Parks in Zeiten der Trockenheit, dazu Norbert Kühn von der TU Berlin. Herzlichen Dank fürs Gespräch in Deutschlandfunk Kultur.
1: Ja, ich bedanke mich. Einen schönen Morgen.
0: Ihnen auch. 8:15 Uhr.

0: Plus and Minus, das ist David Gray zusammen mit Lia Ray, die einiges unterscheidet, aber es verbindet sie, die Liebe zur Musik. 8 Uhr und 18. Till Retter ist nicht nur Krimi-Autor, aber auch Krimi-Autor. Bekannt ist seine Reihe um den Hamburger Kommissar Adam Donowski, einem Polizisten mit Hypersensibilität. Jetzt allerdings ist Till Retter in Sachen Spannung auf neuen Wegen unterwegs. Mit Meeresdunkel hat er einen sogenannten Destination-Thriller geschrieben, also einen Thriller, der an einen Urlaubsort führt. Was für ein Ort das ist in diesem Fall und warum Till Retters Meeresdunkel nicht nur auf unsere Krimi-Bestenliste gehört, sondern vielleicht auch ins Reisegepäck, das verrät uns Maria Wiesner.
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2: Urlaub mit der Familie kann der Horror sein. Der Ferienflieger ist überfüllt. Die Kinder vor den Smartphones sowieso nicht ansprechbar. Und ob es eine gute Idee war, das Urlaubsziel Mallorca als Überraschung für ihren Mann auszusuchen, ja, da ist sich Henrike jetzt auch nicht mehr sicher. Obendrein hat sie ihren Bruder mitgenommen, der gerade frisch getrennt ist und versucht, sein Leben wieder zusammenzuflicken. Reicht also alles schon, damit keine Entspannung aufkommt. Als die Familie dann aber am großen Ferienhaus an den Klippen ankommt, muss sie feststellen, dass da schon ein anderer Leihwagen in der Einfahrt steht und eine andere Familie auch in das Haus will. Doppelt gebucht. Und das Schnäppchenhaus kurz vor der Renovierung sieht deutlich gruseliger aus als erwartet. Till Räthers Thriller Meeresdunkel konzentriert sich zunächst auf die Spannungen, die auf engen Raum zwischen zwei Familien entstehen. Die Perspektive wechselt dabei zwischen Henrike, der Mutter der einen Familie, und Samuel, dem Vater der anderen, sowie dessen Sohn Juri, der ein wenig seltsam ist und immer noch eine Puppe mit sich herumträgt, mit der er auch noch redet. Henrike und Samuel scheinen anfangs die stabilsten Personen in ihrem Umfeld zu sein, also diejenigen, die alles organisieren und auch zusammenhalten, selbst als die seltsamen Dinge beginnen und sich alle fragen, wer ist die alte, verwirrte Frau, die ums Haus schleicht? Warum knarzen nachts die Dielen im Obergeschoss, obwohl das so verfallen ist, dass dort eigentlich niemand Quartier bezogen hat? Und wie gefährlich ist eigentlich diese Felsenküste direkt vor der Haustür? Könnte man hier nicht einfach jemanden verschwinden lassen? Alle haben hier Geheimnisse, das wird schnell klar. Auch wenn Henrike und Samuel die Letzten sind, die das checken, denn die sind zu sehr mit sich selbst beschäftigt. Und wo man erst dachte, oha, das seltsame Kind mit seiner Puppe, da lernt man bald ausgerechnet Juri als aufmerksamen Beobachter der Erwachsenen schätzen, dem viel mehr auffällt als den Großen in seiner Umgebung. Natürlich dreht Meeresdunkel dann auch noch ins Mörderische ab und man hat ja um nichts mehr Angst als um Kinder. Räthers Thriller ist also die perfekte Urlaubslektüre. Nicht nur bis zur letzten Seite spannend, sondern sie hat auch noch den Nebeneffekt, dass man sich über ereignislose, verregnete Ferientage gar nicht mehr beklagen will.
0: Till Retter, Meeresdunkel, erschienen bei Rowohlt Polaris. 410 Seiten kosten 18 Euro. Aktuell auf Platz 6 der Krimi-Bestenliste von Deutschlandfunk Kultur. 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

0: Bayern Cannibals, die bringen sich gerade wieder ins Gespräch mit einer Combination.
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2: Das Echo-Festival macht Gothas barockes Theatererbe lebendig. Molières Komödie »Die Schule der Frauen« ist heute Abend im Eckhoftheater auf Schloss Friedenstein in Gotha zu erleben. Arnolf will Agnes zur gefügigen Ehefrau erziehen. Doch Liebe und Freiheit bringen sein System ins Wanken.
3: Mein Recht ergibt sich klar. Sie ist so gut wie mein, als wären wir schon ein Paar. Es geht um meine Ehre. Was immer sie getan hat, es fällt auf mich zurück.
2: Die Schule der Frauen. Heute um 19 Uhr im Eckhoftheater auf Schloss Friedenstein in Gotha. Die nächsten Aufführungen sind morgen und am nächsten Donnerstag. Das Echo Festival geht bis 4. Oktober in Gotha. Das Open-Air-Kino auf der Burg Esslingen verwandelt den historischen Burghof in einen magischen Ort für Filmfans. Auf der Leinwand wird ein Grill, heute Abend zur gesellschaftlichen Brandstelle.
4: Lass uns das abkürzen. Wir kaufen einen neuen Grill, weil der alte ist nämlich Schrott.
5: Kein Widerstand?
4: Einstimmig angenommen.
2: In der Kinokomödie Extrawurst steht in einem Tennisverein eine einfache Abstimmung an. Aus Rücksicht auf das einzige muslimische Mitglied soll ein zweiter Grill angeschafft werden.
6: Wäre das nicht eine nette Geste, wenn wir für die Mitglieder mit türkischem Migrationshintergrund auch einen zweiten Grill dazu holen?
2: Die Debatte entgleist rasch.
7: Ich weiß doch bestimmt nichts dagegen, wenn wir deine Knoblauchwurst mit auf unseren Grill legen.
2: Aus Fleisch, Regeln und gutem Willen entsteht ein erbitterter Streit über Religion, Leitkultur, männliche Eitelkeit und die Grenzen der Toleranz.
8: Komme ich dann zur Strafe rein, 72 Jungfrauen?
9: So viele findet man in Längenheide eh nicht.
2: Ein Grill spaltet den Verein in dem Film Extrawurst. Heute Abend beim kommunalen Kino auf der Burg Esslingen. Seit ihrem Durchbruch prägt ihre Soul-Stimme den deutschen Pop. Sie ist eine Freigeistin. Immer wieder bezieht sie in ihren Texten Stellung gegen Fremdenhass, Rechtspopulismus oder Ausgrenzung. Aber die meisten ihrer Texte sind persönlich, direkt und nah am eigenen Leben. Sarah Connor ist heute Abend im

0: Sarah Connor, live, heute Abend im Barockgarten am Festspielhaus in Füssen. Weitere Stationen sind Braunschweig, Osnabrück und Bruchsal.
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0: In bester kanadischer Musiktradition, Karen Swell und If You Want My Time. Den Song gibt es dann im Oktober wahrscheinlich auch live auf deutschen Bühnen. 8:30 Uhr.
1: 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Mit Runald Schleif. Der Sicherheitsexperte Nico Lange sieht Deutschland unzureichend auf hybride Angriffe mit Drohnen vorbereitet. Laut Lange sind technische Lösungen seit langem bekannt und auch in Deutschland verfügbar. Dennoch operiere man noch immer vorsintflutlich, so der Direktor des IRIS-Instituts für Risikoanalysen und internationale Sicherheit im Deutschlandfunk. Nach dem mutmaßlichen Anschlagsversuch mit einer Sprengstoffdrohne am Flughafen Leipzig-Halle hat die Bundesanwaltschaft die Ermittlungen übernommen. Die Karlsruher Behörde begründete diesen Schritt mit der besonderen Bedeutung des Falles. Der Städte- und Gemeindebund fordert angesichts der anhaltenden Hitze einen nationalen Kraftakt für Wasserversorgung und Klimaanpassung. Nach den Worten von Verbandspräsident Spiegler ist bereits jetzt die Hälfte aller Landkreise und kreisfreien Städte in Deutschland von akutem oder strukturellem Grundwasserstress betroffen. In der Rheinischen Post forderte er, dass Deutschland Wasser künftig als strategische Ressource begreifen muss. Die russische Armee greift wieder verstärkt landwirtschaftliche Anlagen und Handelsschiffe in der Schwarzmeerregion der Ukraine an. Wie das Verteidigungsministerium in Moskau mitteilte, wurden im Schwarzen Meer 3 Frachtschiffe attackiert, die Rüstungsgüter für das ukrainische Militär an Bord hatten. Unabhängig überprüfen lassen sich diese Angaben nicht. In der ostukrainischen Region Charkiw löste ein russischer Drohnenangriff ein Feuer in den Lagerhallen eines Agrarunternehmens aus. Verletzte gab es nach Angaben der Behörden nicht. Israel will seine Truppen zunächst nicht aus weiteren Gebieten im Süden des Libanon zurückziehen. Das berichtet die Nachrichtenagentur AFP und beruft sich auf Kreise des libanesischen Präsidialamtes nach Gesprächen zwischen beiden Ländern. Dies soll so lange gelten, wie die libanesische Armee nicht die volle Kontrolle über die beiden ersten sogenannten Pilotzonen hat. Darin sollen die libanesischen Streitkräfte die Kontrolle übernehmen und die Hisbollah-Islamisten entwaffnen. Wenn der Ablauf tatsächlich funktioniert, soll er auf weitere Gebiete ausgeweitet werden. Erst dann will sich die israelische Armee schrittweise zurückziehen. Ein Richter hat dem Antrag von US-Präsident Trump stattgegeben, die Herausgabe von Finanzunterlagen an die BBC aufzuschieben. Trump hatte die BBC auf Zahlung von 10 Milliarden US-Dollar verklagt. In der Sendung Panorama wurden 2 verschiedene Abschnitte einer Rede zusammengefügt, die er vor den Unruhen im Kapitol im Jahr 2021 gehalten hatte. Die BBC hat nach der Klage einige von Trumps Finanzunterlagen angefordert, weil er argumentierte, dass die Dokumentation seine geschäftlichen Interessen geschädigt hat. Inzwischen hat Trump seine Klage gegen die BBC geändert. Er macht jetzt nicht mehr einen wirtschaftlichen Schaden geltend, sondern fordert Geld wegen einer Rufschädigung. Das Wetter. Im Norden halten sich dichtere Wolkenfelder, gelegentlich kann es etwas regnen, sonst ist es meist gering bewölkt oder wolkenlos, nur in den Alpen sind Schauer und Gewitter möglich. Die Tageshöchstwerte liegen bei 19 bis 30 Grad.
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0: Ich wünsche Ihnen einen guten Morgen und am Ende dieser halben Stunde sagen wir Ihnen, warum es sich lohnt, Nein zu sagen. So heißt nämlich ein neues Buch.

0: Miriam und All Right, das ist ein Mutmachsong für schwierige Zeiten. 8:37 Uhr. Manche wollen ja hoch hinaus.
1: Ute, wir sind im vierten Stock.
0: Das weiß ich, aber darum geht es überhaupt nicht. Axel Fleming ist im Studio. Weißt du, was Wingwalken ist?
1: Ja, weiß ich, aber nur, weil ich mal davon gelesen hatte. Also klär uns mal auf für die Leute, die nicht gelesen haben.
0: Ja, und der englische Begriff sagt es auch schon, spazieren auf Tragflächen.
1: Ja, aber über den Wolken ist die Freiheit doch nicht so grenzenlos, wie Reinhard May sie mal besungen hat, jedenfalls nicht für die Wingwalker.
0: Nee, wenn ich mir die Bilder davon angucke, dann sind die auch festgeschnallt. Wäre das was für dich?
1: Ach, ich weiß nicht so recht. Ich bin einerseits schwindelfrei, aber andererseits hätte ich dann Angst, dass mir die Brille wegfliegt. Und du?
0: Nee, auf gar keinen Fall.
1: Okay. Warum bewegt dich das oder uns das eigentlich?
0: Es gibt einen neuen Weltrekord.
1: Aha, wie hoch kann man mit Wingwalkern fliegen?
0: Nein, die Frage muss lauten, wie alt?
1: Wie alt das Flugzeug ist?
0: Nein, die Wingwalkenden.
1: Okay, keine Ahnung.
0: Kleiner Tipp, 2022 war die Rekordhalterin 94 Jahre alt.
1: Also jemand über 90, das hätte ich nicht erwartet.
0: Das ist nämlich Betty Bromage gewesen. Jetzt ist sie 97 und sie hat ihren eigenen Rekord verbessert, will auf jeden Fall weitermachen.
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0: Töffel aus Norwegen, und weil mein Norwegisch ausbaufähig ist, erspare ich Ihnen und mir die Aussprache des Titels. 8.42 Uhr. Es sind schreckliche Erkenntnisse, die eine neue Studie zutage fördert. Danach wird in russischer Gefangenschaft systematisch gefoltert, nicht nur von Sicherheitsleuten, sondern auch von Ärzten und von anderem medizinischen Personal. Also an dieser Stelle eine Triggerwarnung. Tilko Gläsken hat die Studie sich angesehen.
1: 1030 Tage. So lange war Serhii Doroschenko in russischer Kriegsgefangenschaft. Der ukrainische Kinderarzt stammt aus Mariupol. 2022, als russische Truppen in der Stadt einfallen, schließt er sich als Arzt der ukrainischen Armee an. Als die Stadt fällt, nehmen die russischen Besatzer auch Doroschenko in Kriegsgefangenschaft. Medizinisches Personal foltert ihn, sagt er. Wir haben ihn Dr. Böse genannt. Er hat mich mit zwei Elektroschockern malträtiert, bis die Batterien leer waren, bis man sich in die Hosen gemacht hat. Doroschenko hat erlebt, was auch die ukrainische Menschenrechtsorganisation Center for Civil Liberties feststellt. 2022 wurde sie mit dem Friedensnobelpreis ausgezeichnet. In ihrem Bericht heißt es, dass medizinisches Personal in Russland hunderten ukrainischen Inhaftierten nicht nur Behandlungen verweigert, sondern sie auch foltert, wie Mikhailo Sava sagt. Diese Fakten zeugen von einem System und sie zeigen, dass Ärzte und Sanitäter Teil der verbrecherischen Staatspolitik waren. Doroschenko, der vor der russischen Invasion als Kinderarzt gearbeitet hat, sagt, dass er im Kriegsgefangenenlager geschlagen wurde. Einem Inhaftierten mit Epilepsie hätten die Russen die Medikamente verweigert. Von einem weiteren Fall berichtet Doroschenko. In Gefangenschaft erbrach er das erste Mal Blut. Als Arzt weiß ich, dass dies ein sehr bedrohliches Symptom ist. Aber seit Beginn dieser Symptome wurde er über ein Jahr lang unter denselben schrecklichen Bedingungen in einer allgemeinen Zelle festgehalten. Und sie haben nie medizinische Hilfe geleistet. Erst vor anderthalb Monaten ist Doroschenkos Freund freigekommen. Ein Arzt stellte dann die Diagnose: Magenkrebs. Die unterlassene Hilfe macht den ehemaligen inhaftierten Kinderarzt Doroschenko fassungslos. Sie sind keine Ärzte mehr, weil das erste Gebot lautet, füge keinen Schaden zu. Und wenn jemand dies absichtlich tut, dann verstehe ich das so, dass sie kein medizinisches Fachpersonal mehr sind. Das ist ein Mensch, der jegliche Menschlichkeit verloren hat. Auch die Vereinten Nationen stützen die ukrainischen Menschenrechtler in ihrem Bericht. Demnach ist Folter in Russland gegenüber ukrainischen Inhaftierten weit verbreitet. Von 96% ist die Rede. Auch Vergewaltigungen der männlichen Gefangenen sind Thema. Ich kann nicht beziffern, wie viel Gesundheit ich in der Gefangenschaft verloren habe. Aber dass ich zurück bin, ist großes Glück. Selbst bei einer möglichen Befreiung seiner Heimatstadt Mariupol möchte Doroschenko nicht nach Mariupol zurück. Zu groß ist sein Schmerz.
0: 8.45 Uhr.

0: Sigrid. Und Jellyfish, die macht gar nicht viel Aufwebens um ihre Person und steht auch mal in Jeans und Pulli auf der Bühne. 8:48 Uhr. Jeder Mensch sollte das Recht haben, sich zu widersetzen, meint die britische Wirtschaftspsychologin Sunita Saar. Sie ist Professorin an der Universität Cornell und forscht seit vielen Jahren zum menschlichen Widerspruchsgeist. Wie es gelingen kann, für die eigenen Werte einzustehen und den Widerstandsgeist zu stärken, das beschreibt sie in ihrem Buch Standhaft, warum es sich lohnt, Nein zu sagen. Vera Linz hat das Buch gelesen. Guten Morgen.
1: Guten Morgen.
0: Was genau meinst du, Nita Saar, mit standhaft sein, mit sich widersetzen?
1: Ja, es geht ihr, wie man sich denken kann, nicht um das bloße Widersetzen an sich. Sich widersetzen bedeutet für sie mehr, nämlich in Einklang mit den eigenen Werten zu handeln, gegen äußeren Druck von diesen Werten abzuweichen. Das ist natürlich jetzt kein Aufruf zur Gewalt oder Ähnlichem. Das kann ja auch eigenen Werten entsprechen. Vielmehr sagt sie, wir sind immer wieder in Situationen, in denen wir entscheiden müssen, ob wir jetzt mitmachen oder nicht. Und ihr geht es darum, auf die innere Stimme zu hören und danach zu handeln.
0: Für so ein Aufbegehren mag es ja immer wieder gute Gründe geben. Wie erklärst du, Nita Saar, dass wir das oft nicht tun, dass es so eine Vermeidungsstrategie gibt?
1: Ja, das stimmt. Darüber ist sie tatsächlich auch gar nicht verwundert, weil sie sagt, durch ihre Erziehung seien die meisten Menschen schlicht auf Fügsamkeit programmiert. Die gute Nachricht daran ist, diese Programmierung lasse sich ändern. Und das ist auch tatsächlich gar nicht so schwer, wie sie in ihrem, wie ich fand, herausragenden Buch auch beschreibt.
0: Das klingt so, als gäbe es ein Rezept dafür, wie man lernen kann, sich zu widersetzen. Ist das auch so eine Art klassischer Ratgeber, den Sunita Saar da geschrieben hat?
1: Nein, also es ist weit mehr, sagen wir mal so. Es wird auch Rat gegeben, aber es ist weit mehr. Du hast schon gesagt, sie hat lange geforscht, sie hat Verhaltensforschung betrieben, Experimente durchgeführt, die Lebensläufe prominenter Aktivistinnen wie Rosa Parks oder Rachel Denholender studiert. Denholender, das ist eine Turnerin, die einen Missbrauchsskandal aufgedeckt hat, von dem sie selbst als junges Mädchen betroffen war. Sie hat die berühmten psychologischen Untersuchungen von Stanley Milgram analysiert und eben auch ihre eigene Biografie als Kind indischer Einwanderer eingebracht. Und das Buch ist eben wirklich weit mehr als ein klassischer Ratgeber, sondern eine Fundgrube an Erkenntnissen darüber, welche Hürden sich dem Widersetzen in den Weg stellen und warum es so wichtig ist, für sich einzustehen und warum das oft nicht so gelingt, obwohl man ja eigentlich sich anders vorgenommen hat. Das erklärt sie wirklich mit Zwängen aus dem sozialen Umfeld, dass man sich so und so verhalten soll. Aber sie sagt, Widerstand ist ein Prozess, den man lernen kann.
0: Widerstand also ein Prozess, etwas, was man erlernen kann. Wie gut erklärt sie denn, wie man die Fähigkeit, widerständig zu werden, erwerben kann?
1: Sie erklärt es sehr gut anhand ihrer Forschung, aber auch anhand von praktischen Beispielen, also anhand von Menschen, die das uns vorgemacht haben. Sag mal, eine der wichtigsten Erkenntnisse aus ihrem Buch lautet, Widerstand entsteht nicht von heute auf morgen. Es ist das Ergebnis eines oft langen Bewusstseinsprozesses, der damit beginnt, sein, wie sie es nennt, wahres Nein zu finden. Und dieses Nein grenzt sie auch klar ab von unreifem Trotz oder gar Gewalt gegen andere. Stattdessen, sagt sie, müssen wir ein wahrhaft transformatives, also echtes Nein finden, in dem 5 Voraussetzungen gegeben sind. Also zum Beispiel die Fähigkeit, überlegte Entscheidungen zu treffen, das Wissen und das Verständnis, eine Situation einzuordnen und dann auch den Freiraum zu haben, sich bewusst zu entscheiden. Es ist also wirklich ein bewusster Vorgang, sein Nein zu finden. Und auch der Akt des Widersprechens erfordert eben sehr genaues Beobachten. Da hat sie auch 5 verschiedene Stufen des Widerstands beschrieben, angefangen bei der Wahrnehmung und der Anerkennung der inneren Anspannung in einer bestimmten Situation bis hin zum tatsächlichen Sich-Widersetzen. Und sie erklärt das so packend, dass man sofort, also bei mir war es jedenfalls so, immer an eigene Situationen denken muss, wo man so im Konflikt war und sich dann eben doch nicht getraut hat zu widersprechen. Und mit Hilfe ihres Buches kann man aber eben dann aus solchen Situationen herausfinden.
0: Warum setzt sich Sunita Saar überhaupt dafür ein, dass Menschen widerständig werden? Was sind ihre Beweggründe?
1: Ja, das ist tatsächlich eine gute Frage. Wer anfangs sagte, sie ja, wir sind eigentlich auf Fügsamkeit programmiert. Aber sie meint zum einen, dass Verweigerung eine proaktive, positive Kraft ist, die das Potenzial hat, die Gesellschaft zum Besseren zu verändern. Vor allem aber, und das ist auch ein Ergebnis ihrer Forschung, meint sie, dass der Mensch eigentlich gar nicht dafür bestimmt ist, fügsam zu sein, weil er sich nämlich eigentlich sehr unwohl fühlt, wenn er gegen die eigenen Werte verstoßen soll. Und das hat sie herausgefunden, indem sie diese Milgram-Experimente analysiert hat. Das ist so ein Gehorsamsexperiment von 1961, wo es auch darum ging, warum Menschen eben richtig schlimme Dinge anderen Menschen antun und da gehorchen. Und deshalb versteht Sunita Saar ihr wie ich fand, kluges Buch auch als ein Manifest für das Recht auf Widerstand und bestärkt all jene, die sich trauen wollen, zu widerstehen.
0: Vera Linz über Sunita Saar, Standhaft, warum es sich lohnt, Nein zu sagen, übersetzt von Annika Klapper. Aus dem BTB Verlag kommen 384 Seiten und die kosten 18 Euro. 8:54 Uhr.

Everlast und What is Like. Nach neun zu Gast in Deutschlandfunk Kultur, der Musiker Michael Well. Das hier ist OMG von Leonie Gray.

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3: Mit Ronald Schleif. Nach dem Fund einer Sprengstoffdrohne am Flughafen Leipzig-Halle übernimmt die Bundesanwaltschaft die Ermittlungen. Bei einem Schusswaffenangriff an einer Schule in Thailand kommen mindestens 7 Menschen ums Leben. Und britische Aufsichtsbehörden geben Paramount grünes Licht für die 110 Milliarden Dollar Übernahme von Warner Brothers. Nach dem Mutmaßung

0: mutmaßlichen Anschlagsversuch mit einer Sprengstoffdrohne am Flughafen Leipzig-Halle übernimmt die Bundesanwaltschaft die Ermittlungen. Die Behörde in Karlsruhe begründete diesen Schritt mit der besonderen Bedeutung des Falles. Demnach besteht der Verdacht des versuchten Herbeiführens einer Sprengstoffexplosion und des gefährlichen Eingriffs in den Luftverkehr. Der Vorfall löste auch eine Diskussion über die Zuständigkeiten bei der Drohnenabwehr aus. Jakob Mayer.
1: Der Vorsitzende des Verteidigungsausschusses im Bundestag, Thomas Röwekamp, verlangt, die Zuständigkeit für die Drohnenabwehr beim Bundesinnenministerium zu bündeln. Wir brauchen eine zentrale Zuständigkeit statt einer Vielzahl föderaler Luftsicherheitsbehörden, sagte der CDU-Politiker dem Redaktionsnetzwerk Deutschland. Der SPD-Innenexperte Sebastian Fiedler sieht in unterschiedlichen Zuständigkeiten an Flughäfen dagegen kein Problem, solange die Zusammenarbeit eng und gut funktioniere.
0: Der Gewinn beim Nutzfahrzeughersteller Daimler Truck ist im zweiten Quartal dieses Jahres um 48% eingebrochen. Das teilte das DAX-Unternehmen aus Leinfelden-Echterdingen bei Stuttgart mit. Demnach sank das Konzernergebnis im Vergleich zum Vorjahresquartal von 245 Millionen Euro auf 128 Millionen. Vor allem die Zölle wirkten sich weiterhin belastend auf die Profitabilität aus. Der Umsatz stieg dagegen um 5% auf rund 12,3 Milliarden Euro. Die Bundesarbeitsgemeinschaft Wohnungslosenhilfe warnt wegen der Sommerhitze vor lebensgefährlichen Folgen für Obdachlose. Nach den Worten von Geschäftsführerin Bösing tragen Menschen, die auf der Straße leben, das höchste Risiko bei extremen Temperaturen. Sie forderte in der Rheinischen Post, dass Hitzeschutz eine verbindliche Pflichtaufgabe von Staat und Kommunen werden muss. Der Bundesärztekammerpräsident Reinhardt forderte im Deutschlandfunk verlässliche und einheitliche Regelungen.
2: Zum Arbeitsschutz existieren Regelungen mit klaren Temperaturangaben darüber, wie Menschen arbeiten dürfen oder dann eben noch nicht mehr sollten und dürfen. Sowas haben wir für Pflegeeinrichtungen oder Krankenhäuser oder nicht einmal Schulen. Auch nicht. Also insofern kann man an dem Beispiel sehen, wie sehr unterschiedlich wir das bisher betrachtet und auch uns damit befasst haben. Und das strukturierte oder systematische verlässlicher zu tun, ist eine zwingende Aufgabe und auch dringende Aufgabe, der wir uns widmen müssen.
0: Der Präsident der Bundesärztekammer, Reinhardt. In Venezuela hat ein Dialog zwischen der autokratischen Regierung und Teilen der Opposition begonnen. In den Gesprächen soll es um die politische Zukunft in dem südamerikanischen Land gehen. Im Januar war Machthaber Maduro bei einem US-Militäreinsatz in der Hauptstadt Caracas gefangen genommen und in die Vereinigten Staaten gebracht worden. Dort soll er wegen Vorwürfen des Drogenschmuggels vor Gericht gestellt werden. Übergangsstaatschefin ist seitdem Maduros Stellvertreterin Rodriguez. An einer Schule in Thailand hat es einen Schusswaffenangriff gegeben. Dabei kamen mindestens 7 Menschen ums Leben, mehr als ein Dutzend weitere wurden verletzt. Lokalen Medien zufolge soll es sich bei den Toten um 3 Lehrer und 3 Schüler sowie den jugendlichen Täter handeln. Der Vorfall ereignete sich am Morgen an einer Schule nördlich von Bangkok. Anna Lu Beckmann.
3: Laut ersten polizeilichen Erkenntnissen soll der mutmaßliche Täter ein Schüler sein. Ein 14-Jähriger, der die 9. Klasse an dieser Schule besucht hat. Nach der Tat habe er sich offenbar selbst erschossen. Trotz vergleichsweise strenger Waffengesetze zählt Thailand zu den Ländern mit den höchsten Zahlen ziviler Schusswaffen in Südostasien. Nach Schätzungen der Behörden besitzt etwa jeder 7. Einwohner eine Schusswaffe.
0: CNN-Streamingdienste, Blockbuster wie Harry Potter und Top Gun. Das könnte unter einem Dach sein, wenn Paramount Skydance die Übernahme von Warner Bros. Discovery gelingt. Beide gehören zu den 5 größten Filmstudios in den USA. Wegen der weltweiten Bedeutung müssen sie aber für die 110 Milliarden Dollar Übernahme weltweit Genehmigungen erhalten. Die Europäische Union sowie China, Kanada und Australien haben diese bereits erteilt. Nun gaben auch britische Aufsichtsbehörden grünes Licht, unter der Auflage, ein vielfältiges Angebot bei redaktioneller Unabhängigkeit zu gewährleisten. Im März wird noch in den USA eine Klage gegen den Deal vor Gericht verhandelt. 12 US-Bundesstaaten befürchten, dass ein Zusammenschluss den Wettbewerb in Hollywood auslöscht.
4: Das Wetter.
0: Im Norden halten sich dichtere Wolkenfelder, gelegentlich kann es etwas regnen, sonst ist es meist gering bewölkt oder wolkenlos, nur in den Alpen sind Schauer und Gewitter möglich. Die Tageshöchstwerte liegen bei 19 bis 30 Grad.
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5: Ich grüße Sie herzlich. Sie hören heute nochmal von einer Familie mit 15 Kindern, vom Brummtopf als Musikinstrument und von ironisch-kritischen Kommentaren zum Zeitgeschehen. Alles im Gewand der etwas anderen Volksmusik. Die Musikerfamilie Well ist eine Dynastie und eine Institution, bayerische Musi der etwas angeschrägten Art. Viele von Ihnen werden mit Ihnen wohl noch die Biermöselblasen verbinden. Heute gibt es die unterschiedlichsten Kombos, die Well-Brüder, die Well-Küren, die Well-Geschwister. Und als vor knapp 2 Jahren einer der zahlreichen Wells bei uns zu Gast war, Michael Well nämlich, da kam er nach einem späten Auftritt in der Nähe von Nürnberg trotzdem früh um 9 für unsere Sendung in ein Münchner Studio. Chapeau.
6: Guten Morgen. Ich bin früh aufgestanden. Ich bin ein Frühaufsteher und genieße den Morgen. Ich habe sogar Zeitung schon gelesen und bin dann langsam reingefahren durch den Nebel nach München in den 7. Stock rauf beim BR.
5: Das ist tapfer. Also nicht aus dem Bett gequält, sondern nach einem anstrengenden Auftritt. Sind Sie morgens fit oder hat Ihnen der Bayerische Rundfunk einen extra starken Kaffee serviert?
6: Nein, den haben wir selber gemacht daheim. Das reicht auch. Aber ich stehe gerne in der Früh auf. Und ja, ich genieße das, die Ruhe in der Früh und sehe die Schulkinder in die Schule gehen. Und ja, da bin ich eigentlich ganz fit eigentlich.
5: Gestern Schwabach, wie war's?
6: Gut, es war ein schöner Auftritt zusammen mit Gerhard Bolt, mit dem er seit ja jetzt schon 45 Jahren, habe ich festgestellt, zusammen unterwegs sind durch ganz Deutschland, Bayern, Österreich, Schweiz. Und ja, es macht immer nur Spaß mit ihm und er ist noch fit. Und wir haben einen schönen Abend gehabt in Schwabach jetzt.
5: Und auch aktuell touren die Well-Brüder wieder mit dem Kabarettisten Gerhard Polt. In Fürstenzell treten sie nächste Woche auf. Musi und Kabarett mit bayerischem Grundton. Trotzdem sind sie weltweit unterwegs. Und auch wir haben Michael Well bei seinem Besuch hier im Deutschlandfunk Kultur gut verstanden, auch wenn der Klang seiner Sprache natürlich klar verortet ist. Wie das alles geht, auch wie so eine Musikerdynastie mit 15 Kindern zusammenhält, das hat er uns erzählt. Und unsere erste Musi, die heißt Be Here in the Morning.

0: Michael Well ist unser Gast, entstammt einer musikalischen Familiendynastie. Alles, was Blech bläst oder Alphornt, was Klöppel zittert, Drehleiert oder Brummtopft, wird von den Wells fröhlich betätigt. Volksmusik der etwas anderen Art ist das Metier der Familie der Well-Brüder. Herr Well, welche der vielen möglichen Instrumente spielen Sie denn selbst?
1: Ja, ich spiele hauptsächlich Blasinstrumente. Ich habe mit Bariton, das ist eine Art Tenorhorn, ein bisschen größer wie das Tenorhorn, habe ich gelernt und habe dann weiter mit Tuba gemacht. Und wenn man so ein Blasinstrument spielt, dann ist kein Problem, dass man Alphorn lernt. Und sonst habe ich noch als anderes Instrument, ein bisschen anderes Instrument, ist die Drehleier. Das ist so der Vol, ist ein Renaissance-Instrument. Und das ist so der Vorläufer von Streichinstrumenten.
0: Und Sie gelten als berüchtigter Drehleier-Virtuose und sind auch, das habe ich zumindest gefunden, Solo-Brummtopfist. Solo-Brummtopfist. Genau. Was ist das und wer brummt? Der Topf oder Sie?
1: Eher der Topf. Und zwar, das ist eine Konstruktion, das ist so ein Steingut-Topf. Früher so ein Schmalztiegel, da mein Bayern sagen, wo man Schmalz drin aufgehoben hat und Reifen hat lassen. Und da kommt der Leder drüber und ein Kochlöffel schaut oben raus, ist ein Loch. Und dann, dann reibt man so runter. Und das schaut halt lustig aus von Haus ab schon. Zurzeit auf der Bühne empfehlen wir das der katholischen Kirche in den Priesterseminaren wieder einzuführen, dass die Missbrauchsfälle endlich einmal aufgeklärt und aufhören.
0: Und schon ein Echo gekriegt?
1: Ja, wir haben schon Interessenten.
0: Ah so, aber wenn Sie so zum Konzert anreisen, die Tuba, das Alphorn, der Brummtopf, die Drehleier und dann noch viel zum Schlagen, Blasen und Klampfen, brauchen Sie einen ganzen Lastwagen für Ihre Instrumente?
1: Nein, wir haben einen größeren Wagen, PKW, und da geht alles rein. Mein Bruder schlichtet das wunderbar rein und wir haben auch noch Platz. Wir fahren immer miteinander und das ist schön eigentlich und lustiger.
0: Und steht alles fest oder wird auch improvisiert? So, ich lasse heute Abend die Tuba mal stehen und schnappe mir die Ukulele.
1: Das Instrumentarium ist schon festgelegt. Also was wir improvisieren, ist eher so textlich oder Lieder. Da gibt es ja verschiedene Formen. Im Bayerischen ist das Gstanzl eine gute Form, ein Vierzeiler, wo man spontan dichten kann und über den Ort was singen kann oder über Personen singen kann und schmähen kann ein bisschen, aber eher auf einer lustigen und verschmitzten Art.
0: Sie touren gemeinsam mit dem Kabarettisten Gerhard Polt, haben Sie uns schon gesagt. Ist das eine strenge Aufteilung, eher die Texte, Sie die Musik, oder mischt sich das?
1: Nein, wir machen ja Lieder und das ergänzt sich ganz gut. Das war immer so, der Gerhard erzählt Geschichten oder macht eine Nummer für sich und dann machen wir Musik oder singen ein Lied, wo eigentlich so inhaltlich ganz gut zusammengeht und passt da. Und das ergänzt sich einfach gut. Und nicht bloß inhaltlich und von unserer ganzen Haltung her, sondern auch als eine lang gediegene Freundschaft eigentlich. Ganz tolle, ist fast ein Bruder für uns eigentlich, der Gerhard.
0: Ich weiß jetzt nicht, ob der Gerhard oder der Michael jetzt getextet hat, aber so eine ganz kleine Probe von Volksmusik gegen den Strich gebürstet, von Texten, wo jeder sein Fett abkriegt, die hören wir jetzt. Kleine Probe.
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0: Eine Hymne auf den stellvertretenden bayerischen Ministerpräsidenten Hubert Aiwanger. Michael Well, hat er sich schon bedankt?
1: Nein, noch nicht. Und wir haben die Idee eigentlich ganz lustig gefunden, weil das ist so ein Gassenhauer im Bayerischen. Das heißt eigentlich, ei, ei, ei, ei, die Gass ist weg. Und das haben wir umgedichtet auf dem Aiwanger, weil der ja auch wirklich so im Trüben fischt ein bisschen. Und das ist wirklich, ja, muss man eigentlich, bietet sich an, dass man da was entgegensetzt und das ein bisschen satirisch aufarbeitet.
0: Also das war jetzt nur der Refrain, aber ich war ja erstaunt, wie freundlich das klingt. Der Mann ist ja nicht unumstritten, um es vorsichtig zu sagen. Der Chef der Freien Wähler, der stellvertretende Ministerpräsident Bayerns, ja, mit Flugblatt-Affäre. Deutschland ist ja eine formale Demokratie. Ich hatte das böse erwartet.
1: Ja, aber mir beschreibt ja den Typen, wie er ist, wie er irgendwie sich geriert und wie er sich in der Öffentlichkeit darstellt. Und da merkt man schon auch im Text, im weiteren Text, dass er so ein bisschen fischt, wirklich in Richtung AfD geht. Und das war ja ein furchtbarer Auftritt in Erding, damals eine Demonstration gegen die Grünen und gegen die Regierung, gegen die Ampel, wo er ihn von den Arschlöchern da drum in Berlin die Demokratie zurückholen wollte. Das ist eigentlich, muss ich sagen, es ist ein Anbietern an AfD-Wähler. Und man merkt, er ist wirklich durch und durch ein Karrierist, der nach oben will. Und das war von Anfang an so.
0: Aber Sie haben das eben kombiniert. Das ist ja richtig bayerische Volksmusik. Und wenn man im ersten Moment das hört, möchte man mitschunkeln. Und wenn man zuhört, vielleicht nicht mehr.
1: Das ist genau, das ist beabsichtigt. Weil natürlich die Musik geht ja in die Emotion über bei den Leuten auch. Und die schalten nicht gleich ab. Wenn es ein Protestlied ist, dann ist es halt definiert als Protestlied. Und so kommt das über die Musik. Eigentlich hören die Leute ganz gern zu.
0: Michael Well, die Well-Brüder sind, das darf ich glaube ich sagen, Ü60. Gerhard Polt ist sogar Ü80. Immer noch Spaß an anstrengenden Tourneen?
1: Wissen Sie, wir machen es so, dass wir das nicht anstrengend machen. Spielen wir nicht so exzessiv viel. Wir organisieren uns selber, wir haben keine Agentur, wir machen das untereinander selber. Und wir haben einen Spaß beim Wegfahren. Jetzt die 3 Tage durch Franken, wir essen gut, wir unterhalten uns, wir diskutieren über verschiedene Themen, Inhalte und haben einen Spaß dabei. Ich kann mir vorstellen, wenn man so allein unterwegs ist, das ist echt fad und das kann dann wirklich anöden ein bisschen. Und ich kenne Kollegen, die beneiden uns, weil das mit Gerhard Polt, das ist immer eine Spaß und eine interessante Geschichte.
0: Ich glaube, im Tourbus wäre ich gern mal Mäuschen und über die wirklich einzigartige, ziemlich unüberschaubare Well-Familie, der Michael Well und seine Brüder entstammen. Gleich mehr bei uns hier im Gespräch von Deutschlandfunk Kultur.

0: Lindsay Buckingham und Norah Jones mit Brother and Sister, beides Brüder und Schwestern, hat unser Gast Michael Well reichlich, vielleicht manchmal sogar überreichlich. 15 Kinder gehören zur Familie. Herr Well, da muss man ja abends durchzählen, ob alle sicher zu Hause angelandet sind, oder?
1: Also früher schon. Ich glaube, die Eltern haben manchmal einen Überblick verloren, weil ja, das ist einfach eine Riesenzahl und ja, fast unüberschaubar.
0: Sie sind Nummer?
1: Ich bin Nummer 13.
0: Mhm. Aber gar nicht immer gänzlich unterm Familiendach aufgewachsen, oder?
1: Nein, ich bin outgesourced worden.
0: Oh.
1: Wir haben einen Großvater gehabt, der war Bader und Friseur und bei dem sind einige aufgewachsen, also sind mal zeitweise hingekommen und ich war dann länger, bis zu seinem Tod war ich dann dort. Hm. Ich war 12 und bin mit ihm und mit meiner Großmutter und Großvater aufgewachsen hauptsächlich.
0: Mhm. Traditionelle bayerische Volksmusik von klein auf. Alle Kinder spielen Instrumente. Das muss bei 15 Kindern und selbstverständlich auch musizierenden Eltern ein immerwährendes Hauskonzert sein oder doch ein ständiges Grundrauschen. Wie haben Ihre Eltern das hingekriegt, dass alle mitmachten und ein Instrument lernen?
1: Ja, es war so, der Vater war Schullehrer, also ein ganz einfacher Volksschullehrer. Der hat mit seinen Kindern, mit seinen Schulkindern immer früh Musik gemacht. Sport und Musik war ganz hochgeschrieben bei dem. Und was er mit den Schulkindern gemacht hat, hat er dann später mit den eigenen Kindern gemacht. Wir haben da so Schrammelmusik gehabt und so verschiedene Gruppierungen. Und er hat ein gutes Gespür gehabt für eine Dramaturgie eines Abends. Wir sind da wie die Trapp-Familie, sind wir da rumgesaust. Im Advent war es bei uns die Bethlehem-Rallye, die berühmte.
0: In alle Altenheime eingefallen.
1: Altenheime, Vereine. Und so haben wir natürlich viel kennengelernt. Und die hat ein gutes Gespür gehabt für einen tollen Abend eigentlich und abwechslungsreich zu gestalten.
0: Ja.
1: Er hat wohl Gedichte gemacht, er hat Sketche geschrieben, hat Lieder, wir haben gesungen, getanzt. Es war ein schöner, abwechslungsreicher Abend.
0: Und keiner von den 15 hat sich verweigert oder sich auf den Part, ich bin gänzlich unmusikalisch, zurückgezogen?
1: Ja, das hat's immer wieder gegeben. Also einige Schwestern haben früh geheiratet und sind der Familie entflohen.
0: Ja.
1: Sind später wieder zurück zum Teil. Und eine Schwester ist mal nach Berlin, weil ihr Freund da nach Berlin gegangen ist. Es war dann schon immer, ja, aber das ist, es war drin auf jeden Fall. Es war nicht kein totaler Zwang jetzt, sondern wurde halt die ersetzt durch jemand anderen dann.
0: Da lernt man ja viel, wenn man früh auf der Bühne steht. Also mit 3 die ersten Gedichte aufgesagt. Und da kristallisieren sich ja auch, ich sag mal, Typen heraus. Also die geborene Rampensau, die geborene zweite Reihe, der Umtata-Tubist, derjenige, der lieber oder diejenige, die lieber auf der Gitarre klampft. Was für eine Rolle hatte der Michael in dieser Formation?
1: Ich war eher der Zurückhaltende. Ich weiß noch, das Einzige, wo ich als erstes gesagt habe, Das war irgendwie, wir spielen miteinander oder es war so ein ganz kleiner Zweizeiler bloß. Ich war wirklich sehr schüchtern auf der Bühne. Aber das lernt man trotzdem dann, dass man sich auf der Bühne bewegt und dass man irgendwie bei den Leuten ankommt. Ich denke mir auch, wenn Kinder ein Instrument lernen und sie haben irgendwie einmal das Gefühl, vor Publikum zu spielen und merken diese gewaltige Zuneigung vom Publikum, dann ist die Chance, dass sie beim Instrument bleiben, größer auf jeden Fall und dass sie es nicht ablegen. Und das haben wir von klein auf erfahren dürfen. Und klar, es gibt verschiedene Typen. Ich war eher zurückhaltend, die anderen waren vorn dran. Jeder sucht seine Rolle. Und da sind schon Ellbogen auch dabei, Rücksichtslosigkeit.
0: Eigentlich trotzdem erstaunlich, dass es was geworden ist. Sie haben mal geschrieben, Herr Well, Papa musikalisch, aber Manuel völlig unbegabt. Mama nicht sehr musikalisch, aber handwerklich geschickt. Eigentlich muss in der Musik gleich welcher Richtung immer beides zusammenkommen. Das klingt nicht so, als hätten Sie in den Eltern echte Vorbilder gehabt, oder doch?
1: Das stimmt, das ist richtig. Aber wir sind Autodidakten gewesen und haben früh selber gelernt und auch und haben zum Teil selber Lehrer gesucht. Und mein erster Unterricht war ja nicht drin bei so vielen Kindern, früher bei dem Gehalt vom Vater. Und wir haben eher vom Kindergeld gelebt, glaube ich.
0: Und sich gegenseitig unterrichtet? Die älteste Schwester zeigt dem jüngeren Bruder, wie das geht?
1: Ein bisschen war das schon der Fall, obwohl mir das immer schwierig ist, wenn man vom Bruder lernen muss. Das ist immer schwierig, aber ja, aber man hat sich schon gegenseitig Käufer, das stimmt schon.
0: Ja. Dann nahmen die Jüngeren der vielen Wellgeschwister einen volksmusikalisch, ich sag mal, anarchischeren Weg, brachten satirische, politische Texte mit den Tönen zusammen. Wie das kam und was das bewirkte, dazu gleich mehr. Erst einmal wollen wir sie endlich hören, die Wellbrüder, oder doch zumindest ein paar davon, die mit Michael Well nämlich. Und sie haben sich einen Titel gewünscht, Asyl für Deppen. Sagen Sie uns ein paar Worte dazu.
1: Ja, weil das um sich greift, weil das ja sowas, wir haben lang hin überlegt, wie man sowas, das Thema AfD, aufarbeitet. Und eigentlich muss ich sagen, es ist so der ganz normale Wahnsinn von Leuten, die sagen, denen geht's super gut und auf einmal sagen, so kann es nicht mehr weitergehen. Die leben super gut und beschweren sich und haben so, das merkt man so rundherum, diese Stimmung. Und das haben wir versucht, in dem Lied ein bisschen zu zeigen.
0: Es fängt mit so einer Art Bratkartoffelsound an und dann wird's härter. So habe ich es gehört, oder?
1: Ja.
0: Asyl für Deppen von und mit den Wellbrüdern.

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0: Asyl für Deppen halt, oder? Egal. Schon, geh?
1: Ja. Ein Song vom neuen Album der Well-Brüder. Michael Well ist unser Gast und steht auch ja für antivölkische Volksmusik. Herr Well, dass es wieder die AfD ging und dass da ein Stammtisch beschworen wurde, das habe ich verstanden. Aber so jede Feinheit des Wortes habe ich zumindest nicht in allen Passagen mitgekriegt. Wie funktionieren Ihre Lieder eigentlich jenseits der bayerischen Grenze?
2: Wir sind eigentlich, ja, wir fahren oft nach Norddeutschland, wir haben mit Gerhard oder jetzt irgendwann im November sind wir in Berlin. Und das geht eigentlich schon. Ich glaube, die Leute hören sich ein und direkt live auf der Bühne ist immer noch was anderes. Mhm. Da vermittelt sich der Text eigentlich besser noch. Und wie es jetzt so digital übertragen oder so mit CD. Aber insgesamt, ich glaube, der bayerische Dialekt ist einigermaßen gut zu verstehen. Besser aber, wie jetzt tiefstes Schwäbisch oder Sächsisch oder was.
1: Kann ich bestätigen, spricht bayerisch, aber gut verständlich, ließ mich eine liebe Kollegin vorab wissen. Das fand ich ja sehr sozial. Aber was ist für Sie schwieriger als Musikkombo? Nördlich der Mainlinie, also Preußen, oder die große weite Welt? Sie haben ja auch bis nach Afrika gespielt.
2: Wir waren eigentlich fast in jedem Erdteil schon. Mhm. Früher mit dem Goethe-Institut öfters, aber da spielen wir mehr die Instrumente und ja, da machen wir jetzt nicht, weil in Südafrika haben wir gedacht, sind Stoiber nicht so gekannt damals, wo wir waren. Aber dann waren wir in so einer Art Township und da hat einer, der Pfarrer, hat ein Foto vom Stoiber gehabt, da waren wir ganz erstaunt, der war mal wirklich da. Ja. Und haben gesagt, das ist unser Ministerpräsident. Also es war vor einigen Jahren natürlich.
1: Aber Sie haben ja angefangen als kleiner Junge, so richtig in Lederhosen, zünftige Volksmusik, ganz traditionell. Mhm. Mit der sind Sie groß geworden. Wie kam es zu diesem Wandel, also hin zum auch satirischen, zum politischen?
2: Also wir waren wirklich sehr stark in der Familie verankert und diese Volksmusikabende das war irgendwie die reine Volksmusik, Brauchtum, Tradition. Aber dann sind wir öfters nach München gefahren, in so Kleinkunstbühnen. Da hat es die Liederbühne Robinson gegeben oder das Mu. Das waren so legendäre Bühnen, wo verschiedene Künstler aufgetreten sind, musikalisch oder mit Texte. Da war der Friedel Fesel. Dann haben wir verschiedene Leute kennengelernt und uns hat das gefallen, dass jemand auf der Bühne ist, was erzeugt und lustig ist vor allem. Nicht so bierernst und diese volksmusikalische, das ist Ernste zu übertragen. Und da haben wir dann mal probiert zum Spielen und haben einen Auftritt gehabt und das ist gut angekommen. Und das haben wir öfters gewinnen und da haben wir unsere Jugend dann verbracht in diesen Bühnen.
1: Das war ja auch eine andere Zeit, das war ja auch eine politisch aufgewühlte Zeit, in der Sie jung waren, ne? 70er, 80er Jahre.
2: Das war sehr, sehr aufgeregt und das war natürlich eine Zeit, wo der Monolith CSU in Bayern eine Alleinherrschaft hatte und auch in allen Ritzen der Gesellschaft verankert war mit Seilschaften. Und du hast in Bayern nicht irgendwas groß werden können, dem Parteibuch ging es leichter. Und das hat gegipfelt in der Zeit natürlich mit der Anti-WHA-Geschichte in Wackersdorf zum Beispiel. Das war 1986. Da hat man gemerkt, wie aufgeheizt die Stimmung war damals. Das war ja wirklich, war fast Bürgerkrieg darum. Da haben wir auch die Toten Hosen kennengelernt.
1: Genau. Beim Fußball, oder?
2: Ja, genau, da haben wir mit denen Fußball gespielt.
1: Ja.
2: Hinter der Bühne, wir waren so No-Names, wir waren nicht so bekannt und haben aber einen riesen Erfolg gehabt, damals als Biermuselblasen, weil wir in Dialekt gesprochen haben, weil wir die Sprache von der Gegend gehabt haben und weil wir inhaltlich wirklich was Gutes dazu gemacht haben. Auch.
1: Aber wie kam denn, ich sag mal, die anarchische Seite der Volksmusik bei Eltern und Geschwistern an? Die waren ja noch was ganz anderes gewohnt und haben sie auch in anderem Sinne erzogen.
2: Schwierig, es war gar nicht so einfach, weil du brichst ja aus so einem Familienverband ein bisschen aus dem Werteverband und machst plötzlich was anderes. Und da ist eine komische Stimmung gewesen. Die Mutter hat gleich Angst gehabt, dass die ganze Familie zerbricht. Der Vater war ein bisschen relaxter. Der war ruhiger und konnte damit besser umgehen. Und irgendwann, aber es gibt so Aufnahmen noch, das weiß ich noch, wie ernst die Situation war. Da war mal der BR da und hat was aufgenommen und wir haben da was gesungen. Und das war so eine ernste Stimmung auch untereinander, so angespannt.
1: Mhm.
2: Und das
1: man,
2: hat sich aber
1: will
2: langsam.
1: Der Mama ja auch gefallen.
2: Ja, ja. Und die auch andere Brüder, die waren ein bisschen, die haben das nicht so toll gefunden.
1: Haben Sie sich mit den Liedern irgendwann ausgesöhnt? Ich meine, die Biermüsselblasen war eine Institution, es gab sie über 35 Jahre. Also
2: ja. Wir haben dann ein Theaterstück gemacht in München, in den Münchner Kammerspiele, 1982, 83. Das war München leuchtet geheißen. Da war der Hillebrand dabei, die Steberger, der Gerhard Polt und der Otto Grünmantel. Und das war ein Riesenerfolg. Und ab da haben die Brüder, weil sie oft gefragt wurden, kann man nicht Karten haben? Auch die Mutter ist dann einmal rein und da hat sich das ein bisschen gelegt dann und wurde das dann ein bisschen akzeptierter und ein normaler, entspannterer Umgang miteinander.
1: Münchner Kammerspiele und Wiener Burg, das war halt eine Adresse, ne?
2: Ja, natürlich, klar.
1: Sie sind berühmt geworden mit dieser Kombo Biermüsselblasen, auch eben in Zusammenarbeit mit dem Kabarettisten Gerhard Polt. Der ist, ich habe es extra nochmal nachgeschlagen, ein Einzelkind. Sie haben ihn sozusagen adoptiert. Hat das nicht auch mal geschrammt, eine eingeschworene Familiencrew und ein Solist?
2: Ja, das ist ganz interessant, weil ein Einzelkind tut sich oft schwer, mit Konflikten umzugehen. Eben. Das heißt, er ist konfliktscheu. Das haben wir nicht bloß beim Polt kennengelernt, auch beim Jörg Hube, das ist ein Schauspieler und Kabarettist hier in Bayern, ein berühmter, der leider früh gestorben ist jetzt. Und das war auch so ein Einzelkind. Und das war immer schwierig, wenn wir gestritten haben. Das war dann irgendwann vorbei, aber die sind dann oft raus und die konnten gar nicht umgehen damit. Und der Gerhard Polt hat es langsam, der war immer ruhig und hat zugehört und ist dann. Aber das ist eine andere Form von Auseinandersetzung. Das hat ja nicht Kind.
1: Aber er hat das ja anscheinend doch genossen, sonst hätte das ja nicht so lange gehalten.
2: Das
1: Einzelkind und die Musiker aus der 15 Kinderfamiliencrew.
2: Der Gerhard Polt war dann lang bei uns, hat er erzieherische Aufgaben unserer Kinder übernommen, indem dass er Nikolaus war, jedes Jahr.
1: Echt?
2: Der war jedes Jahr bei uns Nikolaus und hat das ja gern gemacht.
1: War gut?
2: Der war super. Unübertroffen.
1: Noch faszinierender finde ich ja die Zusammenarbeit und die Freundschaft mit den Toten Hosen, die Sie schon kurz erwähnt haben. Also Rheinland-Punk und Bayern-Musi haben sich offensichtlich beim Fußball in Wackersdorf gefunden und dann voneinander gelernt. Wie ist denn Campino so am Alphorn?
2: Der ist gut, der hat der Spieler ganz gut Trompeten. Und wie gesagt, wo ich vorher schon gesagt habe, wenn man ein Blasinstrument ein bisschen kann, dann tun wir es mit Alphorn auch ganz leicht. Und das hat er gern gespielt, weil das Alphorn hat einen sehr samtigen, weichen, warmen Ton. Und so im Dreiklang klingt das natürlich wirklich wunderschön auch. Und das hat er gern gespielt. Wir haben ihm eins besorgt und hat das ein bisschen geübt und ist gut gegangen.
1: Also bei mir käme da nur heiße Luft. Respekt an Campino auch von dieser Stelle. Michael Well, Mitglied der Well-Brüder und der Well-Volksmusik-Dynastie, ist bei uns zu Gast hier im Deutschlandfunk Kultur.

0: Fairy Tales mit Army. Zu Gast bei uns ist der Musiker Michael Well, lange bei den Biermöselblasen, heute bei den Well-Brüdern und immer brachten die Wells Volksmusiktöne, das habe ich vor so viel Well gar nicht sagen können, Volksmusiktöne und satirische Texte zusammen. Nun waren die Biermöselblasen unheimlich erfolgreich, 35 Jahre lang. Warum haben sie sich eigentlich aufgelöst?
1: Ja, das hat mei.
0: Ja, mein, ist eine schwierige Geschichte.
1: Nein, nicht einmal so schwierig, weil na, irgendwie nach 35 Jahren haben sie natürlich entstehen ein bisschen Spannungen auch. Und ich war einmal ein bisschen malat, ein bisschen mehr krank. Und dann wollte ich eine Veränderung haben. Ich habe gesagt, also in der Konstellation wollte ich dann auch nicht mehr. Und das hat ein bisschen mit der Krankheit zu tun gehabt. Mhm. Und dann haben wir gesagt, ja gut, dann hören wir in der Konstellation auf. Und dann ist es doch ein bisschen schwierig geworden, habe ich den Eindruck gehabt, für einen Bruder irgendwie rauszugehen. Oder wir haben halt gesagt, ja, mach deine eigene Gruppe mit den eigenen Kindern. Und der Stoffel und ich haben halt, wir haben ein Familiencasting gemacht. Und das ist ein anderer Bruder, der bei uns, also das ist mein nächstälterer Bruder, der ist dann bei uns eingestiegen.
0: Wie läuft ein Familiencasting bei Wells ab?
1: Nein, mit dem sind wir aufgewachsen und haben schon gewusst, irgendwie, dass der ein guter Musiker ist und dass er, der hat früher ja auch in einer anderen Kleinkunstgruppe gespielt, das war eine Kugelhupfer und der war und hat lang bei uns einen Ton gemacht, also die Tontechniker gemacht und er war eigentlich gut.
0: Ein Well ist integrierbar.
1: Natürlich, klar.
0: Ich habe auch gedacht, irgendwann, Herr Well, war ja Bayern nicht mehr nur CSU. Irgendwann haben auch die geklatscht, über die sie sich eigentlich lustig gemacht haben. Ist Ihnen Ihr Lieblingsfeind ein bisschen abhanden gekommen?
1: Ja, Feind ist ja nicht. Es sind ja Menschen, wo da zuhören. Und das war interessant, dass wir oft auch in Bierzelte und ganz bewusst in Bierzelte gespielt haben für Vereine, für Feuerwehr. Weil da das ganze Spektrum der Gesellschaft sich versammelt. Auch natürlich entsprechend dem Wahlverhalten. Also das war natürlich das ganze Dorf da und das ist halt auch sehr konservativ gewesen. Aber mit der Musik, wo wir machen, und mit den Texten, mit dem Humor vor allem, haben wir die Leute ganz gut gekriegt.
0: Und aber ich dachte, erst der Strauß, dann der Stoiber, jetzt der Söder. Das ist doch irgendwie von der Satirefähigkeit her fast ein Abstieg.
1: Das stimmt, so Monolithe, so Typen, die werden weniger. Mhm. Die werden amorpher irgendwie und auch irgendwie nichtssagender. So starke Typen, jetzt wie jetzt der Tandler oder Huber, ich meine, das waren ja auch Windeier, aber wie der Strauß, das waren natürlich Typen und die werden sind dünner gestreut mittlerweile. Mhm. Obwohl das Machtbestreben in Bayern, das ist schon immer sehr, sehr stark gewesen. Also merkt man jetzt am Söder, das reicht ihm natürlich nicht, dass er bloß Landeschef ist und Ministerpräsident. Natürlich wollte der gern Kandidat werden.
0: So viel Prophezeiung muss sein. Also Sie machen diese politische Volksmusik seit rund 40 Jahren. Also reagiert das Publikum heute anders? Ist die Ironiefähigkeit eine andere als vor 40 Jahren? Wie sehen Sie das?
1: Also ich glaube schon, dass die Humorfähigkeit ist ähnlich, glaube ich. Mhm. Aber die Ironiefähigkeit ist ein bisschen, ja, früher waren die Leute wahnsinnig froh, wenn wir was gesagt haben auf der Bühne, was sie sich ein bisschen denken. Das hat sie ja unheimlich gefreut und waren wirklich froh drüber. Jetzt ist es ein bisschen beliebiger. Wir haben jetzt erst irgendwo gespielt für Benefizgeschichte und da war sehr viel Kollegen dabei, die eher in dem Comedy-Bereich sind. Und da merke ich schon, das ist ein bisschen unpolitischer geworden insgesamt. Mhm. Das ist immer so eine Nabelschau, dass man mehr von sich erzählt und im Umfeld, und was ja ganz lustig ist. Aber irgendwie fehlt mir ein bisschen eine politische Richtung auch und eine politische Haltung auch vor allem, die ja wirklich notwendig ist in der Gesellschaft und gerade in der heutigen Zeit auch.
0: Wenn der Gerhard Pult, der sagte mal, wenn wir resignieren, dann aber vital. Also genau. Irgendwie geht es dann immer noch weiter. Sie haben aber auch noch eine andere Seite, Michael Well. Sie sind auch Zeremonienmeister bei der Tanzelmusik. Erklären Sie, wie es geht. Was ist das für eine Seite von Ihnen?
1: Also die Tanzelmusik in der Familie, das gibt es ja seit weit über 50 Jahren. Da spielen wir so Volkstänze. Und das heißt, das ist ein wunderschöner Abend, wo die Leute nicht bloß zuhören, sondern im Mitmachen. Und das geht meistens los mit so einem Auftanz, wo alle ganz leicht, braucht man keine tänzerischen Voraussetzungen haben.
0: Gruppentänzer.
1: Ich führe den an. Und dann geht's an mit der Walzer oder Polka, so eine Tour, und dann erkläre ich zwei Tänze in der Mitte und jeder kann mitmachen. Das ist das Learning by Doing und es ist wirklich ein schöner, unterhaltsamer Abend. Da machen wir so einen Maitanz im Hofbräuhaus einmal im Jahr und auf der alten Wiesen spielen wir.
0: Ringel rein oder auch mit anfassen?
1: Schon mit anfassen. Und durchwechseln vor allem, das ist das Spannende. Das ist der erotische Teil.
0: Jeder mit jedem.
1: Ja, das ist eigentlich ganz, ganz schön. Und wenn die Leute selber was machen.
0: Wir gehen aber nochmal zurück zu Ihrem neuesten Album. Da haben Sie sich noch einen Song gewünscht, nämlich Skigebiet Tropikal. Widerspruch in sich. Warum? Skigebiet Tropikal, was ist
1: weil,
0: das?
1: Weil wir leben in der Nähe der Alpen und da sieht man den Wahnsinn, dass die vor Jahren und zum Teil jetzt noch Skigebiete ausbauen und rein investieren in Schneekanonen ohne Ende, obwohl hier einfach kein Schnee mehr da ist. Bis 1400 Meter kannst du kaum nur Skifahren bei uns. Und diesen Wahnsinn wollte man in dem Lied und diesen Freizeitwahnsinn wollte man in dem Lied ein bisschen ausdrücken. Ja.
0: Sie hatten den Natur- und Klimaschutz als Wellbrüder auch schon auf der Agenda, als sonst kaum noch jemand davon sprach.
1: Ja.
0: Schon ein ganz altes Thema bei Ihnen.
1: Das war wirklich für uns immer mal die Veränderung gesehen im Dorf. Auch der Einsatz der exzessiven Chemie in der Landwirtschaft zum Beispiel. Es war immer, haben wir gesehen, wie die Flurbereinigung, was für Auswirkungen das gehabt hat aufs Dorf, auf die Landschaft.
0: Und dann die bayerische Landeshymne dahingehend abgewandelt. Ui.
1: Ja, genau. Die Gott mit dir, Land, der bei war. Das war nicht so gern gehört im BR, wo ich jetzt sitze.
0: Ja, die haben sie erst entdeckt und dann erst mal ein paar Jahre verbannt, ne? Aus dem Programm.
1: Ja, sagen wir mal, nicht mehr gesendet.
0: Es war ja, nochmal Natur- und Klimaschutz à la Wellbrüder. Skigebiet Tropikal, gewünscht von unserem Gast, von Michael Well.

0: mit rasanter Harfe. Skigebiet Tropical, ein Titel von der neuen, vom neuen Album der Well-Brüder. Also die Musik war ja fast südamerikanisch. Es wird alles gnadenlos integriert, oder?
1: Ja, genau. Die Melodie hat mir immer gut gefallen. Das ist der Chacarero, heißt dieser Tanz aus Argentinien. Und das ist eine super Melodie, finde ich. Das singe ich selber gern. Ich habe schon Spaß dran.
0: Herr Well, Sie organisieren sozusagen das Well-Imperium, die vielen Kombos, die Well-Brüder, die Well-Küren, die Bands mit Nichten und Cousins, die nicht ausbleiben, wenn eine Familie 15 Kinder hat, wo ein Well ist, da ist Musi. Sie sind sowas wie der Außenminister und der Organisator. Ist da Ihre Ausbildung, die Sie auch haben, nämlich als Erzieher und Sozialpädagoge, irgendwie hilfreich?
1: Ja, bestimmt. Ich hab,
0: auf wie oft jeden müssen Fall. Sie vermitteln?
1: Ja, das ist mache ich ganz gern und das geht auch ganz gut. Und ich habe wirklich so eine Vermittlerrolle und ich organisiere gern, muss ich sagen. Ich mache das ganz gern, ich vernetze gern auch andere Gruppen. Und wir haben auch viele Kollegen. Das ist ein Schatz, wo wir an Kollegen und Freunden haben und Freundinnen. Das ist einfach toll. Und innerhalb der Familie ist es auch schön, dass unsere Kinder dass die beide Musik machen. Die haben zum Teil studiert und haben eine eigene Gruppe. Du hast Novel Cousins, dann das Trio Well Caru gibt es noch. Also es ist die Wellküren. Und wir machen einen Abend, das ist ein bisschen in der Tradition der Familie ein bisschen. Die heißt All Well. Und den machen wir so vielleicht 4, 5 Mal.

0: war schwierig. Das war. Aber es ist ein Spaß dran. Ich merke, es ist ein Schatz, dass man mit den eigenen Kindern ab und zu miteinander Musik macht. Ich merke, das setzt sich fort. Die Tradition in der Familie, was wir angefangen haben als kleine Kinder, setzt sich jetzt weiter fort. Und das ist eigentlich ein unbezahlbarer Schatz.
1: Alles Gute und vielen herzlichen Dank fürs Gespräch, Michael Well.
0: Habe ich sehr gern gemacht. Vielen Dank auch für das Verständnis.
1: Tja, wie sagte eine Kollegin mir vor dieser Sendung, spricht bayerisch, aber gut verständlich. Dank und Gruß an Michael Well sind schon eine Weile her. Im Oktober 2024 war unser Gast, aber auch dieser Tage treten die Well-Brüder wieder gemeinsam mit dem Kabarettisten Gerhard Polt auf. Nächste Woche in Fürstenzell, dann wieder im Herbst eine kleine Tour. Gleich nach den 10 Uhr Nachrichten haben unsere Literaturkollegen Christiane Hoffmann zu Gast. Zuletzt hatte sie einen großen Erfolg mit ihrem Buch »Alles, was wir nicht erinnern«. Da war sie den Fluchtweg ihres Vaters 1945 aus Schlesien nachgelaufen und auch hier im Gespräch zu Gast. Inzwischen hat sie ein weiteres Buch geschrieben, wieder ein sehr persönliches, »Die Träume, die wir hatten«, »Meine Freundin, Russland, die Ukraine und ich«. Und darüber spricht sie gleich mit meinem Kollegen Frank Meyer. Bleiben Sie bei uns. Bis dann.

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3: Mit Ronald Schleif. Die russische Armee greift landwirtschaftliche Anlagen und Handelsschiffe in der Schwarzmeerregion der Ukraine an. Das Ungleichgewicht im Handel zwischen Deutschland und China wächst weiter. Und die Deutsche Stiftung Denkmalschutz warnt vor der geplanten Reform der Denkmalpflege. Russland hat im Schwarzen Meer 3 Frachter mit ukrainischen Zielhäfen angegriffen. Das teilte das Verteidigungsministerium in Moskau mit. Demnach sollen die Schiffe Rüstungsgüter für das ukrainische Militär an Bord gehabt haben. Unabhängig überprüfen lassen sich die Angaben nicht. Bei einem Drohnenangriff in der ostukrainischen Region Charkiw gerieten die Lagerhallen eines Agrarunternehmens in Brand. Nach Einschätzung von Peter Sawicki aus unserem Osteuropa-Team greift Moskau verstärkt wirtschaftliche Infrastruktur der Ukraine an.
4: Es ist schon seit langem der Fall, dass der Hafen von Odessa im Süden der Ukraine immer wieder Ziel von Luftangriffen ist. Und da sind durchgehend die Getreideexporte

0: beispielsweise der Ukraine, das Ziel Russlands. Seit kurzem ist aber auch der Hafen in Mykolaiv, das ist eine Großstadt etwas weiter östlich von Odessa, ebenfalls im Visier. Dazu muss man sagen, dass der Hafen eigentlich geschlossen ist. Also das sind höchstens Lagerbestände, die dort dann angegriffen werden.
1: Das Ungleichgewicht im Handel zwischen Deutschland und China wächst weiter. China hat im Juli Waren im Wert von fast 10,7 Milliarden Euro nach Deutschland exportiert. Das ist im Jahresvergleich ein Plus von über 17%. Die Zahlen gehen aus Daten der chinesischen Zollbehörde hervor. Dagegen gingen die Exporte von Deutschland nach China um knapp 3% zurück und lagen bei rund 6,9 Milliarden Euro. Besonders betroffen von sinkenden Absätzen und zunehmender Konkurrenz auf dem Weltmarkt sind der Auto- und Maschinenbau. Der Sicherheitsexperte Nico Lange sieht Deutschland unzureichend auf hybride Angriffe mit Drohnen vorbereitet. Laut Lange ist seit Jahren bekannt, dass Kleindrohnen eine Gefahr darstellen und ein Instrument hybrider Kriegsführung sind. Dennoch ist man hierzulande überhaupt nicht auf dem Stand der Dinge und viel zu langsam, wie der Direktor des IRIS-Instituts für Risikoanalysen und internationale Sicherheit im Deutschlandfunk sagte. Der Dresdner Luftsicherheitsexperte Fricke warnte im ZDF davor, sich aus aktuellem Anlass allein auf den Flughafen Leipzig-Halle zu konzentrieren.
2: Die Frage ist, wo kommt die Drohne her? Und wenn wir unser Land schützen wollen, müssen wir natürlich viel weiterdenken und entsprechend uns fragen, welche Ziele mögen denn noch und morgen interessant sein. Und dies bedeutet, wir brauchen eine Flächendeckung in der Erkennung von Drohnenoperationen, die aktuell nur im zivilen Kontext gut etabliert ist. Mhm. Und die Technologie für, ich sag mal, nicht kooperative Systeme, so wie es hier vorliegend ist, die bedarf eben der Abrüstung und der entsprechenden Einrüstung von diesen Überwachungssystemen, von denen wir jetzt gerade viel diskutieren.
1: Der Luftverkehrsexperte Hartmut Fricke von der Technischen Universität Dresden. US-Präsident Trump versucht nach seiner Niederlage vor dem obersten Gericht erneut, das US-Geburtenrecht bestimmter Gruppen einzuschränken. Er unterzeichnete zwei Dekrete, die sogenannten Geburtstourismus verhindern sollen. Giselle Uecker.
3: Trump erklärte, dass unzählige ausländische Frauen als Touristinnen getarnt bewusst zum Entbinden in die Vereinigten Staaten kämen, damit ihr Kind die US-Staatsbürgerschaft erhalte. Offizielle Statistiken über die Geburten von Touristen auf amerikanischem Boden gibt es nicht. Ein weiteres Dekret soll der US-Regierung ermöglichen, nachträglich Staatsbürgerschaften abzuerkennen, sofern sie unter vorgetäuschten Tatsachen erlangt wurden.
1: Denkmalgeschützte Bauten in Deutschland könnten ihren Schutz verlieren, davor warnt die Deutsche Stiftung Denkmalschutz. Hintergrund sind geplante Reformen der Denkmalpflege in mehreren Bundesländern, wodurch Bauvorhaben beschleunigt werden sollen. In Nordrhein-Westfalen tritt die entsprechende Novelle zum 1. September in Kraft. Die Reformen zielen auf weniger Bürokratie für Bauprojekte ab. Es geht aber auch um klare Zuständigkeiten und schnellere Verfahren im Denkmalschutz. Entsprechende Änderungen gibt es auch in Sachsen, Hessen, Niedersachsen und Bayern. Die Stiftung und der Archäologie-Berufsverband sehen darin eine Gefährdung des kulturellen Erbes. Seit 2002 ist Deutschland durch die sogenannte Valletta-Konvention verpflichtet, Archäologie und Bauvorhaben frühzeitig zu verzahnen. Allerdings mahnen die Archäologen, dass vielerorts Personal, Mittel und Fachexpertise fehlen.
4: Das Wetter.
1: Im Norden halten sich dichtere Wolkenfelder, gelegentlich kann es etwas regnen, sonst ist es meist gering bewölkt oder wolkenlos, nur in den Alpen sind Schauer und Gewitter möglich. Die Tageshöchstwerte liegen bei 19 bis 30 Grad.
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5: Seien Sie ganz herzlich willkommen. Warum machen Luxusmarken gerade vermehrt Werbung mit Literatur? Zeilen aus Gedichten auf Taschen von Dior, solche Dinge, wie kommt es dazu? Darüber reden wir in einer halben Stunde etwa. Und gleich reden wir über das Buch Die Träume, die wir hatten, meine Freundin, Russland, die Ukraine und ich. Christiane Hoffmann hat dieses Buch geschrieben. Sie ist gleich zu Gast hier bei uns. Nach einem Song der Band Boy and Bear, Just to be Kind heißt der.
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0: Hätte man es verhindern können? Das ist die große Frage im neuen Buch von Christiane Hoffmann. Die Journalistin und Autorin Christiane Hoffmann, die war unter anderem Auslandskorrespondentin in Moskau und in Teheran. Sie hat das Hauptstadtbüro des Spiegel geleitet und sie war stellvertretende Sprecherin der Bundesregierung während der Ampelkoalition. Ihr neues Buch, das heißt Die Träume, die wir hatten, meine Freundin, Russland, die Ukraine und ich. Und Christiane Hoffmann ist jetzt hier im Studio bei uns. Seien Sie willkommen.
1: Dankeschön, hallo.
0: Sie beginnen Ihr Buch mit dem Satz: In der Nacht, als der Krieg beginnt, ist sie schon tot. Der Krieg, das ist die russische Vollinvasion in der Ukraine, die in der Nacht auf den 24. Februar 2022 begonnen hat. Aber sagen Sie uns bitte, wer ist sie, die schon tot ist in der Nacht?
1: Sie ist meine Freundin, meine engste Studienfreundin, mit der ich zusammen russische Literatur studiert habe und die dann eben sehr schwer depressiv geworden ist und sich in dieser Woche, in der der Krieg begann oder die Vollinvasion begann, das Leben genommen hat.
0: Und Sie erzählen jetzt in Ihrem Buch die Geschichte Ihrer Freundin, Ihrer Beziehung, auch Ihrer Beziehungen zu Russland und die russische Geschichte, seitdem Sie sich damit beschäftigen, bis in die Gegenwart. Warum war das logisch für Sie, parallel beides zu erzählen? Also eine sehr persönliche Geschichte und diese große Weltgeschichte.
1: Ja, grundsätzlich finde ich, dass es immer die Weltgeschichte sich in den kleinen Geschichten spiegelt und gut abbildet. In diesem Fall war es durch das zeitliche Zusammenfallen. Ich habe wirklich an dem Morgen, in dem Russland in die Ukraine in der Vollinvasion einmarschiert ist, vom Suizid meiner Freundin erfahren. Und es stellte sich für mich für beides sofort diese eine Frage, die Sie auch formuliert haben, eben schon beim Intro: Hätte man es verhindern können? Also hätte ich den Suizid meiner Freundin verhindern können und hätten wir, Deutschland, Europa, der Westen, diesen Krieg in irgendeiner Weise verhindern können? Und diese Frage, die, glaube ich, viele Menschen in Bezug auf Russland und die Ukraine umtreibt, ja auch Teil der politischen Auseinandersetzung ist, hat dann dazu geführt, dass ich gedacht habe, ich möchte diese Geschichte noch einmal anders erzählen. Und dazu kam, dass eben meine Freundin und mich unser Interesse für Osteuropa, Russland, die Ukraine, russische Literatur verbindet und es damit eben auch etwas zu erzählen gab.
0: Vielleicht schauen wir mal auf den Anfang. Das sind die 80er Jahre, als Ihre Freundin und Sie sich begonnen haben, intensiver mit Russland, mit russischer Kultur, sowjetischer Kultur in der Zeit zu beschäftigen. Was war das damals, was Sie daran interessiert hat?
1: Ich glaube, dass meine Beschäftigung mit Osteuropa sehr stark aus der Familiengeschichte kommt, aber wir haben uns damals sogar noch unabhängig von Gorbatschow und Perestroika für die russische osteuropäische Literatur begeistert. Und uns hat dieser Grenzraum am Rande Europas, das Gebrochene, das sehr europäisch geprägte, aber dann doch auch wieder nicht westeuropäische fasziniert.
0: Sie sind dann als Journalistin stark mit Russland und der Sowjetunion, beziehungsweise mit Russland war es dann in den 90er Jahren, in Verbindung geblieben, haben in Moskau gearbeitet. Wie war das bei Ihrer Freundin? Wie ist sie mit Russland in Verbindung geblieben?
1: Sie hat an der Universität als Russistin, als Russland-Fachfrau Karriere gemacht zum einen und zum anderen hat sie einen russischen Künstler geheiratet und hat sich sehr intensiv gerade mit dem Thema postsowjetisch Transformation, was bedeutete das in der Kultur, sehr intensiv genau mit diesem Thema beschäftigt. Und sie hat mich oft, als ich in Moskau gelebt habe, besucht. Wir waren gemeinsam auch unterwegs in Russland. Also uns hat diese intellektuelle und auch emotionale Auseinandersetzung mit Osteuropa über die ganzen Jahre immer verbunden.
0: Und diese Frage, hätten wir es verhindern können? Sie fragen sich das ja auch in Bezug auf den Freundeskreis, die Familie Ihrer Freundin, aber vor allem in Bezug auf sich selbst. Hätten wir verhindern können, dass sie sich mit 57 Jahren, dass sie ihr Leben beendet selbst? Sie fragen sich, ob sie mehr hätten tun können, obwohl man in ihrem Buch auch erfährt, wie viel sie getan haben für ihre Freundin, wie viel Hilfe sie auch angeboten haben, die da nicht angenommen wurde. Was war es denn, was glauben Sie heute, woran Ihre Freundin vor allem gelitten hat, sodass sie nicht mehr weiterleben wollte?
1: Sie war krank, sie war manisch-depressiv, also sie war bipolar. Ich beantworte ja diese Frage nicht eindeutig. Ich glaube, es ist halt etwas, was sich Menschen immer fragen, die nahe Menschen durch Suizid verlieren. Hätte ich nicht doch irgendetwas tun können, wenn ich dann noch hingefahren wäre oder das vielleicht getan hätte? Dann hätte sie es vielleicht nicht getan. Rational weiß ich, dass das jemand, der nicht mehr leben möchte, dass es praktisch unmöglich ist, ihn abzuhalten. Aber trotzdem bleibt diese Auseinandersetzung für mich und meine Form, diese Auseinandersetzung zu führen, ist eben die Literatur. Und es ist ja, Schreiben wird ja oft durch einen Verlust oder durch einen Schmerz auch inspiriert. Und so war das sicher auch in diesem Fall.
0: Und Sie erzählen eben parallel zur Geschichte Ihrer Freundin und Ihrer Beziehung von Ihren Erfahrungen mit Russland. Sie waren in den 90er Jahren sehr viel in Russland, auch in der Ukraine. Wie gesagt, 1996 bis 99 haben Sie für die Frankfurter Allgemeine Zeitung aus Russland berichtet. Und Sie schreiben da, das möchte ich mal zitieren, diese frühen 90er Jahre entscheiden über das künftige Verhältnis zwischen Russland und dem Westen und damit langfristig über die Sicherheit Europas. Was in diesen Jahren getan und versäumt wird, wirkt lange nach. In dieser Zeit wird die Saat für Revanchismus und Putinismus gelegt. Wie wurde damals die Saat für Putinismus gelegt?
1: Ja, ich glaube tatsächlich, dass die 90er Jahre das Entscheidende waren, wo eben für kurze Zeit in Russland die Bereitschaft auch da war, sich sehr stark auf den Westen einzulassen und ein sehr starker Wunsch, so zu sein wie Europa. Und das war immer gebrochen. In Russland gibt es ja immer auch diesen Exzeptionalismus. Wir sind etwas Besonderes, wir sind anders, wir sind weniger materialistisch, wir sind spiritueller als Westeuropa. Also es war immer gebrochen, aber in den 90er Jahren gab es die größte Offenheit und man hat sich ja auch sehr, was die ökonomische Transformation anging, den westlichen Ratgebern, ist denen ja sehr stark gefolgt. Und ich glaube, dass es gerade eben unter Gorbatschow, aber auch noch unter Jelzin eine große Bereitschaft gab, Sicherheitspolitik in Europa gemeinsam zu denken. Und ich denke, nachher, als Putin an die Macht kam, als die Tschetschenienkriege geführt wurden, die NATO erweitert wurde, die ökonomische Transformation in ein dysfunktionales Oligarchensystem geführt hatte, da war es im Grunde schon zu spät. Unser Zeitfenster war eigentlich in den frühen und mittleren 90er Jahren.
0: Ja, das wurde ja, also im Blick auf die russische Aggression wurde ja sehr viel über die NATO-Osterweiterung und die Rolle eben dieser NATO-Osterweiterung gesprochen. Das Interessante fand ich auch in Ihrem Buch, dass Sie den Fokus eben früher ansetzen, auf die 90er Jahre schauen und darauf schauen, wie da die Demokratie in Russland gescheitert ist. Und Sie schreiben da ausdrücklich, die Demokratie in Russland sei, also diese junge Pflanze der Demokratie, die sich gerade erst zu entwickeln begann, sei an einer Überdosis Kapitalismus gestorben. Wie meinen Sie das?
1: Ja, die Art und Weise, wie die Transformation in Russland letztlich durchgeführt war, führte ja in diesen Oligarchenkapitalismus, in eine unglaublich entgrenzte Bereicherung einiger weniger, die dann auch massiv politisch Einfluss genommen haben. Und gerade im Sommer 1996 die Wiederwahl von Boris Jelzin, die sehr stark auch von Europa unterstützt wurde, weil man immer sagte, er ist das Beste, was wir hier haben, er ist das geringste Übel, hat halt letztlich die Demokratie auch stark diskreditiert, weil die mit unglaublichen finanziellen Mitteln dieser Oligarchen orchestriert wurde. Und dort entstand im Grunde dieses, was später gelenkte Demokratie hieß in Russland. Und weil die Demokratie, die ja nie wirklich entwickelt war in Russland, dann die kurze Zeit dieser Demokratie zusammenfiel mit großer sozialer Ungerechtigkeit, enormer Unsicherheit und der Bereicherung einiger weniger, hat eben das Image der Demokratie und das, wonach die Menschen sich eigentlich gesehnt hatten, dann sehr stark Schaden genommen.
0: Ja, und dann zurück zu dieser Frage, hätte man es verhindern können? Ist da der Punkt, wo man auch aus dem Westen heraus etwas hätte verhindern können?
1: Mein Buch gibt darauf jetzt keine eindeutige Antwort. Ich umkreise diese Frage und wäge so Argumente. Und das ist im Grunde auch meine Sicht darauf. Ich weiß nicht, ob man es hätte verhindern können, aber ich weiß, dass wir nicht alles versucht haben. Wir haben nie wirklich versucht, eine Sicherheitsordnung mit Russland anzugehen und zu denken. Wir waren vor allen Dingen die Amerikaner nicht bereit, einen Marshallplan für Russland zu machen. Diese Unterstützung für Jelzin, diese fraglose Unterstützung Jelzin, der ein Alkoholiker war, der schwer herzkrank war, zusammengebrochen ist im Wahlkampf, einen brutalen Krieg in Tschetschenien führte. Trotzdem haben wir ihn unterstützt. Da gibt es schon auch schwierige Momente und das sehe ich auch im Rückblick auch selbstkritisch zum Teil, wie wir damals darüber berichtet haben als Journalisten. Aber ob das im Endeffekt wirklich etwas verändert hätte, weiß ich, kann ich jetzt, ist natürlich hypothetisch, genauso wie die Frage, hätten wir nicht, als wir sahen, das ist schiefgegangen, die Ukraine militärisch dann viel stärker unterstützen müssen, um Russland abzuschrecken von dieser Invasion. Das ist, finde ich, eine zweite Frage, wo man überlegen kann, wo haben wir etwas versäumt.
0: Ich habe es gesagt, Sie fangen Ihr Buch an mit dieser Nacht oder diesem Tag, als wir erfahren haben, dass die russische Vollinvasion begonnen hat, als Sie erfahren haben, dass Ihre Freundin ihr Leben beendet geht. Und am Ende des Buches jetzt, je mehr es auf das Ende zugeht, desto mehr verschränken Sie diese beiden Geschichten, von denen Sie erzählen, wieder. Die Texte werden immer kürzer, die Wechsel werden immer schneller und dadurch entsteht der Eindruck, weil Sie diese Themen so eng zusammenführen, dass der Kriegsbeginn und der Selbstmord ihrer Freundin ja fast ursächlich miteinander zusammenhängen. Wie stellt sich das für Sie dar?
1: Das würde ich so nicht sagen. Ich verstehe, dass der Eindruck entsteht, aber meine Freundin war einfach suizidal. Sie war depressiv, aber natürlich für jemanden, der so viele Antennen offen hat, was Russland und die Ukraine angeht, hat diese Stimmung, die herrschte in den Wochen vor dem Krieg, als wir ja alle schon fühlten, dass da kommt dieses Unheil, hat sicherlich nicht geholfen. So mag es da einen losen Zusammenhang geben, aber die Ursache war es bestimmt nicht.
0: Die Träume, die wir hatten, so heißt das Buch von Christiana Hoffmann mit dem Untertitel Meine Freundin, Russland, die Ukraine und ich. Im C.H. Beck Verlag ist das Buch erschienen. Ich danke Ihnen sehr für das Gespräch hier im Deutschlandfunk Kultur.
1: Vielen Dank.

0: Das war Amy Warning aus München mit ihrem Song Wie lang. Der Schriftsteller Till Reether, der schreibt auch Kriminalromane und da ist vor allem seine Reihe um den Hamburger Kommissar Adam Donowski bekannt geworden. Jetzt allerdings ist Till Reether krimitechnisch auf neuen Wegen unterwegs. Er hat einen sogenannten Destination-Thriller geschrieben, also einen Thriller, der an einen Urlaubsort führt. Meeresdunkel heißt der und unsere Krimi-Expertin Maria Wiesner sagt Ihnen jetzt, warum Meeresdunkel auf unserer aktuellen Krimi-Bestenliste steht.
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2: Urlaub mit der Familie kann der Horror sein. Der Ferienflieger ist überfüllt, die Kinder vor den Smartphones sowieso nicht ansprechbar. Und ob es eine gute Idee war, das Urlaubsziel Mallorca als Überraschung für ihren Mann auszusuchen, ja, da ist sich Henrike jetzt auch nicht mehr sicher. Obendrein hat sie ihren Bruder mitgenommen, der gerade frisch getrennt ist und versucht, sein Leben wieder zusammenzuflicken. Reicht also alles schon, damit keine Entspannung aufkommt. Als die Familie dann aber am großen Ferienhaus an den Klippen ankommt, muss sie feststellen, dass da schon ein anderer Leihwagen in der Einfahrt steht und eine andere Familie auch in das Haus will. Doppelt gebucht. Und das Schnäppchenhaus kurz vor der Renovierung sieht deutlich gruseliger aus als erwartet. Till Reethers Thriller Meeresdunkel konzentriert sich zunächst auf die Spannungen, die auf engen Raum zwischen zwei Familien entstehen. Die Perspektive wechselt dabei zwischen Henrike, der Mutter der einen Familie, und Samuel, dem Vater der anderen, sowie dessen Sohn Juri, der ein wenig seltsam ist und immer noch eine Puppe mit sich herumträgt, mit der er auch noch redet. Henrike und Samuel scheinen anfangs die stabilsten Personen in ihrem Umfeld zu sein, also diejenigen, die alles organisieren und auch zusammenhalten, selbst als die seltsamen Dinge beginnen und sich alle fragen, wer ist die alte, verwirrte Frau, die ums Haus schleicht? Warum knarzen nachts die Dielen im Obergeschoss, obwohl das so verfallen ist, dass dort eigentlich niemand Quartier bezogen hat? Und wie gefährlich ist eigentlich diese Felsenküste direkt vor der Haustür? Könnte man hier nicht einfach jemanden verschwinden lassen? Alle haben hier Geheimnisse, das wird schnell klar. Auch wenn Henrike und Samuel die Letzten sind, die das checken, denn die sind zu sehr mit sich selbst beschäftigt. Und wo man erst dachte, oha, das seltsame Kind mit seiner Puppe, da lernt man bald ausgerechnet Juri als aufmerksamen Beobachter der Erwachsenen schätzen, dem viel mehr auffällt als den Großen in seiner Umgebung. Natürlich dreht Meeresdunkel dann auch noch ins Mörderische ab. Und man hat ja um nichts mehr Angst als um Kinder. Reethers Thriller ist also die perfekte Urlaubslektüre. Nicht nur bis zur letzten Seite spannend, sondern sie hat auch noch den Nebeneffekt, dass man sich über ereignislose, verregnete Ferientage gar nicht mehr beklagen will.
0: Die perfekte Urlaubslektüre, sagt unsere Krimi-Expertin Maria Wiesner zu Till Reethers Roman Meeresdunkel. Bei Rowohlt Polaris ist er erschienen mit 410 Seiten. 18 Euro ist der Preis. Und Meeresdunkel steht aktuell auf Platz 6 der Krimi-Bestenliste von Deutschlandfunk Kultur. Mehr neue Krimis finden Sie in der Deutschlandfunk-App. Und das ist die Schweizer Musikerin Linda Illis mit ihrem Song Maggie.

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1: Die Slowenin Stefka Kobeli, die hat als junge Partisanin während des Zweiten Weltkriegs 3 Todesurteile der Deutschen überlebt. Nach dem Krieg hat sie in Belgrad Karriere gemacht als Ausstellungskuratorin. Und von Stefka Kobelis Leben erzählt der neue Roman von Ale Steger. Das ist der international bekannteste Schriftsteller Sloweniens. Jörg Plath aus unserer Literaturredaktion hat diesen Roman für uns gelesen und ist jetzt hier. Hallo Jörg.
2: Hallo.
1: Feuer heißt dieser Roman. Was sind denn die Feuer, auf die dieser Romantitel anspielt?
2: Das erste Feuer ist das, dem Zoras Geliebter, ein junger und verletzter Partisan, zum Opfer fällt. Er wird von den Deutschen aufgespürt und in seinem Versteck verbrannt. Und dann wird Zora auch gefasst, gefoltert und, du hast es erwähnt, 3-mal zum Tode verurteilt und überlebt nur durch Zufall. Also Steger macht diese und spätere Feuer zu Ereignissen, die aus dem Mädchen so eine harte, willensstarke Partisanen hervorbrennen. Und ein solches Feuer ist auch noch, das wird auch niemals gelöscht, die Lieblosigkeit der Eltern. Die sind autoritäre Katholiken und sehen in der Tochter nun eine teuflische Kommunistin, weil sie Partisanin ist, und sie verstoßen sie.
1: Und geht das mit den Feuern dann auch weiter in der Nachkriegsgeschichte Jugoslawiens?
2: Ja, sie muss da dauernd kämpfen. Sie muss da dauernd kämpfen gegen teilweise groteske Hindernisse, sogar um ihr Überleben. Also sie geht dann weg von den Eltern, sie geht weg aus Slowenien nach Belgrad, aber ist mittellos, droht zu verhungern. Dann bekommt sie unter anderem ein Stipendium für einen Studiengang und die Partei stellt diesen Studiengang plötzlich ein. Innerhalb eines Tages, also sehr überraschend, und lässt alle Studenten mittellos und ziellos zurück. Und trotzdem macht Zora weiter, ist hart genug und stark genug, wird auch erfolgreich eben als Ausstellungskuratorin und vertritt dann das Land in den 60er Jahren auch im Ausland. Sehr erfolgreich.
1: Klingt so, als wäre der Roman auch zumindest über eine ziemlich lange Zeit hinweg auch ein Roman über die Geschichte Jugoslawiens.
2: Ja, im Untertitel heißt er ja Roman nach Motiven aus dem Leben der Stefka Kobeli. Und das könnte auch heißen, finde ich, Roman nach Motiven Jugoslawiens. Denn Zoras Leben wird von Steger immer verbunden mit vielen Ereignissen, mit den stalinistischen Säuberungen der 50er Jahre, mit der Kriegsgefahr, die dann Titos Dritter von der Sowjetunion unabhängiger Weg auslöst. Mit den enthusiastischen Jugendbrigaden, auch da macht Zora mit den jährlichen Stafettenläufen durchs Land zu Titos Geburtstag, dem kroatischen Frühling der Studenten 68 und so weiter. Das sind die zentralen, oder es gibt noch einige mehr, sind die zentralen jugoslawischen Topoi. Und ich habe dann gefürchtet, oh, jetzt macht auch noch Ale Steger, der wirklich ein einfallsreicher, kluger und auch kosmopolitischer Autor ist, spricht hervorragend Deutsch und auch noch andere Sprachen, Jugo-Nostalgie. Und ich habe auch gefürchtet, dass Zora dann eben zur Allegorie wird, eine Allegorie Jugoslawiens, auferstanden aus dem Partisanentum. Das ist ja das zentrale Ideologie. Zumal sie ja auf die wiederholten lebensgefährlichen Feuer mit so plakativer Starre und Verhärtung reagiert. Aber diese Partisanin gerät auch in Widerspruch zu dem Staat, den sie mit erkämpft hat. Sie ist eben so erfolgreich, dass sie zurückgestuft wird. Ihr Vorgesetzter meint, ja, die Kollegen werden deprimiert von dir, also muss sie zurück. Und auch andere Erlebnisse von ihr sprechen diesen Slogans von Gleichheit und Fortschritt hohn. Sie glaubt zwar an die, aber die Jugend drängt diese offiziell gefeierten Partisanen beiseite. Es werden nicht die Erfolgreichen, sondern die gut kontrollierbaren Mittelmäßigen gefördert. Und natürlich wird der gesellschaftliche Nutzen eifrig privatisiert. Und damit verliert dann Zora die allegorischen Züge, die ich da habe leuchten sehen. Und sie wird zum Lackmuspapier, das diese Ideologie entlarvt. Und dann kehrt sie zurückgedrängt von ihren erfolgreichen Auftritten im Ausland nach Slowenien zurück und wird da wieder unbequem. Und dann stellen diese neuen Kräfte die ehemalige Partisanin einfach kalt. Und sie wird sogar vergessen. Und Steger, der in derselben Stadt wie sie geboren worden ist, also wie das Vorbild dieser Frau, Zora ist der Kriegsname, der Partisanenname, in Ptuj nämlich, da erinnert er an sie, deswegen erinnert er an sie, und zwar ohne jede Jugo-Nostalgie. Er zeigt sie eben als Opfer.
1: Und wie macht er das, dieses Erinnern? Das Erzählen eben von einer realen Person, das hat er so seine eigenen Fallstricke, legt er zum Beispiel auch offen, was er in den Quellen zu ihr findet, was er dazu erfindet?
2: Nee, das macht er gar nicht deutlich. Also er erzählt in kurzen, sehr intensiven Texten, die immer durch Leerzeilen abgetrennt sind, und sich meist nur auf eine Situation konzentrieren von ihr, und zwar von der Emanzipation einer Frau aus diesem autoritären Katholizismus, auch aus Slowenien, in dem sie weggeht. Und er hat sich offenbar im Regionalarchiv über ihre Aufzeichnungen gebeugt, gibt aber diese Quellen nicht an. Das ist ein Roman und seine Hauptfigur heißt deswegen ja auch Zora, also der Partisanenname und nicht der reale Name Stefka Kobeli. Das ist leider so, dass sein Erzähler sich manchmal deutlich zu Wort melden muss. Zora bemerkt zwar den Aufstieg des Egoismus im Sozialismus, aber sie begreift ihn nicht. Und da muss dann der Erzähler kommentierend eingreifen. Das ist manchmal ein bisschen didaktisch leider. Und dann ist mir noch aufgefallen, ja, das ist so etwas Ähnliches wie Anne Webers Annette, ein Heldinnen-Epos. Das ist ja auch ein dokumentarisch-biografischer Roman-Epos. Nur hat es, glaube ich, Steger etwas schwieriger als Annette Weber.
1: Annette Weber erzählt von einer Frau in der Résistance, wenn ich mich richtig erinnere.
2: Ja, in Frankreich. Genau, Entschuldigung. Eine Widerstandskämpferin in der Résistance und dann auch eine Unterstützerin des algerischen Freiheitskampfes. Und auch eine Frau, auch dokumentarisch, auch biografisch. Nur hat er es ein bisschen schwerer, glaube ich, mit Stefka als mit dieser strahlenden Widerstandskämpferin.
1: In seinem Roman Feuer erzählt Aleš Steger, der Roman wurde aus dem Slowenischen übersetzt von Matthias Göritz. Im Waldstein Verlag ist das Buch erschienen mit 220 Seiten. 24 Euro ist der Preis für das Buch. Vielen Dank an unseren Kritiker Jörg Plath.
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0: David Bowie mit seinem Klassiker Blue Jean. In Sachen Bücher und Lesen, da gibt es gerade zwei gegenläufige Trends. Zum einen geht die Zahl der bücherlesenden Menschen deutlich zurück bei uns. Andererseits ist es aber irgendwie gerade Mode, sich mit Literatur zu zeigen. Es gibt Leute, die sich mit Bücherstapeln auf Social Media in Szene setzen oder sich beim Bücherlesen im Café fotografieren und das online stellen. Performatives Lesen nennt sich das oder angeben mit Büchern. Da werden Bücher eben wie ein Statussymbol eingesetzt und das zieht Kreise bis hin zu Popstars und Filmstars wie Dua Lipa oder Reese Witherspoon. Die haben eigene Buchclubs und auf diesen performativen Trend sind offenbar auch große Luxusmarken aufgesprungen. Das hat sich meine Kollegin Andrea Gerg für uns angeschaut. Hallo Andrea.
1: Hallo Frank.
0: Wo ist dir denn dieser Trend bei den Luxusmarken erstmal aufgefallen?
1: Ja, ich habe letztes Jahr mal im Zeitmagazin geblättert und da ist mir diese Anzeige aufgefallen. Ich habe es aufgehoben und mitgebracht.
0: Oh,
1: zwei Seiten.
0: Ja.
1: Wahnsinnig viele Bücher. Am Rand steht so ein Mann, der schaut fast ehrfürchtig auf diese in den Himmel ragenden Bücherberge. Und es ist der Buchliebhaber und Modedesigner Brunello Cucinello. Der Name steht nur ganz klein in der rechten Ecke und drunter steht, Bücher haben mir den Weg des Lebens gezeigt. Dachte ich, schon interessant, dass so ein Luxuslabel Kaschmir-Herrenkleidung machen, die ja mit Büchern wirbt. Hab mal ein bisschen geguckt und dieser Brunello Cucinello ist wirklich so ein Buchbesessener. Der hat jeder seiner Töchter 1000 Bücher zur Hochzeit geschenkt, die er liebt. Er hat ein Theater in seinem Dorf in Umbrien eigentlich und arbeitet da an einer Universalbibliothek. Also das ist irgendwie stimmig, dass der so eine Annonce macht. Aber vor zwei Wochen fiel mir dann nochmal die australische Edelkosmetikmarke Aesop auf. Die hat im Pride Month schon seit Jahren macht die eine Queer Library. Also da werden 1400 Bücher verschenkt, auch hier in Berlin im Shop. Und um Solidarität mit der LGBTQ-Community zu zeigen. Da habe ich gedacht, steckt da hinter diesen Sachen mehr? Und da habe ich mal geguckt.
0: Und manchmal ist es ja so, wenn man eine Sache einmal entdeckt hat, auf einmal sieht man sie überall.
1: War ja, das genau. Dann auch so? Also es ist unglaublich. Dior hat zum Beispiel Buchtaschen für 3000 Euro aufgelegt.
0: 3000 Euro?
1: Ja, da steht dann Dracula drauf oder Ulysses oder Bonjour Tristesse. Das hat Jonathan Anderson, als er neuer Kreativdirektor bei Dior wurde, entworfen. Dann habe ich gesehen, dass Miu Miu betreibt einen Literaturclub. Da werden so prominente Autorinnen eingeladen. Die dürfen dann im entsprechenden Outfit auf der Bühne über Feminismus oder Ähnliches oder Annie Ernaux diskutieren. Aber die Autorin Annabelle Hirsch hat erzählt, dass man das Bühnenoutfit muss man leider hinterher wieder abgeben. Aber es gibt auch zum Beispiel Kosmetikmarken, deren Produkte tragen Namen aus Homers Ilias. Jill Sander hat bei der Möbelmesse in Mailand so eine Steleninstallation gezeigt, bei der 60 Kulturleute je ein Buch ausgesucht hatten. Das hieß Reference Library, also Präsenzbibliothek. Und schon lange sieht man ja auch so prominente It-Girls, die sich im Bikini mit Strandlektüre zeigen. Oder zuletzt fand ich lustig Kaya Gerber mit T-Shirt, auf dem steht Come to my house, I have great books. Also komm zu mir nach Hause, ich habe super Bücher. Also es ist auch mit Witz, muss ich sagen.
0: Also schon ziemlich verbreitet gerade. Wie erklärst du dir das jetzt? Warum setzen solche Marken jetzt zu Werbezwecken gerade auf Literatur?
1: Also ich glaube einmal natürlich diese Idee Buch als Accessoire, da denkt man ja sofort, unterstreicht eigentlich nur diesen hohlen Konsum und die Oberflächlichkeit der Modewelt. Aber da steckt natürlich auch so Social Media dahinter. BookTok, BookTube, das ist ja eine richtige Größe an Konsumenten. 35,1 Millionen Posts gibt zum Stichwort BookTok und irgendwelchen Top-BookTubern folgen Millionen Leute. Also, und dann ist das Ganze sehr bildfixiert. Das macht halt was her. Es gibt auch die Verlage, die sich schon darauf eingestimmt haben, dass man für BookTok andere Cover macht, die der Gen Z gefallen, bunte Farben und so weiter. Und Studien zeigen, 49% der jungen Leser beurteilen Bücher von außen her. Also don't judge a book by its cover, ist Schnee von gestern.
0: Und ist das eigentlich neu, dass man Bücher so als Statussymbole und zur Distinktion verwendet oder gab es das früher auch schon?
1: Irgendwie so in dem Maß jetzt schon. Also die FAZ hatte neulich zum Beispiel auch eine Bildstrecke, wo Schriftsteller in teuren Anzügen abgelichtet wurden. Clemens Setz im Peter Petrov-Anzug sah richtig gut aus, fand ich. Ne? Mhm. Früher gab es mal nur Karl Lagerfeld von einer Bücherwand fotografiert. Also das ist neu. Aber ich habe dann so überlegt, es gibt ja schon immer auch Bücher, Romane, in denen Verwandlung durch durch Kleidung stattfindet, wenn wir an Virginia Woolf's Orlando denken oder Siri Höstwedts Roman Die unsichtbare Frau, wo eine junge Frau im Herrenanzug durch New York sich verwandelt oder Truman Capote Frühstück bei Tiffany. Das ist ja dieser Look auch ganz wichtig. Also das gab es eigentlich schon immer, aber jetzt gibt es das in einer anderen Dimension.
0: Und man könnte vielleicht, wenn man jetzt auch pessimistischer draufschaut, sagen, einerseits, ich habe es vorhin schon gesagt, die Leserzahlen geht zurück. Lesen wird immer elitärer, könnte man auch sagen. Und gerade dann wird es ja wirklich zum Distinktionsmerkmal.
1: Absolut, ja. Das spiegelt sich auch darin, finde ich, dass so Bildung, Belesenheit auf einmal was Exklusives wird. Und viele Leseforscher sagen ja auch, genau da geht's hin. Also vielleicht wird es wie im 19. Jahrhundert, das Lesen auf einmal was Elitäres wieder ist. Aber ich finde, da spiegelt sich auch so eine reale Sehnsucht nach Analogen. Es gibt ja auch diesen Retro-Boom mit Vinylplatten oder Glühlampen. Also ich finde, das ist einerseits, was ich gesehen habe, so ein Oberflächentrend, aber er könnte ja auch eine positive Wirkung haben, denn man weiß, je öfter Bücher zu sehen sind, könnte vielleicht doch mal jemand auf die Idee kommen, dass man die nicht nur zeigen, sondern auch reingucken kann. Ja. Und das wäre ja dann doch das, was wir uns alle wünschen.
0: Ulysses auf der Dior-Tasche, Literatur als Werbemittel neuerdings. Andrea Gerg hat uns darüber aufgeklärt. Danke dir sehr.
1: Sehr gerne.

0: When I'm With You heißt dieser Song von der Sängerin und Songschreiberin Malou Lovis. Sie sind bei der Lesart im Deutschlandfunk Kultur. Ich lasse mir keine Lyrik zu Schulden kommen. So heißt das Literaturfeature, das Sie heute Abend bei uns hören können. Wir haben jetzt im August hier einen Lyriksommer in unserem Programm. Da wirft dieser Ich lasse mir keine Lyrik zu Schulden kommen Titel jetzt nochmal besonders Fragen auf. Die kann uns aber sicher Stefanie von Oppen beantworten. Sie ist Redakteurin unseres Literaturfeatures am Freitag und in diesem Fall auch Autorin dieses Lyrik-Features. Hallo Stefanie.
1: Hallo Frank.
0: Dieser Titel, ja, erklär den doch mal. Wie kann man sich denn Lyrik zu Schulden kommen lassen?
1: Ja, das fragt man sich tatsächlich. Es ist ein Satz aus einem Gedicht, das auch in diesem Feature vorkommt. Und wir werden das auch gleich hören. Und zwar passt dieser Satz wunderbar, weil es nämlich in diesem Feature unter anderem um eine sehr kurzfristige Absage einer Lesung von palästinensischen AutorInnen in Berlin geht. Und von denen hatte man nämlich befürchtet, dass es bei dieser Veranstaltung zu anti-israelischen oder sogar antisemitischen Ausfällen kommen könnte. Und zugleich mit dieser Lesung ist das Projekt Goethe im Exil das Projekt Goethe im Exil, das zu dieser Lesung eingeladen hatte, vorzeitig beendet worden. Und mit den Hintergründen dieses Vorgangs von Ende Februar habe ich mich ziemlich lange beschäftigt. Aber jetzt hören wir vielleicht erstmal das Gedicht von Asma Azayse, eine von den drei ausgeladenen Autorinnen.
2: Müde bin ich vom Dinge mit Dingen vergleichen, sehe sie kaum noch, wie sie sind. Die Gardenie in meinem Garten ist auch ganz erschöpft. Einer verglich sie im Vorbeigehen mit einem Baumwollfeld, da reckte sie Arme und Triebe, bis ihr die Fasern rissen. Ich verglich den Tod mit einer dichten Finsternis, in der man den Haustürschlüssel verlor, mit einem Traum ohne Erwachen, im Bauch eines Götzen, vor dem man sich niederwirft, bis mein Vater zu Boden schlug und starb. Dann war der Tod ein Tod, nur noch ein Tod. Ich lasse mir keine Vergleiche zu Schulden kommen. Einmal verglich ich mich mit einer Weizenähre und kam nicht mehr heraus. Seitdem sitzt Darwin ratlos an seinem Schreibtisch und grübelt. Ich lasse mir keine Lyrik zu Schulden kommen. Diese Lieder schreibe ich, damit ich besser schlafen kann. Diese Talismane falte ich, damit ich wieder schreiben kann.
0: Das Gedicht Wiegenlied von Asma Azayse, das hören Sie auch in unserem Feature. Ich lasse mir keine Lyrik zu Schulden kommen, heute Abend hier im Deutschlandfunk Kultur. Stefanie, du hast gerade schon angedeutet, dass hinter diesem Feature eine schwierige Geschichte steckt von Absage und Schließung. Kannst du das kurz anreißen? Was ist das für eine Geschichte?
1: Naja, wie ich gerade schon sagte, das Ganze ging ja Ende Februar los, als diese Lesung abgesagt worden ist. Ja, wirklich 2 Tage, bevor sie stattfinden sollte. Und tatsächlich waren diese Autorinnen schon in der Stadt und dann fand die auch an einem anderen Ort statt. Das muss man dazu sagen. Da haben die ganz schnell eine Lösung gefunden, um die dann nicht einfach wieder unverrichteter Dinge nach Hause zu schicken. Und ich habe mich einfach gefragt, was ist da los? Und vor allem, warum wird gleich ein ganzes Projekt vorzeitig beendet? Und warum ist das jetzt irgendwie, was ist da passiert? Was steckt da im Hintergrund? Und ich habe angefangen, und ich wollte unbedingt diese Texte, die da eben nicht in der ursprünglich vorgesehenen Öffentlichkeit gelesen werden konnte. Ich wollte die irgendwie in mein Literaturfeature bringen und wollte das dann eben kombinieren mit meiner Recherche. Und ich habe dann angefangen, ich habe Interviewanfragen gestellt an das Auswärtige Amt, an das Goethe-Institut. Also das Auswärtige Amt, muss man wissen, finanziert das Goethe-Institut, an die israelische Botschaft und so weiter. Ich habe Anfragen nach dem Informationsfreiheitsgesetz gestellt und ich bekam Vertröstungen, Absagen, keine Antworten. Und ich hätte wirklich fast aufgegeben, aber schließlich ist dann doch noch eine Antwort gekommen aus dem Auswärtigen Amt, die dann schon sehr interessant war. Das werden wir heute Abend hören. Und dann habe ich doch noch irgendwie eine einigermaßen nachvollziehbare Choreografie hinbekommen. Und ich muss auch sagen, auch redaktionell war das halt sehr aufwendig. Wenn man mit Nahost sich beschäftigt, begibt man sich auf dünnstes Eis und da muss jedes Wort abgewogen werden. Also da haben wir auch ziemlich lange dran gearbeitet. Aber so ist das Stück jetzt eben im Lyriksommer gelandet und passt, finde ich, auch sehr gut dahin.
0: Und was für ein Stück ist da jetzt entstanden? Also was für eine Art Feature wird man da heute Abend hören?
1: Ja, es ist eben, wie gesagt, es ist eine Mischung aus der Bürokratielyrik von meinen Briefwechseln mit diversen Ämtern und aber dieser Lyrik, die wir gerade schon ansatzweise gehört haben und eben meiner Recherche, von der ich erzähle. Und man muss sagen, der schönste Moment, wenn man so ein Literaturfeature macht, ist, wenn es ins Studio geht und das Ganze vertont wird. Und ich hatte eine tolle Regisseurin, Stefanie Lasay, einen wunderbaren Toningenieur, Hermann Leppich. Und die haben sehr genau und sehr präzise gearbeitet. Also in diesem Stück steckt wahnsinnig viel Liebe. Und nicht zu vergessen die Schauspieler. Also unter anderem Stefanie Eid von der Berliner Schaubühne ist dabei. Die hat auch das Gedicht, was wir gerade gehört haben, von Asma Azayse gelesen. Und ja, also ich denke, es lohnt sich sehr, da reinzuhören. Also für Lyrik-Fans würde ich mal sagen, die Podcast-Fassung wäre zu empfehlen, denn da ist etwas mehr Lyrik drin.
0: Heute um 19.30 Uhr können Sie es hier im Radio hören, im Deutschlandfunk Kultur. Das Feature Ich lasse mir keine Lyrik zu Schulden kommen von Stefanie von Oppen und gerade empfohlen. Die Podcast-Fassung finden Sie in der Deutschlandfunk-App. Dann vielen Dank, Stefanie. Und gleich wird's wieder um meinen liebsten Feind gehen hier bei uns, den liebsten Feind in der Musik. Dieses Mal geht es um die Feindschaft.

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6: Mit Ronald Schleif. Der Nationale Sicherheitsrat der Bundesregierung berät zu dem Drohnenvorfall am Flughafen Leipzig-Halle. Ärztekammerpräsident Reinhardt fordert einheitliche Regelungen für den Hitzeschutz. Und der Facebook-Mutterkonzern Meta soll in den USA zum Ausgleich von psychischen Schäden über eine halbe Milliarde Dollar zahlen. Der Nationale Sicherheitsrat der Bundesregierung hat zu dem Drohnenvorfall am Flughafen Leipzig-Halle getagt. Nach Angaben eines Regierungssprechers fanden die Beratungen unter Vorsitz von Kanzler Merz telefonisch statt. Demnach steht Merz in fortwährendem Austausch mit Innenminister Dobrindt und anderen Mitgliedern der Regierung. Der Vorsitzende des Verteidigungsausschusses Röwekamp forderte, dass die zentrale Verantwortung für die Abwehr solcher Fluggeräte beim Bundesinnenministerium und der Bundespolizei liegen soll. Dagegen sieht der SPD-Innenexperte Fiedler bei der Aufteilung der Zuständigkeiten kein Problem, solange die Zusammenarbeit der Behörden gut funktioniert. Russlands ballistische Raketen durchbrechen zunehmend die ukrainische Verteidigung, denn Kiew fehlt es zur Abwehr an Patriot-Raketen aus US-Produktion. Der Mangel hat sich noch verschärft, da die USA im Krieg gegen den Iran eine große Anzahl der Flugkörper verbraucht haben. Die FDP-Politikerin Strack-Zimmermann rief Spanien und Griechenland auf, die Abwehrraketen zu liefern, über die beide Staaten noch verfügen. Das Argument, die Patriots würden zur Selbstverteidigung benötigt, ließ sie im Deutschlandfunk nicht gelten.
7: Natürlich hat man immer einen guten Grund, sich selbst verteidigen zu müssen. Das betrifft natürlich alle.

0: Aber man muss eben immer darauf hinweisen, dass wenn Russland Erfolg in der Ukraine hat, dann wird der Krieg weitergehen, auf kurz oder lang, vielleicht nach einer Atempause. Und dann sind alle anderen europäischen Staaten gefährdet. Und insofern ist die Unterstützung heute der Ukraine von großer Relevanz, damit wir morgen weiterhin in Frieden und Freiheit leben können.
1: Die Vorsitzende des Ausschusses für Sicherheit und Verteidigung im Europäischen Parlament, Marie-Agnes Strack-Zimmermann, FDP. Der Gewinn beim Nutzfahrzeughersteller Daimler Truck ist im zweiten Quartal dieses Jahres um 48% eingebrochen. Das teilte das DAX-Unternehmen am Morgen mit. Demnach sank das Konzernergebnis im Vergleich zum Vorjahresquartal von 245 Millionen Euro auf 128 Millionen. Vor allem die Zölle wirkten sich weiterhin belastend auf die Profitabilität aus. Der Umsatz stieg dagegen um 5% auf rund 12,3 Milliarden Euro. Daimler Truck hatte im zweiten Quartal wieder mehr Fahrzeuge verkauft. Die Bundesarbeitsgemeinschaft Wohnungslosenhilfe warnt wegen der Sommerhitze vor lebensgefährlichen Folgen für Obdachlose. Nach den Worten von Geschäftsführerin Bösing tragen Menschen, die auf der Straße leben, das höchste Risiko bei extremen Temperaturen. Sie forderte in der Rheinischen Post, dass Hitzeschutz eine verbindliche Pflichtaufgabe von Staat und Kommunen werden muss. Bundesärztekammerpräsident Reinhardt forderte im Deutschlandfunk verlässliche und einheitliche Regelungen.
2: Im Arbeitsschutz existieren Regelungen mit klaren Temperaturangaben darüber, wie Menschen arbeiten dürfen oder dann eben noch nicht mehr sollten und dürfen. Sowas haben wir für Pflegeeinrichtungen oder Krankenhäuser oder nicht einmal Schulen. Auch nicht. Also insofern kann man an dem Beispiel sehen, wie sehr unterschiedlich wir das bisher betrachtet und auch uns damit befasst haben. Und das strukturierter, systematischer, verlässlicher zu tun, ist eine zwingende Aufgabe und auch dringende Aufgabe, der wir uns widmen müssen.
1: Der Präsident der Bundesärztekammer, Klaus Reinhardt. US-Präsident Trump versucht erneut, das Recht auf Staatsbürgerschaft durch Geburt in den USA einzuschränken. Er unterzeichnete zwei entsprechende Dekrete. Trump zufolge kommen unzählige Frauen als Touristinnen getarnt zum Entbinden in die USA, damit ihr Kind die Staatsbürgerschaft der Vereinigten Staaten erhält. Ein zweiter Erlass soll es der US-Regierung ermöglichen, Staatsbürgerschaften abzuerkennen, wenn sie durch Betrug erlangt wurden. Ein Gericht im US-Bundesstaat New Mexico hat den Facebook-Mutterkonzern Meta wegen Gefährdung der psychischen Gesundheit von Kindern verurteilt. Das Unternehmen soll deshalb eine Strafe von 567 Millionen US-Dollar zahlen. Giselle Uecker.
3: Mit dem Geld soll ein Fonds zur Unterstützung von Minderjährigen finanziert werden, die durch Online-Konsum zu Schaden gekommen sind. Außerdem muss das Unternehmen dem Urteil zufolge seine Plattform für Minderjährige in dem Bundesstaat anders gestalten. Unter anderem fordert das Gericht, dass süchtig machende Funktionen eingeschränkt und bessere Alterskontrollen eingeführt werden. Auch gegen sexuelle Ausbeutung von Kindern müsse mehr getan werden.
4: Das Wetter.
1: Im Norden halten sich dichtere Wolkenfelder, gelegentlich kann es etwas regnen, sonst ist es meist gering bewölkt oder wolkenlos, nur in den Alpen sind Schauer und Gewitter möglich. Die Tageshöchstwerte liegen bei 19 bis 30 Grad.
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5: Hallo, schön, dass Sie uns zuhören. Hier kommen gleich erstmal die Opernfreunde auf ihre Kosten, denn wir schauen nach Salzburg zu den Festspielen. Da ist gerade Halbzeit und das ist eine gute Gelegenheit, mal so ein kleines Resümee der Opern zu ziehen, die da in diesem Jahr zu sehen waren. Es waren ja sehr unterschiedliche, von Rossini über Richard Strauss bis hin zu Olivier Messiaen. Vorher haben wir aber noch Musik aus Dänemark. Von Emma Lindqvist kommt die Closer to You, heißt dieser Song hier.

0: Die Salzburger Festspiele sind eines der weltweit größten und bedeutendsten Festivals für klassische Musik und darstellende Kunst und das schon seit über 100 Jahren. Jeden Sommer im Juli und im August, da steht die Stadt ganz und gar im Zeichen der Hochkultur. Vorgestern am Mittwoch, da war die letzte der vier Operninszenierungen in diesem Jahr zu sehen. Il Viaggio a Reims, die Reise nach Reims von Giacomo Rossini in der Inszenierung von Barry Korsky. Und das ist für uns jetzt die Gelegenheit, schon mal so ein erstes Zwischenfazit zu ziehen. Und das kann ich jetzt tun mit unserem Beobachter vor Ort, mit Christoph Schmitz. Schönen guten Tag nach Salzburg.
1: Hallo Carsten.
0: Ja, das Programm war ja in diesem Jahr sehr vielfältig. Neben der bereits angesprochenen Rossini-Oper gab es die Ariadne auf Naxos zu sehen von Richard Strauss, dann die Carmen, also Georges Bizets Emanzipationsdrama und dann auch noch den Saint-François d'Assise, also dieses ja fast fünfstündige Mammutwerk von Olivier Messiaen über den heiligen Franziskus. Passt das denn überhaupt alles zusammen oder wie passt das alles zusammen?
1: Ja, ich finde schon, dass es passt. Der Grundgedanke des Festivals in diesem Jahr ist ja eine Diagnose. Die Koordinaten in der Welt von heute geraten mehr und mehr ins Wanken. Das sind Alltagserfahrungen, die wir machen, aber auch große politische Lebensmodelle und Gesellschaftsmodelle sogar müssen neu ausgelotet werden und die Sichtweisen ausgeweitet werden. Und die Gesellschaften insgesamt und jeder Einzelne sind herausgefordert, sich neu zu verorten. Und diese Diagnose verbindet viele Programmpunkte des Festivals, vor allem der gerade von dir genannten Opern, wo diese Aspekte ja in allen Inszenierungen herausgearbeitet werden. In Bizets Carmen geht ja die Carmen einen kompromisslosen Weg außerhalb der Norm in die Freiheit. Sie besteht auf ihre Freiheit bis in den Tod. Im François d'Assise von Messiaen ist es ebenfalls der Titelheld Franziskus, der sich aus den tradierten Bezügen radikal löst und seinen Weg zu sich und zu Gott geht bis zur eigenen Vernichtung und Himmelsschau. Und in Straußens Ariadne unterstreicht Regisseur Barry Korsky, wie herrlich und lustig es ist, wie unterschiedlich und eigenwillig die Leute in Europa so sind. Also diese Opern, die ergänzen sich sehr gut.
0: Mhm. Nun war ja dieser Jahrgang in Salzburg doch ein ganz spezieller. Ausgedacht hat sich das Programm ja noch Markus Hinterhäuser, der Pianist. Der musste dann aber Anfang des Jahres seinen Posten räumen, weil er wohl über die Jahre seine Mitarbeiter schlecht behandelt hat. Inwiefern hat sich das auf das Festival ausgewirkt? Spürt man das?
1: Ja, also ob er seine Mitarbeiter schlecht behandelt hat, das ist noch gar nicht alles so klar. Da gab es nur anonyme Behauptungen. Es gab einen Konflikt in der Leitung der Festspiele und die Konsequenz war, dass er gehen musste. Aber das schwelt immer noch. Ja, dieses Opernprogramm zeigt, wie genialisch Markus Hinterhäuser als Intendant und damit als Programmgestalter gewesen ist. Das hat ja alles seine Handschriften. Auch das ist von ihm hier gestaltet worden. Inhaltlich und künstlerisch ist das bestens komponiert, wie vorhin schon angedeutet, auch in der Reihenfolge. Also zuerst die populäre Carmen mit ihrem sehr dunklen und gefährlichen Grundton und dann die hellere, heitere Ariadne mit den sehr eigenwilligen Lebensentscheidungen. Als Hauptgang oder im Zentrum dann der Franziskus, schwarz, existenziell, transzendent und als Nachtisch ein prickelndes Soufflé oder ein Zitroneneissorbet mit Rossinis Il Viaggio a Reims, wie das Barry Korsky selbst formuliert hat. Außerdem kann ich nur bewundern, wie wirklich entschieden und mutig Hinterhäuser war, so ein schweres und anspruchsvolles Werk wie den Franziskus von Messiaen zu wählen. Sein Weggang ist ein Verlust mit Sicherheit.
0: Mhm. Dann schauen wir doch mal auf diese Inszenierung, die du gerade schon angesprochen hast, also den Franziskus von Messiaen. Der wird ja nur sehr selten aufgeführt, weil dieses Werk doch sehr schwierig ist und kaum eine Handlung hat und eben auch sehr lange dauert. Mhm. Wie ist das den Wiener Philharmonikern unter Maxime Pascal gelungen in Salzburg?
1: Sehr gut. Also die haben das fantastisch gemacht. Die sind wie eine Einheit, Dirigent und Wiener Philharmoniker. Sehr klar, sehr sicher und genau und farbenprächtig haben sie diese extrem komplexe Partitur zum Klingen gebracht, die ja oft sehr vertrackt ist mit riesigem Schlagwerk und Flötenstimmen, Bläser, die Vogelgesänge imitieren. Hören wir einmal kurz hinein.

0: Ja, so klingen unter anderem die Vögel bei François d'Assise von Messiaen.
1: Regie geführt bei dieser Inszenierung hat der Italiener Romeo Castellucci. Und das ist ja ein Mann, der ist durchaus bekannt für kontroverse Inszenierungen. Wie war das jetzt hier bei Messiaen?
0: Kontrovers war es nicht. Es war heftig, wie immer bei ihm. Eine sehr düstere Inszenierung, ein sehr spartanisches Bühnenbild, wo man vor allem die nackte Felswand in der Felsenreitschule des Mönchsberg sah. Die weißen Kutten der Schar um Franziskus sind sehr schnell schwarz und braun und verdreckt. Sie leben im Schmutz der Erde. Der Leprakranke ist ein nackter, sehr alter Mann, realistisch dargestellt, also nicht verkleidet, sondern ein nackter alter Mann tritt da auf, Kot verschmiert mit in Windeln, den Franziskus säubert. Sehr irdisch geht es zu. Es wird echter Brotteig geknetet. Die Leiber werden dann zu Dutzenden in große Elektroöfen geschoben. Und man sieht dann, wie die Leiber aufgehen und braun werden. Tote Vögel fallen vom Himmel. Ein lebendiger Pfau kommt. Lebendige Schafe gibt es. Und unterm Strich aber eine sehr harte Inszenierung. Von Messiaens Erlösungsmystik ist da wenig zu sehen bei Castellucci. Das bleibt der Musik in der Tat vorbehalten. Aber eine starke Arbeit insgesamt.
1: Und dieses Brot, das da gebacken wurde, wurde dann nicht an die Zuschauer verteilt, oder doch?
0: Das hätte ich auch erwartet, aber leider gab es das nicht.
1: Du hast ja schon gesagt, es gab noch drei andere Opern im diesjährigen Festivalprogramm. Wie sind die angekommen, wenn man das mal so zusammenfasst?
0: Ja, also so begeistert die Leute bei Messiaen waren, so empört waren sie bei der Ariadne auf Naxos von Ersan Montag, einem Berliner Regisseur, inszeniert, der das Ganze aus dem Rokoko-Milieu in Wien auf den Mars verlegt. Also die Ariadne in der griechischen Mythologie spielt ja auf einer Wüsteninsel. Und hier sind wir auf der Wüste Mars, da fahren Raumschiffe rum und da findet das Ganze statt. Das war vielen nicht so plausibel oder den meisten extrem sauer hat das Publikum reagiert, obwohl die Musik ganz gut war, die Sänger waren fantastisch. Man sah wohl zu wenig Verbindung zu Strauss. Ich fand es eigentlich ganz gut. Gut fand ich auch die Carmen von Bizet, von Theodor Korensis, dirigiert. Sein Utopia-Orchester hat das Ganze gemacht. Ein tolles Sängerteam, allen voran Asmik Gregorian, die sehr gefährliche und manipulative Carmen gesungen hat. Die Gabriela Carrizzo, die Regisseurin, hat das auch sehr hart zu einem Bergwerksmilieu inszeniert, wo nur Gewalt herrscht, Brutalität bis in die Familien hinein. Und das kam auch beim Publikum sehr an. Die Plausibilität war hier besser. Und dann am Schluss ein richtiger musikalischer Spaß, die Reise nach Reims von Rossini. Barry Kosky hat hier parodistische Barockkostümierung entwickelt, eine rasante und lebendige Komödie inszeniert. Und die Musiker hatten selbst einen großen Spaß dabei, den man, finde ich, auch ein bisschen hört, wie hier. Soweit ein kleiner Ausschnitt aus der Reise nach Reims.
1: Klingt wirklich fulminant. Christoph, ganz kurz noch zum Schluss, die Salzburger Festspiele, die gehen ja noch eine Weile bis zum 30. August nämlich. Was steht da in den kommenden drei Wochen noch auf dem Programm?
0: Ja, also neben vielen tollen Konzerten mit Solisten, kleinen, großen Ensembles, zwei Schwerpunkte über Olivier Messiaen, der auch schon mit dem Franziskus gewürdigt wurde. Da gibt es weitere 5 Konzerte, auch mit vielen mit interessanten Besetzungen. Der Mystiker Messiaen wird herausgearbeitet. Und dann vor allem zum 100. Geburtstag des ungarischen Komponisten György Kurtág eine Reihe mit 9 Konzerten. Einige liefen schon. Er wird wirklich als bedeutender zeitgenössischer und er lebt ja noch Musiker hier gewürdigt mit eigenen Werken, aber auch mit Zeitgenossen, Ligeti, Feldman, klassischen Werken. Eine würdige und große Ehrung für diesen ungarischen Komponisten.
1: Vielen Dank. Das war Christoph Schmitz. Er hat sich für uns die sehr unterschiedlichen Operninszenierungen bei den Salzburger Festspielen angesehen. Und ja, er hat kein frisches Brot bekommen, leider.
0: Leider.
1: Das hier ist Musik von Cassia aus Manchester. Do Right heißt der Song. Und das ist quasi die musikalische Aufforderung, ja, mal was Gutes zu tun.

0: Das muss man gehört haben. Oder auch nicht.
1: Clubmusik kann vieles sein, Massenunterhaltung, Eskapismus und manchmal auch ein Ort für große Gefühle. Und das zeigt sich auch bei den neuen Alben, die in dieser Woche erscheinen. Die hat Carsten Roche für uns getestet und er sagt Ihnen jetzt, ja, was Sie davon gehört haben sollten und was Sie sich eher sparen können.
2: Gleich zwei britische Alben, die heute erscheinen, suchen die Erlösung im Club, allerdings auf völlig unterschiedliche Weise. Die Girlgroup Flow bietet auf Therapy at the Club perfekt konstruierten R&B und makellosen Harmoniegesang. Over Mono, zwei Brüder aus Wales, verbinden dagegen UK Garage, Techno und Spuren von Dubstep.
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2: Das Album Pure Devotion kommt aus der gelebten Clubpraxis. Es ist sogar nach Over Monos eigener Veranstaltungsreihe benannt. Aber knackige Beats und unkonventionelle Sounds reichen nicht, um mich zu überzeugen. Je massentauglicher Over Mono ihre Clubmusik machen, desto berechenbarer wirken die Stücke. Wiederholung ist zwar ein klassisches Mittel, doch hier phasenweise nervig. Ihr experimenteller Ansatz wird von der Konsenstauglichkeit aufgefressen. Das zweite Album der Girlgroup Flow wiederum kommt mit dem Rückenwind einer Grammy-Nominierung, einer großen Plattenfirma und einer ganzen Handvoll Songwritern und Producern daher. Aber wirklich überraschend ist hier leider nichts. Flow ist mal wieder eine dieser Bands, die R&B noch besser macht und dabei klingt wie Musik aus dem 3D-Drucker. Millimetergenau und beinahe frei von menschlichen Unregelmäßigkeiten.

Therapy at the Club und Pure Devotion zeigen zwei Wege, Club-Sound massentauglich zu machen. Das Trio Flow entfernt dafür jede Unebenheit, Overmono versucht sie dagegen zu kultivieren. Doch beide gehen Kompromisse ein und verlieren ein gutes Stück Eigenwilligkeit. Doch hier kommt die Rettung in Sachen Eigenwilligkeit. Margaret Glaspie besitzt sie nach wie vor. Auf I Am Both macht die New Yorkerin genau die Musik, die offenbar nur sie machen kann.

0: Schon Margaret Glasbys Debüt Emotions and Math hat mich mit seinem drahtigen Gitarrensound, der wandelbaren Stimme und einer entwaffnenden Direktheit sofort gepackt. 10 Jahre später ist ihr Sound zwar ruhiger geworden, geblieben ist aber das Entscheidende. Glasby schreibt Songs, die alltägliche Beobachtungen in emotionale Wahrheiten verwandeln. Ihr Gitarrenspiel wirkt nie wie Selbstzweck, sondern trägt die Geschichten mit unaufdringlicher Virtuosität. Kein Produktionsschnickschnack, keine Effekthascherei, nur eine Musikerin, die ihrer Kunst vertraut.
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Gerade in einer Zeit, in der viele Karrieren nach Klickzahlen und Algorithmen ausgerichtet werden, wirkt I Am Both fast schon trotzig. Margaret Glasby interessiert sich offenbar immer noch mehr für den perfekten Song als für den perfekten Social Media Post.

Unser Kritiker Carsten Rochow unterwegs auf einem Kreuzzug gegen den Mainstream. Drei neue Alben hat er uns vorgestellt, nämlich Therapy at the Club, das neue Album von FLO, erschienen bei Universal. Dann haben wir gehört Over Mono mit Pure Devotion, erschienen bei XL Recordings. Und dann am Ende noch die wunderbare Margaret Glasby mit I Am Both. Auch da sage ich nochmal das Label dazu. Das war in diesem Fall ATO Records.

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1: Ich weiß es doch auch nicht. Jupiter Jones waren das. Die waren in dieser Woche schon zu Gast hier bei uns im Deutschlandfunk Kultur, haben ihr neues Album vorgestellt. Ich trag den Sarg, du trägst was Buntes, so heißt die Platte. Und von der stammte auch dieses Stück, das wir da gerade gehört haben. 11 Uhr und gleich 30 Minuten ist es. Nikolas Hansen hat ein paar Tipps für ihre musikalische Abendgestaltung.
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3: Seit ihrem Durchbruch prägt ihre Soul-Stimme den deutschen Pop. Sie ist eine Freigeistin. Immer wieder bezieht sie in ihren Texten Stellung gegen Fremdenhass, Rechtspopulismus oder Ausgrenzung. Aber die meisten ihrer Texte sind persönlich, direkt und nah am eigenen Leben. Sarah Connor ist heute Abend in Füssen.

Sarah Connor, live, heute Abend im Barockgarten am Festspielhaus in Füssen. Weitere Stationen sind Braunschweig, Osnabrück und Bruchsal.

Die Geschichte von Asaf Avidan begann zwischen Jerusalem und Jamaika. Als Sohn israelischer Diplomaten wuchs er zeitweise in der Karibik auf. Später gründete er seine Band, die Mojos. Mit dem Reckoning-Song wurde er europaweit bekannt. Mit seinem aktuellen Album Unfurl ist er heute Abend beim Haldern Pop Festival.

0: Asaf Avidan. Live heute Abend beim Haldern Pop Festival auf dem alten Reitplatz in Haldern. Weitere Stationen sind Ludwigsburg und Leverkusen.
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2: Mein liebster Gegner unter diesem Motto erinnern wir in dieser Woche an berühmte Fehden zwischen Musikern und Musikkritikern. Und da geht es ja teilweise ganz schön zur Sache. Heute im letzten Teil der Reihe geht es um eine Auseinandersetzung zwischen einer Musikerin und einer Kritikerin. Und falls Sie jetzt denken, dass es da eventuell etwas zivilisierter zugeht, kann ich nur sagen, Sie haben keine Ahnung. Jetzt können wir uns aber erstmal noch ein bisschen entspannen bei dieser schönen Popnummer aus Frankreich. Grand Corps Malade und Le Prochain Rêve, der nächste Traum.
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0: Dass Männer zuweilen mit harten Bandagen aufeinander losgehen, das ist kein Geheimnis, aber auch streitende Frauen schenken sich nichts, vor allem dann nicht, wenn es ans Eingemachte geht. Die US-Rockerin Courtney Love, die fühlte sich von einer Reportage der amerikanischen Journalistin Lynn Hirschberg derart diffamiert, dass sie zum Gegenangriff übergegangen ist, und zwar nicht nur mit Worten, sondern sogar mit ihren Fäusten. Im fünften und letzten Teil unserer Sommerserie Mein liebster Feind, da erzählt Sky Nonhoff von dieser lebenslangen Feindschaft, in die übrigens auch Courtney Loves ehemaliger Ehemann Kurt Cobain verwickelt war.
1: Courtney Love kommt zu spät. Sie kommt fast immer zu spät. Und zwar nicht nur 10 Minuten oder eine Viertelstunde später, sondern mindestens eine Stunde nach der verabredeten Zeit. Courtney geht davon aus, dass die Leute schon auf sie warten, ihr das verzeihen werden. Und das tun sie auch, bis sie die Nase voll haben, einen Wutanfall bekommen. Aber dann ist Courtney schon längst nicht mehr da und lässt irgendwo jemand anderen warten.
2: Schmeichelhaft ist etwas anderes, und das waren nur die ersten Zeilen. Und zwar der Reportage Strange Love, erschienen Mitte August 1992 im Lifestyle-Magazin Vanity Fair, in der die Journalistin Lynn Hirschberg, damals 35, eine Homestory der etwas anderen Art erzählte. Nämlich die Geschichte der Grunge-Glamour-Beziehung von Courtney Love, Frontfrau der Band Hole, mit dem Generation X-Messias Kurt Cobain, Mastermind der damals erfolgreichsten Megaseller des Planeten, Nirvana. Tatsächlich entwirft Hirschberg in ihrem Stück vor allem eins: das Porträt einer rücksichtslosen Selbstvermarkterin, Gewohnheitslügnerin und pathologischen Narzisstin, und zitiert die Hochschwangere obendrein mit den Worten: Anfang des Jahres habe ich ein paar Monate lang Heroin gefixt. Und das hat Konsequenzen. Denn in Kalifornien gilt es als schwere Straftat, während der Schwangerschaft Drogen zu nehmen. Und kurz nach Erscheinen von Hirschbergs Story wird Loves neugeborene Tochter Frances vom Jugendamt abgeholt. Kindeswohlgefährdung. Und womöglich hätte Love es noch sportlich genommen, von Hirschberg als Trainwreck, also als menschlicher Unfall, tituliert zu werden. Den Sorgerechtsentzug aber nimmt sie persönlich. So persönlich, dass sie die nichtsahnende Journalistin bei einer Begegnung nach den MTV Awards 1992 mit einem Faustschlag niederstreckt und nur mühsam daran gehindert werden kann, den nächsten Schlag mit einer Champagnerflasche auszuführen. Genug, noch lange nicht. Und Kollateralschäden gibt es auch noch. Nämlich die britische Journalistin Victoria Clark, die mit in den Strudel der Antipathien gerissen wird. Clark hat eigentlich vor, eine Nirvana-Biografie zu schreiben, aber nach dem Hirschfeld-Desaster wird sie in Sippenhaft genommen. Von Kurt Cobain höchstpersönlich, der ihr nächtelang auf den Anrufbeantworter spricht. Hier eine seiner zurückhaltenderen Messages.
3: Kurt Cobain hier. Du schreibst gar nicht über meine Band, sondern bist bloß eifersüchtig auf meine Frau. Aber im Vergleich zu ihrem Talent, ihrer Kunst, ist dein geisteskranker Scheiß völlig unerheblich. Genauso wie der Dreck von Lynn Hirschberg. Du bist bloß eine Schmalspur-Version von Lynn Hirschberg.
2: Womit wir wieder bei Lynn Hirschberg wären und ihrem Vanity Fair Porträt, dessen Lektüre sich auch heute noch lohnt. Wegen der tiefenscharfen Analyse einer toxischen Beziehung, dem unbestechlichen Blick Hirschbergs, der radikalen Subjektivität ihrer Reportage, ihrer stilistischen Eleganz und nicht zuletzt des ätzenden und ja, höchst unterhaltsamen Sarkasmus, gipfelt in Courtney Loves eigenen Worten: Mit Kurt fühlt sich das Leben für mich an wie ewige Flitterwochen. Ich gehe jeden Tag zum Bankomaten. »23 Jahre lang sollte die Feder anhalten, und sie endete so profan wie ein müdes Schulterzucken. Nämlich als Courtney Love im Film Kurt Cobain, Montage of Heck in einem Nebensatz einräumte, dass sie während ihrer Schwangerschaft tatsächlich die Heroinnadel benutzt hatte. 2015 war das und für den Zwist galt dasselbe wie für die Straftat. Beides war verjährt. Während der Titel ihres zweiten Albums, im Nachhinein besehen, fast wie ein Ratschlag an sich selbst klingt. Live Through This heißt es, frei übersetzt, steh das durch. Oder auch, komm drüber weg.
0: Mein liebster Gegner, Sky Nonhoff, über eine erbitterte Feindschaft im US-amerikanischen Rock-Business. Und ja, nachdem wir jetzt so viel Negatives über Courtney Love gehört haben, habe ich mir gedacht, hören wir doch noch mal was Positives von ihr. Hier sind Hole mit Heaven Tonight, ein Song aus dem Jahr 1998.

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1: Das ist in dieser Woche Who Asked, das zweite Album des französisch-US-amerikanischen Duos Domi und JD Beck. Zugegeben, die beiden machen es einem nicht immer leicht. Manchmal klingt ihre Musik sperrig, unzugänglich und so, als käme sie von einem anderen Planeten. Es gibt kaum zusammenhängende Melodien. Die Klangfarben wechseln da oft ziemlich abrupt zwischen zarten Orchesterklängen und scheppernden Breakbeats. Und auch aus den Texten von Domi und JD Beck wird man nicht immer gleich schlau. Auf der anderen Seite aber muss man diesem Duo zugute halten, dass sie wirklich radikale Soundtüftler sind, dass sie eben nicht auf irgendwelche Vorbilder schielen und dass sie auch den Klang ihres sehr erfolgreichen Debütalbums von vor 4 Jahren schon wieder weit hinter sich gelassen haben. Für das haben sie ja damals immerhin 2 Grammy-Nominierungen bekommen und viel Kritikerlob. Also es wäre tatsächlich naheliegend gewesen, da einfach nochmal nachzulegen, aber more of the same. Das ist eben ganz offenbar nicht die Sache von Domi und JD Beck. Sie gehen lieber neue Wege, auch in dem Song, den wir heute hören. Der heißt Some Things Never Change. Und in diesem Fall muss man wirklich sagen, Nomen ist nicht immer Omen.

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1: Phil Collins hat schon länger gesundheitliche Probleme, das ist bekannt. Das liegt nicht zuletzt daran, dass er über viele, viele Jahre viel Alkohol zu sich genommen hat. Aber wie schlecht es dem britischen Sänger tatsächlich geht, das hat er in dieser Woche in einem Interview mit der London Times erzählt. Danach wäre er vor 2 Jahren fast gestorben aufgrund von multiplen Organversagen. Seine Kinder waren da schon ins Krankenhaus geeilt, um sich von ihm zu verabschieden. Aber dann hat er doch nochmal die Kurve gekriegt. Und so sagt er es im Interview, das war ihm eine Lehre. Seitdem hat er keinen Tropfen mehr angerührt. Aber richtig gut geht es ihm trotzdem nicht. Phil Collins braucht rund um die Uhr eine Pflegeperson und er kann offenbar nicht mal mehr einen Schlagzeugstock selbst halten. Also neue Musik ist da wohl leider von ihm nicht mehr zu erwarten. Was in dieser Woche sonst noch passiert ist in der Welt der Popmusik, das fasst jetzt Mike Herbstreut für uns zusammen in unserem musikalischen Wochenrückblick.
2: Warum suchst du dir nicht einen interessanten Job? Hat die Ehefrau des damaligen Schuhverkäufers David Rifkin mal zu ihm gesagt und Rifkin dachte sich, gut, werde ich halt Musikproduzent. Unter dem Namen David Z produzierte er in den 70er Jahren viele MusikerInnen in seiner Heimatstadt Minneapolis, unter anderem das erste Demo von Prince, das dem direkt einen Plattenvertrag bei einem Major-Label einbrachte. Danach arbeitete David Z immer wieder mit Prince zusammen, spielte unter anderem diverse Instrumente auf dem 1986er Hit Kiss, den er auch mit Prince zusammen arrangierte. Und auch sonst prägte David Z die Funk-Szene von Minneapolis. Als Produzent von Bands wie Maseratis and the Family oder als Gitarrist für Lips Inc., deren Song Funky Town Musikgeschichte geschrieben hat. Auch außerhalb von Minneapolis wurde man auf David Z aufmerksam. Blues- und Soul-Legenden wie Etta James oder Buddy Guy arbeiteten mit ihm. Genauso wie die Londoner Band Fine Young Cannibals, deren größten Hit She Drives Me Crazy David Z produziert hat. Selbstverständlich in den Studios seines guten Freundes Prince in Minnesota.

Diese Woche ist David Zee im Alter von 78 Jahren gestorben. Der Sommer läuft auf Hochtouren, es ist Ferienzeit, da droht dann manchmal ein thematisches Sommerloch. Aber nicht in der Welt der Popmusik. Dafür sorgt verlässlich das Marktforschungsinstitut GfK Entertainment, das die offiziellen deutschen Charts ermittelt. Denn es hat es sich auch zur Aufgabe gemacht, jedes Jahr um diese Zeit den offiziellen deutschen Sommerhit bekannt zu geben, was immer für ordentlich Diskussionen sorgt. Golden von Huntrix, Bauchbeine Po von Shirin David oder Laila von DJ Robin haben diesen Titel in den letzten Jahren schon bekommen. Und am gestrigen Donnerstag wurde der Nachfolger gekürt. Und das hier ist laut GfK der deutsche Sommerhit 2026. Shakiras WM-Song zum Sommerhit zu machen ist nicht die inspirierteste Wahl, aber wahrscheinlich die logischste. Ob es so etwas wie einen universellen Sommersong in einer Gesellschaft mit einem so fragmentierten Musik- und Medienkonsum überhaupt noch geben kann, das ist dagegen die andere Frage. Laut dem Kulturwissenschaftler Robert Thompson, der sich seit Jahren intensiv mit dem Kulturphänomen des Sommerhits beschäftigt, gab es den letzten Sommerhit, vor dem es so gar kein Entkommen gab und der sich deshalb durch die komplette Gesellschaft gefräst hat, wohl irgendwann Mitte der 90er Jahre. Aber auch wenn wir Musikfans alle womöglich nur noch in unseren eigenen kleinen Bubbles vor uns hinhören und hinstreamen, auf Konzerte zu gehen scheinen wir dann doch alle noch ganz gerne. Oder zumindest wieder ganz gerne. Denn die GEMA hat diese Woche die Zahlen der Live-Musikbranche für 2025 veröffentlicht und festgestellt, im vergangenen Jahr lagen die Zahlen der Konzerte und KonzertbesucherInnen zum ersten Mal wieder über dem Niveau von 2019, also vor Corona. Und besonders erfreulich an diesen Zahlen, nicht nur die großen Mega-Events sind dafür verantwortlich, es gibt vor allem einen klaren Aufwärtstrend bei kleineren Veranstaltungen mit bis zu 500 Besuchenden. Vor 500 Leuten tritt Beyoncé schon lange nicht mehr auf, aber ihre Wurzeln hat sie anscheinend trotzdem nicht vergessen. Dieses Jahr wird ihr zweites Soloalbum B-Day 20 Jahre alt und zu diesem Jubiläum hat sie einen Remix eines älteren Songs veröffentlicht. Morning Dew Donk heißt er, ist ursprünglich aus dem Jahr 2013 und dieser Remix samplet jetzt nicht nur Songs von Shaq Wes, Soulja Boy und den Isley Brothers, man hört darauf auch zum ersten Mal seit Jahren neue Zeilen von ihrem Ehemann Jay-Z. Morning Dew Donk. Unser Songtipp zum Wochenende.

Beyoncé und der Morning Dew, das war unser musikalischer Tipp fürs Wochenende und das war dann auch die Tonart an diesem Freitagvormittag. Gleich gibt's hier die Nachrichten im Deutschlandfunk Kultur und danach erwartet Sie dann meine Kollegin Jana Münkel mit der Mittagsausgabe von Studio 9. Ihr Studiogast heute ist der Politologe Michael Koss und die beiden schauen unter anderem auch auf den aktuellen ARD-Deutschland-Trend, nachdem die AfD nämlich ihren Vorsprung auf die Union immer mehr ausbaut. Das hier ist noch Musik von Jesse Murph aus den USA, die wir da schon hören. Criminal heißt der Song. Ein Stück über toxische Anziehung, über Schuldgefühle und Selbstzerstörung.

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3: Mit Runert Schleif. Der Nationale Sicherheitsrat der Bundesregierung berät zu dem Drohnenvorfall am Flughafen Leipzig-Halle. Die Ebola-Epidemie breitet sich im Ostkongo weiter aus. Und vor der Berliner Volksbühne wird zur Stunde ein temporäres Schwimmbecken eröffnet. Der Nationale Sicherheitsrat hat zu dem Drohnenvorfall am Flughafen Leipzig-Halle getagt. Das Gremium beriet unter Vorsitz von Kanzler Merz telefonisch, wie Regierungssprecher Cornelius mitteilte. Seinen Angaben zufolge steht Merz in fortwährendem Austausch mit Innenminister Dobrindt und anderen Regierungsmitgliedern. Der Dresdner Luftverkehrsexperte Fricke warnte im ZDF davor, sich aus aktuellem Anlass allein auf den Flughafen Leipzig-Halle zu konzentrieren.
4: Die Frage ist, wo kommt die Drohne her? Und wenn wir unser Land schützen wollen, müssen wir natürlich viel weiterdenken und entsprechend uns fragen, welche Ziele mögen denn noch und morgen interessant sein. Und dies bedeutet, wir brauchen eine Flächendeckung in der Erkennung von Drohnenoperationen, die aktuell nur im zivilen Kontext gut etabliert ist. Mhm. Und die Technologie für, ich sag mal, nicht kooperative Systeme, so wie es hier vorliegend ist, die bedarf eben der Abrüstung und der entsprechenden Einrüstung von diesen Überwachungssystemen, von denen wir jetzt gerade viel diskutieren.
3: Der Luftverkehrsexperte Hartmut Fricke von der Technischen Universität Dresden. Das Ungleichgewicht im Handel zwischen Deutschland und China wächst weiter. China hat im Juli Waren im Wert von fast 10,7 Milliarden Euro nach Deutschland exportiert. Das ist im Jahresvergleich ein Plus von über 17%. Die Zahlen gehen aus Daten der chinesischen Zollbehörde hervor. Dagegen gingen die Exporte von Deutschland nach China um knapp 3% zurück und lagen bei rund 6,9 Milliarden Euro. Besonders betroffen von sinkenden Absätzen und zunehmender Konkurrenz auf dem Weltmarkt sind der Auto- und Maschinenbau. Die Ebola-Epidemie breitet sich im Osten der Demokratischen Republik Kongo weiter aus. Regierungsangaben zufolge stieg die Zahl der bestätigten Infektionen auf über 4.000. Außerdem wurden bislang 1.850 Todesfälle registriert.

0: Experten vermuten, dass die tatsächliche Zahl der Erkrankten noch deutlich höher liegt. Linda Staude.
1: Die Weltgesundheitsorganisation will zusammen mit der afrikanischen Gesundheitsbehörde Africa CDC untersuchen, ob das Virus möglicherweise mutiert sein könnte. Nach den Worten des Generaldirektors von Africa CDC sei der Schweregrad dieses Ausbruchs beispiellos, eine Mutation damit möglich. Die Gesundheitseinrichtungen sind am Limit. Hilfsorganisationen betonen, dass die Epidemie nur unter Kontrolle gebracht werden kann, wenn die Bevölkerung mehr über die Seuche weiß und darüber, wie sie damit umgehen muss.
0: In Venezuela hat ein Dialog zwischen der autokratischen Regierung und Teilen der Opposition begonnen. Bei den Gesprächen soll es um die politische Zukunft in dem südamerikanischen Land gehen. Im Januar war Machthaber Maduro bei einem US-Militäreinsatz in der Hauptstadt Caracas gefangen genommen und in die Vereinigten Staaten gebracht worden. Dort soll er wegen Vorwürfen des Drogenschmuggels vor Gericht gestellt werden. Übergangsstaatschefin ist seitdem Maduros Stellvertreterin Rodriguez. An einer Schule in Thailand hat es einen Schusswaffenangriff gegeben. Dabei kamen mindestens 9 Menschen ums Leben, mehr als ein Dutzend weitere wurden verletzt. Lokalen Medien zufolge soll es sich bei den Toten um 3 Lehrer und 3 Schüler sowie den jugendlichen Täter handeln. Zuvor hatte er seine Großeltern erschossen. Der Vorfall ereignete sich am Morgen an einer Schule nördlich von Bangkok. Anna Lu Beckmann.
2: Laut ersten polizeilichen Erkenntnissen soll der mutmaßliche Täter ein Schüler sein. Ein 14-Jähriger, der die 9. Klasse an dieser Schule besucht hat. Nach der Tat habe er sich offenbar selbst erschossen. Trotz vergleichsweise strenger Waffengesetze zählt Thailand zu den Ländern mit den höchsten Zahlen ziviler Schusswaffen in Südostasien. Nach Schätzungen der Behörden besitzt etwa jeder 7. Einwohner eine Schusswaffe.
0: Gratis und ohne Ausweispflicht, aber mit Anmeldung. An der Berliner Volksbühne kann man ab heute planschen gehen. Der neue Intendant Matthias Lilienthal eröffnet in diesem Moment vor dem Theater ein Schwimmbecken, das in den kommenden 8 Wochen genutzt werden kann. Es gibt kostenlose Zeitfenster-Tickets, die online buchbar sind. Mit dem Projekt Volksbad beginnt Lilienthal seine Intendanz am Rosa-Luxemburg-Platz. Während im Theater selbst noch die Obermaschinerie saniert wird, wurde für die nächsten Wochen der temporäre Pool aufgebaut. Die Spielzeit startet am 1. Oktober. Bis dahin ist der Pool in Betrieb. Die Freibad-Aktion ist für Lilienthal auch ein Protest gegen den Verfall der Infrastruktur in der Stadt.
3: Das Wetter.
0: Im Norden halten sich dichtere Wolkenfelder. Gelegentlich kann es etwas regnen, sonst ist es meist gering bewölkt oder wolkenlos. Nur an den Alpen sind Schauer und Gewitter möglich. Die Tageshöchstwerte liegen bei 19 bis 30 Grad.
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4: Michael Koss, Politikprofessor an der Leuphana-Universität in Lüneburg und gerade erst zurück von einem halben Jahr als Gastprofessor in Harvard. Ein Semester war er da. Herzlich willkommen im Studio.
5: Danke, Frau Münkel. Willkommen zurück. Danke Ihnen.
4: Ja, schön, dass Sie wieder da sind. Herr Koss, schwimmen Sie gern?
5: Ja.
4: Dann hätte ich einen Tipp für Sie. Ab heute Mittag vor der Volksbühne am Rosa-Luxemburg-Platz können Sie kostenlos schwimmen gehen. Da hat nämlich der neue Intendant Matthias Lilienthal entschieden, dass es jetzt erstmal 6 Wochen ein Schwimmbad vor dem Theater gibt. Wäre das was für Sie?
5: Nee, also erstmal, glaube ich, kann ich erst in 3 Tagen hin, weil die Tickets für heute Morgen, übermorgen schon weg sind, wenn ich das richtig verstehe.
4: Stimmt, man muss sich da so online so ein Zeitfenster
5: reservieren. Zweitens setzt man damit ja seitens der Volksbühne ein Zeichen gegen den Verfall der Infrastruktur in Berlin. Die Schwimmbadinfrastruktur, belehren Sie mich gerne eines Besseren, scheint mir in Berlin sehr intakt zu sein. Das Ganze kostet so viel wie 3 Inszenierungen und ich weiß nicht, wenn ich zum Bäcker gehe, freue ich mich auch immer, wenn ich ein Brötchen kriege und wenn ich ins Theater gehe, hätte ich eigentlich auch gerne eine Inszenierung gesehen. Das scheint mir ein bisschen verloren zu gehen. Ich finde das insgesamt ein bisschen schade, was die da machen.
4: Oh, das hätte ich jetzt nicht erwartet. Ich dachte so, Sie sind so voll begeistert und wollen da direkt einen Kopfsprung hier vor der Volksbühne hinlegen.
5: Also ich meine, ich würde sagen, dass man sich im handelsüblichen Berliner Freibad schon genug inszeniert, auch unwillentlich sozusagen. Aber ich würde gleichzeitig hinzufügen, dass ohne da jetzt gewesen zu sein, geht ja noch nicht wirklich los, der Inszenierungsfaktor, den Schwimmfaktor doch bei weitem übertreffen dürfte. In dem Sinne ist man sich theatralisch dann treu geblieben. Aber mir scheint das alles, eigentlich ist es so eine Art von Populismus. Kulturpopulismus, gibt's das vielleicht in dem Fall?
4: Vielleicht haben Sie es jetzt gerade erfunden, den Begriff. Obwohl ich da trotzdem noch einhaken möchte und sagen möchte, das Ganze hat ja schon so einen ernsten Hintergrund, weil das Theater, da muss eine Technik erneuert werden bis Ende September über der Bühne. Deshalb ist das eben erstmal der Auftakt mit dem Schwimmbad draußen, bevor dann drin wieder Theater gespielt werden kann. Also ich finde, das ist doch eine kreative Lösung für so ein Loch, was sonst entstehen würde und eben schon auch natürlich Marketing-Gag, aber einer, der irgendwie der Gemeinschaft zugutekommt.
5: Ja, interessant, weil den Teil kannte ich jetzt tatsächlich nicht, was Sie da sagen mit der Reparatur, was ja dann auch den Vorwurf, da hätte man doch auch inszenieren können, auf jeden Fall ein bisschen entkräftet. Gut, ja. Ob es deswegen jetzt ein Schwimmbad hätte sein können müssen, ob es nicht noch etwas, sage ich mal, dem klassischen Theaterbetrieb noch näher stehendes Inszenatorisches hätte sein können. Ich glaube, das können wir ab hier den HörerInnen überlassen, oder?
4: Eine Frage noch, da gibt es auch eine Pommesbude. Hätte ich sie damit gekriegt?
5: Ja, leider muss ich auch das jetzt hier noch zugeben, ja.
4: Michael Koss, Politikprofessor aus Lüneburg, hier zu Gast im Deutschlandfunk Kultur. Und wir beugen uns wie immer über diese Themen, die den Tag heute prägen, und vertiefen uns unter anderem in die Sicherheitsdiskussion, nachdem am Flughafen Leipzig-Halle die Drohne mit Sprengstoff dran gefunden wurde. Ich freue mich, dass Sie da sind und ich freue mich, dass Sie zuhören.

0: Foghorn Town, ein Song über Menschen, die sich trauen zu träumen und diese Träume auch anzugehen, kommt von den Growlers aus den USA. Wen würden Sie wählen, wenn am Sonntag Bundestagswahl wäre? Das frage ich jetzt nicht meinen Gast, da ist vielleicht Diskretion ein bisschen angebracht, den Politikprofessor Michael Koss. Also Sie können es uns natürlich gerne verraten, wenn Sie möchten, aber ich nehme an, Sie schweigen lieber.
1: Also ich bin ja schon so zwischen SPD und Grünen schwanken, da kann ich glaube ich, noch ist ja nicht verboten, würde ich sagen, die wählen zu wollen, aber man hört mir glaube ich auch eine gewisse, also grundsätzliche Distanz zu dem Ganzen an, oder?
0: Mhm. Ja genau, Sie sind ja Politikprofessor, ne? Ja. Als der sind Sie heute hier auch zu Gast. Also ich hätte jetzt gar nicht so eine konkrete Antwort erwartet.
1: Ja, Sie
0: aber
1: fragen, ich antworte, oder? So funktioniert das doch hier.
0: So machen wir das. Genau, Politikprofessor Michael Koss aus Lüneburg. Und ja, die Frage habe ich jetzt nicht nur ihm gestellt, sondern die stellt das Meinungsforschungsinstitut Infratest DIMAP regelmäßig in repräsentativen Umfragen den Wählerinnen und Wählern. Und der neue ARD-Deutschland-Trend, der da rausgekommen ist, der zeigt, die AfD steht derzeit bei 28%. Das ist 1 Prozentpunkt mehr als im vergangenen Monat. Die Union liegt bei 21%. Das ist 1 Prozentpunkt weniger als vorher. Und die anderen Parteien bleiben bei den Werten vom Vormonat. SPD bei 12%, Grüne bei 15%, die Linke bei 11%. Also die AfD kann den Vorsprung etwas ausbauen. Ich habe es gesagt. Würden Sie so weit gehen, Herr Koss, zu sagen, dass das an den aktuellen Diskussionen, zum Beispiel rund um das Rentenpaket liegt, die innerhalb der CDU ja zu ganz schön viel Rumoren führen?
1: Kurze Antwort, nein, würde ich nicht. Ich würde, so, was Sie ansprechen, sind ja situative Faktoren, wenn man so will, und die würde ich schon grundsätzlich alle nach hinten schieben, dass das jetzt vielleicht, um es mal wieder mit der Altkanzlerin zu sagen, nicht hilfreich war. Ja? Diese Kabinettsumbildung und der Spahn-Rücktritt, ja, sicherlich, aber es sind schon Faktoren struktureller Art, damit meine ich, dass sie sozusagen auf technischen, technologischen, wirtschaftlichen, kulturellen Klimawandel beruhen und die Gesellschaft sozusagen neu ausrichten. Ja? Angst macht sich breit, Verlust von Privilegien aller Art, kulturell, materiell, ist völlig egal. Ja? Und das führt dazu, dass rechts außen oder rechts jenseits von Mitte-Rechtsparteien, sagen wir es so, Zulauf gewinnen, weil sonst hätten wir es nicht von wirklich Donald Trump bis Giorgia Meloni. Ne? Dann, wenn das alles nur Friedrich Merzens Schuld wäre, den ich hier wirklich weitestgehend aus der Schusslinie nehmen würde. Und das sorgt eben dafür, dass der Zeitgeist eben immer mehr nicht mehr vom Genossen zum Kameraden wird, wenn Sie mir das fragwürdige Bild erlauben, ja, und eben immer mehr rechts marschiert. So. Das gesagt, ist natürlich jetzt auch kein Freifahrtschein für den Rest zu sagen, das war's, wir geben auf. Aber man muss das, glaube ich, einpreisen und sollte sich nicht jetzt von jeder Umfrage völlig wahnsinnig machen lassen. Das ist sozusagen ein Bild, das seit langem so im Entstehen ist und sich auch immer weiter vervollkommnet.
0: Ich bin gerade hängen geblieben an Ihrer Formulierung, dass Sie da Merz aus der Schusslinie nehmen würden. Also eben paraphrasier's nochmal, dass er eben da jetzt nicht die Hauptschuld dran trägt. Vielleicht sehen das aber die ostdeutschen Ministerpräsidenten oder gerade auch Sachsen-Anhalts Ministerpräsident von der CDU, Sven Schulze, ein bisschen anders. Also da haben die ja ganz klar oder er hat ganz klar signalisiert, liebe Bundes-CDU, bitte haltet euch mal aus dem Wahlkampf hier in Sachsen-Anhalt weitgehend raus. Wir machen hier unser Ding, ihr schadet uns nur. So klar haben die das natürlich nicht formuliert, aber das ist immer wieder durch verschiedene Aktionen rausgekommen. Und da kam ja dann noch dazu, dass die ostdeutschen Ministerpräsidenten der CDU da eben das Rentenpaket nochmal ziemlich in Frage gestellt haben. Stichwort Rente mit 63, wie sie ja genannt wird. Also würden die vielleicht sagen, oder jetzt konkret Sven Schulze, Merz aus der Schusslinie nehmen, aber vor allem, damit er eben nicht so viel kaputt machen kann?
1: Ja, die haben es natürlich nicht leicht, sagen wir es so, in ihren Bundesländern, weil die AfD dort ja eben weit über dem Bundestrend rangiert und sie nicht kleinkriegen, obwohl sie eben täglich die Arbeit, die eigentliche politische Arbeit, die daraus besteht, Kompromisse zu schmieden und dann auch zu ihnen zu stehen, leisten, ja, und sie wollen jetzt aber leider genau das tun, woraus die Arbeit besteht und das konterkarieren, einen Kompromiss aufribbeln, weil daran würde ich schon gerne mal erinnern, auch diese drei Ministerpräsidenten haben der Rentenreform mal zugestimmt. Die wäre sonst nämlich nie öffentlich gegangen. Ja? Das war eine Kommission, wo man sich eh schon fragen kann, wofür brauchen wir da eigentlich noch eine Kommission? Man brauchte sie, damit jemand anders sozusagen die Kröte, die zu schlucken ist, auf den Tisch legt. Ja? So, das ist passiert. Danach hat man gesagt, wir schlucken die jetzt. Und jetzt, außer Manuela Schwesig, die muss man da ausnehmen. Die hat gleich gesagt, ja, die auch Wahl kämpft, aber für die SPD, die mit sozialer Gerechtigkeit zumindest von der Idee her mehr zu tun hat als die Union noch.
0: In Mecklenburg-Vorpommern.
1: Nicht wahr? Lange Rede, was das jetzt soll, also das kann ich nicht nachvollziehen. Und da würde ich die drei im Zweifelsfall in die, sehen Sie mir die Metaphorik nach, ja, in die Schusslinie reinschieben sozusagen. Aber die tun weder ihren Landesverbänden noch der Bundesregierung noch irgendeiner Partei außer der AfD und vielleicht dem BSW einen Gefallen hier. Mhm.
0: Muss der Vollständigkeit halber noch sagen, kurz bevor ich hier in die Sendung gekommen bin, rumorte es in unserem Newsroom so ein bisschen, weil es eine neue Aussage offenbar von Sven Schulze, dem Ministerpräsident von Sachsen-Anhalt, gibt, wo er das, was er da fordert, doch so ein bisschen zurücknimmt und sagt, ja, er ist schon dafür, dass das gesamte Rentenpaket durchgeht. In Einzelfällen müsste man dann gucken. Finde ich ganz interessant, ne, dass da offensichtlich diese Dynamik jetzt auch dieses Zurückrudern doch wieder so ein bisschen Form annimmt.
1: Ist super. Also bin ich dafür, weil ich glaube, dass man eben, und das müssen wir hier aus meiner Sicht wirklich mal nicht, also da sage ich lieber noch genau erwähnen, was ich wähle, ja, aber das müssen wir nicht ausbuchstabieren, aber man kann doch immer noch an vielen Schrauben geräuschlos drehen, das ist doch mal der Job gewesen, dachte ich. Warum dann überhaupt, wenn das möglich ist und wenn er jetzt selber öffentlich darauf kommt, warum dann überhaupt das ganze Gejaule? Das kostet im Zweifelsfall die CDU-Prozentpunkte, die sowieso bei ihr weggehen gerade, ne, aus Gründen, die eben jenseits vom Situativen liegen, aber man muss es ja eigentlich nicht noch schlimmer machen, hätte ich jetzt gesagt.
0: Jetzt ist es aber so, ich habe ja gerade die Zahlen für den Bundestrend genannt. In Sachsen-Anhalt sind die Zahlen eben nochmal ganz anders. Da liegt die AfD bei 41% im Moment. Die Union ist da jetzt gerade so bei 24%, also ein bisschen besser als in der, nee, nicht besser, also noch ein bisschen, ein bisschen schlechter als im Bundestrend. Ne?
1: Nee, da ist die 21.
0: Also nee, stimmt, haben Sie recht. Besser, hab ich grad, jetzt habe ich mich gerade mit meinen eigenen Zahlen verwirrt. Da haben Sie recht, genau. Bei 21, also in Sachsen-Anhalt ein bisschen besser als im Bundestrend. Also ist es aber natürlich bei diesem immensen Abstand zur AfD sehr verständlich, dass die Union da jetzt versucht, an allen Schrauben zu drehen, um bei ihrem Bild zu bleiben, um irgendwie Stimmen rauszuholen. Und offensichtlich, Sie haben es ja selber gerade angedeutet, gibt es ja nicht das Patentrezept, um zu sagen, diese Maßnahme bringt uns jetzt Stimmen. Also versucht man möglicherweise so eine bestimmte Bandbreite an Maßnahmen auszulegen. Ich gebe selber zu, mir kommt das auch oft so ein bisschen so Trial and Error mäßig vor und eben auch so nicht so ganz geplant und durchdacht. Aber das würde ich der Union oder der CDU eben Sachsen-Anhalt ganz konkret zugestehen, dass die jetzt vor so einer Wahl bei diesen Umfragewerten einfach wirklich alles probieren.
1: Genau, da stimme ich Ihnen auch zu. Bloß, ich glaube, das kennen wir auch alle aus unserer Lebenswelt. Alles hilft halt nicht. Ne? Man muss schon wirklich überlegen. Ich finde zum Beispiel, wofür Sven Schulze auch ja sehr in der Kritik steht, damit Didi Hallervorden aufzutreten. Jetzt habe ich mich damit ein bisschen mehr beschäftigt und mir angehört, was Didi Hallervorden da noch so alles außer seinen Liedern über die Bundesregierung und den Frieden in der Ukraine zum Besten gibt. Da würde ich sagen, Mai, gar nicht schlecht. Das ist eine Schraube, sage ich, kann man machen. Ja, funktioniert wahrscheinlich nicht in jedem Bundesland. Will man vielleicht auch jenseits von Sachsen-Anhalt gar nicht so viel drüber wissen. Völlig okay, aber muss man auch nicht, wie zum Beispiel die CDU-Generalsekretärin, sich jetzt drüber aufregen. Ja, auch nicht hilfreich. Aber das ist das eine, das ist auch weitgehend folgenlos sozusagen. Daran hängt ja kein Politikinhalt. Keine Reform, keine konkrete Reform. Aber das ist eine. Und die jeder, ich glaube sogar die AfD würde zustimmen, eine Rentenreform muss her. Die AfD hätte, glaube ich, nur eine etwas andere, völlig luftbucherische im Kopf. Ist jetzt egal. Aber jeder ist sich einig, dass die Rente irgendwie so nicht weiter funktioniert. Und da, wenn man dann wirklich der Berg gekreist hat und ausnahmsweise mal nicht eine Maus, sondern schon ein veritables Tierchen, Katze ihrer Wahl, ja, geboren hat, ob man dem jetzt noch mal auf die Pfoten treten will, um weiter im Bild zu bleiben, tut mir leid, ja, das kann ich nicht richtig nachvollziehen. Das wäre eine Schraube, an der ich nicht gedreht hätte. Da purzeln keine Wählerstimmen raus, wenn da irgendwo eine Tür aufgeht.
0: Darauf ein Miau für die geborene Katze. Michael Kors hier bei uns in Deutschlandfunk Kultur. Danke, bis hierhin.
1: Gerne.

0: Mathilda Mann mit After the Love hier bei uns im Programm im Deutschlandfunk Kultur. Wahrscheinlich hat der Busfahrer, der die Drohne am Dienstag am Flughafen Leipzig-Halle entdeckt hat, Schlimmeres verhindert, muss man sagen. Er hat die Drohne knapp über dem Boden schwebend gesehen, hat, so heißt es in den Berichten, beherzt dagegen getreten und sie dann zu Boden befördert. Das war ziemliches Glück, denn später kam heraus, dass da Sprengstoff dran hing. Das hätte auch anders ausgehen können. Und dieser Busfahrer, der muss jetzt immer wieder als Symbol herhalten dafür, dass die Drohnenabwehr in Deutschland so schlecht funktioniert, dass sie quasi noch mit Hand und Fuß durchgeführt werden muss. Michael Koss ist Politikprofessor an der Leuphana-Universität in Lüneburg, gerade zurück von einem Gastsemester als Gastprofessor in Harvard. Herr Koss, finden Sie dieses Bild passend?
1: Man sollte vielleicht noch hinzufügen, dass der Busfahrer ja zu einer, wie soll man sagen, zu so einer Touristenrundfahrt, also eben Besuchsgruppe auf dem Flughafen, er gehörte ja nicht mal im engeren Sinne zu dem Personal, das sich mit der Sicherheit des Flughafens beschäftigt. Ich glaube, dann haben wir das komplette Sinnbild zusammen und ich glaube, das ist eben eines, also ein Sinnbild für die Sicherheitslage an. Zumindest was Drohnen jetzt angeht, will es nicht pauschalisieren für alle möglichen Bedrohungen. Aber ich glaube, da geht's hier noch, sind wir genau auf dem Niveau, mit dem Fuß runterholen oder mit dem Besen irgendwie gegenhauen.
0: Ja, und die Diskussion um die innere Sicherheit ist ja jetzt auch keine, ja, die man irgendwie so auf die leichte Schulter nimmt, aber auch nehmen sollte. Da wird natürlich jetzt ganz viel darüber diskutiert, dass die Zuständigkeiten zum Beispiel in Deutschland viel zu kompliziert sind, wenn so ein Fall auftritt. Also für die Drohne am Flughafen ist die Bundespolizei zuständig. Sobald die dieses Gelände verlässt, ist die Landespolizei zuständig. Die wiederum ist oft nicht gut ausgestattet, muss dann Amtshilfe bei der Bundeswehr beantragen. Bis dahin kann die Drohne, weiß ich nicht, weiter nach Frankreich geflogen sein.
1: Explodiert sein, oder?
0: Oder das, wollen wir uns gar nicht ausmalen. Naja. Ja, was sagen Sie als gerade aus den USA zurückgekehrter Politikprofessor? Hat das Ihre Sicht auch auf Sicherheitsverteidigungspolitik auf eine Art nochmal verändert?
1: Naja, ich meine, also die Verteidigung der Politik der USA hat sicherlich nicht das, oder die Kriegspolitik übrigens, ja, wir haben es mit einem Kriegsministerium zu tun, das wollen wir gleich mal mit richtig der Terminologie beginnen, hat sicherlich nicht das Problem, dass es vom Willen zur Handlung zu lange dauert. Also es ist so ein bisschen das Gegenteil, dort gibt es viel Willen und auch viel Handlung, aber wenig Zielführendes. Da kommen wir dann zur Gemeinsamkeit. Ne? Also das Ergebnis kommt nicht raus, man bricht jetzt einen Krieg mit dem Iran, der mal ein Krieg ist und mal keiner vom Zaun. Und am Ende sind die Raketen alle oder jedenfalls das Geld oder der Wille oder jedenfalls, es funktioniert überhaupt nicht. So, das ist die Gemeinsamkeit, funktioniert nicht richtig. Bei uns passiert zwischendrin weniger. Wenn man jetzt positiv ist, könnte man das erstmal natürlich sagen. Wir könnten so eine Katastrophe überhaupt nicht entfachen. Das würde entweder am Kompetenzwirrwarr oder mangels Ausrüstung verloren gehen. Okay, aber dafür eben, ne, wie hieß es damals, als die Spiegel-Affäre losgetreten worden ist, bedingt verteidigungsbereit. Ich glaube, das war der Artikel im Spiegel, so war der Titel davon, treten hat. Und ich denke mal, da hat sich seit 1962 an der Stelle gar nicht so viel geändert. Und es hat tatsächlich was mit den hier ja von uns auch immer wieder thematisierten Dynamiken oder eben Nicht-Dynamiken im deutschen Föderalismus zu tun. Ne, dieses Wirrwarr, ich hätte es gar nicht so gut auseinanderdröseln können wie Sie, wer da wann wie zuständig ist. Und ja, wir leisten uns in Deutschland einen sogenannten unitarischen Föderalismus. Und das ist halt sowas wie ein schwarzer Schimmel. Ne? Wie habe ich ein föderales Gebilde, wo sozusagen verschiedene eigenstaatliche Gebilde nebeneinander Politik machen und das Ganze ist vereinheitlicht, also unitarisch. Schwierig. Und genau das sehen wir hier im Kleinen oder eigentlich ja im Großen, weil es doch nicht um ganz so triviales Problem geht bei einer Drohne mit Sprengstoff auf einem Flughafen.
0: Am Morgen war der CDU-Verteidigungspolitiker Roderich Kiesewetter im Deutschlandfunk im Interview und der hat auch nochmal gefordert, diese Zuständigkeiten klarer zu verteilen. Das wäre dann vielleicht der Schritt weiter zu dem, was Sie gerade gesagt haben, dass diese Strukturen irgendwie nicht gut ineinander greifen. Der hat das gesagt.
2: Unsere Sicherheit ist in Gefahr und deswegen brauchen wir unsere guten Polizeidienststellen, unser gutes, gut aufgestelltes Innenministerium muss hier mehr Befugnisse erhalten, parlamentarisch kontrolliert. Nationaler Sicherheitsrat, der das Gesamtlagebild hat. Ich bin zuversichtlich, dass unser Land das schafft.
0: Also mehr Befugnisse fürs Innenministerium zum Beispiel, würden Sie dazu stimmen?
1: Also jetzt habe ich schon Friedrich Merz im letzten Take vollumfänglich zugestimmt. Jetzt stimme ich auch noch Roderich Kiesewetter zu, aber so passiert das, ja.
0: Vielleicht müssen Sie Ihre Wahlentscheidung doch noch überdenken.
1: Soweit würde ich nicht gehen. Die hat ja auch immer noch irgendwas jenseits von sozusagen rationalen Präferenzen. Kurz gefasst, ja. Ob es jetzt der Bund sein muss, das kann man, glaube ich, dahingestellt sein lassen. Ich verstehe, dass Roderich Kiesewetter als Bundespolitiker da ins Bundesinnenministerium denkt, zumal wir eben ja wirklich diesen Sicherheitsrat, über den wir hier, glaube ich, auch schon gesprochen haben, jetzt neu haben. Der könnte dann ja auch mal direkt mit einer Aufgabe beginnen. Das wäre doch was, oder? Ich verstehe es und mir scheint das auch eine Sache zu sein, die erstens die Verteidigungsimplikationen hat. Das war immer schon Bundeskompetenz, so wie ich das verstehe, in der Grundordnung des Grundgesetzes. Und zweitens sehe ich überhaupt keinen Grund, sozusagen, ob es der Flughafen jetzt in Wismar oder in Stuttgart oder in Leipzig ist, zu sagen, da müssten wir regional abweichende Vorkehrungen haben, sondern Drohne ist Drohne und die müssen wir im Endeffekt alle nicht nur runtertreten, sondern auch anders runterkriegen. Von daher, ja, würde ich Roderich Kiesewetter da voll zustimmen.
0: Ja, interessant. Sie haben gerade auch nochmal diesen Nationalen Sicherheitsrat erwähnt, den Roderich Kiesewetter ja auch angesprochen hat in dem Ausschnitt, den wir gehört haben. Das ist ja ein Gremium, also ein ständiger Kabinettsausschuss, so wird es genannt, der deutschen Bundesregierung, der sich mit Fragen der nationalen Sicherheit befasst. Und Sie haben recht, ich glaube, wir beide haben darüber auch schon mal diskutiert. Und ja, vielleicht noch für Sie, liebe Hörerinnen und Hörer, dazu als Info, dieser Sicherheitsrat kann eben dann einberufen werden. Vorsitz hat der Kanzler, der sagt auch, wir müssen uns jetzt hier mal austauschen und dann können die so situationsbedingt immer nochmal Expertinnen, Experten dazu holen. Je nachdem, wenn es vielleicht um Digitales geht, dann ist eben nicht nur der Digitalminister dabei, sondern eben auch noch jemand, der da nochmal eine andere Expertise reinbringen kann. Und dieser Nationale Sicherheitsrat, der hat sich jetzt auch tatsächlich schon digital ausgetauscht, ist also einberufen worden. Wow. Also ist das offensichtlich was doch auch, man kann natürlich immer sagen, ja, der Arbeitskreis macht jetzt erstmal, aber es ist zumindest irgendwie was, was jetzt offensichtlich wirklich eine Aufgabe bekommt.
1: Ja, genau. Also nicht, dass der nicht schon Aufgaben hatte, aber jetzt müsste er sie sozusagen auch sofort, nicht nur zeitnah, wie es ja jetzt immer so gerne heißt, sondern sofort sich die Kompetenz da an sich ziehen und eben dann auch gegebenenfalls koordinieren, parlamentarisch sozusagen kontrolliert, genau wie Herr Kiesewetter das gesagt hat. Ich glaube, ein Problem bei der Sache, das ist jetzt ein bisschen spekuliert, aber wenn ich mich richtig erinnere, hat diesen Sicherheitsrat ganz maßgeblich der Büroleiter von Friedrich Merz, dessen Name mir gerade nicht einfällt, der dann aber Anfang des Jahres ausgetauscht worden ist, gepusht.
0: Ich habe ihn jetzt auch gerade nicht parat, aber ja.
1: Ne, also das kann man ja im Zweifelsfall googeln oder mit anderen Suchmaschinen rausfinden im Internet, in diesem allwissenden Internet. Auf jeden Fall, ich vermute mal, dass da möglicherweise auch noch nicht alles so total auf Go ist, was den Sicherheitsrat angeht, im Zuge dieser, sagen wir mal, Kanzleramtsumstrukturierung, die es da gegeben hat. Aber das ist, wie gesagt, jetzt eher eine Vermutung. Aber da sind wir wieder zurück am Anfang des Gesprächs. Deutscher Föderalismus leistet sich manchmal Schleifen und Schlaufen, die nicht mehr so ganz mit den Erfordernissen der Zeit übereinstimmen. Weil wenn ich ausländischer Agent wäre und ich würde mir sozusagen das Organigramm der Bundesrepublik angucken, ich käme aus dem Feiern nicht raus. Ne? Es wäre einfach wunderbar. Ich würde sofort sagen, hier schlagen wir zu.
0: Michael Koss, Politikprofessor in Lüneburg und ja, kann ich es vielleicht sagen, föderalismus skeptisch.
1: Unitarischer Verbund föderalismus skeptisch, ja.

0: Rea Somm mit Menina de Flores hier bei uns im Deutschlandfunk Kultur. Und mein Gast, der Politikprofessor Michael Koss und ich, wir haben uns ja gerade gefragt, wie der Büroleiter des Kanzlers eigentlich hieß, der auch für die Stabsstelle des Nationalen Sicherheitsrats, um den es gerade ging, verantwortlich war, der jetzt aber nicht mehr da ist. Und wir haben in der Redaktion hier nochmal nachgeschaut, Jakob Schroth war das bis 2025 und dann gefolgt von einem Nachfolger. Dann machen wir jetzt hier einen Punkt an dieses Thema und bleiben aber in Deutschland und schauen auf das Niedrigwasser. Das ist ja seit Tagen in der Diskussion und Bundesverkehrsminister Steffen Bilger von der CDU hat sich ja mit Wirtschaftsvertretern getroffen, um über die niedrigen Pegel in den deutschen Flüssen zu sprechen. Die blockieren nämlich gerade den Transport von Waren ganz konkret über die Wasserwege. Und ein Vorschlag, den der Minister nach dem Treffen gemacht hat, war, das Sonntagsfahrverbot von LKWs aufzuheben, damit die Lieferengpässe abgefedert werden. Wie stehen Sie zu dem Vorschlag, Herr Koss?
1: Tja, Frau Münkel, ich glaube, ich kann jetzt langsam mein CDU-Eintrittsformular unterschreiben. Ich finde es gut. Und zwar nicht, weil ich gut finde, wenn es endlich LKW-Verkehr am Wochenende gibt, sondern weil ich nicht wirklich sehe, welche besseren Alternativen jetzt zur Verfügung stehen, um diese Dinge da eben ja im Wortsinn ins Rollen zu bringen. Ne? Auf der Schiene höre ich immer von Güterzügen, die tagelang irgendwo im Strecken-Nirvana rumvegetieren und nicht bewegt werden können, weil eben so viele neuralgische Stellen dem regulären Personenverkehr schon überlastet sind. Das Schiff scheint gar nicht zu gehen. Ich sag mal, über Flugzeugcargo haben wir gesprochen. Das war ja ein Cargo, also ein eben Frachtflughafen, den es da betroffen hat mit der Drohne. Bleiben die Straßen und ja, sonntags zumindest fahren noch keine LKW. Also scheint mir das, wenn man so will, die minimalinvasivste Lösung für das Problem in der Tat zu sein.
0: Obwohl ja die Spedition jetzt selbst schon sagen, Leute, wir haben jetzt schon einen Fachkräftemangel bei Fährfahrern. Das bringt uns überhaupt nichts, wenn wir sonntags fahren dürfen, weil wir haben gar nicht die Leute dafür.
1: Genau, witziger, also als gerade geendet habe ich gedacht, sofern man die Leute hat und die nicht schlafen müssen, weil wegen der Fahrzeit. Aber gut, da würde ich jetzt sagen, irgendwas ist immer. Das würde ich jetzt immer noch im Vergleich zu sozusagen den Alternativen immer noch als die lösbarste Variante ansehen. Ich würde ja auch gar nicht, glaube niemand vermutet, dass es jetzt nächsten Sonntag so rollt wie an jedem regulären Wochentag auf der Autobahn. Aber in die Richtung zu denken und sich darauf sozusagen ernsthaft vorzubereiten. Ich habe auch immer gehört, dass wir hier Kapitalismus haben und dass da Preise sozusagen den Markt irgendwie bestimmen. An der Schraube kann man, glaube ich, auch drehen, gegebenenfalls.
0: Muss man da ja dann auch, ne? Ich meine, wenn die Lieferung komplizierter ist.
1: Ist wie mit Pflege. Es scheint Berufe zu geben, die sind irgendwie relevant, auch wenn man für die nicht studiert haben muss. Ja, ist gut so, würde ich jetzt mal sagen. Immer noch ist es die beste Alternative. Ja, super ist gar nichts, würde ich sagen.
0: Also ich kann total nachvollziehen oder finde es verständlich, dass jetzt kurzfristige Maßnahmen angedacht werden, auch her müssen vielleicht. Es ist ja auch in der Diskussion, den Rhein jetzt weiter auszubaggern zum Beispiel. Ich bin aber einigermaßen erstaunt, dass die Diskussion oft, ja, ich nenne es jetzt mal wirklich so, verengt in diese Richtung geführt wird, weil das ist eine Situation, also das Niedrigwasser ist nachweislich durch den Klimawandel verstärkt mit ausgelöst. Das ist eine Situation, die wissen wir nicht erst seit gestern, dass die so sein wird. Das ist eine Situation, in die da alle Sehnenauges reingehen, sowohl die Wirtschaft als auch die Politik. Und da ärgert es mich, ich sage es jetzt echt mal so, wie ich das hier fühle, dass da nicht über langfristige Lösungen diskutiert wird, ne? Dass geschaut wird, wie können wir das denn angehen, dass es eben nicht nur so ein kurzfristiges Problem ist, was dann irgendwie im nächsten Jahr genau wieder auftritt. Oder dann kommt das nächste Extremwetterereignis, dann gibt es wieder die begradigten Flüsse, die ganz krass über die Ufer treten. Also diese Extreme nehmen ja auch zu. Das heißt, ich wäre dafür, dass wir eben eine Lösung nehmen, sowas wie sogenannte Schwammlandschaften wiederherstellen, die natürliche Wasserspeicher sind, die das halt natürlich nicht morgen lösen, aber die auf lange Sicht halt überhaupt diese Flusslandschaften erhalten. Weil wenn wir nichts tun, dann gibt es die irgendwann nicht mehr, dann gibt es auch keine Wasserstraßen mehr, dann kann man auch keine Lieferketten mehr aufrechterhalten. So, Rant vorbei.
1: Ja, voll super. Finde ich gut, dass Sie hier auch mal aus der Kurve kommen und nicht immer ich, der mit dem hohen Puls bin. Stimme ich Ihnen zu und ich würde es direkt auf unseren ersten Take zu der Sonntagsfrage drehen. Das ist für mich das eigentliche Mysterium. Wir haben darüber gar noch nicht gesprochen. Wir haben über die CDU gesprochen, über die AfD, spricht ja immer über die AfD. Die Grünen, ne? 15%, ne? Zusammen mit der SPD noch hinter der AfD. Was ist da los? Ja, warum interessiert das keinen? Ich meine, was erwarten die Grünen sich jetzt eigentlich von den tagesaktuellen Ereignissen noch an Rückenwind? Es übersetzt sich nicht. Ich bin da wirklich unsicher, ob man jetzt Grünbashing hier betreiben muss oder ob man Wählerschelte, wahrscheinlich beides nicht hilfreich, ne, betreiben sollte. Aber da ist, das ist schon ein Faszinosum, um es noch freundlich zu sagen. Ja? Also warum übersetzt sich das nicht? Ich glaube, es hat was mit Kurz- und Langfristigkeit zu tun. Alles, was Sie jetzt in Ihrem Rant sozusagen aufgerufen haben, es sind Dinge, die uns wahrscheinlich noch nicht mal im nächsten Sommer irgendwie helfen. Und die Probleme stellen sich als unmittelbare dar. Man ist das so gewohnt bei Amazon, Klick und dann morgen kommt das und so. Das ist einfach, der Zeitgeist will eine Lösung, die sofort passiert. Und ein Punkt, dann kommen gerne Sie. Wir haben eine Alterungsstruktur in der Gesellschaft. Ne? Das ist nicht mehr so, dass die Jugend die vielen sind und die wollen irgendwas, hier 68 und so. Und dann müssen alle gucken, wie sie damit klarkommen. Die Jugend hat es versucht mit Fridays for Future. Ich fand das auch nicht alles unbedingt wahnsinnig ausgegoren, um ehrlich zu sein. Aber jedenfalls kann keiner sagen, dass es da nicht einen Druck gegeben hätte. Der war folgenlos. Ich glaube, dem würden alle zustimmen, ja, alle Beteiligten, egal wie sie dazu stehen. Und jetzt kommt da erstmal wenig, nichts mehr, ist viel zu pauschal. Und das ist die Situation, in der wir sind. Bitte.
0: Ich glaube, dass ja einer der Denkfehler schon darin liegt, dieses Thema als ein grünes Thema zu labeln. Ne? Das ist ja auch etwas, was die Union ganz lang sehr, sehr erfolgreich gemacht hat und das wirklich wie so in so eine Ideologie-Ecke schon reinzuschieben, zu sagen, der irgendwie freiwillig Lastenrad fährt, ich überspitze jetzt, ne? Oder der sich für Klimaschutz einsetzt, ist halt irgendwie so ein ideologisch geprägter Mensch. Also das ist, glaube ich, ein Teil des Problems, der es auch so schwer macht, dass die Union jetzt über ihren Schatten springt und sagt, okay, wir sehen auch, da gibt es Probleme, weil nämlich alles, was dort, so ist jetzt meine These, ne, die Union jetzt für Klimaschutz ernsthaft tun würde, gelabelt wird als, oh, sind die jetzt die nächsten Grünen. Mhm. Dabei ist das ja eigentlich ein Thema, was so gut auch als Wirtschaftsthema begreifbar ist, ne? Weil die Wirtschaft selber, wenn die Rahmenbedingungen nicht stimmen, dann schaffen die sich ihr eigenes Grab, weil das Wirtschaftsmodell so in ein paar Jahren einfach dann nicht mehr funktioniert. Da gibt es genug Beispiele, die man nennen kann. Und das finde ich so verrückt, dass man eben auch nicht sagt, das ist ein Thema, das ist auch ein Wirtschaftsthema und damit gehen wir zum Beispiel voran. Das wäre ja dann so ein Zuschnitt, der für die Union dann eben auch funktionieren könnte.
1: Also ich finde es voll super, dass ich heute mal moderiere und Sie sozusagen die inhaltlichen Beiträge machen, weil wie ja,
0: ich versuche, Gegenargumente hinzulegen.
1: So Gäste wünscht man sich doch, würde ich sagen. Genau, ich stimme Ihnen zu. Und wenn ich überhaupt so eine Erklärung für das, was ich vorhin als Faszinosum bezeichnet habe, nämlich wieso sind die Grünen da so eingemauert, dann liegt es daran, dass sie sozusagen thematisch und parteistrategisch total isoliert sind. Ne? Man kann das sofort abtun als sozusagen Irrwegs, Belastungs. Von der AfD wird das als Religion, glaube ich, Klimareligion, als letzte Kirche so herabgewürdigt. Das seien alles Sektierer, die uns noch viel mehr Geld kosten. Und ne, was Sie ja versuchen, wenn ich Sie richtig verstehe, versuchen zu sagen, das wird uns mal Geld sparen. Und das ist möglicherweise auch tatsächlich mal, darf man ja auch nicht mehr sagen, alternativlos. Das ist das ist gar nicht sagbar. Also das können Sie machen, aber dann gehen Sie von 15% im Zweifelsfall noch runter. Ja, weil es wahrgenommen wird als nachrangig und nicht, glaube ich, jeder würde zustimmen, dass es wichtig ist. Aber in dem Moment, wo eine Zeitperspektive, was ist jetzt wichtig, gesagt wird, fallen die Sachen, so scheint es mir, ja, und so geben es die wenigen Umfragen, die sich so differenziert damit auseinandersetzen, nach meinem Wissensstand auch her. Ja, es gilt als wichtig, aber nicht jetzt, morgen. Das ist wie die Kneipe, wo dran steht, morgen Freibier. Ja? Immer morgen.
0: Immer morgen, nie heute. Ein Fakt noch dazugelegt und dann lassen wir diese Diskussion sein, weil wir natürlich auch noch andere Themen hier auf dem Zettel haben. Wegen der Hitze und wegen des Niedrigwassers hat der Deutsche Städte- und Gemeindebund auch noch heute gefordert, einen nationalen Kraftakt für die Wasserversorgung und die Klimaanpassung in den Kommunen herzustellen. Und die fordern zum Beispiel, dass eben diese Themen eine Gemeinschaftsaufgabe Klimaschutz und Klimaanpassung im Grundgesetz sein könnten und damit eben diese Finanzierung, die auch dringend immer wieder gefordert wird, gesichert wäre. Also noch eine Stimme, einfach nur kurz erwähnt, weil es heute auch Thema ist. Dann sage ich an dieser Stelle danke, Michael Koss, Politikprofessor aus Lüneburg. Und wir gucken gleich nach Cambridge.

0: David Kuschner hier bei uns im Deutschlandfunk Kultur mit seinem Titel Burn. An der Elite-Universität Cambridge in Großbritannien ist der jüngste Schwarze, der jemals eine Professur dort erhalten hat, zurückgetreten. Jason Arday heißt er. Und er sieht sich Plagiatsvorwürfen ausgesetzt, Unregelmäßigkeiten in anderen Angaben zu seiner Biografie. Und in seiner Rücktrittserklärung spricht er davon, dass die Professur in Cambridge das größte berufliche Privileg seines Lebens gewesen sei. Spricht von persönlichen Angriffen und Anschuldigungen, die ihn schwer belastet hätten. Und er sagt aber nicht, ich habe mich falsch verhalten. Die Uni klärt jetzt, ob an den Plagiatsvorwürfen was dran ist. Vorher hatte die Uni Cambridge ihn eher verteidigt, weil es eben auch Stimmen gab, die, wie er auch in seiner Erklärung gesagt haben, ja, das hier ist eigentlich eine Kampagne gegen einen jungen Professor, der hier aufstrebend ist. Und vielleicht hören Sie es schon raus, liebe Hörerinnen und Hörer, es ist eine komplexe Lage, stand jetzt extrem schwer zu bewerten, was da dann wirklich stimmt. Wir möchten es aber zum Anlass nehmen, darüber zu sprechen, was Wissenschaftlerinnen und Wissenschaftler so aushalten müssen, wie dick ihr Fell sein muss. Und da fragen wir doch direkt mal einen Wissenschaftler. Michael Koss ist Politikprofessor in Lüneburg und ich habe es erwähnt, gerade von einem Semestergastprofessor in Harvard zurück. Wie dick muss denn ihr Fell da sein?
1: Ja, ich glaube, dass... Es gibt eine sehr, ich würde mal so anfangen, eine sehr berühmte soziologische Untersuchung von Pierre Bourdieu, französischer Soziologe, die heißt Die feinen Unterschiede auf Deutsch. Und ich glaube, diese feinen Unterschiede, wo es im Wesentlichen darum geht, dass man bestimmte Codes sozusagen lesen kann, dass man von Anfang seiner Geburt an weiß, wie das Besteck zu liegen hat, was wann zu nehmen ist und wie so eine Abfolge in einem Menü zum Beispiel funktioniert. Die kriegen halt manche mit und andere nicht. Und ich muss sagen, ich kannte die feinen Unterschiede schon, bevor ich wusste, wie man Pierre Bourdieu schreibt. Ne? Als sozusagen das eine fehlende Element bei mir, ich bin ja halt sozusagen immerhin männlich und gehöre immerhin sozusagen zur sogenannten biodeutschen Bevölkerung. Also in der Hinsicht, glaube ich, gehöre ich zum professoralen Mainstream. Aber ich bin, wenn Sie so wollen, Arbeiterkind. Und musste da immer mal sozusagen merken, dass andere da irgendwie mehr geschnallt hatten, wie das jetzt hier gerade läuft. Vom Hausarbeiten abgeben bis irgendwann zur Tagung und präsentieren da und dann am besten noch abends beim Tagungsdinner eine ganz gute Figur abgeben und so weiter. Ne? Also das gibt es und wenn ich mir vorstelle, dass man da noch ein paar mehr Minderheitenpositionen, zum Beispiel kann man weiblich sein, womit man eben an der Uni zumindest im Professorenstatus auch schon eine große Minderheit, ich glaube es sind ein Drittel, Professorinnen in Deutschland ist und so weiter und so fort. Migrationshintergrund, kann man sich alles vorstellen. Also weiß ich, kann ich mir schon ungefähr vorstellen. Und das Fell sozusagen, um auf Ihre Ausgangsfrage zurückzukommen, muss halt umso dicker sein, je mehr dieser sogenannten Minderheitenpositionen man sich auf sich vereint. Da muss man dann eben durch. Und da kommt man halt schwerer, so würde ich sagen, durch. Aber, und das ist mir jetzt auch wichtig, ich glaube, das ist, hat sehr wenig, ist das genuin Universität. Ne? Das ist, gilt auf eine Weise für, ich würde sogar sagen, alle Berufe. Ich kann das nicht überblicken, aber ich glaube, feine Unterschiede, bestimmte Distinktionen, die man kennen sollte, bevor es losgeht quasi schon am besten, da würde ich mal vermuten, das gibt es im Prinzip überall und da muss man dann halt durch. Und ich glaube, es hilft sehr wenig, man kann das nicht wegregulieren. Das ist ja immer so gewünscht. Man kann es sozusagen Leuten erleichtern. Ich habe angefangen, über mein Arbeiterkind-Dasein, wenn Sie jetzt so wollen, zu sprechen, als ich Professor in der Tasche hatte. Vorher hatte ich immer das Gefühl, das kannst du nicht bringen. Du outest dich eher sozusagen. Du machst dich eher zum Problem. Ob das stimmt oder nicht, das ist jetzt vollkommen nachrangig. Ja? Aber für mich resultiert nur daraus, nur aus dieser wirklich begrenzten Minderheiten, einer Mangelung eines besseren Wortes, bleibe ich dabei, Minderheitenerfahrung, resultiert daraus schon das Fazit zu sagen, da muss man wahrscheinlich durch, da kriegt man keinen, das kriegt man nicht weg, reguliert. Ja.
0: Mhm. Ja, interessant. Wenn wir vielleicht nochmal auf den universitären Kontext zurückkommen, also Stichwort Plagiatsvorwürfe, das ist ja auch, so nehme ich es zumindest wahr, oft so was Ambivalentes. Einerseits ist es natürlich total wichtig, dass die wissenschaftliche Qualität gesichert wird. Ne? Und wenn rauskommt, jemand hat da eben gemogelt, hat da plagiiert, ist das natürlich ein Skandal und gehört das aufgedeckt. Aber Plagiatsvorwürfe werden ja gleichzeitig auch ganz oft genutzt im Wissenschaftskontext und nicht nur da, um ganz konkret jemandem zu schaden, weil sobald man diesen Vorwurf ausspricht, bleibt halt irgendwas an der Person kleben. Und jetzt kam gerade raus, Frauke Brosius-Gersdorf, Juraprofessorin in Potsdam und ja fast Bundesverfassungsrichterin geworden, aus bekannten Gründen dann nicht, dass die nicht plagiiert hat, weil ja genau, in dieser, man kann das glaube ich schon Kampagne nennen gegen sie, wo waren diese Plagiatsvorwürfe auch ein zentraler Bestandteil. Also auch da, Sie merken, ich bin dann, habe da jetzt keine abschließende Haltung dazu, aber eben doch so ein Bauchgrummeln bei diesen Plagiatvorwürfen, die oft so inflationär dann so rausgehauen werden. Also auch da wahrscheinlich ein Punkt, wo man echt irgendwie standhaft sein muss dann in einer Professur oder also, auf dem Weg dorthin.
1: Das ist einfach was, was man sich nicht wünscht. Und ich glaube, irgendeine Unsauberkeit, ich vermute der Kollege, die Kollegin, wo man nicht zumindest irgendwelche Passagen eines Buches auch kritisch sehen könnte und die nicht völlig 100%ig sozusagen aus der eigenen Feder geflossen sind, das gibt es. Ja, das ist nahezu unvermeidbar. Deswegen wäre ich da der Letzte, der den ersten Stein wirft. So, und ich möchte zu dem Cambridge-Fall, weil ich davon nichts weiß, fragen Sie mich ja auch gar nicht. Kann ich überhaupt nicht sagen, aber es gehört zu den Zeichen der Zeit. Wir leben in einer aufgeregten Gesellschaft. Das hat zu tun mit dieser eingangs von mir erwähnten manifesten Angst vor dem Verlust von Privilegien. Ja, das macht die Leute, Entschuldigung, aber so sagt man bei uns im Dorf, fickerig. Ja, und da kassieren eben solche Dinge. Das in Kombination sozusagen mit sozialen Medien, für die wir noch keinen wirklichen gesellschaftlichen Umgang gefunden haben, ist einfach toxisch. Ja. Und Fazit bei mir, tut mir leid, wieder nur müssen wir durch. Ne? Das werden wir nicht wegreguliert bekommen, bis auf Weiteres.

0: Vali mit Tragic hier bei uns im Programm im Deutschlandfunk Kultur. Michael Koss ist Politikprofessor an der Universität in Lüneburg. Und Herr Koss, sind Sie auch Fußballfan?
1: Ja, HSV. Also ich bin Kummer gewohnt, würde ich jetzt mal sagen.
0: Dabei sind die doch wieder aufgestiegen, oder?
1: Ja, die machen sich auch gut. Neuer Trainer heißt Merlin und er ist ein Zauberer. Aber sieben Jahre zweite Liga, das, wie sagt man heute, macht schon was mit einem.
0: Okay, nehmen wir mit. Dann denken wir daran, wenn ich Sie jetzt hier zur Situation der FIFA frage. Also Gianni Infantino, also weil Sie vom Leiden gesprochen haben, will nicht als FIFA-Präsident abtreten, bittet stattdessen um ein Mandat für eine weitere Amtszeit bis 2031. Und er kriegt auch aus seinem Gremium Rückendeckung. Die UEFA aber, der Europäische Fußballverband, hält dagegen und sagt, ne, wir drohen mit dem Boykott der nächsten WM. Und Hintergrund ist ja dieser krachend gescheiterte Investorendeal um den Verkauf von WM-Rechten, der diese Diskussion rund um Infantino und der Frage, wie vertrauensvoll ist der eigentlich, angefeuert hat. Ja, was macht das mit Ihnen? Also bestätigt das einfach, dass man leidensfähig und kommerzialisiert sein muss, wenn man auf Fußball guckt?
1: Ja, also ich glaube
0: schon. Und kommerzialisiert sein muss, wenn man auf Fußball guckt?
1: Ja, also ich glaube schon, ne? Weil ich finde es leicht ironisch, irgendwie die UEFA, ob das jetzt sozusagen.

0: Oder wird bis zur völligen Unfähigkeit. Er hat einfach sozusagen auf seiner irrlichternden Bahn wirklich das nochmal einen absurderen Schritt nach dem Friedenspreis an Putin. Hätte man ja sagen können, da hat einer wirklich mal maximal absurd gerappt. Ne? Hat er noch eine Schraube, Umdrehung die Schraube weitergedreht. Ob der Gegenwind jetzt reicht, ob der wirklich so lauter ist und ob er nicht seine Leute, ne, Stichwort afrikanischer Verband, ich glaube auch den südamerikanischen hat er verhältnismäßig gut im Griff. Ob er seine Truppen nicht noch mal, selbst für den Quatsch oder nach dem Quatsch, er will jetzt ja davon Abstand nehmen, hinter sich kriegt, würde ich nicht gegenwetten.
1: Michael Koss, Politikprofessor aus Lüneburg und gerade zurück aus den USA. Ich danke Ihnen ganz herzlich für Ihren Besuch und für Ihre Gedanken. Und wir hatten es ja hier unter anderem von den Grünen in dieser Sendung. Wir werfen jetzt nach den Nachrichten auch gleich nochmal einen Blick auf die Grünen und zwar im Zusammenhang mit der Landtagswahl in Sachsen-Anhalt. Die Grünen kämpfen da, kann man glaube ich so sagen, ums politische Überleben und wir schauen drauf. Schön, dass Sie dabei waren.
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8: Mit Thomas Jedicke. Der Nationale Sicherheitsrat berät über den Drohnenvorfall. Die verurteilte Linksextremistin Lina E. wird in Beugehaft genommen und die Stiftung Denkmalschutz warnt vor der geplanten Denkmalpflegereform. Der Nationale Sicherheitsrat hat zu dem Drohnenvorfall am Flughafen Leipzig-Halle getagt. Das Gremium beriet unter Vorsitz von Kanzler Merz telefonisch, wie Regierungssprecher Cornelius mitteilte. Steffen Wurzel.
9: Im Nationalen Sicherheitsrat sitzen unter anderem der Außen-, der Innen- und der Verteidigungsminister, außerdem die Chefs der drei deutschen Geheimdienste sowie hochrangige Vertreter von Polizei und Bundeswehr. Thema dürfte unter anderem gewesen sein, wer für die Abwehr von Drohnen bundesweit künftig zuständig sein sollte. Der Vorsitzende des Bundestagsverteidigungsausschusses Röwekamp von der CDU forderte im Gespräch mit dem Redaktionsnetzwerk Deutschland, es brauche eine zentrale Zuständigkeit statt einer Vielzahl föderaler Luftsicherheitsbehörden.
8: Am Dienstagabend war auf dem Gelände des Flughafens eine mit Sprengstoff beladene Drohne entdeckt und unschädlich gemacht worden. Gestern hatte die Bundesanwaltschaft die Ermittlungen zu dem Vorfall übernommen. Die wegen Angriffen auf Rechtsextreme verurteilte Linksextremistin Lina E. muss wegen Zeugnisverweigerung in Beugehaft. Das entschied der Bundesgerichtshof in Karlsruhe in einem heute bekannt gegebenen Beschluss und bestätigte damit die zuvor vom Oberlandesgericht Dresden verhängte Zwangsmaßnahme. Lina E. war im Mai 2023 unter anderem wegen gefährlicher Körperverletzung und der Mitgliedschaft in einer kriminellen Vereinigung rechtskräftig zu einer Gefängnisstrafe von 5 Jahren und 3 Monaten verurteilt worden. Nach Verbüßung von 2/3 ihrer Haftzeit kam sie auf Bewährung frei. Zu den Angriffen sollte sie Ende Juni als Zeugin am Oberlandesgericht noch einmal aussagen. Da sie sich dem verweigerte, wurde die bis zu 6-monatige Beugehaft angeordnet. Die Bundesarbeitsgemeinschaft Wohnungslosenhilfe warnt wegen der Sommerhitze vor lebensgefährlichen Folgen für Obdachlose. Nach den Worten von Geschäftsführerin Bösing tragen Menschen, die auf der Straße leben, das höchste Risiko bei extremen Temperaturen. Sie forderte in der Zeitung Rheinische Post, dass Hitzeschutz eine verbindliche Pflichtaufgabe von Staat und Kommunen werden muss. Bundesärztekammerpräsident Reinhardt verlangte im Deutschlandfunk verlässliche und einheitliche Regelungen.
5: Im Arbeitsschutz existieren Regelungen mit klaren Temperaturangaben darüber, wie Menschen arbeiten dürfen oder dann eben noch nicht.

0: nicht mehr sollten und dürfen. Sowas haben wir für Pflegeeinrichtungen oder Krankenhäuser oder nicht einmal Schulen. Auch nicht. Also insofern kann man an dem Beispiel sehen, wie sehr unterschiedlich wir das bisher betrachtet und auch uns damit befasst haben. Und das strukturierter, systematischer, verlässlicher zu tun, ist eine zwingende Aufgabe und auch dringende Aufgabe, der wir uns widmen müssen.
1: Klaus Reinhardt, Präsident der Bundesärztekammer. Die Zahl der gefälschten Banknoten in Deutschland ist im ersten Halbjahr um gut 4% zurückgegangen. Die Deutsche Bundesbank hat in diesem Zeitraum rund 30.000 falsche Euro-Banknoten mit einem Nennwert von insgesamt 1,75 Millionen Euro entdeckt. Alexander Schmidt.
2: Zuletzt seien vermehrt falsche 100-Euro-Banknoten im Umlauf gewesen, sagte Bundesbankvorstand Lienkämper. Insgesamt aber bleibe die 50-Euro-Note bei den Fälschungen auf dem ersten Platz. Bei den gefälschten Münzen gab es im ersten Halbjahr dagegen einen Anstieg von fast 9% auf knapp 65.000. Gefälscht wurden vor allem 2-Euro-Stücke. Da Falschgeld nicht ersetzt wird, rät die Bundesbank, die Banknoten nach dem Prinzip fühlen, sehen, kippen zu prüfen.
1: Denkmalgeschützte Bauten in Deutschland könnten ihren Schutz verlieren. Davor warnt die Deutsche Stiftung Denkmalschutz. Hintergrund sind geplante Reformen der Denkmalpflege in mehreren Bundesländern, durch die Bauvorhaben beschleunigt werden sollen. In Nordrhein-Westfalen tritt die entsprechende Novelle zum 1. September in Kraft. Die Reformen zielen auf weniger Bürokratie für Bauprojekte ab. Es geht aber auch um klare Zuständigkeiten und schnellere Verfahren im Denkmalschutz.
3: Das Wetter.
1: Heute gibt's im Norden dichtere Wolkenfelder und auch Regen ist dort möglich. Sonst ist es oft gering bewölkt oder wolkenlos und die Höchstwerte erreichen 19 bis 30 Grad.
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4: Zwei Dinge sind für die Grünen in Sachsen-Anhalt elementar wichtig. Sie wollen wieder in den Landtag einziehen und damit auch eine absolute Mehrheit der AfD verhindern. Bei dieser Wahl Anfang September kommt es auf die kleinen Parteien an. Die Grünen liegen bei den Umfragen zurzeit bei ungefähr 5% in Sachsen-Anhalt. Das ist eine wackelige Angelegenheit. Wie macht die Partei in dieser Situation Wahlkampf? Wo will sie Stimmen holen, um auf 5% plus zu kommen? Mit diesen Fragen beschäftigen wir uns heute unter anderem.

0: Currency, Count on Me. Für den Song hat sich der niederländische DJ Another mit Sima Funk aus Kuba und der dominikanischen Sängerin Pami zusammengetan. Deutschlandfunk Kultur. Bei der Landtagswahl in Sachsen-Anhalt steht die AfD im Fokus. In Umfragen seit Monaten stabil und unverändert bei 41% der Stimmen. Nicht weit entfernt von einer absoluten Mehrheit. Entscheidend dafür wird aber sein, wie viele Parteien es in den Magdeburger Landtag schaffen. Die Grünen könnten das Zünglein an der Waage werden. Lange Zeit in Umfragen unter 5 Prozentpunkten, inzwischen liegen sie bei 5%. Wenn die Grünen in den Landtag einziehen, würde das eine absolute Mehrheit für die AfD unwahrscheinlicher machen. Niklas Ottersbach über den Wahlkampf der Grünen in Sachsen-Anhalt.
1: Bitterfeld, seid ihr noch alle da?
2: Bitterfeld-Wolfen am frühen Abend. Etwa 350 Menschen haben sich in der 36.000 Einwohnerstadt versammelt. Das Netzwerk Zukunft, ein Bürgerbündnis für Toleranz, veranstaltet seit einem Jahr Kundgebungen in der AfD-Hochburg Bitterfeld-Wolfen. Zu sehen sind Regenbogenflaggen, Parteifahnen der Linken, SPD, vereinzelt auch der CDU und mehrere Grünen-Plakate. Es ist eine überparteiliche Veranstaltung. Es reden mehrere Lokalpolitiker und die Grünen-Spitzenkandidatin Susanne Gibora-Seitlitz. Ihre Botschaft: gemeinsam gegen die AfD.
3: Natürlich geht es darum, eine faschistische Regierung in Sachsen-Anhalt zu verhindern. Aber es geht eben auch darum, dass dieses Land nach dem September gut regiert wird. Denn wenn die Probleme, die dieses Land ja objektiv hat, nicht gelöst werden, dann werden diese Menschenfänger mit ihren vermeintlich einfachen Antworten immer wieder fruchtbaren Boden finden.
2: Unter den Demonstranten sind viele, die sich bei ihrer Wahlentscheidung noch nicht festgelegt haben. Die 78-jährige Silvia Heck ist aus dem dörflichen Stumsdorf angereist. Wie kann man am besten die in Sachsen-Anhalt als rechtsextrem geltende AfD an der Macht verhindern? Davon macht die Rentnerin ihre Wahlentscheidung abhängig.
4: Naja, taktisch muss man wählen, damit der AfD nicht drankommt.
5: Was heißt das für Sie?
4: Dass wir nicht die AfD wählen, sondern andere kleine Parteien.
5: Was ist für Sie eine kleine Partei?
4: Na, zum Beispiel die Grünen. Wir sind eigentlich immer SPD-Wähler gewesen, aber die ist ja auch schwach.
2: Ein paar Meter weiter steht der 20-jährige Yannick. Auch er hat Angst vor der AfD, hat sich aber für die Linke entschieden.
6: Ich sage, man sollte auch trotzdem schon das wählen, wofür man dazu steht und nicht strategisch gegen eine Partei nur dafür.
5: Was unterstützt du bei den Grünen nicht?
6: Ja, die Punkte, wenn es um Krieg geht gerade, wenn es um Waffenlieferungen geht, so Grundpunkte, wo ich sage, okay, da unterscheiden wir uns, da würde ich nicht mitgehen einfach.
2: Taktisch wählen. Dazu gibt es mittlerweile eine Art Online-Wahlomat, erstellt von zwei Berliner Unternehmern, die früher Mitarbeiter eines grünen Europaabgeordneten waren. Die 76.000 Euro teure Kampagne empfiehlt für die Landtagswahl in Sachsen-Anhalt: Wer die AfD an der Spitze der Landesregierung verhindern will, sollte mit der Zweitstimme SPD oder Grüne wählen. Ihre Partei stehe mit den Machern der Taktisch-Wählen-Initiative nicht in Verbindung, betont die grüne Spitzenkandidatin Susanne Gibora-Seitlitz.
3: Das ist ja keine Initiative von uns und ich weiß gar nicht so richtig wie und was da, dahinter steckt strategisch. Aber das taktische Wählen ist natürlich in diesem Land wichtig. Und am Ende sehen wir, wenn wir auf die Zahlen gucken, sehr deutlich, dass es nicht darauf ankommen wird, wer als Erster durch die Ziellinie geht bei dieser Wahl, wer stärkste Kraft wird, sondern es wird darauf ankommen, dass viele Parteien, viele demokratische Parteien diesem Landtag angehören.
2: Für die Grünen wird es darauf ankommen, ihre Klientel zu mobilisieren. Auch in Sachsen-Anhalt wird die Partei vor allem in den Großstädten gewählt, in Halle und Magdeburg. Hier in Bitterfeld-Wolfen, etwas abseits der Anti-AfD-Kundgebung, trifft man sehr schnell Leute, für die die Grünen ein rotes Tuch sind, wie dieser ältere Spargelverkäufer.
7: Die Grünen haben das Land kaputt gewirtschaftet mit ihrer Ökosteuer.
2: Ja. Lohnt sich der Wahlkampf im ländlichen Raum für die Grünen überhaupt? Gibora Seitlitz, von Beruf Krankenschwester, lebt auf dem Land in Quedlinburg im Harz. Und ja, auch dort gäbe es Sympathisanten ihrer Partei, vor allem in der Grenzregion zu Niedersachsen.
3: Die Menschen, mit denen wir Kontakt haben, mit denen wir im Kontakt sind, die werden jetzt nicht zwingend alle die Grünen wählen, aber es gibt durchaus eine hohe Bereitschaft, mit uns zu sprechen und auch eine Anerkenntnis, dass wir im politischen Spektrum wichtig sind. Und es ist im Übrigen nicht nur Halle und Magdeburg, wo wir stark sind. Wir haben sehr, sehr gute Zahlen dazu, wo wir in den letzten Jahren gut gewählt worden sind. Dazu gehören zum Beispiel auch alle drei Städte im Harz. Da sind wir jetzt nicht zweistellig, aber durchaus mit stabilen Wahlergebnissen in den letzten Jahren. Und darauf setzen wir auch. Wenn wir in Magdeburg und Halle gewinnen, dann haben wir die Hälfte dessen, was wir an Stimmen brauchen. Wir machen auch Wahlkampf im ländlichen Raum, weil es nötig ist.
2: Die Themen der Grünen: Sachsen-Anhalt bis 2035 klimaneutral machen, Deutschland in Strompreiszonen aufteilen, damit dort, wo besonders viel Wind- und Solarstrom produziert wird, wie in Sachsen-Anhalt, der Strom auch für den Endkunden billiger wird. Ein Projekt, bei dem sich das Bundesland vor allem gegen die Stromabnehmerländer im Süden durchsetzen müsste, unter anderem gegen Baden-Württemberg. Der dortige Ministerpräsident Cem Özdemir wird sich in den Tagen vor dem 6. September für die Grünen in den Wahlkampf einmischen. Ortswechsel. Ein Fliesenfachhandel am Stadtrand von Magdeburg. Hier zwischen Badarmaturen, Spiegeln und Keramikfliesen treffen sich diese Woche rund 100 Mittelständler aus Sachsen-Anhalt und die Spitzenkandidaten der Parteien.
8: So, wir kommen zum neuen Thema, Fachkräfte und Demografie.
2: Sagt der Moderator der Veranstaltung. AfD-Spitzenkandidat Ulrich Siegmund spricht sich als einziger in der Runde gegen Zuwanderung aus. Stattdessen müsse die Geburtenrate im Land erhöht werden.
9: Wir müssen es aus eigener Kraft schaffen.
10: Wir haben gute Bedingungen für Familie. Das sage ich auch als Familienmutter und das sage ich als frischgebackene Großmutter, die sieht, unter welchen guten Bedingungen meine Tochter, die ist Ärztin, jetzt ein Jahr aus ihrem Beruf aussteigen kann, um ihr Kind großzuziehen. Und das alles hat nicht dazu geführt, dass Menschen mehr Kinder bekommen.
2: Antwortet die Grünen-Spitzenkandidatin. Anderthalb Stunden diskutieren die Wahlkämpfer. Es geht um die überalterte Gesellschaft und um Bildung und Bürokratie. Mittelständler im Raum zeichnen am Ende der Veranstaltung ein diffuses Bild von der grünen Spitzenkandidatin.
11: Was bei mir hängen geblieben ist, halt, dass sie halt Mutter ist und das Frauenbild. Aber die Themen, die auf der Agenda stehen, hat sie aus meiner Sicht heute zu wenig beantwortet.
12: Ja, wir sind ja Gärtner und wir mögen natürlich alles, was irgendwo grün ist. Aber die sind mir ein bisschen zu doll sozial. Also es geht natürlich auch darum, dass man nur Leute unterstützt, die sie wirklich brauchen. Das ist für mich wichtig.
2: Klimawandel, Rekordhitze und die zurzeit fast ausgetrockneten Flüsse sind im Sachsen-Anhalt-Wahlkampf kaum Thema. Und die Grünen schaffen es auch bislang nicht, ihre Kernthemen öffentlichkeitswirksam zu platzieren. Und so ist die Partei, die derzeit um den Wiedereinzug in den Magdeburger Landtag kämpft, vor allem auf die strategisch Wählenden im linken Lager angewiesen, auf diejenigen, die eine starke AfD verhindern wollen.
0: Landtagswahl in Sachsen-Anhalt. Die Grünen kämpfen ums politische Überleben, um den Wiedereinzug in den Landtag. Damit könnten sie die absolute Mehrheit der AfD verhindern. 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Hier ist Mika Miller mit ihrem Song It's You. 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

0: Die Baggerrollen, das hat die Bundesregierung angekündigt, als sie 2025 das sogenannte Sondervermögen beschlossen hat. Ein 500 Milliarden Euro Schuldenpaket für Investitionen in Infrastruktur und Klimaneutralität. Die Union, lange Zeit sehr skeptisch, was Sonderschulden angeht, hat nach der Wahl ihre Meinung geändert und legt jetzt besonderen Wert darauf, diesen Schritt als den richtigen zu verkaufen. Darum ist auch die stellvertretende Generalsekretärin der CDU, Christina Stump, in ihrem Wahlkreis Ludwigsburg in Baden-Württemberg unterwegs gewesen und hat sich aktuelle und künftige Baustellen angesehen. Lisi Kaufmann hat sie begleitet.
1: Die Bagger rollen hier an der Grundschule in Kernen im Remstal nahe Stuttgart. Ein Sound, der heute nicht nur Lokalpolitiker anlockt.
2: Hallo und damit sind von uns alle. Grüß
1: Gott. Auch sie ist gekommen. Christina Stump, stellvertretende Generalsekretärin der CDU und Bundestagsabgeordnete. Sie ist auf Tour zu den Baustellen in ihrem Wahlkreis.
3: Mein Grund, warum ich heute den Rundgang mache, ist, dass natürlich wir auch zeigen möchten, wie das Sondervermögen, das im Bund beschlossen wurde, hier auf kommunaler Ebene ankommt.
1: Das Sondervermögen. Es sind Schulden. 500 Milliarden Euro hat der Bund aufgenommen. 100 Milliarden gehen an Länder und Kommunen. Und 9 Millionen davon fließen nach Kernen. Unter anderem in die Sanierung der Grundschule.
4: Da lag einiges im Argen. Da musste man fundamental dran,
1: erklärt Bürgermeister Benedikt Paulovic. Vieles war veraltet und zu klein für die wachsende Gemeinde. Sie hätte für das Projekt selbst Schulden aufgenommen. Jetzt kommt das Geld vom Bund.
5: Es ist nicht so, dass wir sagen, weil es ein Sondervermögen gibt, haben wir uns entschieden, jetzt die Schule neu zu machen. Es ist nicht zusätzlich. Ne? Aber es gibt uns eben an anderer Stelle, was den Gesamtinvestitionsbedarf in der Kommune angeht, gibt uns natürlich schon Luft.
1: Luft für die Kommune, aber keine Zusätzlichkeit. Länder, Städte und Gemeinden dürfen das Geld frei einsetzen. Anders als der Bund, der sich die Zusätzlichkeit ins Grundgesetz geschrieben hat. Der Bund muss größtenteils in neue, zusätzliche Infrastrukturprojekte investieren. Wirtschaftsexperten kritisieren, dass das bei Ländern und Kommunen nicht festgelegt wurde. Sie befürchten, dass das Geld auch genutzt werden könnte, um Haushaltslöcher zu stopfen. Doch was, wenn die Löcher im Haushalt so groß sind, dass Sanierungsprojekte seit Jahren liegen bleiben? Im benachbarten Waiblingen ist das der Fall. Oberbürgermeister Sebastian Wolf führt in den Keller der Gemeinschaftsschule zur elektrischen Anlage.
6: An der Stelle ist, glaube ich, ziemlich deutlich, also selbst für Nicht-Fachleute zu sehen, also wir haben hier tatsächlich noch eine Elektrik, die halt aus der Bauzeit ist, 1979.
1: Weiter oben kann ein Klassenzimmer gar nicht mehr genutzt werden. Im Sommer zu heiß, lüften zu gefährlich. Fenster sind hier aus dem Rahmen gekippt. Und auf den Toiletten fehlen Klobrillen, die Trennwände bröckeln.
7: Aber natürlich ist das schon ein Zustand, wo dann schon sagen muss, 2026 ist auch wirklich eine Zumutung.
1: Eine Zumutung, sagt Christina Stump. Zu wenig eigenes Geld, um sie zu beseitigen, sagt Bürgermeister Sebastian Wolf.
6: Das ist so ein Projekt, das wir jetzt seit vielen Jahren immer wieder geschoben haben, weil wir es uns einfach nicht leisten konnten oder es nicht finanzieren konnten. Und das war tatsächlich auch so, wir haben aktuell eine Haushaltssperre. Also wenn es ein Projekt gegeben hätte, was man eigentlich streichen müsste, rein von unseren Finanzdaten, wäre es dieses.
1: Wie Waiblingen geht es vielen Kommunen in Deutschland. Weit über 200 Milliarden Euro müssten sie eigentlich in ihre Infrastruktur investieren, können es aber nicht, weil das Geld fehlt. Das Sondervermögen hilft. In Waiblingen sollen die Bagger nächstes Jahr rollen. 15 Kilometer weiter an einer Kreuzung in Winterbach. Hier sind es nur noch wenige Tage, bis der Baggerlärm den Verkehrslärm ersetzt. Die Straße wird aufgerissen, die veralteten Leitungen darunter saniert. Eigentlich hätte das schon vor 12 Jahren passieren sollen, sagt Bürgermeister Sven Müller.
8: Es hat aber das Geld damals nicht geklangt, aus diversen Gründen. Wir hatten damals ja auch die Verpflichtung, im U3 die Kita-Plätze zu schaffen und hat dann auch irgendwann einen Schlussstrich gezogen.
1: U3-Kita-Plätze, der Rechtsanspruch auf einen Betreuungsplatz bis zum 3. Lebensjahr. Immer wieder ist das in den Gemeinden zu hören, als eine vom Bund verordnete Aufgabe, die viel Geld gebunden hat. Geld, das an anderer Stelle fehlt.
3: Die Kombination aus der Fülle der Aufgaben und die Pflichtaufgaben sind einfach die letzten paar Jahre deutlich mehr geworden. Und die Kombination, dass die Gewerbesteuereinnahmen zusammenbrechen in vielen Teilen, führt zu diesem enormen kommunalen Defizit, was wir haben.
1: Das soll sich ändern. Christina Stump erinnert daran, dass Bund und Länder sich Ende Juni auf eine Finanzreform geeinigt haben, um die Kommunen finanziell zu entlasten, nach dem Prinzip, wer bestellt, bezahlt. Und dann braucht es noch Wirtschaftswachstum, damit auch die Gewerbesteuereinnahmen wieder sprudeln. Ein Ziel, das sich die CDU im Bund gesetzt, bisher aber nicht erreicht hat. Die Leitungen und Rohre in Winterbach können nicht warten, sagt Bürgermeister Sven Müller.
9: Weil natürlich jetzt mit jedem Jahr, wo wir hier nicht in die Sanierung gehen, Wasserrohrbrüche wahrscheinlicher werden.
1: Hier in Winterbach und in vielen anderen Kommunen werden sie jetzt verbaut, die Milliarden an Sonderschulden. Schulden, die die CDU lange Zeit nicht aufnehmen wollte. Jetzt sind Abgeordnete wie Christina Stump unterwegs, um das Sondervermögen zu verteidigen.
0: 500 Milliarden Euro Sondervermögen, wo das Geld der Bundesregierung in den Kommunen verbaut wird. Hier sind Grant Perez und Ruel mit Dandelion.

0: 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Seit Jahren ist der Stuttgarter Hauptbahnhof eine Baustelle und er wird es auch noch bleiben. Ende Juni hat die Bahn ihren neuen Zeitplan für das Großprojekt Stuttgart 21 vorgestellt. Ende 2031 soll der neue Tiefbahnhof eröffnet werden. Ursprünglich sollte das Ende 2019 der Fall sein. Die spätere Eröffnung hat Folgen für Stuttgart. Denn dort, wo heute noch der alte Kopfbahnhof steht, soll nach den städtischen Plänen eigentlich ein Wohnquartier gebaut werden. Und es hat Auswirkungen für die Menschen in Stuttgart, die sich auf weitere Jahre mit Baustellenlärm und Verkehrschaos einstellen müssen. Moritz Ferle hat sich an der Großbaustelle in der Mitte der Stadt umgehört.
1: Am Stuttgarter Kopfbahnhof herrscht das übliche Gedränge. Fahrgäste ziehen schwere Rollkoffer hinter sich her, versuchen Überholmanöver auf den schmalen Wegen und werden dabei immer wieder von entgegenkommenden Reisenden ausgebremst. Auf dem Boden verläuft ein Netz aus roten, blauen, gelben und grünen Linien, teils abgenutzt von den tausenden Schuhen, die täglich über diese Linien hinweggehen. Die Hinweise am Boden sollen den Reisenden den Weg in die Stadt und zur S-Bahn weisen. Die ist allerdings zurzeit wegen Bauarbeiten gesperrt. Wer von außerhalb nach Stuttgart möchte, muss am Hauptbahnhof aussteigen. So wie dieser Pendler aus Tübingen.
2: Ja, gut, man hat sich so langsam dran gewöhnt. Wenn man mal bedenkt, wie das am alten Hauptbahnhof früher war, wie schnell man da bei der S-Bahn war, ist es natürlich ein Trauerspiel, dass wir das nochmal jahrelang mitmachen müssen.
1: Die Eröffnung des geplanten Tiefbahnhofs wird ein ums andere Mal verschoben und auch das alte Bahnhofsgebäude, der Bonatzbau, ist seit Jahren eine Baustelle. Reisenden bleibt so nur die Wahl zwischen drei langen Umwegen, um in die Stadt zu kommen. Rechts geht es minutenlang durch zwei Tunnelröhren, links an Bauzäunen und zwei vielbefahrenen Straßen vorbei. In den ersten Jahren der Baustelle sorgte das für Verärgerung. Irgendwann kam Galgenhumor dazu. Der Begriff vom Fernwanderweg am Hauptbahnhof bürgerte sich ein. Spricht man Reisende heute auf die langen Umwege an, erntet man oft nur noch Schulterzucken.
3: Wenn die Sonne scheint, kann man links rumgehen. Und wenn es regnet, laufe ich immer über den Tunnel. Zum Glück muss ich es nicht jeden Tag machen. Man muss halt genügend Zeit einplanen.
1: Der im Bau befindliche Tiefbahnhof sollte für die Stadt den Aufbruch in die Zukunft, ins 21. Jahrhundert bedeuten. Aber die Zukunft lässt auf sich warten. Ende Juni hatte Bahnchefin Evelyn Paller öffentlich bekannt gegeben, warum der Konzern die Eröffnung des Großprojekts Stuttgart 21 ein weiteres Mal verschieben muss. Es hapert mit der Digitalisierung des Bahnknotens, aber auch erhebliche Planungsfehler kommen zutage. So habe die Bahn zu spät auf Normänderungen bei der Stromversorgung reagiert, 100 Kilometer Kabel falsch verlegt und auch das erst 2013 gebaute Technikgebäude sei mittlerweile schon veraltet. Die Folge: Der Tiefbahnhof wird wohl erst Ende 2031 fertig. Die Bahn kostet das weitere 3 Milliarden Euro. Den Spottnamen Stuttgart 31 gibt es gratis dazu.
4: Deshalb ist es mir besonders wichtig, dass, auch wenn die Inbetriebnahme jetzt später kommt, wir sehr rasch Verbesserungen für die Menschen in Stuttgart, in der Region und insbesondere für die Reisenden sicherstellen,
1: erklärte Bahnchefin Evelyn Paller.
4: Ab Dezember 2027 profitieren Sie von deutlich kürzeren Wegen hin zum Kopfbahnhof dank einer direkten und deutlich schnelleren Verbindung durch den Bonatzbau und über das Dach des künftigen Hauptbahnhofs.
1: Anders formuliert, Reisende müssen sich auf weitere anderthalb Jahre Fernwanderweg einstellen. Der Pendler aus Tübingen versucht es mit Gleichmut zu nehmen.
2: Ärger kommt da schon lange nicht mehr an mir hoch. Das ist eher Resignation. Das ist halt jetzt so. Ich versuche es so gut wie möglich zu vermeiden. Wenn ich von Tübingen aus komme und die S-Bahn fährt, steige ich meistens in Cannstatt aus und fahre dann mit der S-Bahn schon durch zur Stadtmitte und spare mir dann den Fernwanderweg. Aber sonst, jetzt wenn die S-Bahn nicht fährt, bringt dann bisher auch nichts.
1: Also laufen. Durch die Hitze immer an den Bauzäunen entlang. Hat man es einmal um die Baustelle herum in die Stadt geschafft, zeigt sich Stuttgart auch nicht gerade von seiner einladendsten Seite. Gerüstplanen verhängen das denkmalgeschützte alte Bahnhofsgebäude wie Spinnweben. 5 gelbe Baukräne ragen in den Himmel. Gegenüber dem Bahnhof liegt die Königsstraße, eine Einkaufsstraße, die ebenfalls mit einer Baustelle beginnt. Hier soll ein Quartier mit Wohnungen, Büros und Geschäften entstehen.
5: Ja, es sieht halt schon, wenn man hier runterläuft, ein bisschen heruntergekommen, alles aus und ausgestorben. Ne, so. Da hat man nicht so ein schönes Kauferlebnis.
1: Erklärt die Filialleiterin eines Fotogeschäfts direkt gegenüber dem Hauptbahnhof. Ihr Laden lebe von der gewachsenen Zahl an Stammkunden, Passanten dagegen würden sich kaum noch in ihr Geschäft verirren. Das bestätigt auch der Chef einer Wäscherei. Bevor die Gegend zur Dauerbaustelle wurde,
6: da war halt mehr Laufkunde da. Ja. Früher waren wir die Post mal hier oben drin, die ist auch weg. Die ganzen Büros gehen alle raus. Ja. Also sehr schwer für uns hier.
1: Dass sein Laden zwischen zwei Großbaustellen liegt, würde ihn persönlich gar nicht stören, wirkt sich aber negativ auf das Geschäft aus.
6: Also leer macht uns gar nichts aus, außer dass die Kunden halt schwer haben, hierher zu laufen. Die S-Bahn steht momentan oben, der Zug steht oben und wir möchten 10 Teile Radio mitnehmen.
1: Dass sie nicht bepackt mit Kleidersäcken den langen Weg zur S-Bahn laufen wollen, mag der Wäschereiinhaber seinen Kunden nicht verübeln. Trotzdem bleibt er optimistisch. Irgendwann werden die Baustellen ein Ende finden. Dann werde es auch in dieser Ecke der Stuttgarter Innenstadt wieder lebendiger werden.
6: Also wenn es fertig wird, wird es richtig gut hier unten. Denke mal.
1: Nur, ob er selbst das noch erleben wird, da ist er nicht so sicher. Nur noch ein paar Jahre hat er bis zur Rente. Dann übernimmt die nächste Generation das Familiengeschäft.
0: Stuttgart 21. Die ewige Baustelle belastet Pendler und Geschäftsleute gleichermaßen.

0: Suki Waterhouse mit Back in Love Again.
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2: Heute verwandelt sich die Hafenspitze in Eckernförde in ein Open-Air-Kino. Das Greenscreen-Festival zeigt den vielfach preisgekrönten Naturfilm Geister der Wüste, die Löwen der Skelettwüste. Im Mittelpunkt stehen drei verwaiste junge Löwinnen, die ohne ihre Mutter überleben müssen.
3: Instinktiv wussten sie, dass sie auf ihre Mutter warten müssen. Aber diese Welpen erwartete der Tod.
2: Die Filmemacher zeigen die Wüste und die Löwen in tollen und spektakulären Bildern und sie erzählen eine spannende Geschichte.
3: Endlich hatten sie ihre Tante gefunden, mit frischer Beute. Ich habe mich so für sie gefreut, aber die Reaktion der Tante war nicht zu fassen.
2: Geister der Wüste, die Löwen der Skelettwüste. Der preisgekrönte Naturfilm ist heute um 17 Uhr an der Hafenspitze in Eckernförde zu sehen. Das Eckhof-Festival macht Gothas barockes Theatererbe lebendig. Molières Komödie »Die Schule der Frauen« ist heute Abend im Eckhof-Theater auf Schloss Friedenstein in Gotha zu erleben. Arnolf will Agnes zur gefügigen Ehefrau erziehen. Doch Liebe und Freiheit bringen sein System ins Wanken. Eine Komödie über Kontrolle und Selbstbestimmung.
4: Mein Recht ergibt sich klar. Sie ist so gut wie mein, als wären wir schon ein Paar. Es geht um meine Ehre. Was immer sie getan hat, es fällt auf mich zurück.
2: Die Schule der Frauen. Heute um 19 Uhr im Eckhof-Theater auf Schloss Friedenstein in Gotha. Die nächsten Aufführungen sind morgen und am nächsten Donnerstag. Das Eckhof-Festival geht bis 4. Oktober in Gotha. Sie kommen aus Übersee, also Übersee, dem kleinen Ort am Chiemsee. Einst fuhren sie mit Mopeds und Traktor bis nach Wien. Auf dem Anhänger des Treckers gaben sie ihre ersten Konzerte. La Brass Banda verbinden Blasmusik mit Punk- und Techno-Rhythmen. Barfuß und in Lederhosen sind sie heute Abend

0: La Brass Banda. Heute Abend im Naturtheater in Bad Elster. Morgen in Weißenburg, danach in Hanau, Erding und Lübeck.
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0: Geht doch. Unter diesem Motto schauen wir auf Ideen aus Städten und Gemeinden, die das Leben vor Ort ein Stück besser machen. Heute sind wir in Frankfurt am Main, eine Stadt, die viele vor allem mit hohen Beton- und Glasbauten verbinden. Tatsächlich ist Frankfurt trotz der bekannten Hochhauskulisse eine ziemlich grüne Stadt und sie soll noch grüner werden. Ein Verein widmet, auch in Kooperation mit der Stadt, immer mehr Flächen in Gartenprojekte um und zeigt, wie zwischen Hochhäusern Hochbeete entstehen können. Gregor Lischka hat sich das für uns in Frankfurt angesehen.
1: Das ist Wintersalat.
2: Ein heißer Nachmittag in Frankfurt am Main. Drei Frauen, zwei Männer knien in einem Beet und drücken Jungpflanzen in die Erde. Sie und ihr Verein, der insgesamt rund 350 aktive Mitglieder zählt, nennen sich die GemüseheldInnen.
1: Was haben wir jetzt? Juli. Ab Oktober kann man den ernten.
2: Lea Sorgler ist so etwas wie die Gruppenleiterin für das Pflegegärtchen. So nennen die Vereinsmitglieder diesen Ort mitten im Frankfurter Stadtteil Fechenheim. Vor etwa 3 Jahren hat der Verein hier einen über 1000 Quadratmeter großen Kräuter- und Gemüsegarten einmal komplett um ein mehrstöckiges Wohngebäude herum angelegt.
1: Aber das Besondere ist ja an dieser Stelle, an diesem Fechenheimer Projekt, dass die Stadt auf die Gemüseheldinnen zugekommen ist. Das gibt's ja sonst nicht so. Ja. Sonst kommt man ja auf die Stadt und will halt eigentlich einen Antrag. Ja. Das war schon sehr besonders.
2: Der Name Pflegegärtchen ist dabei doppeldeutig zu verstehen. Die Pflanzen werden von den Gemüseheldinnen gepflegt. Und das Gebäude, das an die Beete angrenzt, ist ein Alten- und Pflegeheim.
1: Am Anfang war die Idee, dass viel mehr Menschen aus dem Alten- Pflegeheim mithelfen, aktiv. Aber das hat sich sehr schnell gezeigt, dass das etwas utopisch war, weil viele dann doch bettlägerig sind und Demenz ist hier ein großes Thema. Aber wir haben eingeführt, jeden Montag, seit eben 4 Jahren, machen wir eine Gartengruppe. Und da machen wir eine Stunde Gartenthema. Da geht es um haptische Übungen, um sensorische Fähigkeiten, um die Erinnerung auch wieder wachzurufen, was Garten eigentlich heißt, weil ganz viele hatten 30 Jahre lang oder so einen Garten selber.
2: Lea Sorgler ist eine der wenigen, die sogar hauptamtlich für den Verein aktiv sind. Die Stadt Frankfurt fördert die Bildungsarbeit des Vereins mittlerweile nämlich auch finanziell.
1: Und dann verteile ich Lavendelblüten oder dann machen wir Lavendelsäckchen im Winter. Letzte Woche habe ich Kräutersalz gemacht mit den Mörsern. Gemüse-Bingo.
2: In insgesamt 76 Beeten wachsen an diesem Ort Borretsch, Bohnen, Tomaten, Gurken, Kürbisse und vieles mehr. Manche Dinge haben Lea Sorgler und die anderen GemüseheldInnen aber auch ganz der Natur überlassen.
1: Wilden Hecken, die haben wir angelegt als Windschutz zum Beispiel und als Schutzort zum Beispiel für Vögel. Und hier die Sonnenblumen sind auch ein Beispiel.
2: Sie zeigt auf eine etwa 1,5 Meter hohe Sonnenblume in einer anderen Ecke des Gartens. Die Vögel, die hier zum Fressen kommen und sich an den Sonnenblumenkernen bedienen, scheiden sie anschließend an anderen Stellen im Garten wieder aus.
1: Das heißt, ich habe auch nichts, ich habe die nicht ausgesät dieses Jahr, sondern seit 3 Jahren vermehren die sich selber.
2: So ähnlich läuft es auch mit dem Verein. Seitdem 2019 zwei Frauen eine brachliegende Fläche in Frankfurt auf eigene Faust umnutzten und in der Folge den Verein gründeten, vermehren sich die Gartenprojekte wie von selbst. Jahr für Jahr ploppen überall in Frankfurt neue Stadtfarmen und grüne Inseln auf, wie die GemüseheldInnen diese Orte nennen. Ein Geflecht aus 18 Gärten in insgesamt 5 Frankfurter Stadtteilen ist so mittlerweile entstanden.
3: Wir nehmen.
4: Kannst du mal gerade die Messer noch und mal
1: diese
4: nehmen?
1: Ja.
2: Zeit für eine Pause. Die Gruppe macht es sich im Schatten an einem Tisch gemütlich. In einem Wasserkrug schwimmt selbstgepflückte Minze. Eine frisch geerntete Gurke liegt in Scheiben geschnitten für alle griffbereit in der Mitte auf einem Teller. Die Idee des Vereins, Frankfurt nicht nur grüner, sondern auch essbarer zu machen. Kein dekoratives Urban Gardening, aber auch kein ertragsmaximierter kommerzieller Anbau. Das gemeinsame Gärtnern steht im Vordergrund, unter Rücksicht auf die lokalen Kreisläufe.
1: Also in Jahr 1 sind wir hier als Team rumgelaufen und haben geschaut, das wächst hier schon. Und das lassen wir zum Teil auch. Hier wächst wilder Rucola, hier wächst ganz viel Wegwarte.
4: Wegerich,
1: genau, Spitzwegerich ist hier ganz viel.
2: Zu den Sponsoren der GemüseheldInnen zählt mittlerweile unter anderem auch die Großbank ING Deutschland. Innerhalb weniger Jahre ist der Verein zu einer großen Nummer in Frankfurt geworden. Aber auch das ehrenamtliche Engagement der GemüseheldInnen stößt manchmal an seine Grenzen.
1: Es gibt immer wieder Anfragen, ob wir Hochbeete und verschiedene Gärten uns übernehmen wollen, aber es ist eine Zeitfrage und es ist auch eine Kostenfrage. Aber das Potenzial ist da.
0: Die Gemüseheldinnen machen Frankfurt grüner. Wenn Sie uns weitere Beispiele nennen möchten, was in Ihrer Stadt oder Kommune gut funktioniert, schreiben Sie uns einfach eine Mail an gehtdoch@deutschlandfunk.de.

Alicia Keys mit Gramercy Park. Im Popkultur-Wochentalk geht es unter anderem um den Film Die Odyssee und die Kritik daran. Mehr dazu gleich nach den Nachrichten auf Deutschlandfunk Kultur. Und hier sind The Revivalists mit You and Me.

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1: Ach, der Rabe, der heute Nacht schrie am Fenster und meinem kleinen Tod ein Lachen entriss. Und am Morgen weckte mich die Explosion der Dämmerung und eine Feder fiel mir aus dem Ohr.
2: Dieses Gedicht hat die Lyrikerin Asma Azaizeh verfasst. Eine Lesung mit ihr und zwei anderen palästinensischen AutorInnen wurde im Februar kurzfristig abgesagt. Damit einher ging das vorzeitige Ende des Projektes Goethe-Institut im Exil. Das hatte zu der Veranstaltung eingeladen.
3: Sagen Sie mir also, welche Gefahr geht von drei PalästinenserInnen aus, die für eine Lesung mit dem Titel »The Sea is There, but we are not« Literature von Palestine gemeinsam auf einer Bühne sitzen?
2: Ich lasse mir keine Lyrik zu Schulden kommen. Was hat zum vorzeitigen Ende des Goethe-Instituts im Exil geführt? Heute, 19.30 Uhr.
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4: Mit Thomas Jedeke. Der Nationale Sicherheitsrat tagt zum Drohnenvorfall am Flughafen Leipzig-Halle. Die Ebola-Epidemie breitet sich in der Demokratischen Republik Kongo weiter aus. Und britische Aufsichtsbehörden geben Paramount grünes Licht für die Übernahme von Warner Brothers. Der Nationale Sicherheitsrat hat zu dem Drohnenvorfall am Flughafen Leipzig-Halle getagt. Das Gremium unter Vorsitz von Kanzler Merz kam telefonisch zusammen, wie Regierungssprecher Cornelius mitteilte. Zu möglichen Ergebnissen der Konferenz wurde zunächst nichts mitgeteilt. Der im vergangenen Jahr gegründete Nationale Sicherheitsrat soll die Kompetenzen bei innerer und äußerer Sicherheit innerhalb der Regierung bündeln. Am Dienstagabend war auf dem Gelände des Flughafens eine mit Sprengstoff beladene Drohne entdeckt und unschädlich gemacht worden. Gestern hatte die Bundesanwaltschaft die Ermittlungen zu dem Vorfall übernommen. Russlands ballistische Raketen durchbrechen zunehmend die ukrainische Verteidigung, denn Kiew fehlt es zur Abwehr an Patriot-Raketen aus US-Produktion. Der Mangel hat sich noch verschärft, da die USA im Krieg gegen den Iran eine große Anzahl dieser Flugkörper verbraucht haben. Die FDP-Politikerin Strack-Zimmermann rief Spanien und Griechenland auf, die Abwehrraketen zu liefern, über die beide Staaten noch verfügen. Das Argument, diese Raketen würden zur Selbstverteidigung benötigt, ließ sie im Deutschlandfunk nicht gelten.
5: Natürlich hat man immer einen guten Grund, sich selbst verteidigen zu müssen. Das betrifft natürlich alle. Aber man muss eben immer darauf hinweisen, dass wenn Russland Erfolg in der Ukraine hat, dann wird der Krieg weitergehen, auf kurz oder lang, vielleicht nach einer Atempause. Und dann sind alle anderen europäischen Staaten gefährdet. Und insofern ist die Unterstützung heute der Ukraine von großer Relevanz, damit wir morgen weiterhin in Frieden und Freiheit leben können.
4: Die Vorsitzende des Ausschusses für Sicherheit und Verteidigung im Europäischen Parlament, Marie-Agnes Strack-Zimmermann von der FDP. Die Ebola-Epidemie breitet sich im Osten der Demokratischen Republik Kongo weiter aus. Regierungsangaben zufolge stieg die Zahl der bestätigten Infektionen auf über 4.000. Außerdem wurden bislang 1.850 Todesfälle registriert. Experten vermuten, dass die tatsächliche Zahl der Erkrankten noch deutlich höher liegt. Linda Staude.
6: Die Weltgesundheitsorganisation will zusammen mit der afrikanischen Gesundheitsbehörde Africa CDC untersuchen, ob das Virus möglicherweise mutiert sein könnte. Nach den Worten des Generaldirektors von Africa CDC sei der Schweregrad dieses Ausbruchs beispiellos, eine Mutation damit möglich. Die Gesundheitseinrichtungen sind am Limit. Hilfsorganisationen betonen, dass die Epidemie nur unter Kontrolle gebracht werden kann, wenn die Bevölkerung mehr über die Seuche weiß und darüber, wie sie damit umgehen muss.
4: US-Präsident Trump versucht nach seiner Niederlage vor dem obersten Gericht erneut, das US-Geburtsrecht bestimmter Gruppen einzuschränken. Er unterzeichnete zwei Dekrete, die sogenannten Geburtstourismus verhindern sollen. Giselle Uecker.
7: Trump erklärte, dass unzählige ausländische Frauen als

0: Touristinnen getarnt bewusst zum Entbinden in die Vereinigten Staaten kämen, damit ihr Kind die US-Staatsbürgerschaft erhalte. Offizielle Statistiken über die Geburten von Touristen auf amerikanischem Boden gibt es nicht. Ein weiteres Dekret soll der US-Regierung ermöglichen, nachträglich Staatsbürgerschaften abzuerkennen, sofern sie unter vorgetäuschten Tatsachen erlangt wurden.
1: CNN, Streamingdienste, Blockbuster wie Harry Potter und Top Gun. Das könnte unter einem Dach sein, wenn Paramount Skydance die Übernahme von Warner Brothers Discovery gelingt. Beide gehören zu den 5 größten Filmstudios in den USA. Wegen der weltweiten Bedeutung müssen sie aber für die 110 Milliarden Dollar Übernahme internationale Genehmigungen bekommen. Die Europäische Union sowie China, Kanada und Australien haben diese bereits erteilt. Nun gaben auch britische Aufsichtsbehörden grünes Licht unter der Auflage, ein vielfältiges Angebot bei redaktioneller Unabhängigkeit zu gewährleisten.
2: Das Wetter.
1: Im Norden gibt es heute dichte Wolkenfelder. Auch etwas Regen ist möglich. Sonst ist es oft gering bewölkt oder wolkenlos. Die Höchstwerte erreichen 19 bis 30 Grad.
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3: Und heute mit unserem Popkultur-Wochentalk, unser Podcast. Jeden Freitag 2 Gäste, 2 Themen. Wir sprechen gleich über Sängerin Ariana Grande. Ihr Management hat angekündigt, dass sie sich von der großen Bühne zurückziehen möchte. Das hat auch etwas damit zu tun, wie in letzter Zeit über sie und ihren Körper gesprochen wurde. Und ja, wir versuchen auch darüber zu sprechen, denn es ist nicht ganz leicht, vor allem wenn es um potenzielle Essstörungen geht. Und es geht gleich auch um ein ungeahntes Comeback des Altgriechischen. Hat vielleicht etwas mit der Odyssee zu tun. Das hören Sie hier gleich. Schön, dass Sie dabei sind. Und das hier ist I'm in Heaven von Gold Kimono.

0: Hier ist der Popkultur-Wochentalk heute mit mir. Ich bin Ingrid Wenzel und mit der Autorin Annabel Hirsch. Hallo.
1: Hallo.
0: Und mit Kulturjournalist Tobi Müller.
2: Hallo, guten Tag.
0: Und wir haben zwei Themen dabei. Wir sprechen nachher über Ariana Grande. Die Sängerin hat ein neues Album rausgebracht, aber die Diskussion, wie sie im neuen Video zu ihrer ersten Single von diesem neuen Album aussieht, ist viel größer als die Rede von ihrer Musik. Die Besorgnis der Fans um ihre Gesundheit ist groß und darüber wollen wir gleich sprechen. Als erstes Thema wollen wir aber beginnen mit einem, kriegstraumatisierten Heimkehrer. Die Odyssee als Hollywood-Blockbuster ist ja jetzt schon eine Weile draußen, aber Annabel, du beobachtest da eine neue Diskussion. Es gibt natürlich viel Diskussion um den Film, reißt natürlich nicht ab. Schauen wir ja nochmal drauf. Also die Odyssee von Christopher Nolan, profilierter Regisseur, technisch wirklich hoch ambitioniertes Filmprojekt, eine uralte Menschheitsgeschichte, viel gelobt. Viele lesen darin auch einen aktuellen Kommentar auf unsere Gesellschaft. Man darf den Film natürlich auch nicht mögen. So viel sei gesagt, gibt natürlich auch viel Kritik. Aber Annabel, du beobachtest die letzten Tage eine Kritik und zwar aus einer ganz besonderen Ecke und zwar aus der Ecke der Literaturübersetzung.
1: Genau, also es geht jetzt hier um einen Text, den die Homer-Übersetzerin Emily Wilson vor tatsächlich schon 2 Wochen, aber die Diskussion flacht irgendwie nicht so richtig ab, in der London Review of Books veröffentlicht hat. Und die offensichtlich für so viel Furore und Aufmerksamkeit gesorgt hat, dass die Website von der London Review of Books gecrashed ist kurzzeitig. In dieser Kritik geht die Übersetzerin ultra harsch gegen diesen Film vor. Also lässt wirklich kein gutes Haar daran. Sie sagt, sie würde sich schämen dafür, wenn sie auch nur einen Satz von diesem Drehbuch geschrieben hätte, obwohl Nolan sich im Vorfeld sehr oft auf ihre Übersetzung berufen hat. Sie sagt, Agamemnon sehe aus wie Darth Vader, Circe sei eine Baba Yaja in einem Hänsel- und Gretel-Cottage, die ganze Szenografie sei irgendwie ein historisches Mischmasch. Überhaupt habe er einfach gar nichts verstanden an diesem Text und an der Figur des Odysseus. Was interessant ist, finde ich, jetzt schon mal nochmal kurz zurückzugreifen, ist, Emily Wilson selbst wurde sehr stark kritisiert für ihre Übersetzung.
0: Damals schon, 2017.
1: Sie ist die erste, was auch immer wieder hervorgehoben wurde, die erste weibliche Übersetzerin des Texts und wurde stark kritisiert für einige Formulierungen. Eine davon, die im ersten Satz schon steht, sie sagt, Odysseus sei ein complicated man, anstatt viel gereist oder gewieft oder so weiter, was sehr viele auf die Palme gebracht hat.
0: Weil Odysseus ist natürlich der beste Typ überhaupt und gar nicht so kompliziert.
1: Genau. Nun hat sie eigentlich was Ähnliches gemacht, wie das, was ihr widerfahren ist. Und dafür wiederum wurde sie dann aber auch wieder sehr stark kritisiert. Zum Beispiel Joyce Carol Oates, die amerikanische Autorin, wirft ihr vor, dass sie sich auf die Seite der Magerleute stellt, sozusagen, die auch wiederum den Film sehr stark kritisiert haben, unter anderem Elon Musk, weil er schockiert war, dass Nolan Helena mit der schwarzen Schauspielerin Lupita Nyong'o besetzt und meinte, Nolan pisse auf Homers Grab, wo auch immer das sein mag.
0: Ja, aber nur weil 2 Leute den Film kritisieren, muss sie, Emily Wilson, also diese Übersetzerin, ja nicht mager Argumente wirklich haben. Sie argumentiert ja eigentlich nur literarisch.
1: Ja, wobei sie argumentiert literarisch, aber sie argumentiert auch auf eine Weise, die eben befremdlich ist. Also da würde ich, glaube ich, Joyce Carol Oates schon recht geben. Also für eine Übersetzerin und gerade für eine Übersetzerin von so einem Text, der ja bekanntlich kein festgefahrener Text ist, sondern ein Text ist, der geboren wurde aus vielen Erzählungen, vielen Stimmen, die dann irgendwann verschriftlicht wurden und seitdem ja auch zigfach übersetzt wurde, ist es doch befremdlich. Und was eben auch interessant ist, finde ich, ist, dass sie im Vorfeld immer wieder gesagt hat, das ist ein Text, den jeder sich aneignen darf. Jeder darf seine Interpretation des Textes haben, was ja auch die Natur der Übersetzung ist. Also die Übersetzung ist ja nicht, es gibt eine fixe Version, sonst müsste man es ja nie wieder übersetzen, sondern jeder bringt seine Zeit ein, jeder bringt ein, wer ist, auch auf eine Art. Und das macht ja auch diesen Text eben so lebendig, dass er immer wieder neu interpretiert wurde. Und sie wischt da irgendwie auf eine Art sehr irritierend drüber.
0: Also Emily Wilson, Übersetzerin von der Odyssee, hat einen Text, eine Kritik verfasst und über die sprechen wir. Tobi, du hast den Text auch gelesen, unsere Hörerschaft vielleicht jetzt nicht alle. Sind dir Dinge aufgefallen, wo du sagst, boah, da stimme ich zu, oder auch Sachen, wo du eher irritiert warst, wie Annabelle?
2: Na, sie hat bestimmt recht, wenn sie sagt, dass ihr bestimmte Motive zu kurz kommen oder dass die unterkomplex verhandelt werden von Nolan. Ich finde den Ansatz allerdings sehr schräg, einem Blockbusterwerk aus universitärer Perspektive mangelnde Tiefe vorzuwerfen. Das ist nun wirklich etwas, was sich seit Jahrhunderten oder seit es Populärkultur gibt, zumindest wiederholt. Das hat ein komisches Geschmäckle. Also die Frau, die hier natürlich so hip auftaucht mit tätowierten Armen und so weiter, hat ein wahnsinnig konservatives Bild von was Populärkultur eigentlich sein sollte und liest ihr da die Leviten. Das finde ich sehr unangenehm im Ton. Auch da, wo quasi jeder Absatz in einer Punchline endet. Und ich glaube, das meinte auch Joyce Carol Oates. Nicht, dass sie die Argumente der Maga-Bewegung wiederholt, aber dass sie natürlich eine Art krude Sprache wählt und einen komischen Ton der Rhetorik der Maga ähnelt, nicht im Inhalt. Was ich aber wirklich interessant finde an diesem Text und auch überhaupt am Konflikt eher, ist, dass ich finde, dass sie eigentlich nicht im Sinne der Antike argumentiert. Weil was Nolan macht, ist tatsächlich nicht jede Figur, schon gar nicht den Frauen, emotionale Tiefe und ein psychologisches Gepäck mitzugeben. Das hat die Antike allerdings auch nicht gemacht. Worum es hier geht, sind um einen klassischen Widerstreit von unauflösbaren Widersprüchen. In der Antike heißt das der Antagonismus. Bei Hegel heißt es auch wieder der Antagonismus. Kommt von Antigone, der Königstochter, die ihren Bruder Polyneikes nicht begräbt und damit gegen ein weltliches Gesetz verstößt von Kreon, dem König, aber das göttliche Gesetz befolgt. Diese Gesetze spielt sie aus. Das heißt, es gibt genau zwei Prinzipien und nicht Psychen, die gegeneinander antreten. Jetzt kann man das heute nicht ganz so hart erzählen. Das heißt, Odysseus hat schon eine psychologische Tiefe oder eine Backstory. Er ist traumatisiert. Er ist eben der Complicated Man tatsächlich.
0: Kein Kriegsheld.
2: Doch, aber er ist natürlich auch traumatisiert. Davon erzählt der Film quasi in jeder Sekunde. Und es gibt diesen Freier zu Hause am Hof in Ithaka, der eigentlich seine Frau heiraten möchte. Das sind die beiden Prinzipien, die sich da gegenüberstehen und immer wieder geht es da eben auch um das sogenannte Gastrecht, um das Geschenk, um die Freundschaft, Zeus' Law, das Gesetz des Zeus, wenn man so möchte, was eben der Kriegslogik entgegensteht. Und das ist ein Motiv, das der Film, ich finde, virtuos immer wieder durchdekliniert und eigentlich sagt, die Frage ist jetzt, wer erzählt? Ist das Homer oder gucken wir hier Odysseus zu? Ne? Welcher Blickwinkel ist das? Der immer wieder sagt, jedes Geschenk, das ist natürlich Timeo, Danaos et dona ferentes, ne? Das ist Latein. Nein,
0: wow, bist du Altphilologe, Tobi?
2: Nein, aber ich habe es im Latein, musste ich es tatsächlich lesen. Das ist das Einzige, was ich noch weiß, glaube ich, auswendig. Das steht ja dann auch nicht in der Odyssee, sondern in der Ilias tatsächlich, der Trojanische Krieg. Es ist das Trojanische Pferd, ne? Das ist der erste Bruch mit diesem Gesetz und damit steht er im Konflikt. Das sind die beiden Prinzipien, die er durchdekliniert. Der Zyklop am Feuer, der das Gastrecht nicht gewährt, der Freier zu Hause, der das Gastrecht pervertiert. Eine Situation nach der anderen, wo er sagt, jeder Kontakt mit dem Fremden, mit dem anderen führt zu Gewalt. Und die Urszene davon, die Schuld ist Troja. Das führt zur Zerstörung der Zivilisation. Und das ist natürlich ein xenophober Gedanke, ein fremdenfeindlicher. Und was ich interessant finde, aber auch quasi wieder nicht auflösbar im Sinne des Antagonismus, ist eben, wir können nicht entscheiden, ob Nolan damit quasi die Xenophobie unserer Tage, die Migrationskrisen, die sogenannten, quasi vorführt oder ob er sie damit auch bedient. Und das ist eine sehr antike griechische Art, mit dem Problem umzugehen. Und was Wilson einfordert, ist das psychologische bürgerliche Theater, das wir seit rund 250 Jahren haben. Und das erstaunt mich von einer Gräzistin, dass sie quasi die Antike in Nolans Ansatz, nämlich den Antagonismus zu zeigen und eben nicht die psychologische Tiefe, so dermaßen nicht sieht. Nur weil sie halt ganz viel vermisst. Ich meine, der Film dauert 3 Stunden. Wenn alles drin wäre, würde er 33 Stunden dauern.
1: Naja, zumal auch ganz viele andere Altphilologen und auch andere Übersetzer vermissen sehr viele Sachen in diesem Film. Also zum Beispiel in der New York Review of Books hat Daniel Mendelsohn, der finde ich sehr toll ist, hat auch eine Kritik geschrieben und vermisst eigentlich ähnliche Dinge wie Wilson. Also zum Beispiel, was sehr viel diskutiert wird, der Sex fehlt. Auch der Charme fehlt, auch der Witz fehlt, weil Odysseus ist ja nicht nur ein Held und im Gegensatz zu dem, was Elon Musk irgendwie zu denken scheint, nicht jetzt nur der, der sich irgendwie schreiend auf die Brust trommelt und alle niedermetzelt, sondern ist auch sehr gewieft und gewitzt. Und das ist ja eigentlich das Interessante auch an dieser Sache, dass er komplex ist, dass er gut ist, dass er nach Hause will, aber eigentlich auf der ganzen Reise permanent mit Frauen schläft, was zum Beispiel alles draußen ist. Und Daniel Mendelsohn bemängelt das zwar auch, aber bemängelt es eben auf eine ganz andere Art. Und was ich, glaube ich, an dieser Diskussion interessant finde, ist, dass überhaupt Übersetzer zum ersten Mal zu Wort kommen. Mhm. Ich meine, wir reden nie über Übersetzer, wenn überhaupt dann so Identity Politics mäßig. Und hier ist es auf einmal, ist so eine Übersetzerin Superstar, wird die ganze Zeit auch in der London Review of Books, wiederum im Podcast, wird die wirklich so nahezu, als sei sie irgendwie der Papst angesprochen. Und der Typ verbeugt sich fast schon vor ihr und hat bei jedem Wort Angst, was Falsches zu sagen.
2: Das ist ja auch das Problem.
1: Das ist wirklich das Problem, aber es ist trotzdem, finde ich, interessant. Und ich glaube, dass man dadurch nochmal darüber nachdenkt und eben schon auch diskutiert, was ist Übersetzung, was darf Übersetzung, was soll Übersetzung, was kann man aus Texten rausholen. Und sie macht eben, und darum finde ich es befremdlich, jetzt weniger wegen den einzelnen Argumenten, aber sie versucht ja einen Text, der lebendig ist, einzufrieren. Und das ist ja, also ich glaube, daher meinte, glaube ich, auch Joyce Carol Oates auch dieser Mager-Vergleich, weil man versucht, was in eine Box zu packen, was ja eindeutig nicht in eine Box zu packen ist, weil auf der einen Seite die einen finden es eben zu woke, die anderen finden es nicht woke genug. Also es wird ja von allen Seiten versucht, man sich das anzueignen. Daniel Mendelsohn zum Beispiel meinte auch, dass er als homosexueller Mann sich darin wahnsinnig erkennt. Dann wiederum denken eben die Männlichkeitsverfechter, das sei ein super männlicher Text. Also so ein Text, der lebt und in dem jeder was finden kann. Und darum, glaube ich, ist diese ganze Diskussion eben interessant im Bezug auf Übersetzung. Was ist Übersetzung?
0: Also du siehst quasi ja ein positives Zeichen, dass Übersetzer, Übersetzerinnen, die vielleicht sonst eher ein Schattendasein leben oder vielleicht sogar bedroht sind von KI. Ich erinnere mich, das letzte Mal, dass wir groß über Übersetzung diskutiert haben, war, als das Gedicht von Amanda Gorman übersetzt werden sollte und es dann eine Diskussion gab, wer darf das denn übersetzen? Und das Besondere bei Emily Wilson ist ja, dass sie die erste Frau ist.
1: Genau, sie ist die erste Frau, hat sich dann aber wiederum auch sehr dagegen gewehrt, dass man sie quasi als erste Frau darstellt
0: die, die
1: und meint, das tut eigentlich nichts zur Sache, was ja irgendwie auch stimmt und dann wiederum auch nicht oder es ist auf jeden Fall vielleicht nicht so das Wichtigste daran. Aber ich finde es, ja, ich finde das wahnsinnig interessant und ich würde schon sagen, sehr positiv, jetzt mal unabhängig davon, ob ich Nolans Film besonders gut oder besonders schlecht finde, finde ich die Tatsache, dass es einen so alten Text nochmal so dermaßen nach vorne bringt. Ich war gestern in der Buchhandlung und da meinte die Buchhändlerin, jedes Buch, in dem auch eine Odyssee im Titel steht, selbst wenn es überhaupt nicht um die Odyssee selbst geht, geht irgendwie weg wie warme Semmeln. Und sich dann auch Leute, also da auch wieder sagt Daniel Mendelsohn, er hat dann nochmal in den Text reingeguckt, obwohl er den seit 30 Jahren lehrt und sich gefragt, ist die Schuld vielleicht wirklich drin? Habe ich die Schuld übersehen? Und es gibt am Anfang so eine Szene, die jetzt da nicht drin ist, wo er bei Nausicaa oder bei ihrem Vater am Hof ist. Und da wird die Geschichte vom Trojanischen Krieg erzählt und Odysseus weint bitterlich. Und dann meinte Mendelsohn, ist das vielleicht tatsächlich das Zeichen dafür, dass er Schuld empfindet? Er glaubt nicht, vielleicht schon, who knows. Aber diese ganze Debatte ist total interessant, finde ich.
2: Ich finde es wirklich interessant, dass sich hier so komische Allianzen bilden, gerade auch was das Männlichkeitsbild angeht. Ich glaube, auch da macht der Film eben verschiedene Angebote. Also wenn ich vorhin gesagt habe, es ist für mich nicht klar, ob er quasi Fremdenfeindlichkeit, Xenophobie vorführt oder ob er sie selber reproduziert, also ob er einfach auch paranoisch ist. Ich glaube, Nolan hat immer einen paranoischen Blick auf die Dinge. Das war schon bei Oppenheimer so. Es geht immer um die Zerstörung der Zivilisation, die gleich um die Ecke ist. Das ist eine Form von Paranoia, die ich aber künstlerisch natürlich sehr produktiv finde, in seinem Fall. Und dann ist eben auch immer dieser Körper, der eben beides macht. Das ist ein Schauspieler, Matt Damon, der jetzt nicht besonders in einem theaterkritischen Sinne, da komme ich her, jetzt nicht besonders auffällt durch ein besonders facettenreiches Spiel. Darum geht es eben auch nicht, weil es nicht um die Psychologie geht, wie ich meinte, sondern um den Antagonismus, um den Kampf zwischen zwei Prinzipien. Aber gucken wir uns diesen Körper an, des 55-jährigen Matt Damon. Es genauso alt wie ich und ich würde sagen, puh, also um diesen Körper zu kriegen, müsste ich, glaube ich, 2 Jahre mit einem Trainer arbeiten und es geht mittlerweile auch schon rum, wie das geschehen ist, nämlich ohne Gym, ohne Gewichte, nur mit Körpereigengewicht, indem man mal alles weggenommen hat, irgendwie Zucker, Fette, Milchprodukte, Fleisch natürlich und dann langsam wieder hinzugefügt, 100 Klimmzüge, das wird alles ganz genau besprochen und das ist natürlich auch wieder ein paranoischer, auf jeden Fall ein Manosphere-Körper. Ne? Das sind die Körper, die im Internet natürlich auch unter diesen Manosphere und diesen maskulinistischen Videos ständig beworben werden. Also ich kriege das neuerdings, das hat mit dem Facebook-Algorithmus zu tun, auch ständig, obwohl ich das weder konsumiere noch angucke, ist meine Timeline voll. Da funktioniert der Algorithmus einfach anders, nur weil er mein Alter kennt und mein Geschlecht. Das reicht ihm schon.
0: Wie du auszusehen hast.
2: Naja klar, Military Calisthenics heißt das dann. Mhm. Das ist das, was nicht umsonst, dieses Selbstsprechen. Ne? Es geht um Krieg, es geht um Armee und so sieht dieser Körper tatsächlich aus. Gleichzeitig ist er natürlich gebrochen, hat immer die Stirn in Furchen und guckt, das müsste er gleich dann doch zum Psychiater gehen, was natürlich Kalypso ist, ein Stück weit, aber die gibt ihm dann doch nur ein bisschen Lotusblüten zu essen, damit er vergisst. Also da sind beide Angebote da und ich glaube, das müssen Blockbuster natürlich immer tun. Ne? Ja. Also es ist eben kein Woker-Film, es ist aber auch kein maskulinistischer Film, es ist aber ein Film, der auf schon fast ein bisschen unheimliche Art und Weise eben mehrere Angebote macht, obwohl er erst sagt, es geht eigentlich um einen Kampf der Titanen, das ist das antagonistische Prinzip.
0: Wir wollen ja gleich auch noch mehr über Körper sprechen, aber vielleicht abschließend lässt sich sagen, eigentlich höre ich bei viel Diskussion und Kritik, aber auch vielleicht so ein bisschen etwas Positives raus, dass vielleicht im neuen Schuljahr ganz viele junge Schüler und Schülerinnen, vielleicht sogar die Schulklassen von Altgriechisch stürmen könnten jetzt mit einer neuen Begeisterung für die Odyssee.
2: Ich glaube, es ist ein bisschen wie Wetten, dass früher. Das ist die Odyssee jetzt in diesem Sommer. Das war Barbenheimer irgendwie wann? Vor 3 Jahren. Ja. Es sind aber plötzlich wieder kulturelle Ereignisse, die eine so große Verdrängung haben, dass alle Leute drüber reden oder nicht alle, aber sehr viele und sehr viele Leute das auch angucken. Das sind 2 Millionen. Nur bis jetzt schon in Deutschland an verkauften Kinotickets. Das hat quasi einen gemeinsamen Nenner, den kulturelle Produkte und schon gar nicht die Tagesschau und schon gar nicht der Samstagabend im ARD oder in der ZDF nicht mehr erreichen. Also die Odyssee ist ZDF, wenn man so möchte, was früher das mal war in den 80er Jahren. Und das führt eben dazu, dass wir jetzt etwas haben, worüber wir reden können und damit ganz viel verhandeln und projizieren können.
1: Also Emily Wilson, das einzige Positive, was sie tatsächlich in dieser Kritik formuliert, ist eben ganz am Ende genau das, was du gerade gesagt hast, dass es möglicherweise dieses große Spektakel, was Nolan da uns anbietet, was ja auch toll ist, also was ist gegen Spektakel zu sagen, allen Ernstes, ich finde das eine ganz komische Kritik, aber egal, dass das vielleicht dazu führen wird, dass sehr viele junge Menschen sich für Altgriechisch interessieren, dass sie sich vielleicht für Homer interessieren, dass sie sich vielleicht für Virgil interessieren, wie auch immer, und dass das ja doch eine positive Sache sei, und das denke ich auch. Und ich finde aber eben auch, dass es positiv ist, dass man mal über die Frage der Übersetzung spricht, anders als nur um zu sagen, ist eine Frau oder was ist ihre Hautfarbe oder solche Sachen.
0: Sondern wirklich Detailfragen. Also ja. ein ungeahntes Comeback der Altphilologen, der Übersetzer und Übersetzerinnen. Hier immer noch im Popkultur-Wochentalk, nicht im Altphilologen-Talk. Und wir haben es ja gerade schon ein bisschen angesprochen. Eine Kritik am Film The Odyssey war auch zu wenig Sex. Annabelle, du sagtest es gerade, zu wenig Körperlichkeit, Sinnlichkeit. Das glatte Hollywood gibt nichts preis, außer dem Lux-Maxing-Körper von Matt Damon, der dir in die Timeline gespült wird, Tobi. Und wir bleiben jetzt beim zweiten Thema in der Entertainment-Industrie. Wir bleiben bei Körpern. Es geht um Ariana Grande, eine der größten Popstars, singt 4 Oktaven, hat 3 Grammys gewonnen, wirklich auch eine sehr begabte, komödiantische Darstellerin, wenn man sich zum Beispiel bei Saturday Night Live ihre Performances ansieht. Das ist ein Ex-Kinderstar von Nickelodeon, also wirklich seit 2 Jahrzehnten im Rampenlicht, jetzt auch gerade auf Tour. Hatte ich vorhin schon gesagt, neues Album ist draußen. Wir können ja mal kurz in ihre neue Single Paddle, gleichnamig wie das Album, reinhören.

0: Ja, yeah, it's such a fucked up situation, singt sie hier. Also wirklich eine, ja, missliche Situation. Und das Video zu dieser Single Paddle sprechen wir auch gleich drüber. Ich sag mal so, bei dem es wirklich schwierig ist, nicht zu sehen, wie besorgniserregend dünn sie ist, um das einmal angesprochen zu haben, und man unweigerlich auch gesundheitliche Bedenken spürt, hat für viel Reaktionen im Netz gesorgt, wollen wir drüber sprechen. Natürlich auch Ferndiagnosen und in dem Zusammenhang jetzt schon mein Hinweis, dass wir dabei auch über Essstörungen sprechen werden. Tobi, aber jetzt habe ich ein bisschen vorweggenommen, aber nimm uns noch mal mit. Richtig, Fahrt nahm diese Diskussion auch auf, als ihr Management dann verkündet hat, dass Ariana Grande sich zurückziehen will.
1: Ja, ich glaube, keine Woche nach Erscheinen des aktuellen Albums, das eben Petal heißt, Blütenblatt übersetzt, das sieht man dann auch im Video, die zarte Blüte, die aus dem Hollywood Walk of Fame, aus dem Stern hinauskommt, das ist natürlich sie, die hier zertreten wird vor den Kommentaren. Nicht ein bisschen zweifelhafte Metapher für eine der erfolgreichsten Sängerinnen der Welt, diese Fragilität da so zu behaupten, mit dieser Marktmacht, aber das ist was anderes. Ja, und dann hat sie das aber auch nochmal öffentlich projizieren lassen bei einem Konzert in Chicago, glaube ich, wo sie gesagt hat, sie würde das jetzt einfach nicht mehr aushalten. Be gentle, seid achtsam, seid nett mit mir, weil sie die Kommentare, und zwar glaube ich auch die gut gemeinten oder die so-called gut gemeinten Kommentare, nicht mehr vertragen hat, was ihren Gesundheitszustand angeht. Interessant an diesem Phänomen, dass sich natürlich ständig wiederholt, dass Frauen angegriffen werden für ihre Körper und dass sie kommentiert werden in der Popkultur, ist beileibe nicht die erste, ist aber das Video. Zum einen muss man da mal sagen, dass sich das aber schon lange durchzieht, auch durch diese quasi autofiktionalen Texte, die sie singt und selber schreibt. Ich habe erst heute Morgen gemerkt, dass ich 2018 über ein Album geschrieben habe von ihr, das Sweetener hieß, ne? Das ist Süßstoff, also künstlicher Süßstoff. Da spielen Kalorien auch schon ständig eine Rolle. Und jetzt ist es aber im Bild sehr blatant, wie sagt man, sehr offensichtlich. Ja. Und das ist wirklich sehr interessant, wie dieses Video gemacht hat. Das ist ein hervorragendes Video, finde ich, das aber die ganze Diskussion, die wir jetzt führen, quasi präfiguriert, das vorspurt, wie wir darüber reden. Das muss man mal schaffen erstmal. Und es sieht so aus, dass sie quasi in einem Look von, ich würde mal sagen, so irgendwas zwischen 40er Jahre Hollywood und frühen Mad Men, also so Kodak Color auf jeden Fall, mit bunten Farben kommt sie in New York an, läuft über dieses zarte Blümchen, das schon die ersten Petals, Blätter verliert, in ein riesen Hochhaus hinein, was irgendwie Fame Inc. heißt, und da kommt sie zu einer Audition, zu einem Casting und wird natürlich sehr schlecht behandelt erstmal. Und dann kommt eine absolute Kotzbrocken-Jury von, ich glaube, italoamerikanischen Männern. Mal gucken, ob die sich eigentlich beschwert haben in den USA, weil sie sprechen zum Adler einen sehr deutlichen New Yorker, italo-amerikanisches Englisch, und die sie halt beleidigen. Not good enough. Und so weiter. Und dann sagen, you're inauthentic. That's the word. Du bist nicht authentisch, und sie da einfach beleidigen, bis sie dann austickt. Man sieht das dann als Schattenspiel, wie sie eine Motorsäge nimmt und diese Kotzbrocken mal kurz auseinandernimmt und zerlegt. Blutüberströmt kommt sie raus. Alle freuen sich. Und dann sieht man am Schluss, okay, das ist ein Videodreh. Der Regisseur des Drehs ist das tatsächlich, der sie dann überschwänglich lobt. Und dieses überschwängliche Lob, und da sitzen wieder nur Männer, ist natürlich eigentlich dasselbe, wie was wir vorher gesehen haben, nur quasi ins Gegenteil gewendet. Also ein super smarter Move, aber auch ein Move, der sagt, Kritik an diesem Körper ist toxisch. Ja. Und sie ist immer toxisch und sie ist immer vom Patriarchat geprägt. Das meinte ich mit, sie hat die Diskussion damit vorgespurt, wie wir darüber reden. Und das ist natürlich Unsinn, das so zu verengen tatsächlich, weil es gibt, ich möchte nicht, dass meine Tochter, wenn ich eine hätte, wir haben drei Jungs, dieses Bild von ihrem Zimmer hätte, ehrlich gesagt, ich würde das nicht wollen.
0: Ja, lass uns das gleich nochmal ein bisschen weiter aufdröseln, warum vielleicht auch das Statement vom Management gar nicht so zielgerichtet ist, sondern eher die Besorgnisse, die wirklich von den Fans ja kommen, abstellen will. Annabelle, wie hast du erstmal dieses Video gesehen?
2: Also ich muss sagen, ich fand dieses Video echt schwer anzusehen. Also gerade weil sich, finde ich, der Inhalt, also dieses junge Mädchen, das unbedingt Erfolg haben will und irgendwie auch versucht, diverse Formen ihrer selbst anzubieten, also wirklich unbedingt gefallen will, um den Preis sich irgendwie komplett zu verformen. Einmal ist sie so ein bisschen Rockabilly, dann ist sie eben so 40er Jahre, dann hat sie die Brüste draußen, dann ist sie so ein Mauerblümchen. Also wirklich offensichtlich keine Identität hat, sondern einfach guckt, welche Identität könnte denn passen und mit keiner ankommt und dann eigentlich als letzte Instanz nur die Möglichkeit hat, anstatt einfach rauszugehen und vielleicht was anderes zu machen, diese Leute abzumetzeln, dann dafür gefeiert wird von den anderen Frauen, die da draußen sitzen und das alles eben mit diesem Körper, der eben, muss ich jetzt leider sagen, ohne auch eine Ferndiagnose stellen zu wollen, was vollkommen falsch wäre, aber sehr krank aussieht, fand ich extrem schwierig. Mich hat das komischerweise sehr an The Substance erinnert, aus irgendeinem Grund.
0: Den Film mit Demi Moore.
2: Genau, wo das ja auch sehr splattermäßig wird am Ende, wo sie wiederum eben diesen Hass auf sich selbst dreht und gegen sich selbst wendet. Da wiederum wendet sie es gegen diese Männer. Aber ich fand es sehr schwierig, wie du sagst, es ist, glaube ich, sehr, sehr klug. Aber schon, ich finde es extrem fragwürdig, weil sie ja auch am Ende, was du ja sagst, wenn sie dann raussteigt und man sieht, das war nur ein Videodreh, das ist ja auch wieder dieses ganz liebe, brave Mädchen, das sagt, thank you, yes, I was fine, okay, thanks. Ja. Und da so raustippelt auf 10 Spitzen mit ihren 30 Kilo, finde ich ganz schwierig. Was ich aber auch irritierend fand, muss ich sagen, war die Kommunikation. Also weil erst hieß es ja so, sie hört auf wegen zu vieler Kommentare über ihren Körper. Und dann war sie auf diesem Konzert, wo sie gesagt hat, eigentlich war das ja schon ganz lange geplant. Und ich finde, wenn es tatsächlich schon ganz lange geplant war, was es bestimmt war, man hätte das ganz anders kommunizieren können, als zu sagen, ihr seid alle Hater und wegen euch höre ich jetzt auf.
0: Ja, weil es sind ja keine Hasskommentare unter dem Video, sondern das sind besorgte Fans, die Top-Kommentare sagen, wir möchten, dass Ariana Grande gesund ist.
1: Ja, aber ich meine, wenn man sich jetzt gerade in Europa und in Deutschland viele Kommentare anhört, wird es ja auf die gleiche Stufe gestellt. Also wie wir wissen, es sind Rassismus oder Sexismus, was auch immer, sind natürlich Strukturen, die größer sind als die Leute, die sie quasi äußern. Und das ist dann der Take, das gesagt wird, auch ein gut gemeinter Kommentar ist ein Übergriff und darf quasi nicht stattfinden. Darin spiegelt sich nur das Patriarchat. Ehrlich gesagt, das ist ungefähr der Take, den ich gehört habe, auch auf diesen Sendern im Übrigen.
0: Also dass man niemals Körper kommentiert. Darf, auch wenn, wie du gerade sagtest, wenn du 3 Töchter hättest, würdest du auch wollen, dass man es anspricht, damit das quasi nicht als Vorbild gilt in einer Welt, wo gerade immens Essstörungen bei jungen Frauen und Mädchen zunehmen?
1: Ich glaube, wir müssen einfach gucken, dass wir nicht in Memes denken oder in Verboten. Ich glaube, es gibt schon einen deutlichen Unterschied zwischen irgendwie Hate Speech, Beleidigungen, allermeistens von Männern online, die einfach ein Maß annehmen, das offenbar nicht mehr zu kontrollieren ist, obwohl ich das nicht glaube technisch. Ich glaube, es gibt eben auch ein Interesse daran, weil Hate Speech ist immer Traffic. Das weiß Meta, das weiß jeder andere quasi sozialmediale Konzern und tatsächlich diese Besorgnis. Und ich finde, wenn man sich in die Öffentlichkeit begibt, muss man damit umgehen können, dass das Narrativ verändert wird. Das ist Öffentlichkeit.
0: Als Popstar meinst du?
1: Als Popstar. Und wie sie sich jetzt verhalten, sie verhalten sich eigentlich so wie eine multinationale Firma. Ne? Sie sagen nämlich, nur das ist erlaubt und das andere nicht. So kommuniziert man mit Konzernchefs, so kommuniziert man mit schwerreichen Leuten, mit Milliardären. Jede Frage wird eingereicht. Jedes Narrativ wird von ganz vielen Anwälten kontrolliert. Und wenn man davon abweicht und sagt, nein, ich habe hier eine berechtigte Sorge, ich finde dieses Bild nicht okay, wirst du als toxisch gelabelt. Das heißt, hier treffen sich quasi eine, ich sag's mal, for lack of a better word, eine woke Kritik mit einer extrem corporate Denke, wenn man so möchte. Ne? Das Narrativ um jeden Preis kontrollieren. Wenn wir solche Bilder sehen, finde ich, muss man sich nicht daran halten, was der Popstar vorgibt, wie man gesehen werden möchte. Davon handelt Pop, dass das Bild rausgeht und dass es irgendwie anders zurückkommt. Wie das dann geschieht, muss man im Einzelnen gucken. Das ist für mich kein Passivschein gegen irgendwie abwertende Kommentare, aber dass man diesen Körper, der auch schon so lange eine Rolle spielt in ihrem Werk, quasi problematisiert, das finde ich legitim.
2: Also ich finde tatsächlich, wie sie ja auch singt, ich finde es auch so ein bisschen so eine Fact-Situation. Also ich finde es ganz schwierig. Ich finde das wirklich so ein Raum, aus dem man, und darum tut sie sich ja gut daran, jetzt erstmal auszusteigen, dass ich, glaube ich, nur rausgehen kann. Weil es gibt da, finde ich, keine, natürlich kann man auf der einen Seite sagen, wenn man sich in den öffentlichen Raum begibt, wenn man irgendwie auch so, wie sie sich ja präsentiert, wie sie mit ihrem Körper spielt, wie sie auf jeden Fall von ihrem Management offensichtlich dazu angeregt wird, permanent sich ja auch in Kleidern zu zeigen, die sehr, sehr viel von diesem mageren Körper zeigen, was finde ich auch vielleicht nochmal in Frage gestellt werden könnte, dann muss man natürlich auch damit rechnen, dass Leute dazu eine Meinung haben. Ja, bestimmt. Dann wiederum finde ich aber auch, weil du sagst, es sind besorgte Kommentare, sind es zum Teil, wenn man die dann aber in der Masse, also zum Beispiel, wenn man auf Instagram Ariana Grande eingibt, die Masse von Kommentaren und auch besorgten Kommentaren und Kommentaren so, du bist aber doch krank, das ist doch eindeutig zu sehen und schau mal, wie das da ist und so weiter. Das hat ja trotzdem eine Aggressivität und was auch immer sie hat, vielleicht, also irgendwas hat sie, würde ich jetzt mal schätzen, bestimmt, dann helfen natürlich auch besorgte Kommentare nicht und helfen auch keine Ferndiagnose. Und helfen auch nicht so, aber du bist doch anorektisch oder du bist zu dünn oder hoffentlich geht's dir gut und so weiter.
0: Das hilft nicht, genau.
2: Das hilft natürlich überhaupt nicht. Das schafft Lärm und Lärm ist in einer Situation, in der man ein Problem hat, nie gut. Dann wiederum muss man aber leider sagen, dann muss man leider aus diesem Raum, der ja der Lärmraum ist, glaube ich, aussteigen. Also ich finde es sehr schwierig und ich glaube aber, dass man dann, also was ich so ein bisschen tricky finde oder auch irgendwie, ja, fragwürdig an der Kommunikation wiederum, würde ich jetzt mal sagen, von ihrem Management ist, diese Art, die Hater und die Sorgenden so in einen Topf zu schmeißen. Mhm. Das finde ich irgendwie nicht so richtig okay, weil, wie du ja auch gesagt hast, Eating Disorder nimmt massiv zu. Es gibt wieder eine neue Welle von Frauen, die extrem dünn, extrem schlank sind. Sie hat wahnsinnig viele Fans, wahnsinnig viele junge Fans, junge Frauen, die sehr beeinflussbar sind. Und die sehen diese Frau und die schreiben ja auch endlos unter diese Bilder, wo sie wirklich ultra krank aussieht. Du bist so schön und du bist so toll und blöd. Dass man da irgendwie sagt, das finden wir irgendwie problematisch, finde ich schon okay. Dass man sagt, du musst jetzt ins Krankenhaus oder das ist natürlich nicht okay. Aber ich weiß gar nicht genau, was da eine andere Lösung ist, als aus diesem Raum auszutreten. Weil ich finde eben auch nicht, wie du ja auch sagst, dass jeder Kommentar toxisch ist und jeder Kommentar unbedingt patriarchale Strukturen wiedergibt. Was wiederum diese Strukturen sind, ist, dass man so eine Frau auf eine Bühne stellt und solche Shows performen lässt. Also ich finde es sehr schwierig.
0: Ja, schwierige Diskussion, auch die richtigen Worte zu finden. Ich erinnere mich an Free Britney. Da hatte Britney Spears einen wirklichen Gegner, ihren Vater, der sie klein hielt. Aber jetzt hier ist es viel schwieriger, es auch nicht zu vergleichen.
1: Ich glaube, man kann die Diskussion noch viel größer ziehen und quasi sagen, the shit hits the fan. Also wenn man jetzt einfach mal guckt, wie kommuniziert Pop überhaupt heute und was hat sich daran geändert zu noch vor sozialen medialen Zeiten. Und die allergrößte Änderung ist eigentlich die, dass man nicht mehr von einer Ambivalenz ausgeht zwischen Kunstfigur und quasi realer Person, sondern dass die sozialen Medien eine Wende gebracht haben zur unbedingten, absoluten Nähe. Es geht immer und immer um Authentizität und um Nähe. Ob das jetzt OnlyFans ist, irgendwie quasi 100 Stufen drunter, oder ob das halt dein sozialmedialer Account ist oder die Videos, wo du über dich und deine Fans sprichst. Das machen ja alle weiblichen Popstars. Das macht Taylor Swift natürlich exzessiv, aber sehr kunstvoll quasi. Und das macht eben auch Ariana Grande. Dass das irgendwann zurückschlägt, ist ja klar. Also ich glaube, das ist schon auch eine Folge davon, muss es heißen, indem man einfach einen Schalter radikal umgelegt hat und gesagt hat, Popstars kommunizieren jetzt direkt. Man tut immer so, als sei die Middle Position eine Art Vermittlung, ein Gatekeeper quasi weg. Und du siehst jetzt nicht mehr einen Halbgott, du siehst immer jemand, der eigentlich bei dir im Kinderzimmer wohnt, auf dem Bildschirm ist und ständig zu dir direkt spricht. Und das führt zu diesen ja komplett irrationalen, natürlich auch kranken Beziehungen, wenn man nur so möchte, zwischen irgendwie gerade jungen Fans und solchen Popstars, wo sowas dann ganz selbstverständlich wirkt. Also wenn dann die beste Freundin halt plötzlich so mager aussieht oder eben so schön, wird das auch direkt kommuniziert und führt zu diesen Beziehungen, die dann ja pervers werden, finde ich, oder? Und das hat schon damit zu tun, dass es eben diese Kippfigur gar nicht gibt. Also dieses Wehrweisen, boah, ich möchte so sein wie die, und andererseits, die ist komplett unerreichbar. Was früher natürlich ständig der Fall war, weil die Distanz einfach viel, viel größer war zwischen einem Star auf Vinyl oder auf CD, vielleicht einmal alle 3 Jahre auf Konzert und halt nicht 24 Stunden right in your face auf deinem Telefon.
2: Also ich finde auch nochmal, ich glaube, dass es, also wie du ja auch gesagt hast, ich glaube, man kann nicht sagen, was ja auch so ein bisschen so ein Body Positivity Take war, was sich ja wirklich als so komplett hohle Nuss irgendwie herausgestellt hat. Man darf Körper überhaupt nicht kommentieren, weil, und ich glaube, das kann man ja auch über, also das ist ja schwachsinnig, das kann man ja auch überhaupt nicht erreichen. Ich glaube, dass es da wirklich die Frage ist von Management von dem Star? Wie präsentierst du dich? Also zum Beispiel, sie hat ja auch auf ihrem Instagram ist ein Foto von ihr, da sitzt sie in einem Gitarrenkoffer. Das ist eine erwachsene Frau, die passt in einen Gitarrenkoffer. Das, und die wissen ja, dass diese Sorge besteht. Und die wissen ja auch, also, dass man da, ich, und dann eben auch, was ich ja am Anfang schon gesagt habe, in der Kommunikation, dass man jetzt sagt, ich habe eine krasse Tour hinter mir, ich mache jetzt eine Pause, Punkt. Aber nicht, weil ihr irgendwie so viel kommentiert und weil ihr irgendwie nicht darauf klarkommt, wie ich aussehe. Das ist, glaube ich, ist irgendwie nicht die richtige Methode. Es scheint mir irgendwie nicht besonders zielführend, die Leute da so wegzustoßen und zu sagen, ihr sorgt euch vielleicht, aber es geht euch ja nichts an.
1: Auf der anderen Seite frage ich mich auch immer wieder, weil es gibt ja schon, es gibt schon Kommentare, die sind nicht okay und das sind ganz bestimmt die Mehrheit der Kommentare, warum man das nicht in den Griff kriegt. Ne? Man redet schon wie lange, gerade aus europäischer Perspektive, über Regulierung von Hass im Netz. Die Datenschutzgrundverordnung war ein erster Schritt. Der AI Act und der DSA sind irgendwie da quasi zugange und es hat aber genau gar nichts gebracht bisher. Obwohl man sicher sein kann, dass technologisch mit künstlicher Intelligenz es nicht schwer sein sollte, solche Kommentare zu verstehen und präventiv schon mal zu löschen und sie vielleicht erst später zu moderieren. Aber das ist nicht im Sinne der Plattformen, weil die Plattformen leben von Traffic und ein Account wie Ariana Grande lebt auch vom Traffic. Und diese quasi, das ist auch wieder ein unauflösbarer Widerspruch. Wenn du diesen Traffic willst, wirst du diese Hate kriegen. Wenn du die Hate abschaffst, hast du den Traffic nicht. Also das ist letztlich eben auch ein kapitalistisches Problem.
0: Und Ariana Grande wird jetzt eine Auszeit nehmen. Wahrscheinlich noch ist sie auf Tour. Das neue Album ist draußen. Sie wird den Raum verlassen, so hast du das gesagt, Annabelle. Mhm. Ja, diesen Raum von teilweise Hasskommentaren, teilweise wirklich Millionen von Fans, die sich um sie sorgen. Und vielleicht auch dazwischen, Besorgnis-Trolling ist ein neues Wort, das ich gelernt habe, was vielleicht genau dazwischen liegt. Und ja, genau dazwischen versuchen wir, die Dinge einzuordnen. Und es ist natürlich nicht einfach. Und es ist einfach nur zu hoffen, dass sie gute Leute um sich hat. Ihre Tour läuft, wie gesagt, noch. Das neue Album ist draußen. Wir werden sicher noch mehr dazu hören. Aber erstmal danke ich euch beiden, dass ihr hier im Popkultur-Wochentalk wart. Annabelle Hirsch, vielen Dank.
2: Danke.
0: Und Tobi Müller.
1: Gerne, vielen Dank.
0: Mein Name ist Ingrid Wenzel und ihr findet alle Episoden vom Popkultur-Wochentalk wie immer online und natürlich auch in der Deutschlandfunk-App. Tschüss.

0: Through the Changes war das von The Marlowes, ein Trio aus Indonesien.
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0: Mit Ben Ebeling.
2: Ein Gericht im US-Bundesstaat New Mexico hat den Facebook-Mutterkonzern Meta wegen Gefährdung der psychischen Gesundheit von Kindern verurteilt. Das Unternehmen soll deshalb eine Strafe von 567 Millionen US-Dollar zahlen. Giselle Ucker.
3: Mit dem Geld soll ein Fonds zur Unterstützung von Minderjährigen finanziert werden, die durch Online-Konsum zu Schaden gekommen sind. Außerdem muss das Unternehmen dem Urteil zufolge seine Plattform für Minderjährige in dem Bundesstaat anders gestalten. Unter anderem fordert das Gericht, dass süchtig machende Funktionen eingeschränkt und bessere Alterskontrollen eingeführt werden. Auch gegen sexuelle Ausbeutung von Kindern müsse mehr getan werden.
2: Gratis und ohne Ausweispflicht, aber mit Anmeldung. An der Berliner Volksbühne kann man ab heute planschen gehen. Der neue Intendant Matthias Lilienthal hat vor dem Theater ein Schwimmbecken eröffnet, das in den kommenden 8 Wochen genutzt werden kann. Es gibt kostenlose Zeitfenstertickets, die online buchbar sind. Mit dem Projekt Volksbad beginnt Lilienthal seine Intendanz am Rosa-Luxemburg-Platz. Während im Theater selbst noch die Obermaschinerie saniert wird, wurde für die nächsten Wochen der temporäre Pool aufgebaut. Die Spielzeit startet am 1. Oktober. Bis dahin ist der Pool in Betrieb. Die Freibad-Aktion ist für Lilienthal auch ein Protest gegen den Verfall der Infrastruktur in der Stadt. Ein ehemaliger Atombunker in Norditalien soll zum Museum des Kalten Krieges werden. Das berichtete The Art Newspaper. Der unterirdische Komplex, der in einen Hang nahe dem Gardasee vor den Toren Veronas gebaut wurde, war bis 2007 ein NATO-Kommando- und Kontrollzentrum. Ein Teil der 13.000 Quadratmeter großen Anlage soll bis zum Sommer nächsten Jahres für die Öffentlichkeit zugänglich sein. Die Besucher werden durch Gänge gehen, die zur Krankenstation, zur Kantine und zu den Küchen führen und gleichzeitig Zugang zum Kriegsraum des Bunkers erhalten. 3 mögliche Rundgänge soll es geben. Für Familien mit Kindern, Schulklassen und für Besucher, die mit der Geschichte des Kalten Krieges vertraut sind. Jazzgrößen wie Sarah Vaughan, Dizzy Gillespie, Lionel Hampton und Herbie Hancock sind dort aufgetreten. Im New Yorker Blue Note. In dem Club entstanden auch mehrere Live-Alben, unter anderem von Oscar Peterson, Herbie Mann und Keith Jarrett. Nun gibt es einen Ableger in London. Wie die britische Zeitschrift The Guardian weiterberichtet, befindet sich der Club im Untergeschoss eines Hotels in Covent Garden. Er verspricht das Beste des britischen Jazz sowie internationale Künstler. Die Eröffnung ist für den 23. September geplant. Dann soll der Grammy-gekrönte US-amerikanische Pianist, Produzent und Songwriter Robert Glasper auftreten. Das New Yorker Blue Note wurde 1981 in Greenwich Village gegründet und hat sich seitdem in den USA sowie in Japan, China, Brasilien und Italien ausgebreitet.
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0: Kennen Sie Double Time? Das ist eine seltene Rap-Technik, bei der besonders schnell gerappt wird. Also ein schnellerer Flow als üblich. Und wenn man Double Time hört, könnte man natürlich meinen, okay, dann rappen die Rapper einfach doppelt so schnell. Dem ist aber nicht so. Es ist nur das 1,5-fache. Trotzdem sehr schwierig und die Technik beherrschen nicht so viele, aber sie beherrscht auch Amouri. Das ist ein deutsch-syrischer Musiker und hier hören wir ein Lied von ihm und zwar Anna. Da rappt er nicht nur, da singt er auch.

Anna von Amuri, Sie hören Deutschlandfunk Kultur. Haben Sie in letzter Zeit mal wieder neue Musiker für sich entdeckt oder vielleicht sogar alte Musiker? Es gibt ja so viele Musiker, Musikerinnen, die Wege geebnet haben für andere, einfach ihrer Zeit auch voraus waren, vielleicht auch vergessen wurden zu Unrecht und immer noch Geheimtipps sind. Nach den Nachrichten können Sie so jemanden entdecken. Es geht um die früh verstorbene Jazzsängerin Irene Kral aus den USA. Wie sie klingt, das hören Sie gleich. Und bis zu den Nachrichten habe ich noch ein bisschen Musik für Sie. Wir sprachen ja vorhin im Popkultur-Wochentalk, den Sie natürlich online jederzeit nachhören können, über Ariana Grande, die sich erstmal zurückziehen möchte. Das hat auch Licke Lee angekündigt. Nach ihrem 6. Album soll erstmal Schluss sein, sagt sie, mit der Musik. Sie macht ja auch viel anderes. Schauspiel, Festivals. Und hier ist vom neuen Album Lucky Again.

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3: Mit Thomas Jedicke. Saudi-Arabien, Pakistan und die Türkei schließen ein Verteidigungsbündnis. Das Ungleichgewicht im Handel zwischen China und Deutschland wächst weiter zugunsten Pekings. Und Ex-Deep Purple-Sänger Glenn Hughes tritt von der Bühne ab. Saudi-Arabien, die Türkei und Pakistan haben in Mekka ein Verteidigungsabkommen unterzeichnet. Das gaben die Regierungen der drei Staaten bekannt. Kern ist eine gemeinsame Abschreckung. Ein bewaffneter Angriff auf eines der drei Länder soll künftig als Angriff auf alle drei gewertet werden. Neben einer engeren militärischen Kooperation sind laut Medienberichten auch gemeinsame Übungen, der Austausch von Geheimdienstinformationen sowie ein Technologietransfer geplant. Hintergrund des Bündnisses ist die angespannte Sicherheitslage im Nahen Osten und die Sorge vor einer weiteren Eskalation des Konflikts zwischen den Vereinigten Staaten und Iran. Saudi-Arabien, Pakistan und die Türkei sind Verbündete der USA. Der Nationale Sicherheitsrat hat zu dem Drohnenvorfall am Flughafen Leipzig-Halle getagt. Das Gremium beriet unter Vorsitz von Kanzler Merz telefonisch, wie Regierungssprecher Cornelius mitteilte. Steffen Wurzel.
4: Im Nationalen Sicherheitsrat sitzen unter anderem der Außen-, der Innen- und der Verteidigungsminister, außerdem die Chefs der drei deutschen Geheimdienste sowie hochrangige Vertreter von Polizei und Bundeswehr. Thema dürfte unter anderem gewesen sein, wer für die Abwehr von Drohnen bundesweit künftig zuständig sein sollte. Der Vorsitzende des Bundestagsverteidigungsausschusses Röwekamp von der CDU forderte im Gespräch mit dem Redaktionsnetzwerk Deutschland, es brauche eine zentrale Zuständigkeit statt einer Vielzahl föderaler Luftsicherheitsbehörden.
3: Am Dienstagabend war auf dem Gelände des Flughafens eine mit Sprengstoff beladene Drohne entdeckt und unschädlich gemacht worden. Gestern hatte die Bundesanwaltschaft die Ermittlungen übernommen. Der Obmann der Union im Umwelt- und Klimaausschuss, Gebhardt, hat die Klimapolitik der Bundesregierung gegen Kritik der Grünen verteidigt. Wie der CDU-Politiker im Deutschlandfunk sagte, gehören klare Klimaschutzziele zu den politischen Prioritäten der Koalition. Ihm zufolge ist es richtig, wenn wegen der extremen Hitze und Trockenheit eine langfristige Klimaschutzpolitik zu fordern.
5: Und da wird eben klar, es gibt verteilte Zuständigkeiten bei diesem Thema. Die Fahrrinnen gegebenenfalls zu vertiefen, das wäre im Wesentlichen eine Aufgabe des Bundes. Wir haben den Deutschen Bundestag mit dem Infrastruktur-Zukunftsgesetz die Planungsbeschleunigung ermöglicht. Aber es gibt eben auch Länderaufgaben. Thema Gesundheit. Denken Sie an die Krankenhäuser, an die Pflegeeinrichtungen.
3: Der CDU-Politiker Thomas Gebhardt, Obmann der Union im Umwelt- und Klimaausschuss des Bundestags. Das Ungleichgewicht im Handel zwischen Deutschland und China wächst weiter. China hat im Juli Waren im Wert von fast 10,7 Milliarden Euro nach Deutschland exportiert. Das ist im Jahresvergleich ein Plus von über 17%. Die Zahlen gehen aus Daten der chinesischen Zollbehörde hervor. Dagegen gingen die Exporte von Deutschland nach China um knapp 3% zurück und lagen bei rund 6,9 Milliarden Euro. Eva Lambi-Schmidt.
6: Deutsche Unternehmen verlieren Marktanteile gegenüber der chinesischen Konkurrenz, die technologisch aufgeholt hat und die zahlreiche Bauteile, Maschinen und Hightech-Produkte heutzutage selbst entwickeln und herstellen kann. Das trifft vor allem deutsche Maschinenbauer und Autohersteller. Aus anderen Weltregionen legen Chinas Einfuhren zu, besonders aus den ASEAN-Staaten in Südasien und Afrika, aber auch aus den USA, trotz der Handelsstreitigkeiten zwischen den beiden größten Volkswirtschaften der

0: Welt.
1: Glenn Hughes war Sänger und Bassist bei der Rockband Deep Purple. Jetzt zieht sich der 74-Jährige von der Bühne zurück. Auf Facebook schrieb der Musiker wörtlich von einer schweren Entscheidung, die er auf ärztlichen Rat hingetroffen hat. Ihm zufolge habe er keine Wahl, denn die Gesundheit stehe an erster Stelle.
2: Das Wetter.
1: Im Norden gibt's heute dichte Wolkenfelder, auch etwas Regen ist möglich. Sonst ist es oft gering bewölkt oder wolkenlos. Die Höchstwerte erreichen 19 bis 30 Grad.
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3: Schönen guten Tag. Ja, ich bin da, ich bin fit, muss mich nicht zurückziehen von der Bühne, der arme Glenn Hughes. Aber das Irre ist ja, dass Ian Gillan, der Ursänger, jedenfalls der berühmten Besetzung von Deep Purple, noch in bester Form ist. Die haben ja vor ein paar Wochen ein neues Album vorgelegt, das ganz schön reinhaut. Und live sind sie auch toll. Ich habe es nicht gesehen, habe es mir aber sagen lassen. Ja, und gleich gibt es eine Stimme, die ein bisschen vergessen ist. In unserer Reihe, in unserer Sommerreihe Vergessene Jazzstimmen, heute die letzte Folge mit Irene Crowell. Hier haben wir es mit Cruz Beckham zu tun. For Your Love heißt das Stück.

0: Deutschlandfunk Kultur, wir haben wunderschöne Sommerreihen mal wieder und eine geht sich in den Bereich der Jazz-VokalistInnen und da stellen wir heute am Ende dieser Serie die Frage, wer erinnert sich noch an Irene Krall, die US-amerikanische Jazzsängerin. Die hat bis zu ihrem viel zu frühen Tod nämlich einige ganz bezaubernde Alben aufgenommen, die es wert sind, wiederentdeckt zu werden. Meinst du, falls mein Kollege Matthias Wegener mit mich gleich unterhalten möchte?
1: Ja, das stimmt. Also große Empfehlung, diese Musik mal wieder rauszukramen.
0: Ja. Und bevor wir es gleich genauer überprüfen werden, hören wir uns nochmal die gute Irene an. Hier ist eine Aufnahme aus dem Jahr 1958. Irene Krall wird hier von einer kräftigen Big Band begleitet.

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1: What's Right for You, Irene Cram mit Big Band aus dem Jahr 1958 vom Album The Band and I. Auch wenn man sich für Jazz interessiert, Irene Cram ist heute nur noch wenig bekannt. Mein Kollege Matthias Wegner hat sich in der laufenden Woche intensiv mit einigen vergessenen Jazzstimmen beschäftigt. Und heute geht es jetzt hier, gibt in dem vorerst letzten Teil dieser Sommerreihe um eben die Irene Cram. Matthias, warum ist die eigentlich in Vergessenheit geraten?
2: Ja, ein Desaster, finde ich. Liegt wahrscheinlich daran, dass sie sehr früh verstarb, bereits im Alter von 46 Jahren. Das liegt auch schon lange zurück, also im Jahr 1978 war das. Und dieses Phänomen, das hatten wir schon häufiger in dieser Woche, also Ende der 70er bis Mitte der 80er Jahre, war keine gute Zeit für den Jazz. Da ist vieles untergegangen. Es gab auch damals so gut wie keine Nachrufe zu ihrem Tod. Was dazu kam, Irene Cram galt als eine sehr zurückhaltende, oft von Selbstzweifeln geplagte Person. Und das hat zumindest auch dazu geführt, dass sie schon zu Lebzeiten nicht die Anerkennung bekommen hat, die sie verdient hätte.
1: Aber was war jetzt das Besondere an ihrem Gesang?
2: Also ihr Gesang war unglaublich intim, zart, charaktervoll und auch sehr elegant. Und auch wenn es gar nicht so zu ihren Kernkompetenzen gehörte, sie schaffte es auch ziemlich hervorragend, sich mit einer ordentlich draufdrückenden Big Band zu präsentieren und sich da auch zu behaupten. Das konnte man gerade schon mal in diesem kurzen Ausschnitt so ein bisschen angedeutet hören. Aber sie fühlte sich, das hat sie immer wieder betont, besonders wohl in den kleineren Formationen, also insbesondere im Duett, aber auch im Quartett. Hier war mehr Platz für eben diese emotionale Tiefe, für die Zwischentöne. Und es gibt zwei unglaublich charmante Aufnahmen, zwei Alben von ihr. Übrigens auch nicht nur in meiner Wahrnehmung, entstanden an der Seite des Pianisten Alan Broadbent, Neuseeländer, der lange in den USA dann auch gelebt hat. Diese Aufnahmen aus den Jahren 1975 bzw. 1978. Und da ist die Intimität und auch der Minimalismus auf so konsequente Art und Weise herausgearbeitet worden, wie man es echt sehr, sehr selten hört. Wir können ja mal einen Song aus dieser Zeit hören.

0: I Like You, You're Nice, Irene Kral und Alan Broadband aus der Platte Where Is Love, 1975 rausgekommen. Ja, Klaviergesang-Duo natürlich, das ist eine eher ruhige Angelegenheit, ne?
1: Ja, das stimmt, aber eben auch sehr intensiv und schon besonders. Das ist sicher ein Album eher für die Abendstunden, also kann man schon so ein bisschen wegdimmen, aber für mich bleiben da keine Fragen offen, also für diese Art der Musik. Also es bleiben keine Fragen mehr offen für mich. Ich habe nämlich den Pianisten Alan Broadband hin und wieder getroffen und ihn auch mal gefragt. Der hat ja wirklich viel erlebt, auch mehrfacher Grammy-Gewinner, unter anderem als Arrangeur für Natalie Cole und so weiter. Und ich habe ihn mal gefragt, wie war das eigentlich so mit der Irene? Und er sagt, das hat einen absoluten Sonderplatz, dieses Duo. Und mit dem Nachfolgealbum, 3 Jahre später, Gentle Rain, wurden die beiden ja dann auch noch für einen Grammy nominiert. Das Album ist dann posthum erschienen. Und noch so eine kleine Anekdote am Rande. Du kennst ja auch den Berliner Jazzsänger Erik Leuthäuser. Der hat sich vor ein paar Jahren, also ja fast 50 Jahre später, nochmal mit den Songs von Irene Cral beschäftigt. Und er hat es tatsächlich geschafft, den gestandenen Alan Broadband dann auch in New York zu treffen und ihn nochmal für eine Zusammenarbeit zu gewinnen. Der ist fast 80 mittlerweile. Also auch das werde ich als große Anerkennung.
0: Was müssen wir denn noch wissen über Irene Cral? Gibt es gute Quellen zu ihr?
1: Ja, geht so. Also ein bisschen was weiß man. Sie wurde in Chicago geboren. Ihre Eltern hatten tschechische Wurzeln. Ihr Bruder war ja auch Musiker, ein recht erfolgreicher. Der hatte dieses tolle Bebop-Gesangsduo Jackie and Roy. Irene hat mal gesagt, sie sei vor allem wegen ihres Bruders auch Sängerin geworden und wurde dann auch ziemlich gut von ihm unterstützt. Und dann begann aber ihre eigentliche Karriere erst so mit dem Wechsel nach L.A., nach Kalifornien. Sie trat dann ziemlich bald im TV auf. Songs wurden von ihr auch hin und wieder mal in Kinofilmen verwendet. Und dann zog sie in einen Vorort von L.A., weil die Kinder dann auch sehr klein noch waren, spielte sie kaum, ganz wenig. Und wenn dann nur in der näheren Umgebung, auch gar nicht mehr in New York, dem großen Publikum blieb ihre Musik verborgen. Und ja, auch die Platten, die erschienen dann alle bei ganz kleinen, winzigen Labels. Und immerhin in Musikerkreisen, da blieb sie bis zum Schluss anerkannt. Bei ihrer Trauerfeier 1978 traten unter anderem Al Jarreau und auch Carmen McRae auf, große Namen also. Und sie hat in ihrer kurzen Karriere immerhin einige besondere Platten hinterlassen.
0: Mhm. In eine dieser Platten wollen wir auch noch mal kurz einsteigen. Wonderful Life heißt die Platte aus dem Jahr 1965 und auch da wird sie wieder von einem größeren Ensemble begleitet.
1: Ja, super Album. Das war sozusagen noch vor ihrem Hang zur Reduktion. Going to California beschreibt ganz gut ihren Weg, auch die Ambivalenzen, die es so gab in Kalifornien. Ein Stück, wie ich finde, mit einer großen Anziehungskraft und es hat so einen unfassbaren Ohrwurmcharakter. Also ich kriege das Stück gerade aktuell überhaupt nicht mehr aus dem Kopf raus.
0: Vielen Dank, Matthias Wegner. Vergessene Jazzstimmen hast du uns in dieser Woche nahegebracht und zum Schluss hier eben Irene Cral. Und da ist sie mit Going to California. Dankeschön.
1: Gerne.

Diese Band hatte offensichtlich sehr, sehr viel Earth, Wind & Fire gehört. Oder die Eltern waren's. Grandmaster jedenfalls klingen so wie die Altmeister. Love Shall Remain haben wir gerade gehört. Im Deutschlandfunk Kultur, wo es mit Woodkid jetzt den Track I Love You gibt.

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0: Juan Alay, Musik, die entsteht zwischen Österreich und Costa Rica. Das sind so die beiden Pole, wenn die was machen. Where has all the time gone, heißt das Stück.
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2: Die Geschichte von Asaf Avidan begann zwischen Jerusalem und Jamaika. Als Sohn israelischer Diplomaten wuchs er zeitweise in der Karibik auf. Später gründete er seine Band, die Mojos. Mit dem Reckoning-Song wurde er europaweit bekannt. Mit seinem aktuellen Album Unfurl ist er heute Abend beim Haldern Pop Festival.

Asaf Avidan. Live heute Abend beim Haldern Pop Festival auf dem alten Reitplatz in Haldern. Weitere Stationen sind Ludwigsburg und Leverkusen. Sie kommen aus Übersee, also Übersee, dem kleinen Ort am Chiemsee. Einst fuhren sie mit Mopeds und Traktor bis nach Wien. Auf dem Anhänger des Treckers gaben sie ihre ersten Konzerte. La Brass Banda verbinden Blasmusik mit Punk- und Techno-Rhythmen. Barfuß und in Lederhosen sind sie heute Abend im

0: La Brass Banda. Heute Abend im Naturtheater in Bad Elster. Morgen in Weißenburg, danach in Hanau, Erding und Lübeck.
1: Das war Musiktipps von Nicolas Hansen.

Slow Leaves mit Tired. Ja, Freitag, ne, Nachmittag kann man auch schon mal durchaus ein bisschen müde sein. Wir natürlich ziehen durch mit einer wunderschönen Tonarzt-Session, die vor ein paar Wochen schon mal stattgefunden hat, aber da haben wir gesagt, komm, in diesen schönen Sommerzeiten spielen wir das nochmal vor. Die Morning Stars, eine Band aus Berlin, die das Stars zurecht im Namen tragen. Da sind Leute bei, die mit Bands wie Kante unterwegs waren. Barbara Morgenstern spielt mit und auch ein Alex Pollock und so weiter. Und die haben Anfang des Jahres sein Album rausgebracht, das es in sich hat. Da ist schon eine Menge irgendwie deutscher großer Geschichte drin, Krautrock, aber auch ganz starkes Pop-Appeal. Endless Summer ist eine aktuelle Single. Und das klingt ja erstmal ganz nett, ja, der endlose Sommer, ja, aber es geht da schon um die Katastrophe, die Klimakatastrophe, denn der Sommer, der nicht aufhört, das ist mittlerweile eher bedrohlich. Gleich gibt es diese Tonart-Session nochmal, mit dann auch übrigens einer exklusiven Version dieses Stücks hier in unserer Tonart-Session. Vorher war ein Ausschnitt aus dem Track One of the Doors, The Morning Stars.

0: 20 Morning Stars mit One of the Doors, einem Track aus dem Album A Hymn Without a Sound, das im Januar erschienen ist. Zwei sind jetzt hier als Spokespersons am Mikro. Barbara Morgenstern, hallo, herzlich willkommen.
1: Hallo.
0: Und Alex Pollack, hallo.
2: Hallo.
0: Diese Entstehung, ich habe es eben so ein bisschen schon mal erzählt, das ist ja eigentlich ganz lustig irgendwie. Ein Geburtstagsgeschenk zu Sebastian Vogels 50. Geburtstag. Das war vor 4 Jahren etwa um den Dreh. Das ist ja so ein bisschen, als wenn man einem Hochzeitspaar einen Hund zum Beispiel schenkt. Irgendwie so, hier, ein Hund, ist doch niedlich. Was hat denn der gesagt, als ihr gesagt habt, hier, zum 50. kriegst du eine Band?
1: Also ehrlich gesagt, wir brauchten diesen Anlass. Ja? Also wir waren vorher schon im Gespräch und immer wieder, ja komm, lass uns treffen, lass uns proben. Ja, ich habe total Bock, ja. Und dann, nee, geht gerade nicht, weil. Und dann hat Felix Müller gesagt, so, wir schenken das jetzt Sebastian zum Geburtstag. Das war perfekt.
0: War denn aber auch klar, wohin die Reise musikalisch gehen sollte? Also wenn man sich die Parameter mal anguckt, also wir haben da so Sachen wie Kante, wie Kreidler, aber Barbara Morgensterns Werk natürlich auch, was wir von Chorleitung bis was weiß ich wo geht. Wie habt ihr denn da so einen Nenner gefunden?
2: Wir fingen sehr spontan an. Die Idee war, dass wir einfach im Studio oder im Proberaum treffen und gemeinsam musizieren und schauen, was herauskommt. Und diverse Skizzen gemacht und die geblieben sind, haben wir weiter ausgearbeitet, bis die zu Songs geworden sind.
0: Gut, das ist ja das eine, also im Probenraum Spaß haben, das kennt man, das machen viele auch. Aber war die Platte schon so mitgedacht?
1: Nee, also was irgendwie toll war und was wir auch alle wollten, war, dass wir wirklich die Songs aus dem Spielen entwickeln. Also wir jammen, wir improvisieren und sammeln dann danach die besten Ideen. Und es war überhaupt nicht klar, wohin die Reise geht. Es war irgendwie klar, dass wir zusammen singen. Es war für mich auch klar, ich will nicht alleine singen. Das war auch klar. Also mehrstimmiger Gesang. Eigentlich, ja, durch dieses gemeinsam miteinander Spielen entwickeln sich diese Sachen. Und das ist irgendwie auch die Magie, weil es so aus dem Nichts kommt. Auf einmal ist so ein Fragment da und dann feiern wir daran weiter.
0: Das könnte natürlich dann der Grund sein, warum manche Stücke echt ganz schön lang sind. Also das ist ja, die 8 Minuten werden überschritten, wo ja auch mir so ein bisschen klar wurde oder wo ich so dachte, ja gut, also so der Erfolg beim Streaming-Anbieter interessiert die erstmal nicht. Also es geht offensichtlich erstmal um Musik.
2: Ja, aber es gibt auch kürzere Songs.
0: Ja.
2: Wir wollen eine gute Bandbreite haben und eine gute Platte machen.
0: Ihr kennt euch schon ziemlich lange, so um die 25 Jahre rum etwa, aus verschiedenen Zusammenhängen ja auch. Habt ihr jetzt beim Machen an diesem Projekt vielleicht was Neues entdeckt an den anderen? Also wo einfach bei so einer Offenheit plötzlich nochmal was rauskommt und denkst, huch, das wusste ich gar nicht, dass die das kann oder der oder so.
1: Doch, total, oder? Also bei dir, Alex. Alex kann sich alles unfassbar gut merken. Ja, du weißt jede Akkordfolge, weißt du noch. Naja, und dass wir zusammen gespielt haben, war ja in der Form neu. Ne? Und für mich ist das immer wie so eine Unterhaltung. Also du sagst das, ich sag das. Und so diese Interaktion, die war schon überraschend. Und ich glaube, diese Länge ergibt sich auch aus der Freude an dem gemeinsamen Kommunizieren. Also dass es immer wieder Stellen gibt, die nicht festgelegt sind und die so ein bisschen improvisativ sind. Und das war für mich das Tolle. Also dass es so ganz natürlich zusammenfällt und dieses gemeinsame Singen, das war für mich ein totaler Aha-Effekt und auch wirklich große Freude.
0: Bands in der Popmusik, das ist eigentlich so, man lernt sich kennen in der Schule oder so. Also kurz gesagt, man fängt ganz früh an, gründet eine Band und die bleibt eine ganze Weile. Da gibt es vielleicht nochmal irgendwie Projekte. Aber dass Menschen auch im gesetzten Alter nochmal eine Band auflegen, das ist ziemlich selten. Also im Jazz ist das vielleicht nochmal eine ganz andere Geschichte oder so. Aber wie ist denn das so, wenn man mit all dieser Erfahrung, wenn man sich um bestimmte Dinge vielleicht auch gar nicht mehr streiten muss oder kümmern muss, also ist das, wie geht man da so auf die Bühne oder ins Studio, so ist das nochmal ein anderes Gefühl?
2: Ich würde ja sagen, weil diese Ambition, was man aus der jüngeren Zeiten kennt, ist einfach nicht mehr so präsent. Man will nicht unbedingt groß werden oder so. Man will einfach gute Musik machen und für Publikum spielen, die das gern hören und ein bisschen irgendwie das verstehen. Und also dieser Hunger ist nicht da und das ist angenehm.
1: Und ich glaube auch eine größere Offenheit. Also zum Beispiel in den Texten, manchmal schreiben wir die zusammen, manchmal hat so eine Person eher einen Fokus auf das Thema und so dieses Teilen. Ja? Also das war früher nicht so, dass wir so offen waren und gesagt haben, okay, in diesem Song geht's da und darum und sich dann darüber auch nochmal beim Spielen zu verbinden. Das ist schon anders als so am Anfang. Da hat man so durchgezogen irgendwie.
0: Ich habe ja eben schon die längeren Tracks erwähnt. Das ist ja dann auch schon spannend. Also die schweben teilweise und es hat aber immer so einen gewissen Zug. Es hat so eine, ich fast schon, wie nennt man das nochmal, wenn man so mental verbunden ist. Das ist eine ziemlich interessante Qualität, finde ich, beim Hören. Also dass man auch so mit drin ist dann. Wir haben jetzt diese neue Single Endless Summer. Eine Standalone-Single, sagt man, glaube ich, weil es nicht auf dem Album, sondern ist jetzt irgendwie erschienen. Und Endless Summer, das klingt ja in Zeiten wie diesen fast wie eine Drohung. Im Song heißt es auch, die Beach Boys singen Fun, Fun, Fun, but it ain't no fun. Ist das so euer Kommentar zur Katastrophe?
2: Es ist auf jeden Fall eine Thematisierung von dieser Situation, dass es nicht ganz normal ist. Ja, wir können selbst allein nicht viel darüber machen, aber wir wollen, dass es immerhin weiter thematisiert wird.
1: Und dieser Clash zwischen, ist doch so toll, Sommer, Sonne, alles super und es hört aber einfach nicht auf. Mhm. So. Ich glaube, das ist auch oft was, womit wir spielen, mit so einer Ambivalenz und Verneinung und Wiederverneinung. Das zieht sich so durch.
0: Die Morning Stars. Mir wird jetzt erst klar, man kann das übersetzen, die Morgensterns.
1: Barbara. Ich habe mich lange dagegen gewehrt.
0: Jetzt fällt es mir auf.
1: Ja, die Krux der Namenssuche, wir haben wirklich ewig gesucht. Ne? Und dann sagte Sebastian, der Schlagzeuger, okay Leute, The Morning Stars. Und ich habe gesagt, oh nee, auf keinen Fall so, weil genau, das wird auf mich bezogen. Aber es ist gar nicht der Fall, wie du sagst auch. Jetzt wird es mir erst bewusst. Und wir wollten sowas, was strahlt. Also wir hatten immer so ein strahlendes Bild im Kopf. Und dann haben wir endlich dann gesagt, okay, machen wir.
0: Barbara Morgenstern und Alex Pollack von The Morning Stars. Die ganze Band ist hier fast. Also Sebastian Vogel, der das Geburtstagskind von damals, der die Band bekommen hat, ist mit dabei. Aber ich glaube, Felix ist nicht dabei,
1: richtig,
0: oder?
1: Richtig, genau.
0: Aber?
1: Alex' Sohn. Arthur.
0: Der kann das.
1: Glücklicherweise.
0: Das ist toll, ne? Wenn man solche Kinder hat, ist fantastisch. Hat man ja gerade bei The Cure, wo der Sohn des Bassisten drei Abende in Berlin spielen musste, weil der Vater leider krank war. Ja, super. Vielen Dank fürs Kommen. Dank für eure Zeit. Und wir hören jetzt hier die exklusive Version unserer Tonart-Session von Endless Summer. The Morning Stars.
1: Dankeschön. Vielen Dank.

Zweiraumwohnung. Wir trafen uns in einem Garten. Gleich Nachrichten. Im Anschluss an die Nachrichten das Ende unserer wunderschönen Reihe der Fehden zwischen Kritikern und Musikern. Albert mit No Words.

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3: Mit Thomas Jedicke. Saudi-Arabien, Pakistan und die Türkei schließen ein Verteidigungsbündnis. In Deutschland sind weniger falsche Banknoten im Umlauf. Und das Filmfestival von San Sebastian ehrt Werner Herzog für sein Lebenswerk. Saudi-Arabien, die Türkei und Pakistan haben in Mekka ein Verteidigungsabkommen unterzeichnet. Das gaben die Regierungen der drei Staaten bekannt. Kern ist eine gemeinsame Abschreckung. Ein bewaffneter Angriff auf eines der drei Länder soll künftig als Angriff auf alle drei gewertet werden. Wie türkische Medien berichten, dürfte die Vereinbarung auch gemeinsame Militärübungen und den Austausch von Geheimdienstinformationen beinhalten. Anna Osius.
4: Mit dem ölreichen Saudi-Arabien, der Atommacht Pakistan und der Türkei als zweitgrößte Armee der NATO schließen sich drei mächtige Staaten zusammen. Einen ersten Härtetest könnte die Militärallianz schon bald erhalten. Erst in der vergangenen Nacht hatten die Houthi aus dem Jemen Saudi-Arabien mit Drohnen angegriffen und mehrere Menschen verletzt. Der Konflikt im Jemen flammt wieder auf. Berichten zufolge rechnet Saudi-Arabien in Zitat nahe Zukunft mit koordinierten Angriffen durch iranische Verbündete wie schiitische Milizen aus dem Irak und die Houthi aus dem Jemen.
3: Nach dem Vorfall mit einer Sprengstoffdrohne am Flughafen Halle-Leipzig fordern Experten und Politiker, die Regeln für die Abwehr von Drohnen zu klären. Wie der Vorsitzende der Münchner Sicherheitskonferenz Ischinger sagte, braucht es klare Zuständigkeiten für die Erkennung, Überwachung und Bekämpfung von Drohnen. Nach seinen Worten muss man klären, wer genau was darf und wer dies koordiniert. Der innenpolitische Sprecher der Grünen Bundestagsfraktion Emmerich erklärte, dass in Deutschland mehr als 40 Behörden mit Aufgaben der Luftsicherheit befasst sind. Der Dresdner Luftverkehrsexperte Fricke warnte im ZDF davor, sich aus aktuellem Anlass allein auf den Flughafen Leipzig-Halle zu konzentrieren.
5: Die Frage ist, wo kommt die Drohne her? Und wenn wir unser Land schützen wollen, müssen wir natürlich viel weiterdenken und entsprechend uns fragen, welche Ziele morgen denn noch und morgen interessant sein. Und dies bedeutet, wir brauchen eine Flächendeckung in der Erkennung von Drohnenoperationen, die aktuell nur im zivilen Kontext gut etabliert ist. Mhm. Und die Technologie für, ich sag mal, nicht kooperative Systeme, so wie es hier vorliegend ist, die bedarf eben der Abrüstung und der entsprechenden Einrüstung von diesen Überwachungssystemen, von denen wir jetzt gerade viel diskutieren.
3: Der Luftverkehrsexperte Hartmut Fricke von der Technischen Universität Dresden. Die wegen Angriffen auf Rechtsextreme verurteilte Linksextremistin Lina E. muss wegen Zeugnisverweigerung in Beugehaft. Das entschied der Bundesgerichtshof in Karlsruhe in einem heute bekannt gegebenen Beschluss und bestätigte damit die zuvor vom Oberlandesgericht Dresden verhängte Zwangsmaßnahme. Lina E. war im Mai 2023 unter anderem wegen gefährlicher Körperverletzung und der Mitgliedschaft in einer kriminellen Vereinigung rechtskräftig zu einer Gefängnisstrafe von 5 Jahren und 3 Monaten verurteilt worden. Nach 2 Dritteln ihrer Haftzeit kam sie auf Bewährung frei. Zu den Angriffen sollte sie Ende Juni als Zeugin am Oberlandesgericht noch einmal aussagen. Da sie sich dem verweigerte, wurde die bis zu 6-monatige Beugehaft angeordnet. Die Zahl der gefälschten Banknoten in Deutschland ist im ersten Halbjahr um gut 4% zurückgegangen. Die Deutsche Bundesbank hat in diesem Zeitraum rund 30.000 falsche Euro-Banknoten mit einem Nennwert von insgesamt 1,75 Millionen Euro entdeckt. Alexander Schmidt.
6: Zuletzt seien vermehrt falsche 100-Euro-Banknoten im Umlauf gewesen, sagte Bundesbankvorstand Lienkämper. Insgesamt aber bleibe die 50-Euro-Note bei den Fälschungen auf dem ersten Platz. Bei den gefälschten Münzen gab es im ersten Halbjahr dagegen einen Anstieg von fast 9% auf knapp 65.000. Gefälscht wurden vor allem 2-Euro-Stücke. Da Falschgeld nicht ersetzt wird, rät die Bundesbank, die Banknoten nach dem Prinzip fühlen, sehen, kippen zu prüfen.
3: Werner Herzog wird auf dem 74. Internationalen Filmfestival von San Sebastian mit dem Donostia-Ehrenpreis für sein Lebenswerk ausgezeichnet. Herzog soll den Preis am 18. September bei der Eröffnungsgala in Empfang nehmen. Herzog drehte in seiner fast 60-jährigen Karriere rund 80 Filme.

0: Zu den bekanntesten gehören Aguirre, Der Zorn Gottes und Fitzcarraldo mit Klaus Kinski.
1: Das Wetter.
0: Heute ist im Norden etwas Regen möglich, sonst ist es oft gering bewölkt oder wolkenlos bei Höchstwerten zwischen 19 und 30 Grad.
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2: Schönen guten Tag. Wir beenden unsere fantastische Sommerreihe Spektakuläre Fäden zwischen Kritikern und Musikern. Mein liebster Gegner. Und wir erinnern an William Orbit, legendärer Musikproduzent, der, wie es heute bekannt wurde, gestorben ist. Johnny Marr hat Musikgeschichte geschrieben mit The Smiths. Sein, ja, Gegenspieler, muss man sagen, Morrissey hat ein sehr großes Solowerk vorgelegt. Johnny Marr ist nicht ganz so groß, aber es kommt demnächst was dazu. Ein neues Soloalbum des großen Gitarristen. Spin heißt dieses Stück.

0: 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Tja, mein liebster Gegner, spektakuläre Fäden zwischen Kritikern und Musikern, heute mit zwei Frauen, die mit harten Bandagen aufeinander losgegangen sind. Die Musikerin Courtney Love hat eine Reportage der amerikanischen Edelfeder-Journalistin Lynn Hirschberg als persönlichen Frontalangriff verstanden. Im fünften und letzten Teil unserer Sommerserie Sky Nonoff jetzt über eine lebenslange Feindschaft, in der auch Kurt Cobain verwickelt war.
1: Courtney Love kommt zu spät. Sie kommt fast immer zu spät. Und zwar nicht nur 10 Minuten oder eine Viertelstunde später, sondern mindestens eine Stunde nach der verabredeten Zeit. Courtney geht davon aus, dass die Leute schon auf sie warten, ihr das verzeihen werden. Und das tun sie auch, bis sie die Nase voll haben, einen Wutanfall bekommen. Aber dann ist Courtney schon längst nicht mehr da und lässt irgendwo jemand anderen warten.
2: Schmeichelhaft ist etwas anderes, und das waren nur die ersten Zeilen. Und zwar der Reportage Strange Love, erschienen Mitte August 1992 im Lifestyle-Magazin Vanity Fair, in der die Journalistin Lynn Hirschberg, damals 35, eine Home-Story der etwas anderen Art erzählte. Nämlich die Geschichte der Grunge-Glamour-Beziehung von Courtney Love, Frontfrau der Band Hole, mit dem Generation X-Messias Kurt Cobain, Mastermind der damals erfolgreichsten Megaseller des Planeten, Nirvana. Tatsächlich entwirft Hirschberg in ihrem Stück vor allem eins: das Porträt einer rücksichtslosen Selbstvermarkterin, Gewohnheitslügnerin und pathologischen Narzisstin, und zitiert die Hochschwangere obendran mit den Worten: Anfang des Jahres habe ich ein paar Monate lang Heroin gefixt. Und das hat Konsequenzen. Denn in Kalifornien gilt es als schwere Straftat, während der Schwangerschaft Drogen zu nehmen. Und kurz nach Erscheinen von Hirschbergs Story wird Loves neugeborene Tochter Frances vom Jugendamt abgeholt. Kindeswohlgefährdung. Womöglich hätte Love es noch sportlich genommen, von Hirschberg als Trainwreck, also als menschlicher Unfall, tituliert zu werden. Den Sorgerechtsentzug aber nimmt sie persönlich. So persönlich, dass sie die nichtsahnende Journalistin bei einer Begegnung nach den MTV Awards 1992 mit einem Faustschlag niederstreckt und nur mühsam daran gehindert werden kann, den nächsten Schlag mit einer Champagnerflasche auszuführen. Genug, noch lange nicht. Und Kollateralschäden gibt es auch noch. Nämlich die britische Journalistin Victoria Clark, die mit in den Strudel der Antipathien gerissen wird. Clark hat eigentlich vor, eine Nirvana-Biografie zu schreiben, aber nach dem Hirschfeld-Desaster wird sie in Sippenhaft genommen. Von Kurt Cobain höchstpersönlich, der ihr nächtelang auf den Anrufbeantworter spricht. Hier eine seiner zurückhaltenderen Messages.
3: Kurt Cobain hier. Du schreibst gar nicht über meine Band, sondern bist bloß eifersüchtig auf meine Frau. Aber im Vergleich zu ihrem Talent, ihrer Kunst, ist dein geisteskranker Scheiß völlig unerheblich. Genauso wie der Dreck von Lynn Hirschberg. Du bist bloß eine Schmalspur-Version von Lynn Hirschberg.
2: Womit wir wieder bei Lynn Hirschberg wären. Und ihrem Vanity Fair Porträt, dessen Lektüre sich auch heute noch lohnt. Wegen der tiefenscharfen Analyse einer toxischen Beziehung, dem unbestechlichen Blick Hirschbergs, der radikalen Subjektivität ihrer Reportage, ihrer stilistischen Eleganz und nicht zuletzt des ätzenden und ja, höchst unterhaltsamen Sarkasmus, gipfelt in Courtney Loves eigenen Worten: Mit Kurt fühlt sich das Leben für mich an wie ewige Flitterwochen. Ich gehe jeden Tag zum Bankomaten. »23 Jahre lang sollte die Feder anhalten, und sie endete so profan wie ein müdes Schulterzucken. Nämlich als Courtney Love im Film Kurt Cobain – Montage of Heck in einem Nebensatz einräumte, dass sie während ihrer Schwangerschaft tatsächlich die Heroinnadel benutzt hatte.« 2015 war das, und für den Zwist galt dasselbe, wie für die Straftat. Beides war verjährt. Während der Titel ihres zweiten Albums, im Nachhinein besehen, fast wie ein Ratschlag an sich selbst klingt. Live Through This heißt es, frei übersetzt, steh das durch. Oder auch, komm drüber weg.

0: Miopa ist dieses Stück von Franco 126. Keine Ahnung, wie man das Italienisch ausspricht, aber Miopia sollte richtig gewesen sein. Deutschlandfunk Kultur, es geisterte heute bereits die Meldung durch Social Media. Und dann hat es auch der britische Guardian gemeldet. Und damit ist das eine gute Quelle für eine traurige Nachricht. William Orbit ist gestorben im Alter von 69 Jahren. William Orbit ist einer der wichtigsten zeitgenössischen Produzenten von Popmusik gewesen. Ende der 90er hat er diverse Karrieren in neue Bahnen gelenkt. Und von der elektronischen Musik kommend, wo er auch ein ziemlich beachtliches Solowerk veröffentlicht hat, konnte der mit Rock- und Popmusikern wie Blur arbeiten. Der hat ihr 13-Album, was ja wirklich ein bemerkenswertes Album ist, produziert. Er war mit U2 im Studio, aber eben auch mit Madonna. Das war schon in den frühen 90er Jahren. Und er hat erstmal Remixe für sie angefertigt und dann Großartiges produziert. Sehr intensiv und lange mit ihr gearbeitet. 2000 war das. Da kam unter anderem ein Stück raus, das wir gleich auch noch hören werden, Beautiful Stranger. Madonna hat sich 10 Jahre später etwa so über die Zusammenarbeit geäußert. Sie sagt hier, das sei schon sehr intensiv gewesen. William Orbit, ein Typ, so ein Typ Mad Professor, also der verrückte Professor, wo man nie genau wusste, woran arbeiten wir eigentlich gerade. Aber es war halt äußerst inspirierend und für sie eben auch bedeutend.
1: Something very magical happens when I work with William, and I go to deep places when I work with William. He's a tortured soul, and so he brings out the tortured soul in me. He's also extremely disorganized in his thinking. He's like a mad scientist. So he'll go in the room and we'll start working on one song, and then he'll go, oh my God, I have this most amazing idea. And you're like, you're thinking it's the same song you're working on. So you say, okay, it's very easy to get carried away with him because he's very passionate about what he does. So he comes with his challenges, but I work with him in a very specific way. And what comes out of our collaborations is very unique.
0: Ja, und sie sagte auch noch, er sei eine getriebene Seele gewesen, seine tortured soul, wie sie eigentlich auch. Und er habe da das alles aus ihr rausgeholt in der Arbeit. Er hat vor kurzem noch gesagt, er sei ein bisschen enttäuscht, weil nach diesen großen Erfolgen hat Madonna sich nie wieder bei ihm gemeldet. Also er hätte gerne nochmal mit ihr zusammengearbeitet, ist aber nicht passiert. Wahrscheinlich war das auch wirklich so der kommerziell und künstlerische Höhepunkt. Er hat dann noch mit unzähligen anderen Leuten gearbeitet. Britney Spears, All Saints, hat ein neoklassisches Werk veröffentlicht und so weiter und so fort. Ein getriebener, äußerst intensiv lebender Produzent, der, wie gesagt, mehrfach Popgeschichte geschrieben hat. Der Londoner ist jetzt in seiner Heimatstadt im Alter von 69 Jahren gestorben. Und hier ist der bereits erwähnte Track William Orbit als Mitkomponist von Madonnas Beautiful Stranger.

Madonna, Beautiful Stranger, der Mann hinter diesem und unzähligen anderen Tracks der jüngeren Popgeschichte. William Orbit, Komponist, Produzent, Musiker, ist heute im Alter, oder es wurde heute bekannt, im Alter von 69 Jahren gestorben. Deutschlandfunk Kultur mit James Vincent McMorrow. Gone heißt das Stück.

0: Genau so heißt dieses Stück. Stay If You Need Me, Joe Saracula hat's gemacht.
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0: Die kommen von Ben Ebeling.
2: Denkmalgeschützte Bauten in Deutschland könnten ihren Schutz verlieren. Davor warnt die Deutsche Stiftung Denkmalschutz. Hintergrund sind geplante Reformen der Denkmalpflege in mehreren Bundesländern, durch die Bauvorhaben beschleunigt werden sollen. In Nordrhein-Westfalen tritt die entsprechende Novelle zum 1. September in Kraft. Die Reformen zielen auf weniger Bürokratie für Bauprojekte ab. Es geht aber auch um klare Zuständigkeiten und schnellere Verfahren im Denkmalschutz. Entsprechende Änderungen gibt es auch in Sachsen, Hessen, Niedersachsen und Bayern. Die Stiftung und der Archäologie-Berufsverband sehen darin eine Gefährdung des kulturellen Erbes. Seit 2002 ist Deutschland durch die sogenannte Valletta-Konvention verpflichtet, Archäologie und Bauvorhaben frühzeitig zu verzahnen. Allerdings mahnen die Archäologen, dass vielerorts Personal, Mittel und Fachexpertise fehlen. Gratis und ohne Ausweispflicht, aber mit Anmeldung. An der Berliner Volksbühne kann man ab heute planschen gehen. Der neue Intendant Matthias Lilienthal hat vor dem Theater ein Schwimmbecken eröffnet, das in den kommenden 8 Wochen genutzt werden kann. Das Becken ist 25 Meter lang und 1,30 Meter tief. Es gibt kostenlose Zeitfenstertickets, die online buchbar sind. Mit dem Projekt Volksbad beginnt Lilienthal seine Intendanz am Rosa-Luxemburg-Platz. Während im Theater selbst noch saniert wird, wurde für die nächsten Wochen der temporäre Pool aufgebaut. Die Spielzeit startet am 1. Oktober. Bis dahin ist der Pool in Betrieb. Die Freibadaktion ist für Lilienthal auch ein Protest gegen den Verfall der Infrastruktur in der Stadt. Die Gesamtkosten belaufen sich auf rund 300.000 Euro, davon 90.000 Euro für das Becken selbst und 210.000 Euro für Ausgaben wie Personal, Sicherheitsvorkehrungen und sanitäre Anlagen. Lilienthal sprach von einer liebevollen Umarmung an meiner Heimatstadt. Für ihn ist es aber begrüßenswert, wenn Aktionen wie diese Debatten auslösen. Glenn Hughes war Sänger und Bassist bei der Rockband Deep Purple. Jetzt zieht sich der 74-Jährige von der Bühne zurück. Auf Facebook schrieb der Musiker wörtlich von einer schweren Entscheidung, die er auf ärztlichen Rat hin getroffen hat. Ihm zufolge hat er keine Wahl, denn die Gesundheit steht an erster Stelle. Nachdem Hughes bei Deep Purple war, nahm der Brite ein Album mit Black Sabbath auf und lieh dem Techno-Rock-Hit America What Time Is Love von The KLF seine Stimme. Bis heute wird er als The Voice of Rock bezeichnet. Jazzgrößen wie Sarah Vaughan, Dizzy Gillespie, Lionel Hampton und Herbie Hancock sind dort aufgetreten. Im New Yorker Blue Note. In dem Club entstanden auch mehrere Live-Alben, unter anderem von Oscar Peterson, Herbie Mann und Keith Jarrett. Nun gibt es einen Ableger in London. Wie die britische Zeitschrift The Guardian weiterberichtet, befindet sich der Club im Untergeschoss eines Hotels in Covent Garden. Er verspricht das Beste des britischen Jazz sowie internationale Künstler. Die Eröffnung ist für den 23. September geplant. Dann soll der Grammy-gekrönte US-amerikanische Pianist, Produzent und Songwriter Robert Glasper auftreten. Das New Yorker Blue Note wurde 1981 in Greenwich Village gegründet und hat sich seitdem in den USA sowie in Japan, China, Brasilien und Italien ausgebreitet.
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1: Ja, Freitag, Tag der neuen Platten. Und da hat Carsten Rochow sich drei angehört. Und da geht es um Clubmusik und etwas anderes. Und das Ganze oben eben unter der Frage, muss man das gehört haben oder auch nicht? Hier die Antwort.
2: Gleich zwei britische Alben, die heute erscheinen, suchen die Erlösung im Club, allerdings auf völlig unterschiedliche Weise. Die Girlgroup Flow bietet auf Therapy at the Club perfekt konstruierten R&B und makellosen Harmoniegesang. Over Mono, zwei Brüder aus Wales, verbinden dagegen UK Garage, Techno und Spuren von Dubstep.
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2: Das Album Pure Devotion kommt aus der gelebten Clubpraxis. Es ist sogar nach Over Monos eigener Veranstaltungsreihe benannt. Aber knackige Beats und unkonventionelle Sounds reichen nicht, um mich zu überzeugen. Je massentauglicher Over Mono ihre Clubmusik machen, desto berechenbarer wirken die Stücke. Wiederholung ist zwar ein klassisches Mittel, doch hier phasenweise nervig. Ihr experimenteller Ansatz wird von der Konsenstauglichkeit aufgefressen. Das zweite Album der Girlgroup Flow wiederum kommt mit dem Rückenwind einer Grammy-Nominierung, einer großen Plattenfirma und einer ganzen Handvoll Songwritern und Producern daher. Aber wirklich überraschend ist hier leider nichts. Flow ist mal wieder eine dieser Bands, die R&B noch besser macht und dabei klingt wie Musik aus dem 3D-Drucker. Millimetergenau und beinahe frei von menschlichen Unregelmäßigkeiten.

Therapy at the Club und Pure Devotion zeigen zwei Wege, Club-Sound massentauglich zu machen. Das Trio Flow entfernt dafür jede Unebenheit, Overmono versucht sie dagegen zu kultivieren. Doch beide gehen Kompromisse ein und verlieren ein gutes Stück Eigenwilligkeit. Doch hier kommt die Rettung in Sachen Eigenwilligkeit. Margaret Glaspie besitzt sie nach wie vor. Auf I Am Both macht die New Yorkerin genau die Musik, die offenbar nur sie machen kann.

Schon Margaret Glasbys Debüt Emotions and Math hat mich mit seinem drahtigen Gitarrensound, der wandelbaren Stimme und einer entwaffnenden Direktheit sofort gepackt. 10 Jahre später ist ihr Sound zwar ruhiger geworden, geblieben ist aber das Entscheidende. Glasby schreibt Songs, die alltägliche Beobachtungen in emotionale Wahrheiten verwandeln. Ihr Gitarrenspiel wirkt nie wie Selbstzweck, sondern trägt die Geschichten mit unaufdringlicher Virtuosität. Kein Produktionsschnickschnack, keine Effekthascherei, nur eine Musikerin, die ihrer Kunst vertraut. 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

Gerade in einer Zeit, in der viele Karrieren nach Klickzahlen und Algorithmen ausgerichtet werden, wirkt I Am Both fast schon trotzig. Margaret Glasby interessiert sich offenbar immer noch mehr für den perfekten Song als für den perfekten Social Media Post.

Muss man gehört haben oder auch nicht, Carsten Rocho fand Over Mono mit Pure Devotion und Flow Therapy at the Club nicht so richtig toll, dafür aber die hier umso besser, Margaret Glaspie, I am both.

0: Das ist der Song, für den der Einsatz der Kuhglocke im Rock erfunden wurde. Don't Fear the Reaper, Blue Oyster Cult. Zu hören im Deutschlandfunk Kultur.
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0: Ja, wir gucken zurück, was so los war in dieser Woche. Und unter anderem gab es ein Interview mit Phil Collins, von dem man weiß, dass er ganz schön fertig ist. Was ich nicht wusste, dass er bis vor kurzem tatsächlich noch gesoffen hat. Ich dachte, er wäre eigentlich schon länger trocken. Das ist jetzt aber erst seit 2 Jahren der Fall. 2024 wäre er fast gestorben, hat das aber überlebt, entgegen aller ärztlicher Prognosen. Inzwischen aber ist es so, dass er rund um die Uhr Pflege bedarf und er sagt, er kann nicht mal mehr alleine einen Schlagzeugstock halten. Dann haben wir das hier, 73 Jahre lang hat der Song I Believe von Frankie Lane den Rekord gehalten. Länger als dieser Song stand keine andere Single auf Platz 1 der britischen Charts. Das hat sich jetzt geändert. Nämlich Sam Fender und Olivia Dean haben mit Rain Me In, 19 Wochen auf Platz 1 verbracht. Das sind also die neuen Rekordhalter. All das Weitere zur Musikwoche mit Mike Herbstreut.
2: It was a mistake. I was a shoe salesman and my wife said, why don't you do something interesting?
3: Warum suchst du dir nicht einen interessanten Job? Hat die Ehefrau des damaligen Schuhverkäufers David Rifkin mal zu ihm gesagt. Und Rifkin dachte sich, gut, werde ich halt Musikproduzent. Unter dem Namen David Z produzierte er in den 70er Jahren viele MusikerInnen in seiner Heimatstadt Minneapolis, unter anderem das erste Demo von Prince, das dem direkt einen Plattenvertrag bei einem Major-Label einbrachte. Danach arbeitete David Z immer wieder mit Prince zusammen, spielte unter anderem diverse Instrumente auf dem 1986er Hit Kiss, den er auch mit Prince zusammen arrangierte. Und auch sonst prägte David Z die Funk-Szene von Minneapolis. Als Produzent von Bands wie Maseratis and The Family oder als Gitarrist für Lips Inc., deren Song Funky Town Musikgeschichte geschrieben hat. Auch außerhalb von Minneapolis wurde man auf David Z aufmerksam. Blues- und Soul-Legenden wie Etta James oder Buddy Guy arbeiteten mit ihm. Genauso wie die Londoner Band Fine Young Cannibals, deren größten Hit She Drives Me Crazy David Z produziert hat. Selbstverständlich in den Studios seines guten Freundes Prince in Minnesota.

Diese Woche ist David Zee im Alter von 78 Jahren gestorben. Der Sommer läuft auf Hochtouren, es ist Ferienzeit, da droht dann manchmal ein thematisches Sommerloch. Aber nicht in der Welt der Popmusik. Dafür sorgt verlässlich das Marktforschungsinstitut GfK Entertainment, das die offiziellen deutschen Charts ermittelt. Denn es hat es sich auch zur Aufgabe gemacht, jedes Jahr um diese Zeit den offiziellen deutschen Sommerhit bekannt zu geben, was immer für ordentlich Diskussionen sorgt. Golden von Huntrix, Bauchbeine Po von Shirin David oder Laila von DJ Robin haben diesen Titel in den letzten Jahren schon bekommen. Und am gestrigen Donnerstag wurde der Nachfolger gekürt. Und das hier ist laut GfK der deutsche Sommerhit 2026. Shakiras WM-Song zum Sommerhit zu machen ist nicht die inspirierteste Wahl, aber wahrscheinlich die logischste. Ob es so etwas wie einen universellen Sommersong in einer Gesellschaft mit einem so fragmentierten Musik- und Medienkonsum überhaupt noch geben kann, das ist dagegen die andere Frage. Laut dem Kulturwissenschaftler Robert Thompson, der sich seit Jahren intensiv mit dem Kulturphänomen des Sommerhits beschäftigt, gab es den letzten Sommerhit, vor dem es so gar kein Entkommen gab und der sich deshalb durch die komplette Gesellschaft gefräst hat, wohl irgendwann Mitte der 90er Jahre. Aber auch wenn wir Musikfans alle womöglich nur noch in unseren eigenen kleinen Bubbles vor uns hinhören und hinstreamen, auf Konzerte zu gehen scheinen wir dann doch alle noch ganz gerne. Oder zumindest wieder ganz gerne. Denn die GEMA hat diese Woche die Zahlen der Live-Musikbranche für 2025 veröffentlicht und festgestellt, im vergangenen Jahr lagen die Zahlen der Konzerte und KonzertbesucherInnen zum ersten Mal wieder über dem Niveau von 2019, also vor Corona. Und besonders erfreulich an diesen Zahlen? Nicht nur die großen Mega-Events sind dafür verantwortlich, es gibt vor allem einen klaren Aufwärtstrend bei kleineren Veranstaltungen mit bis zu 500 Besuchenden. Vor 500 Leuten tritt Beyoncé schon lange nicht mehr auf, aber ihre Wurzeln hat sie anscheinend trotzdem nicht vergessen. Dieses Jahr wird ihr zweites Soloalbum B-Day 20 Jahre alt und zu diesem Jubiläum hat sie einen Remix eines älteren Songs veröffentlicht. Morning Dew Donk heißt er, ist ursprünglich aus dem Jahr 2013 und dieser Remix samplet jetzt nicht nur Songs von Shaq Wes, Soulja Boy und den Isley Brothers, man hört darauf auch zum ersten Mal seit Jahren neue Zeilen von ihrem Ehemann Jay-Z. Morning Dew Donk. Unser Songtipp zum Wochenende.

Neues Altes, Altes Neues von Beyoncé, hier am Ende von Zurückgespult. Gleich Nachrichten, im Anschluss an die Nachrichten die Frage, woher kam die Sprengstoffdrohne in Leipzig-Halle? Nectar Wood schaukelt zu den Nachrichten mit River's End. 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

0: Facebook soll in den USA mehr als eine halbe Milliarde Dollar Strafe wegen Gefährdung der psychischen Gesundheit von Kindern zahlen. Saudi-Arabien, die Türkei und Pakistan haben in Mekka ein Verteidigungsabkommen unterschrieben. Das gaben die Regierungen der drei Staaten bekannt. Kern ist eine gemeinsame Abschreckung. Ein bewaffneter Angriff auf eines der drei Länder soll künftig als Angriff auf alle drei gewertet werden. Neben einer engeren militärischen Kooperation sind laut Medienberichten auch gemeinsame Übungen, der Austausch von Geheimdienstinformationen sowie ein Technologietransfer geplant. Hintergrund des Bündnisses ist die angespannte Sicherheitslage im Nahen Osten und die Sorge vor einer weiteren Eskalation des Konflikts zwischen den Vereinigten Staaten und Iran. Saudi-Arabien, Pakistan und die Türkei sind Verbündete der USA. Spanien hat Italiens Regierung ein Ultimatum zur Beendigung der kürzlich eingeführten Grenzkontrollen gestellt. In einer Erklärung der Regierung in Madrid wurde mit Gegenmaßnahmen gedroht, sollten die Grenzkontrollen nicht bis Sonntag beendet werden. Christian Sachsinger.
1: Nach der Ankunft von über 70.000 Menschen in der spanischen Exklave Ceuta hatte die Regierung Meloni Grenzkontrollen eingeführt für Reisende, die per Schiff oder Flugzeug ankommen. Die Premierministerin bezeichnete das als Maßnahme, um die nationale Sicherheit zu gewährleisten. Die Regierung in Madrid empfindet den Schritt dagegen als völlig unbegründet. Es seien fadenscheinige Argumente, die mit dem Schengener Grenzkodex nicht vereinbar seien, heißt es. Madrid beharrt darauf, dass keiner der Migranten, die nach Ceuta illegal eingereist waren, je den europäischen Kontinent erreicht haben.
0: Das Verwaltungsgericht Karlsruhe hat die Verbeamtung einer Frau wegen ihrer Nähe zur Muslimbruderschaft abgelehnt. Wie es in der Urteilsbegründung heißt, gibt es berechtigte Zweifel daran, dass die Klägerin jederzeit für die freiheitlich-demokratische Grundordnung im Sinne des Grundgesetzes eintreten wird. Die Frau ist den Angaben zufolge derzeit als Sachbearbeiterin bei der städtischen Ausländerbehörde eingesetzt. Die Stadt Karlsruhe hatte ihre Übernahme in das Beamtenverhältnis abgelehnt und dabei auf Hinweise des Landesamtes für Verfassungsschutz verwiesen. Sie soll demnach ehrenamtlich in einer Moschee tätig sein, die in die Strukturen der Muslimbruderschaft eingebunden ist. Der Obmann der Union im Umwelt- und Klimaausschuss, Gebhardt, hat die Klimapolitik der Bundesregierung gegen Kritik der Grünen verteidigt. Wie der CDU-Politiker im Deutschlandfunk sagte, gehören klare Klimaschutzziele zu den politischen Prioritäten der Koalition. Ihm zufolge ist es richtig, wenn wegen der extremen Hitze und Trockenheit eine langfristige Klimaschutzpolitik gefordert wird.
2: Und da wird eben klar, es gibt verteilte Zuständigkeiten bei diesem Thema. Die Fahrrinnen gegebenenfalls zu vertiefen, das wäre im Wesentlichen eine Aufgabe des Bundes. Wir haben den Deutschen Bundestag mit dem Infrastruktur-Zukunftsgesetz die Planungsbeschleunigung ermöglicht, aber es gibt eben auch Länderaufgaben. Thema Gesundheit. Denken Sie an die Krankenhäuser, an die Pflegeeinrichtungen.
0: Der CDU-Politiker Thomas Gebhardt, Obmann der Union im Umwelt- und Klimaausschuss des Bundestags. Ein Gericht im US-Bundesstaat New Mexico hat den Facebook-Mutterkonzern Meta wegen Gefährdung der psychischen Gesundheit von Kindern verurteilt. Das Unternehmen soll deshalb eine Strafe von 567 Millionen US-Dollar zahlen. Giselle Luca.
3: Mit dem Geld soll ein Fonds zur Unterstützung von Minderjährigen finanziert werden, die durch Online-Konsum zu Schaden gekommen sind. Außerdem muss das Unternehmen dem Urteil zufolge seine Plattform für Minderjährige in dem Bundesstaat anders gestalten. Unter anderem fordert das Gericht, dass süchtig machende Funktionen eingeschränkt und bessere Alterskontrollen eingeführt werden. Auch gegen sexuelle Ausbeutung von Kindern müsse mehr getan werden.
4: Das Wetter.
0: In der Nacht bleibt es fast überall trocken. Es kühlt sich ab auf 15 bis 6 Grad. Morgen gibt es dann ruhiges und trockenes Hochdruckwetter. Dabei ist es oft wolkenlos. Ein paar Quellwolken bilden sich vor allem über den Bergen sowie im Norden und Nordosten bei Temperaturen zwischen 20 und 34 Grad.
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5: Guten Tag. Achten Sie mal drauf, wie die Drohne vom Leipziger Flughafen politisch eingeordnet wird. Die AfD mahnt, nicht sofort Russland zu verdächtigen. Das tun aber Experten und Kommentatoren im In- und Ausland bereits mehrheitlich. Innenminister Dobrindt spricht geheimnisvoll von fremden Mächten. Die Grünen reden von Staatsterrorismus und auf der

Der linken Seite, da macht sich die Zeitung ND der Tag in einem Kommentar weniger Sorgen um Drohnenangriffe gegen deutsche Flughäfen, sondern darüber, dass von der Drohnenabwehr womöglich Rüstungskonzerne profitieren könnten. Aber wo sie herkam, die Drohne, das wissen wir immer noch nicht. Ich frage gleich mal einen Experten.

0: Junius Maiwand aus Island mit Neon Experience im Deutschlandfunk Kultur. Ich bin mir ziemlich sicher, dass Sie sich auch schon gefragt haben, woher kam die wohl, diese Drohne, die ein Busfahrer nachts auf dem Flughafen in Leipzig kampfunfähig getreten hat, wobei der Zünder beschädigt wurde und die Sprengladung nicht explodieren konnte, wie es heißt. Warum haben wir zwei Tage danach noch immer keine Antwort auf diese Frage? Das möchte ich mit dem Terrorismusexperten Hans-Jakob Schindler besprechen. Er leitet die NGO Counter Extremism Project, also das Projekt zur Bekämpfung von Extremismus in New York. Herr Schindler, guten Tag.
1: Guten Tag.
0: Also auch wenn nicht draufsteht, made in Moskau, können Experten doch bestimmt aus den verwendeten Bauteilen und der Art des Sprengstoffs eindeutige Schlüsse ziehen, oder nicht?
1: Also ja und nein. Eindeutige Schlüsse im Hinblick auf jetzt welcher Staat es war, das wird sehr schwierig rein aus den Bauteilen. Auch der Sprengstoff ist zwar ein militärischer Sprengstoff, aber das wird in sehr vielen Ländern benutzt. Aber klar kann man im Moment aus dem, was öffentlich gesagt worden ist, relativ sicher ausschließen, dass es irgendeine nichtstaatliche Gruppe war, sondern dass es einen staatlichen Hintergrund haben muss. Und dann ist eben die Frage, welcher Staat, und da ist die Liste natürlich, wenn die Wahrscheinlichkeitsabwägung gemacht werden, der Staaten, die das da Interesse hätten, sehr kurz.
0: Was steht denn da oben auf der Wahrscheinlichkeitsliste?
1: Ja, an erster Stelle vermuten wirklich alle auch Russland, aber es gibt eben drei Stufen, eine Wahrscheinlichkeitsüberlegung, und auf dieser Stufe sind mehr Nachrichtsinformationen, die nicht unbedingt Beweise sind, und dann Gerichtsbeweise. Also ich glaube, auch in diesem Fall wird es wie oft sehr schwer sein, bis zu diesen gerichtsverwertbaren Beweisen zu kommen. Mhm. Aber man hofft natürlich, dass man auf die zweite Stufe mindestens kommt.
0: Deutsche Flughäfen werden seit Jahren bereits von Drohnen angegriffen. Sie haben da immer wieder darauf hingewiesen, bislang ohne Sprengstoff. Aber es reicht ja, um den Flugbetrieb lahmzulegen und riesige Kosten zu verursachen. Was weiß man denn über die Herkunft dieser Drohnen, wo sie herkommen, wer sie von wo aus steuert?
1: Also, es scheint sich also auf keinen Fall um eine Spielzeugdrohne zu handeln. Eine Spielzeugdrohne hätte 30 bis 100 Meter Reichweite. Es muss schon etwas Professionelleres sein. Da gibt es Hobbydrohnen, die haben 2 bis 6 Kilometer Reichweite. Und dann gibt es noch professionelle Drohnen, die haben dann so 30 bis zu 30 Kilometer Reichweite. Jetzt hat die Bundesregierung und die Ermittlungsbehörden natürlich noch nicht, auch aus ermittlungstaktischen Gründen, die genauen technischen Details dieser Drohnen veröffentlicht. Aber es ist davon auszugehen, dass es zumindest sich um eine wirkliche Hobbydrohne handelt und der Drohnenpilot jetzt nicht unmittelbar neben der Rollbahn gestanden hat, sonst hätte man den wahrscheinlich schon ausgemacht.
0: Aber die ganzen anderen Drohnen, die immer am Flughäfen bisher rumgeschwirrt sind und den Flugbetrieb behindern, weiß man, woher die kommen?
1: Also, da ist leider das Problem, dass natürlich sehr viele Drohnenenthusiasten und Flughafen- und Fluglinienenthusiasten gibt, die auch alle Drohnen fliegen. Also es fliegen auch schon um die Flughäfendrohnen, die schlicht und ergreifend von Hobbyisten betrieben werden. Nicht alle sind da irgendwie, haben die Intendenz, irgendwas zu stören, aber dann gibt es immer wieder und leider relativ regelmäßig entweder Leute, die nicht verstehen, was eine Flugverbotszone heißt, und dann in sehr seltenen, Gott sei Dank, Fällen Drohnen, die ganz offensichtlich absichtlich zum Stören des Flughafens in die Fluglinien oder in die Flugschneisen eingeflogen werden, um eben den Flugbetrieb lahmzulegen.
0: Was glauben Sie nun, was steckt dahinter, hinter dieser Drohnenaktion? Wenn, mal angenommen, es könnte sein, eine Strategie Russlands mit so kleineren Vorfällen, Jets, die den Luftraum verletzen, Drohnen über kritische Infrastruktur und so weiter, zu testen, wie der Westen reagiert?
1: Also natürlich würde ich jetzt zunächst mal sagen, dieser Vorfall in Leipzig geht über einen kleinen Vorfall hinaus. Also wir hatten ja hier zwei Sachen. Erstens eine Drohne, die in der Flugschneise war und einen Flieger beschädigt hat. Gott sei Dank nur geringfügig. Die Drohne hätte aber auch ins Triebwerk eingezogen werden können. Und dann wäre der Schaden sehr, sehr viel größer gewesen, oder vielleicht auch der Flieger ernsthaft in Not geraten. Und der zweite Vorfall war eben die Drohne auf dem Rollfeld mit dem Sprengsatz. Das ist extrem aggressiver und hat also wirklich eine neue Stufe erreicht im Vergleich zu eben einer reinen Störung. Klar ist, diese ganze Drohnengeschichte zur Spionage, zur Störung der kritischen Infrastruktur, insbesondere der Flughäfen, die Sabotageakte, die wir gesehen haben, die Mod-Komplotte jetzt gegen zwei deutsche Rüstungsfirmen in der Vergangenheit, Rheinmetall, jetzt Donaustahl, die Dis- und Missinformationen, die Russland ins Internet pumpt, zu allen Vorfällen, zu diesem übrigens gibt es auch extrem viel Miss- und Disinformationen mittlerweile online, alles das hat wirklich zwei basale Ziele. Das erste ist, komplett den Informationsraum zu verwirren. Also was ist hier eigentlich los und wer ist eigentlich dahinter? Deshalb gibt auch Russland niemals irgendeine dieser Aktionen zu. Und das zweite ist, Unsicherheit zu streuen, auch in der Bevölkerung, natürlich dann auch bei den politischen Entscheidern, dass dann doch immer wieder die Frage gestellt wird, ist unsere Unterstützung für die Ukraine in diesem Krieg denn die Sache wert? Es ist langsam zu Risiko oder ist es zu teuer oder ist es vielleicht auch zu gefährlich für Deutschland? Das ist die Ziele, die Russland verfolgt hier.
0: Aber was glauben Sie, warum die politischen Entscheider, vor allen Dingen auch der Bundesinnenminister natürlich, es nicht so machen wie Sie und sagen, die Wahrscheinlichkeit, dass Russland dahinter steckt, ist hoch?
1: Ja, weil er der Bundesinnenminister ist und damit seine Worte politische Konsequenzen haben. Ja?
0: Welche?
1: Also objektiv gesprochen, kann man natürlich jetzt nicht sagen, es war Russland. Es sei denn, es gingen jetzt schon irgendwelche Hinweise, die vorliegen, oder wirklich sehr eindeutige Hinweise, die vorliegen, von denen keiner redet, aus nachrichtendienstlichen Gründen. Das Zweite ist natürlich, wenn ein Bundesinnenminister sagt, wir gehen davon aus, es war Russland, dann ergibt sich aufgrund der Aggressivität des Vorfalles eine ganze Reihe von sehr ernsten politischen Fragen. Also war es dann zumindest mal ein Angriff auf Deutschland? Ein Sprengsatz ist ein Angriff. Das ist dann schon über einer Sabotage. Die Drohne bewegte sich aber ganz offensichtlich auf ein Antonov-Flugzeug zu. Und die Antonov gehörte zur Antonov Airlines, die im Auftrag der NATO Material und Munition in die Ukraine fliegt. Dann könnte es auch ein Angriff auf die NATO gewesen sein. Und damit stellt sich dann unmittelbar die Frage, muss Artikel 4 oder sollte Artikel 4, also die Konsultationen der NATO-Staaten, aktiviert werden von Deutschland, so wie dies die Polen in der vergangenen Jahr schon mal gemacht haben, oder nicht? Also da ergeben sich dann schon sehr ernsthafte politische Konsequenzen, wenn ein Mann wie der Bundesinnenminister in politischer Verantwortung solche Dinge sagt. Also das ist schon noch eine andere Ebene, als wenn das jemand als Analyst oder als Sicherheitsexperte sagt.
0: Warum manche gern über die Herkunft der Drohne vom Leipziger Flughafen reden und andere nicht so gern? Der Terrorismusexperte Hans-Jakob Schindler war das. Er leitet die NGO Counter-Extremism Project in New York. Herr Schindler, danke, dass Sie bei uns waren.
1: Vielen Dank.
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0: Musik von Maroon 5, This Love im Deutschlandfunk Kultur. Obdachlose leiden im Winter besonders unter Eiseskälte und jetzt im Sommer unter extremer Hitze. Obdachlos sein heißt, keinen Kühlschrank zu haben, keine Klimaanlage, oft nur dünne Zeltwände. Im Winter verteilen Helfer mit einem Kältebus warme Getränke, Decken und warme Kleidung. Und jetzt im Sommer ist bei Temperaturen über 30 Grad in vielen Städten ein Hitzebus unterwegs mit viel Wasser an Bord. Moritz Ferle ist in Stuttgart mitgefahren.
1: Caroline Götz wirft einen letzten Blick in den Kofferraum des Rettungswagens. Darin stapeln sich Boxen mit Essen, Sonnenschutz, Hundeleckerli und vor allem reichlich Getränkekisten.
2: Das ist eigentlich somit das Wichtigste, was wir dabei haben und auch verteilen. Ansonsten haben wir eben Kopfbedeckungen dabei, Cappies, Socken, ein bisschen Hundebedarf. In Form von diesen Adventskalendern, die wir gespendet bekommen haben, das bringen wir.
3: Ach, das sind Hundeleckerlis.
2: Ein bisschen Weihnachten auf die Straße mitten im August.
1: Caroline Götz leitet den Bereich Soziales beim Deutschen Roten Kreuz und koordiniert damit auch den Hitze- bzw. Kältebus in Stuttgart. Wie in anderen deutschen Großstädten fährt auch hier seit langem ein Rettungswagen bei Minusgraden durch die Stadt, verteilt Decken und Schlafsäcke an obdachlose Menschen. Mit der Überlegung, dass es ein solches mobiles Hilfsangebot auch im Sommer braucht, war man eine der ersten Städte. Seit mittlerweile 5 Jahren nun fährt der Bus an Hitzetagen durch Stuttgart. So auch an diesem Mittag. Das Thermometer zeigt 34 Grad, der Kofferraum ist gut gefüllt, die Fahrt kann losgehen.
4: Also wenn wir in die Stadt reinfahren, es gibt dann noch einen Treffpunkt.
1: Am Steuer des Rettungswagens sitzt Rolf Berger. Buntes Hemd, kurze Hose, Cappy. Er ist einer der vielen ehrenamtlichen Helfer.
4: Also ich war Sozialarbeiter in der Drogenberatung, bin inzwischen routinierter Rentner, mein 4. Jahr in Rente.
1: Um mitzuhelfen, braucht es einen Führerschein, einen aktuellen Erste-Hilfe-Kurs und Zeit, tagsüber ab 13 Uhr unterwegs zu sein. 1 bis 2 Mal die Woche, schätzt Berger, fährt er mit dem Bus durch die Stadt. Immer wieder muss er an diesem Nachmittag für ein kurzes Gespräch stehen bleiben, wenn er auf Menschen trifft, die er früher als Sozialarbeiter betreut hat.
2: Manchmal, wenn der Rolf nicht dabei ist, dann lassen die auch Grüße ausrichten an den Rolf.
1: Den ersten Stopp legt das Duo unter einer Brücke am Neckar ein. Ein Mann erhebt sich von einer Matratze, spricht kurz mit den beiden und nimmt dann gerne 2 Flaschen Wasser und ein paar Snacks entgegen. Das sieht ein Passant, er spricht Caroline Götz an und steckt ihr dann 10 Euro für den nächsten Einkauf zu. Von der Stadt gibt es einen Zuschuss. Der Großteil der Ausstattung des Busses aber kommt über Spenden zustande.
4: Und wieder zurück zur Kirche und dorthin raus.
1: Der Bus folgt keiner klar festgelegten Route. Rolf Berger und Caroline Götz besprechen beim Fahren, wo sie ihr Klientel vermuten. Teils steuert Berger den Wagen auch abseits der Straßen über Fußwege und Plätze. Der Hitzebus hat dafür eine Ausnahmegenehmigung, um die teils abgelegenen Orte zu erreichen, an denen sich Obdachlose aufhalten.
4: Hier, halb illegal, machen U-Turn.
1: Am Marienplatz südlich der Innenstadt brennt die Sonne unerbittlich auf den hellen Beton. Der große Platz, auf dem an Frühlingsabenden Scharen junger Menschen sitzen, ist fast menschenleer. Nur ganz am Rand sitzt eine 6-köpfige Gruppe unter ein paar Bäumen. Nach kurzem Zureden schafft Caroline Götz es, einen Mann, der dort mit einem Bier auf einer Bank sitzt, für eine Cappy zu begeistern. Am Ende nehmen alle 6 eine Mütze. Rolf Berger schmunzelt.
4: Ich glaube, so viele Mützen an einem Platz habe ich noch nie ausgegeben.
1: Über 3 Stunden fahren Götz und Berger Brücken und Plätze an, verteilen Wasserflaschen, würden bei Bedarf auch medizinische Hilfe leisten, etwa wenn Menschen zu wenig getrunken haben, der Kreislauf kollabiert oder sie einen Hitzschlag bekommen. Auf einem Platz vor einer Kirche kommt der Bus ein letztes Mal zum Stehen. Letzte Wasserflaschen, noch einmal ein T-Shirt werden ausgegeben. Dann ist es Zeit für eine Tagesbilanz. Ein Blick auf ihr Klemmbrett verrät Caroline Götz, dass sie und Rolf Berger in den vergangenen 3 Stunden Wasser, Essen und Kleidung an fast 100 Leute verteilt haben.
2: Ja, also ich glaube, der Bus ist jetzt fast leer. Ein paar Flaschen Wasser sind noch drin, ein paar Snacks.
4: Ein paar Mützen.
2: Viel ist es nicht mehr.
1: Auf dem Klemmbrett vermerkt sie, was sie alles herausgegeben hat. Einige Male haben Passanten dem Duo im Hitzebus auch etwas zugesteckt.
2: Wir haben auf der harten Seite 3 Eis, wobei ein Eis, ich habe ja meins direkt wieder weiter verschenkt. Ich habe es ja gar nicht selber gegessen. Und 15 Euro Spende. Genau, die werden direkt wieder reinvestiert in Bifi und Wasser und Apfelschorle.
1: Die nächsten Fahrten stehen wohl schon am Wochenende an, denn da steigen die Temperaturen erneut auf über 30 Grad. So viel wie in diesem Jahr, sagt Caroline Götz, sei man überhaupt noch nicht unterwegs gewesen. Und es ist erst Anfang August.

0: genau so heißt die Nummer. Küçük Hanım von Aysay. Um 17.30 Uhr.
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2: Der deutsche Regisseur Werner Herzog wird auf dem 74. Internationalen Filmfestival von San Sebastian mit dem Donostia Ehrenpreis für sein Lebenswerk ausgezeichnet. Laut Festivalleitung gehört der Filmemacher zu den einflussreichsten Persönlichkeiten des zeitgenössischen Kinos. Herzog soll den Preis am 18. September bei der Eröffnungsgala in Empfang nehmen. Das Festival in der nordspanischen Küstenstadt zählt neben Berlin, Cannes und Venedig zu den wichtigsten internationalen Treffen von Filmschaffenden. Herzog drehte in seiner fast 60-jährigen Karriere rund 80 Filme. Zu den bekanntesten gehören Aguirre, Der Zorn Gottes und Fitzcarraldo mit Klaus Kinski. Eröffnet wird das Filmfestival von San Sebastian mit Herzogs neuem Spielfilm Bucking Fastard. Er erzählt die Geschichte von Zwillingsschwestern, deren außergewöhnliche Verbindung sie dazu bringt, gleichzeitig zu sprechen, denselben Mann zu lieben und dieselben Träume zu teilen. Sie sterben nicht, aber sie stehen wirtschaftlich unter Druck. Das geht aus einer Studie über Berliner Clubs hervor. Sie wurde von der Senatsverwaltung für Wirtschaft, Energie und Betriebe in Auftrag gegeben. Laut der Studie sind die Tanzflächen voll, die Kassen aber leer. Demnach plant das Publikum den Abend bewusster, bleibt kürzer und konsumiert weniger Alkohol. Gleichzeitig sollen die Kosten gestiegen sein. 64% nennen Personalkosten als größten Belastungsfaktor, 62% die Betriebskosten, 60% die sinkende Kaufkraft des Publikums. 95% der Befragten sehen die langfristige Existenz vieler Clubs ohne strukturelle Verbesserung gefährdet. Für die Studie wurden im März und April dieses Jahres Clubs, freie Kollektive, Veranstalter und weitere kuratierte Formate befragt. Auch Musikbars, Offspaces und soziokulturelle Zentren wurden einbezogen. CNN-Streamingdienste, Blockbuster wie Harry Potter und Top Gun, das könnte unter einem Dach sein, wenn Paramount Skydance die Übernahme von Warner Brothers Discovery gelingt. Beide gehören zu den 5 größten Filmstudios in den USA. Wegen der weltweiten Bedeutung müssen sie aber für die 110 Milliarden Dollar Übernahme weltweit Genehmigungen erhalten. Die Europäische Union sowie China, Kanada und Australien haben diese bereits erteilt. Nun gaben auch britische Aufsichtsbehörden grünes Licht, unter der Auflage, ein vielfältiges Angebot bei redaktioneller Unabhängigkeit zu gewährleisten. Im März wird noch in den USA eine Klage gegen den Deal vor Gericht verhandelt. 12 US-Bundesstaaten befürchten, dass ein Zusammenschluss den Wettbewerb in Hollywood auslöscht. Glenn Hughes war Sänger und Bassist bei der Rockband Deep Purple. Jetzt zieht sich der 74-Jährige von der Bühne zurück. Auf Facebook schrieb der Musiker wörtlich von einer schweren Entscheidung, die er auf ärztlichen Rat hin getroffen hat. Ihm zufolge hat er keine Wahl, denn die Gesundheit steht an erster Stelle. Nachdem Hughes bei Deep Purple war, nahm der Brite ein Album mit Black Sabbath auf und lieh dem Techno-Rockhit America What Time Is Love von The KLF seine Stimme. Bis heute wird er als The Voice of Rock bezeichnet.
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0: Das Wort Wendehals habe ich lange nicht gelesen, jetzt steht es aber im Spiegel über einem Artikel, der die 3 Ostministerpräsidenten der CDU kritisiert. Die wollen ausscheren aus dem Rentenkompromiss mit der SPD. Ja, auf einmal wollen die 3 Landeschefs von Thüringen, Sachsen und Sachsen-Anhalt, Michael Kretschmer, Mario Vogt und Sven Schulze, die Rente ab 63 erhalten. Und dafür kriegen sie Applaus nicht nur von der SPD, aber warum machen die das? Ich frage gleich mal nach.

0: Curtis Mayfield mit Move On Up im Deutschlandfunk Kultur. Was haben sich alle gefreut, oder? Über die Ergebnisse der Rentenkommission. Die hatte für SPD und Union einen Kompromiss gefunden, in der beide Seiten Abstriche machen müssen, damit die Renten finanzierbar bleiben. Allein die Abschaffung der Rente ab 63 würde Milliarden einsparen. Dann der Paukenschlag, drei Ostministerpräsidenten der CDU scheren aus. Sie wollen nun doch die Rente ab 63 behalten für Menschen, die mindestens 45 Jahre in die Rentenkasse eingezahlt haben. Die Rentenreform könnte dadurch in der Länderkammer scheitern. Was ist passiert? Das möchte ich mit dem Politikwissenschaftler Dr. Benjamin Höhne besprechen, Professor für europäische Regierungssysteme im Vergleich an der TU Chemnitz. Herr Höhne, guten Tag.
1: Einen schönen guten Tag, Herr Krakowski.
0: Verschiedene Medien weisen den drei CDU-Länderchefs von Thüringen, Sachsen-Anhalt und vor allem Sachsen nach, die Rente ab 63 immer bekämpft zu haben. Sachsens Kretschmer zum Beispiel wird zitiert mit den Worten: Alle Anreize zur Frühverrentung müssen jetzt abgeschafft werden. Und jetzt will er die Rente ab 63 doch erhalten. Was hat sich geändert? Was glauben Sie?
1: Ja, dass es da einen Umschwung gab bei den drei Ministerpräsidenten aus dem mitteldeutschen Raum, ist auch mein Kenntnisstand. Ich würde das ein Stück weit so interpretieren, dass man da den sachsen-anhaltischen Ministerpräsident Schulze etwas Schützenhilfe aus den Reihen der Unionsministerpräsidenten im Wahlkampf gibt und dass man das so offensiv macht gegen die eigene Bundesregierung. Das ist ja zunächst einmal ein Konflikt innerhalb der Union. Das hängt meines Erachtens nach auch stark mit dem Autoritätsverlust zusammen, den wir in den vergangenen 14 Tagen beobachten konnten bei Merz im Rahmen der Kabinettsumbildung. Da hat er vielfach Kritik bekommen aus den Unionsreihen. Sehr offen geäußerte Kritik, die mir so bei keinem anderen Kanzler bisher im Vergleich bewusst ist. Und das hängt natürlich auch mit dem Kommunikationsgeschick, mit dem Führungsgeschick vom Kanzler zusammen. Und es gibt da schon eine Absetzbewegung, dass einige sogar befürchteten, wie weit geht das noch? Wird man den Kanzler womöglich sogar absetzen?
0: Aber welche politische Strategie steckt dahinter? Was erhoffen die sich damit, jetzt auf einmal diese Kehrtwende zu machen um 180 Grad?
1: Ja, also ich glaube, im Bereich der politischen Glaubwürdigkeit zahlt es nicht so ein, wenn die Medienberichte stimmen und es eben da eine 180-Grad-Wende bei diesem Thema dieser drei Ministerpräsidenten gab. Ich glaube, es ist ein Stück weit auch als Suche nach einem Thema zu interpretieren, das bundesweit doch durchschlägt. Und das tut es bei diesem Thema. Einerseits, weil die Bundesregierung aus CDU, CSU, SPD ja den Kompromiss als Gesamtkunstwerk betrachtet, das im Juni auch so bekannt gegeben hat und sich im Grunde verboten hat, dass es da irgendwo Änderungen gibt, also dieses Gesamtpaket aufgeschnürt wird. Und nun kommt sozusagen ein Ministerpräsident mit Schützenhilfe von zwei weiteren aus Sachsen und Thüringen dazu und kritisiert diesen Kompromiss. Und das beschert natürlich mediale Aufmerksamkeit. Man hat dann plötzlich ein Thema, was man bisher so vielleicht nicht hatte, zumindest ist mir nicht bekannt aus Sachsen-Anhalt, dass man da ein bundesweites Aufregerthema hätte platzieren können.
0: Aber was haben die davon? Kann man als CDU so Wähler gewinnen, die derzeit noch mit der AfD sympathisieren, indem man die Beschlüsse der eigenen Parteiführung torpediert?
1: Also ich rate den Parteien im Grunde immer, zu einer gemeinsamen Linie zu kommen, innerhalb der Bundesregierung, aber auch dabei sozusagen die Länder mitzunehmen und dann eine Lösung aus einem Guss zu präsentieren, hinter die sich alle stellen. Das ist etwas, was die Bevölkerung auch erwartet. Zank, Zwist, Streitigkeiten, unterschiedliche Signale senden, das kommt nicht gut an. Davon weiß die amtierende Bundesregierung ja ein Lied zu singen, wenn man auf ihre Beliebtheitswerte schaut. Also insofern ist es ein Manöver, ob das am Ende für den Ministerpräsidenten in Sachsen-Anhalt gut ausgeht, da habe ich Zweifel, zumindest wenn man auf die AfD-Wählerklientel schaut.
0: Sie haben bereits angesprochen, dass es auch was zu tun haben könnte mit dem Kommunikationsproblem des Bundeskanzlers. Was genau hat das Vorgehen der Ministerpräsidenten zu tun mit der aktuellen Situation in der CDU? Auch da wieder die Frage, was haben die davon, wenn die Merz widersprechen?
1: Ja, also sie profilieren sich ein Stück weit. Es geht darum, womöglich Wähler von der AfD zurückzugewinnen, was damit meines Erachtens nach eher nicht klappen wird, weil die meisten Wähler der AfD ihre politische Heimat gefunden haben und jetzt bei einem Akt der Rebellion der Ministerpräsidenten auf der Landesebene gegen die da oben im Bund, so kann man es ja interpretieren, bei diesem einen Thema wahrscheinlich nicht sozusagen in Scharen von der AfD zur CDU überlaufen. Und warum machen die das jetzt? Das ist eben, wäre meine Interpretation, der Kanzler musste einen beispiellosen Autoritätsverlust hinnehmen. Und in diesem Zuge, wo es viel Kritik auch von anderer Seite an ihm, an seinem Führungsgeschick gab, da treten nun plötzlich die drei Ministerpräsidenten auf, revidieren ihre Position. Und in einer Sache, wo ja viele Arbeitsmarkt- oder Rentenexperten argumentieren, da gibt es eine gewisse Fehlsteuerung durch die sogenannte Rente mit 63, dass da Menschen erreicht werden, die das vielleicht gar nicht im Kern benötigen. Und da setzen sie sich sozusagen, gehen die Ministerpräsidenten neben dieses Thema und versuchen sich ein Stück weit in diese Richtung zu profilieren. Ich muss aber auch dazu sagen, ich bin jetzt kein Rentenexperte, das müsste man dann anderen Leuten überlassen.
0: Wie aufrichtig ist die neue Leidenschaft dreier CDU-Ostministerpräsidenten für die Rente ab 63? Der Politikwissenschaftler Dr. Benjamin Höhne hat uns seine Haltung dazu gesagt, der Professor für europäische Regierungssysteme im Vergleich an der TU Chemnitz. Herr Höhne, danke, dass Sie bei uns waren im Deutschlandfunk.
1: Ich danke für die Fragen.
0: Danke Ihnen.
1: Einen schönen Nachmittag.
0: Wünsche ich Ihnen auch.

0: Aus Kolumbien kommt diese Musik von Monsieur Périnet, der Titel Choré. Sie hören das im Deutschlandfunk Kultur. Vor der Berliner Volksbühne hat heute für zunächst 8 Wochen ein Freibad eröffnet, mitten in der Stadt, ein Riesenpool. Intendant Matthias Lilienthal nennt sein Projekt auf dem Rosa-Luxemburg-Platz Volksbad. Tickets sind begrenzt, aber kostenlos. Unser Landesreporter Dieter Nürnberger hat seine Volksbadehose angezogen und war schon mal anbaden in einem Wasser, das die Welt bedeutet.
1: Eine halbe Stunde vor Eröffnung des Schwimmbeckens direkt vor der Berliner Volksbühne plätschert der leere Pool noch vor sich hin. Die Wasserpumpe funktioniert und Matthias Lilienthal, der neue Intendant des Theaters, steht im roten T-Shirt, Jeans und barfuß am Pool. Noch hat die neue Spielzeit am Traditionstheater am Rosa-Luxemburg-Platz nicht begonnen. Doch die erste Aktion des Theatermachers heißt Schwimmen gehen.
2: Mein Kulturbegriff ist ein sehr stark erweiterter. Und für mich ist Schwimmen gegen Kultur.
1: Das Schwimmbecken vor der Volksbühne heißt offiziell Volksbad. 25 Meter lang, der blaue Grund glänzt und schimmert im Wasser und es soll ein Bad für alle sein. Bis Ende September geöffnet, kostenlos. Allerdings sind die Eintrittskarten für einen 2-stündigen Badespaß nur online buchbar. Volksbühnenintendant Matthias Lilienthal als Volksbademeister? Ja, so ungefähr.
2: Ich liebe Outdoor-Projekte und in der Stadt Berlin ist immer jedes zweite Freibad und jedes zweite Hallenbad geschlossen. Und wir wollten gerne dem regierenden Bürgermeister helfen, indem wir ein zusätzliches Angebot schaffen.
1: Ein soziales Projekt also und mit Kultur und auch mit Protest hat es ebenso zu tun.
2: Natürlich geht die Kultur baden. Und bei den 1,25 Millionen Streichungsmaßnahmen der Volksbühne gehen wir baden.
1: Die ersten, die am Mittag ins kühle Nass springen, sind Mitarbeiter oder Freunde der Volksbühne. 2 ältere Damen haben es sich schon am Rand gemütlich gemacht. Bärbel Warnecke zum Beispiel, Laienschauspielerin. Und man sieht ihr an, sie genießt das neue Freibadgefühl vor dem Theater.
3: Ich finde es richtig toll und es wurde ja auch, glaube ich, gut angenommen. Ich habe versucht, Karten für heute zu kriegen, die waren ja innerhalb von Sekunden waren die weg. Und ich finde es eine gute Aktion, weil so viele Bäder im Sommer nicht eröffnet sind und man da nicht hingehen kann.
1: Und ihre Begleitung stimmt mit ein. Gut für das Image der Volksbühne, sagt sie.
4: Was Besseres kann doch zu der Eröffnung mit dem neuen Intendanten nicht passieren, dass alles in Berlin über die Volksbühne spricht.
1: Und endlich ist es soweit. Eine kurze Ansprache des Intendanten, eine kleine geschichtlich-kulturelle Einordnung des Traditionstheaters in der Mitte Berlins. Matthias Lilienthal erwähnt beispielsweise seinen Vorgänger Frank Castorf und auch seinen bereits 2010 verstorbenen einzigen Freund, wie er sagt, den Film- und Theaterregisseur Christoph Schlingensief. Und als Volksbademeister gibt er natürlich auch ein paar Verhaltenstipps.
2: Für mich wäre das Volksbad geglückt, wenn niemandem bis zum 30. September etwas passiert. Die Beckentiefe ist 1,35, also bitte springt nicht in dieses Becken rein, sondern lasst euch vom Rand reingleiten oder benutzt bitte die Treppen.
1: Ob die Sirene, die plötzlich losheulte, das offizielle Startsignal fürs Anbaden war, weiß man nicht. Vielleicht auch nur ein Technikversehen. Improvisation am Beckenrand, wo natürlich auch viele Pressefotografen ihr Bild vom blau schimmernden Schwimmbad und der rundlichen Fassade des altehrwürdigen Theaterbaus im Hintergrund machen wollen.
5: Bisschen zu uns, bisschen zu uns, bisschen enger zusammen und jetzt richtig Spaß, jetzt richtig Spaß.
1: In Berlin hat es im Vorfeld schon Kritik am Schwimmbadprojekt gegeben. Rund 300.000 Euro kostet der theatrale Badespaß vor der Volksbühne. Gut angelegtes Geld, Intendant Matthias Lilienthal.
2: Natürlich verstehe ich das, dass man von 300.000 Euro auch hätte 3 Off-Produktionen machen können. Aber ich glaube, dass Kultur gerade durch das Volksbad in dieser Stadt wichtiger geworden ist. Und dass das auch hilft, Gelder für Kultur in dieser Stadt zu akquirieren.
1: Einer der ersten, der dann baden gehen konnte, war Arsa. Er hatte Glück und konnte ein Online-Ticket ergattern. Er trägt einen bunten Badeshort und freut sich auf die Abkühlung.
6: Ich nehme das vor allen Dingen als Spaßveranstaltung. Ich sehe da jetzt keinen größeren politischen Hintergrund. Genieße jetzt einfach die 2 Stunden, die mir hier zur Verfügung stehen.
0: Wir hoffen natürlich, dass nicht wie beim Reflecting Pool in Washington Volksalgen das blaue Wasser grün färben. Und falls Sie Tickets buchen wollen, die gibt es auf der Seite der Berliner Volksbühne, aber sind sehr begehrt. Sie hören Deutschlandfunk Kultur, 6:08, in 8 Minuten die Nachrichten. Und das hier ist Lupere mit Raccoons.

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0: 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Die Nachrichten.
1: Mit Thomas Jedicke. Die Gewerkschaft Verdi lehnt die Lockerung des Lkw-Sonntagsfahrverbots in Niedrigwasserzeiten ab. Die Türkei, Saudi-Arabien und Pakistan schließen ein Verteidigungsbündnis. Und der Pop-up-Pool vor der Berliner Volksbühne ist eröffnet.

0: schon unter dem Fachkräftemangel, hohem Zeitdruck und belastenden Arbeitsbedingungen. Bundesverkehrsminister Bilger will mehr Transporte auf Lkw und Güterzüge verlagern, solange Frachtschiffe aufgrund des Niedrigwassers weniger Last transportieren können. Der Nationale Sicherheitsrat hat zu dem Drohnenvorfall am Flughafen Leipzig-Halle getagt. Das Gremium beriet unter Vorsitz von Kanzler Merz telefonisch. Wie Terrorismusexperte Schindler im Deutschlandfunk Kultur sagte, geht dieser Drohnenvorfall weit über eine bloße Störung hinaus. Nach seiner Ansicht verfolgen diese und ähnliche Attacken zwei grundlegende Ziele.
1: Das erste ist, komplett den Informationsraum zu verwirren. Also was ist hier eigentlich los und wer ist eigentlich dahinter? Deshalb gibt auch Russland niemals irgendeine dieser Aktionen zu. Und das zweite ist, Unsicherheit zu streuen, auch in der Bevölkerung, natürlich dann auch bei den politischen Entscheidern, dass dann doch immer wieder die Frage gestellt wird, ist unsere Unterstützung für die Ukraine in diesem Krieg denn die Sache wert? Es ist langsam zu Risiko oder ist es zu teuer oder ist es vielleicht auch zu gefährlich für Deutschland?
0: Terrorismusexperte Hans-Jakob Schindler. Saudi-Arabien, die Türkei und Pakistan haben in Mekka ein Verteidigungsabkommen unterzeichnet. Das gaben die Regierungen der drei Staaten bekannt. Kern ist eine gemeinsame Abschreckung. Ein bewaffneter Angriff auf eines der drei Länder soll künftig als Angriff auf alle drei gewertet werden. Neben einer engeren militärischen Kooperation sind laut Medienberichten auch gemeinsame Übungen, der Austausch von Geheimdienstinformationen sowie ein Technologietransfer geplant. Hintergrund des Bündnisses ist die angespannte Sicherheitslage im Nahen Osten und die Sorge vor einer weiteren Eskalation des Konflikts zwischen den Vereinigten Staaten und Iran. Saudi-Arabien, Pakistan und die Türkei sind Verbündete der USA. Laut dem Kinderhilfswerk der Vereinten Nationen UNICEF sind im Gazastreifen seit der Verkündung des Waffenstillstands im vergangenen Oktober 300 Kinder getötet worden. Wie der UNICEF-Regionaldirektor Bekbede erklärte, wurden hunderte weitere Kinder in diesem Zeitraum in dem Palästinensergebiet verletzt. Thomas Wagner.
2: Die Zivilbevölkerung sehe sich demnach täglichen Bombardierungen aus der Luft, Beschuss und Angriffen von Kampfschiffen von der westlich vorgelagerten Mittelmeerküste ausgesetzt. Dabei beklagen die Fachleute nicht nur die Folgen ständig wiederkehrender israelischer Angriffe. Innerhalb des Gazastreifens sehen sich Mädchen und Frauen häufig sexuellen Übergriffen ausgesetzt. Dabei hätten Partnerorganisationen vergangene Woche im nördlichen Gazastreifen eine Schutzzone eingerichtet. 8000 Betroffene werden, heißt es in der Mitteilung, aktuell dort betreut, der Bedarf sei aber deutlich größer.
0: Gratis und ohne Ausweispflicht, aber mit Anmeldung. An der Berliner Volksbühne kann man ab heute baden gehen. Der neue Intendant Matthias Lilienthal hat vor dem Theater ein Schwimmbad eröffnet, das in den kommenden 8 Wochen genutzt werden kann. Anke Michel.
3: Es wird gekrault, getaucht, geplanscht, sich nass gespritzt. Ein einziges Schwimmbadtheater. Inszenierungen im oder am Becken soll es nicht geben. Auf dem Programm stehen dafür ein Crashkurs zum Kraulen und eine Einführung ins Synchronschwimmen. Abends gibt es DJ-Sets am Beckenrand. Der neue Intendant Matthias Lilienthal will mit dem sogenannten Volksbad auch gegen den Zerfall der Infrastruktur in Berlin protestieren. Das Theater überbrückt mit der Aktion die Sommerpause, die in diesem Jahr wegen Reparaturarbeiten bis zum 1. Oktober dauert.
4: Das Wetter.
0: In der Nacht bleibt es fast überall trocken und es kühlt sich ab auf 15 bis 6 Grad. Morgen gibt's trockenes Hochdruckwetter bei 20 bis 34 Grad.
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5: Ja, und mit Ihnen natürlich. Normalerweise hören Sie hier freitags den Wortwechsel. Der ist aber derzeit in der verdienten Sommerpause, weshalb wir bis Ende August ein neues Format senden, nämlich Gespräche mit Wissenschaftlern zu der einen Frage, an der diese Forscher seit Jahren arbeiten. Und das ist heute die Gewaltforscherin Anke Höffler von der Uni Konstanz. Frau Höffler, guten Tag.
6: Guten Tag, Herr Karkowski.
5: Was genau Ihre eine Frage ist, das klären wir nach dieser Musik.

0: Ja, gut buchstabiert. L-O-V-E zusammen heißt das Love, Blue Hawaii im Deutschlandfunk Kultur. Anke Höffler ist bei uns zu Gast. Sie ist Professorin für Entwicklungsforschung an der Universität Konstanz.
1: Die eine Frage.
0: Frau Höffler, ich habe Sie einleitend als Gewaltforscherin vorgestellt. Was würden Sie sagen, ist Ihre eine Frage?
2: Und meine eine Frage ist, wie kann man Gewalt verringern?
0: Wie kann man Gewalt verringern? Das ist natürlich eine Frage, die ich nicht automatisch in Ihrem Fachgebiet verortet hätte, der Entwicklungsforschung. Oder ist Gewalt in den sogenannten Entwicklungsländern weiter verbreitet als in Industriestaaten?
2: Das ist sie. Sie ist weiter verbreitet und ich bin von Hause aus Entwicklungsökonomin. Und die zentrale Frage der Entwicklungsökonomik ist ja eigentlich, warum sind manche Länder arm und manche reich? Und je länger ich mich damit beschäftigt habe, desto klarer wurde mir, man kann diese Frage gar nicht beantworten, ohne über Gewalt zu sprechen. Kriege sind Entwicklung im Rückwärtsgang. Und ein Bürgerkrieg kann Jahrzehnte wirtschaftlicher Entwicklung in wenigen Jahren zunichte machen.
0: Jetzt verstehe ich auch, warum Sie das auf eine ganz besondere Art machen, wie Sie da rangehen. Sie stellen nämlich ganz bewusst die Frage nach den Kosten der Gewalt. Warum das?
2: Ja, denn dieses Leid der Menschen ist ja offensichtlich. Also man könnte es ja dabei belassen. Man könnte sagen, es ist eine Menschenrechtsverletzung, es ist ein Problem der öffentlichen Gesundheit, aber es ist eben auch ein ökonomisches Problem. Und das ist vielen Menschen gar nicht so bewusst.
0: Wie würden Sie das definieren? Was ist genau das Problemhafte daran?
2: Dass Menschen das nicht als Kosten begreifen?
0: Also was ist genau das ökonomische Problem daran?
2: Das ökonomische Problem, also ich komme aus dieser, wie ich sagte, aus dieser Forschung als Ökonomin und da haben wir Länder miteinander verglichen und die armen Länder haben oft Bürgerkriege und wenn man einen Bürgerkrieg gehabt hat, dann wird man ärmer. Und das ist so ein Teufelskreis der Gewalt, in dem diese Länder stecken.
0: Gab es für Sie so eine Initialzündung, die das ausgelöst hat, dass Sie persönlich begonnen haben, das zu erforschen?
2: Ich glaube, das war eher so ein langer Weg. Ich bin selbst 1967 in West-Berlin damaligen geboren worden und im Kalten Krieg aufgewachsen. Also man hatte da schon irgendwie immer so ein Gefühl von Bedrohung. Und mein Vater und meine Großmutter, die zwei Weltkriege überlebt haben, die haben sehr oft vom Leiden im Krieg erzählt und wie schön es ist, in Wohlstand und Frieden zu leben und dass das ein sehr kostbares Gut ist. Und ich glaube, das hat mich sehr geprägt.
0: Also Gewalt erzeugt Armut und wie man die Kosten der Gewalt, auch die Kosten eines Menschenlebens berechnet und das tatsächlich in Geldbeträgen, in Euro, Dollar oder Yen, wie und warum sie das machen, darüber reden wir gleich.

0: Musik von Orville Peck mit Alison Russell, Chemical Sunset, so heißt dieser Titel. Sie hören das im Deutschlandfunk Kultur. Die eine Frage beschäftigt uns heute, wie kann man Gewalt verringern? Anke Höffler stellt sie, sie ist Professorin für Entwicklungsforschung an der Universität Konstanz. Frau Höffler, Geld hat viel mehr mit Gewalt zu tun, als viele oft denken. Und Sie haben das schon früh in Ihrer Forschung gezeigt. Es gibt diese viel zitierte Publikation Greed of Grievance. Gemeinsam mit dem renommierten Oxford-Ökonom Paul Collier haben Sie damals untersucht, wie sehr beim Ausbruch von Bürgerkriegen eigentlich wirklich politische oder soziale Motive eine Rolle spielen, wie groß der Einfluss von Geldströmen ist zur Finanzierung eines Bürgerkriegs. Als Sie damals angefangen haben, Bürgerkriege zu untersuchen zwischen den Jahren 1960 und 1999, war Ihnen da von Anfang an schon klar, wie groß der Einfluss des Geldes war?
1: Nein, das war es nicht. Wir sind da ganz agnostisch rangegangen. Aber da wir beide Ökonomen sind, also Paul Collier und ich, haben wir uns ganz besonders Gedanken gemacht, wie man denn eigentlich eine Rebellion finanzieren kann. Denn die Kernlogik ist ja, Rebellion braucht Geld für Waffen, Sold, Logistik. Und das können Länder mit leicht ausbeutbaren Rohstoffen oder wohlgesonnenen ausländischen Regierungen oder einer großen Diaspora natürlich finanziell stemmen. Und kann dann ein Krieg entstehen, unabhängig davon, wie stark die zugrunde liegende Motivation ist. Denn viele Menschen haben ja eine Motivation, sich gegen ihren Staat zu wenden, aber es bricht eben nur in wenigen Fällen aus. Und das war ein Paradigmenwechsel, weg von der Frage, warum rebellieren Menschen zu, wann ist die Rebellion finanziell machbar. Und das bietet uns, diese Einblicke bieten uns auch andere politische Eingriffsmöglichkeiten.
0: Woher kommt es denn dann, dass die öffentliche Erzählung oft eine andere ist? Die sagt, Bürgerkriege entstehen, weil unterdrückte Gruppen das Leid nicht mehr aushalten, aus Verzweiflung, aus Gerechtigkeitsempfinden, dem Wunsch nach einem besseren Leben. Aber wie Sie sagen, das ist vergleichsweise unwichtig für die Entstehung eines Bürgerkriegs, oder?
1: Ja, natürlich muss ich irgendwie meine Anhänger motivieren. Und natürlich brauche ich dazu eine Erzählung. Und die kann ja auch objektiv wahr sein, dass die Gruppe, der ich angehöre, besonders unterdrückt ist und schlechte Zukunftsaussichten hat. Aber das passiert leider vielen Gruppen auf der Welt, aber nicht alle werden dann aufständig.
0: Sie berechnen die Rolle des Geldes nicht nur beim Entstehen von Gewalt, nicht nur bei den Ursachen, sondern auch bei den Folgen. Und zwar ganz konkret die Kosten, wirklich in Euro oder Dollar. Also ich stelle mir vor, wenn im Krieg Häuser, Straßen, Verkehrsnetze, Unternehmen zerstört werden, dann kann man sich das noch vorstellen, welche Milliardenschäden da entstehen. Aber was, wenn Menschen getötet oder verletzt werden? Wie berechnet man das denn? Wie machen Sie das?
1: Ja, also das ist eine ganz schwierige ethische Frage auch, ob man Menschenleben denn überhaupt beziffern sollte in Euro oder Dollar oder Yen-Werten, wie Sie in der Einleitung schon gesagt haben. Mhm. Aber wenn man dies nicht tut, dann kann man verschiedenes Leid nicht miteinander vergleichen. Und wenn ich nun kollektive Gewalt, also die zwischen Gruppen und die Gewalt zwischen Menschen, interpersonelle Gewalt vergleichen möchte oder vielleicht auch sogar noch mit anderen Problemen, zum Beispiel Suizid oder Umweltzerstörung oder allen möglichen anderen globalen Problemen, dann muss ich mich auf eine Kategorie einigen und dazu eignet sich Geld eben nun besonders gut.
0: Also das ist natürlich die Stimme der Ökonomen, die wir hier hören. Ich habe gelesen, Sie unterscheiden drei Arten von Kosten. Ne? Sind das die drei, die wir gerade gehört haben?
1: Ja, also das wird dann sehr ökonomisch, man unterscheidet zwischen den tangiblen, also die man anfassen kann, das, was Sie jetzt gerade gesagt haben, also wenn ein Todesopfer da ist, dann gibt es ja vielleicht eine Leichenschau und es gibt einen Prozess oder solche Dinge, das sind die tangiblen Kosten. Tangible indirekte Kosten sind der Produktionsverlust dieses Menschen und intangible, das sind so die nicht ganz fassbaren, nicht einfach zu greifenden, die von Leid, die Kosten des Leidens.
0: Wie kommen Sie denn da an die Daten? Die müssen ja dann auch glaubwürdig sein, damit Sie als Wissenschaftlerin tatsächlich dann auch entsprechende Studien erstellen können. Welche Quellen gibt es dafür?
1: Also, das ist jetzt eine sehr große Frage. Also einerseits müssen wir die Prävalenzraten ermitteln können.
0: Was heißt das?
1: wie häufig eine besondere Form der Gewalt ist. Also wie viele Menschen sind von Bürgerkriegen betroffen, wie viel von Mord und Totschlag und wie viele von der sogenannten häuslichen Gewalt. Und da gibt es verschiedene Datenbanken, die öffentlich zugänglich sind. Zum Beispiel hat die Universität in Uppsala eine sehr große Datenbank zu Kriegen. Und die UN und die Weltgesundheitsorganisation stellen Statistiken für Mord und Totschlag zur Verfügung. Und dann wird es ein bisschen schwieriger mit diesen nicht tödlichen Formen der Gewalt. Da kann man sich oft nicht auf Polizeistatistiken verlassen, die es natürlich auch gibt, sondern in vielen Ländern haben Menschen kein Vertrauen zur Polizei und aus verschiedenen Gründen wollen sie nicht zur Polizei gehen mit verschiedenen Formen der Gewalt. Und deswegen muss man eine Opferbefragung, eine Viktimisierungsstudie machen. Und da gibt es auch mittlerweile sehr viele öffentlich zugängliche Datenbanken, wo Menschen befragt worden sind, was ihnen im letzten Jahr zum Beispiel passiert ist.
0: Können Sie denn inzwischen tatsächlich eine konkrete Zahl nennen, wie viel ein gewaltsamer Tod eine Gesellschaft kostet?
1: Also das ist, jetzt kommen wir von diesen Prävalenzen, also wie häufig ist das zu, jetzt machen wir da mal einen Dollar- oder Euro-Wert dran. Und da nehmen wir ein Konzept aus der Wohlfahrtsökonomie und zwar den sogenannten Wert eines statistischen Lebens. Also das geht jetzt nicht um ein spezifisches Leben, sondern der Wert eines statistischen Lebens. Ich versuche mal ein bisschen zu erklären, wie wir uns das vorstellen. Es bedeutet also nicht, was ein einzelnes Menschenleben wert ist, sondern wie viel eine Gesellschaft im Durchschnitt bereit ist, zu zahlen, um einen zusätzlichen Tod zu vermeiden. Und jetzt, wie wird dieser Wert berechnet? Also nehmen wir mal an, jemand ist bereit, 10 Euro dafür zu akzeptieren, ein zusätzliches Risiko von 1 in einer Million einzugehen. Und das entspricht dann rechnerisch einem Wert von 10 Millionen Euro für den sicheren Tod. Oder vielleicht wollen Sie es anders denken und multiplizieren diese 10 Euro auf 1 Million Menschen hoch und dann ergibt sich im statistischen Mittel ein Wert eines zusätzlichen Todesfalles von eben 10 Millionen Euro und daher der Name Wert eines statistischen Lebens. Und das ist keine willkürliche Zahl, die ich jetzt rausgegriffen habe, sondern für Deutschland kommt das so ungefähr hin mit 10 Millionen Euro.
0: Das also die kollektive Gewalt. Wir reden gleich weiter mit Anke Höffler, Professorin für Entwicklungsforschung an der Universität Konstanz, über ihre eine Frage, wie kann man Gewalt verringern? Da kommen wir dann gleich zur häuslichen Gewalt.

0: Rares mit Gatti, so heißt der Song um 18.25 Uhr im Deutschlandfunk Kultur. Wie lässt sich Gewalt verringern? Das ist die eine Frage von Anke Höffler von der Uni Konstanz, wo sie zu den Kosten kollektiver Gewalt forscht, aber auch zu etwas, Frau Höffler, das nennen Sie Schlimmer als Kriege, so heißt ihr neues Buch, gemeinsam mit dem Stanford-Forscher James Fearon, Worse Than War. Welche Gewalt kann denn schlimmer sein als ein Krieg?
1: Das ist genau die Frage, die wir uns gestellt haben in diesem Buch, beziehungsweise wir hatten eigentlich erstmal so angefangen, uns verschiedene Formen von Gewalt anzusehen. Und dann haben wir gedacht, sind wir hier richtig mit den vielen Nullen, die da dran sind? Und haben dann festgestellt, weil wir beide aus der internationalen Konfliktforschung, Bürgerkriegsforschung kommen, dass diese häusliche Gewalt viel größer ist, viel häufiger vorkommt.
0: Heißt das, dass sie auch mehr Opfer produziert, mehr Tote?
1: Nicht mehr Tote, aber es ist eine sehr häufige Form der nicht tödlichen Gewalt, die natürlich sehr große Auswirkungen hat für das Individuum. Ja? Mhm. Also vom leiblichen und seelischen Schaden, den diese Person nimmt, und eben auch im Aggregat eben sehr schlecht ist für eine Gesellschaft.
0: Und wie vorher schon bei der kollektiven Gewalt, interessieren Sie sich auch hier nicht nur für das Leid der Betroffenen, sondern auch für die Kosten, die häusliche Gewalt verursacht. Sind die genauso hoch wie bei anderen Formen von Gewalt?
1: Nein, die sind tatsächlich viel höher. Aber wenn ich vielleicht noch mal einen kleinen Einschub machen darf, wie wir eigentlich Gewalt verstehen. Wir haben eine ganz einfache und schlichte Verständnis von Gewalt. Und zwar ist das der Schaden an dem Körper eines anderen Menschen. Und dieser Schaden muss aber passieren mit der Absicht zu schaden oder einer berechtigten Wahrnehmung, dass insgesamt Schaden entsteht. Warum sage ich das so? Viele Menschen, die anderen Gewalt antun, nehmen das gar nicht als Gewalt wahr. Also die Innenwahrnehmung ist vielleicht ganz anders als ein außenstehendes normatives Urteil, das wir zum Beispiel als Forscherteam, Jim Fearon und ich, hier machen. Zum Beispiel Kinderehe ist eine Gewalt gegen ein Kind. Und vielleicht können wir uns alle darauf einigen, dass Mädchen, die unter 15 Jahren verheiratet werden, dass das eine Gewalt an diesem Kind bedeutet. Aber was ist denn mit 17-Jährigen in Gesellschaften, wo das eigentlich sehr häufig vorkommt? Und was ist denn der große Unterschied dann zwischen 17 und 18 in Gesellschaften, die schlecht ausgebildet sind und im ländlichen Raum leben? Und deswegen müssen wir uns da ganz genaue Überlegungen anstellen, was wir eigentlich als Gewalt zu Gewalt zählen.
0: Ich höre hier viel Ethik und Moral, aber Sie als Ökonomin gucken auch auf die Kosten. Was sind das für Kosten, die da entstehen?
1: Ja, die Kosten sind natürlich, also viele Frauen erfahren körperliche Gewalt und sexuelle Gewalt und überwiegend vom Intimpartner, also von ihrem Ehemann oder von ihrem Freund. Und viele Kinder erfahren Gewalt von ihren Eltern. Also genau dieser häusliche, geschützte Raum ist ganz gefährlich für viele Frauen und viele Kinder weltweit.
0: Aber in Dollar, Euro, Yen umgemünzt, was ist das? Wie berechnen Sie da etwas?
1: Also ich hatte eben über den Wert eines statistischen Lebens geredet und das ist für einen Tod und für eine nicht tödliche Delikt ist eben ein Bruchteil von diesem Wert des Lebens, also es ist ein statistischer Wert für eine Körperverletzung, und das rechnen wir dann alles zusammen und kommen dann, wenn Sie eine Zahl hören möchten, kommen wir auf 33 Billionen US-Dollar. Das ist jetzt eine große Zahl, vielleicht ist sie auch gar nicht so sinnvoll zu nennen. Wir beziehen uns deswegen sehr stark auf die Relation, also diese interpersonelle Gewalt, über die wir gerade geredet haben, also hauptsächlich gegen Frauen und Kinder, ist 8-mal so groß wie diese kollektive Gewalt, die Gewalt vom Krieg.
0: Dann müsste man ja denken, dass die internationale Gemeinschaft auch daran gelegen ist, genauso viel zu tun gegen die Gewaltprävention zu Hause wie für die Beendigung von Kriegen. Ist das so?
1: Nein, überhaupt nicht. Als wir uns Entwicklungszusammenarbeit angeguckt haben oder altmodischer ausgedruckt Entwicklungshilfe, dann kommt man darauf, dass ungefähr zwischen 5 und 6% der Entwicklungshilfe dafür ausgegeben wird, Kriege einzudämmen oder in Postkonfliktsituationen die Lage zu stabilisieren. Denn das ist die ganz gefährliche Situation nach Kriegen. Da entstehen dann neue Kriege. Aber, und da hat die Weltgemeinschaft auch irgendwie verstanden, dass das ein gesellschaftliches Problem ist, was man angehen sollte. Aber für die Vermeidung von oder Verringerung oder Einschränkung von häuslicher Gewalt gibt es kaum Entwicklungshilfe. Weit weniger als 1%.
0: Was glauben Sie, warum?
1: Weil es nicht wahrgenommen wird als ein Problem. Oft nicht von den Regierungen, von den Empfängerländern wird das oft nicht als Problem wahrgenommen, weil das so als kulturell oder Tradition hat noch nie jemanden geschadet. Ja, Sie hören das so, das gibt es ja auch in Deutschland oder gab es in Deutschland auch noch oft, das Argument, ja, dass das noch keinem Kind geschadet hat, mal eine Ohrfeige zu kriegen.
0: Hat das auch mit Geschlechterrollen zu tun?
1: Also die Länder, die sehr viel Gewalt gegen Frauen haben, haben auch sehr viel Gewalt gegen Kinder. Und patriarchalische Normen sind wahrscheinlich schon auch eine treibende Kraft dahinter. Aber die beiden Arten der Gewalt hängen auch anders zusammen. Also die Kinder, die häusliche Gewalt zwischen den Eltern erleben, sind oft selbst aggressiver gegenüber Gleichaltrigen und dann auch später gegenüber der Partner, Partnerin.
0: Dann sage ich bis hierhin erstmal schon mal Danke an Anke Höffler von der Uni Konstanz zu ihrer einen Frage, wie man Gewalt verringern kann. Wir haben aber noch eine Abschlussrunde gleich vorgesehen nach dieser Musik von Jess Glynn, Silly Me.

0: regelmäßig auf Platz 1 in den britischen Charts, diese Künstlerin Jess Glynn. Hier mit Silly Me. Sie hören das im Deutschlandfunk Kultur. Die eine Frage, so heißt unser Format freitags im Sommer, wenn der Wortwechsel Pause macht. Bei der Konstanzer Gewaltforscherin Anke Höffler, da lautet diese eine Frage: Wie lässt sich kollektive, aber auch interpersonelle Gewalt verringern? Frau Höffler, und da gibt es ein paar vermeintlich einfache Lösungsvorschläge, ja, zum Beispiel Waffen verbieten, vor allem Handfeuerwaffen. Lässt sich seriös sagen, was ein weltweites Verbot bringen würde, wenn man es umsetzen könnte?
1: Also dieses Buch, was Sie erwähnt haben, Worse Than War mit Jim Pieron, unsere große Leistung besteht, glaube ich, darin, dass wir versuchen, diese Kosten nun zu erfassen und miteinander zu vergleichen. Und ich wollte dieses Buch nicht abschließen, indem man sagt, das ist ein ganz schreckliches, großes, trauriges Problem, ohne Lösungsansätze zu benennen. Muss aber gleich dazu sagen, dass ich da hoffentlich mehr oder weniger geschickt den Stand der augenblicklichen Forschung zusammengefasst habe. Das ist nicht meine eigene Forschung. Mhm. Aber Sie haben völlig recht. Es gibt sehr gute Forschung zu dem, was nun Schusswaffen angeht. Und zwar die höhere Verfügbarkeit von Schusswaffen geht eindeutig mit höheren Mord und, jetzt mal Klammer auf und wieder zu, auch Suizidraten einher. Und dieser Zusammenhang ist ursächlich. Schusswaffen machen Gewaltsituationen tödlicher, auch wenn viele Angriffe gar nicht mit Tötungsabsichten beginnen. Und dann gibt es verschiedene Länder, die in der Politik durchgegriffen haben, zum Beispiel in Australien, wenn Sie ein Beispiel interessiert.
0: Sehr gerne.
1: Gab es einen Massenanschlag und daraufhin gab es ein neues Waffengesetz in Ende der 90er Jahre und zwei landesweite Rückkaufprogramme von Schusswaffen. Da wurden rund 1 Million Waffen eingesammelt und der Waffenbestand auf etwa ein Drittel gesenkt und danach waren ganz deutlich gesunkene Mord- und Suizidraten.
0: Warum macht das keine Schule?
1: Ja, einige Länder machen das. Ja, also ich habe jetzt Australien genannt, Brasilien auch. Die Verkleinerung der Schweizer Armee Anfang der Nullerjahre hatte auch so einen ähnlichen Effekt. Ja, der Schweizer Wehrdienst ist ja so, dass die Reservisten alle ihre Uniform und auch ihre Schusswaffe zu Hause haben, als die Armee verringert wurde, also eben auch die Verfügbarkeit von Schusswaffen. Ist die Suizidrate gesunken in der Schweiz?
0: Dann gibt es ja noch andere Faktoren, die vor allen Dingen auch interpersonelle Gewalt befördern. Alkohol und Drogen, welche Rolle spielen die?
1: Also Alkohol weltweit hängt immer mit höheren Gewaltraten zusammen und eben auch ganz besonders im häuslichen Bereich. Da gibt es auch interessante, also wir nennen das Politikexperimente. Zum Beispiel hatte Gorbatschow in den 80er Jahren eine Anti-Alkohol-Kampagne und er wollte nun, dass die Leute nicht mehr so viel Wodka trinken und hat das verboten.
0: Und der Sowjetunion.
1: In der Sowjetunion damals, ja. Und der Konsum sank etwa um 25%. Also die Leute finden natürlich immer irgendwelche Möglichkeiten und so, ja. Aber der sank ganz deutlich um ein Viertel. Und die Mord- und Totschlagrate, die sank um ungefähr ein Drittel. Und als dieses Alkoholverbot aufgehoben wurde, ist sie gleich wieder auf die alte Rate angestiegen. Also ich kann Ihnen jetzt nicht hochrechnen, was ein Alkoholverbot weltweit bedeuten würde. Aber es gibt eben Studien für einzelne Länder. Und außerdem ist es vielleicht auch in der liberalen Gesellschaft nicht moralisch vertretbar auch zu sagen, ihr dürft alle keinen Alkohol trinken, sondern eben ein maßvoller Alkoholkonsum. Denn es ist oft dieses Komasaufen, wird das ja oft in Deutschland genannt, dass eben also dieses hochprozentige Alkohol in kurzer Zeit zu sich nehmen, der zu diesen Gewalttaten führt. und nicht das Glas Wein zum Abendessen.
0: Ich könnte mir vorstellen, dass einige unserer Zuhörer und Zuhörerinnen jetzt nach unseren Gesprächen sagen, naja, das ist aber schon irgendwie ein bisschen kalter auch Ansatz, Gewalt immer zu verrechnen in Geld. Also dieser ökonomische Herangang an das Thema des Berechnen von Kosten der Gewalt. Hören Sie sowas ab und zu und wie reagieren Sie darauf?
1: Ja, das höre ich ständig. Aber selbstverständlich, ich meine, Gewalt ist erstmal eine Menschenrechtsverletzung. Und es verursacht unglaubliches Leid. Aber leider tut sich ja nicht genug in der Politik. Und deswegen hoffe ich, dass dieser Ansatz, die Kosten zu benennen, dazu führt, die Politik ein bisschen aufzurütteln.
0: Wie geht's Ihnen denn nach all diesen Jahren Beschäftigung mit dem Thema die Kosten der Gewalt? Was haben Sie in dieser Zeit über uns Menschen gelernt?
1: Also das verbessert nicht gerade das Menschenbild, was man hat. Also manchmal muss ich halt einfach die Bücher zuklappen und nach Hause gehen und meine Kinder umarmen. Aber man muss sich natürlich auch als Konfliktforscherin, ist das ein bisschen einfacher, also Konflikt im Sinne von Bürgerkriegen und internationalen Kriegen. Man wirft dann natürlich immer den Blick auf den Konflikt, aber die meisten Menschen leben ja im Frieden auf dieser Welt. Und das muss man sich immer wieder vor Augen führen. Und auch obwohl häusliche Gewalt eben sehr prävalent ist, gibt es genügend Möglichkeiten, diese einzudämmen. Durch Elternprogramme zum Beispiel oder Paarprogramme und gemeinschaftsbasierte Kampagnen zum Wandel gesellschaftlicher Normen generell. Und das macht mir Hoffnung.
0: Haben Sie denn den Eindruck, dass Sie als Ökonomin mit Ihren harten Zahlen in der Politik mehr Gehör finden als andere mit Appellen an die Moral?
1: Ich sollte eigentlich nicht mehr Gehör finden, aber ich kann vielleicht diese moralischen Appelle noch unterstützen.
0: Das sagt die Gewaltforscherin Anke Höffler. Sie ist Professorin für Entwicklungsforschung an der Uni Konstanz und hat ihre eine Frage mitgebracht zu uns. Wie lässt sich Gewalt verringern? In diesem Format, das in der Sommerpause den Wortwechsel ersetzt. Frau Höffler, danke, dass Sie bei uns waren im Deutschlandfunk Kultur. Herzlichen Dank.
1: Vielen Dank nach Berlin.
0: Und auf Wiederhören. Schönes Wochenende.
1: Danke, gleichfalls.
0: Tschüss. Tschüss.

0: Outside. George Michael im Deutschlandfunk Kultur. Wie ist das? Reden Sie eigentlich mit Ihren kinderlosen Freunden darüber, warum die keine Kinder haben? Oder ist das ein schambehaftetes Thema, das gern übergangen wird? Die Leihmutterdebatte nach dem Rücktritt von Unionsfraktionschef Jens Spahn hat gezeigt, was Menschen bereit sind zu opfern, um Eltern zu werden. Geld und Karriere. Um einen unerfüllten Kinderwunsch geht es auch in dem Roman, den uns Literaturkritiker Carsten Huck mitgebracht hat. Carsten, hallo.
1: Hallo.
0: Wer sich für den Ingeborg-Bachmann-Wettbewerb interessiert, kennt die Autorin Tamara Steiner, so wird sie ausgesprochen. Ne? Vor 2 Jahren hat sie mit ihrem Text beim Bachmann-Preis einen Preis gewonnen. Jetzt ist das Buch fertig, es heißt Luft nach unten. Wann spielt die Geschichte denn und wo?
1: Die Geschichte spielt in der Gegenwart. Sie spielt in Nordmazedonien, also einem ehemaligen Gebiet aus Jugoslawien. Und sie spielt in Wien, wo eben die Ich-Erzählerin, die Hauptfigur Iva, beheimatet ist. Sie stammt eigentlich, wie die Autorin selber, Tamara Steiner, aus Slowenien. Also diese Geschichte könnte man mutmaßen, hat leicht autobiografische Elemente auch. Es ist zweisprachig, also die spricht dann auch immer wieder nicht deutsch und so. Für den Nicht-Deutschen ist das dann schwer nachzuvollziehen, was sich diese beiden Figuren, die sich da jetzt gerade unterhalten in Nordmazedonien, was die sich eigentlich sagen. Aber das ist so eine schöne Farbe, die diesem Roman so ein bisschen Leben gibt. Und es beginnt damit, dass eben Iva, diese Ich-Erzählerin, von Wien aus nach Nordmazedonien in eine Stadt fliegt, wo eine Person begraben wird, die sie in ihrer Kindheit gut gekannt hat. Sie hat dort immer ihre Ferien verbracht im Hotel ihres Großvaters und es war eine Angestellte, die ist jetzt verstorben. Sie fährt hin, weil sie die irgendwie sehr gemocht hat und bei dieser Beerdigung dabei sein möchte. Sie schafft es auch noch, den Popen da zu überzeugen, den Sarg zu lüften, weil sie unbedingt deren Gesicht nochmal sehen möchte. Also eine recht temperamentvolle Frauenfigur, die Tamara Steiner uns da vorstellt. Und auch ein bisschen, naja, wie sollte man sagen, unbalanciert, würde ich sagen. Also sie kann unheimlich nett und lieb und klug und witzig sein. Sie kann aber auch ein kleines Teufelchen sein und ausrasten und ungeduldig sein. Sie ist vom Beruf Musikerin, wie übrigens auch die Autorin Musikerin ist. Und wir kriegen dann mit, dass eigentlich, und das ist das Zentrum des Romans, ein unerfüllter Kinderwunsch dahinter steht. Sie und ihr Mann Felix, der Schauspieler ist, versuchen seit Jahren ein Kind zu bekommen und das gelingt nicht. Und das hat natürlich, das macht was mit dem Paar, also mit beiden. Das ist eine Prozedur, die sie da unternehmen, die für beide nicht angenehm ist, die natürlich auch sich auf die Beziehung auswirkt. Und das Sexualleben wird sozusagen funktionalisiert und dann muss der Mann immer irgendwie Spermien abgeben. Das will er aber eigentlich gar nicht, der drückt sich immer, dann wird sie sauer und beschimpft ihn. Und nebenbei nimmt sie sich dann einen Liebhaber. Und das ist sozusagen die andere Männerfigur. Also, da fand ich, das ist so eine interessante Aufteilung. Das eine ist eben der Ehemann der Liebe, also der auch so ein bisschen unbeholfen ist mit dem, was er tun soll. Und der andere ist halt der Hengst, also wo sie dann Ekstasen erlebt. Und mit dem trifft sie sich dann immer im Hotel. Also Heiliger und Hure im Grunde verschoben auf Männer. Ja, also ein ganz klassisches Bild, wie überhaupt die Männer in diesem Roman nicht so intensiv beobachtet werden wie die Frauen. Es ist ein Roman einer Frau für Frauen. Die Frauenfiguren sind stärker, sind differenzierter, sind vielschichtiger.
0: Und roter Faden ist der Kinderwunsch.
1: Roter Faden ist der Kinderwunsch, das ist das eine. Und dann, auch das kommt noch raus, eine nicht sehr schöne Beziehung zu ihren Eltern. Mhm. Diese Iva, vor allen Dingen zur Mutter. Teile dieses Romans schreibt sie aber quasi für ihre Mutter, die im Krankenhaus dann auch ist und die eigentlich auch mit ihrer Tochter nichts zu tun haben will. Das ist eine schwere Kindheitsgeschichte. Der Vater ist auch eben so ein bisschen am Rande, kommt der vor. Also da, würde ich mal, stapeln sich so ein bisschen die Problematiken. Das postsozialistische Ex-Jugoslawien spielt auch eine Rolle. Das beschreibt sie alles ganz schön, aber so, ich würde mal sagen, insgesamt war mir das dann doch ein bisschen zu viel von allem.
0: Wollte ich gerade fragen, funktioniert die Geschichte so?
1: Die Geschichte funktioniert, aber sie funktioniert nur, weil sie nicht vertieft wird. Also auch diese Kinderwunschgeschichte könnte man anders oder war mein Eindruck, da scheut sie sich so ein bisschen vor, wirklich in die Tiefe zu gehen, wie auch in dieser Elterngeschichte. auch da wird das angerissen, beschrieben, es wird nicht wirklich psychologisiert. Hm. Und das sind aber im Grunde auch die Themen, aus denen dann Figuren entstehen, also wo man die wirklich packen kann und eine Tragik auch vielleicht empfinden kann. So ist das an sich sehr unterhaltsam drüber hinweg erzählt.
2: Wollte ich gerade sagen, also manchmal kann fehlende Tiefe ja auch dazu verleiten, so ein Buch mitzunehmen an den Strand in den Urlaub. Von Stil und Sprache her wäre das
1: super. Also kann ich empfehlen für den Strandurlaub, das liest sich weg wie nichts. Und was davon dann bleibt, nun, das muss dann die Leserin oder der Leser selber entscheiden.
2: Carsten Hug, herzlichen Dank über den neuen Roman von Tamara Steiner, die, wie gesagt, schon mal beim Ingeborg-Bachmann-Preis einen Preis gewonnen hat. Das Buch heißt Luft nach unten, ist erschienen im Zollnay Verlag. 333 Seiten kosten sie im Buchhandel 25 Euro. Und auch diese Kritik haben Sie gehört im Deutschlandfunk Kultur.

Harry Styles, der vielleicht berühmteste Popstar der Welt, der auf ganz großer Tournee gerade ist. Und man erfährt dann natürlich auch aus den Boulevardzeitungen alles, was auf diesen Tourneen passiert. Zum Beispiel, dass er gerade in Mexiko bei einem Konzert auf der Bühne ausgerutscht ist und böse gefallen ist. Aber die anderen Konzerte danach in Mexiko sind ab heute nochmal 3. Vor zigtausenden von Besuchern finden statt. Und dann ab dem 26. August, ich hatte das, glaube ich, in einer anderen Sendung schon mal erwähnt, wird Harry Styles in New York erwartet, im Madison Square Garden. Einmal auch in der Radio City Music Hall, aber im Madison Square Garden wird er ganze 30 Mal hintereinander auftreten mit kleinen Pausen dazwischen. Harry Styles, Superstar. Damit haben wir es 4 Minuten vor 19 Uhr. Nach den 19 Uhr Nachrichten kommt unsere Sendung aus der jüdischen Welt. Shabbat Shalom und Ihnen allen ein schönes Wochenende.

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5: Mit Thomas Jedicke. Saudi-Arabien, die Türkei und Pakistan schließen einen Militärpakt. Die Gewerkschaft Verdi lehnt die Lockerung des Lkw-Sonntagsfahrverbots in Niedrigwasserzeiten ab. Und William Orbit, Produzent von Madonna, Blur und U2, ist tot. Saudi-Arabien, die Türkei und Pakistan haben in Mekka ein Verteidigungsabkommen unterzeichnet. Das gaben die Regierungen der drei Staaten bekannt. Kern ist eine gemeinsame Abschreckung. Ein bewaffneter Angriff auf eines der drei Länder soll künftig als Angriff auf alle drei gewertet werden. Wie türkische Medien berichten, dürfte die Vereinbarung auch gemeinsame Militärübungen und den Austausch von Geheimdienstinformationen umfassen. Anna Osius.
6: Mit dem ölreichen Saudi-Arabien, der Atommacht Pakistan,

0: sich Halle getagt. Das Gremium beriet unter Vorsitz von Kanzler Merz telefonisch. Zu möglichen Ergebnissen der Konferenz wurde zunächst nichts mitgeteilt. Wie Terrorismusexperte Schindler im Deutschlandfunk Kultur sagte, geht der Leipziger Vorfall weit über eine bloße Störung hinaus. Nach seiner Ansicht verfolgen diese und ähnliche Attacken zwei grundlegende Ziele.
1: Das erste ist, komplett den Informationsraum zu verwirren. Also was ist hier eigentlich los und wer ist eigentlich dahinter? Deshalb gibt auch Russland niemals irgendeine dieser Aktionen zu. Und das zweite ist, Unsicherheit zu streuen, auch in der Bevölkerung, natürlich dann auch bei den politischen Entscheidern, dass dann doch immer wieder die Frage gestellt wird, ist unsere Unterstützung für die Ukraine in diesem Krieg denn die Sache wert? Es ist langsam zu Risiko oder ist es zu teuer oder ist es vielleicht auch zu gefährlich für Deutschland?
0: Terrorismusexperte Hans-Jakob Schindler. Die Dienstleistungsgewerkschaft Verdi ist dagegen, das Lkw-Fahrverbot an Sonn- und Feiertagen wegen des Niedrigwassers auf den Flüssen zu lockern. Ein Sprecher der Gewerkschaft sagte, dass der Vorstoß zulasten der Beschäftigten im Transport- und Logistikgewerbe geht. Seiner Ansicht nach leidet die Branche schon jetzt unter dem Fachkräftemangel, hohem Zeitdruck und belastenden Arbeitsbedingungen. Bundesverkehrsminister Bilger will mehr Transporte auf Lkw und Güterzüge verlagern, solange Frachtschiffe aufgrund des Niedrigwassers weniger Last transportieren können. Das Ungleichgewicht im Handel zwischen Deutschland und China wächst weiter. China hat im Juli Waren im Wert von fast 10,7 Milliarden Euro nach Deutschland exportiert. Das ist im Jahresvergleich ein Plus von über 17%. Die Zahlen gehen aus Daten der chinesischen Zollbehörde hervor. Dagegen gingen die Exporte von Deutschland nach China um knapp 3% zurück und lagen bei rund 7 Milliarden Euro. Eva Lambi-Schmidt.
2: Deutsche Unternehmen verlieren Marktanteile gegenüber der chinesischen Konkurrenz, die technologisch aufgeholt hat und die zahlreiche Bauteile, Maschinen und Hightech-Produkte heutzutage selbst entwickeln und herstellen kann. Das trifft vor allem deutsche Maschinenbauer und Autohersteller. Aus anderen Weltregionen legen Chinas Einfuhren zu, besonders aus den ASEAN-Staaten in Südasien und Afrika, aber auch aus den USA, trotz der Handelsstreitigkeiten zwischen den beiden größten Volkswirtschaften der Welt.
0: Der britische Musiker und Musikproduzent William Orbit ist tot. Wie der Guardian heute berichtet, starb er bereits am 23. Juli im Alter von 69 Jahren. Insgesamt soll er in seiner 4 Jahrzehnte währenden Karriere weltweit rund 200 Millionen Alben verkauft haben. Berühmt war Orbit für seine Arbeit an Madonnas Album Ray of Light von 1998. Durch seine Mischung aus Trip-Hop, Jungle und Techno verhalf er der Sängerin zu einem neuen Sound. Für das Album gewann Orbit 2 Grammys, den für das beste Pop-Album und für die beste Dance-Aufnahme. Auch für Blur, All Saints und U2 produzierte Orbit Songs.
3: Das Wetter.
0: In der Nacht bleibt es fast überall trocken und kühlt sich ab auf 15 bis 6 Grad. Morgen gibt's trockenes Hochdruckwetter mit Temperaturen zwischen 20 und 34 Grad.
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4: Guten Abend. In dieser Sendung wird es um das Vermächtnis von Shira Bankhi gehen, die bei der Pride Jerusalem 2015 getötet wurde, und um die vergessene Geschichte der jüdischen Familie Simson in Suhl. Barbara Butsch, französisch-sephardisch-aschkenasische Jüdin aus einem traditionellen Elternhaus, steht als Symbol für LGBTQ-Plus-Rechte und für Body Positivity. Vielleicht kennen Sie sie noch von ihrem Auftritt bei der Eröffnung der Olympischen Spiele in Paris, bei der sie mit etlichen Drag-Queens an einem Tisch saß. Manche sahen darin eine Verunglimpfung von Da Vincis letztem Abendmahl. Im Juni wurde sie auf einem Musikfestival in Grenoble während ihres Auftritts angegriffen. Flaschen und andere Gegenstände wurden nach ihr geworfen, sodass sie den Auftritt abbrechen musste. Der Grund war eine angebliche Teilnahme an der Pride Tel Aviv und ihre Unterschrift unter einen da bereits zurückgezogenen, umstrittenen Gesetzesentwurf, der moderne Formen von Antisemitismus bestrafen sollte. Diese, ihre Unterschrift, hatte sie schon im Frühjahr mehrfach öffentlich bedauert. Aber sie wird sich nicht einschüchtern lassen. Jetzt also für Sie hier La Noche Vita von Barbara Butsch.

0: Als der Anschlag auf den Christopher Street Day in Berlin verübt wurde, weckte das auch in der jüdischen Community Erinnerung an den Anschlag auf die Pride-Parade in Jerusalem 2015, bei der die 16-jährige Shira Banki ermordet und 5 weitere Menschen verletzt wurden. Shiras Eltern gründeten daraufhin die Organisation Shira Banki's Way, die sich gegen Hass engagiert. Igal Avidan berichtet.
1: Ende Juli eröffnete der Jerusalemer Bürgermeister Moshe Lion die jährliche Veranstaltung des Vereins Shira Banki's Weg.
2: Wir versammeln uns am Zionsplatz im Herzen Jerusalems am Vorabend des Tisch A-Be'av,
1: dem Trauertag für die Zerstörung des Jerusalemer Tempels. Zu den hunderten Teilnehmern der Begegnung sprach Shira Bankis Vater Ori.
2: Ohne Kompromisse werden wir hier nicht überleben.
1: An diesem Abend, vom Verein Shira Bankis Weg und der Stadtverwaltung organisiert, lesen Rabbinerinnen und Rabbiner die Klagelieder Jeremias. Parallel dazu leiten Politiker und Aktivisten Diskussionsrunden über die Folgen des 7. Oktober, die staatliche Bildung und die Grenzen der Proteste. Orthodoxe und Säkulare, Männer und Frauen sitzen zusammen und diskutieren einigermaßen höflich miteinander. Im kollektiven Bewusstsein der Israelis steht der Zionsplatz in Jerusalem seit 1995 für Intoleranz und Hetze gegen Premierminister Yitzhak Rabin, der kurz darauf ermordet wurde. In den letzten Jahren versammelten sich hier rechtsextremistische Aktivisten der Organisation Lehava, um Informationsmaterial und Flugblätter zu verteilen. Sie kämpfen gegen romantische Beziehungen zwischen Juden und Arabern. Im Jahr 2015 überfiel ein ultraorthodoxer Mann in der Nähe Teilnehmer der CSD-Parade mit einem Messer und verletzte die damals 15-jährige Shira Banki tödlich. Shira Bankis Eltern beschlossen, dass der Hass den Weg ihrer Tochter nicht töten darf. Sie gründeten den Verein Derech Shira Banki, wie ihr Vater Ori Banki erzählt.
2: Shira war sehr intelligent und begabt, auch beim Singen und Musizieren. Ich wünschte, sie wäre älter geworden, damit wir uns heute an ihre Talente erinnern könnten. Shira war auch Feministin und nahm deshalb an der CSD-Parade teil. In Jerusalem ist diese eher eine Demonstration als eine Party, bei der für Toleranz und gleiche Rechte für die LGBT-Community protestiert wird.
1: Ori Banki ist säkular und liberal. Er möchte zwar nichts vertuschen, meidet aber konsequent jede Pauschalisierung.
2: Nicht die Ultraorthodoxen, sondern allein der Mörder ist für den Mord an Shira verantwortlich. Aber viele haben ihn unterstützt, vor allem vor der Tat, aber auch danach. Aus Dummheit, Verantwortungslosigkeit und Hass. Der Täter war kein Verrückter und erhielt viel Unterstützung von anderen. Sie hetzten gegen die LGBT-Community und nannten sie Tiere, angeblich aus religiösen Gründen.
1: Ein Jahr nach dem versuchten Mord bei einer CSD-Parade im Jahr 2006 durch denselben Täter mokierte man sich in Jerusalem mit einer Tierparade, Esel, Ziegen und Hunde. Veranstaltet wurde diese von dem heutigen Polizeiminister Itamar Ben-Gvir und dem Finanzminister Bezalel Smotrich. Der ultraorthodoxe Rabbiner Bezalel Cohen stand der Familie sehr nah und nahm oft an Diskussionsrunden am Zionsplatz teil. Der ehemalige Leiter einer Talmudschule über den Umgang der Community mit der CSD-Parade.
2: Für mich ist die Erkenntnis, dass manche Menschen andere sexuelle Orientierungen haben, das Thema der Parade. Sogar manche Ultraorthodoxe bevorzugen das eigene Geschlecht. Das habe ich auch bei einigen meiner Studenten festgestellt. Auch große orthodoxe Rabbiner erzählten mir, dass Hunderte diesbezüglich ihren Rat suchen. Man redet nicht offen darüber, aber sonst schon.
1: Vereinsleiterin Shira Zaguri ergänzt.
3: Nur am Zionsplatz begegnen wir Ultraorthodoxen. Deshalb ist dieser Ort so wichtig für uns. Oft halten sie auf dem Weg zur Klagemauer an, stellen Fragen und diskutieren mit. Zum Beispiel über Militärdienst. Und das bis tief in die Nacht.
1: Jährlich führt Shira Bankis Weg in 10 Gymnasien und 10 Grundschulen, wo sie rund 2500 Schüler erreicht. Man hätte noch mehr tun können, wenn die Fördermittel dafür da gewesen wären. Ori Banki erzählt von der CSD-Parade und der Ermordung seiner Tochter. Oft fragen die Schüler nach der LGBT-Community. Vereinsleiterin Shira Zaghori.
3: Oft schrecken religiöse Schulen wohl deshalb davor zurück, uns einzuladen, von Ultraorthodoxen ganz zu schweigen. Wir hätten das Schuljahr mit unserer Woche der Toleranz beginnen können und haben bereits ein Programm parat. Wir waren sogar bereit, den Vereinsnamen wegzulassen, aber wir konnten das Bildungsministerium nicht überzeugen.
1: Shira Bankis Weg führt auch jüdische und arabische Lehrer durch eine Weiterbildung zusammen und produzierte auch eigene Podcasts über Menschen, die ihr Leben riskierten, um Menschen aus einer anderen Gruppe zu retten. Yusuf Ziadna ist einer der 12 Helden aus den Podcasts. Der muslimische Busfahrer erzählt, wie er am 7. Oktober 2023 sein Leben riskierte, um den jungen Israeli Amit zu retten, den er am Tag zuvor zum Nova Musikfestival gefahren hatte. Anschließend befreite der Beduine weitere 30 Menschen aus den Fängen der Hamas. In den kommenden 2 Monaten werden die Israelis Shira Bankis Weg mehr denn je brauchen, in einem emotionalen Wahlkampf um Toleranz, Meinungsfreiheit und Demokratie.
0: Losen heißt das erste Album der queer-jüdischen Musikerin Ellie Halpert aus dem Jahr 2022. Wir hören den Titelsong.

0: Als Moses und Löb Simson in Heinrichs bei Suhl vor 170 Jahren ein Unternehmen gründeten, konnten sie nicht ahnen, dass die thüringische Firma einmal zum politischen Streitfall werden würde. Simson ist Kult und wurde immer mehr zum Identitätsmarker für den Osten, auch und gerade bei der AfD. Dass Simson aber ein jüdisches Unternehmen war, fällt dabei gerne unter den Tisch. Blanka Weber berichtet.
1: Suhl im Sommer dieses Jahres. Man lädt ins Rathaus der Stadt. Der Bürgermeister ist begeistert, denn Dennis Baum, ein Nachfahre und Sprecher der Familie Simson, die heute in den USA lebt, ist extra nach Südthüringen gekommen. Eine große Ehre sei das, eine Freude. Dass ausgerechnet das alte, noch vorhandene Wohnhaus der Simsons heute brach liegt und verfällt, wird später bei Nachfrage aus dem Publikum zu einem unangenehmen Moment im Saal werden. Aber nicht nur das, denn heute schmücken sich mit der alten DDR-Marke Simson etliche Akteure. Es gibt Fangruppen, Fan-T-Shirts, Fanclubs, große Fan-Treffen und eine Kultur, die auf Ostidentität setzt und an dieser Stelle auch verfängt. Ein heikles Thema, so Dennis Baum aus den USA. Es brauche viel Feingefühl. Er ist über 80. Seine Mutter hat ihm von den Simsons erzählt, die damals in den 20er und 30er Jahren ein florierendes Unternehmen hatten. Ihre Onkel waren das, die sie damals besuchte. Er blickt in den Raum. Viele, oft ältere Menschen sitzen an dem Tag im Publikum. Ich sehe schon, dass es eine Art Trauma ist für die Menschen hier, die ihre Arbeitsplätze verloren haben. Das war 1990, als die Treuhand das in der DDR erfolgreiche Unternehmen abwickelte. Jahrelang habe man sich mit den Juristen auseinandergesetzt, bis 2025, als es um Rückgabe und Entschädigung ging. Was also geschah mit den Simsons? Fragt er und blickt in die Runde. Eine Geschichte, die hier jahrzehntelang niemand wirklich im Bewusstsein hatte. Denn ohne die jüdischen Firmengründer hätte es auch die erfolgreiche Ostmarke nicht gegeben. Michael Panse, Thüringens Antisemitismusbeauftragter, formuliert es so.
2: Zu DDR-Zeiten ist der Name Simson genutzt worden, um damit Mopeds zu produzieren. Keiner, der zu DDR-Zeiten eine Simson hatte, auch ich hatte eine Simson-Schwalbe, wusste etwas über die Firmengeschichte. Also auch die DDR hat den Namen missbraucht, ohne wirklich darüber zu sprechen, was für eine Firmengeschichte dahinter steht.
1: Eine Geschichte, die zumindest für die jüdischen Besitzer ein jähes Ende fand, erzählt Dennis Baum. Viele Jahre seien sie gedemütigt worden, damals in den 1930er Jahren, von Fritz Sauckel, dem Gauleiter der NSDAP in Thüringen, persönlich. Erst hätten sie sich zur Wehr gesetzt, dann wurde der Druck immer größer. Sie lieferten Teile für das Waffengewerbe, Militär, Jagd- und Luxuswaffen, aber auch schon erste Fahrräder gehörten zum Portfolio. Schließlich mussten sie all ihren Besitz abgeben, alles überschreiben. Das war 1936. Sie flohen über die Schweiz, erzählt er, später in die USA. Manche der Familie und des Unternehmens betraten nach ihrer Erfahrung in der Gestapo-Haft auch später Deutschland nie wieder. Dennis Baum ist ein beeindruckender Mann, besonnen und zurückhaltend. Keiner, der belehrend sein will, sondern die Hand ausstreckt. Nur eines ärgert ihn ungemein, dass der Name seiner jüdischen Vorfahren heute auf manch einem prominenten AfD-T-Shirt oder Plakat steht und für Wahlwerbung missbraucht wird.
2: Dass Herr Baum trotzdem Wissen um diese lange Vergangenheit jetzt sagt, ich komme hierher und wehre mich namens der Familie dagegen, dass unser Name missbraucht wird von einer Partei, die klar antisemitische Ausprägungen in sich trägt und die mit dem Missbrauch des Namens nichts anderes beabsichtigt, als junge Menschen anzusprechen.
1: Um damit auf ein Heimatgefühl und eine Ostidentität zu setzen. Doch, was heißt das jetzt für Suhl? Was heißt es für jene, die gerne in dem Unternehmen gearbeitet haben? Nicht nur während der DDR. Auch früher sei man stolz gewesen, bei Simson zu arbeiten, erzählt die Firmenhistorikerin Ulrike Schulz. Ein geflügeltes Wort war vor 100 Jahren
3: unten bei Müt. Ja, das ist eben etwas, das man ganz normal in Suhl gesagt hat bis zu dieser Enteignung. Ich arbeite unten bei Müt.
1: Und diese Firma war kein Einzelfall.
3: Wir haben ja diese Firmen, diese jüdischen Firmen mit einem ganz hohen technologischen Innovationswert, mit einer dramatischen Enteignung, mit einer wirklich schlechten Aufarbeitung danach.
1: Eben auch in der DDR. Dafür jetzt.
3: Dass Simson sozusagen jetzt diskutierbar wird, das ist allein schon mal ein Mehrwert. Und das ist auch auf jeden Fall wahnsinnig gut für die Suhler.
1: Bewegende Worte findet Dennis Baum zum Schluss seines Besuches in Suhl. Obwohl der erbärmliche Zustand des Hauses seiner Vorfahren ihn auch eine Träne wegdrücken lässt. Heute würde er seinen Vorfahren viele Fragen stellen, sagt er. Beeindruckt habe ihn, was alles noch im Archiv zu finden ist. Der Bürgermeister wird ihm später einen Stapel Kopien in die Hand drücken. Eines stehe für ihn fest. Das habe er heute gesehen. Simson war Suhl und Suhl ist Simson.
0: Bevor es hier im Deutschlandfunk Kultur gleich mit dem Lyriksommer weitergeht, hören Sie noch etwas jüdische Lyrik. Denn was sonst sind die Psalmen? Jehu Lerazon, lass die Worte meines Mundes dir wohlgefallen sein, so lautet die letzte Zeile im 19. Psalm. Sie taucht immer wieder in Gebeten auf und wird in den Übersetzungen für die heutige Zeit angepasst. Eine Übersetzung aus dem Jahr 1884 von Rabbi Max Landsberg lautet: Nimm gnädig die Worte meines Mundes und die Gedanken meines Herzens an, mein Fels und mein Erlöser. Rabbi Shoshana Myra Friedman übersetzte es 2014 als: Mögen die Worte meines Mundes und die Gedanken meines Herzens voll und ganz und mit Liebe angenommen werden. Auch in der Musik findet man die Zeile immer wieder. Zum Shabbat daher für Sie ganz aktuell vom Projekt Ma'agalim, Yehu Leratzon und Gut Shabbos.

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1: Das Meer ist da, doch wir sind es nicht. Literatur aus Palästina. So war eine Veranstaltung des Goethe-Instituts im Exil für den 25.02.2026 angekündigt. Doch zwei Tage zuvor wurde das Projekt Goethe-Institut im Exil vorzeitig beendet. Ist es Zufall, dass diese Entscheidung kurz vor der Veranstaltung mit palästinensischen Autoren getroffen wurde? Was erzählen ihre Texte und Gedichte eigentlich?
2: قبل أن ينتشر الضوء الأزرق قبل أن يضغط الله على الزر ليجرب صنيعه مرة أخرى.
3: Der Tag, als ich meinen Nachnamen auf einem Leichentuch las. Noch bevor sich das blaue Licht ausbreitet, bevor Gott abermals auf den Knopf drückt und seine Schöpfung testet, wache ich auf mit dem Maulbeerbaum, um zu schreiben, um mir Vampirkinder auszudenken, die mein Tintenfass leer saugen.
4: هل صار بوسعي أن أموت الآن أم أنتظر؟ أكتب لكي لا تنتهي الحكايات وحتى تنتهي الحرب.
5: Kann ich sterben? Oder muss ich noch warten? Ich schreibe, damit die Geschichten nicht enden. So hört der Krieg auf. Ich muss schreiben für nichts anderes, als um meine Emotionen wach zu halten, um meine Menschlichkeit aufrecht zu erhalten.
6: I once lived beside the Mediterranean. My room opened into Gaza's restless, salt-heavy sea stretching out the horizon. I never understood.
7: Ich lebte einst neben dem Mittelmeer. Mein Zimmer zur unruhigen, salzigen See Gazas gerichtet. Auf einen weiten Horizont, den ich nie verstand. Ich wusste nicht, was hinter dieser blauen Linie lag, an der Meer und Himmel sich aneinander hefteten. Gaza war, trotz all seiner Wärme, ein großes, abgezäuntes Gehege. Kinder wuchsen neben den Wellen auf, ohne zu wissen, was das Meer verbarg. Hinter der Linie war nichts zu sehen, nur ein schmaler blauer Saum, der Himmel und Wasser verband.
1: Ich lasse mir keine Lyrik zu Schulden kommen. Wie kam es zur vorzeitigen Schließung des Goethe-Instituts im Exil? Von Stefanie von Oppen.
8: Die drei palästinensischen Schriftstellerinnen, Asma Azayse, Ala Al-Kaisi und Ahmed Salih, waren für den 25. Februar 2026 zu einer Lesung in das Berliner Kunst- und Kulturhaus Akut eingeladen. Dort hatte seit Oktober 2022 das Goethe-Institut im Exil seinen Sitz. Ein Projekt des Goethe-Instituts, das Veranstaltungen mit Autoren und Künstlern aus Krisen- und Kriegsregionen anbot, in denen Goethe-Institute gar nicht mehr oder nur unter sehr erschwerten Umständen arbeiten können. Doch zwei Tage vor der Veranstaltung schrieb Johannes Ebert, seinerzeit Generalsekretär des Goethe-Instituts, an das Präsidium des Vereins.
9: Der Vorstand des Goethe-Instituts hat vor dem Hintergrund aktueller politischer Dynamiken und multipler Krisen sowie deren Auswirkungen auf die Arbeit des Goethe-Instituts die Entscheidung getroffen, das Programm Goethe-Institut im Exil mit sofortiger Wirkung einzustellen.
8: Mit der plötzlichen Schließung des Goethe-Instituts im Exil wurden sämtliche Veranstaltungen, die für die folgenden 5 Monate bereits geplant waren, gestrichen. Und obwohl Flüge, Unterkunft, Honorare schon bezahlt waren, lud das Goethe-Institut im Exil 2 Tage vor dem Termin auch die drei Palästinenser Asma Azayse, Ala Al-Kaisi und Ahmed Salih wieder aus. Azayse, 1985 geboren, ist in einem Dorf bei Haifa aufgewachsen und ist kürzlich nach London umgezogen. Al-Kaisi und Salih kommen aus Gaza. Al-Kaisi, geboren 1996, hat den Krieg erlebt, der nach dem Angriff der Hamas auf Israel am 7. Oktober 2023 folgte. Sie konnte im Oktober 2025 ausreisen, um in Dublin ein Promotionsstudium aufzunehmen. Salih, Jahrgang 1998, verließ Gaza schon im Sommer 2023. Er studiert in Brüssel. Im Februar dieses Jahres waren Azayse und Saleh bereits in Berlin eingetroffen und Al-Kaisi sowieso schon vor Ort, als Stipendiatin des Literarischen Kolloquiums Berlin. Der einmonatige Aufenthalt am Wannsee war für sie eine ambivalente Erfahrung, wie sie im März in der Kulturzeitschrift Berlin Review schreibt.
7: Wie kann man in dieser gepflegten Stille wohnen, wenn das eigene Auge mit Staub, Schutt und dem Skelett der Zerstörung angefüllt war? Die Szenen, die sich dort in meine Sicht drängten, Wände, die inmitten eines Satzes zerbersten, Straßen wie Wunden aufgerissen, liegen noch immer hinter meinem Blick. Vor mir eröffnet sich nun ein geordneter Horizont, Bäume, Wasser, disziplinierte Stille. Oft frage ich mich, ob die gesammelte Anmut und Höflichkeit aller irdischen Städte ausradieren könnte, was meine Augen gesehen haben. Ob ihre Ruhe jemals den Lärm überdecken wird, der wie ein verborgener Strom durch meinen Kopf grollt. Ich lächle oft. Ich biete vorsichtiges Englisch an, abgerundet und höflich. Ich sehe, wie Gesichtsausdrücke sich verändern, wenn ich sage, dass ich Palästinenserin bin, dass ich aus Gaza komme.
8: Al-Kaisi, Azayse und Saleh konnten dann doch öffentlich lesen. Am ursprünglich geplanten Tag an einem anderen Ort, beim Kunstkollektiv Diffrakt, Zentrum für theoretische Peripherie in Berlin-Schöneberg. Der Raum war überfüllt. Ton- und Bildaufnahmen waren nicht erlaubt. Ein recht ruhiger, unaufgeregter Abend. Die drei Schriftstellerinnen deuteten das vorzeitige Ende des Goethe-Instituts im Exil als Silencing. Sie sollten zum Schweigen gebracht werden, sagte Asma Azayse. Das erlebe sie, das erlebten ihre Kolleginnen und Kollegen immer wieder. Gerade in Deutschland, gerade seit dem 7. Oktober 2023. Dabei wirkte sie nicht wütend. Ihre Worte klangen eher resigniert. Wiegenlied.
10: Müde bin ich vom Dinge mit Dingen vergleichen. Sehe sie kaum noch, wie sie sind. Die Gardenie in meinem Garten ist auch ganz erschöpft. Einer verglich sie im Vorbeigehen mit einem Baumwollfeld. Da reckte sie Arme und Triebe, bis ihr die Fasern rissen. Ich verglich den Tod mit einer dichten Finsternis, in der man den Haustürschlüssel verlor, mit einem Traum ohne Erwachen im Bauch eines Götzen, vor dem man sich niederwirft, bis mein Vater zu Boden schlug und starb. Dann war der Tod ein Tod, nur noch ein Tod. Ich lasse mir keine Vergleiche zu Schulden kommen. Einmal verglich ich mich mit einer Weizenähre und kam nicht mehr heraus. Seitdem sitzt Darwin ratlos an seinem Schreibtisch und grübelt. Ich lasse mir keine Lyrik zu Schulden kommen. Diese Lieder schreibe ich, damit ich besser schlafen kann. Diese Talismane falte ich, damit ich wieder schreiben kann.
8: Azayse spielt in dem Gedicht auf die Debatten über Vergleiche an, die immer wieder geführt werden, wenn es um das Leid der Juden und das der Palästinenser geht. In ihrem Artikel für die Online-Zeitschrift Berlin Review denkt Al-Kaisi über das Silencing nach.
7: Sagen Sie mir also, welche Gefahr geht von drei PalästinenserInnen aus, die für eine Lesung mit dem Titel »The sea is there, but we are not« Literature von Palestine gemeinsam auf einer Bühne sitzen.
8: Nach der Lesung im Februar spekulierten die Besucher über die Gründe für die vorzeitige Schließung des Goethe-Instituts im Exil. Hatte sie vielleicht mit der im Februar unmittelbar davor zu Ende gegangenen Berlinale zu tun? Auf dem Filmfestival hatte der syrisch-palästinensische Regisseur Abdallah Al-Khatib den Debütpreis für den Spielfilm Chronicles from the Siege bekommen. Als er den Preis mit der Kufia, dem Palästinensertuch, entgegennahm, nannte er die Bundesregierung Partner des Völkermordes in Gaza. Für Kulturstaatsminister Wolfram Weimer waren das, Zitat, bösartige Falschbehauptungen, die die politische Debatte vergiften. Er erwog die Entlassung von Berlinale-Chefin Trisha Tuttle. Die Absage der Lesung, so die Überlegungen der Besucher, hätte in diese aufgeheizte Atmosphäre gepasst. Tatsächlich aber hatte die Schließung des Goethe-Instituts im Exil einen längeren Vorlauf. Das wurde mir bald klar, als ich begann, der Sache nachzugehen. Beim Goethe-Institut fand ich heraus, dass jemand Ende Januar auf eine Ankündigung der Lesung gestoßen sein und das Auswärtige Amt darauf hingewiesen haben soll. Das Auswärtige Amt finanziert das Goethe-Institut maßgeblich mit. Aus dem Umfeld des Amtes erfuhr ich, ein Vertreter der israelischen Botschaft habe sich dort gemeldet und darauf aufmerksam gemacht, dass unter den eingeladenen Autoren mindestens eine Aktivistin sei. Von den erwähnten Quellen möchte niemand öffentlich mit Namen genannt werden. Die Namen sind der Redaktion bekannt. Ich schickte einen Antrag nach dem Informationsfreiheitsgesetz ans Außenministerium mit der Bitte um Belege für diese Behauptungen. Anfang Juli kam die Antwort per Post. Der Antrag sei abgelehnt, also keine schriftlichen Nachweise an Medienvertreter zu dem Vorgang. Immerhin teilte man mir mit, dass es einen E-Mail-Verkehr mit der Botschaft des Staates Israel zu diesem Thema gebe. Und man ließ mich wissen:
11: Außerdem führten Vertreter der israelischen Botschaft am 3. Februar 2026 ein Gespräch mit Mitarbeitern der Abteilung für Kultur und Gesellschaft im Auswärtigen Amt, in welchem auch eine damals geplante Veranstaltung des Goethe-Instituts in Berlin angesprochen wurde. Ein Gesprächsvermerk zu diesem Treffen wurde nicht erstellt.
8: Die Vermutung, dass es sich bei der Veranstaltung nur um die mit den drei Palästinensern handeln konnte, liegt nahe. Zumindest ist mir eine andere Veranstaltung des Goethe-Instituts im Exil, an der die Botschaft ein Interesse hätte haben können, nicht bekannt. In einer weiteren E-Mail teilte das Auswärtige Amt mit:
11: Vor einer geplanten Veranstaltung gab es Posts und Online-Veröffentlichungen, die Anlass zur Sorge geben, dass die Veranstaltung instrumentalisiert und für Hetze missbraucht werden könnte.
8: Welche Posts genau gemeint sind, verrät das Auswärtige Amt nicht. Bei der Recherche stoße ich bei Instagram auf einen Post vom Herbst 2025. Der verweist darauf, dass Asmaa Azayse während der Frankfurter Buchmesse bei der Alternativen Messe für palästinensische Literatur aufgetreten ist. Sie wurde von der Frankfurter Palästina-Bibliothek veranstaltet, auf einer Wiese gegenüber dem Frankfurter Messeturm. Auch ich habe mich mehrere Stunden dort aufgehalten, um mir ein Bild zu machen. Junge, zumeist studentische Aktivisten, organisierten sie. Die Aktivisten machten auch auf den Kriegshorror in Gaza aufmerksam. Unreflektierten Dogmatismus oder gar Antisemitismus habe zumindest ich nicht beobachten können. Asmaa Azayse hatte ich zum ersten Mal beim Internationalen Literaturfestival Berlin im September 2025 erlebt. Ihre Texte sind geprägt von der Trauer über das Leid der Palästinenser. Die Dinosaurier, meine 20.000 Kinder und ich.
10: Keiner hatte uns gesagt, dass all das Streben enden würde, bevor wir den Riesenbaum auf dem Berggipfel erreichen und lang und friedlich einschlummern würden in seinem Schatten. Vielleicht amputiert man uns die Füße und wir streben weiter vorwärts, wie blinde Robben, wissen nicht wohin, aber streben. Mit der blauen Dämmerung, in unseren BHs die Totenscheine unserer Liebsten und unserer Ausweise. Vielleicht glaubt uns die Welt nicht, dass wir wirklich wir sind. Vielleicht glaubt uns die Welt nicht, dass wir existieren. Die Suche nach den Enden zerrissener Seile, die Freude am Klettern, bevor im Gehirn der Dopaminspiegel sinkt, armer Enthusiasmus. Mit dem Finger auf die Chimäre zeigen, dieses glitzernde, üppige Paradies, das ist alles, was uns übrig bleibt. Ich höre die Stimmen meiner 20.000 Kinder aus dem Meer von Gaza rufen. Ich warte, bis sie aufsteigen. Dann sage ich ihnen, dass die Menschen die Dinosaurier wieder zum Leben erweckt haben und dass das Aussterben so schlimm gar nicht war. Auch wenn wir vielleicht im Zustand totaler Vernichtung oben ankommen und niemand unsere roten Strahlen vom Gipfel sehen wird. Ein einziger Strahl wird leuchten, ein blutroter Strahl, und die Stadt erreichen. Und ein Kind wird glauben, es sei eine Sternschnuppe aus einem Traum.
8: Das am 23. Februar beendete Projekt Goethe-Institut im Exil war ursprünglich bis September dieses Jahres befristet. Es bot Kulturschaffenden aus Ländern Raum, in denen die Arbeit vor Ort nur unter großen Schwierigkeiten oder gar nicht möglich war. Künstlern aus Syrien, Iran, Irak, Afghanistan, Ukraine, Belarus, Sudan oder eben aus den palästinensischen Gebieten. 3 feste Mitarbeiterinnen, davon 2 mit befristeten Verträgen, organisierten etwa 50 Veranstaltungen im Jahr. Lesungen, Ausstellungen, Konzerte, Filme, Diskussionen, Festivals und wiederkehrende Lesegruppen. Kurz nach der Gründung des Goethe-Instituts im Exil im Oktober 2022 wurde Carola Lenz Präsidentin des weltweit tätigen Kulturinstituts der Bundesrepublik. Sie war eine Anhängerin des Projektes.
12: Das Goethe-Institut im Exil steht meines Erachtens exemplarisch für eine bestimmte Idee des Vernetzungsgedankens, der Möglichkeit, sich wechselseitig zuzuhören und voneinander gegenseitig zu lernen. Es ist eben gerade nicht der Export von Demokratievorstellungen, der Export von bestimmten kulturellen Produkten, die von in Anführungsstrichen deutschen Künstlerinnen, Künstlern, Kulturschaffenden produziert worden sind ins Ausland, sondern es ist eben eine Möglichkeit, einen Raum zu bieten, dass sich überhaupt kreative Kontakte und Vernetzung und Austausch entwickeln können.
8: Noch direkter in das Projekt involviert als Carola Lenz war Goethe-Institut-Generalsekretär Johannes Ebert, bis Ende Juni 2026 im Amt. Er hatte schon das Vorgängerprojekt Damaskus im Exil begleitet. Zur vorzeitigen Schließung wollte er kurz vor dem Ende seiner Amtszeit vor der 75-Jahr-Feier des Goethe-Instituts kein Interview geben. Er begründete sein Vorgehen jedoch in einer Mail an die für das Goethe-Institut zuständige Mitarbeiterin des Auswärtigen Amtes.
9: Erstens, wir hoffen damit, den Fokus von einer einzelnen Veranstaltung und die Aufmerksamkeit von der stark emotionalisierten Nahost-Thematik zu nehmen. Zweitens, wir befürchten, dass weitere Veranstaltungen im Rahmen dieses Programms für Protestaktionen und negative Presse genutzt werden könnten, was eine anhaltende Negativkommunikation bis in den Sommer hinein befördern würde. Auch die Feier zum 75-jährigen Bestehen könnte dadurch beeinträchtigt werden. Drittens, wir bleiben unsicher hinsichtlich möglicher Reaktionen bestimmter Szenen auf diese Entscheidung.
8: Sein Schreiben wurde auf eine Anfrage der Nichtregierungsorganisation Frag den Staat freigegeben. Auch hier steht die Lesung der Palästinenser im Fokus. Carola Lenz kennt ähnliche Vorgänge in der Kommunikation zwischen Geldgeber, Außenministerium und Goethe-Institut aus ihrer eigenen Amtszeit als Präsidentin. Sie ist seit November 2025 nicht mehr im Amt und kann darum freier reden, wenn sie sich in die Perspektive des Ministeriums versetzt.
12: Das läuft nur nach dem Motto, ich will Ruhe im Haus. Wieso kriege ich hier irgendwie einen Anruf oder irgendeine Anfrage von Seiten des Botschafters von Israel? Das geht gar nicht. Sorgen Sie dafür, dass das aufhört.
8: In einer schriftlichen Stellungnahme betont das Auswärtige Amt, dass das Goethe-Institut als Mittlerorganisation der deutschen auswärtigen Kultur- und Bildungspolitik operiere und eigenständig arbeite.
12: Meine Überlegung ist, dass da sehr wohl der außenpolitische Druck größer geworden ist und dass man natürlich auch in Zeiten knapper Haushaltsmittel sich fragt, wie werden Prioritäten definiert? Und können und wollen wir uns eine zweckfreie, etwas offene Kulturarbeit weiterhin leisten? Man darf einfach nicht verkennen, dass der Druck im Parlament, der Druck von Seiten des Bundesrechnungshofs eben auch enorm ist. Und das wird dann an das Goethe-Institut weitergegeben.
8: Zurück zur Absage der Lesung mit Azaize, Al-Kaisi und Saleh. Das Außenministerium betont, aus seiner Sicht, Zitat, war es richtig, dass die ursprünglich geplante Veranstaltung nicht stattgefunden hat. Die israelische Botschaft wollte sich zur Frage einer Intervention ihrerseits nicht äußern, kommentierte aber öffentlich ähnlich wie das Außenministerium.
9: Wir begrüßen die Absage der Veranstaltung ausdrücklich. Wir sind der Auffassung, dass diese in der ursprünglich geplanten Form von vornherein nicht hätte stattfinden dürfen.
8: Die Botschaft vertritt die Positionen der israelischen Regierung. Dieser gehören auch Minister an, die offen ihren Hass auf Palästinenser bekunden und die die radikale Siedlerbewegung im Westjordanland ermutigen. Das Auswärtige Amt begründet, warum es seine schriftliche Kommunikation mit der israelischen Botschaft nicht freigibt.
11: Die Regierung Israels bringt der Bundesregierung großes Vertrauen entgegen. Die Bundesrepublik Deutschland gilt als Partner, der gerade in Krisensituationen gegenüber der Öffentlichkeit klar und sorgfältig abgewogen kommuniziert und Vertraulichkeit wahrt. Daher zählt der Schutz des Vertrauensverhältnisses mit Israel zu einem wichtigen Ziel der Bundesregierung.
8: Nachvollziehbare und richtige Grundsätze, die implizit auf die sogenannte Staatsräson verweisen, das unverbrüchliche Interesse Deutschlands an der Sicherheit Israels. Doch vor dem Hintergrund der mutmaßlichen Kriegsverbrechen der israelischen Armee in Gaza ist die Begründung des Auswärtigen Amtes zu hinterfragen. Susan Neiman, bis vor kurzem Direktorin des Einstein-Forums, Philosophin und Staatsbürgerin der USA, Israels und Deutschlands, kritisiert das in ihren Augen starre Verständnis der auf Israel bezogenen deutschen Staatsräson. Sie verweist zunächst auf die hebräische Bibel.
13: Der Herr sagt, ihr wart Fremde in Ägypten und deshalb sollt ihr immer auf die Fremden achten und schützen. Das ist eine Botschaft, die leider in den letzten Jahrzehnten von vielen vergessen worden ist, sicherlich im Staat Israel, aber die viele Juden noch pflegen. Und daher finden sie, wenn es eine Staatsräson geben sollte, sollte es nicht um den Staat Israel gehen, sondern um den Schutz der Menschenrechte für jeden.
8: Menschenrechte, die im Gazastreifen von der Hamas ohnehin, aber eben auch durch die israelische Regierung regelmäßig verletzt werden. Über das subjektive Erleben eines Zeugen des Krieges schreibt Ahmed Salih in dem Gedicht »Kann ich sterben oder muss ich noch warten?« Ein Ausschnitt.
5: Ich bin allein im Zimmer. Kaue an meinen Fingernägeln. Rauche Marihuana. Nehme Sertraline und Antidepressiva, um die Schreie eines Mannes nicht mehr zu hören, dessen Stimme kroch durch das Schlüsselloch den ganzen Morgen, betrunken von seltsamen Namen. Er sagt, ich bin ein Pflock des Todes, suche eine Frau, Apfelduft, fliegendes Haar, wie ein Tal mit Blumen, renne vor ihrer Dunkelheit davon, hinter den Mond. Hast du sie gesehen? Aber selbst wenn er müde ist, vom hinter den Trümmern herjagen und weggeht. Wer will die Messer aufhalten, die meinen Kopf durchbohren? Ich schrieb vom Krieg, wie ich ihn gelebt habe, nicht so wie andere ihn sehen. Ich habe von der Liebe geschrieben, so wie ich von ihr geträumt habe, nicht wie andere sie leben. Ich erfüllte meine Pflichten im Leben. Mit Druck, nicht wie andere ihre erfüllen. Ich habe die schrecklichsten Tode der Stadt ertragen, ihre schmerzhaftesten Verluste, ihre gruseligsten Albträume in meinen wachen Momenten.
8: Alaa Al-Kaisi schreibt in Berlin Review über eine weitere Erfahrung in Deutschland.
7: Vielleicht wiegt dieses Land deshalb so schwer in meiner Brust. Wie eine Hand presst seine Politik alles nach unten, selbst wenn niemand spricht. Ich spürte diese Schwere bei meiner ersten öffentlichen Lesung an der Freien Universität. Eine palästinensische Freundin hatte mich eingeladen, vorzulesen und zu sprechen. Die Studierendenvertretung veranstaltete die Lesung, weil die ProfessorInnen sich weigerten. Die Lesung hieß »Gaza speaks«. Warum sollte Gaza hier aber alleine sprechen, schien sie zu fragen, ohne seinen Scharfrichter. Dieser Scharfrichter, der seit Jahren in stolzer, glänzender Schuld lebt. Ich saß da und lauschte einer Spezialistin für Holocaust-Literatur, wie sie über Ähnlichkeiten sprach zwischen Holocaust-Schreiben und jenem Schreiben, das aus Gaza kommt.
8: Alaa Al-Kaisi schreibt weiter.
7: Der Genozid in Gaza, allein schon in dem Teil, der dokumentiert wurde, ist genug, um sich als solcher zu beweisen. Und da ist so viel mehr, das wir wie Feuer in uns tragen. Erinnerung an Menschen und Steine, die gemeinsam zerbersten. Zahlen sind nicht das Maß. Opferzahlen entscheiden nicht, wessen Schmerz real ist.
8: Der Begriff Genozid ist bekanntlich umstritten. Weite Teile der politischen Öffentlichkeit in Deutschland verwenden den Begriff nicht, unter anderem mit dem Argument, dass internationale Gerichte darüber zu befinden hätten, ob der Begriff zutreffe. Unabhängige Untersuchungskommissionen der Vereinten Nationen oder führende, auch jüdische, Genozidforscher werfen der israelischen Regierung allerdings Völkermord vor. Die israelische Regierung wiederum bezeichnet die Anschuldigung als politisch motiviert und verleumderisch. Wie gehen Palästinenser, die das Grauen in Gaza selbst erlebt haben, mit dem Hin- und Herwenden dieses Begriffs um? Alaa Al-Kaisi im Berlin Review.
7: Ich habe mindestens 700 Tage, fast 2 Jahre, unter Genozid und konstanter Bombardierung gelebt. Ich habe jede Art der Angst durchlebt, die Israels Werkzeuge der Auslöschung produzieren konnten, und das Wort Werkzeug fühlt sich noch zu seicht an. Manche dieser Werkzeuge wurden von Ländern wie Deutschland geliefert oder abgesichert. Dem gleichen Land, das mich nun durch eine seiner Kulturinstitutionen beherbergt.
8: Die Vorgänge um das Goethe-Institut im Exil sind symptomatisch für den ungeheuren Druck, unter dem die deutsche Kulturpolitik weltweit steht. Nicht zuletzt wegen des Nahostkonflikts. Das betrifft vor allem die vom Auswärtigen Amt finanzierten Goethe-Institute. Hatte der bis Juni amtierende Generalsekretär Johannes Ebert eine Wahl, als die Frage im Raum stand, das Goethe-Institut im Exil vorzeitig zu schließen? Auch wenn das vorgezogene Ende des Projektes wegen einer Lesung palästinensischer Autorinnen schwer nachvollziehbar bleibt, eine gute Nachricht zum Schluss. Im Juni 2026 reiste Alaa Al-Kaisi aus Dublin wieder nach Berlin. Nun, um beim Poesiefestival des Berliner Haus für Poesie aufzutreten. Im Kulturquartier Silent Green las Al-Kaisi gemeinsam mit der Lyrikerin Batul Abu Aklin und dem Lyriker Abdalrahman Al-Kalak. Die drei trugen eigene Gedichte vor, in denen sich die Geschichte der Palästinenser spiegelt. Der Saal war wieder voll. Ein Mitschnitt nicht erlaubt. Manche der Gedichte werden neben Erzählungen, Briefen und Tagebucheinträgen palästinensischer Schriftsteller demnächst in dem Band Elegie für das letzte Licht im S. Fischer Verlag erscheinen. Auch dieses von Alaa Al-Kaisi, in dem sie das Meer zu einem Protagonisten macht. Lass das Meer sich erinnern.
7: Wenn ich nicht mehr hier bin, lass mich nicht sein. Weder ein Flüstern im zersprungenen Stein, noch Staub in einer leeren Straße, wo der Ruf meines Namens einst klang so fein. Lass weder die Ruine mein Gesicht tragen, noch die eingestürzten Mauern sich meiner Hände erinnern. Die Gassen, in denen unser Lachen blühte, falten sich jetzt zu Asche, sind jetzt Sand im Schlingern. Lauf, geh dorthin, wo das Wasser steigt, wo die Gezeiten noch atmen, wo Echos bleiben. Kein Krieg kann das endlose Meer stehlen, keine Hand kann seine Stimme entleiben. Was alles verloren ist, was alles zerrissen ist, die Welt, die wir erbauten, nun verbrannt und entblößt. Und doch rennt das Meer in die Weite, ungezähmt, ein Zeuge von der Zeit losgelöst. Und wenn die Erde meinen Namen vergisst, wenn Stille alles verschluckt, was wir waren, schau zu den Wellen, deren Sprache die gleiche ist. Und in ihrem Rhythmus halte ich mich.
1: Ich lasse mir keine Lyrik zu Schulden kommen. Wie kam es zur vorzeitigen Schließung des Goethe-Instituts im Exil? Von Stefanie von Oppen. Es sprachen Stefanie Eid, Sina Martens, Taner Şahintürk, Rosario Bona, Max Urlacher und die Autorin. Die Gedichte von Asma Azayse wurden von Sandra Hetzel aus dem Arabischen übersetzt. Merit Weber hat den Text von Alaa Al-Kaisi aus dem Englischen ins Deutsche übertragen. Nuria Bellou hat Al-Kaisis Gedicht aus dem Englischen übersetzt. Ahmed Salehs Lyrik hat die Autorin aus dem Englischen ins Deutsche gebracht. Ton Hermann Leppich. Regie Stefanie Lasay. 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
1: Sie sind die musikalischen Naturbegabungen der Schöpfung. Nachtigallen, Amseln, Stieglitze und viele weitere fliegende Artgenossen. Kein Wunder also, dass Vögel quer durch die Jahrhunderte im Fokus zahlreicher Kompositionen und Texte stehen. So auch in den folgenden 2,5 Stunden. Am Mikrofon begrüßt Sie herzlich Olga Hochweiß. Vögel der Nacht ist das heutige Konzert überschrieben. Eine Klammer für zwei gänzlich unterschiedliche Programmteile. Ein Abend, zwei Konzerte. Deutschlandfunk Kultur hat beide am 25. Juni in der Friedenskirche aufgezeichnet im Rahmen der Musikfestspiele Potsdam Sans Souci. In der ersten Hälfte hören Sie Seicento Vocale unter Leitung von Jan Kronenbruck. Wie der Name verrät, widmet sich das junge Ensemble für alte Musik aus dem Raum Westfalen-Lippe hauptsächlich der Musik des 16. Jahrhunderts. Seicento ist die Abkürzung für 1600. Verstärkt wird das Ensemble durch den Solisten Max Folbers an der Blockflöte. Die aufgeführten Werke sind zum Teil für bis zu 18 Stimmen komponiert. Im Kontrast zu diesem Programm folgt nach der Pause ein Auftritt zu zweit. Gegen 21.30 Uhr hören Sie die Vokalkünstlerin und Schauspielerin Salome Kammer, begleitet vom

0: gesetzt. Eröffnet wird der Abend mit Musik aus dem späten 16. Jahrhundert. Kommt Trost der Nacht, o Nachtigall. Am Beispiel dieses Stücks gibt Jan Kronbruck mit dem Organisten Alexander Töpper, einer der beiden künstlerischen Leiter von Cicento Vocale, einen Eindruck von der Herangehensweise seines Ensembles an die Vogelthematik.
1: Keimzelle war tatsächlich dieses Werk von Moritz Eggert und eben das Wissen darum, dass es ja ganz viele Werke gibt im Seicento, die sich mit dieser Thematik befassen und dass wir damit eben auch auf andere Ideen kommen und eben auf sommerliche Themen und viel Liebe ist in diesem Programm auf jeden Fall. Und das Werk, mit dem wir das Programm eröffnen, haben wir quasi selbst so zusammengestellt, denn mein Kollege in der Leitung, der Alexander Töpper, der wusste, dass es so ein Gedicht gibt, Kommt Trost der Nacht, o Nachtigall, von Grimmelshausen ist das. Und dass das eine Parodie ist auf diesen berühmten Choral, Wie schön leucht uns der Morgenstern. Und deswegen haben wir jetzt einfach selbst zusammengestellt, einen Satz von Johann Krüger und verschiedene Sätze von Michael Praetorius und singen darauf jetzt eben diesen besonderen Text, Kommt Trost der Nacht, o Nachtigall. Und haben uns da verschiedene Späße auch noch dazu einfallen lassen. Und natürlich macht dann Max Vollbers an der Blockflöte auch mit, teilweise improvisiert. Und da gibt es dann zum Beispiel einen Vers, da heißt es, die Eule, die nicht singen kann, zeigt auch mit ihrem Heulen an, dass sie Gott preisen will. Und ja, das wird man bei uns auch hören, dass die Eule nicht so gut singen kann, aber das eben auch zur Schöpfung gehört. Und der quasi Refrain davon ist immer, denn vor allen kannst du loben, Gott im Himmel dort oben. Eben die Nachtigall ist natürlich vor allen anderen dran. Und das ist insofern eine bekannte Melodie, mit der wir das Programm eröffnen, bevor dann schon der erste Satz Eggert Nacht kommt.
0: Hören Sie Cicento Vocale und den Blockflötisten Max Vollbers mit Kommt Trost der Nacht, o Nachtigall von Johann Krüger und Michael Praetorius. Basso continuo spielen Lukas Oppermann Laute, Charlotte Schwenke Violone und Alexander Töpper Orgel. Direkt im Anschluss dann der erste Teil aus Nacht, Tick, All von Moritz Eggert, 500 Jahre später entstanden. Die Leitung hat Jan Kronbruck.

0: Eine schlafend stille Welt verwandelt sich durch den Gesang der Nachtigall in ein großes hymnisches Fest. Der Soloflötist Max Folbers interpretierte zusammen mit dem 25-köpfigen Ensemble Seicento Vocale Nacht, Teil 1 aus dem dreiteiligen Werk Nacht, Tick, All von Moritz Eggert. Das Werk aus dem Jahr 2016 unternimmt einen Dreisprung zwischen den Themen Natur, Mensch und Kosmos. Bevor wir zu Eggerts Teil 2 kommen, Tick, wo das Menschliche in ganz verblüffender Weise zum Tragen kommt, geht es jetzt erstmal wieder zurück ins 16. Jahrhundert. Zu einem berühmten Chanson von Clément Jeannequin, Le Chant des Oiseaux, Gesang der Vögel. Ein wahres Vogelspektakel, so Jan Kronbruck, Dirigent bei Seicento Vocale, seit 2023 außerdem erster Kapellmeister am Staatstheater Nürnberg.
1: Das macht man normalerweise eigentlich mit 4 Sängerinnen und Sängern und wir haben davon eine Fassung mit 8. Und das ist auf eine Art und Weise, nimmt das einfach hunderte von Jahren zu früh sowas wie absurdes Theater voraus. Denn also im Text wird gesungen, erwacht schläfrige Herzen, der Gott der Liebe ist da, der Frühling beginnt, sowas. Und lasst euch überraschen, jetzt beginnen nämlich die Vögel auch alle zu singen und dann machen tatsächlich diese Sänger ein völlig verrücktes Vogelkonzert nach. Das ist halt eigentlich irgendwie absurdes Theater. Und auch an dieser Stelle ist es so, zwischendurch gibt es mal so einzelne Textfetzen, die kann man, auch wenn man ganz toll Französisch kann, glaube ich, auf keinen Fall raushören. Da kommt dann sowas wie, kleine Grasmücke von Paris, es ist Zeit, etwas trinken zu gehen. Also möglicherweise geht es auch da nicht nur um Tiere, muss man sagen. Und der Kuckuck wird noch des Platzes verwiesen, dass der sich mal schön da raushalten soll aus diesem ganzen Konzert. Ja, auf dieses Werk freue ich mich da auch sehr an der Stelle.
0: Réveillez-vous, erwacht ihr schlafenden Herzen, der Gott der Liebe ruft euch, heißt es also gleich in Jeannequins doppelchörig interpretiertem Chanson in Französisch. Dabei sind nicht nur Frühlingsgefühle in der Vogelwelt gemeint. Noch expliziter wird es bei Jacobus Clemens non Papa, mit Geburtsjahr 1515, eine Generation jünger als Jeannequin. Nomen est omen. Im ziemlich unpäpstlichen Text seines Stücks Frais et Galliard heißt es übersetzt, Zitat, frisch und munter machte ich mich daran, die Tür weit zu öffnen, zum Zimmer eines hübschen Mädchens, um die Werke der Natur zu vollbringen. Das Mädchen meinte, so groß zwar mein Verlangen, Freund, ich fürchte, dies ist zu klein. Zitat Ende. Es gibt dennoch ein Happy End. Seicento Vocale und Max Folbers interpretieren Frais et Galliard von Jacobus Clemens non Papa, zuvor das Ensemble a cappella mit Le Chant des Oiseaux von Clément Jeannequin.

0: in Deutschlandfunk Kultur. Fräger Jahr von Jakobus, Clemensen und Papa aus der ersten Hälfte des 16. Jahrhunderts. Jan Kronbruck dirigierte Seicento Vocale mit Max Folbers an der Blockflöte. Neben seiner Konzerttätigkeit lehrt Max Folbers am Mozarteum Salzburg. Seine Solistenrolle in diesem Stück ist besonders.
1: Genau, also ohne jetzt zu musikwissenschaftlich werden zu wollen. Also es entsteht in dieser Zeit eine besondere Verzierungspraxis, Diminution nennt man das. Das ist eigentlich die Wiege der späteren Ornamentationspraxis. Also man nimmt die Intervalle meistens von bekannten Madrigalen, also Gesangsstücken, und ziert die nach ganz bestimmten Regeln folgend aus. Und das ist eine Praxis, die eigentlich aus der Vokalmusik kommt, was man auch wirklich sängerisch gemacht hat und was die Instrumentalistinnen und Instrumentalisten dann später übernommen haben. Und das wurde immer virtuoser und immer anspruchsvoller. Und es war aber immer so ein bisschen eine Form zwischen Improvisation und Komposition. Also eigentlich hat man das aus dem Moment heraus frei improvisiert. Und das ist was für die Instrumentalisten heute sehr wichtig ist, wenn wir diese Musik spielen. Und meistens macht man das dann aber irgendwie instrumental. Also man lässt ein Cembalo die anderen Stimmen spielen von diesem Chorsatz eigentlich oder eine Orgel oder ein Instrumentalensemble. Und was ich noch nie gemacht habe, war das wirklich mit Gesang zu machen, was total sinnvoll ist, weil das ja Stücke sind, die nun mal einen Text haben, ne? Und wir haben Quellen auch aus der Zeit, die beschreiben, wie anspruchsvoll das ist, weil die Instrumentalisten natürlich ganz, ganz viel verzieren wollen. Und damit man das in dieser Musik unterbringen kann, muss das Grundtempo sehr langsam sein. Und dann sagen aber natürlich die Sänger, Moment, das ist viel zu langsam, da kommen wir gar nicht hinterher mit dem Atmen und so weiter. Und dieses Spannungsfeld ist uns auch tatsächlich begegnet in den Proben. Und da kam ich dann schon ziemlich ins Schwitzen, weil die natürlich immer noch schneller wollten.
0: Max Folbers, Solist der ersten Konzerthälfte an der Blockflöte bzw. an unterschiedlichen Flöten. Sage und schreibe 12 unterschiedliche Instrumente aller Größen lässt er im Laufe des Konzerts erklingen. Vogel, Stimmen, Fest ist die erste Konzerthälfte mit dem Ensemble Seicento Vocale überschrieben. Deutschlandfunk Kultur hat den Abend im Rahmen der Musikfestspiele Potsdam Sans Souci am 25. Juni in der Friedenskirche im Potsdamer Park Sans Souci aufgezeichnet. Neben der eben beschriebenen Diminution lässt das Konzert mit Seicento Vocale auch sogenannte Intermedien erklingen. Ein Intermedio nannte man im 16. Jahrhundert ein musikalisches Zwischenspiel, eine Zäsur zwischen einzelnen Akten eines Bühnenstücks, quasi Vorläufer der Operngattung. Es ist Theater im Theater. Für die Komödie La Pellegrina von Girolamo Bargalli, uraufgeführt 1589 im Uffizientheater von Florenz, komponierte Luca Marenzio das Intermedio Due, ein Wettgesang der Musen und Ausdruck der Macht von Musik. Welche Verbindung dieses Stück zur Vogelwelt hat, verrät Jan Kronbruck, künstlerischer Leiter des Ensembles Seicento Vocale.
2: Es ist eigentlich eine Art olympischer Wettstreit, könnte man sagen. Zuerst sind da die drei schönen Musen, die behaupten, weil sie eine so perfekte Schönheit haben, sind sie sicherlich auch die Jury. Sehr selbstlos und zeitlos, dieses Libretto, was wir da singen. Und dann tritt halt die erste Gruppe auf und die zweite. Und dann wird im Endeffekt entschieden, also die erste, das wäre ja gar nichts gewesen, die werden jetzt verwandelt in Elstern, die nur noch krächzen. Das ist eine Geschichte aus Ovids Metamorphosen. Und ja, da ist irgendwie auch eigentlich viel Witz drin in dieser Situation, denn man muss auch dazu sagen, die auftretenden beiden Gruppen, die preisen die Jury schon auch ganz schön stark, was vielleicht dann in das Urteil von dieser Jury, von dem Wettbewerb mit reinspielt. Das ist irgendwie eine humorvolle Geschichte, ist relativ einfach gestaltete Musik und das ist aber gerade himmlisch in so einer schönen Akustik hier zu musizieren.
0: Jan Kronbruck schwärmt von der Friedenskirche im Schlosspark Sanssouci in Potsdam. Das Bauwerk aus dem 19. Jahrhundert im Rundbogenstil bezieht sich auf romanische Elemente der Kirchenarchitektur Italiens und speziell Roms. In diesem extrem schönen und italienisch anmutenden Ambiente findet die Musik des Seicento einen idealen Platz. Hören Sie nun das Intermedio numero 2 aus La Pellegrina von Luca Marenzio für 3 bis 18 Stimmen. Es musiziert Seicento Vocale.

0: Musik von Luca Marenzio, das Intermedio numero 2 aus La Pellegrina für 3 bis 18 Stimmen. Im Deutschlandfunk Kultur hören Sie ein Konzert der Musikfestspiele Potsdam Sans Souci vom 25. Juni 2026. Den ersten Konzertteil bestreitet unter Leitung von Jan Kronbruck das Ensemble Seicento Vocale. Vor 10 Jahren wurde es von einigen Musikstudenten der Region Westfalen-Lippe gegründet, um vor allem Werke des 16. Jahrhunderts zu interpretieren. Das Ensemble widmet sich außerdem Kompositionen der Gegenwart. Den roten Faden des Programms liefert die dreiteilige Komposition Nacht, Tick, All von Moritz Eggert aus dem Jahr 2016. Es ist eines der wenigen zeitgenössischen Originalwerke für die seltene Besetzung Blockflöte und Chor und kommt humorvoll verspielt daher. Teil 2, Tick, der Name deutet es schon an, wird buchstäblich zu einer leicht manischen Angelegenheit. Denn nicht nur wird das Wort Nachtigall in 20 Fremdsprachen intoniert, vor allem muss der Solist tatsächlich noch etwas mehr tun, als nur in sein Instrument zu blasen. Max Volbers.
1: Das Schöne ist eben wirklich dieser Tick, also vielleicht auch wirklich so ein Bewegungstick, der sich da im zweiten Satz bahnbricht. Es ist so, dass man bei der Blockflöte besonders hohe Töne nur dann erreicht, wenn man das Schallloch unten abdeckt. Und das vielleicht haben das Leute, die mal im Konzert waren, auch schon mal gesehen, dass man vereinzelt dann ganz, ganz selten mal so einen Ton dann auf dem Knie sozusagen spielt. Und damit spielt Moritz Eggert, also er fordert das ständig. Und das führt halt dazu, dass man ständig so das Bein heben muss und dann fordert er noch, dass man die Arme noch irgendwie bewegt und dann muss man oben am Labium immer wieder noch zuhalten und das alles in so schneller Abfolge, achso, und stampfen muss man dann auch noch, genau, dass das sehr anstrengend ist tatsächlich und wahnsinnig schwer koordinatorisch. Also wenn man einfach nur das macht, was die Noten verlangen, dann hampelt man da ziemlich wild vorne rum.
0: Hören Sie Tick aus Nacht, Tick, All von Moritz Eggert. Mit Max Volbers Blockflöte, der hier tatsächlich ziemliche Verrenkungen vollführen muss. Und mit Seicento Vocale. Anschließend Vestiva e Colli e le Campagne intorno von Giovanni Pierluigi da Palestrina. Basso continuo musizieren Lukas Oppermann, Laute, Charlotte Schwenke, Violone und Alexander Töpper, Orgel.

Vestiva i colli e le campagne intorno von Giovanni Pierluigi da Palestrina. Der einziehende Frühling wurde besungen, der die Herzen der Nymphe Lycoris und ihres namenlosen Verehrers eroberte. Musik eines Konzerts unter dem Titel Vogelstimmen Fest im Rahmen der Musikfestspiele Potsdam Sanssouci mit 600 Vokale, Basso Continuo und Max Vollbass an der Blockflöte unter Leitung von Jan Kronbruck. Am 25. Juni hat Deutschlandfunk Kultur den Abend in der Friedenskirche Sanssouci aufgezeichnet. Bevor der dritte und letzte Teil aus Nachtigall von Moritz Eggert den Schlusspunkt des Konzerts mit 600 Vokale setzt, nun noch zwei sakrale Kompositionen aus dem 16. Jahrhundert, beide für die Pfingstzeit geschrieben. Der Heilige Geist vom Himmel kam, sechsstimmig, von Johann Eckert, und der polyphone Höhepunkt des Konzerts Dum Complerentur von Melchior Vulpius zu 18 Stimmen. Danach der erwähnte Sprung in die Gegenwart mit Eggerts Komposition für Chor und Blockflöte. Es singt 600 Vokale, Max Vollbass ist Solist an der Blockflöte.

0: Mit All endet die Komposition Nachttick All von Moritz Eggert, ein Werk über, Zitat, das Feld zwischen Natur, Mensch und Überirdischem. Die Vögel spielten beim Konzert unter dem Titel Vogelstimmen fest eine exponierte Rolle. Gesungen haben am 25. Juni in der Friedenskirche im Rahmen der Musikfestspiele Potsdam Sanssouci Seicento Vocale, ein Projektchor mit rund 20 Sängerinnen und Sängern. Basso Continuo spielten Lukas Oppermann Laute, Charlotte Schwenke Violone und Alexander Töpper Orgel. Solist war Max Vollbers an der Blockflöte. Die Leitung hatte Jan Kronbruck. Mit ihm und dem Solisten konnte ich kurz vor dem Konzert über das Ensemble sprechen und ich habe die beiden zunächst nach der Besetzung gefragt. Welche Rolle nimmt die Blockflöte speziell im 16. Jahrhundert im Verbund mit Vokalmusik ein? Max Vollbers antwortete als erster.
1: Also das Schöne in diesem Stil ist ja, dass die Instrumentalmusik in dieser Zeit eigentlich gerade erst am Entstehen ist und es gibt eigentlich fast keine Literatur, die für bestimmte Instrumente geschrieben ist. Also man hat in dieser Zeit eigentlich nie Chöre a cappella singen lassen, wie wir das heute oft machen, sondern es wurden immer irgendwelche Instrumente, die halt gerade verfügbar waren, genommen und haben das mitgespielt. Und dieser Praxis und dieser Idee folgen wir. Und wir haben ganz, ganz viel rumexperimentiert, was ich mit welchem Instrument in welcher Lage wie irgendwie mitspielen kann. Und das hat total viel Spaß gemacht. Und ja, da kommen wir auf eine schöne Klangfarbenpalette. Vielleicht, wenn wir das Programm jetzt mit einer größeren Band nochmal machen würden, hätten wir vielleicht noch zwei Zinken dabei und noch eine Geige oder keine Ahnung was oder Posaunen und so weiter. Aber jetzt in dieser etwas intimeren Instrumentalbesetzung, das finde ich eigentlich auch sehr, sehr reizvoll.
2: Wie haben Sie sich denn gefunden mit den Kollegen von Seicento?
1: Jetzt kommt ein kleines Privatgeheimnis. Jan und ich sind zusammen zur Schule gegangen. Der Jan ein paar Klassen über mir und wir sind auf eine Schule gegangen in Münster, auf das Gymnasium Paulinum, wo immer schon sehr, sehr viel Musik passiert ist. Wir hatten auch die gleichen Musiklehrerinnen, mit denen wir bis heute ganz, ganz eng in Kontakt sind. Also in dieser Schule ist gerade mit Chören immer sehr, sehr viel passiert und ich kann mich wirklich erinnern, da so in der 5. Klasse, da war da dieser super coole Typ, der immer alles so cool am Klavier begleitet hat und so. Und also da war der Jan echt ein musikalisches Vorbild und wir sind dann eben beide Musiker geworden und hatten immer so sporadisch Kontakt oder haben uns immer mal wieder gesehen, so alle Jubeljahre mal. Und dann vor ein paar Jahren haben wir gesagt, wäre es nicht schön, mal was zusammen zu machen. Und so kam das.
2: Diese Vertrautheit für so ein Programm, spielt die auch eine gewisse Rolle?
3: Ja, halt gerade bei so einem Programm, wo ja eben nicht alles zwingend ausnotiert ist, sondern wir vieles selbst zusammen entwickeln, ist eben eine Vertraulichkeit eben gerade wichtig, wenn man sich da was zusammen improvisiert. Und da freuen wir uns auch alle über Max Spontanität. Ja, und wie wir eben diese eigenen Versionen von den Stücken uns erarbeitet haben.
1: Bei dem Eggert-Stück war das, glaube ich, auch sehr, sehr hilfreich, dass wir uns so gut kennen und da auch ein Grundvertrauen da ist, weil wenn man ehrlich ist, wenn man das erste Mal probt, kriegt man wirklich die Krise, weil das so schwer ist und weil man wirklich lange proben muss, bis man überhaupt mal einen Satz durchschafft, ohne aus der Bahn zu fliegen und ohne, dass sich der Chor irgendwie einen Ganzton von mir entfernt und so weiter, also intonatorisch. Ne? Wir hatten wirklich lange, lange Zeit, da intensiv dran zu arbeiten. Und dadurch, dass wir einfach dieses Vertrauen zueinander hatten, wussten wir einfach, das kommt schon. Ja? Wir lassen uns jetzt mal nicht aus der Ruhe bringen. Also man braucht für dieses Stück wirklich Zeit und Geduld und Durchhaltevermögen.
3: Und wir haben das Programm eben vor 2 Jahren angefangen zu erarbeiten und wir merkten auch jetzt, wo wir uns nach einer längeren Pause vor einiger Zeit wieder getroffen haben, ja, wie das häufig bei schwerer Musik ist, man ist so viel besser, wenn man schon eine weit zurückliegende gemeinsame Konzerterfahrung mit den Werken hat. Und wir feiern tatsächlich im September unser 10-jähriges Gründungsjubiläum. Und ich denke da immer eigentlich wie über so ein kleines Menschlein, was wird. Also mit 10 fängt man an, auch noch mehr Quatsch zu machen. Deswegen sind wir auch hier mit so einem Programm und singen nicht ganz so fromme Sachen wie sonst, was wir sonst eben auch viel tun. Eigentlich haben wir uns gegründet, um sämtliche Israels Bründlein-Motetten von Johann Hermann Schein aufzuführen und das so als Kernrepertoire zu begreifen und Heinrich Schütz zu musizieren und eigentlich diese ganze spannende Musik vor Bach, sowohl eben diese protestantische aus Deutschland, Schein und Schütz zum Beispiel zu erwähnen, wie auch diese katholische aus Italien mit Monteverdi natürlich als ganz, ganz großem Namen. Und das ist so unser Kernrepertoire. Und trotzdem, weil wir eben alles Musikerinnen und Musiker sind, die ja gar nicht auf dieses Repertoire festgelegt sind und die, wenn sie nicht bei Seicento Vocale musizieren, ja auch in allen Stilen unterwegs sind. Deswegen öffnen wir das Repertoire immer wieder zu eben sowas wie jetzt einer Kombination mit diesem Werk von Moritz Eggert, was eben auch gerade etwa 10 Jahre alt wird, zufälligerweise. Oder eben Programme mit Chorimprovisation hatten wir sogar auch mal etwas gemacht. Wir hatten auch ein Programm, das haben wir auch auf CD aufgenommen, Friedensrufe mit einer Kantate von Krenek und von Rega mit Klavierbegleitung. Also wir sind, obwohl Seicento Vocale irgendwo zeigt, was unser Kern ist, sind wir nicht auf die Musik dieser Zeit festgelegt, aber natürlich das Musizieren dieser Zeit, das sehen wir als wichtig. Und das, denke ich, merkt man auch, wenn wir modernere Sachen musizieren, dass eben dieses nah am Text dran, dieses Geschichten erzählen, dass wir da eine Wurzel haben, die eben im Seicento, in der Musik von Frühbarock wurzelt.
2: Ganz ab zum Abschluss nochmal eine Frage an dieses Kernrepertoire. Sie als eher junge Musiker, wie würden Sie die beschreiben, diese Faszination der alten Musik, immer wieder und immer aufs Neue?
3: Ja, alte Musik sagt ja schon, die kommt einem einen Moment lang alt vor, wenn man es so aufschlägt. Und wenn man halt einfach weiß, ja, wie viele hunderte Jahre das alt ist. Und dann merkt man aber, wie sehr diese Themen, die im Text sind, wie sehr die halt zu Herzen gehen und auch dann eigentlich, wie frisch diese Musik halt wirklich ist. Also als wir das erste Mal diese Israels Brünnlein-Motetten zum Beispiel gemacht haben, diese Rhythmik da, die hatte ich ehrlich gesagt, bevor wir das so selbst ausprobiert haben, nicht als so spannend im Kopf. Da ist einfach... Die einzelne Melodienlinie ist so stark und es gibt so viel, was man entscheiden kann mit eben dieses Affektverstärkende, wie im italienischen Madrigal, aber eben auch das ganz nah am Text sein wollen und auch wirklich mit dem Publikum sprechen und erzählen. Das ist das, was, finde ich, auch häufig gelingt in diesen Konzerten, dass man irgendwie so eine Konzertgemeinschaft wird und man auch merkt, ja, man musiziert sprechend. Und das ist so schön an diesem Repertoire.
1: Also was ich an dieser Musik sehr liebe, ist, dass es vielleicht kaum einen anderen Stil oder eine andere Zeit gibt, in der sozusagen das Klangereignis und das, was die Noten sagen, so weit auseinander liegt oder liegen kann. Also es herrscht ja so ein bisschen das Klischee vor, dass sich die Menschen, die sich mit dieser Musik auseinandersetzen, dass die den ganzen Tag nur irgendwelche alten, verstaubten Bücher lesen und da steht dann drin, wie man das spielen muss und nichts ist weiter weg davon, von der Wahrheit. Also die Wahrheit ist, wenn man sich damit auseinandersetzt, dass man dann eigentlich immer noch mehr Möglichkeiten entdeckt, wo man seine Freiheiten sich nehmen kann und wo man der Musik eigene Sachen hinzufügen kann und wo man Sachen ausprobieren kann. Und das liebe ich wirklich sehr an der alten Musik.
0: Jan Kronbruck, künstlerischer Leiter von Seicento Vocale und Max Vollbers, Blockflötist. Mit beiden habe ich kurz vor dem Konzert am 25. Juni in Potsdam gesprochen. Und auch mit den beiden Interpreten der zweiten Konzerthälfte habe ich ein Interview geführt. Mit Salome Kammer, Stimmsolistin und Schauspielerin, sowie mit Johannes Geffert, Organist und emeritierter Musikprofessor der Hochschule Köln. Salome Kammer studierte Cello an der Essener Folkwang Hochschule und wurde Ende der 1980er Jahre bekannt in der Produktion Die zweite Heimat von Edgar Reitz, in der sie die Hauptrolle der Cellistin und Sängerin Clarissa Lichtblau übernahm. Salome Kammer stand immer wieder sowohl auf den Brettern des Sprech- als auch des Musiktheaters und sie wird auch heute Abend sowohl mit Dichterworten als auch mit Stimm- und Gesangsbeiträgen zu erleben sein. Ihre Kunst hat viele Facetten. 2024 wurde Salome Kammer außerdem als Direktorin an die Bayerische Akademie der Schönen Künste berufen. Ihr Konzert mit Johannes Geffert trägt den Titel »Was fehlt, ist nur das Licht«. Und da Salome Kammer selbst diesen Auftritt moderieren wird, senden wir vorab ein Gespräch mit den beiden. Wir sprachen am 25. Juni miteinander, dem Tag des 100. Geburtstags der Schriftstellerin Ingeborg Bachmann. Deren Worte werden ebenso erklingen wie solche etwa von Johann Matthäus Bechstein, der als Vater der deutschen Vogelkunde gilt. Hinzu kommen aber auch Lieder von Charles Ives und Orgelbearbeitungen nach Liedern von Robert Schumann. Ich habe zunächst Johannes Geffert gefragt, wie er und Salome Kammer für dieses vielfältige Programm zueinander fanden.
4: Ich lernte Frau Kammer kennen über eine Sängerin, das ist deine Nichte. Und da ich den Filmzyklus Heimat kenne, liebe und verehre, war mir diese Begegnung natürlich ungeheuer persönlich wichtig. Und so hatten wir Kontakt bekommen. Und dann ergab sich ein Jubiläum eines Orgelbauvereins, 300 Jahre Stummorgeln. Und ich durfte ein Programm entwickeln. Und da haben wir ein Programm entwickelt, Stimmkunst und Stummorgel. Und das war der Beginn. Wir haben inzwischen auch noch ein weiteres Programm gemacht. Dieses jetzt das dritte. von einer herrlichen Zusammenarbeit sehr inspirierend.
5: Und ich würde mal sagen, der Nukleus unserer Programme ist eine Entdeckung von Johannes Geffert. Der hat nämlich einmal das Gedicht Lied der Nachtigall von Johann Matthäus Bechstein gefunden und mir gegeben. Und zwar ist das ein onomatopoetisches Gedicht. Das sind nur Buchstaben, die man als Lautpoesie dann sprechen kann oder singen kann. Und das hat mich so begeistert. Man muss dazu sagen, das ist von 1815 oder so. Ganz genau weiß man es nicht. Herr Bechstein ist 1822 verstorben und war Forstwissenschaftler und der erste Ornithologe sozusagen, der Vater der Vogelkunde, so wird er auch genannt. Und um dieses Gedicht herum haben wir dann erstens viele Stücke gefunden, die die Nachtigall schon im Titel haben. Die Orgel eignet sich hervorragend und es gibt sehr viel Literatur darüber. Und von dort ausgehend haben wir jetzt für Potsdam ein Programm zusammengestellt. Hier das Überthema des Festivals ist ja Licht. Und so haben wir uns mit der Dämmerung und der Nacht beschäftigt und den Vögeln, die dann am Abend singen und in der Nacht dann auch noch ihre Stimme erheben.
2: Worauf kam es Ihnen denn jetzt jenseits der Inhalte des Lichts, der Vögel, der Nacht musikalisch an bei den Kompositionen? Also welche Werke haben es in die engere Wahl geschafft?
5: Also wir wollen eigentlich immer sehr vielseitig sein. Wir wollen nicht eine Epoche darstellen, sondern eigentlich haben wir diese Bandbreite hier von Barock bis heute.
4: Also Ideen gibt es viele und thematisch passen würde vieles. Aber in dem gegenseitigen Dialog kristallisieren sich dann Dinge heraus und man sucht und dann findet man plötzlich etwas, wie heute Abend in diesem Ablauf, den wir sehr stringent und großartig finden und hoffen, dass der Funke beim Publikum auch springt. Ja, Vogelstimmen gibt es viele. Aber in den Kontext von emotionaler Lyrik gestellt, hat ja jede Vogelstimme nicht nur den biologischen Klang der Natur, sondern auch einen emotionalen Inhalt. Und das zweite Interessante ist, dass man mit einer großen Orgel natürlich immer ein Klangpoet sein müsste und sein darf, weil man spielt auf einer Orgel niemals ein Stück original so, wie der Komponist es vielleicht gedacht hat. Also selbst Bach hat ja seine Stücke nicht für irgendeine spezielle Orgel geschrieben, sondern für die Welt seiner Zeit, meistens als Meisterstück und Exempel. Und die wurden Land auf Land abgespielt und werden ja heute noch gespielt. Aber an jeder Orgel, wo ich hinkomme, muss ich ja jede Musik neu arrangieren. Und da ist eben hier dieser besondere Clou, dass wir Klavierstücke von Schumann in ihrer ganzen Poetik und Zartheit hier in einem völlig neuen Licht erklingen lassen. Was eben aber zu dem literarischen Inhalt des Programms, denken wir, gut passt.
5: Und zusätzlich zu diesen Schumann-Adaptionen, die Johannes Geffert auf hervorragende Weise umgesetzt hat, teilweise aus den Waltz-Szenen, aber auch das Abendlied von Schumann und als Abschluss des ganzen Programms die Mondnacht von Schumann mit dem Gedicht von Eichendorff, haben wir natürlich, das war mein Wunsch, auch Lied, klassisches Lied, nicht klassisch im Sinne von aus der Klassik stammend, sondern vom klassischen Liedgesang herkommend ausgewählt. Und zwar Lieder von Charles Ives. Die sind zwar auf Englisch, aber sie handeln in diesem Fall alle von Dämmerung und von Nacht. Haben wir zwei Blöcke gemacht. Das sind sehr kurze Lieder, die unglaublich spannend im Zusammenspiel mit der Orgel sind. Es sind eigentlich Klavierlieder. Und der Johannes Geffert hat eine Lust an Klangfarben, Entdeckung. Und das passt zu Charles Ives sehr gut, weil der selbst auch Organist war und eigentlich die Klavierstücke auch so geschrieben hat, als wäre das für drei Manuale und nicht für eine Klaviatur, eine normale.
2: Mir ist ja auch ins Auge gesprungen der Name Ingeborg Bachmann. Heute jährt sich ihr Geburtstag zum 100. Mal. Was für eine Beziehung haben Sie zu dieser Schriftstellerin, Dichterin? Und vor allem, was ist das für ein Werk?
5: Es ist natürlich hier in dem Zusammenhang, wo wir über Vögel und Nachtvögel sprechen, ist es der Volltreffer. Das Gedicht heißt Mein Vogel und es geht um die Eule. Und das kommt mir natürlich sehr entgegen, weil ich die Eulenklänge jetzt auch intensiv studiert habe und mit meiner Stimme auch zwischendurch die Eule rufen lasse, beziehungsweise das nennt man das Lied der Eule. Die Rufe sind dann mehr so Krächzgeräusche, aber der klassische Uhu, der Klang, das nennt man das Lied der Eule. Und dazu kommt dieses Gedicht, dass sie einen Kompagnon in der Nacht hat, wenn sie dichtet, wenn sie schreibt, und das ist die Eule.
2: Vorhin fiel schon das Stichwort Edgar Reitz. Das ist so eine Art Zäsur 1990, diese ganz spezielle Vokalkunst. Wie hat sich das bei Ihnen so reingeschlichen in Ihre Biografie?
5: Der Film war eigentlich ein Schritt. Ich habe ja eine Cellistin gespielt. Das heißt, ich habe als Schauspielerin noch eine Musikerin gespielt. Und das kam mir damals sehr entgegen, als man mich besetzt hat, weil ich konnte da eben meine beiden Leidenschaften in diesem Film zeigen und habe währenddessen ganz außerhalb vom Film die Möglichkeit gehabt, von Arnold Schönberg das Stück Pierrot Lunaire einzustudieren. Das war mein Anfang, der Schritt in die zeitgenössische Musik, die ja überhaupt nicht mehr zeitgenössisch ist, weil das ist jetzt schon 120 Jahre alt, das Werk, so ungefähr. Aber für mich war die Entdeckung des Sprechgesangs, der dort verlangt wird, das, was mich ungeheuer angezogen hat, weil es eben nicht im klassischen Gesang stattfindet, sondern meine beiden Möglichkeiten als Schauspielerin und als Musikerin dort zu verwirklichen. Dieses auf Tonhöhen sprechen, das würde ich überhaupt mein Kerngeschäft bezeichnen. Und von dort aus alle Randmöglichkeiten der Stimme auszuprobieren, das war einfach immer meine große Suche, dass ich dabei natürlich auch klassischen Gesang dann studiert habe, nicht an der Hochschule oder so, sondern ich wollte einfach auch die schönen Klänge mit der Stimme realisieren können und habe dadurch eine ganz eigene Technik entwickelt, die immer ganz nah an der Sprache ist. Mir ist nicht so wichtig wie im klassischen Gesang, dass man die Linie und den Vokalausgleich immer hat, sondern dass ich mit der Sprache ganz vorne erzähle.
2: Ihre Orgelparts, wie sind die im Kontakt, im Dialog mit Salome Kammer entstanden?
4: Ja, also ich liebe Begleiten. Früher als Kirchenorganist habe ich natürlich sowieso die Gemeinde begleitet. Aber romantische Lieder begleiten ist also wirklich eine Leidenschaft von mir. Und auch mir ging es bei diesen Musiken immer um die Sprache, um den Text. Also ein Lied zu singen, wenn man den Text nicht versteht, ist ja eigentlich vollkommen an der Sache vorbei. Und eine Stimme begleiten zu dürfen, jetzt mit einer Orgel, deren Möglichkeiten ich ausreizen kann, auslotsen kann. Ich kann also kleine Akzente an dieser oder jene Stimmführung geben. Ich muss achten, dass ich immer im Hintergrund gleichwohl eine Stütze sein soll. Und also das ist eine wunderschöne Aufgabe, weil man so abseits des Mainstreams diese Register auswählt, kombiniert, das dauert Stunden. Und das ist eine reizvolle Arbeit.
2: Aber Sie leben ja beide nicht am selben Ort. Und insofern frage ich mich jetzt rein von der konkreten Erarbeitung dieser Werke. Wie sind Sie vorgegangen? Das geht ja nicht über Internet.
5: Nee, es geht nicht über Internet. Und das ist eine wirklich sehr wichtige Frage. Wir haben uns im Vorfeld getroffen. Ich habe dem Johannes meine Vorschläge von Lied gegeben. Das heißt, von den Stücken, die wir wirklich gemeinsam machen. Die haben wir auch am Klavier einmal ausprobiert. Aber das war ja nur, um zu sehen, ob es uns gemeinsam Spaß macht, mit diesen Liedern weiterzuarbeiten. Und dann haben wir uns eigentlich erst 3 Monate später wieder getroffen. Und zwar, um das schon zusammenzuführen. Das war mir gar nicht klar. Also an einer Orgel zu arbeiten, ist ja wirklich nur für diesen Ort relevant. Also was wir haben uns in München getroffen, wo ich zu Hause bin, und ich kenne einen Kirchenmusiker, der uns die Orgel zur Verfügung gestellt hat, in einer unglaublich halligen Kirche. Und die Register und die Farben sind völlig anders als hier. Aber wir haben das Programm dann, weil wir es an der Orgel dort auch intensiv, speziell natürlich Johannes, intensiv geübt hat, haben wir es dann auch in der Kirche für Publikum gemacht, weil wir wollten einfach mal ausprobieren, ob der Ablauf funktioniert. Und jetzt sind wir hierher gekommen und es ist völlig anders. Die Akustik in der Kirche ist viel trockener, was fürs Publikum natürlich viel besser ist, weil sie können uns und den Tönen direkter folgen. Bin sehr begeistert von der Friedenskirche.
2: Wie würden Sie den Orgelklang in dieser Kirche beschreiben und wie gehen Sie mit diesem Spezifikum dieser Orgel um?
4: Ja, also diese Orgel ist ein sehr gutes Instrument, in Fachkreisen also auch bekannt, von Gerald Wöhl. Und diese Orgel hat ein großes Spektrum von zarten Stimmen und sehr charakteristischen und kleinen hintergründigen Klangfarben. Noch dazu gibt es zwei Schwellwerke. Das heißt, ich kann auf zwei Manualen von den dreien den Klang mithilfe eines Fußpedals leiser und lauter werden lassen, ohne mehr Register zu ziehen. Und das ist natürlich als dynamische Feinabstimmung sehr angenehm, wunderbar. Und vor allen Dingen könnte ich mit Rücksicht auf eine Singstimme meinen ganzen Klang schattieren. Und die Orgel ist groß genug, die hat ungefähr 50 Register. Also das Spektrum, wenn ich jetzt ein Koch wäre und hätte eine Küche mit 50 Registern, das wäre schon nicht schlechte Küche, ne?
2: Und wenn Sie schon so ein schönes Bild benutzen, ich muss dann ein Bild denken, die Orgel wird ja gerne so die Königin der Instrumente genannt, dann wieder aber ist es ja eigentlich immer die Stimme, die das Instrument schlechthin sein kann. Es gibt eigentlich nichts Persönlicheres als die menschliche Stimme. Also da treffen sich sozusagen zwei Giganten. Gibt es da auch sozusagen einen Widerstreit, eine Konkurrenz?
5: Konkurrenz würde ich das nicht nennen, aber wir haben eine ganz schöne Idee zwischendrin. Es gibt eine Improvisation. Die geht nach einem Gedicht des Barockdichters Barthold Heinrich Brockes, das heißt auch die Nachtigall, und darüber improvisiert dann der Johannes Geffert wiederum nach einer Idee von Mauricio Kagel ein Stück, das heißt die erkältete Nachtigall. Und ich fand das so als Bild so unglaublich schön, dass ich dann immer im Wechsel mit ihm über diese Erkältung improvisiere. Ja.
4: Ja, und zu diesem Stimme und Orgel, diese beiden Antipoden. Ich liebe Programmgestaltung. Ich habe ein anderes Programm, das haben wir aber nicht gemacht, sondern ein anderes Programm, das hat den Titel Musik für eine Primadonna und die Königin der Instrumente. Und ist auch ein toller Titel, wo diese beiden Pole so gegenüberstehen und trotzdem zusammen sind.
2: Worin liegen denn die Herausforderungen für so ein Programm, wo Sie ja eigentlich ständig auch changieren müssen? Technisch allein schon, aber auch von der Anmutung, vom Genre, von der Gattung.
5: An sich liebe ich ja diese Bandbreite, wenn ich die zeigen kann in einem Programm. Hier ist natürlich die größte Herausforderung, die Stimme immer auf die jeweilige Aufgabe einzustellen. Am schwierigsten ist es für mich bei den Ives-Liedern. Da möchte ich ja auch ein bisschen im Legato singen und renne aber vorher die Stufen hoch und stehe neben der Orgel. Und also das ist wirklich eine große Herausforderung, während die sogenannten stimmakrobatischen Sachen oder auch die Sprache selbst, wenn ich eine Lyrik rezitiere, das finde ich einfach unglaublich schön, was man da gestalten kann, ist aber viel einfacher. Also ich finde ja, das gesprochene Wort zu gestalten viel einfacher als das gesungene.
0: Salome Kammer und Johannes Geffert im Gespräch am 25. Juni, wenige Stunden vor ihrem Auftritt in der Potsdamer Friedenskirche im Rahmen der Musikfestspiele Potsdam Sans Souci. Hören Sie nun das ungewöhnliche Programm unter dem Titel »Was fehlt, ist nur das Licht«, In der Präsentation mal ein Konzert, dann wieder eine Performance. Der Abend beginnt mit der Bearbeitung für Orgel des Abendlieds Opus 85 Nummer 12 von Robert Schumann. An der Orgel zunächst solistisch Johannes Geffert.

Willkommen zum zweiten Teil des Vogelstimmenfestes. Was fehlt, ist nur das Licht. Ja, das Thema dieses Festspiels hier in Potsdam ist ja das Licht, und das hat uns dazu gebracht, nach musikalischen Werken zu suchen, die sich mit der Zeit von der Dämmerung hin zur Nacht beschäftigen. Schnell zeigte sich, dass die Komponisten schon seit vielen Jahrhunderten an Vögeln und speziell an Nachtvögeln interessiert sind und man unzählige Werke zur Nachtigall findet. Die Orgel ist hierfür bestens geeignet, da sie uns mit all den Registern, Klangfarben hinhaucht, bläst, krächzt, quäkt und flötet, dass es eine Freude ist, mit ihr den Vogelgesängen zu lauschen. Auch ich versuche immer wieder, mit meiner Stimme Klänge, die mir begegnen, in eine körperliche Umsetzung einzubetten. Und so war der Anstoß zu unserem Programm ein Lautgedicht von Johann Matthäus Bechstein, einem Forstwissenschaftler und Ornithologen, der auch Vater der Vogelkunde genannt wird. Er hat in vielen Gedichten versucht, den Gesang der Nachtigall zu verschriftlichen. Eines davon, das Lied der Nachtigall aus der Zeit noch vor 1822, besteht nur aus einer Buchstabenfolge ohne jegliches bekannte Wort und ist wahrscheinlich damit das erste onomatopoetische Gedicht, welches veröffentlicht wurde. Mir waren, bis ich dieses Gedicht in der Hand hielt, solche nur aus dem frühen 20. Jahrhundert bekannt, der Zeit des Dadaismus, zum Beispiel Hugo Balls Laut- und Klanggedichte oder die Ursonate von Schwitters. Aber das Wesen eines Lautgedichts ist bekanntermaßen, dass es laut vorgetragen werden muss, wenn auch nicht unbedingt laut, aber eben mit Lauten. Nicht mit Lauten und Trompeten, sondern mit Lauten. Und so gingen wir auf die Suche nach weiteren Gedichten, die sich den Vögeln widmen. Wir stießen auf den Barockdichter Barthold Heinrich Brockes aus Hamburg, der den alten Musikspezialisten hier sicherlich ein Begriff ist, da er einst das Libretto zu einer Passion geschrieben hat und dieses mehreren Komponisten seiner Zeit zukommen ließ. Heute noch kann man aus einer Fülle von Brockes Vertonungen schöpfen, am bekanntesten die Brockes Passion von Händel, aber auch Johann Sebastian Bach nutzte Teile des Textes für seine Johannespassion. Brockes verfasste das Gedicht »Die Nachtigall«, welches uns als Vorlage dient, um die Idee von Mauricio Kagel von der erkälteten Nachtigall aufzugreifen und darüber zu improvisieren. Doch der eigentliche Gesang der menschlichen Stimme darf in einem solchen Programm natürlich nicht fehlen. Charles Ives hat über 100 Lieder geschrieben, alle mit Klavierbegleitung. Da er aber selbst auch Organist war, lag es uns nahe, diese Lieder auf die Orgel zu übertragen und ihnen damit neue Klangfarben im wahrsten Sinne des Wortes einzuhauchen. Wir haben Lieder ausgewählt, die zunächst von der Atmosphäre der Dämmerung erzählen und sich später mit Nachtgedanken beschäftigen. Also ich habe mir ja gewünscht, dass mehr Dämmerung ist, weil ich aus München komme, da ist um die Zeit schon kurz vor der Nacht. Aber hier bei euch, da hat man ja so lange Tage. Und da heute der 100. Geburtstag von Ingeborg Bachmann gefeiert wird, es gibt sogar eine Veranstaltung in einem anderen Saal innerhalb des Festivals, habe ich ein Gedicht von ihr ausgewählt, welches so gut in diese Nacht passt. Ja, und so beschwöre ich jetzt trotz Hitze und Licht die Dämmerung mit einem Gedicht von Philipp Eschenbach. Nachtlied.
Schläft sie ein? Endet wohl meine Nacht immer so für mich nirgendwo? In mir hör ich ihn rufen. Der Mond scheint so laut. Ich muss gleich mal raus. Dämonen im Herzen, dunkel und schwer, verraten das Tier in mir. Heult es und wild kommt es einmal mehr. Dunkelheit gibt es nicht. Was fehlt, ist nur das Licht. Mehr. 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Klauen auf weißem Papier. 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

Die Nachtigall. Zwitschern, seufzen, lachen, singen, girren, stöhnen, gurgeln, klingen, locken, schmeicheln, pfeifen, zucken, flöten, schlagen, zischen, glucken. Ist der holden Nachtigall wunderbar gemischter Schall.

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Mein Vogel, was auch geschieht, die verheerte Welt sinkt in die Dämmerung zurück. 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Und vom Turm, den der Wächter verließ, blicken ruhig und steht die Augen der Eule herab. Was auch geschieht. Du weißt deine Zeit, mein Vogel, nimmst deinen Schleier und fliegst durch den Nebel zu mir.

Wir äugen im Dunstkreis, den das Gelichter bewohnt. Du folgst meinem Wink, stößt hinaus und wirbelst Gefieder und Fell. Mein eisgrauer Schultergenoss, meine Waffe, mit jener Feder besteckt, meine einzigen Waffe, mein einziger Schmuck, Schleier und Feder von dir.

Wenn auch im Nadeltanz unterm Baum die Haut mir brennt und der hüfthohe Strauch mich mit würzigen Blättern versucht. Wenn meine Locke züngelt, sich wiegt und nach Feuchte verzehrt, stürzt mir der Sterne Schutt doch genau auf das Haar. Wenn ich vom Rauch behelmt wieder weiß, was geschieht, mein Vogel, mein Beistand des Nachts. Wenn ich befeuert bin in der Nacht, knistert's im dunklen Bestand und ich schlage Funken aus mir.

Wenn ich befeuert bleib, wie ich bin, und vom Feuer geliebt, bis das Herz aus den Stämmen tritt, auf die Wunden träufelt und warm die Erde verspinnt. Und wenn du mein Herz auch ausraubst des Nachts, mein Vogel auf Glauben und mein Vogel auf Treu, rückt jene Warte ins Licht, die du besänftigt in herrlicher Ruhe erfliegst, was auch geschieht.

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0: Es war, als hätte der Himmel die Erde still geküsst. Die Mondnacht in der Bearbeitung für Orgel Solo, verinnerlichte Klänge am Ende eines Programms mit dem vielschimmernden Titel »Was fehlt, ist nur das Licht«. Salome Kammer war die Hauptfigur des Abends. An der Orgel hörten sie Johannes Geffert. Das Konzert wurde ebenso wie die erste Konzerthälfte mit Seicento Vocale und dem Blockflötisten Max Folbers am 25. Juni in der Friedenskirche im Rahmen der Musikfestspiele Potsdam Sanssouci aufgezeichnet. Tonmeisterin war Johanna Follos, Toningenieur Matthias Schurz. Tontechnik übernahmen Kai Biermann und Thorsten Juch. Das Doppelkonzert unter dem Titel Vögel der Nacht finden Sie noch 30 Tage in der Deutschlandfunk-App. Herzlichen Dank für Ihr Interesse, sagt Olga Hochweiß.
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2: Raphael Pichon, 1984 in Paris geboren, zählt zu den spannendsten Dirigenten unserer Zeit. Vor 20 Jahren hat er ein eigenes Ensemble gegründet, das Ensemble Pygmalion, bestehend aus Orchester und Chor. Mit diesem Ensemble bringt er neuen Schwung in die klassische Musik. Pichon möchte mit Musik Geschichten erzählen. So hat er aus frühen Mozart-Arien eine neue Handlung zusammengesetzt, die diese Frühwerke in ein anderes Licht rücken. Oder er dirigiert Bachs Matthäus-Passion so packend, dass die menschliche Dimension dieses Werks spürbar wird. Wie aber war Raphael Pichons Werdegang? Wie hat er sein Ensemble zu dieser Exzellenz geführt? Ein Porträt dieses vielversprechenden Geschichtenerzählers. Storytelling mit Bach, Mozart und Schubert. Der Dirigent Raphael Pichon und sein Ensemble Pygmalion. Hören Sie jetzt ein Musikfeuilleton von Suzanne El-Kassar.

0: Suddenly we are not an orchestra anymore.
1: Plötzlich sind wir nicht mehr nur ein Orchester oder ein Chor. Wir müssen eine Art Seelengemeinschaft sein, die versucht, mit dem Publikum eine absolut notwendige Geschichte zu teilen.
0: Absolutely necessary story.

Was Raphael Pichon da formuliert, wollen viele. Die Aussage eines Werks herausstellen, damit die Menschen erreichen. Aber nur wenigen gelingt es tatsächlich so, wie derzeit dem französischen Dirigenten. Zuletzt beispielsweise mit der Aufnahme der Johannespassion von Johann Sebastian Bach. Diese Sendung möchte verstehen, was Pichons musikalischen Ansatz ausmacht, was ihn umtreibt. Und sie erzählt seinen Werdegang zusammen mit seinem Ensemble Pygmalion.

0: Die Johannespassion war zufällig das erste Werk, das Pichon als Chorknabe gesungen und mit aufgeführt hat. Ein einschneidendes Erlebnis, wie er im April 2026 im Interview mit dem Deutschlandfunk erzählt.
1: Music changed my life. I'm not coming at all from a artistic or musical family.
2: Musik hat mein Leben verändert. Ich komme nicht aus einer künstlerischen oder musikalischen Familie. Ich meine überhaupt nicht. Und rein zufällig kam ich auf eine eher besondere Schule, an der Musik eine große Rolle spielt. Und eines Tages kam ein Mann zu meinem Vater und sagte, Ihr Sohn hat eine wunderschöne Stimme. Möchte er vielleicht in diesen Knabenchor eintreten? Ein kirchlicher Knabenchor. Und ich habe zunächst Nein gesagt. Dann, aber kurz nach Weihnachten, hat er darauf beharrt. Und mein Vater sagte zu mir, sei doch einfach mal neugierig. Du weißt ja noch nicht, wie es ist. Und so fing ich an.
3: Ich war 9 Jahre alt und wir probten. Das erste Stück, das ich in meinem Leben geprobt habe, war die Johannespassion.
1: The first piece I ever rehearsed in my life was John Passion.
2: Ich glaube, ich bin immer noch dabei, wieder diesen ersten Schock zu erreichen. Ich habe damals nichts verstanden, aber was ich wusste, ist, dass es mir unmöglich ist, irgendetwas anderes zu machen.
1: It would be impossible to do anything else.
0: Sie haben das Singen weiterverfolgt. Sie sind beispielsweise mit Dirigenten wie Gustav Leonard oder Ton Koopmann aufgetreten. Aus der Perspektive des jungen Sängers, was haben Sie von ihnen gelernt?
1: Oh, it was a great moment in my musical life. Yeah, I was not a really gifted singer.
2: Ich war kein wirklich hochbegabter Sänger, aber ich konnte in Ensembles singen, manchmal solistisch, bisschen Oper. Ich habe als Countertenor viel alte Musik gesungen, klar, aber auch viel neue Musik, zeitgenössisches.
1: Also a lot of new music, of contemporary music, and it was fantastic because I think it was really clear. I knew.
2: Das war fantastisch, weil mir damals schon klar war, dass ich Dirigent sein wollte. Aber nicht so ein Dirigent vor einem Sinfonieorchester mit Stab und so weiter. Ich wollte unbedingt, dass dieses einmalige Abenteuer vom Singen in einem Knabenchor oder in einem Chor weitergeht.
1: To make sure that this absolutely unique adventure of singing in a boys' choir or singing in a choir could continue. And I was also a violinist and I loved orchestra playing.
2: Ich habe auch Geige gespielt und ich habe es geliebt, im Orchester zu spielen. Also war mein ursprünglicher Traum, eine Gruppe von Menschen zu gründen, ein Orchester und ein Chor, und diese quasi zu verschmelzen. Ich wollte sie gleichwertig behandeln, denn damals in Frankreich waren Chöre und Orchester streng voneinander getrennt. Das waren 2 getrennte Kulturen. Ich wollte aber in einer Art einheitlichen Kultur arbeiten. Ich wollte, dass das Orchester seine Töne so vokal umsetzt wie Stimmen und dass die Stimmen ihre Klänge so instrumental begreifen wie Instrumente. Ich glaube fest an die Macht dieser Verschmelzung der 2 Elemente. Das war der Ursprung des Projekts.
1: To be vocal like voices and for the voices to be as rhetoric and as instrumental as the instruments. So I really believed in the power of the fusion of these 2 elements. That was the origin of the project.

0: Als Raphael Pichon vor 20 Jahren das Ensemble Pygmalion gründete, bestand es tatsächlich direkt aus Orchester und Chor. Der Name Pygmalion ist dabei in gewisser Weise sinnstiftend. Denn in der griechischen Mythologie war Pygmalion ein Bildhauer, der sich in eine seiner Statuen unsterblich verliebt. Und durch die Macht der Göttin Venus erwacht die Statue tatsächlich zum Leben. Pygmalion ist ein Ensemble, das der Musik Leben einhaucht, könnte man also sagen.
1: Our first concert, we were already 70 or 75 people on stage. It was totally crazy. Between us,
2: es war verrückt. Beim ersten Konzert standen schon 70, 75 Menschen auf der Bühne. Die Instrumentalisten waren alles Freunde aus dem Konservatorium und Freunde aus den verschiedenen Chören, in denen ich gesungen habe. Und eines Tages gab es ganz überraschend die Möglichkeit, ein Konzert zu geben. So ging es los. Schon damals mit Bach, mit seinen kleinen Messen, den lutherischen Messen. Wir hatten keine besonderen Erwartungen, einfach nur Freude. Und ich wollte mich zunächst einmal tiefergehend mit Bachs Musik beschäftigen. Das war der Anfang, vor 20 Jahren.
1: Just the joy and I wanted to dive in Bach's music first and that was the start, exactly 20 years ago.
0: Die Werke von Johann Sebastian Bach ziehen sich wie ein roter Faden durch die 20 Jahre vom Ensemble Pygmalion. Die Früchte dieser langjährigen Beschäftigung ernten das Ensemble und Pichon jetzt mit den Aufnahmen der Passionen und auch der H-Moll-Messe. Daneben hat sich Raphael Pichon aber auch als geschickter, innovativer Programmmacher gezeigt. Er hat keinen Skrupel, Mozarts Requiem durch einzelne andere Mozart-Werke zu unterbrechen. Oder er strickt aus frühen Mozart-Arien direkt eine neue Geschichte. Man könnte das für den Versuch halten, mit Storytelling HörerInnen für klassische Musik zu begeistern. Pichon geht es aber um etwas anderes.
1: Okay, let's take Schubert for instance. Schubert is one of the most incredible poets we ever had as a composer.
2: Nehmen wir Schubert als Beispiel. Schubert ist einer der unglaublichsten Dichter, die wir je als Komponisten hatten. Ein gequälter Mann, der sein ganzes Leben lang in einer fortwährenden menschlichen Krise steckte und der deswegen die meiste Zeit nicht in der Lage war, etwas zu vollenden. Er hat so gut wie keine Oper zu Ende gebracht. Er hat aber 14 Opern geschrieben. Wer weiß das schon?
1: But he wrote 14 operas. Who knows that he wrote 14 operas? Of course, he finished some symphonies, but the most famous symphony is titled Unfinished Symphony.
2: Natürlich hat er einige Sinfonien vollendet, aber seine berühmteste Sinfonie ist die Unvollendete. Außerdem hat er zahlreiche Lieder geschrieben. Einige davon sind in Zyklen gegliedert, aber es gibt noch so viel mehr. Und ich habe das Gefühl, dass heute eine Möglichkeit, die wahre Botschaft und die wahre Kraft dieser Musik zu vermitteln, darin besteht, darüber nachzudenken, wie man sie strukturiert, wie man einen besonders archaischen Ansatz findet, um etwas mit anderen zu teilen. Und da Menschen nun einmal Menschen sind, erzählen wir Geschichten. Es braucht nicht zwangsläufig eine Erzählung, aber einen Handlungsbogen, eine Entwicklung, ein kleines Drama.
1: We need a catharsis. We need just an evolution. We need a small drama.

0: Im Konzert und auf der Platte besticht der Chor Pygmalion mit seiner klaren Aussprache und dem unmittelbaren Ausdruck. Das Orchester Pygmalion beherrscht virtuos die verschiedenen musikgeschichtlichen Stile von Barock bis Moderne. Wie erreicht Pichon diese Perfektion und dabei diese Unmittelbarkeit in der Performance? Von Theodor Kurenzis weiß man, dass er seine Ensembles mit unendlich langen Proben stellt. Wie aber arbeitet Raphael Pichon?
1: First, there is time. We are a group where there is many people playing with me since a very, very, very, very long time.
2: Es braucht zunächst einmal Zeit. Wir sind eine Gruppe, in der viele Menschen schon sehr, sehr lange mitspielen. Wir kennen uns also sehr gut. Es ist auch eine Frage von Treue. Es ist auch eine Frage von, manchmal muss ich gar nicht um dieses oder jenes bitten. Es ist schon da, weil wir dieselben Werte teilen. Und dann geht es meiner Meinung nach auch viel um Hingabe. Das mag banal klingen, ist es aber nicht. Hingabe, Großzügigkeit, die Bereitschaft, manchmal über Grenzen hinauszugehen, was wir für Grenzen gehalten haben. Es bedeutet auch, zu akzeptieren, dass man scheitern kann und vielleicht manchmal wirklich falsch liegt, aber zumindest etwas auszuprobieren, weil wir in diesem Moment glauben, dass es wahr ist. Trotzdem lieben wir es, zu proben. Ich meine, ich liebe es, zu proben. Sie werden es nicht erleben, dass eine Probe früher beendet wird. Ich nutze die Zeit.
1: We love to rehearse. I mean, I love to rehearse. You will never see a rehearsal when I will let people go. I use the time.
0: Von den Menschen, die vor 20 Jahren das Ensemble Pygmalion mitgegründet haben, spielen davon heute noch einige im Ensemble?
1: I would say something like 10, because of course then life is life and also now our repertoire is of course really larger than it was because now.
2: Ich schätze ungefähr 10, denn nun ja, so ist das Leben. Auch hat sich unser Repertoire vergrößert. Vor ungefähr 10 Jahren haben wir angefangen, auf klassischen Instrumenten zu spielen. Dann wollte ich die Renaissance erkunden, also Renaissance-Instrumente. Und dann, vor 7, 8 Jahren, haben wir auf Wiener romantischen Instrumenten gespielt. Und vor wenigen Jahren ging es mit späten französischen Instrumenten los. Letztes Jahr haben wir zum ersten Mal Vozlav Martinů aufgeführt, eine Oper, oder auch Stravinsky. Und jedes Mal braucht man andere Musiker und Performer. Das heißt, in Pygmalion gibt es so 2 bis 2,5 Teams. In Summe sind es um die 220 Menschen, die dazugehören.
1: 2 or 2,5 Teams in this group. Now I think it's a bunch of 200 or 220 people, let's say.
0: Wie funktioniert das mit den Finanzen? Diese 220 Menschen sind nicht bei jedem Projekt dabei, aber es muss ja ein gewisses Budget geben, das diese verschiedenen Projekte möglich macht.
3: What kind of amount of money can calculate with to do these versatile projects?
1: Yeah, that's one of the most important encounter in my life. It was to meet a guy named Daniel Trohmann.
2: Da gab es eine der wichtigsten Begegnungen in meinem Leben. Daniel Trohmann. Kurz nach dem Start von Pygmalion habe ich ihn getroffen. Damals arbeiteten wir alle für kein Honorar. Wir waren alle Studenten. Wir wollten uns dann professionalisieren und ich bekam über eine Stiftung etwas Geld. Damit konnte ich jemanden einstellen, der die Verwaltungsaufgaben übernehmen würde. Ich habe Daniel gefunden und er begleitet uns seit 20 Jahren.
1: Try to find someone to do kind of administration of the group. And I found Daniel, and he's still there 20 years after. He is also so important in the evolution of Pygmalion because he.
2: Er spielt eine so wichtige Rolle in der Entwicklung von Pygmalion, weil er meine Träume, meine Wünsche und meine Bestrebungen akzeptiert hat. In den ersten 10 Jahren habe ich auch viel in der Verwaltung gearbeitet. Und jetzt habe ich die Möglichkeit, mich etwas mehr auf die Musik zu konzentrieren, auch wenn es natürlich weit mehr als nur Musik ist, die Leitung einer solchen Gruppe zu übernehmen. Aber ich würde sagen, dass es schon fragil ist. Es ist definitiv zerbrechlich, denn die Welt, die Kulturwelt ist so zerbrechlich. Aber in dieser Zerbrechlichkeit sind wir wirklich privilegiert. Denn der wichtigste Luxus im Leben eines Künstlers ist die Freiheit. Und wir haben die Freiheit zu wählen, was wir präsentieren wollen und wie wir es präsentieren wollen.
1: We are really privileged because the most important luxury in an artist's life is freedom. And we have the freedom to choose what we want to present and the way we want to present it.
0: Das Ensemble Pygmalion hat Bachs Matthäus-Passion in diesem Jahr in Wien, Zürich, Amsterdam und Paris präsentiert. Vor dem Auftritt im Konzertrebau in Amsterdam trudeln die MusikerInnen und SolistInnen allmählich ein. Pichon steht da bereits auf der Bühne, verschiebt Podeste, spielt die Orgel an, checkt Blickwinkel. Der hagere 41-Jährige mit der roten Wollmütze wirkt konzentriert und zugewandt. Bei jedem Konzert übernimmt ein anderer Kinderchor die Partie und jedes Mal möchte Pichon die für den Raum beste Lösung finden. Die Solistinnen und Solisten sollen sich bewegen können, besonders der Evangelist. Den Körper beim Musizieren bewegen zu können, sei entscheidend, sagt Pichon. Vielleicht liegt hier schon ein Schlüssel, warum diese Aufführungen der Matthäus-Passion das jeweilige Publikum ergreift und begeistert. Ich möchte aber von Pichon selbst hören, wie er sich das erklärt, dass Aufnahmen und Konzerte des Ensemble Pygmalion so eine unmittelbare Dringlichkeit, Sinnhaftigkeit haben. Wie bringt Raphael Pichon die Musik zum Sprechen?
1: It's a difficult question. I can only answer that this is the only real necessity of music.
2: Das ist eine schwierige Frage. Ich kann darauf nur antworten, dass das die einzige wirkliche Notwendigkeit von Musik ist. Natürlich liebe ich manchmal auch Musik, die in uns das unwiderstehliche Verlangen zum Tanzen weckt oder einfach nur fröhliche oder komische Musik. Aber ich denke auch an das, was ich von den früheren Generationen gelernt habe, insbesondere von der Pioniergeneration seit den 70er Jahren, die sich so entschieden haben, auszusteigen. Nehmen wir zum Beispiel Nicolas Harnoncourt, der diese bemerkenswerte Position als Cellist bei den Wiener Philharmonikern innehatte. Eine wirklich komfortable Situation. Und er hat alles aufgegeben. Damals wurde er verspottet. Und er musste 20, 25 Jahre warten, bis seine eigene Arbeit ein wenig Anerkennung fand. Denn wie er sagte, die Seelen so vieler Musikstücke, eines so großen Teils unseres Musikerbes, waren verkümmert.
1: As he said, the soul of so many pieces of music.
2: Es ist wie die wichtigste Essenz, die wichtigste Botschaft, die Kraft, Leben zu verändern, Leben zu nähren und so viel Hoffnung und so viele Beweise für Menschlichkeit zu geben. Ich glaube, das hat mich wirklich verändert. Und ich glaube, das war auch der erste Schock, den ich als junger Sänger im Alter von 9 Jahren erlebt habe. Denn als ich die Johannespassion zum ersten Mal sang, habe ich davon überhaupt nichts verstanden. Aber das Wichtigste war, dass ich am Ende spürte, dass ich mich verändert hatte. Ich sah die Welt tatsächlich anders an.
1: I was looking at the world differently. And I think that's our responsibility. Because the world changed around so much, you know, it's not the same world when Nicolas Harnoncourt, William Christie.
2: Und ich denke, das ist unsere Verantwortung, denn die Welt hat sich so sehr verändert. Es ist nicht mehr dieselbe Welt wie zu Zeiten von Nicolas Harnoncourt und William Christie. Die Welt ist noch gewalttätiger geworden. Und der klassischen Musik wird heute manchmal vorgeworfen, etwas zu sein, das wir nicht mehr wirklich brauchen, dass es genug Musik gibt und so viele verschiedene Arten von Musik. Aber entschuldigen Sie bitte, Genies wie Bach, Monteverdi, Mozart, Beethoven, Schubert, Schönberg und so weiter, all diese Genies sind wie Shakespeare oder Dante. Es sind Menschen, die uns die Möglichkeit geben, die Welt zu deuten, sie zu verstehen und die Bedeutung des Menschseins auf eine andere Art zu begreifen. Sie haben dies besser verstanden als andere Menschen und sie haben zudem einen Weg gefunden, dies zu vermitteln und auf einzigartige Weise zum Ausdruck zu bringen. Denn natürlich geschieht dies auch durch die Schönheit. Und wenn man Schönheit und diesen Blick des Mitgefühls für die Menschheit miteinander verbindet und eine Kunstform schafft, die in der Lage ist, dies auf einzigartige Weise zu vermitteln und zu teilen, dann brauchen wir klassische Musik unbedingt in der Gegenwart. Und wir brauchen klassische Musik auch in der Zukunft. Sich damit zu beschäftigen, ist also keine Wahl, sondern einfach eine Notwendigkeit.
1: And to create an art form able to translate and to share this in a unique way, we need absolutely classical music in the present and we need classical music in the future. So to be concerned about this is not a choice, it's just a necessity.

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2: Der US-Senat hat für weitere Sanktionen gegen Russland gestimmt. Das Paket enthält Strafen gegen den russischen Präsidenten Putin, mehrere Beamte, Oligarchen und Banken. Der Gesetzentwurf sieht zudem Sanktionen gegen Länder vor, die weiterhin etwa Öl oder Gas aus Russland kaufen. Auf diese Weise sollen dem Kreml Einnahmen entzogen werden, mit denen er den Krieg gegen die Ukraine finanziert. Das Paket würde darüber hinaus Präsident Trump ermöglichen, die Zölle für Länder wie China und Indien zu erhöhen. Über das Gesetz muss noch das Repräsentantenhaus abstimmen. Der ukrainische Präsident Zelensky bedankte sich beim Senat. Die Maßnahmen trügen dazu bei, den Druck auf Russland zu erhöhen, den Krieg zu beenden. Auch EU-Kommissionspräsidentin von der Leyen begrüßte die Entscheidung. Sie erklärte, man müsse Russland gemeinsam die Mittel für den Krieg entziehen. Mit schlagkräftigen, sich ergänzenden Sanktionen könnten Europa und die Vereinigten Staaten zeigen, was Partner erreichen könnten. Die EU-Staaten hatten sich vor 2 Wochen auf neue Sanktionen gegen Russland verständigt. Spanien führt als Reaktion auf italienische Einreisekontrollen nun seinerseits Kontrollen für Flüge und Schiffsankünfte aus Italien ein. Die Regelung solle um Mitternacht beginnen und bis zum 7. September laufen, teilte das Innenministerium in Madrid mit. Italien hatte das Schengen-Abkommen in Bezug auf Spanien teilweise ausgesetzt, nachdem vorübergehend Zehntausende Menschen von Marokko aus in die spanische Exklave Ceuta eingedrungen waren. Madrid stellte Rom eine Frist zur Aufhebung der Einreisekontrollen. Italien hielt jedoch an seinen Maßnahmen fest. Über dem Bundeswehrstandort Mechernich sind in der vergangenen Nacht Drohnenüberflüge gesichtet worden. Nach Informationen von WDR, NDR und Süddeutscher Zeitung haben Mitarbeiter einer Sicherheitsfirma insgesamt 6 Überflüge beobachtet. Alarmierte Polizisten hätten vor Ort die Drohnen ebenfalls gesehen. Ein Sprecher des operativen Führungskommandos der Bundeswehr bestätigte die Sichtung von 2 Flugobjekten. Zu den laufenden Ermittlungen der Polizei könne man sich nicht äußern. Im nordrhein-westfälischen Mechernich sind unter anderem Bundeswehrspezialisten stationiert, die das Flugabwehrsystem Patriot warten. In der Nacht zum Mittwoch hatte es auf dem Flughafen Leipzig-Halle einen Vorfall mit einer mit Sprengstoff beladenen Drohne gegeben. Sie war im Sicherheitsbereich des Flughafens entdeckt worden, wo sich mehrere ukrainische Frachtflugzeuge befanden. Der Sprengsatz wurde entschärft. Russland wies Mutmaßungen über seine Beteiligung an dem Drohnenvorfall zurück. Die russische Botschaft in Berlin bezeichnete entsprechende Äußerungen als Provokation. Wegen des Niedrigwassers im Rhein haben 3 Bundesländer das Fahrverbot für bestimmte Lkw an Sonn- und Feiertagen vorübergehend aufgehoben. Nordrhein-Westfalen, Rheinland-Pfalz und das Saarland ermöglichen damit auf der Straße die Beförderung von Gütern, die aufgrund der Pegelstände nicht über den Schiffsweg transportiert werden können. Damit stelle man sicher, dass Lieferketten aufrechterhalten und Versorgungsengpässe vermieden werden können, teilte das Verkehrsministerium in Düsseldorf mit. Bundesverkehrsminister Bilger hatte die vorübergehende Aufhebung des Sonntagsfahrverbots ins Gespräch gebracht. Unterstützung kam auch von Wirtschaftsministerin Reiche. Die Dienstleistungsgewerkschaft Verdi kritisierte das Vorhaben. Ein Sprecher sagte, dieses gehe zu Lasten

0: und Techno verhalf er der Sängerin zu einem neuen Sound. Für das Album gewann Orbit 2 Grammys, den für das beste Pop-Album und für die beste Dance-Aufnahme. Auch für Blur, All Saints und U2 produzierte Orbit Songs. Und das Wetter. In der Nacht gering bewölkt oder klar, niederschlagsfrei, Tiefstwerte 15 bis 7 Grad. Tagsüber weiterhin heiter bis sonnig und trocken, Temperaturen im Norden bis 23 und 27 Grad, sonst 27 bis 38 Grad. Die weiteren Aussichten am Sonntag häufig sonnig, im Bergland vereinzelt Schauer und Gewitter, Höchstwerte zwischen 30 und 36 Grad, im Norden und an der See kühler. Und das waren die Nachrichten.
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2: Wenn die Theater, Opernhäuser und Konzertsäle die Türen schließen und in die Sommerpause gehen, könnte man ja meinen, jetzt fallen wir alle in ein großes Kultursommerloch. Aber eigentlich würde ich den Spieß umdrehen. Gerade jetzt ist eine der aufregendsten Phasen des Kulturjahres. Eine Zeit, in der ausprobiert und experimentiert wird. Bei der Manifesta Ruhr werden verlassene Kirchen zu Begegnungsteegärten. In Ludwigshafen wird ein abgeschottetes Flussufer zur Flaniermeile. Und in Berlin wird ein Theater zum Freibad für alle. Ja, und wie das dann ist, wenn die Kultur neue Räume erobert, das erfahren Sie unter anderem heute Abend hier in Fazit. Schön, dass Sie zuhören. Das Musik von Singer-Songwriter Marino. Green.

0: 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Hitze, Dürre, Brände. In Frankreich, Italien und Griechenland fallen ganze Landstriche Waldbränden zum Opfer. Die Folgen des Klimawandels sind nicht nur im Ausland zu spüren. Auch in Deutschland kämpfen Tiere und Pflanzen, die Schifffahrt und auch die Wirtschaft mit Niedrigwasser. Der Main, die Donau, die Elbe, überall werden gerade neue Tiefstände gemeldet. Und in dieser Situation entwickelt der Künstler Raoul Balch am Rheinufer in Ludwigshafen ein temporäres Kunstprojekt. Und wie es von der Hitze beeinflusst wird und welche Rolle die Kunst für ein besseres Verständnis des Klimawandels spielen kann, darüber möchte ich mit ihm sprechen. Hallo.
1: Guten Abend.
0: Wie sah denn das Rheinufer in Ludwigshafen aus?
1: Ja, das Rheinufer in Ludwigshafen ist eigentlich fast wie ein Kanal anmutend. Also beide Seiten ja verbaut und eigentlich, was am meisten auffällt, ist natürlich die Schifffahrt. Und sonst ist es nicht so zugänglich jetzt für die Anwohner.
0: Aber das Niedrigwasser war schon erkennbar?
1: Das Niedrigwasser war erkennbar, weil die Pegelstände doch auch angezeigt werden, einerseits für die Schifffahrt, aber die da am Ufer lang flanieren, sehen auch auf großen Buchstaben sozusagen die Pegelstände, die täglich dann auch wahrscheinlich wie die Benzinpreise gewechselt werden.
0: Jetzt hatten Sie die Idee, einen temporären Brunnen ans Rheinufer

0: zu bauen, eine Installation, die Abkühlung in den öffentlichen Raum bringt. Aber der Brunnen musste eher als geplant abgebaut werden. Es ist zu heiß. Haben Sie das vielleicht auch ein Stück weit einkalkuliert in Ihrer Arbeit, um eben auch recht radikal auf die Folgen des Klimawandels aufmerksam zu machen?
1: Leider nein, das war schon eine Überraschung, dass es jetzt so heiß wird. Also normalerweise kommen die Hitzewellen ja meiner Einschätzung nach der letzten Jahre immer erst Anfang Juli, aber jetzt war es wirklich schon Ende Juni unglaublich heiß und ich habe diese Brunnen jetzt schon als Serie öfter gemacht im öffentlichen Raum, temporäre Brunnen. Und das habe ich jetzt in Ludwigshafen unterschätzt und ich war natürlich ganz froh, dass der Kunstverein Ludwigshafen das Projekt mit mir gemacht hat und in den öffentlichen Raum gegangen ist, auch mit so einer schwierigen Installation, mal so einen Springbrunnen spontan aufzubauen. Aber genau, die Hitze war dann doch zu viel.
0: Ja, das ist dann ja irgendwie aber schon auch bitter, ne? Es ist so eine Ironie des Schicksals. Es geht um Wasser, darum Menschen damit in Kontakt zu bringen und dann muss das wegen der Trockenheit abgebaut werden. Ist dann die Kunst sozusagen auch ein Mittel, um die Komplexität dieser Folgen des Klimawandels spürbar zu machen für Sie?
1: Ja klar, also wenn man jetzt als Künstler viel im öffentlichen Raum arbeitet und das findet natürlich oft im Sommer, Frühjahr statt, muss man sich dann mit den Wetterbegebenheiten auseinandersetzen. Und die sind jetzt einfach extrem. Also wir hatten ja auch schon, abgesehen von dem Niedrigwasser am Rhein, einfach auch diese hohen Temperaturen, die ja auch der Bevölkerung zusetzen. Und da ist es natürlich eine tolle Aufgabe für einen Künstler, auch so Orte zu schaffen, die dann vielleicht eine Abkühlung schaffen. Und die Bilder sprechen ja jetzt für sich. Wir sehen diese ausgetrockneten Flussbetten und das sind jetzt, glaube ich, die neuen Bilder des Klimawandels. Da muss man nicht mehr auf die Gletscher schauen oder den Eisbär auf der Eisscholle sich vorstellen, sondern das ist einfach vor der Tür. Unsere Flüsse, an denen wir leben, werden halt im Sommer so aussehen.
0: Abgesehen von Nachrichten, die man lesen kann, wissenschaftlichen Artikeln zum Thema, was kann denn die Kunst oder künstlerische Projekte in diesem Bereich, was können die bewirken, was sonst vielleicht schwer greifbar ist für uns als Gesellschaft?
1: Ja, jetzt erstmal haben wir ja auch eine sehr schwer greifbare Situation, dass der Fluss einfach sozusagen weg ist und da viel zutage kommt. Und Kunst schafft ja auch eine gewisse Auseinandersetzung dann an Themenbereichen, die dann ja auf eine abstrakte Weise, so wie wir sie jetzt eigentlich durch die Hitzewelle haben, auf abstrakte Weise uns mit Dingen auseinandersetzen. Und dazu gehört dann auch, dass man eine Veränderung im öffentlichen Raum schafft, eine Veränderung in der Öffentlichkeit, in unseren Städten und dadurch ja zum Denken anstößt. Das passiert jetzt sozusagen fast automatisch, dadurch, dass wir diesen neuen Raum haben, der da entsteht. Das sind ja auch Leute schon zugange, dass sie dann spazieren gehen in den Flussbetten oder selber da Sachen umbauen oder Müll sammeln. Also da entsteht ja schon ganz viel und es wird jetzt wahrscheinlich viel aufgegriffen werden von Künstlerinnen.
0: Sie hoffen also, dass die Kunst dann sozusagen wirklich auch konkrete Impulse für die Stadtplanung gibt?
1: Das ist ja eigentlich auch schon öfters der Fall, dass für temporäre Sachen in der Stadt Dinge umgebaut werden oder verändert werden. Aber hier ist es dann eher ein größerer Eingriff. Es gibt ja so tolle Projekte wie zum Beispiel den Emscher Kunstweg, der sozusagen dann im Ruhrgebiet die Umbaumaßnahmen an der Emscher, die Renaturierung begleitet hat. Und dieser Weg ist ganz toll. Da sind unglaubliche Kunstwerke, die man jetzt sozusagen da sieht. Und gleichzeitig hat man da auch eine Lebensqualität am Fluss entstanden. Und wenn ich mir jetzt so nachdenke, dass die Flüsse eigentlich langsamer fließen müssen, um das Wasser zu halten, dann werden die vielleicht auch mehr Aufenthaltsräume schaffen, wo sich Menschen aufhalten. Da entsteht Kultur und da ist Kunst gefragt. Und vielleicht sind dann Künstler mehr gefragt an den Flüssen, hoffentlich Künstlerinnen und Künstler.
0: Wie wird es denn jetzt weitergehen mit Ihren Brunnenprojekten, wo der eine schon wegen der Hitze abgebaut werden musste? Werden Sie da was ändern am Konzept?
1: Ja, ich denke eigentlich, dass das was ist, was ich fortführen werde. Also diese temporären Brunnen, denke ich, kann man auch an anderen Orten gut installieren, vielleicht das nächste Mal an schattigeren Orten, aber da kommt ja viel zusammen. Einerseits muss man Aufenthaltsorte auch über Generationen hinweg, auch für ältere Menschen schaffen im öffentlichen Raum, die Abkühlung schaffen und da ist einerseits natürlich schattenspendende Maßnahmen wichtig, Begrünung, aber auch ja, Wasserspiele, Sitzmöglichkeiten an kühlen Orten und da kommen viele Sachen zusammen und ich denke, dass ich da noch viel zu tun habe mit meinen temporären Brunnen.
0: Raul Walch, vielen Dank für das Gespräch hier in Fazit.
1: Dankeschön.
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0: Die Berliner Volksbühne wird ab heute zum Volksbad. Richtig gehört, der neue Intendant Matthias Lilienthal hat ein 25 Meter langes Schwimmbecken vor die Stufen des Theaters bauen lassen. Bis Oktober kann sich hier jeder, der möchte, online ein Ticket buchen und dann umsonst und draußen seine Bahnen ziehen. Für die Volksbühne ist der Spaß aber nicht umsonst. 300.000 Euro kostet der viel diskutierte und kritisierte Pop-up-Pool. Heute wurde dann bei 21 Grad in der Hauptstadt angebadet. Gerd Brendel war für Fazit dabei.
2: Wenn im Sommer die Sonne scheint, dann gehen wir schwimmen. Es ist ja nicht weit. Wir amüsieren uns mit Brustvertrauen, wenn über uns da wacht.
3: Matthias Lilienthal, neuer Intendant der Berliner Volksbühne.
2: Der schönste Bademeister auf der ganzen Welt, jawohl.
3: Nun ja. Vielleicht nicht der Welt, aber auf jeden Fall der zurzeit am meisten zitierte und fotografierte Bademeister der Republik. Seine Idee, den Restsommer über einen Swimmingpool vor den Stufen der Volksbühne aufzustellen, sorgt seit Wochen für Gesprächsstoff und heute für mehr Pressefotografen als Badegäste. Am Beckenrand eine Stimmung wie an der Corsette zu den Filmfestspielen in Cannes. Und mindestens so fotogen wie Kinostars im Mittelmeer ist das Paar im Becken auf jeden Fall. Aber das Volksbad will natürlich mehr sein als öffentlichkeitswirksames Spektakel. Alle sollen nämlich kommen dürfen, ohne Eintrittsgeld und Ausweiskontrolle, wie in den anderen Berliner Freibädern mittlerweile üblich.
4: Das Volksbad ist von uns aus auch ein politisches Statement gegen eine verfallende Infrastruktur in dieser Stadt, wo es selbstverständlich ist, in Autobahnbrücken 720 Millionen zu investieren, aber wo es nicht selbstverständlich ist, Schulen zu erhalten, Theater anständig auszustatten, die Volksbühne.
3: Erklärt Lilienthal zur Eröffnung und behauptet einfach schon einmal, was er sich für die Zukunft wünscht.
4: Wir haben 5,5% Streichung. Aber Herr Wegner hat mir zugesichert und auch die zukünftige Regierung, dass es nach dem Volksbad alles zurückgenommen wird.
3: Dagegen setzt Lilienthal auf die faktenschaffende Kraft inklusiven Brustschwimmens und träumt davon, dass
5: Obdachlose, Omis und Kinder mit ihrem Bauch aneinander stoßen und miteinander sprechen.
3: Was das alles mit Theater zu tun hat? Eine Menge. Draußen vor dem Absperrzaun stehen die Zuschauer, Zuschauerinnen. Und drin?
5: Na, hier im Schwimmbad wird man ja sofort Akteur. Und jeder, der hier rein geht, unterschreibt einen Schauspielervertrag für die Volksbühne.
3: Heute zur Eröffnung in den Hauptrollen Matthias Lilienthal, quasi als spaßfreier Bademeister mit politischem Bewusstsein und Lokalprominenz von der Politik. Denn in Berlin wird gerade Wahlkampf gespielt. Die Grünen-Bezirksbürgermeisterin Stefanie Remlinger sagt das, was Politikerinnen immer auf Kulturveranstaltungen sagen, wenn es sie nichts kostet.
6: Naja, es ist eine tolle Gelegenheit für die Kunst. Ich bin total glücklich, dass es mal wieder zeigt. Die Kunst kann Debatten anstoßen, kann die Stadt bewegen. Seit 2 Wochen spricht die Stadt darüber.
3: Und was fällt der grünen Politikerin ein zum Stichwort Baden gehen mit der eigenen Politik?
6: Da fällt mir viel ein, deshalb gehe ich heute auch nicht rein. Weil ich denke, kleines, dickes Bürgermeisterbilder im Bald Bikini braucht kein Mensch.
3: So eitel sind Sie dann doch.
6: So eitel bin ich dann doch.
3: Und verharrt am Beckenrand. Ganz im Gegensatz zur Berliner linken Spitzenkandidatin Elif Erral. In der Rolle der Miss Volksbad. Von den Plastelatschen über das Handtuch bis zum Badeanzug im fotogen Dunkelrot.
2: Wenn im Sommer die Sonne scheint, dann gehen wir schwimmen. Es ist ja nicht weit. Wir amüsieren uns mit Brustvertrauen.
3: Ab heute im Volksbad vor der Berliner Volksbühne im Nichtschwimmerbecken. Die einen machen Wahlkampf, die anderen Reklame für ihr Theater und wir übrigen planschen mit, ziehen unsere Bahnen, dösen in den Liegestühlen, machen Selfies und spielen Premierenpublikum, das Freibad spielt.
0: Gerd Brendel über den neuen Pop-up-Pool der Berliner Volksbühne. Noch bis Oktober kann man hier von Dienstag bis Samstag umsonst seine Bahn ziehen. Dafür muss man allerdings ein heiß begehrtes Zeitfenster-Ticket auf der Internetseite der Volksbühne reservieren. Das ist Musik von Carla Ahad, die es auch ans Wasser zieht. Ich könnt ans Meer heißt dieser Song.

0: Die Innsbrucker Festwochen alter Musik feiern das 50. Jubiläum und dafür machen sie das Unmögliche möglich. Sie bringen eine Barockoper auf die Bühne, die das letzte Mal im Jahr 1668 aufgeführt wurde. Il Pomodoro, der goldene Apfel von Pietro Cesti. Für den Festwochenleiter Ottavio D'Antone ein besonderes Projekt.
1: Io considero, dopo averlo studiato, il Pomodoro sicuramente la sua opera, il suo capolavoro.
2: Nachdem ich mich intensiv mit dieser Oper beschäftigt habe, halte ich sie zweifellos für ein Meisterwerk, seine größte Oper. Die Arbeit daran war nicht schwer, sondern hat viel Spaß gemacht. Sie hat es mir und uns allen ermöglicht, diese Oper nach Innsbruck zu bringen. Eine Oper, deren Inszenierung immer als unmöglich galt. Wenn es einen Ort auf dieser Welt gibt, an dem so etwas möglich ist, dann ist es hier bei diesem Festival.
0: Heute Abend gab es in Innsbruck den ersten Teil. Morgen geht es dann weiter mit der XXL-Oper und Teil 2. Unser Kritiker Jörn Florian Fuchs ist gerade aus der Vorstellung gekommen. Hallo nach Innsbruck.
3: Guten Abend, hallo.
0: Die wichtigste Frage ist natürlich, warum wurde diese Oper, wenn ich richtig gerechnet habe, seit 358 Jahren nicht mehr aufgeführt?
3: Das ist eine sehr gute Frage. So ganz lässt sie sich nicht beantworten. Man kann allerdings schon was ahnen. Dieses Werk gilt als eine der längsten und vor allen Dingen aufwendigsten Barockopern aller Zeiten. Das war ein Spektakel, das damals alle Kassen gesprengt hat des Hofes. Also vermutlich wäre das heute nur, wenn man das mit allen Effekten der heutigen Zeit machen würde, jemand wie Elon Musk, der das bezahlen könnte. Und die Geschichte ist ein bisschen tragisch. Das war für eine Hochzeit eigentlich geschrieben. Da ist aber dann eine Verschiebung gekommen. Deswegen auch, weil der Sohn des Paars gestorben ist. Und am Ende ist es die Widmungsträgerin Margarete Theresia von Spanien. Die hat das dann eben erlebt, 1668 in Wien. Und es ist eben nicht nur so lang und so aufwendig, sondern es ist auch von der Handlung her und von dem ganzen Setting etwas, was vielleicht dann einfach diesen einen festlichen Anlass hatte und dann verschwunden ist. Und andere Theater haben sich einfach nicht dran getraut. Und noch wichtig zu sagen, es ist auch Musik verschollen gegangen. Im dritten und vor allem im fünften Akt, das morgen dann erst auf dem Programm steht, hat Ottavio D'Antone aus alten Quellen die Dinge rekonstruiert und auch wohl auch ein bisschen Musik, ich weiß nicht, ob er selber dazu komponiert hat, aber im Stile von Cesti, weil einfach das Stück nicht komplett überliefert ist.
0: Wie ist denn das, wenn man jetzt hört, oh, zwei Opernabende, eine richtig lange Oper, manchmal gibt es ja Stoffe, da muss man sich richtig einlesen, sich vorbereiten auf die Handlung, manchmal geht es vielleicht auch einfach nur um die Emotionen der einzelnen Figuren, bei denen man dann mitfiebern kann über Stunden. Was war das heute Abend?
3: Das ist ein Stück, das unglaublich viel erzählt, unglaublich viele Geschichten, wobei eigentlich der Kern des Ganzen, der goldene Apfel, relativ simpel ist. Es gibt eine Nymphe, die wird gedisst, um es neudeutsch zu sagen, und diesen goldenen Apfel, der also darauf hinweist, das ist der schönste Mensch, vor allen Dingen die schönste Frau, diesen bringt sie gleichsam unters Volk. Und unter Volk meine ich jetzt Menschen wie Götter, und der Apfel macht immer seine Runden, und wo er ist, gibt es eigentlich Konflikte und neue Geschichten. Man könnte fast so ein bisschen von Binge-Watching sprechen, ne? Neudeutsch gesagt. Und durch diese Abfolge im Grunde genommen von einzelnen Episoden. Da gibt es lustige und auch nicht so lustige. Es gibt eine brillante Szene, wo Charon, der Fährmann, in der Unterwelt zum Beispiel dann ist, und der hat ein großes Problem, weil gerade zu wenig Leute sterben. Also das ist sozusagen auch ein komischer, im Wortsinne komischer Umgang mit dem Mythos und mit damals natürlich viel veroperten und erzählten Geschichten. Anderes sind dann wirklich so Zweierdramen, ganz intim. Ich nehme mal vorweg, dass die Regie von Fabio Ceresa mich über diese Stunden heute nicht so ganz überzeugt hat, weil er einfach auf sehr, sehr, sehr viel Klamauk setzt und auf Verkleidung, das übliche Männer in Frauenrollen, und das auch so ein bisschen in unsere Zeit holt. Da sehen wir einen großbürgerlichen Salon, da gibt es ein abstraktes Gemälde und die Putzfrau kommt und fummelt an diesem Gemälde rum. Man hat immer Angst, es fällt gleich runter oder sie beschädigt das. Also das sind so ein paar Sachen, auch mit Handys wird dann plötzlich hantiert, und dann ist es wieder eine ganz fein ausgemalte Barockwelt mit gemalten Kulissen. Also diese Mischung hat mich jetzt szenisch nicht ganz so, muss ich sagen, überzeugt, aber man kommt in einen Flow hinein bei dieser Musik und bei diesem Grundstoff. Und wie gesagt, es ist irgendwo Netflix aus der Barockzeit.
0: Okay, ja, und was ist der Soundtrack dazu? Wie klingt der?
3: Nun ist Cesti tatsächlich jemand, der im Gegensatz zu Leuten wie Monteverdi nicht ganz so bekannt ist und der in der Zeit, in der er gelebt und geschrieben hat und auch bei diesem Werk, noch nicht das hat, was später dann natürlich bei Händel zum Beispiel so bekannt ist und so beliebt ist heutzutage, die großen Da Capo-Arien, die großen, gigantischen Koloraturen. Das ist eher ein Klangfluss, aus dem so immer wieder ariose Stellen herauskommen und Ensembles und Chöre, aber es bleibt eher so eine relativ ruhige, auch ein bisschen einheitliche Atmosphäre. Und wir hören mal in einen der Chöre jetzt hinein.

0: da wird es dann nochmal etwas kräftiger und etwas bunter. Ich meine, Ottavio D'Antoni, Chef in Innsbruck und Chef auch seiner Accademia Vicentina, hat es gut umgesetzt musikalisch. Der hat das schon alles sehr, sehr gut im Griff. Ich kann von den Sängerinnen und Sängern oder möchte einfach niemand nennen, weil es sind so unfassbar viele, die in so unglaublich viele Rollen schlüpfen, dass man selber zum Teil gar nicht mehr mitkommt. Selbst wenn man die Übertitel jetzt liest, das kann sich mal sparen, da jetzt tatsächlich Namen zu nennen. Aber es ist insgesamt ziemlich gut besetzt. Und was halt schön ist, wenn man dann plötzlich so einen langen, langen Streicherteppich hat, so einen langen Klang und das läuft und läuft und läuft. Man denkt, kommt da noch was? Und plötzlich kommen dann virtuose Trompeten, temperamentvolle, könnte man sagen, Trompetenklänge, die sich da so herauskristallisieren und das Ganze überlagern. Also das ist klanglich sehr effektvoll. Es ist ein großes Klangtheater. Es ist natürlich eben, ob das Ganze drumherum und des Jubiläums in Innsbruck, denke ich, eine einmalige Chance, dieses Werk hier so zu erleben. Das wird jetzt nicht an den großen Bühnen nachgespielt werden. Aber ich dachte mir momentweise heute, was wäre es, wenn wir einen Mäzen hätten, der sagt, ich gebe euch 30 Millionen und wir machen den gigantischen Aufwand mit Feuerwerk, was es damals gab.
1: XXXL sozusagen. Ja. Ich habe das also aber auch dabei. Schon gemerkt beim Cast auf der Internetseite. Da musste man wirklich lange runterscrollen, bis man alle Beteiligten mal gesehen hat. Wir hören gerade auch, sie sind inmitten des Geschehens noch. Man hört auch noch Stimmen
0: noch
1: um sie herum.
0: Voll im Haus. Ja.
1: Wie war das denn, die Stimmung heute Abend nach diesem ersten Teil der Oper?
0: Ein Publikum hat sich, jetzt ist gerade noch, das ist ein szenisches Element, unmittelbar vor mir noch ein Fahrrad umgefallen, aber es ist niemand zu Schaden gekommen. Es war schon gute Stimmung. Man hat gemerkt, dass das Publikum teilweise ein bisschen gefremdelt hat und dann aber sich da einfach drauf eingelassen hat. Ich habe das auch versucht, das ging auch über weite Strecken. Am Schluss sehr viel Applaus, aber es stand nur dran, das ist ja erst der erste Teil, kommen Sie morgen wieder, Fortsetzung folgt. Also ja. Jeden Sommer braucht man das nicht unbedingt, dass man, weiß ich nicht, 8, 9 oder 10 Stunden Netto-Spielzeit hat. Die Pause war minimal und das ist auch immer ganz wichtig, es war atmosphärisch, aber wichtig, in der Pause nichts zu finden, zu essen. Das ist immer so ein Innsbruck-Spezifikum, okay, dass man oft schon nach Brezeln sucht, verzweifelt. Aber man braucht Durchhaltevermögen, wird aber doch belohnt.
1: Kann man sich darauf vorbereiten, wenn man morgen den zweiten Teil mitmacht. Vielen Dank, Jörn Florian Fuchs, für diesen Zwischenstand vom XXL Barockopernprojekt bei den Innsbrucker Festwochen. Il Pomodoro. Das war die Kritik hier in Fazit. Einen schönen Abend Ihnen. Tschüss.
0: Dankeschön.
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3: Sie sterben nicht, aber sie stehen wirtschaftlich unter Druck. Das geht aus einer Studie über Berliner Clubs hervor. Sie wurde von der Senatsverwaltung für Wirtschaft, Energie und Betriebe in Auftrag gegeben. Laut der Studie sind die Tanzflächen voll, die Kassen aber leer. Demnach plant das Publikum den Abend bewusster, bleibt kürzer und konsumiert weniger Alkohol. Gleichzeitig sollen die Kosten gestiegen sein. 64% nennen Personalkosten als größten Belastungsfaktor, 62% die Betriebskosten, 60% die sinkende Kaufkraft des Publikums. 95% der Befragten sehen die langfristige Existenz vieler Clubs ohne strukturelle Verbesserungen gefährdet. Für die Studie wurden im März und April dieses Jahres Clubs, freier Kollektive, Veranstalter und weitere kuratierte Formate befragt. Auch Musikbars, Offspaces und soziokulturelle Zentren wurden einbezogen. Ein Gericht im US-Bundesstaat New Mexico hat den Facebook-Mutterkonzern Meta wegen Gefährdung der psychischen Gesundheit von Kindern verurteilt. Das Unternehmen soll deshalb eine Strafe von 567 Millionen US-Dollar zahlen. Giselle Ucar.
4: Mit dem Geld soll ein Fonds zur Unterstützung von Minderjährigen finanziert werden, die durch Online-Konsum zu Schaden gekommen sind. Außerdem muss das Unternehmen dem Urteil zufolge seine Plattform für Minderjährige in dem Bundesstaat anders gestalten. Unter anderem fordert das Gericht, dass süchtig machende Funktionen eingeschränkt und bessere Alterskontrollen eingeführt werden. Auch gegen sexuelle Ausbeutung von Kindern müsse mehr getan werden.
3: Der deutsche Regisseur Werner Herzog wird auf dem 74. Internationalen Filmfestival von San Sebastian mit dem Donostia-Ehrenpreis für sein Lebenswerk ausgezeichnet. Laut Festivalleitung gehört der Filmemacher zu den einflussreichsten Persönlichkeiten des zeitgenössischen Kinos. Herzog soll den Preis am 18. September bei der Eröffnungsgala in Empfang nehmen. Das Festival in der nordspanischen Küstenstadt zählt neben Berlin, Cannes und Venedig zu den wichtigsten internationalen Treffen von Filmschaffenden. Herzog drehte in seiner fast 60-jährigen Karriere rund 80 Filme. Zu den bekanntesten gehören Aguirre, der Zorn Gottes und Fitzcarraldo mit Klaus Kinski. Eröffnet wird das Filmfestival von San Sebastian mit Herzogs neuem Spielfilm Bucking Festert. Er erzählt die Geschichte von Zwillingsschwestern, deren außergewöhnliche Verbindung sie dazu bringt, gleichzeitig zu sprechen, denselben Mann zu lieben und dieselben Träume zu teilen. Ein Richter hat dem Antrag von US-Präsident Trump stattgegeben, die Herausgabe von Finanzunterlagen an die BBC aufzuschieben. Der US-Präsident hatte die BBC auf die Zahlung von 10 Milliarden US-Dollar verklagt. In der Sendung Panorama wurden zwei verschiedene Abschnitte einer Rede zusammengefügt, die er vor den Unruhen im Kapitol im Jahr 2021 gehalten hatte. Die BBC hat nach der Klage einige von Trumps Finanzunterlagen angefordert, weil er argumentierte, dass die Dokumentation seine geschäftlichen Interessen geschädigt hat. Inzwischen hat Trump seine Klage gegen die BBC geändert. Er macht nicht mehr einen wirtschaftlichen Schaden geltend, sondern fordert Geld wegen einer Rufschädigung.

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1: Das sagt sich ja immer so leicht. Wenn du die Queen of Pop sein möchtest, dann musst du dich immer wieder neu erfinden. Meisterhaft in dieser Disziplin ist natürlich Madonna. Sie hat es diesen Sommer wieder getan mit einem neuen Album, das ganz gezielt mit Nostalgie, mit der Vergangenheit spielt. Und einer, der maßgeblich Einfluss auf eine ihrer musikalischen Neuerfindungen hatte, ist der britische Produzent William Orbit. 1998 hat er ihr Album Ray of Light produziert. Mit 16 Millionen verkauften Exemplaren damals das erfolgreichste Album einer Künstlerin überhaupt. Heute wurde bekannt, dass Orbit, der zu den wichtigsten Pop-Produzenten der vergangenen Jahrzehnte gehört, im Alter von 69 Jahren gestorben ist. Darüber spreche ich mit Musikjournalist Martin Riesel. Guten Abend.
2: Guten Abend.
1: Madonna hat sich damals mit ganz unterschiedlichen Produzenten zusammengetan für dieses Album. Das hat aber alles nicht geklappt. Am Schluss ist sie zu William Orbit gekommen und die Zusammenarbeit hat dann auch funktioniert. Was für einen Sound haben die beiden entwickelt?
2: Sie hatte ja vorher schon einzelne Singles mit ihm produziert und was ihr, glaube ich, besonders gut gefallen hat, war sein Ursprung so ein bisschen aus dem Dance-Sound. Das war so ein bisschen auch ihre Zeit, wo sie dann herkam und dieses elektronische Klangbild in dieser Form, in einer sehr modernen Form, ganz anders als am Anfang ihrer Zeit, sie hat ja immer mit Elektronik gearbeitet, das hat sie sehr gefesselt und da hat er wirklich auch von vornherein eine eigene Handschrift gezeigt.

0: Beautiful Stranger Madonna mit ihrem Produzent William Orbit, der tatsächlich auch selbst Musiker war, Instrumentalist. Wie kam das, dass er vom Musikmachen zum Produzieren gekommen ist?
1: Wir hören mal kurz aus in seiner Vita. Er ist ja 1956 in London geboren. Mit 15 hat er die Schule verlassen. Also er war von vornherein so ein musikalischer und technischer Autodidakt. Kein Konservatorium, kein wirklich richtiger Musikunterricht oder so. Hat als Straßenmusiker gearbeitet, als Jazzgitarrist, dann als Assistent im Tonstudio. Er hat sich von vornherein für die technische Seite sehr interessiert, aber auch über die Musik hinaus für Grafikdesign, Mode und Kunst. Dann so die ersten eigenen, nicht so bedeutenden Bands, aber eben vor allem alleine elektronische Klangwelten hat er geschaffen. Ab 20 dann so erste Alben, insgesamt 12 sind es geworden. Mit einem für ihn ganz typischen Sound, das hat man eben schon ein bisschen gehört, auch in seinen eigenen Werken, den instrumentalen elektronischen Werken, hört man es noch sehr deutlich.

0: Ausschnitt aus Starbeam von William Orbit. Wie hat es dieser elektronische Musiker denn geschafft, diese Flächen, dieses Ambienthafte dann auch in den Mainstream-Pop reinzubringen?
1: Das ist so eine Atmosphäre, die oft einfach so drunter liegt. Also diese schwebenden atmosphärischen elektronischen Klanglandschaften, immer so leicht vernebelt, weite, ganz große, hallige Räume. Das kann man natürlich als Produzent auch technisch gut in Popproduktionen umsetzen. Das war so die eine Seite, die seine Handschrift ausgemacht hat. Zum anderen aber auch ganz krasse, schräge, abrupte Brechungen. Das können wir schön hören bei einer anderen Produktion für die britische Band Blur. Hören wir da mal rein.

0: Ausschnitt aus Coffee and TV von Blur, produziert eben von William Orbit 1999. Einer, der da so viele unterschiedliche Stile oder auch Ästhetiken reinbringt in den Sound. Was war der für ein Mensch?
1: Man kann fast so ein bisschen von diesen Brüchen auch auf seine Persönlichkeit schließen, würde ich sagen. Solche Brechungen, die machen ja auch eigentlich einen wirklich guten Produzenten aus, weil auf solche Ideen muss man oft erstmal kommen. Das erfordert also zum einen breiten musikalischen Hintergrund. Das erfordert Mut und so einen ganz kreativen, vielleicht auch so irgendwie so ein bisschen verrückten Geist. Also man muss sich das zutrauen und diese Ideen erstmal haben und die dann aber auch tatsächlich auch gegenüber oder zusammen mit solchen Superstars durchsetzen. Und diesen verrückten Geist, den hatte William Orbit. Das hat Madonna von der Arbeit mit ihm erzählt.
2: Something very magical happens when I work with William and I go to deep places.
3: Es geschieht etwas äußerst Magisches, wenn ich mit William zusammenarbeite. Das geht sehr tief. Er ist eine gequälte Seele und er lässt die gequälte Seele in mir hochkommen. Seine Denke ist sehr unorganisiert, wie ein verrückter Wissenschaftler. Es ist sehr leicht, sich bei der Arbeit von ihm mitreißen zu lassen, weil er sehr leidenschaftlich dabei ist. Also, er kommt mit seinen Herausforderungen, aber ich arbeite mit ihm auf eine besondere Weise. Und was aus unserer Kollaboration herauskommt, ist wirklich einzigartig.
0: Madonna, über die Arbeit mit William Orbit. Wie ist das für dich? Würdest du dich dieser Meinung anschließen?
1: Ja, sicher im Großen und Ganzen schon. Ich bin William Orbit nie so nahe gekommen wie Madonna. Ob das jetzt so einzigartig war, was er da mit Madonna produziert hat, das sei natürlich dahingestellt. Ich mochte seine Arbeit unter den ganzen vielen verschiedenen Madonna-Produzenten persönlich am liebsten. Über seine Arbeiten mit anderen Künstlern oder seine Klassik-Variationen, da kann man sicher geteilter Meinung sein. Aber der Mann hatte auf jeden Fall Stil, der hatte eine Handschrift, der hatte eine Vision, die er dann auf ganz verschiedene Arten, auf viele Arten umgesetzt hat, in unterschiedlichen Klangwelten, auch mit ganz verschiedenen Künstlern. Er ist sicherlich ein ganz wichtiger Popproduzent der 90er und folgenden Nullerjahre. Und das finde ich toll, nicht aus so einem theoretischen Wissen heraus, sondern aus einem Gefühl, aus so einem kreativen Geist heraus. Und sowas weiß ich besonders zu schätzen, so entsteht nämlich große Kunst.
0: Hat er heute dann noch einen Einfluss auf kommende Produzentinnen, Produzenten, Biografien?
1: Ich glaube, sein Sound hatte seine Zeit. Ist ja auch seit den Nullerjahren, er hat immer weiter Sachen auch produziert, aber sein Peak war überschritten und vielleicht war er auch sowas wie ein bisschen ausgebrannt. Ja, er ist ein Typ, der eben sehr viel reingegeben hat, auch wenn er immer wieder Sachen gemacht hat. Diese Spitze hat er nie erreicht und von daher können sich die Leute eigentlich auch nur beziehen auf das, was er an ganz großen Popproduktionen gemacht hat. Vielleicht ist es dafür noch zu früh.
0: William Orbit ist im Alter von 69 Jahren gestorben, der britische preisgekrönte Produzent. Vielen Dank, Martin Riesel, für dieses Gespräch.
1: Gerne.

0: Die Manifesta, die Europäische Wanderbiennale, hat sich für diesen Sommer ein ganz konkretes Ziel gesetzt. Es geht nicht nur darum, 12 Kirchen im Ruhrgebiet zu bespielen, mit Kunst natürlich. Es geht auch darum, mit den Menschen vor Ort gemeinsame Zukunftsvisionen für diese urbanen Räume zu entwickeln und quasi im Selbstversuch herauszufinden, wie sich eine neue Nutzung anfühlen kann. Und deswegen schauen wir in diesen Sommertagen hier in Fazit auf einige dieser Community-Projekte, wie sie auch genannt werden. Jetzt geht es nach Gelsenkirchen in die St. Bonifatiuskirche zu Renate Janssen. Guten Abend.
1: Guten Abend.
0: Sie haben einen Teegarten vor der Kirche aufgebaut. Was ist das für ein Ort geworden?
1: Ein Ort, wo man sich gerne aufhält, sage ich jetzt einfach mal so. Der Teegarten besteht aus 16 Hochbeeten mit verschiedensten Tee- und Kräuterpflanzen. Dann gibt es dort Möglichkeiten, sich hinzusetzen. Wir haben schöne Sitze. Dann haben wir ein Holzgestell, an dem Hopfen hochrankt. Ja, man kann sich dort gut aufhalten, weil wir auch das Glück haben, dass wir einen Teil des Tages im Schatten liegen und was ja bei diesem Wetter auch wirklich sehr wichtig ist.
0: Verdane Satie, das ist der Name dieses Gartens.
1: Ja.
0: Was hat der für eine Bedeutung?
1: Ja. Verdane Satie war eine Frau, die 1984 in Berlin mit vielen ihrer Familienmitgliedern Opfer eines rassistischen Brandanschlages geworden ist. Und das war dem Kurator wichtig, einen Gedenkort zu schaffen für die Familie und für die Opfer dieses Brandanschlages.
0: Jetzt treffen sich in diesem Teegarten natürlich auch Menschen, um sich vielleicht zu erholen, die kühle Luft zu genießen. Aber wird auch über Verdane Satie beispielsweise gesprochen?
1: Wir machen immer auch Einführungen in den Ort, also in den Teegarten, aber auch in die Bonifatiuskirche und warum das Verdane Satie heißt, das Ganze. Das ist mit in der Einleitung mit drin. Und dann entwickeln sich natürlich daraus auch Gespräche. Das ist ganz klar. Und alle Kirchen, wir haben ja noch weitere Kirchen in Gelsenkirchen, die von Gürsoy Doktors kuratiert werden oder kuratiert wurden, die haben alle einen Bezug zur migrantischen Bevölkerung. Und das ist ihm ungeheuer wichtig, weil er sagt, trotz dieser vielen Jahrzehnte, wo die Menschen mit Migrationshintergrund hier leben, sie werden immer noch nicht wahrgenommen und spielen nicht die Rolle, die sie innerhalb unserer Gesellschaft spielen müssten. Und das setzt sich bei ihm dann auch fort in der Auswahl der Künstlerinnen und Künstler, weil es gibt viele migrantische Künstlerinnen und Künstler, die überhaupt keine Möglichkeit haben, irgendwie, weil sie von ihrer Familie her oder so Kontakte irgendwie zu Galerien haben und sie schwer zu kämpfen haben, um sich durchzusetzen. Und auf der anderen Seite spielen sie aber innerhalb der Kunstszene in Deutschland, spielen sie eine ungeheuer wichtige Rolle und waren auch an wichtiger Entwicklung beteiligt. Und dann sagt Gürsoy, Doktor sagt, wir können die deutsche Kunstgeschichte nicht schreiben ohne die Migrationsgeschichte. Und das ist ihm insgesamt ein ganz wichtiges Anliegen.
0: Jetzt ist der Teegarten ja schon ein Weilchen eröffnet. Was sind das für Menschen, die da vorbeikommen? Sind das nur die Kunstinteressierten, die Manifesta-Touristen? Und Touristin, wer trifft sich da?
1: Jetzt treffen sich natürlich einmal die Menschen, die da in die Ausstellung gehen. Die sind dann froh, wenn sie dann die vierte Kirche besucht haben, sich auch endlich mal ausruhen können. Aber es kommen auch andere Menschen vorbei. Also inzwischen hat sich das auch mehr auch in der Umgebung rumgesprochen, in der Nachbarschaft rumgesprochen. Wir haben gesehen, dass die Türen der Kirche mal wieder auf sind. Wir wollten doch mal gucken, was hier passiert. Es war gestern eine Frau, die kam dann mit der Demenzgruppe, die sie betreut. Und dann haben wir zusammen Tee getrunken. Oder Nachbarn, die die Kirche selber auch noch kennen. Also wir haben eine Frau, kommt zwischendurch vorbei, die 30 Jahre lang in dem Kirchenchor gesungen hat, in der Kirche.
0: Wie ist es denn, wie hat sich denn dieser Ort, dieser Garten in den letzten Tagen und Wochen entwickelt? Natürlich einmal, der Hopfen wird gewachsen sein, es wird grüner, aber was hat es auch mit diesem Ort gemacht, den die Menschen in der Nachbarschaft ja schon lange kennen?
1: Das müsste man die Menschen jetzt selber befragen. Also ich merke so, dass wenn sie vorbeikommen und sich da hinsetzen, den Tee trinken, wir zusammen reden, dass sie das genießen, dass es solch einen Ort überhaupt gibt. Weil diese Kirche war lange Zeit geschlossen. Die hatte keine Nutzung, bevor die Ausstellung dahin kam. Und die Menschen, die jahrelang diese Kirche mit ihrem Leben auch verbunden haben, konnten da nicht rein. Und das merke ich so bei den Menschen, wie sie es genießen, dass dort ein schöner Ort ist.
0: Ja, und wahrscheinlich auch ein kühler in diesem Sommer, der durchaus wieder heiß ist, vor allem auch in der Stadt.
1: Bei den ganzen Debatten um Klimaanpassungsmaßnahmen habe ich auch schon gesagt, es ist doch Wahnsinn, dass die Kirchen nicht erhalten bleiben, sondern dass die also dicht gemacht werden, möglicherweise sogar abgerissen werden. Man sollte die doch als Orte nehmen, wo man sich im Kühlen aufhalten kann und dann im Programm der Klimaanpassungsmaßnahmen diese Kirche mitnutzen.
0: Wie ist das denn? Die Manifesta ist eine Biennale, sie wird weiterziehen. Jetzt haben Sie diesen Ort, diesen Teegarten, diesen gemeinschaftlichen Ort dort geschaffen. Was wird mit ihm passieren? Es ist ja eigentlich auch schade, wenn sowas dann plötzlich wieder vorbei ist, wenn man sich gerade dran gewöhnt hat.
1: Er wird nicht dort bleiben können, wo er jetzt ist. Das finden wir auch sehr schade, aber das war ursprünglich auch ein Parkplatz und das gehört der Bäckerei dort. Also da wird er nicht bleiben können. Und er muss ja auch weiter versorgt werden. Das ist ja ganz wichtig. Wir sind im Moment dabei zu gucken, wo kann er hin? Wer möchte den Teegarten haben? Und wenn ich ganz ehrlich bin, mir wäre es am liebsten, wenn er nochmal Zwischenstationen macht, und zwar bei der IGA, bei der Internationalen Gartenausstellung. Das wäre so mein Traum, dass man mit dem gesamten Teegarten umzieht auf das Gelände der IGA und hinterher zu schauen, was gibt es möglicherweise im Stadtteil an Menschen, die Interesse daran haben, diesen Garten weiter dann auch zu bewirtschaften.
0: Ein Teegarten, der möglicherweise einiges anstoßen könnte in der Bonifatiuskirche in Gelsenkirchen im Rahmen der Manifesta, hat er eröffnet. Vielen Dank, dass Sie uns an diesen Ort mitgenommen haben, Renate Janssen.
1: Bitte sehr, gern geschehen.
0: Und mehr inspirierende kulturelle Kühlkammern finden Sie jetzt auch in den Feuilletons von morgen. Ulrike Timm ist das mit der Kulturpresseschau.
2: Kunst und Events aber eisgekühlt. Der Tagesspiegel wirbt für Museen und Galerien vor dem nächsten heißen Wochenende. Da sei es angenehm kühl, perfekte Rückzugsorte für einen heißen Sommernachmittag. Und da gäbe es dann neben physischer Abkühlung auch noch künstlerische Erfrischung. Praktische Lebenshilfe will uns auch die Taz vermitteln. Zeigt das Foto einer Wärmekamera vor einem Einkaufszentrum. Rot ist das Bild bei den Menschen und der gestauten Hitze davor. Blau leuchtet für die Wärmekamera das Einkaufszentrum, weshalb Taz-Autorin Anna Fastabend bei Hitze gerne shoppen geht. Der Gedanke, dass gut gekühlte Innenräume mit Klimaanlagen die Hitze draußen auch wieder anheizen, kommt sicher nächstes Mal. Erstmal heißt es schlicht so fresh here. Die Debatten draußen verlaufen hitziger. Wie umgehen mit rechtspopulistischen Haltungen, munitionierten Drohnen auf Flugplätzen oder auch nur der allgemeinen Unfähigkeit, sich zu verständigen, auch mit Andersdenkenden? Der Vorstoß des Politikwissenschaftlers Karl Rudolf Korte in der Süddeutschen Zeitung stellt beherzte Fragen. Fühlt sich Freiheit gut an? Kann man Demokratie spüren? Sofern die anpassungsverliebten und sicherheitsfanatischen Deutschen ihre politische Ordnung schätzen, könnten sie für deren Erhalt begeistert werben. Doch das tun sie offensichtlich nicht. Eher arbeiten sich viele daran ab, was passieren könnte, wenn die AfD Mehrheiten erringt. Doch Negativbeweise wecken keine Leidenschaft. Wir machen es uns zu einfach. Positive Definitionen von Identitäten sind schwer. Das politische System muss sich dabei aus sich selbst heraus positiv begründen. Das ist viel schwieriger, als sich an den Gegnerinnen und Gegnern der Demokratie abzuarbeiten. So Karl Rudolf Korte in der Süddeutschen Zeitung. Sein Vorschlag, sich klar machen, was wir an der Demokratie haben und das auch ein bisschen optimistischer herauszuposaunen, statt zum x-ten Mal und sei es mit Grund zu lamentieren. Noch ein Zitat dazu, wieder den inneren Schweinehund. Gerne geben Menschen aus vermeintlicher Bequemlichkeit politische Eigenverantwortung ab, im Tausch für sichernde Fürsorge durch einen autoritären Staat. Dennoch lohnt sich die positive Botschaft, freiheitliche Demokratien lassen ihre Bürger entspannter, mit weniger Angst, gerechter, nachhaltiger, vielfältiger leben. Warum kümmern wir uns nicht mehr um diese Botschaften, die Menschen in Demokratien glücklicher machen? Damit erreicht man mehr als mit immer gleichen Warnungen. Ein Politikprofessor, der viel übers Dunkel der Geschichte geforscht hat, fordert dazu auf, das Glück zu schätzen, das wir haben. Karl Rudolf Korte in der Süddeutschen Zeitung. Ganz cool bleibt auch Gesche Joost. Die Präsidentin des Goethe-Instituts spricht mit der Frankfurter Rundschau über Kulturvermittlung, Kritik aus allen Lagern und den Blick von außen auf Deutschland. Ihr Fazit: Vielfalt gehört zu unserer DNA. Und sie wirbt, hier und da mit tapferem Lächeln, für ihre Institutionen. Die Goethe-Institute werden 75 Jahre alt. Zitat: Die rein diplomatischen und politischen Wege sind in Teilen der Welt kompliziert geworden. Über Sprache und Kultur können wir anders miteinander in Kontakt treten. Nicht mit einem reinen Sendungsbewusstsein, sondern mit dem Ziel der Verständigung. Denn Verständigung ist schwieriger geworden. Gerade deshalb ist unser Netzwerk in 100 Ländern so wertvoll. Den Rohrkrepierer des Tages liefert ebenfalls die Frankfurter Rundschau. Thomas Stillbauer sah eine Fernsehwerbung für einen sogenannten Mülleimer-Erfrischer, der für lang anhaltende Frische in der Küche sorgen soll. Also ein Zeugs, das man in den Mülleimer steckt, damit er nicht stinkt. Statt einfach den Mülleimer auszuleeren, funktioniert. Echt schönes Wochenende.
0: Die Kulturpresseschau von und mit Ulrike Timm. Das war's für heute Abend hier in Fazit mit der Kultur vom Tage. Und ich wünsche Ihnen jetzt ein schönes Wochenende mit Musik von Thea. To-Do-List heißt der Song.

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1: Null Uhr. Heute ist Samstag, der 8. August. Die Nachrichten. Der US-Senat hat für weitere Sanktionen gegen Russland gestimmt. Das Paket enthält Strafmaßnahmen für russische Politiker und Firmen sowie für Länder, die weiterhin Öl oder Gas aus Russland kaufen. Auf diese Weise sollen dem Kreml Einnahmen entzogen werden, mit denen er den Krieg gegen die Ukraine finanziert. Das Paket würde darüber hinaus Präsident Trump ermöglichen, die Zölle für Länder wie China und Indien zu erhöhen. Über das Gesetz muss noch das Repräsentantenhaus abstimmen. Der ukrainische Präsident Selenskyj bedankte sich beim Senat. Die Maßnahmen trügen dazu bei, den Druck auf Russland zu erhöhen, den Krieg zu beenden. Auch EU-Kommissionspräsidentin von der Leyen begrüßte die Entscheidung. Sie erklärte, man müsse Russland gemeinsam die Mittel für den Krieg entziehen. Mit schlagkräftigen, sich ergänzenden Sanktionen könnten Europa und die Vereinigten Staaten zeigen, was Partner erreichen könnten. Die EU-Staaten hatten sich vor 2 Wochen auf neue Sanktionen gegen Moskau verständigt. Wegen des Niedrigwassers im Rhein haben 4 Bundesländer das Fahrverbot für bestimmte Lkw an Sonn- und Feiertagen vorübergehend aufgehoben. Nordrhein-Westfalen, Rheinland-Pfalz, Niedersachsen und das Saarland ermöglichen damit auf der Straße die Beförderung von Gütern, die aufgrund der Pegelstände nicht über den Schiffsweg transportiert werden können. Damit stelle man sicher, dass Lieferketten aufrechterhalten und Versorgungsengpässe vermieden werden können, teilte das Verkehrsministerium in Düsseldorf mit. Bundesverkehrsminister Bilger hatte die vorübergehende Aufhebung des Sonntagsfahrverbots ins Gespräch gebracht. Unterstützung kam auch von Wirtschaftsministerin Reiche. Die Dienstleistungsgewerkschaft Verdi kritisierte das Vorhaben. Ein Sprecher sagte, dieses gehe zu Lasten der Beschäftigten im Transport- und Logistikgewerbe. Nach dem mutmaßlichen Anschlagsversuch mit einer Sprengstoffdrohne am Flughafen Leipzig-Halle ist eine Diskussion um Regelungen zur Drohnenabwehr entbrannt. Es brauche klare Zuständigkeiten für die Erkennung, Überwachung und Bekämpfung von Drohnen, sagte der Vorsitzende der Münchner Sicherheitskonferenz Ischinger. Der innenpolitische Sprecher der Grünen Bundestagsfraktion Emmerich erklärte, dass in Deutschland mehr als 40 Behörden mit Aufgaben der Luftsicherung befasst seien, sei ein Sicherheitsrisiko. Der SPD-Innenexperte Fiedler betonte dagegen in der Rheinischen Post, unterschiedliche Zuständigkeiten seien kein Problem, solange die Zusammenarbeit funktioniere. Am Vormittag tagte der Nationale Sicherheitsrat der Bundesregierung unter Vorsitz des telefonisch zugeschalteten Bundeskanzlers Merz. Russland wies Mutmaßungen über eine Beteiligung an dem Drohnenvorfall zurück. In der vergangenen Nacht wurden auch über dem Bundeswehrstandort Mechernich mindestens 2 Flugobjekte gesichtet. Ein Bundeswehrsprecher bestätigte dies, machte jedoch keine weiteren Angaben aufgrund laufender Ermittlungen der Polizei. Im nordrhein-westfälischen Mechernich wird unter anderem das Flugabwehrsystem Patriot gewartet. Im Streit um die Rente mit 63 appelliert der Wirtschaftsweise Werding an die Bundesregierung, die Rentenreform als Ganzes umzusetzen. Wenn man einen Baustein herausnehme, würden die Reformpläne wie Dominosteine fallen, sagte Werding der Rheinischen Post. Bundeskanzler Merz müsse verhindern, dass die Rentenreform in der Sommerpause zerredet werde. Der Wirtschaftsweise, der auch Mitglied der Rentenreformkommission war, sprach sich zudem dafür aus, die Zahl der Verbeamtungen zu senken. Lehrkräfte und Professoren müssten künftig keine Beamten mehr sein. Zudem sollten Reformen der gesetzlichen Rente wirkungsgleich auf die Beamtenversorgung übertragen werden, betonte Werding. Die Bahnverbindung zwischen Berlin und Paris ist bis auf Weiteres unterbrochen. Die Deutsche Bahn nannte als Grund technische Probleme mit dem europäischen Zugsicherungssystem der Firma Alstom. Deshalb muss man aktuell

0: und 27 bis 33 Grad. Die weiteren Aussichten: am Sonntag häufig sonnig, im Bergland vereinzelt Schauer und Gewitter. Höchstwerte zwischen 30 und 36 Grad, im Norden und an der See kühler. Das waren die Nachrichten.
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3: Viele Geschichten lassen sich auf zwei unterschiedliche Weisen erzählen. So ist es auch mit dieser hier. Wenn man eine Geschichte erzählt, dann kann man auf das große Ganze blicken. Auf den Wust an unterschiedlichen Aspekten. Perspektiven, die sich vor einem eröffnen, wenn man über ein kompliziertes Thema sprechen möchte. Man kann zum Beispiel sagen, dass dies eine Geschichte ist, die von Fortschritt erzählt. Eine Geschichte, in der es um knallharte Auseinandersetzungen geht, um Hoffnung und Wut, um die gesellschaftliche Aushandlung der Zukunft. Man kann sagen, dass diese Geschichte jeden Tag für jeden von uns Thema ist, sobald wir das Haus verlassen, zur Arbeit fahren, die Kinder in die Kita bringen, einen Ausflug machen. Man kann sagen, dass das große Ganze der Geschichte, die hier erzählt werden soll, sich sogar ganz gut in einer großen Zahl ausdrücken lässt. 830.000 Kilometer. Mehr als die doppelte Strecke, die zwischen der Erde und dem Mond liegt. 830.000 Kilometer. So lang ist der Hauptakteur dieser Geschichte, das deutsche Straßennetz. Gut 51.000 Kilometer Bundesfernstraßen. Gut 92.000 Kilometer Kreisstraßen. Gut 87.000 Kilometer Landes- und Staatsstraßen. Und gut 600.000 Kilometer Straßen, die das Bundesverkehrsministerium unter Sonstige führt. Die Straße durch das Wohngebiet, die Sackgasse vor dem Haus oder eben der asphaltierte Feldweg gleich nebenan.
4: Man sieht das so schön, die Autos kommen ja auch kaum an in der Nacht.
3: Und damit sind wir bei der zweiten Weise, wie man diese Geschichte erzählen kann. Indem man zunächst auf den Mikrokosmos blickt, der für das große Ganze steht. In diesem Fall ein gut 1 Kilometer langer Weg im Nordosten von Hannover.
5: Also so ein kleiner Feldweg.
3: Das ist Freie Fahrt für freie Bürger, eine lange Nacht zum Straßenverkehr in Deutschland. Von mir, Marius Elfering. Den Laha Kamp, um den es am Anfang dieser Geschichte geht, kann man in wenigen Worten beschreiben. Auf der einen Seite Wiesen und Pferdekoppeln, alles ziemlich idyllisch. Auf der anderen Seite Ein- und Mehrfamilienhäuser, ein gut situiertes Wohngebiet, vor den Gärten hochgewachsene Sträucher und Büsche. Und in der Mitte dieser Szenerie eine schmale Piste. Isabella Stigelski und Frieda Meissner laufen hier an einem Tag Anfang Mai die Straße entlang, den Laha Kamp.
6: Man erlebt schon skurrile Sachen, man wird weggehupt. Der Ton ist einfach so unglaublich rau. Ja, also viele sprechen ja von Verrohung.
3: Es gibt keinen Fußgängerweg. Es gibt keinen explizit ausgewiesenen Fahrradweg. Das hier, das ist eine dieser Straßen, die man, wenn man sich als Anwohner oder Anwohnerin auskennt, sieht und direkt weiß, diesen Weg nehme ich, wenn es mal flott gehen soll.
6: Alle, aber manche, da hat man den Eindruck, die entladen dann an der Situation den Frust und Stress des ganzen Tages.
7: Ja, Wut ist ein ganz großes Thema im Straßenverkehr, ne? Das stimmt.
3: Ein guter Kilometer Asphalt, der auf den ersten Blick keine speziellen Emotionen weckt. Doch in Wahrheit sieht die Sache ganz anders aus. Hier, rund um den Laher Kamp im Nordosten Hannovers, hier brennt die Luft.
6: Worum führen wir denn die Auseinandersetzung? Die Gegenseite argumentiert, es geht um den Umweg. Also wir streiten hier um 3-4 Minuten maximal? Oder geht es doch um die Prinzipsache, dass ausnahmsweise mal eine Straße für Autos nicht befahrbar ist

0: wo das Auto überall Vorrang hat. Mhm. Und das ist, glaube ich, eher so der Punkt, der die Leute aufregt, Achtung, dass mal das Auto zurückstecken müsste. Das waren keine 30.
1: Nee, das waren keine 30.
0: Das waren keine 30.
2: Also gestartet hat das Ganze mit dem Ausbau der Veloroute in Hannover, so nach Corona mit einer grünen Regierung im Rathaus, die den Radverkehr ein bisschen fördern wollte. Und das Ziel war so, dass 25% der Pendler mit dem Fahrrad in die Stadt fahren. Und in vielen Bezirken hat das wunderbar geklappt und eine Straße in unserer unmittelbaren Nähe sollte Teil einer Veloroute werden und ein Abschnitt, welcher im Prinzip ein besser asphaltierter Feldweg ist und aktuell auch von Autos genutzt wird, sollte für den Autoverkehr gesperrt werden.
3: Der besser asphaltierte Feldweg, von dem Isabella Stigelski hier spricht, der Lahrkamp.
2: Das Ganze war seit ungefähr 3 Jahren bekannt und sollte eigentlich im Herbst letzten Jahres, also 2025, umgesetzt werden. Daraufhin haben sich Gegner dieser Sperrung organisiert und eine Petition gestartet, die mit Aushängen auch beworben wurde.
3: Im Herbst 2025 nahm der Streit um den Laher Kamp richtig Fahrt auf. Plötzlich sind da 2 Seiten in der Nachbarschaft. Die einen, die wollen, dass der Laher Kamp komplett für Autos geschlossen wird. Und die anderen, die sagen, bloß nicht.
2: Und ja, so ging das Ganze los und wurde relativ schnell sehr emotional auf beiden Seiten mit Abhängen der jeweiligen Aushänge und ja, mit Bewerben, Stimmen sammeln.
3: Auf dem Laher Kamp streiten Fußgänger, Radfahrerinnen und Autofahrer um ein und denselben Platz. Es gibt keinen Seitenstreifen. Die gesamte Fahrbahn ist gute 3 Meter breit. Es gibt eine Geschwindigkeitsbegrenzung, 30 Kilometer pro Stunde, von der die Befürworterinnen und Befürworter einer Sperrung der Straße für Autos sagen,
2: die Geschwindigkeitsbegrenzung wird überschritten.
3: Und es gibt schon ein Fahrverbot für Autos auf dem Laher Kamp. An Samstagen, Sonntagen und Feiertagen, von dem die gleichen Personen sagen,
2: das Fahrverbot wird nicht eingehalten.
3: Der Laher Kamp, da gibt es auch in der Kommunalpolitik damals eine relativ große Einigkeit, kann für Autos gesperrt werden.
2: Also über alle Parteien hinweg ist das eigentlich im Bezirksrat damals auch über die CDU, SPD und die Grünen. Alle waren sich einig, das ist ein kurzer Abschnitt, das ist eine sinnvolle Maßnahme, es gibt genug Alternativen.
3: Ein guter Kilometer für Fußgänger, für Radfahrer, Kinder, die Inliner fahren, ohne Autos.
2: Und wirklich kurz vor Umsetzung kam dann der Protest auf. Und das hatte mich dann beim Spazierengehen, als ich diesen Petitionsaushang gesehen hatte, dann überrascht. Und deswegen fing das an.
3: Am 1. Oktober 2025 ist da also plötzlich diese Petition online. Der Titel, der Laher Kamp soll nicht gesperrt werden. Darin stehen Sätze wie:
4: Der Laher Kamp ist eine essentielle Verkehrsachse, die Lahe mit Bodfeld und darüber hinaus verbindet. Tägliche Pendler, arbeitende Eltern mit Kindern und viele Bürger, die auf den Autoverkehr angewiesen sind, würden von der Sperrung betroffen sein.
3: Oder auch:
4: Die Veloroute sieht vor, einen 3 Meter breiten Fahrradweg neben einem nur 1,50 Meter schmalen Fußgängerweg zu setzen. Statt entspannter Spaziergänge mit der Familie erwartet uns eine Straße, die vorrangig für E-Bikes und Fahrräder erneuert wird.
3: Am 14. Oktober 2025 schaltet Isabella Stigelski dann ihre Gegenpetition.
2: Wenn sich jetzt die Gegner lautstark melden, wollten wir auch dem Ganzen eine Stimme der Befürworter geben. Und daraufhin hatte ich dann eine Petition gestartet, um die Gegenseite auch ein bisschen sichtbar zu machen.
3: Der Titel bei ihr: Wir sagen Ja zur dauerhaften Sperrung des Laher Kamps für Durchgangsverkehr. Nachbarn stehen sich auf einmal unversöhnlich gegenüber, sprechen nicht mehr miteinander oder schlecht übereinander. In einer WhatsApp-Gruppe unterschiedlicher Anwohnerinnen und Anwohner werden diejenigen, die sich für eine Sperrung des Laher Kamps aussprechen, nun als linke Zecken bezeichnet. Isabella Stigelski wird nachgesagt, sie arbeite nicht im eigenen Interesse. Einer schreibt, sie habe wohl einen Nagel im Kopf. Ein anderer meint daraufhin, vielleicht muss der nur weiter rein.
2: Ich hätte mir nicht gedacht, dass es so emotional und auch ja, aggressiv wird. Ich hatte dann von anderen Anwohnern aus Laa auch gehört, dass die Stimmung auf der Seite der Sperrungsgegner ja auch immer aggressiver wurde.
3: Gerne hätte ich auch mit der Initiatorin der Gegenpetition gesprochen, über ihren Blick auf den Laaer Kamp. Auf eine Anfrage hat sie aber nicht geantwortet. In den Monaten nach dem Start des Streits um die Straße folgt ein Update von den Gegnern der möglichen Sperrung. Man bereitet sich auf noch härtere Auseinandersetzungen vor. Auf der Petitionsseite heißt es jetzt:
4: Deshalb haben wir vorsorglich einen erfahrenen Anwalt kontaktiert, der bereits ähnliche Verfahren erfolgreich geführt hat. Da wir im Ernstfall nur sehr wenig Zeit haben, um Klage einzureichen, sammeln wir jetzt schon für die Anwaltskosten.
3: Die Petition gegen die Sperrung schafft es auf über 1600 Unterschriften. Die Petition von Isabella Stiegelski für eine Sperrung des Laaer Kamms kommt auf über 1900 Unterschriften. Zerstrittene Nachbarn und die Frage, dürfen auf dem gut 1 Kilometer langen Weg, um den es hier geht, künftig weiter Autos fahren?
2: Also da ging es gefühlt gar nicht mehr so sehr um diese Fahrradstraße, sondern das schien dann auf einmal so eine Prinzipsache. Wir sind da doch schon immer gefahren, bisher ist noch niemand überfahren worden. Warum soll das jetzt gesperrt werden? Wir fahren keine 3 Minuten längere Umwege. Also das hat sich sehr, sehr verhärtet.
3: Das hier, das ist also die kleine Geschichte, die so oder so ähnlich überall in Deutschland spielen könnte. Und die doch für so viel mehr steht. Eine Geschichte, die zeigt, wie emotional aufgeladen der deutsche Straßenverkehr ist. Eine Geschichte über den täglichen Kampf um und auf deutschen Straßen. Aber eben auch eine Geschichte, die nur deshalb erzählt werden kann, weil vor gut 100 Jahren ein Verkehrsmittel seinen fulminanten Aufstieg begann. Das Auto. Es geht dabei um den wirtschaftlichen Aufstieg einer ganzen Nation. Es geht um knallharte politische Entscheidungen im Großen wie im Kleinen. Es geht um XXL-Projekte, die dieses Land nie zuvor gesehen hat. Es geht um Gefahren, Sicherheit, den Tod. Es geht um Wut, um Rücksichtnahme, um Platzverteilung. Um Altbewährtes, an dem man festhält, und neue Visionen der Mobilität, die sich da entwickeln. Aber ganz von vorne. Der Ursprung all der Debatten, die wir rund um den deutschen Straßenverkehr führen, liegt am Ende des 19. Jahrhunderts in einer Erfindung, die die Welt verändern wird.
5: Die Deutschen als Autoerfinder, das stimmt so nicht, denn die Deutschen haben zwar die Technik bereitgestellt, Daimler natürlich, Maybach vor allen Dingen, aber auch natürlich Benz und viele andere, die dabei waren, aber man wusste noch nicht recht, was man mit diesen Karren eigentlich anfangen soll.
3: Professor Andreas Knie ist Verkehrswissenschaftler am Wissenschaftszentrum Berlin. Er beschäftigt sich seit Jahrzehnten mit Verkehrspolitik, mit Massenmotorisierung, mit der Erfolgsgeschichte des Autos in Deutschland. Und er sagt, man muss bei der Geschichte, die wir uns so gerne erzählen, etwas differenzieren.
5: Ja, und dann gab es einen Emil Jelinek, das war ein typischer Vertreter seiner Zunft um das Ende des 19. Jahrhunderts. Die Autos waren damals eigentlich nutzlose Repräsentationsvehikel, die vor allem für Demonstrations- und Wett- und Rennfahrten genutzt worden sind. Und Emil Jelinek war ein typischer Vertreter, gebildet, vermögend. Und der hat den Daimlers eigentlich mal genau gesagt, wie so ein Auto aussehen müsste. Und daraus ist dann die erste Maschine entstanden, die so aussieht wie ein Auto heute. Das waren dann keine Kutschen mehr, die vorne Motoren hatten. Und das hat er nach seiner Tochter benannt, Mercedes. Und ab 1902 beginnt eigentlich die wirkliche Geschichte des Autos, aber unter maßgeblicher internationaler Bespielung der deutschen Technologie.
3: 1913 revolutioniert Henry Ford in Detroit den Autobau durch die Nutzung des ersten beweglichen Fließbands.
5: Der gesagt hat, das wird nur was, wenn wir das in Millionen Stückzahlen bauen.
3: Die Zeit für die Montage eines Autos reduziert sich damals drastisch. Von gut 12 Stunden auf ungefähr 90 Minuten.
5: Dann können sich vieles leisten.
3: Die Preise sinken, die Stückzahlen steigen. Und Deutschland schaut erstmal nur zu.
5: Wenn wir in Deutschland weiter an der Manufaktur festgehalten haben, sie hätten sich damals Autos kaufen können, wo sie praktisch jedes einzelne Element neu eigenständig bestimmen hätten können. Also Stückzahlen gab es praktisch nicht. Jedes Auto war handgefertigt und dementsprechend auch nur sehr teuer.
3: In den Jahren der Weimarer Republik setzt sich das Auto in anderen Ländern deutlich stärker durch als in Deutschland. Spanien, Italien, Frankreich, England, die Vereinigten Staaten. In all diesen Ländern gibt es damals mehr Autos als in Deutschland, erzählt Andreas Knie.
5: Deshalb ist gerade in Deutschland die Massenmotorisierung gekennzeichnet von einer permanent nachholenden Modernisierung.
3: Mit der Machtübernahme der Nationalsozialisten rückt die Bedeutung des Autos und der Autoindustrie dann deutlich in den Fokus.
5: Ja, also die Nationalsozialisten waren, das kann man sich heute kaum vorstellen, weil man das natürlich immer rückwärts von Auschwitz heraus denkt, was man auch aus moralischen Gründen tun muss. Aber Ende der 20er Jahre war das eine völlig technologieorientierte Partei, die hohe Attraktivität für Jugendliche hatte und für Junge und für Moderne, für Aufbruch. Und diese autoritäre Moderne sah vor allen Dingen vor, wir müssen auch Autos haben. Wir brauchen auch eine Autoindustrie. Und wenn die Autoindustrie dann nicht mitmacht, dann bauen wir einfach eine neue Autoindustrie auf.
3: Als Adolf Hitler 1934 die Eröffnungsrede auf der Internationalen Automobilausstellung hält, da macht er klar, wie seine Vision der Motorisierung Deutschlands aussieht.
6: Auf rund 125 Millionen Einwohner kommen in den Vereinigten Staaten über 24 Millionen Kraftwagen. Unter Annahme ähnlicher allgemeiner Verhältnisse würde dies für Deutschland eine Zahl von mehr als 12 Millionen Wagen bedeuten. Dass diese Voraussetzungen für Deutschland nicht zutreffen, ist uns allen bekannt. Allein auch im Verhältnis zu den westlichen, großen europäischen Nachbarstaaten müsste Deutschland heute einen Bestand von rund 3 Millionen Kraftwagen besitzen. Tatsächlich laufen zurzeit in Deutschland nur etwas über 500.000.
5: Wir wollten immer auch so viele Autos haben und ab 1933 ging das politische Programm entsprechend los und aus dieser Falle sind wir nie wieder herausgekommen.
6: Es ist daher der Wille der nationalsozialistischen Staatsführung, durch die Förderung des Automobilwesens nicht nur die Wirtschaft anzukurbeln und Hunderttausenden von Menschen Arbeit und Brot zu geben, sondern damit auch immer größere Massen unseres Volkes die Gelegenheit zu bieten, dieses modernste Verkehrsmittel zu erwerben.
5: Man hatte ja damals durchaus Gestaltungsanspruch. Und dazu gehört dann natürlich dann auch, wir brauchen dann auch Raum und Straßenraum im wahrsten Sinne des Wortes. Erstmal musste die Straße so kodifiziert werden, dass nur noch das Auto Vorfahrt hatte. Die erste Straßenverkehrsordnung, die reichseinheitlich war, haben die Nazis gebaut und da war das Auto schon eingebaut als Vorfahrt für alle und für jeden, also der ein Auto hatte.
3: Die Nazis vereinheitlichen auch den deutschen Straßenbau. 1933 beschließt man das Gesetz zum Unternehmen Reichsautobahnen und schafft so eine Struktur, die abgekoppelt von den einzelnen Interessen der Länder ist. 1934 übernimmt man durch die Neugliederung des Landstraßennetzes tausende Kilometer Straße von den Ländern. Vereinheitlichte Planungen werden so deutlich einfacher.
5: Und eben, obwohl man keine Autos hatte, hat man bis zum Ende des Zweiten Weltkriegs knapp 4000 Kilometer reine nur Autobahnen, also Reichsautobahnen geschaffen und oder gebaut oder bauen lassen.
3: Vor allem durch den Einsatz von Zwangsarbeitern.
5: Wie gesagt, obwohl man eigentlich gar keine Autos hatte.
7: Sie ist mein Autobahn, Baby, und das nicht nur maybe.
3: Der Krieg ist vorbei. Deutschland liegt in Trümmern.
5: Warum hat das Auto so diese unglaubliche Erfolgsgeschichte hinter sich? Und vor allen Dingen auch nach 45?
3: Der Autoverkehr, in den Jahren der Nazi-Herrschaft massiv nach vorne geschoben und gefördert, er wird wichtig bleiben.
5: Also das ist eine interessante Frage, weil das natürlich die Soziologie schon auch länger schon beschäftigt. Die Nazis haben ja nur die Grundlagen gelegt und haben natürlich auch den Zeitgeist aufgenommen.
3: In den Jahren nach dem Krieg entwickelt sich in Deutschland eine Erzählung. Das Auto, Es kann zum Treiber für den Aufbruch werden. Das Auto im Straßenverkehr als Teil einer Vision, als ultimativer Verstärker eines sich anbahnenden Wirtschaftswunders. Und diese Versprechen ziehen sich jetzt durch alle Teile der Gesellschaft. In der breiteren Bevölkerung, in der Politik, in der Wirtschaft und ja, auch in der Architektur. Der Städtebau errichtet den Fokus auch und ganz besonders auf den Autoverkehr.
8: Diese Berliner Stadtautobahn, ein Teil der deutschen Bundesautobahn, ist gebaut unter dem regierenden Bürgermeister Willy Brandt und unter der Bundeskanzlerschaft Konrad Adenauers und Ludwig Erhard. Ich übergebe sie dem Verkehr.
5: Die Architektur, die moderne Architektur, der moderne Städtebau wollte die Autos ganz nach vorne schieben. Es gibt den berühmten Satz von Le Corbusier, die Straßenbahn hat ihr Bürgerrecht eigentlich verloren. Die gehört zum alten Eisen. Wir brauchen moderne Städte mit funktionaler Trennung. Und das wird durch das Auto zusammengeschraubt, sozusagen, kann man ja sagen.
9: Grosumstadt hat sich vor etwa 5 Jahren bei uns in der Bundesstraße 45 eine Verkehrssituation entwickelt, die einfach unmöglich war. Es war also kaum noch möglich, dass Kraftfahrzeuge nebeneinander in einem engen Schlauch von etwa 4 Metern einander vorbeikommen konnten. Wir haben aus diesem Grunde die Meinung vertreten, dass ein ganzes Stadtviertel von etwa 50 Gebäuden abgerissen werden muss, um die Bundesstraße 45 im Hinblick auf den Odenwaldverkehr zu einer vernünftigen Verkehrsachse zu gestalten.
5: Und es war West wie Ost, überall das Gleiche. Wer sich Berlin-Ost anschaut in der damaligen Zeit, der sieht genau diese autogerechte Planung. Auch Halle an der Saale gilt als eine der autogerechtest geplanten Städte. Chemnitz, das damalige Karl-Marx-Stadt, sehr autogerecht gemacht.
3: Jahrzehnte später ist Deutschland durchzogen von Straßen. Straßen, die den wirtschaftlichen Aufstieg des Landes überhaupt erst mit ermöglicht haben. Und die gleichzeitig im Laufe der Zeit Kern erbitterter Auseinandersetzungen wurden. So wie am Laaer Kamp in Hannover. Nachdem beide Seiten, also die, die für eine Sperrung der Straße für Autos ist und die, die gegen eine solche Sperrung ist, in der Nachbarschaft ihre Position klargezogen haben, schlägt die grün regierte Stadtverwaltung in Hannover im April 2026 einen Kompromiss vor. In den Sommermonaten soll die Straße für den Autoverkehr gesperrt werden. In den Wintermonaten, wenn weniger Fahrradfahrer, Fußgängerinnen und spielende Kinder draußen sind, soll die Straße weiterhin für den Autoverkehr freigegeben bleiben, außer am Wochenende und an Feiertagen. Doch im Bezirksrat Botfeld-Fahrenheide spricht man sich gegen diesen Vorschlag aus. Für Isabella Stigelski und Frieda Meissner, die für eine Sperrung kämpfen, ist das frustrierend.
2: Prio Nummer 1 scheint hier zu sein, die Autos müssen irgendwie durchfahren können.
3: In Hannover steht eine Kommunalwahl an. Und 1 Kilometer Straße wird da schnell zum Wahlkampfthema. Und so bleiben die Fronten erst einmal verhärtet im Nordosten Hannovers. Und die große Frage, wem gehört die Straße, wird hier in einer kleinen Geschichte, die so überall in Deutschland spielen könnte, plötzlich ganz groß.
10: Also ich befürchte eigentlich, dass alles so bleiben wird, wie es ist. Und dann soll man doch sagen, okay, Verkehrswende, tschüss und zurück zum Auto. Dann soll man ehrlich sein.
3: Wie die Sache in Hannover letztlich ausgeht, ungewiss. Wie genau der Platz auf deutschen Straßen verteilt ist, dazu gibt es unterschiedliche Zahlen. 2019 analysierten beispielsweise der Verkehrsclub Deutschland und die Heinrich-Böll-Stiftung am Beispiel Berlins die Verteilung der Verkehrsflächen. Das Ergebnis? Gut 60% der Verkehrsflächen waren Autos vorbehalten, ob parkend oder fahrend. Der Platzanteil für Fahrräder? 3%. Genaue Daten zur Platzverteilung, die für Gesamtdeutschland aussagekräftig wären, sind Mangelware. Was man allerdings sagen kann, Wenn es um die Frage geht, wer wie viel Platz bekommt, dann gibt es in Deutschland einen klaren Sieger: das Auto. Und den allergrößten Teil der Zeit nimmt das Auto diesen Platz in geparktem Zustand ein. Denn im Durchschnitt steht es pro Tag mehr als 23 Stunden ungenutzt herum. Ab wann sich parkende Autos im öffentlichen Raum so richtig ausgebreitet haben, das kann man ziemlich genau sagen. Und auch dieser Aspekt der Geschichte nimmt seinen Lauf während der NS-Herrschaft. Der massive Ausbau von Straßen, der Bau von Autobahnen, der Anstieg der Autoanzahl insgesamt. All das hat eine direkte Folge. Flächen werden neu verteilt.
5: Und da musste der Platz ganz klar für das Auto reserviert sein. Und die Fußgänger und Fahrradfahrer und alles andere wurden an den Rand gedrängt. Das war eine ganz bewusste politische und damals auch akzeptierte Entscheidung.
3: Eine Entscheidung, von der Professor Andreas Knie, der Verkehrswissenschaftler vom Wissenschaftszentrum Berlin, sagt, dass sie bis heute akzeptiert sei. Dass wir heute durch Straßen laufen, dass Autos links und rechts der Wege geparkt sind, dass Fahrradstreifen und Fußgängerwege gegenüber den Autospuren tendenziell schmal sind, all das nimmt unter den Nationalsozialisten seinen Lauf. Am 17. Februar 1939 erlassen die Nationalsozialisten die sogenannte Reichsgaragenordnung oder in Lang die Verordnung über Garagen und Einstellräume.
4: Reichsgaragenordnung, Abschnitt 1, Paragraph 1, Absatz 1 und 2. Einstellplätze sind unbebaute oder mit Schutzdächern versehene, weder dem ruhenden noch dem fließenden öffentlichen Verkehr dienende Flächen, die zum Einstellen von Kraftfahrzeugen bestimmt sind. Garagen sind bauliche Anlagen oder Räume, die zum Einstellen von Kraftfahrzeugen bestimmt sind.
3: Die Bauvorschrift sieht vor, dass bei Neubauten sichergestellt werden muss, dass Autos untergestellt werden können.
4: Reichsgaragenordnung Abschnitt 2, Paragraph 2 Absatz 1. Wer Wohnstätten, Betriebs- und Arbeitsstätten oder ähnliche bauliche Anlagen errichtet oder Um- und Erweiterungsbauten ausführt, die den Wert solcher baulicher Anlagen erheblich steigern, hat für die vorhandenen und zu erwartenden Kraftfahrzeuge der Bewohner, des Betriebs und der Gefolgschaft Einstellplatz in geeigneter Größe, Lage und Beschaffenheit samt den notwendigen Zubehöranlagen auf dem Baugrundstück oder in der Nähe zu schaffen.
3: In Deutschland wird plötzlich nicht nur Platz auf der Straße für Autos geschaffen, sondern auch der Platz neben der Straße wird zum Thema.
4: Reichsgaragenordnung Abschnitt 2, Paragraph 3. Wenn zu befürchten ist, dass durch das Einstellen mehrerer Kraftfahrzeuge die Verkehrs- oder Feuersicherheit gefährdet oder das Wohnen und Arbeiten in den umliegenden Gebäuden durch Lärm oder Gerüche erheblich gestört wird, kann die Baugenehmigungsbehörde verlangen, dass statt des Einstellplatzes oder eines Teiles davon Garagen geschaffen werden.
5: Also die haben schon gedacht, also jeder, der jetzt baut, privat und gewerblich, muss bitte Vorkehrungen für ein Auto machen. Auch wenn 99% der Leute gar nicht dran gedacht haben. Ihr müsst eine Garage haben. Ne? Und die war zwingend vorgeschrieben und die wurde auch übrigens nahtlos nach 45 praktisch in alle westdeutschen Gesetze auch übernommen.
3: Die Reichsgaragenordnung überlebt also das NS-Regime und wirkt in Teilen bis heute nach. In den ersten Nachkriegsjahren sorgt die Verordnung dafür, dass im öffentlichen Raum die Straße dem fließenden Verkehr vorbehalten bleibt. Abgestellte Autos stehen halt unter Einstellplätzen oder in Garagen. Doch mit dem einsetzenden Wirtschaftswunder steigt die Anzahl der Autos im Land rasant. 1953 auf über 1 Million. 1956 dann auf über 2 Millionen. Ende der 50er Jahre sind es dann schon über 3 Millionen.
5: Als dann doch erst die Millionenschwelle überschritten waren und viele einfach überhaupt keine Garage hatten und natürlich viel mehr überhaupt nicht eingesehen haben. Warum brauche ich denn da jetzt eine Garage für teuer Geld? Die Straße ist doch frei, die ist doch breit, da kann ich doch hin. Und da haben schon, wenn man frühe Bilder sieht, auch schon Leute in den 50er Jahren angefangen, nicht nur fürs Be- und Entladen, also die berühmten 3 Minuten zu stehen, sondern einfach dauerhaft zu stehen.
3: Das Thema der stehenden Autos bekommt plötzlich auch politisch richtig Relevanz.
11: Der Städtetag will ein Problem lösen, das überhaupt nicht besteht. Das angebliche Problem, die Laternenparker. Die vorgeschlagene Patentlösung, wer nachts vor seinem Hause parkt, soll zahlen.
3: Menschen, die ihr Auto öffentlich parken und stehen lassen, bekommen jetzt einen eigenen Namen verpasst. Laternenparker.
11: Der Gemeingebrauch der öffentlichen Straßen steht jedermann kostenlos zu. Und so sollte es auch in Zukunft bleiben. Bleibt zu hoffen, dass die Akte Laternenparkgebühr bald an der richtigen Stelle landet.
3: Und so kommt es. Mit dem aufflammenden Kampf um den öffentlichen Raum und darum, welche Rolle Autos darin spielen, kommt es zu Auseinandersetzungen, die immer häufiger vor Gericht landen.
5: Und da gab es eben die prominente Geschichte, dass gerade in Bremen ein Kaufmann mit seinem Borgward einfach gesagt hat, ich bleib stehen. Und auch damals war schon wie heute der Senat in Bremen, der ist einerseits immer relativ regulierungstreu und hat gesagt, die Regulierung sieht aber so aus, dass da keiner stehen darf. Und dann haben die denen natürlich auch immer ein Knöllchen geschrieben. Und der war aber so fit oder so weitsichtig und hat gesagt, ich bleib hier trotzdem stehen. Und hat das mit seinen Anwälten durchgeklagt bis zum berühmten Bundesverwaltungsgerichtsurteil von 1966.
12: Aus dem sogenannten Laternenparker-Urteil des Bundesverwaltungsgerichts vom 4. März 1966.
13: In einer stürmischen Entwicklung seit Anfang der 50er Jahre ist das Automobil in der Bundesrepublik bei einem am 1. Juli 1963 erreichten Stand der Motorisierung von 8 Einwohnern je Pkw und weiterer sprunghafter Zunahme zu einem Gebrauchsgegenstand aller Bevölkerungskreise geworden. Diese Entwicklung hat der Staat nicht nur geduldet, sondern gefördert. Mit der Zunahme des Kraftfahrzeugverkehrs hat aber der Straßenbau und hat insbesondere der Bau von Garagen und Einstellplätzen nicht Schritt halten können, den die Reichsgaragenordnung vom 17. Februar 1939 zur Entlastung der öffentlichen Verkehrsflächen von ruhenden Kraftfahrzeugen vorsieht. Die unausweichliche Folge ist, dass ein großer Teil der motorisierten Verkehrsteilnehmer praktisch gezwungen ist, öffentliche Straßen zum Dauerparken als Laternengarage zu benutzen. Jeder Blick in die Verkehrswirklichkeit der Gemeinden in der Bundesrepublik bestätigt dies als tägliches Erfahrungsbild.
5: Das war die Ursünde der Verkehrspolitik, würde ich sagen.

0: Die Deutschen und ihre Verkehrspolitik. Das war schon immer ein Thema für sich. Und zwar ein emotionales.
1: 37% aller Bundesbürger, meine Damen und Herren, sind mit dem deutschen Straßenverkehr unzufrieden. Das ist das Ergebnis einer Repräsentativumfrage, das kürzlich veröffentlicht wurde. Es befasste sich mit den Ärgernissen des Bundesbürgers. Damit ist mit über einem Drittel der Bevölkerung das Problem des Straßenverkehrs bereits an die dritte Stelle im Bewusstsein der Öffentlichkeit gerückt.
0: Geht das eigentlich? Verkehrspolitik machen und die Menschen sind zufrieden?
2: Nur wirklich sinnvolle Gesetze und ein hohes Maß an Verantwortungsbewusstsein beim Verkehrsteilnehmer werden das drohende Chaos vermeiden können. Noch gibt es erhebliche Mängel.
0: Oder ist Verkehrspolitik ein Feld, auf dem man am Ende nur eins kann? Scheitern.
3: Schnallen Sie sich an?
4: Nein.
3: Warum nicht?
4: Grundsätzlich nicht. Weil durchs Anschnallen passieren mehr Unfälle aus meiner eigenen Erfahrung wie durchs Nicht-Anschnallen.

0: Wenn Sie würden sich vielleicht einmal kurz vorstellen.
1: Ich möchte nicht verraten, wer ich bin. Das soll alles ganz geheim bleiben.
0: Alles klar, dann machen wir das anonymisiert in der Sendung.
1: Ja, genau. Sagen Sie einfach ein Bürger.
2: Dieser Bürger hier war bis 2025 Spitzenpolitiker. Volker Wissing und ich sind in Landau in der Pfalz zum Gespräch verabredet, um über einen Job zu sprechen, in dem die wenigsten Amtsinhaber Beifall erhalten. Dem Job des Bundesverkehrsministers. Volker Wissing, bis zum Aus der Ampel FDP-Mitglied, seitdem parteilos, war von 2021 bis 2025 der Verkehrsminister der Bundesrepublik Deutschland. Und er sagt heute selbst, das ist wirklich kein einfacher Job.
3: Es ist jedenfalls ein herausforderndes Amt, sage ich mal. Also ich glaube schon, dass man es vielen Menschen recht macht dort, aber ich sag mal, Infrastrukturen zu schaffen, ist ein Riesenaufwand, der eines langen Vorlaufes bedarf. Und wenn Infrastrukturen vorhanden sind, gilt das als Selbstverständlichkeit. Das empfindet man nicht als, oh, das ist aber toll, was der Staat da für mich gemacht hat, sondern man sagt, da ist halt eine Straße, das ist ja gut, dass eine ist, wird ja gebraucht. So, dass das ein Riesenaufwand ist und dass da kluge und auch vorausschauende politische Entscheidungen dahinter stehen, das nimmt man gar nicht so wahr, weil das ist halt da.
2: Volker Wissing hat sich in seinem politischen Leben viel mit Verkehrspolitik beschäftigt. Vor seiner Zeit als Bundesverkehrsminister war er von 2016 bis 2021 auch schon Verkehrsminister in Rheinland-Pfalz. Und nach all diesen Jahren, das macht er gleich zu Beginn des Gesprächs klar, ist er schon der Meinung, wenn auf deutschen Straßen mal etwas nicht läuft, dann dauert es meist nicht lang, bis die Schuld bei einer einzelnen Person gesucht und gefunden wird.
3: Da bieten sich ja die Verkehrsminister immer an, auch wenn sie nichts dafür können. Ich hatte beispielsweise das Vergnügen, dass ich am 8. Dezember 2021 ins Amt kam und 4-5 Tage später die Ramodetalbrücke gesperrt werden musste. Die Bürger haben mich vor Ort angeschrien, ja. Handeln Sie, machen Sie und so. Und ich sehr gut, machen wir, ja. Aber wir können nicht zaubern und ich kann auch nicht sagen, es tut mir leid, dass man das zu spät in Angriff genommen hat, wenn ich gerade 4 Tage im Amt bin. Also das ist so eine Situation, wo man halt merkt, ja, wenn Infrastruktur ausfällt, ist es für die Menschen ganz, ganz schlimm.
4: Norddeutscher Rundfunk 2013.
5: Verkehrsminister Ramsauer. Mein Name ist Hase. Tagesspiegel 2017.
4: Bilanz von Verkehrsminister Dobrindt. 4 Jahre Geisterfahrt. Frankfurter Rundschau 2019.
5: Andreas Scheuer. Als Verkehrsminister ein Skandal. Handelsblatt 2024.
4: Schlechter Ruf, solide Bilanz. Das Dilemma des Volker Wissing.
3: Das Verkehrsministerium beschäftigt sich mit Dingen, die im Alltag der Menschen eine unglaubliche Rolle spielen. Aber die Art der Beschäftigung damit ist im Ministerium natürlich eine andere. Man muss Infrastruktur planen und das folgt nicht so den Lebenserfahrungen, sondern das geht nach wissenschaftlichen Prinzipien. Und das ist sehr schwer, in einem Bereich fachlich tätig zu sein, den die Menschen in ihrem Alltag von einer praktischen Seite erleben, während man selbst oder vor allem die Mitarbeiterinnen und Mitarbeiter im Ministerium in einer sehr fachlichen Welt sich befinden. Und dabei kommt es zu Erklärungsbedarf und auch zu Widersprüchen und auch zu verwunderlichen Dingen, ja.
2: Man stoße, das sagt Volker Wissing zumindest im Rückblick, in diesem Job auch relativ schnell auf Widersprüche, die man so vielleicht zunächst gar nicht erwartet.
3: Gefühlt ist es so, dass alle Bürgerinnen und Bürger wollen, dass das Schienennetz massiv ausgebaut wird. Und gleichzeitig gibt es gegen keinen einzigen Infrastrukturträger so viel Widerstand wie gegen Schienen. Also Schienen sind am meisten bekämpft, ja, gefühlt aber am meisten unterstützt und gewünscht. Ja, das ist also wirklich schwierig, diese Dinge so nahe zu bringen. Und das hat halt viel damit zu tun, dass die Betroffenheit immer sehr unterschiedlich ist vom Menschen.
2: Das sei das eine. Und klar, dann ist da noch die ewige Sache mit dem Unterschied zwischen Stadt und Land und den Situationen, in denen sich genau diese Bedürfnisse plötzlich kreuzen.
3: In der Stadt hat man andere Mobilitätsbedürfnisse als auf dem Land. Und dann hat man auch noch dieses Phänomen, dass die Menschen vom Land aber trotzdem ganz oft und viel mit dem Auto in die Stadt reinfahren. Das ist für die Stadtbewohner wieder anstrengend. Gleichzeitig brauchen die Stadtbewohner aber auch die Landbevölkerung, sonst hätten sie nicht so viel Handel in der Stadt. Und diese ganzen Dinge, da ist ein Spannungsfeld neben dem anderen.
2: Es ist einer dieser Aspekte, den Volker Wissing heute im Rückblick auf seine Amtszeit als Bundesverkehrsminister immer wieder betont. In diesem Spannungsfeld, von dem er spricht, gehe es darum, dass man das Gespräch suche zwischen allen Gruppen, die sich da gegenüberstehen. Und eines dieser Gespräche, das er gesucht hat, ist ihm heute besonders wichtig.
3: Weil man an diesem Gespräch irgendwie sehen kann, dass es auch anders geht.
6: Ich habe zu tun. Hier. Die sitzen da hinten und warten. Setz dich da hin.
7: Mach für den Bus frei! Halt den Mund! Mach für den Bus frei! Hey.
8: Die einen feiern heute das Durchgreifen der Behörden und die anderen fragen, was man denn eigentlich finden wolle. Sekundenkleber oder Kartoffelbrei?
9: Es tut uns sehr leid, dass wir im Weg sitzen.
6: Also halt kein Verständnis für so einen Blödsinn.
9: Jetzt kommt die Polizei und wir fangen an zu kleben.
10: Seit Monaten sorgen die Blockaden der Klimaaktivistengruppe für Empörung, Unverständnis und auch immer öfter für Wut.
11: Das ist scheiße. Das sage ich euch.
9: Ja, ich kann verstehen, dass sie wütend sind. Ja.
10: Gegen Mitglieder der letzten Generation laufen auch schon etliche Verfahren und es gab Verurteilungen wegen Nötigung im Straßenverkehr, wegen Sachbeschädigung oder wegen Störung öffentlicher Betriebe.
7: Mann, ich möchte gerne zur Arbeit fahren. Es ist doch jetzt langsam mal genug.
10: Jetzt fährt die Justiz aber offenbar schärfere Geschütze auf. Gestern gab es ja bundesweite Razzien gegen Mitglieder der Bewegung. Und die Justiz prüft, ob die letzte Generation eine sogenannte kriminelle Vereinigung ist.
2: Auf deutschen Straßen, auf Kreuzungen, in Städten, auf dem Land, auf Bundesstraßen und Autobahnen. Überall kleben sich ab dem Frühjahr 2022 Aktivistinnen und Aktivisten auf dem Asphalt fest. Sie protestieren gegen eine aus ihrer Sicht falsche Klimapolitik. Sie protestieren gegen eine aus ihrer Sicht falsche Verkehrspolitik. Überall in Deutschland wird damals darüber gestritten, ob dies die richtige Form von Protest sei. Ob es eben solche radikalen Formen braucht, um die Politik und die Gesellschaft als Ganzes auf ein Problem aufmerksam zu machen. Oder ob es sich bei der letzten Generation um Extremistinnen und Extremisten handelt, die vor Gerichte gehören und mit der ganzen Schärfe des deutschen Strafrechts verfolgt werden sollten. Und in dieser aufgeheizten Debatte, die immer weiter hochkocht und sich kaum mehr beruhigen lässt, macht Volker Wissing etwas Besonderes. Er lädt die letzte Generation zum Gespräch. Zu sich. Ins Bundesverkehrsministerium.
3: Und wenn man dann so eine Empathie füreinander entwickelt und versteht, wo sind die Handlungsspielräume des anderen, dann stellt man fest, es lohnt sich vielleicht doch.
2: Volker Wissing wird aus unterschiedlichen Richtungen damals scharf dafür kritisiert, dass er diejenigen, die sich auf deutschen Straßen festkleben, zum Gespräch lädt.
3: Ich glaube, das Wichtigste ist erst einmal, dass man, wenn man über Infrastruktur spricht, sich vorurteilsfrei begegnen sollte.
2: Drei Aktivistinnen und Aktivisten der letzten Generation besuchen ihn am 2. Mai 2023 im Ministerium. Sie bringen Volker Wissing eine Flasche Wein aus seiner Heimat, der Pfalz, mit, von der er sagen wird, dass sie da etwas Tolles ausgesucht hätten. 2 Stunden sprechen sie miteinander, hören sich zu. Beide Seiten werden später sagen, dass es ein konstruktiver und positiver Austausch war.
12: Vorab würde ich gerne sagen, dass es menschlich ein sehr gutes Gespräch war. Wir waren sehr respektvoll miteinander, haben uns gegenseitig zugehört, uns erklären können und ja, auch versucht, da Verständnis zu schaffen. Inhaltlich muss man natürlich sagen, dass wir viele Punkte hatten, über die wir reden wollten. Allen voran, dass eine Antriebswende natürlich nicht reicht, dass wir eine echte Verkehrswende brauchen. Und ich freue mich sehr zu sagen, dass wir mit Herrn Wissing weiter im Gespräch bleiben werden.
2: Und wenn Volker Wissing heute, Jahre später, darauf blickt, dann sagt er immer noch, das Gespräch war die richtige Entscheidung.
3: Das war ja das Verblüffende an diesem Gespräch, dass sie am Ende mir gar keine Vorwürfe gemacht haben und auch nicht machen wollten, sondern die wollten am Ende nur noch mit mir zusammenarbeiten. Das war ja ein schönes Ergebnis.
2: Es gehe eben darum, sich zuzuhören, auch wenn man nicht einer Meinung sei. Und das ist vielleicht gerade dann, wenn es um den deutschen Straßenverkehr geht, besonders schwierig. Weil da mehr ist als bloße rationale Argumente auf beiden Seiten. Da ist noch etwas anderes, das uns, wenn wir mit dem Auto, mit dem Fahrrad oder zu Fuß unterwegs sind, immer wieder befällt. Ein Gefühl. Wut.
0: Warum ist es eigentlich emotional so aufgeladen? Sie sind doch Psychologin.
13: Ja, genau, ich bin Psychologin. Insofern freut mich die Frage umso mehr.
2: Das hier, das ist Professorin Maike Jipp. Maike Jipp gehört zu den profiliertesten Verkehrsforscherinnen des Landes und ist Bereichsvorständin für Energie und Verkehr beim Deutschen Zentrum für Luft- und Raumfahrt. Und Maike Jipp kann erklären, warum wir uns im Straßenverkehr häufiger so emotional und oft eben wütend begegnen.
13: Der Mensch ist ja mobil aus einem gewissen Zweck raus. Wir bewegen uns typischerweise nicht einfach so. Also wir wollen zum Supermarkt Freunde besuchen, zur Arbeit, zum wichtigen Termin, was auch immer. Und dann passieren so Dinge, die dieses Verhalten blockieren, aus einer individuellen Perspektive raus.
2: Die rote Ampel. Der Fahrradfahrer, der da gerade nicht sein sollte. Die Autofahrerin, die noch kurz über den Zebrastreifen fährt, bevor ich ihn betrete. Der Fußgänger, der auf dem Fahrradweg läuft.
13: Und diese Blockaden führen dazu, dass wir Menschen mit Frustration reagieren. Und je öfter das passiert und je mehr das passiert, dann steigt eben das Frustrationsniveau. Und wenn ich dann noch das Gefühl habe, ich kann nichts dagegen tun, also ich bin der roten Ampel ausgeliefert oder der Tatsache, dass ich gerade im Stau stehe, nicht wegkomme, dann entlädt sich das über verbale Aggression tatsächlich. Also dass man anfängt zu fluchen, zu schimpfen, da sind die anderen alle doof in dieser Welt.
2: Es gibt aber noch eine andere Ebene, bei der es um Emotionen geht. Nicht die rein individuelle, nicht mein täglicher Weg zur Arbeit, sondern die gesellschaftliche Auseinandersetzung darum, wie Verkehr in Deutschland in Zukunft eigentlich aussehen soll. Auch hier Emotionen, Emotionen, Emotionen.
13: Wenn ich mir Verkehr angucke aus einer individuellen Perspektive, dann ist das ja ein Verhalten, was wir über Jahrzehnte lernen. Wir sind als Kinder, laufen das erste Mal auf der Straße um, lernen, wie wir uns an der Ampel verhalten müssen. Lernen dann Autofahren, fahren dann zum Beispiel jahrelang Auto oder mit dem Fahrrad von A nach B. Und das ist aus einer psychologischen Perspektive ist das automatisiert. Wir denken da nicht mehr aktiv drüber nach. Wenn wir gewohnt sind, jeden Morgen mit dem Auto ins Büro zu fahren, dann machen wir das auch morgen. Nicht, weil wir es wollen, sondern weil wir es immer schon so gemacht haben. Und diese Verhaltensmuster werden im Prinzip bedroht. Und das ist aus einer individuellen Perspektive tatsächlich eine Bedrohung, wenn dann zum Beispiel eine Straße, durch die man immer durchgefahren ist, blockiert wird oder da plötzlich eine Fußgängerzone draus wird. Und diese Bedrohung verursacht beim Individuum Stress und erstmal eine Abwehrreaktion. Und diese Abwehrreaktion ist dann, naja, die Wut, die dann die Bevölkerung praktisch auslebt und dann, wenn sie anfängt, dagegen zu protestieren.
2: Emotionen der Bürgerinnen und Bürger treffen auf politische Pläne und Entscheidungen. Etwas, das Volker Wissing nur zu gut kennt. Anfang 2025, nach dem Bruch der Ampel und den angesetzten Neuwahlen, scheidet er aus seinem Amt als Bundesverkehrsminister aus. Und wie das häufig so ist, wenn man erstmal nicht mehr im Amt ist, dann redet es sich doch etwas freier. Auch bei Volker Wissing merkt man das.
3: Die Dinge sind kompliziert und sie sind viel weniger emotional, als manche denken, sondern das steckt sehr viel Rationalität eben auch dahinter.
2: Beispielsweise, wenn es darum geht, warum Straßenbauprojekte in der Position als Minister deutlich einfacher zu realisieren sind, als beispielsweise Projekte, die die Bahn und die Schiene betreffen. Er erinnert sich an eine Situation, in der ihm ein erfahrener Ministerialbeamter seine Sicht auf die Dinge erklärt hat.
3: Wenn man mit so erfahrenen Beamten im Verkehrsministerium redet, dann lernt man immer wieder diese ganz pragmatischen Sätze kennen, die sagen, naja, die Straße ist halt für den Staat auch sehr bequem, ja. Man baut einfach eine Piste und die Bürgerinnen und Bürger, die besorgen sich ihre Fahrzeuge selbst, die kümmern sich um die Finanzierung, die warten die selbst, die kümmern sich um alles, ja. Und der Staat muss nichts anderes machen, als einfach eine Piste zu asphaltieren.
2: Die Straße als bequeme Variante für die Politik. Das Gegenteil laut Volker Wissing? Die Schiene.
3: Bei der Schiene müssen Sie die Schieneninfrastruktur finanzieren, Sie müssen die Züge anschaffen, Sie müssen das Personal für die Züge anschaffen und Sie müssen die Wartung der Züge organisieren. Also da merkt man schon, wie diese Verkehrsträger doch sehr schwer miteinander zu vergleichen sind. Die Anforderungen sind völlig andere. Ja? Und das erklärt natürlich schon in gewisser Weise, warum der Straßenverkehr auch so attraktiv ist, ja, für viele, ne? Also es ist ja für den Staat attraktiv, weil er die Infrastruktur kostengünstig errichten kann. Es ist attraktiv, weil sehr viel sich eben selbst um vieles kümmern. So. Ich finde, wenn man diese Dinge mal analysiert, und ich habe das nachvollzogen, als er mir das gesagt hat, und dachte, ja, da ist ja schon viel dran und das erklärt ja schon viel.
2: 2025 sind in Deutschland insgesamt 44 Kilometer neue Schienenstrecke in Betrieb genommen worden. Wie sehr das deutsche Straßennetz in dieser Zeit gewachsen ist? Um gute 9000 Kilometer. Volker Wissing ist es wichtig, dass man ihn an dieser Stelle nicht falsch versteht. Er will hier klarmachen, warum Straßenbau für die Politik sowohl in der Theorie als auch in der Praxis einfacher ist. Warum man sagen könnte, dass es bequemer sei, wie er es hier ausdrückt. Was er nicht sagen will, dass es nicht anders gehen könnte.
3: Das heißt natürlich auch nicht, dass man das nicht ändern kann. Ne? Ich beispielsweise wollte, was die Schiene angeht, sehr viel ändern und wollte massiv zusätzlich in die Schiene investieren. Das habe ich auch getan, aber vom Deutschen Bundestag auch recht schnell Grenzen aufgezeigt bekommen. Es war nicht so, dass der Haushaltsausschuss alles zur Verfügung stellen wollte an Mitteln, die ich gebraucht hätte. So. Und meinem Nachfolger geht es genauso. Nicht? Also insofern sieht man, dass das Argument, was der erfahrene Ministerialbeamte vorgetragen hat, also keines ist, das aus der Zeit gefallen ist, weil die Abgeordneten das ja weiterhin praktizieren, indem sie sagen, naja, brauchen wir so viel Geld für die Schiene. Ja. Tja, das ist eben eine für den Staat kostenintensive Infrastruktur. Ja. Der Errichtung, im Erhalt und natürlich auch der Betrieb eines Bahnsystems ist kostspielig.
2: Und trotz aller Vorteile, die Straßenbau in der politischen Praxis vielleicht mit sich bringt. Der Ausbau von Straßen für Autos ist ein gesellschaftliches Reizthema. Vor allem dann, wenn es um Megaprojekte geht. Und das hier, das ist der Sound solch eines potenziellen Megaprojekts. Der Ort, an dem eine Straße gebaut werden soll, wie es sie in Deutschland noch nie gab. Nächste Abfahrt, Frankfurt.

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1: Ein Uhr die Nachrichten. Die Umweltorganisation BUND hat die Pläne von Bundesverkehrsminister Bilger für den Umgang mit dem anhaltenden Niedrigwasser kritisiert. Die angekündigten Maßnahmen zeigten, dass die Regierung nicht verstanden habe, dass niedrige Flusspegel ein Symptom der Klimakrise seien, sagte der BUND-Vorsitzende Band der Rheinischen Post. Mit der Ausbaggerung von Flussbetten oder mehr Lkw auf den Autobahnen lasse sich das Problem nicht lösen. Der Industrieverband BDI äußerte sich dagegen befürwortend. Die Bundesregierung beweise Handlungsfähigkeit. Die Verlagerung von Gütern auf Schiene und Straße werde die Auswirkungen des Niedrigwassers abmildern und die Wertschöpfungskette stabilisieren, sagte der stellvertretende Hauptgeschäftsführer Lösch, ebenfalls der Rheinischen Post. Bundesverkehrsminister Bilger hatte angesichts der niedrigen Flusspegel Hilfsmaßnahmen für die Wirtschaft angekündigt. Dazu zählt die Stärkung des Schienengüterverkehrs sowie die Aussetzung des Sonn- und Feiertagsverbots für Lkw, die von Nordrhein-Westfalen, Rheinland-Pfalz, Niedersachsen und dem Saarland bereits für dieses Wochenende veranlasst wurde. Nach dem mutmaßlichen Anschlagsversuch mit einer Sprengstoffdrohne am Flughafen Leipzig-Halle ist eine Diskussion um Regelungen zur Drohnenabwehr entbrannt. Es brauche klare Zuständigkeiten für die Erkennung, Überwachung und Bekämpfung von Drohnen, sagte der Vorsitzende der Münchner Sicherheitskonferenz Ischinger. Der innenpolitische Sprecher der Grünen Bundestagsfraktion Emmerich erklärte, dass in Deutschland mehr als 40 Behörden mit Aufgaben der Luftsicherheit befasst seien, sei ein Sicherheitsrisiko. Der SPD-Innenexperte Fiedler betonte dagegen in der Rheinischen Post, unterschiedliche Zuständigkeiten seien kein Problem, solange die Zusammenarbeit funktioniere. Am Vormittag tagte der Nationale Sicherheitsrat der Bundesregierung unter Vorsitz des telefonisch zugeschalteten Bundeskanzlers Merz. Russland wies Mutmaßungen über eine Beteiligung an dem Drohnenvorfall zurück. Aber auch über dem Bundeswehrstandort Mechernich in Nordrhein-Westfalen wurden mindestens 2 Flugobjekte gesichtet. Ein Sprecher bestätigte dies. In Mechernich wird unter anderem das Flugabwehrsystem Patriot gewartet. Im Streit um die Rente mit 63 appelliert der Wirtschaftsweise Werding an die Bundesregierung, die Rentenreform als Ganzes umzusetzen. Wenn man einen Baustein herausnehme, würden die Reformpläne wie Dominosteine fallen, sagte Werding der Rheinischen Post. Bundeskanzler Merz müsse verhindern, dass die Rentenreform in der Sommerpause zerredet werde. Der Wirtschaftsweise, der auch Mitglied der Rentenreformkommission war, sprach sich zudem dafür aus, die Zahl der Verbeamtungen zu senken. Lehrkräfte und Professoren müssten künftig keine Beamten mehr sein. Der US-Senat hat für weitere Sanktionen gegen Russland gestimmt. Das Paket enthält Strafmaßnahmen für russische Politiker und Firmen sowie für Länder, die weiterhin Öl oder Gas aus Russland kaufen. Auf diese Weise sollen dem Kreml Einnahmen entzogen werden, mit denen er den Krieg gegen die Ukraine finanziert. Das Paket würde darüber hinaus Präsident Trump ermöglichen, die Zölle für Länder wie China und Indien zu erhöhen. Über das Gesetz muss noch das Repräsentantenhaus abstimmen. Der ukrainische Präsident Selenskyj bedankte sich beim Senat. Die Maßnahmen trügen dazu bei, den Druck auf Russland zu erhöhen, den Krieg zu beenden. Auch EU-Kommissionspräsidentin von der Leyen begrüßte die Entscheidung. Sie erklärte, man müsse Russland gemeinsam die Mittel für den Krieg entziehen. Mit schlagkräftigen, sich ergänzenden Sanktionen könnten Europa und die Vereinigten Staaten zeigen, was Partner erreichen könnten. Die EU-Staaten hatten sich vor 2 Wochen auf neue Sanktionen gegen Moskau verständigt. Die Bahnverbindung zwischen Berlin und Paris ist bis auf Weiteres unterbrochen. Die Deutsche Bahn nannte als Grund technische Probleme mit dem europäischen Zugsicherungssystem der Firma Alstom. Deshalb muss man aktuell in Frankfurt am Main oder Mannheim umsteigen. Wann die direkte Verbindung wieder aufgenommen wird, ist offen. Sie wird seit Dezember 2024 angeboten. Die Strecke ist beliebt. Laut einem Bericht des Tagesspiegels lag die Auslastung der Züge zuletzt im Durchschnitt bei 80%. Abschließend das Wetter. In der Nacht gering bewölkt oder klar. Niederschlagsfrei. Tiefstwerte 15 bis 7 Grad. Am Tag weit

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1: Viele Geschichten lassen sich auf zwei unterschiedliche Weisen erzählen. Man kann auf die Orte blicken, in denen das Große im Kleinen ausverhandelt wird. So wie am Laaer Kamp in Hannover. Oder man kann auf die Orte blicken, an denen Geschichten spielen, die vieles verändern würden. Geschichten, die es so noch nicht gab und die Strahlkraft haben. Für das ganze Land. So ist es auch mit dieser hier. Im Frankfurter Süden hört man ein Rauschen, das niemals so richtig verstummt. Die Bundesautobahn 5. Nur wenige Gehminuten von der Goldsteinsiedlung in Frankfurt entfernt, findet man einen verwitterten Markierungsstein. Hier inszenierte Hitler 1933 den ersten Spatenstich der Autobahn von Frankfurt am Main nach Heidelberg. Doch anders als von der Propaganda behauptet, waren die Autobahnen keine Erfindung der Nationalsozialisten. Schon in den Jahren vor der Machtübernahme wurden große Schnellstraßenprojekte in Deutschland fertiggestellt. Beispielsweise eine Schnellstraße zwischen Köln und Bonn unter Kölns Oberbürgermeister Konrad Adenauer. Das Rauschen, das niemals verstummt, ist auch so etwas wie der Sound des Lebens für einen Mann, der nur ein paar Meter entfernt von der A5 wohnt. Sein Name, da kommt man an dieser Stelle und bei diesem Thema nicht drum herum, ist Programm.
2: Ja, bitte.
3: Hallo, Herr Gegner, Marius Elfering hier.
4: Morgen.
5: Ich habe mir schon gedacht, bei S-Gegner
4: klingelt. Genau.
1: Ja. Stefan Gegner sitzt in seinem Wohnzimmer im Frankfurter Südwesten. Er ist hier groß geworden.
6: Ja, mein Opa ist hier groß geworden, genau. Und meine Eltern sind hier groß geworden. Und irgendwann haben wir dann hier auch gebaut. Und früher war die Autobahn halt nicht so laut.
1: Ein wenig zieht sich die Ironie des Lebens durch die Geschichte von Stefan Gegner. Früher, da hatte die Familie mal ein Autohaus.
6: Und deshalb habe ich mich zwangsläufig immer auch schon mit Mobilität und so weiter befasst.
1: Damals, als die A5, die in Sichtweite von seinem Balkon liegt, noch weniger befahren war, die Standstreifen noch nicht als weitere Spur freigegeben waren, so erzählt er es, da sei die Sache mit dem Lärm noch anders gewesen. Klar, immer da, aber eben anders.
6: Wo beginnt die Geschichte? Tja. Die Geschichte beginnt dann, als ich mich mehr damit auseinandergesetzt habe, was Lärm eigentlich auch bedeutet. Ist Lärm schädlich für die Gesundheit? Wo wohnen wir eigentlich? Und hier in Goldstein haben viele gesagt, oh, es wird uns irgendwie zu laut. Und über die Siedlergemeinschaft, die wir hier in Goldstein haben, sind wir schon lange an dem Thema dran. Besseren Lärmschutz an der A5, weil es kann nicht sein, dass der Verkehr immer mehr ansteigt. Ja, hier war eine Autobahn, hier ist schon immer eine Autobahn, aber die gesetzlichen Grenzwerte wurden eigentlich hier gut eingehalten, bis es halt immer mehr Verkehr wurde.
1: Immer mehr Autos fuhren auf der Autobahn direkt nebenan. Mittlerweile sind es gut 150.000, jeden einzelnen Tag.
6: Also irgendwann in den 70er Jahren wurde die ja schon mal verbreitet, da wurde der jetzige Lärmschutz auch installiert und hat damals auch wohl den Richtlinien genügt, was den Lärm anbelangte. Und ja, der Verkehr ist nicht weniger geworden auf der Autobahn. Und durch diesen Anstieg des Verkehrs ist natürlich auch der Lärm mehr geworden.
1: Mit mehr Verkehr kamen auch die größeren Veränderungen. Die Autobahn, so hieß es, sei zu schmal. Die Lösung?
6: Wir geben mal den Standstreifen frei. Was bedeutet das? Noch mehr Verkehrslärm.
1: Aus 6 befahrbaren Spuren wurden mit der Freigabe der Standstreifen 8.
6: Dann waren Bestrebungen hier mal in den 90er Jahren nach dem Tempolimit, nach einer Verbesserung des Schallschutzes. Ja, durch die eine Abfahrt, die wir bekommen haben, wurde der Schallschutz etwas verbessert, es wurde etwas erhöht. Aber es ist lang nicht den Anforderungen so gerecht geworden, dass man sagen kann, wir haben hier jetzt ein verträgliches Leben, wie es gesetzlich eigentlich vorgeschrieben ist.
1: Die Autobahn und Stefan Gegner. Sie waren immer schon Nachbarn. Mit dem Blick auf die Autobahn ist er groß geworden. Die Schallschutzwand immer direkt vor seiner Nase. Und klar, sagt er, man gewöhne sich auch in gewisser Weise an die Geräuschkulisse. Aber abstumpfen, das gehe nicht. Wirklich Ruhe habe er nur im Urlaub, meint er.

0: und lacht.
1: Also in meinem privaten Umfeld hat Leute durch den Lärm auch krank gemacht. Ja, also ich kann auch sagen, die sind bewusst hier weggezogen, weil sie gesagt haben, das halte ich hier nicht aus. Wenn ich hier im Garten sitze, boah, das, ja, das halte ich nicht aus. Das macht mich wirklich krank. Hier muss ich weg. Und dann fängt man schon mal an und fragt nach, woran liegt denn das eigentlich?
0: Auf Stefan Gegners Tisch liegen Auszüge von Lautstärkemessungen der vergangenen Jahre.
1: Das Land Hessen hat ja einen Lärmkataster und das veröffentlicht auch das Regierungspräsidium in Darmstadt. Und das sind amtliche Messungen. Und da steht drin, dass wir hier, was den Lärm, also die Dauerlärmpegel Tag und Nacht anbelangt, hier deutlich über gesetzlichen Grenzen liegen.
0: Durchschnittlich, so zeigen es die Lärmkarten, die vor Stefan Gegner ausgebreitet sind, liegt die Lautstärke in seinem Wohngebiet, direkt an der Autobahn gelegen, bei 75 Dezibel. Würde an dieser Stelle ein völlig neues Wohngebiet gebaut, dann würden Grenzwerte von 59 Dezibel tagsüber und 49 Dezibel in der Nacht gelten. Für Bestandsgebiete gelten etwas höhere Grenzwerte. Überschritten werden sie hier trotzdem.
1: Also wir wohnen hier sozusagen jetzt in einem Gebiet, wo man heute nicht mehr wohnen dürfte, wo einfach der Gesetzgeber sagen würde, nee, da ist eine Wohnbebauung gar nicht mehr zulässig.
0: Vor einigen Jahren schlossen sich die Anwohnerinnen und Anwohner dann zusammen. Es ist zu laut, so nannten sie ihre Bürgerinitiative. Der Grundstein für den Aufstand? Der Lärm. So ging es eine Weile, bis schließlich durchsickerte, dass der Bund etwas deutlich Größeres plant. Direkt nebenan, direkt vor Stefan Gegners Haustür. Die Autobahn 5 zwischen dem Frankfurter Kreuz bis zur Anschlussstelle Friedberg soll wachsen. In die Breite. Keine 6 Spuren, keine 8 Spuren. Nein, 10 Spuren. Die erste 10-spurige Autobahn in Deutschland soll hier entstehen. Ein XXL-Projekt, das es so noch nie gab. Und wem jetzt in diesem Moment die ultrabreiten Autobahnen aus den Vereinigten Staaten in den Kopf schießen, die im Laufe der Zeit Spur um Spur erweitert wurden, der liegt nicht falsch. Hier in Frankfurt könnte dieses Bild in Zukunft ebenfalls Realität werden.
1: Highway to Hell haben wir das genannt.
0: Zwischen dem Wohnzimmer von Stefan Gegner und dem Büro von Ulrich Kaspar liegen 6,9 Kilometer Straße. Und auch mit ihrem Blick auf das mögliche Megaprojekt, das in Frankfurt gebaut werden könnte, liegen sie kilometerweit auseinander.
2: Ich glaube, wir müssen alle innovativen Debatten führen.
0: Ulrich Kaspar sitzt in seinem Büro, das im Gebäude der Frankfurter Börse mit untergebracht ist. Viele Jahre seines Lebens war er Berufspolitiker. Für die CDU saß er von 2003 bis 2019 im Hessischen Landtag. In dieser Zeit unter anderem im Verkehrsausschuss. Seit 2019 ist er Präsident der Frankfurter IHK und auch Präsidiumsmitglied der Deutschen Industrie- und Handelskammer. Und er ist ein Verfechter des Plans, die A5 auf insgesamt 10 Spuren zu erweitern. Mehr noch, wenn man mit Ulrich Kaspar ins Gespräch kommt, wie die Autobahnen der Zukunft aussehen, dann bringt er Ideen auf den Tisch, die vielleicht sogar noch kontroverser diskutiert würden als die aktuellen Ausbaupläne des Bundes.
2: Wir sollten jedenfalls keine Denkverbote in unserem Land haben, sondern wir sollten innovativ unterwegs sein. Zum Beispiel könnte man so etwas ja auch zweistöckig machen.
0: Doppelstöckige Autobahnen? Für Ulrich Kaspar durchaus denkbar.
2: Das heißt, man kann ja ohne zusätzlichen Landschaftsverbrauch und Flächenverbrauch zu haben, auch in der zweiten Ebene zusätzliche Kapazitäten bauen. Man muss nicht unbedingt in die Breite gehen, man kann ja auch in die Höhe gehen.
0: Mit dem Beispiel, das Ulrich Kaspar hier macht, will er eigentlich vor allem eins klar machen. Er wünscht sich, dass man in Sachen Infrastrukturausbau freier denkt. Er überträgt das nicht nur auf den Autoverkehr, sondern auf alle Verkehrsformen. Aber wenn man sich dann auf den möglichen 10-spurigen Ausbau der A5 konzentriert, ist für ihn klar, das Projekt muss kommen.
2: Naja, erstens mal gibt es eine Studie der Autobahn GmbH, die das aufgezeigt hat. Und zweitens, jeder, der da Bedenken hat, kann sich ja mal die Situation an der A5 vormittags anschauen, wenn es einen Stau Richtung Innenstadt gibt oder Richtung Stadt Frankfurt gibt. Und am Nachmittag, wenn es einen Stau aus der Stadt gibt. 10-streifiger Ausbau ist eine der Möglichkeiten. Eine andere Möglichkeit wäre, dass man Wechselspuren einrichtet. Das heißt, dass die äußeren Spuren unverändert in eine Richtung bleiben und man in der Mitte Spuren macht, die eben tagsüber nach Süden befahrbar wären und am Nachmittag nach Norden. Auch das wäre für Deutschland eine Innovation, ist aber in vielen Ländern in den USA oder auch in Asien längst Realität, könnte auch realisiert werden.
0: Welche Lösung Ulrich Kasper präferiert?
2: Vermutlich brauchen wir beides.
0: Beide.
2: Wir brauchen Kapazitätserweiterungen und zweitens die Kapazitäten, die vorhanden sind, müssen wir intelligenter nutzen. Das heißt, wenn es in Richtung Frankfurter Innenstadt einen Bedarf vormittags gibt und aus der Innenstadt nachmittags, wäre es ja klug, vorhandene Ressourcen so zu nutzen, dass sie je nach Bedarf genutzt werden können.
0: Es ist interessant. Ulrich Kasper sagt, man müsse offen für eine breite Palette an Gedanken sein, wie der Verkehr rund um Frankfurt besser fließen könnte. Welche Verkehrsformen die Zukunft prägen werden. Er fordert Kreativität und sagt,
2: wir sollten jedenfalls keine Denkverbote in unserem Land haben, sondern wir sollten innovativ unterwegs sein.
0: Das ist die eine Seite. Und dann ist da Stefan Gegner, der nur wenige Meter von der Autobahn entfernt sitzt. Und er sagt, mehr Straßen, eine immer breitere Autobahn, das ist eben überhaupt nicht kreativ, nicht innovativ, nicht zukunftsgerichtet gedacht.
1: Also auch da ist ein Druck da, sich über Alternativen Gedanken zu machen. Und ich bin total bei Herrn Kasper, dass er sagt, wir müssen gucken, dass wir hier nicht abgehängt werden, dass wir hier weiterhin attraktiv vom Standort bleiben, dass Warenflüsse möglich sind. Ja, aber halt nicht mehr über die Straße, über Schiene, über was weiß ich. Auch da andere Ansätze, eine höhere Kreativität.
0: Spricht man Ulrich Kasper darauf an, weshalb in Frankfurt überhaupt darüber debattiert wird, ob es einen Ausbau der Autobahn auf 10 Spuren geben soll, dann bringt er ziemlich schnell eine Kombination von Zahlen und Wirtschaftsfragen auf den Tisch.
2: Ja, zunächst mal muss man wissen, dass in der Metropolregion Frankfurt-Rhein-Main seit der Jahrtausendwende es etwa 250.000 mehr Einwohner gibt, dass es etwa 200.000 zusätzliche Arbeitsplätze gibt. Und allein dieses Mehr an Menschen bedingt ja dann, dass ein Teil dieser Menschen sich dort bewegt, dass aber eben auch Güter zusätzlich für diese Menschen bewegt werden müssen. Und leider ist die Infrastruktur nicht ausgebaut worden. Und dadurch gibt es ein Missverhältnis zwischen dem Bedarf und dem Angebot an Verkehrsmöglichkeiten.
0: Pendlerinnen und Pendler. Eine Infrastruktur, die nicht auf die Masse an Menschen ausgelegt ist. Und die Frage, welche Folgen hat es wirtschaftlich, wenn die A5 nicht ausgebaut wird? Diese Punkte beschäftigen Ulrich Kasper. Und sie sind ein Grund, weshalb er eines der Argumente, die immer wieder von den Gegnerinnen und Gegnern vorgebracht werden, nicht gelten lässt. Die Stadtregierung in Frankfurt hat sich in den vergangenen Jahren immer wieder gegen den Ausbau der Autobahn ausgesprochen. Dieser mögliche Ausbau ist allerdings ein Bundesprojekt. Die Folge? Die Stadt kann zwar sagen, dass sie keine weitere Spur auf der A5 will, mitentscheiden kann sie allerdings nicht. Der Bund hat hier die Karten in der Hand. Für Ulrich Kasper völlig richtig so.
2: Das Problem ist ja, dass die Stadtregierung von Frankfurt nur die Interessen der Menschen zu vertreten hat, die in Frankfurt wohnen. Die aber den Bedarf haben auf dieser Autobahn, wohnen ja nicht in Frankfurt. Und genau deswegen ist es sinnvoll, dass es eine Bundeszuständigkeit gibt, weil es eben nicht von örtlichen Interessen abhängig gemacht werden muss, wie bei uns Verkehrsinfrastruktur ausgebaut wird.
0: Hinterlegt ist das mögliche Ausbauprojekt im Bundesverkehrswegeplan 2030, der 2016 von der Bundesregierung beschlossen wurde. Der Ausbau der A5 bei Frankfurt auf 10 Spuren ist hier als vordringlicher Bedarf hinterlegt. Und es heißt dort,
3: die derzeitigen und insbesondere die prognostizierten Verkehrsstärken sind mit dem vorhandenen 8-streifigen Querschnitt nicht zu bewältigen. Die Verkehrssicherheit ist stark eingeschränkt und die Störanfälligkeit hoch. Mit einer Erweiterung von 8 auf 10 Fahrstreifen werden sich die Verkehrsqualität und die Verkehrssicherheit im Ausbauabschnitt der A5 deutlich verbessern.
2: Also wir zeichnen uns ja in unserer Gesellschaft darüber aus, dass wir sehr lange und sehr intensiv reden und wenig handeln. Aus unserer Sicht wäre es notwendig, schneller zu handeln und nicht länger zu reden.
4: Also jetzt noch mal kurz eine Einweisung für die Menschen, die die Demo als Ordnerinnen und Ordner unterstützen. Danke dafür. Einweisung gebe ich jetzt.
0: Im Mai 2026 sammeln sich tausende Radfahrerinnen und Radfahrer auf dem Platz vor der Alten Oper in Frankfurt. Großdemonstration gegen den geplanten Ausbau der A5. Auf Schildern, die an Fahrrädern befestigt sind, sind Sätze zu lesen wie »Keine neuen Autobahnen« oder auch »Stopp A5-Ausbau«. Auf der Bühne liest ein junger Mann die Demo-Auflagen vor. Kurze Zeit später steigen die Menschen, die an diesem Tag hergekommen sind, auf ihre Räder und fahren los. Quer durch Frankfurt, durch vollgesperrte Straßen, dann auf zwei Autobahnabschnitte.
5: Wir setzen uns gegen den Ausbau der Autobahn ein. Ich finde, es sollte wichtig sein, dass Fahrradfahrer viel Platz haben in der Stadt. Deswegen fahre ich heute mit.
6: Das geht ganz klar gegen den Ausbau der A5, die auf 10 Spuren ausgebaut werden sollte. Und dass der Ausbau von Straßen keine Lösung für gesellschaftliche Probleme ökonomischer Art, Umweltart, kultureller Art ist, das ist für uns sonnenklar. Also es müssen die Alternativen gestärkt werden, wie öffentlicher Nahverkehr, Fahrradverkehr, Carsharing-Systeme und so weiter und so fort, damit hier wir nicht in Deutschland im Verkehr ersticken.
0: Organisiert wird die Großdemonstration an diesem Tag aus einem Bündnis von gut 65 Organisationen. Eine davon, der Allgemeine Deutsche Fahrradclub, kurz ADFC. Joachim Schirmacher ist Vorstandsmitglied im ADFC Frankfurt und hat die Demonstration mitorganisiert. Einige Wochen zuvor traf ich ihn schon zum Gespräch in Frankfurt. Er machte klar, es braucht jetzt massive Proteste.
7: Also viele wissen tatsächlich noch nicht so richtig davon. Das merke ich immer wieder, wenn ich mit Leuten rede. Die meisten wissen es erstmal nicht. Manche, die es wissen, sagen, ach, das kommt doch sowieso nicht. Oder bis hin zu, ja, kommt vielleicht, aber ich kann ja eh nichts machen.
0: Und fragt man ihn, weshalb er selbst gegen den Ausbau der A5 bei Frankfurt ist, dann kommt er schnell auf einen ganz bestimmten Punkt zu sprechen. Die Machbarkeitsstudie der Autobahn GmbH.
7: Wir haben die Machbarkeitsstudie von der Autobahn GmbH und da steht drin, ja, es ist machbar, es wird 15% mehr Verkehr produzieren, alleine dadurch, dass die Möglichkeit besteht. Es gibt auch Verkehrszählungen, die sagen, dass knapp 75% der Fahrten in der Region beginnen oder enden. Das heißt, eigentlich nur ein Viertel der Fahrzeuge fahren wirklich durch, ist Durchgangsverkehr. Die meisten wollen irgendwie nach Frankfurt rein oder vielleicht nach Eschborn oder sowas. Und das Problem dabei ist ja, Frankfurt, Eschborn und so weiter, die werden ja nicht größer. Da gibt es nicht plötzlich mehr Platz, dadurch, dass man auf der Autobahn mehr Platz schafft. Das heißt, es ist eigentlich offensichtlich, dass die Autofahrenden, die 15% mehr Autofahrenden auch, dass die dann eben genauso wenig in die Stadt reinkommen und an den Ausfahrten halt sich stauen. Das heißt, ich stehe einfach nur auf mehr Spuren im Stau. Es wird also leider eher nichts bringen.
0: Die Machbarkeitsstudie der Autobahn GmbH ist in dieser ganzen Geschichte so etwas wie die Diskussionsgrundlage aller Seiten. Die einen lesen sie und sagen, da steht es doch, man kann auf 10 Spuren ausbauen und es macht Sinn. Die anderen sagen, da steht es doch, dieses Projekt wird viel zu teuer, macht wenig Sinn und wird am Ende ein Millionengrab, so wie andere XXL-Verkehrsprojekte in diesem Land. Es lohnt sich zu verstehen, weshalb genau diese Machbarkeitsstudie überhaupt erst zur Diskussionsgrundlage werden konnte. Und damit sind wir wieder bei Stefan Gegner. Schon vor den massenhaften Protesten gegen den Ausbau der A5 auf 10 Spuren taten sich die Anwohnerinnen und Anwohner in Stefan Gegners Nachbarschaft zusammen. Sie gründeten die Bürgerinitiative »Es ist zu laut« und sie brachten Forderungen mit.
1: Einmal, nee, nicht noch mehr Autoverkehr, keinen weiteren Ausbau der A5, verbesserten Lärmschutz sofort.
0: Und dann war da noch diese andere Sache, die vor einigen Jahren hochkochte.
1: Seit 2022 wurde ja eine sogenannte Machbarkeitsstudie zum Ausbau der A5 geheim gehalten.
0: Die Machbarkeitsstudie zum möglichen Ausbau der A5 bei Frankfurt. In Auftrag gegeben von der bundeseigenen Autobahn GmbH und zunächst vom Bundesverkehrsministerium nicht veröffentlicht. Der Bundesverkehrsminister damals? Volker Wissing.
1: Also da hat ja Wissing gesagt, nee, die darf keiner sehen, das bleibt erstmal hier bei uns in Berlin. Und da haben wir gesagt, boah, da muss ja unwahrscheinlich viel Sprengstoff drin sein in dem Ding, dass man das sozusagen unter Geheimhaltung hält, diese Machbarkeitsstudie.
0: Und so kommt es letztlich, wie es kommen muss. Die Sache landet vor Gericht. Stefan Gegner klagt auf Herausgabe der Machbarkeitsstudie.
1: 2024 war das, habe ich dann gegen die Bundesrepublik Deutschland eine Klage eingereicht, gegen die Autobahnbehörde, auf Herausgabe dieser Machbarkeitsstudie.
0: Stefan Gegner ist damals erfolgreich. Die Studie wird veröffentlicht. Plötzlich liegt dort schwarz auf weiß, welche Pläne es für den Autobahnabschnitt geben könnte. Und auch, was das Ganze finanziell bedeuten würde. Dort steht:
8: Die Gesamtkosten des betrachteten Abschnitts vom Autobahnkreuz Frankfurt bis zur Anschlussstelle Friedberg betragen ca. 1,121 Milliarden Euro brutto. Die Kostenschätzung ist in Tabelle 20 enthalten.
0: Und im nächsten Satz?
8: In der Kostenschätzung sind keine Einhausungen der A5 berücksichtigt.
1: Und ich sag mal so, was die Studien vor ein paar Jahren geschrieben haben, 1,1 Milliarden kostet hier der Ausbau. Aber da hat man noch nicht über die Einhausung gesprochen. Das heißt ja, hier in dem Gebiet, hier wird über die Autobahn nochmal ein komplettes Haus drüber gebaut. Also nicht nur, dass wir hier 8 bis 10 Jahre Baulärm wahrscheinlich haben, bis das ganze Ding gebaut ist. Die Fläche, und deshalb sage ich ja auch Enteignung, irgendwo muss das Ding ja hin, ne, wenn sie das über die bestehende Autobahn drüber bauen. Also das ist übrigens der Machbarkeitsstudie aufgeführt, dass das notwendig wird, eine solche Einhausung, weil sonst dürfen sie das Ding gar nicht bauen.
0: Gerne hätte ich mit der Autobahn GmbH über die Machbarkeitsstudie und die Ausbaupläne rund um die A5 gesprochen. Doch der Geschäftsführer der Autobahn GmbH wollte zu dem Thema nicht vor dem Mikrofon reden. Volker Wissing hingegen hat keine Probleme damit, über den potenziellen Ausbau der A5 bei Frankfurt zu sprechen. Ihn hat das Thema jahrelang begleitet. Er kennt die Proteste vor Ort. Wenn man mit ihm auf das geplante Großprojekt blickt, dann kommt er von sich aus schnell auf die Machbarkeitsstudie zu sprechen. Darauf, dass der Bedarf eben da sei.
9: Naja, wenn die Verkehrsgutachten ergeben, dass der Bedarf in Zukunft vorhanden ist, dann muss man ja die Frage entscheiden, möchte man heute etwas dagegen tun, in 10, 15 Jahren im Stau zu stecken, oder nimmt man das in Kauf? So, das ist ja letztlich die Frage. Und Verkehrsminister und Verkehrsministerien haben ja nun die Aufgabe zu verhindern, dass es zu Verkehrsbehinderungen kommt. Und deswegen müssen sie dafür kämpfen, dass die Verkehrsinfrastrukturen bedarfsgerecht ausgebaut werden. Wenn am Ende anders entschieden wird, wird anders entschieden. In den Fällen, in denen anders entschieden wird, findet man leider rückblickend dann die Situation nicht mehr so gut. Also wir haben ja einige Autobahnen in Deutschland, die eben nicht bedarfsgerecht ausgebaut worden sind rechtzeitig und bei denen ein Durchkommen halt sehr schwer ist.
0: Man kann es so sehen. Man kann an dieser Stelle sagen, die A5 wird an der Stelle, um die es geht, direkt neben Stefan Gegners Balkon in Frankfurt, aktuell auf 8 Spuren genutzt. Die Standstreifen inbegriffen. Und man kann sagen, die Machbarkeitsstudie der Autobahn GmbH stellt fest, dass ein Ausbau auf 10 Streifen grundsätzlich möglich wäre. Man kann sagen, wir brauchen das jetzt. Viele der Befürworterinnen und Befürworter werfen bei diesem Punkt mittlerweile zusätzlich noch ein, dass ein solcher Ausbau wichtig für die militärischen Interessen der NATO wäre, Deutschland eben in diesem Bereich ein Transitland sei und die entsprechende Infrastruktur geschaffen werden müsse. Man kann allerdings auch sagen, Machbarkeitsstudien, wissenschaftliche Einschätzungen, das sind immer nur Momentaufnahmen. Sie berücksichtigen selten, wie sich Gesellschaften politisch verändern, wie sich in diesem Fall Mobilität verändert. Sie können versuchen, Prognosen zu treffen, aber oftmals sind diese Prognosen eben auch schnell wieder Schnee von gestern. Die Machbarkeitsstudie der Autobahn GmbH zum Ausbau der A5 ist auf den 16. Mai 2022 datiert. Das Weltgeschehen, politische und wirtschaftliche Entwicklungen, Krisen, all das läuft seitdem weiter. Jahre vergehen. Und wenn man beispielsweise den Verkehrswissenschaftler Professor Andreas Knie auf genau diesen Umstand anspricht, dann hält zumindest er fest,
10: dass wir seit gut fast 8 Jahren eine tendenziell abnehmende Verkehrsleistung haben. Und zwar nicht nur bei PKWs, sondern auch bei LKWs. Das heißt also, die Idee, dass wir mit mehr Straßen den immer größer werdenden Bedarf an PKW- und LKW-Verkehr nur nachvollziehen, das ist ja das eigentliche Argument dahinter. Die Leute wollen ja Auto fahren, die wollen mehr fahren und deshalb müssen wir ihnen diese Straße auch ermöglichen. Das ist empirisch sichtbar, messbar und auch erklärbar seit gut 10 Jahren nicht mehr der Fall.
0: Und Professorin Maike Jipp, die Verkehrswissenschaftlerin vom Deutschen Zentrum für Luft- und Raumfahrt, will an dieser Stelle erstmal eine Sache klarstellen.
11: Wenn ich mir das Netz angucke in Deutschland, ist das Netz durchaus gut ausgebaut.
0: Es gäbe an dieser Stelle nur 2 kleine Abers, sagt sie.
11: Das eine ist die Brückensanierung. Also da merken wir gerade, wenn man so Richtung Rheinland schaut, dass da doch schon ein größeres Problem mit den Brücken ist.
0: Marode Brücken sind in Deutschland eine riesige Herausforderung. Das hat nicht nur das Drama rund um die Ramedetalbrücke gezeigt. Wann immer eine Brücke gesperrt, saniert oder gleich abgerissen wird,
11: ist letztendlich auch die Verkehrsstrecke weg und muss umfahren werden. Also das ist so ein Thema.
0: Und das zweite Thema?
11: Sind die Lückenschlüsse. Also wenn praktisch wiederum auf dem Land zwar die Straßen da sind, aber trotzdem das Netz großmaschig ist. Also da ergibt Sinn, mal reinzugucken, ist aber nicht eher das Thema von, wir investieren massiv in neuen Ausbau von weiteren Autobahnen oder verdoppeln die Spuren oder was auch immer. Also da ist die Masse schon ganz gut. Und was vielleicht auch noch ein wichtiger Aspekt ist, der Güterverkehr, der wächst in Deutschland nicht mehr. Also der ist konstant und der braucht ja auch die Straße.
0: Für den Güterverkehr war die Straße immer verlockend. Zum einen, weil das deutsche Straßennetz eben sehr gut ausgebaut ist. Zum anderen, weil Straßen mehr Flexibilität bieten.
11: Und damit gibt es eben schon eine Präferenz für den Straßenverkehr, auch für den Güterverkehr. Und was wir eben aber sehen, es gab in der Vergangenheit eigentlich immer ein Anwachsen vom Bruttoinlandsprodukt und entsprechend auch ein Anwachsen vom Güterverkehr. Und da gibt es aber letztendlich im Moment eine Entkopplung, was auch logisch ist.
0: In Deutschland wird der allergrößte Teil der Güter mit dem LKW von A nach B gebracht. Züge, Schiffe, Flugzeuge, all das folgt erst mit riesigem Abstand. 2025 wurden 3,34 Milliarden Tonnen Güter mit LKWs transportiert. Doch dieser Wert sinkt tatsächlich seit Jahren.
11: Also wir sind nicht mehr so in der Internationalisierung drin. Es wird eher wieder lokal praktisch Dinge aufgebaut oder halt komplett im Ausland. Also da sind die Warenströme nicht mehr so extrem. Und das hat dazu geführt, dass das Güterwachstum praktisch stabil sich bewegt und damit eben unabhängig vom Bruttoinlandsprodukt unterwegs ist. Und da sehen wir tatsächlich nicht, dass wir deswegen noch massiv weiter die bestehende Infrastruktur ausbauen müsste, wie gesagt, mit den 2 kleinen Ausnahmen, also mit den Lückenschlüssen und eben den Brücken.
0: Und damit sind wir wieder beim Streit rund um den möglichen Ausbau der A5 bei Frankfurt. Eine Machbarkeitsstudie, egal in welchem verkehrspolitischen Bereich, ist vor allem eines. Eine ganz bestimmte Momentaufnahme, die extrem schnell altert. Mal besser, mal schlechter. Die Gegnerinnen und Gegner des Projekts führen noch ein weiteres, schwerwiegendes Argument ins Feld. Es geht dabei um die Frage, würden weitere Spuren wirklich dazu führen, dass der Verkehr dauerhaft einfach fließen kann? Denn das ist ja das Ziel. Mehr Spuren gleich besser verteilter Verkehr. Also, alle kommen schneller voran. Autos, die fahren können, die nicht im Stau stehen. Das Gefühl, 2 weitere Spuren werden es schon lösen. Für diese Argumentation gibt es mittlerweile so etwas wie ein geflügeltes Wort, das Gegnerinnen und Gegner solcher Projekte immer wieder ironisch in den Raum werfen. One more lane will fix the congestion. Zu Deutsch etwa, nur noch eine weitere Spur und der Stau ist Geschichte. Häufig wird dieser Satz mit Bildern aus US-amerikanischen Großstädten verbunden. Die Skyline vor LA in der Ferne, im Vordergrund 10, 12 oder 14-spurige Autobahnen, ein Meer aus roten Lichtern, Stau. Und die Frage, hat eine weitere Spur hier irgendeine Form der Verkehrsentlastung gebracht? Der Verkehrswissenschaftler Andreas Knie packt das Ganze in wissenschaftliche Worte.
10: Es gibt diese Idee des induzierten Verkehrs, dass natürlich durch die Straßen natürlich Bündelungseffekte erzielbar sind, dass Leute nahezu motiviert werden, diese Straße zu nutzen. Und natürlich haben dann diese Straßen, wenn sie eine neue Spur bekommen haben oder wenn sie auch besser asphaltiert worden sind, kurzfristig höhere Nutzungszahlen. Das kann man fast überall erkennen, aber auf Kosten von anderen Straßen. Sie ziehen regelrecht Verkehr an.
0: Und er bringt weitere deutsche Praxisbeispiele ein.
10: Wir haben das jetzt gerade hier in Berlin auf der A100 gesehen.
0: Unter anderem den Ausbau der Stadtautobahn in Berlin.
10: Am 16. Bauabschnitt, als der dann fertig war, sind die Leute natürlich auf diese Autobahn gefahren, in der Hoffnung, dass sie da schneller vorwärts zu kommen, hatten leider vergessen, dass da hinten ein Bottleneck war, denn die Autobahn ist ja noch nicht fertig, die ist ja nie fertig. Und deshalb mussten sie dann von einer vierspurigen Autobahn auf eine zweispurige Brücke und haben natürlich Stau ohne Ende erlebt. Das würden sie auch, wenn der 17. Bauabschnitt käme, genauso erleben. Also man hat immer wieder denselben Effekt, dass die Straßenqualität, die immer breiteren Querschnitte, die immer mehr Spuren natürlich Autos anziehen.
0: Volker Wissing bleibt auch nach seiner Amtszeit dabei. Er befürwortet das Projekt weiterhin. Und er meint, Vorhaben dieser Größe bedeuten jedes einzelne Mal natürlich auch Protest.
9: Es gibt natürlich Einzelne, die bestimmten Verkehrsträgern unversöhnlich gegenüberstehen. Also es gibt Teile der Gesellschaft, die den Straßenbau generell ablehnen und da auch keine Kompromissbereitschaft zeigen. Die wollen dann solche Straßenbauprojekte nicht haben. Die wollen sie nicht auf andere Art und Weise oder mit mehr Lärmschutz oder mit einem anderen Trassenverlauf haben. Das wären ja klassische Kompromissangebote, sondern sie wollen sie nicht haben. Und andere sind darauf angewiesen, dass sie kommen.
0: Und am Ende läuft es bei verkehrspolitischen Großprojekten ja auch eigentlich immer gleich.
9: Und da ist es eben sehr schwer, wenn so fundamentale Ablehnung im Raum ist, einen Kompromiss auszuhandeln. Das muss dann am Ende entschieden werden, meistens vor Gericht.
0: Im Frankfurter Süden sitzt Stefan Gegner in seinem Wohnzimmer und winkt ab, wenn man ihn fragt, ob die Sache letztlich vor Gericht landen wird und Jahre vergehen, bis eine Entscheidung kommt.
1: Ich hoffe nicht.
0: Er wolle sich nicht, so sagt er es, weitere 50 Jahre seines Lebens mit der Autobahn nebenan befassen. Letztlich gehe es ihm vor allem darum, dass Verkehrspolitik so gestaltet wird, dass sie realistisch umsetzbar ist. Dass Projekte eben nicht Jahre und Jahrzehnte auf der Strecke bleiben, weil nicht klar ist, wie groß der Nutzen ist.
1: Was ist das für ein Wahnsinn?
0: Weil sich Gegebenheiten verändern. Weil die Verkehrspolitik der Zukunft vielleicht eben keine weitere Spur auf der Autobahn vorsieht.
1: Wir brauchen Verkehrskonzepte, wie funktionieren. Wir brauchen die schnellsten möglich. Wir müssen unsere Gerichte nicht mit irgendeinem Mist belasten. Und ich würde mich auch gern von dem Thema irgendwann in Kürze wieder entlasten und sagen, jawohl, Handschlag mit der Politik. Wir haben hier einen guten Weg gefunden für alle Seiten und wir haben hier einen guten Kompromiss in alle Richtungen entdeckt. Und den Weg können wir auch so gemeinsam gehen.
0: Die Gegnerinnen und Gegner des Projekts haben eigene Forderungen und Vorschläge für Maßnahmen aufgestellt. Forderungen, die ihrer Meinung nach zu einer Entlastung des Verkehrs führen würden, ohne dass es neue Spuren auf der A5 braucht. Darin enthalten sind vor allen Dingen der Ausbau des öffentlichen Nahverkehrs, die Forderung, mehr Güter auf die Schiene zu bringen und den Radverkehr zu stärken. Erwartbar natürlich.
1: Also das ist das eine. Alternativen anbieten und nicht sagen nur, wir sind dagegen, sondern auch sagen, welche Konzepte.
0: Erstmal also Forderungen, die immer wieder aufgebracht werden. Wenn man aber Stefan Gegner fragt, wie eine Lösung aus seiner Sicht aussehen könnte, dann bezieht er sich auch direkt auf die Autobahn selbst und bringt ein Thema auf, das in Deutschland immer und immer und immer wieder die Gemüter erhitzt. Das Tempolimit.
1: Das können wir sofort umsetzen. Und was kostet nichts? Und wo hätte die Politik überhaupt kein Problem damit, ist, wenn die hier ein Tempolimit machen. Das ist eine Stadtautobahn, die geht hier durch bewohntes Gebiet. Hier ist freie Fahrt für freie Bürger, wie in ganz Deutschland, ist gut. Aber da, wo die Bürger belastet sind, da können wir doch mal über ein Tempolimit sprechen. Und da oben 100 und nachts 80 hinzumachen, das würde keinen Verkehrskollaps erzeugen.
0: Das Tempolimit. Noch eines dieser Themen. Schon immer.
12: Tempo 100 auf keinen Fall.
13: Oh, ich bin dagegen.
12: Ich finde, wenn man auf der Bundesstraße fährt und die Lastwagenfahrer fahren ja zum Teil auch schon 100 und dann muss man überholen, ja, dann ist es möglich, dass man eben nicht vorbei kann.
13: Tempo 100 finde ich nicht gut. Das wird sowieso nicht eingehalten hier in Deutschland.
1: Das würde Deutschland nicht zusammenbrechen, das würde aber alle hier erstmal mächtig entlasten, nämlich von dem großen Thema Lärm. Und dann kriegen wir Ruhe, Zeit, Gelegenheit, uns über andere Dinge auch zu unterhalten. Wir können uns hier auch über Flüsterasphalt, aber das sind wieder, was Geld kostet. Aber was sofort ginge, wäre wirklich hier ein Tempolimit umzusetzen für die betroffenen Regionen.
0: Ganz am Ende ist es bei Stefan Gegner so. Er glaubt daran, dass die Autobahn in ihrer aktuellen Form bestehen bleibt. In seinem Kopf, das hört man raus, wenn er spricht, ist nichts anderes erklärbar. Noch breitere Straßen, noch mehr Asphalt, Enteignungen und möglicherweise noch mehr Autoverkehr. Wie will man das den Menschen heute noch erklären? Gerade in Zeiten knapper Kassen? So denkt er.
1: Es kann uns im Prinzip keiner sagen, dass das Ding heute noch in die Zeit passt. Das ist geplant worden, das ist in dieses Gesetzesblatt, in den Bundesverkehrswegeplan reingeschrieben worden zu einer Zeit, wo es vielleicht seine Berechtigung hatte. Aber es hat in der Zeit, in der wir im Moment leben und so wie wir uns auch entwickeln müssen als Gesellschaft, einfach keinen Platz mehr. Und die Politik braucht noch ein bisschen und da muss man auch mit Nachdruck dahinter sein. Und deshalb bin ich der festen Überzeugung, an den jetzigen Grenzen der Autobahn wird sich nichts verändern. Es wird gefordert werden, aber ich bin mir sicher, es wird nicht umgesetzt werden können.
0: Die Sache ist nur, spricht man mit Menschen wie Ulrich Kasper von der IHK oder auch mit dem ehemaligen Bundesverkehrsminister Volker Wissing, dann ist der Blick auf diese Themen häufig genauso überzeugt. Wie soll es in Zukunft ohne eine breitere A5 bei Frankfurt gehen? Dieser Gedanke ist in den Köpfen derjenigen, die sich für den Ausbau aussprechen, genauso selbstverständlich verankert wie der Gedanke, dass es den Ausbau nicht braucht, in den Köpfen der Gegnerinnen und Gegner. Wie die Sache tatsächlich ausgeht, das wird nur die Zeit zeigen.

0: Verkehr. Das ist ein Thema, über das Menschen ja auch deshalb besonders gut streiten können, weil jeder eben seine ganz eigenen Erfahrungen da draußen auf den Straßen macht. Ob zu Fuß, mit dem Fahrrad, dem ÖPNV oder mit dem Auto. Und bei Themen, über die Menschen besonders gut streiten können, ist es doch so. Wir haben da eine ganz komische Angewohnheit. Kontroverse Themen werden dann gerne eingeteilt.
1: Gerade im Mobilitätssektor werden die Unterschiede zwischen Stadt und Land für die Menschen unmittelbar erfahrbar.
0: In Schwarz und Weiß.
2: Wer in Bayersbronn, in Treuen oder Bad Pyrmont lebt, muss die gleichen Voraussetzungen und Möglichkeiten haben wie in Berlin-Mitte. Und dafür machen wir Politik.
0: In ein Für und ein Wider. Und gerade beim Thema Straßenverkehr kann man die zwei Seiten ziemlich gut mit zwei Begriffen versehen.
3: Hier wiederum geht es letztendlich darum, wie es gelingen kann, ein Stück weiterzukommen, gleichwertige Lebensverhältnisse in Stadt und Land zu schaffen.
0: Stadt und Land. Wie ein Etikett. Beim Streit um gute Verkehrspolitik werden häufig zwei konträre Seiten gegeneinander ausgespielt. Weil es so einfach ist. Es ist dieses die da und dieses wir hier.
2: Der ländliche Raum ist kein Randgebiet, er ist Herzstück unseres Landes. Wir verbinden Stadt und Land. Gleichwertige Lebensverhältnisse sind kein Schlagwort, sie sind unsere Verpflichtung.
0: Die Gleichwertigkeit der Lebensverhältnisse. Davon ist dann immer wieder die Rede.
4: Wir wollen ein Land, in dem alle Menschen, auch die, die kein Auto fahren können oder wollen, auch auf dem Land, die Freiheit haben, von A nach B zu kommen.
0: Menschen, die auf dem Land wohnen, brauchen doch die Straße. Wie sollen sie sonst ankommen?
4: Wir wollen ein Land, in dem alle Menschen, auch wenn sie zu Fuß oder auf dem Fahrrad unterwegs sind, gut, sicher und ohne Angst an ihr Ziel kommen.
0: Die Stadt wird von Autos geflutet. Müssen Menschen, die in Städten arbeiten, wirklich immer mit dem Auto zur Arbeit fahren? Solche Sätze fallen dann. Stadt und Land eben. Es geht selten um verbindende Elemente. Es geht sehr viel häufiger um den Graben, der zwischen diesen beiden Perspektiven verläuft.
5: Der private PKW ist auf dem Land leider noch nicht wegzudenken.
0: Die Debatten.
6: Weil der Facharbeiter, der in der Spätschicht zu seinem Betrieb fahren muss, 30 Kilometer, der kann nicht den ÖPNV nutzen.
0: Sie verlaufen.
5: Aus Verbrauchersicht ist es dann eben nicht attraktiv, statt 30 Minuten mit dem Auto 60 Minuten öffentlich unterwegs zu sein.
0: Immer gleich.
7: Ich hasse Staus.
0: Aber warum ist Verkehrspolitik eigentlich von diesen zwei Seiten derart geprägt? Und lässt sich das nicht lösen? Ende 2025 stellte Bundesverkehrsminister Patrick Schnieder, der Nachfolger von Volker Wissing, die Ergebnisse der größten Studie zur Alltagsmobilität in Deutschland vor. Der Studie Mobilität in Deutschland 2023. Ein zentraler Aspekt der Studie ist die Frage, wie sich die Verkehrsleistung in Deutschland eigentlich entwickelt hat. Die Verkehrsleistung, das sind die zurückgelegten Kilometer pro Person. Und diese sind gerade für den Fußverkehr und das Fahrrad in den vergangenen Jahren deutlich angestiegen. Vor allem beim Fahrrad ist die Entwicklung erstaunlich. Die Verkehrsleistung hat in diesem Bereich seit 2002 um gut 50% zugenommen. Gleichzeitig stellt die Studie fest,
8: die Bedeutung des Autos ist gesunken.
0: Und dennoch, klar, das Auto bleibt das wichtigste Verkehrsmittel in Deutschland. Gut 26% aller Wege haben die Menschen laut der Studie ausschließlich zu Fuß zurückgelegt. 11% mit dem Fahrrad und 53% aller Wege mit dem Auto bzw. als Beifahrer in einem Auto. Gleichzeitig sind die Menschen aber insgesamt unzufriedener mit der Infrastruktur für Fußgänger und Fahrradfahrer.
8: Die Ursachen dürften vielfältig sein, doch mit hoher Wahrscheinlichkeit gehört ein kritischerer Blick auf diese Infrastruktur bei gleichzeitig steigender Inanspruchnahme dazu.
0: Und das Bundesverkehrsministerium hält außerdem fest, dass der Rückgang der zurückgelegten Kilometer mit dem Auto vor allem in den Städten groß ist.
8: Nach wie vor sind die Menschen auf dem Land auf ihr Auto angewiesen.
0: Und während also überall die Debatte rund um Stadt und Land geführt wird, als gäbe es keine Graubereiche dazwischen, sagt die Verkehrsforscherin Maike Jipp vom Deutschen Zentrum für Luft- und Raumfahrt.
9: Ja, da kommt jetzt noch eine Komplexität mit dazu.
0: Diese starke Unterscheidung zwischen Stadt und Land, wie wir sie betreiben würden, die sei gar nicht so einfach durchzudeklinieren. Weil die Begriffe Stadt und Land ja durchaus schwammig sind, meint sie.
9: Stadt-Land ist ja nicht 0-1. Also das ist, sind ja praktisch kontinuierliche Begriffe irgendwo auch. Und da ist halt immer eine Frage, wo stelle ich jetzt eigentlich wirklich die Grenze rein? Die muss ich irgendwo reinhauen, sonst kann ich es praktisch auch nicht berechnen, nicht untersuchen. Aber es ist letztendlich immer eine künstliche Grenze.
0: Eigentlich kann man sich in der Debatte rund um Mobilität in der Stadt und auf dem Land nur auf einen Wert konzentrieren, der zentral ist. Die zurückgelegte Distanz.
9: Ja, das gibt tatsächlich da ein ziemlich großes Stadt-Land-Gefälle. Auch da spielen die Distanzen wieder eine Rolle. Also wenn man sich mal anguckt, wie viel Kilometer jemand in der Stadt durchschnittlich zurücklegt und wie viel eben Kilometer auf dem Land, dann merkt man sehr, sehr deutlich, dass das auf dem Land sehr viel mehr Kilometer sind als in der Stadt. Und naja, auf dem Land wird auch mehr mit dem Auto gefahren als in der Stadt, weil da schlicht und ergreifend das andere Verkehrsangebot eben schwächer ist.
0: Und hier sei es übrigens nicht so, dass man einfach sagen könne, dann bauen wir den ÖPNV auf dem Land halt massiv aus. Denn damit würden andere Probleme auftreten.
9: Und was natürlich auch eine Frage ist, ist immer die Kosten. Was kostet das eigentlich? Also die Straße, die Infrastruktur, das Angebot muss ja auch zur Verfügung gestellt werden. Das kostet den Staat Geld. Und dann muss natürlich auch das Angebot da sein. Das merken wir im ÖPNV-Bereich auf dem Land. Der ÖPNV hat auch einen schlechten Ruf, wenn die Busse immer leer durch die Gegend fahren. Dann haben sie zwar ein Angebot, was aber wenig nachgefragt ist, was auch kein Wunder ist, weil da einfach weniger Menschen sind. Und dann kommt da aber so ein negativer Touch mit rein, der eigentlich normal ist, wenn man sich die Menschenmasse mal anguckt. Das macht einen Unterschied, ob ich in Berlin-Mitte unterwegs bin oder auf dem Dorf im Schwarzwald, wo ich aufgewachsen bin.
0: Wie schwierig der dauernde Vergleich zwischen Stadt und Land ist und welche Auseinandersetzungen daraus gesamtgesellschaftlich entstehen, das erklärt der ehemalige Bundesverkehrsminister Volker Wissing so.
7: Man muss natürlich sehen, das sind ja nicht nur Autos der Stadtbewohner, sondern es gibt ja sehr viele Menschen, die auf dem Land wohnen und die darauf angewiesen sind, in die Stadt zu gelangen. Und es ist ganz oft so, dass die Städte sich logischerweise vorrangig mit der Frage beschäftigen, wie können wir die Mobilität unserer Stadtbewohner sicherstellen. Die beschäftigen sich weniger mit der Frage, wie können wir die Mobilität der Leute, die auf dem Land, im Dorf wohnen, sicherstellen. Gleichzeitig fordern die Städte aber, dass nicht überall auf dem Land Gewerbegebiete entstehen können, weil sie sagen, die sollen zu uns in die Stadt kommen zu kaufen. Davon profitieren wiederum die Stadtbewohner, weil sie dadurch eben ein breites Angebot an Dienstleistungen und auch an Handel haben. Das können allerdings die Bewohner vom Land nur nutzen, wenn sie auch mit irgendeiner Infrastruktur dorthin gelangen. Ja.
0: Stadt und Land. Diese Begriffe würden wir zu unabhängig voneinander trennen. Dabei beeinflussen sie sich gegenseitig. Und allzu häufig sehe dann die jeweils eine Seite nicht mehr, wie groß eigentlich die Abhängigkeit von der jeweils anderen Seite ist.
7: Also wir sind jetzt hier im Moment in der Stadt Landau in der Pfalz. Die Stadt hat 50.000 Einwohner und versorgt etwa 300.000 Leute mit Handel und Dienstleistung. Da sieht man schon die Relation. Welche Bedeutung die umliegende Landbevölkerung für die Urbanität dieser Stadt hat und welche Bedeutung die Stadtbewohner für die Urbanität dieser Stadt haben.
0: All das lasse sich doch am Ende auf eine zentrale Frage herunterbrechen.
7: Wie kriegen wir ländliche Infrastrukturpolitik und urbane Infrastrukturpolitik besser aufeinander abgestimmt?
0: Es geht um die Abstimmung der jeweiligen Bedürfnisse. Und genau daran hapere es.
7: Ich habe ganz oft als Verkehrsminister mit Oberbürgermeistern von Städten gesprochen und gesagt, wäre es nicht sinnvoll, dass man sich auch mit der Frage befasst, wie kann man die Leute, die im Umland wohnen, die man ja als Gäste in der Stadt braucht, wie kann man die stärker in die Stadt hineinholen, ohne dass sie das Auto benutzen müssen? Beispielsweise, indem man Umstiegsparkplätze am Stadtrand schafft und dann den Leuten ermöglicht, mit einem Deutschlandticket in die Stadt reinzufahren. Solche Sachen sind eher die Ausnahme leider als die Regel. Städte bauen nicht im Stadtrand viele Parkplätze, damit die Leute auf dem Land umsteigen können auf den ÖPNV. Und gleichzeitig beschweren sie sich, dass die Leute mit dem Auto in die Innenstadt reinfahren.
0: Und damit ist auch Volker Wissing wieder beim beliebten Schlagwort der gleichwertigen Lebensverhältnisse.
7: Aber man muss sich natürlich darüber im Klaren sein, dass unsere Siedlungsstruktur und auch die Gewerbesiedlungsstruktur föderalen Interessen und auch der Schaffung gleichwertiger Lebensverhältnisse, beispielsweise dem Zugang zu einem Arbeitsplatz in der Fläche, möglichst überall Rechnung trägt. Und dass, wenn man jetzt das verändert, dass man dann in Konflikt gerät mit diesen Zielen.
0: Andreas Knie vom Wissenschaftszentrum Berlin, der blickt auf diese Fragen anders als der ehemalige Bundesverkehrsminister. Er meint, egal ob in der Stadt oder auf dem Land, wir sind kaum noch in der Lage, über Verkehrsmodelle zu sprechen, in denen das Auto eben nicht die zentrale Rolle einnimmt. Diese Ansicht sei tief in unserer Identität als Gesellschaft verankert.
10: Eine demokratische Gesellschaft muss immer mehr Verkehr haben, weil sie immer mehr wächst. Sie muss immer mehr Raum für den Verkehr haben. Sie braucht immer mehr Autoverkehr. Das ist so fest verankert, dass wir überhaupt nicht mehr links und rechts schauen und schauen, wir haben uns verändert. Wir haben demografischen Wandel, wir haben Digitalisierung, wir haben Pandemieerfahrung. Wir haben Alternativen. Wir gehen mehr zu Fuß, wir haben Fahrräder. Wir fahren tatsächlich weniger. Das kommt in unserer Welt nicht mehr vor. Und das ist das eigentliche Skandalöse in der Verkehrspolitik.
0: Und dass alternative Konzepte wirklich komplett zu Ende gedacht werden, das sei im ländlichen Raum deutlich schwieriger.
11: Findet der Kampf um die Straße eigentlich vor allen Dingen in der Stadt statt?
10: Da ist er am ehesten sichtbar, weil die Nutzenden sich selbstbewusst hier den Straßenraum reklamieren. Im ländlichen Raum ist dieser Nutzungskonflikt auch da. Er geht aber in fataler Weise zugunsten des Autos auf, weil dort nie eine kritische Masse von Fahrradfahrenden unterwegs ist. Die sagen, so, pass mal auf, diese Landstraße, diese Straße durchs Dorf, die werden wir jetzt anders gestalten. Da hat das Auto längst gewonnen.
0: Das Auto als Gewinner? Quasi als sei das alles ein Wettbewerb beim ewigen Kampf um den Platz, egal ob auf dem Land oder in der Stadt? Maike Jipp meint, dass diese Auseinandersetzung milder laufen könnte. Vor allem dann, wenn man Wege und Lösungen findet, die das Pendeln ohne Auto erleichtern oder man es eben nur für einen Teil der Strecke braucht. Ein kluges Zusammenspiel der einzelnen Fortbewegungsmittel, sodass letztlich der Frust sowohl vor den Toren der Stadt als auch in ihr drin sinkt.
9: Was es meines Erachtens braucht, ist eine schlaue Integration letztendlich auch vom öffentlichen Verkehr mit dem motorisierten Individualverkehr. Weil ich habe ja immer wieder die Pendler, die eigentlich diese Stadt-Land-Grenze überschreiten. Und für die brauche ich auch ein attraktives Angebot. Weil sonst kriege ich auch die Stadt nicht entlastet, wenn die Pendler immer noch reinpendeln.
0: Einfach sei all das natürlich nicht, weil das Auto eben so viel mitbringe.
9: Also wenn es bei mir vor der Haustür steht, wartet es auf mich, ist immer da und bringt mich genau dahin, wo ich hin will.
0: Was es brauche? Zukunftsgerichtete Systeme, die vor allem dann zum Einsatz kommen, wenn Menschen aus ländlichen Räumen in die Stadt hineinpendeln. Wenn wir eine Entwicklung in diese Richtung beobachten könnten, dann würde es auch deutlich schwieriger in Sachen Verkehr, Stadt und Land gegeneinander auszuspielen.
9: Da bin ich eigentlich im Kontext von automatisierten Shuttles unterwegs, die einen dann individuell abholen können, so wie man es eben braucht, so was will, wo man dann sagen kann, hey, ich brauche in 3 Minuten ein Auto oder ein Shuttle und es muss dann halt auch in 3 Minuten da sein, dann wäre ich bei der Flexibilität. Und dann müsste man aber einen Mechanismus haben, dass man diese Shuttles irgendwie gruppieren kann und dann praktisch auch über Kolonnen in die Stadt praktisch reinbringt und dann wieder ausschwärmt. Dann wäre man bei so einer Logik. Bedeutet aber auch, dass ich eigentlich von der Anzahl der Gefäße nicht runterkomme. Nur über das schlaue Zusammenpuzzeln und eben über die Reduktion der Parkflächen. Weil die stehen dann halt nicht mehr dagegen rum.
0: Bei all den Diskussionen rund um den deutschen Straßenverkehr der Zukunft, um die Kluft zwischen Stadt und Land, um den Platz, wie er verteilt ist und ob er nicht anders verteilt werden könnte. Bei all diesen Diskussionen gibt es ein Thema, über das alle Beteiligten irgendwann zwangsläufig sprechen. Es geht um die Sicherheit auf deutschen Straßen.
12: Also wir sind hier in Lankwitz, unweit der Lankwitzer Kirche auf dem Friedhof, zwischen dem Neubaugebiet und dem Gemeindepark.
0: Auf dem Berliner Friedhof, auf dem Julian Herwig an diesem Morgen steht, liegt seine Tochter begraben. Luisa wurde nur 11 Jahre alt.

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1: Zwei Uhr, die Nachrichten. Die Umweltorganisation BUND hat die Pläne von Bundesverkehrsminister Bilger für den Umgang mit dem anhaltenden